0: zusammen. Rund ein Viertel der Fläche leidet unter einer schweren Dürre. Das Ebola-Virus breitet sich in der Demokratischen Republik Kongo nach wie vor rasant aus. Das geschehe schneller, als man dagegen ankämpfen könne, sagte WHO-Generalsekretär Tedros bei einem Besuch in Kinshasa. Er ist zum zweiten Mal dort seit Beginn der Bekanntgabe des Ebola-Ausbruchs Mitte Mai. Die Zahl der bestätigten Infektionen liegt nach den jüngsten Zahlen des kongolesischen Gesundheitsministeriums bei etwa 4.000, darunter mehr als 1.700 Todesfälle. Die USA stellen zusätzliche Gelder in Höhe von mehr als 242 Millionen Dollar zur Bekämpfung der Ebola-Pandemie bereit. Damit habe sich die direkte finanzielle US-Unterstützung fast verdoppelt, heißt es aus dem Außenministerium. Washington rief andere Länder dazu auf, ihre Beiträge zur Bekämpfung der Krankheit ebenfalls zu erhöhen. Der unter Druck geratene Präsident des Weltfußballverbandes Infantino hat Rückendeckung von der FIFA-Führungsspitze erhalten. Nach einem Krisentreffen in der marokkanischen Hauptstadt Rabat wurde eine Erklärung verbreitet, wonach Generalsekretär Graafström und die anwesenden Mitglieder des sogenannten Management Boards ihre uneingeschränkte Unterstützung für den Schweizer bekräftigten. Der FIFA-Präsident hatte zuletzt für eine Welle der Empörung gesorgt, als seine Pläne zum Verkauf von kommerziellen Rechten an künftigen WM-Turnieren an Investoren bekannt wurden. In der Folge entzogen ihm mehrere Kontinentalverbände die Unterstützung, darunter auch die europäische UEFA. In der Folge wurden die Pläne aufgegeben. Der FIFA-Präsident will sich im kommenden Jahr zur Wiederwahl stellen. Das Wetter. Nachts im Süden und Osten zunächst weitere, teils kräftige Gewitter, allmählich nachlassend, sonst auflockernd und weitgehend niederschlagsfrei. Temperaturrückgang auf 21 bis 13 Grad. Am Tage im Südosten stark bewölkt mit länger anhaltenden, schauerartigen und teils gewittrigen Regenfällen. Sonst meist heiter bis wolkig und trocken. 21 bis 31 Grad. Mit den niedrigsten Werten im Nordwesten. Am morgigen Freitag im Norden dichtere Wolkenfelder und vereinzelt etwas Regen möglich. Das waren die Nachrichten.
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2: Mit Marco Langer, schön, dass Sie mit dabei sind. Wie Mächtige die Welt neu ordnen wollen, dazu gleich mehr in dieser Stunde der Radionacht. Beginnen wollen wir allerdings gleich mit unseren Kommentaren.

0: 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Erst in der vergangenen Nacht ist Kiew wieder Ziel ballistischer Raketen geworden. Raketen, die Gebäude in Brand setzten, in denen Menschen dann ihr Leben ließen. Immer wieder hat der ukrainische Präsident Selenskyj auf Defizite bei der Raketenabwehr seines Landes im Kampf gegen Russland hingewiesen. Peter Sawicki kommentiert.
1: Ende 2023 beschrieb das Magazin Politico Kiew noch als sicherste Stadt in der Ukraine. In Kombination westlicher Flugabwehr mit eigenen Innovationen hatte das Land tatsächlich ein Netz unterschiedlicher Systeme zur Verfügung, das russische Drohnen wie auch Raketen effektiv parieren konnte. Doch 2023 ist lange her. Der Juni dieses Jahres war laut UNO der tödlichste Monat für Zivilisten in der Ukraine. Das ist auch in Kiew spürbar. Zweistellige Opferzahlen bei russischen Luftangriffen sind keine Seltenheit mehr. Selbst im Stadtzentrum sind zerstörte Gebäude kaum noch zu übersehen. Die Angst der Einwohner wird größer. 30 bis 40 Raketen und Marschflugkörper pro Angriffswelle lässt Machthaber Wladimir Putin auf ukrainische Städte feuern. Mehr als noch etwa im vergangenen Jahr. Während Russlands Luftterror intensiver wird, bekommt das ukrainische Flugabwehrnetz gefährliche Löcher. Moskaus Drohnen kann die Ukraine noch einigermaßen neutralisieren. Raketen dagegen immer seltener. Am schwersten wiegt hier der akute Mangel an Patriot-Abfangraketen aus den USA. Laut Experten das effektivste System gegen ballistische Raketen und Marschflugkörper. Übermäßige Reserven hatte die Ukraine nie. Mit Amtsantritt von US-Präsident Donald Trump vor 1,5 Jahren begann sich das Defizit jedoch auszuweiten. Zunächst schränkte Trump Waffenlieferungen an Kiew ein. Seit Februar hat der US-Präsident nun hunderte Patriot-Raketen im Krieg gegen den Iran verfeuern lassen. Kiews Anfrage, Patriot-Munition in Lizenz in der Ukraine produzieren zu dürfen, ignoriert Trump. Für die dutzenden Todesopfer, etwa in der ukrainischen Hauptstadt, ist er mitverantwortlich. Doch auch die europäischen Unterstützer der Ukraine haben ihren bedauerlichen Anteil. Griechenland beispielsweise weigert sich, der Ukraine Patriot-Raketen zukommen zu lassen. Offenbar aufgrund eigener Sicherheitsinteressen sowie begrenzter Kapazitäten. Doch genau diese Kapazitäten müssten in Europa nach mehr als 4 Jahren russischer Invasion längst wesentlich höher sein. Dass das nicht der Fall ist, ist ein strategisches Versagen. Gleiches gilt für die bis heute löchrigen Sanktionen. Sie erlauben es Moskau nach wie vor, technologische Komponenten zu importieren, die zum Bau von Raketen verwendet werden. Auch könnte die NATO längst beschließen, russische Flugkörper über der Westukraine abzuschießen, um die Kapazitäten Kiews zu schonen. Doch es fehlt der politische Wille. Putin setzt darauf, mit seinem Luftterror im kommenden Winter den Widerstand der Ukraine zu brechen, wenn möglicherweise noch länger Strom und Heizung ausfallen. Doch schon jetzt droht die Situation in ukrainischen Städten unhaltbar zu werden. Der Westen muss der Ukraine dringend dabei helfen, das löchrige Flugabwehrnetz zu flicken. Die Zeit dafür wird knapp, hoffentlich nicht zu knapp.
0: Der Kommentar von Peter Sawicki. Ins Inland. Es war einmal eine Expertenkommission, die überlegte und machte Vorschläge und konnte kurz der Hoffnung sein, dass ihre Ideen zur Neuordnung der Rente, denn darum geht es, auch umgesetzt würden. Doch es ist Wahlkampf im Osten Deutschlands und daher kann die Bundesvereinigung der Arbeitgeberverbände auch noch so fassungslos reagieren, wird wieder darüber gesprochen, den Kompromiss zur sogenannten Rente mit 63 noch einmal aufzuschnüren. Der Kommentar dazu von Volker Findermar.
2: Man kann bei der aktuellen Debatte über die sogenannte Rente mit 63 gewiss nicht sagen, dass die SPD der Antreiber gewesen wäre. Ganz im Gegenteil. Die Vorschläge der Alterssicherungskommission wurden in der SPD nahezu widerstandslos hingenommen, weil man sich in der für beide Koalitionspartner politisch angespannten Lage den gefundenen Kompromissen verpflichtet fühlte. Als dann auch noch die SPD-Vorsitzende und Sozialministerin Bärbel Baas von einem Gesamtkunstwerk sprach, das jetzt nicht auseinandergepflückt werden sollte, dann war das auch eine Ansage, die in der SPD für keinen großen Unmut gesorgt hatte, obwohl das mit Sicherheit nicht wenige in der Partei nur murrend zur Kenntnis nahmen. Dabei steht außer Frage, dass der Umgang mit den besonders langjährig Versicherten schon lange einen hohen Stellenwert in der Rentenpolitik der Sozialdemokraten hat. Ihren Ursprung hatte diese Regelung in der Großen Koalition unter Angela Merkel, als CDU und CSU dort gemeinsam mit der SPD die Anhebung des Renteneintrittsalters auf 67 Jahre beschlossen hatten. Und die von der SPD danach vehement eingeforderte Rente mit 63 sollte vor allem langjährig Beschäftigten in körperlich anstrengenden Berufen zugutekommen. Inzwischen können Arbeitnehmer mit entsprechenden Versicherungszeiten frühestens mit 64 Jahren und 6 Monaten gehen, weil auch diese Regelung dem steigenden Renteneintrittsalter folgt. Unbestreitbar ist, dass diese Ausnahme derzeit besonders der Babyboomer-Generation entgegenkommt, von der sowohl in Ost- als auch in Westdeutschland noch recht viele Beschäftigte früh ins Berufsleben eingestiegen sind. Die Kehrtwende vollzog sich erst zu Beginn der 90er Jahre. Seitdem gibt es mehr Studierende als Auszubildende. Weil die aber später in den Beruf einsteigen, wird es künftig auch viel weniger Beschäftigte geben, die überhaupt in die Nähe von 45 Versicherungsjahren kommen werden. Insofern ist die sogenannte Rente mit 63 ohnehin ein Auslaufmodell. Zugleich steht außer Frage, dass dieser abschlagsfreie frühere Renteneintritt ein Bonbon für all jene ist, die entsprechend lange in gut bezahlten Jobs tätig waren. Zwingende Gründe außer Klientelpolitik scheint es dafür auch nicht mehr zu geben. Auch nicht für die SPD. Für Menschen in körperlich anstrengenden Berufen könnte man durchaus andere Lösungen finden. Aber gerade vor diesem Hintergrund wirft die von den 3 Ministerpräsidenten geforderte Übergangsregelung für Ostdeutschland auch Fragen auf. Denn wenn dort wirklich viele Erwerbsverläufe nach der Wende unterbrochen und von Arbeitslosigkeit sowie niedrigen Gehältern gekennzeichnet waren, scheint ein ökonomischer Anreiz, früher in Rente gehen zu wollen, nicht wirklich vorhanden zu sein.
0: Volker Findhammer kommentiert.

0: Freiheit und Demokratie. Freiheit und Demokratie sind unter Druck weltweit und auch in Europa. Es ist Krieg hier in Europa. Nationalismus erstarkt, Vereinfacher, politische Sicherheitsgiganten, Schlichtheitsgiganten, erleben Konjunktur und der Einfluss von Tech-Oligarchen wächst. Ist die Stärke des Rechts dem Recht des Stärkeren noch gewachsen? Dazu nun eine Diskussion vom Kölner Forum für Journalismuskritik, Spezial vom 20. Januar aus dem Kölner Funkhaus. Gemeinsam produziert mit der Initiative Nachrichtenaufklärung. Thema: Was bleibt von der Freiheit, wenn Mächtige unsere Welt neu ordnen? Wie gesagt, diese Diskussion haben wir am 20. Januar aufgezeichnet, und zwar mit der früheren Bundesjustizministerin Sabine Leuthäuser-Schnarrenberger von der FDP, mit Gesine Schwan von der SPD, der langjährigen Präsidentin der Europa-Universität Viandrina in Frankfurt an der Oder, dem Pioneergründer und Autoren Gabor Steingart und dem Investigativjournalisten Günter Wallraff. Es moderiert Birgit Wenzin.
1: Frau Schwan, steigen wir gleich mitten rein und bitte vielleicht eine kleine kurze Runde. Was ist mit der Freiheit? Ist sie noch zu retten, unsere Freiheit? Wie steht's?
2: Ich finde diese Frage viel zu pessimistisch. Natürlich ist die Freiheit nicht nur zu retten, sondern sie wird weiterentwickelt werden und sie wird sich auch weiter durchsetzen. Aber vieles hängt davon ab, dass wir dahinter stehen. Die Freiheit ist ja nicht irgendwo im Himmel, sondern sie ist hier auf Erden. Und ich bin ganz fest davon überzeugt, dass Menschen ohne Freiheit gar nicht leben können. Das ist auch Sauerstoff sozusagen für das Leben. Und das ist natürlich mit Mut verbunden und allem Möglichen, das wissen wir, aber ich glaube fest an die Freiheit.
1: Frau Leuthäuser-Schnarrenberger, Sie zitieren oftmals Gerhard Baum, der uns auch hier im Haus, auch bei vielen Veranstaltungen oft Gesprächspartner waren. Sie sagen aber auch, Freiheit darf nicht von Karlsruhe abhängen, das sei der Sicherheitsgurt. Freiheit müssen wir selber leben. Wie steht es aus Ihrer Sicht um die Freiheit heute?
3: Also einmal müssen wir uns täglich eigentlich bewusst machen, welchen Wert die Freiheit hat für unser tägliches Leben, für unsere Entfaltung der Persönlichkeit und damit auch einen Blick bekommen für die Gefahren der Freiheit, die natürlich da sind. Die kommen aus dem Zusammenleben vieler Menschen, wenn der eine den anderen nicht respektiert in seiner Art und Weise, wie er lebt und ihn deshalb angeht, verbal oder mit Gewalt, dann ist die Freiheit in Gefahr für den Betroffenen. Aber natürlich haben wir auch andere Kräfte wie den Staat, der mit Befugnissen zur Überwachung dann auch angeblich immer nur zu Erhalt der inneren Sicherheit dann agiert und möglichst viel von Einzelnen wissen will. Damit gefährdet er Freiheiten. Aber ich glaube, wir haben in Deutschland mit unseren Institutionen, natürlich mit unserer Verfassung, aber auch mit dem, was das Bundesverfassungsgericht aus unseren Freiheitsrechten, die in der Verfassung stehen, gemacht hat, sie ja auch weiterentwickelt hat, eine hervorragende Basis. Aber wir müssen einfach kapieren, was für ein Wert das ist und diese Freiheit leben und uns auch nicht einschüchtern lassen.
1: Und was sie bedeutet, klären wir gleich. Herr Steingart, Herr Wallraff, einigen Sie sich bitte. Wer zuerst kommt von Ihnen beiden? Wer ist denn der Größere?
4: Oh, Herr Steingart,
1: gibt das Wort an Herrn Wallraff. Von welcher Seite aus ist denn die Freiheit größer bedroht? Von innen oder von außen?
5: Ich finde, man könnte verzweifeln, man könnte resignieren, man könnte eigentlich sagen, es ist fast alles zu spät. Aber dem trotzen, meine Lebenshaltung ist, ich bin Berufsskeptiker und Zweckoptimist. Und von daher sage ich, es ist alles möglich. Wir leben in einer Demokratie, das sollten wir nicht vergessen. Und auch diejenigen, die uns suspekt waren in bestimmten Parteien, die sind uns zum Teil wieder näher, weil auch die Opfer sind von dem, was weltweit uns zurzeit in die Zange nimmt und zu erpressen und auch zum Aufgeben zwingen will. Da ist einmal ein Massenmörder wie Putin, das muss man so deutlich sagen, das wird immer noch relativiert. Und dann ist Trump, das sind wie zwei kommunizierende Röhren, jemand, der, wie kann man es ausdrücken? Aus der Psychologie kann man sagen, es ist eine Mischung aus Infantilismus und Größenwahn. Und das ist eine ganz bedrohliche Mischung, die uns, wenn wir dem nicht trotzen und dem nicht mit allen unseren Möglichkeiten entgegenwirken und auch neue Bündnisse schließen, diese Demokratie, die wir jetzt erst richtig zu schätzen wissen, wo sie so bedroht ist, die geht es zu erhalten und dann auch mit Bündnissen, mit Menschen oder Politikern, die wir bisher eher mit Distanz oder mit Skepsis.
1: Wir ringen ja alle so ein bisschen nach Worten, Herr Steingart, und nach Begriffen. Wir haben einen Bundespräsidenten, der sagt, das ist eine Räuberhöhle da draußen. Wir haben einen Bundeskanzler, der vom Epochenbruch spricht. Wie würden Sie es beschreiben? Und nehmen Sie noch mal die Frage mit. Größere Gefahr für Freiheit von innen oder von außen?
4: Also, ich glaube, die Demokratie ist nicht in Gefahr tatsächlich. Sie ist in Gebrauch. Das ist nicht dasselbe. Sie ist in Gebrauch. Da gefällt uns vieles nicht. Da melden sich Menschen zu Wort, die auch in der Tonalität, im Argument uns vielleicht nicht gefallen. Was heißt schon uns? Das wird jeder anders sehen. Die Demokratie auch in Amerika, wir müssen das akzeptieren. Das war ein Erdrutschsieg. Die Leute wollten offenbar nicht, dass Taylor Swift die Wahl entscheidet. Obwohl viele hier geglaubt haben, wenn Taylor Swift sich so und so äußert, wird diese Wahl so ausgehen. Wird sie nicht. Was wollen die Leute? Die Leute wollen sich zu Wort melden. Sie wollen Gebrauch machen von ihrem Recht auf Meinungsfreiheit. Das hat was Archaisches. Insofern, ich halte es mit Madeleine Albright. Ich bin besorgter Optimist. Aber zuerst Optimist. Besorgt, weil es natürlich Auswüchse gibt, weil es auch Rüpelhaftigkeiten gibt, weil nicht alles mit Fakten zugeht in dieser Debatte. Aber Demokratie aus meiner Sicht muss das aushalten. Und das ist eine gelebte Demokratie, dass wir dem anderen zuhören, auch wenn er uns nicht passt.
1: Meine Frage war, wer ist der größere Feind der Freiheit?
4: Aber ich weise die Frage ja zurück, Frau Wenzin. Ich sage ja, es geht gar nicht um Feind. Wieso Feind?
1: Genau, aber ich würde gerne haben, wenn Sie mal so auf diese beiden Berichte gucken, innen und außen, wer ist denn jetzt der größere Gefahr für die Freiheit zum Beispiel in diesem Land? Also, Sie waren so schnell in Amerika, da wollte ich Sie wieder wegholen.
4: Ich war da 4 Jahre, die letzten Bush und die ersten Obama-Jahre. Also Trump sehe ich als für uns Europäer als eine Riesenchance. Was heißt Gefahr? Im Zweifel ist er für sein Land eine Gefahr, weil er jetzt America First als America Alone übersetzt und Protektionismus macht und lauter verrückte Dinge. Für uns ist das eine Riesenchance, uns mal zu finden, zusammenzukommen. Wir sind viel mehr, wir sind der größere Binnenmarkt. Wir sind tatsächlich auch selbst an der Peripherie, wenn man das so sagen darf, ist Europa ziemlich entwickelt und ziemlich bildungsstark. Diese Verzagtheit, auch Gefahr, teile ich überhaupt nicht. Wir finden um diese Grönland und Dänemark und sonstigen Fragen zusammen. Und das ist gut. Vielleicht ist das die Sturzgeburt der Vereinigten Staaten von Europa im Rückblick. Könnte ja sein.
1: Das ist jetzt aber ein optimistischer Ausblick.
4: Ja, ich bin dafür bekannt, dass ich das Glas auch halb voll sehe.
1: Frau Schwan. Jetzt lassen Sie uns mal, wir haben über Werte ja auch schon gesprochen, genau nochmal da dranbleiben. Also ich würde mal sagen, mehrheitlich gibt es Generationen in diesem Land, die nie Abwesenheit von Freiheit, Abwesenheit von Rechtsstaatlichkeit, Frau Leutheusser-Schnarrenberger, Abwesenheit von Meinungsfreiheit erlebt haben.
4: 16 Millionen in der DDR.
1: Genau, da kommen wir ja auch gleich hin. Geben Sie mir Zeit, lieber Herr Steingart, geben Sie mir Zeit. Wenn Sie jetzt auf diese Landschaftsbeschreibung schauen, sind wir zu wenig widerständig, sind wir zu wenig resilient, um jetzt wirklich zu erkennen, in welcher Gefahr und oder Chance, wie Herr Steingart sagt, wir uns auch befinden?
2: Ich finde übrigens, Gabor Steinbach hat einerseits recht, dass sowas immer eine Chance ist, aber ich finde es ein kleines bisschen leichtfertig, so zu tun, als sei es nur eine Herausforderung und keine wirkliche Gefahr. Denn was uns da vorexerziert wird, auf beiden Seiten, Putin und Trump in sehr verschiedener Weise, appelliert ja an Stimmungen und an Gefühle, die durchaus gerade von dort, aus der Gesellschaft, die Freiheit dann wirklich gefährden können. Es ist ja nicht so, dass wir einfach nur gute Menschen sind. Und wir sind auch nicht einfach nur schlechte Aber wir haben gelernt, dass Systeme und Personen Unterschiedliches rauskitzeln können aus uns. Und wir hatten 12 Jahre, wo wir wirklich nicht zum Besten regiert wurden und wo die Freiheit kaputt gegangen ist. Deswegen bin ich nicht, ich bin zuversichtlich. Ich meine, wir müssen dran arbeiten. Aber ich bin ein bisschen erstaunt, dass Sie das sozusagen so, auf mich wirkt es leichtfertig, abtun, dass da eine Gefahr ist. Die Frage, ob der Wert der Freiheit genügend eingeschätzt wird oder überhaupt eingeschätzt wurde, die stelle ich mir oft. Und ich habe den Eindruck, dass überall die Gefahr besteht, dass Freiheit zunächst mal sehr oberflächlich verstanden wird als die Möglichkeit zu tun und zu lassen, was man will. Da ich ja von der Uni komme, Montesquieu sagt, die Freiheit, und zwar die politisch gerahmte Freiheit, ist die verfasste Freiheit, die uns erlaubt, nicht tun zu müssen, was das Gesetz erlaubt. Also nicht verbietet so. Also wir dürfen tun zunächst mal, was wir wollen. Aber dann natürlich auch muss es eine Konstellation geben, die uns von der Angst befreit, dass ein frei gesprochenes Wort verfolgt wird von Macht, von staatlicher oder anderer Macht. Da sieht man schon, das ist eingebettet gleichsam, diese Freiheit in Institutionen, aber auch in Einstellungen. Und ich habe manchmal den Eindruck, dass wir in der öffentlichen Auseinandersetzung vergessen, dass der Kern der politischen Freiheit die Gewissensfreiheit ist. Auf dieser Ebene wird es ja oft gar nicht abgehandelt, sondern eher auf der Ebene, ob die mehr äußerlichen, auch wichtigen Freiheiten zu tun und zu lassen, was man will, zu verreisen, einzukaufen und so weiter, als ob die das Entscheidende wären. Nur wenn wir uns klar machen, dass der Kern der Freiheit die Gewissensfreiheit ist, das heißt, dass man nicht gezwungen werden kann, gegen sein Gewissen zu leben. Das ist doch der Kern. Wird uns auch klar, welche Verantwortung wir dabei haben und dass wir überhaupt uns um unser Gewissen kümmern müssen. Und da bin ich mir nicht so ganz sicher, ob dieser Zusammenhang von Freiheit und Gewissen immer klar gesehen wird.
1: Freiheit zu etwas, hat Joachim Gauck immer gesagt und beschrieben, dass Freiheit auch Verantwortung sein sollte. Frau Lotter-Sachsen-Narrenberger, auch Pflicht. Haben wir als Bürger, Staatsbürger auch Freiheitspflichten zu erfüllen?
3: Also wir haben einmal Respekt dem anderen gegenüber zu erbringen. Freiheit bezogen nur auf das Individuum würde ja zu nacktem Egoismus führen. Und das geht in einer Gesellschaft bei uns mit über 80 Millionen Menschen mit unterschiedlichsten Hintergründen, Auffassungen, Religion und so weiter, geht das ja nicht, kann ja nicht funktionieren. Und ich sehe eher eine Entwicklung, dass nicht wenige meinen, nur Freiheit, wie sie sie verstehen, für ihre eigene Meinung, für ihre Vorstellung, wie die Gesellschaft sich entwickeln soll, für die Vorstellung, wer gehört dazu. Wir haben eine Pflicht, Menschen nicht auszugrenzen, nur weil sie vielleicht anders sind, als wir uns das vorstellen. Das ist der Hauptvorwurf, den man der AfD machen muss und den das Verfassungsschutz eben auch in seinen Berichten festgehalten hat. Das ist eine Verletzung der Menschenwürde. Und deshalb, ja, da kann man auch in diesem Sinne Pflichten für unser Verhalten herleiten. Das ist nicht alles einklagbar im Sinne einer Rechtspflicht, aber das ist eine Verantwortung, die eben unverzichtbar ist, damit wir Freiheiten wie die liberale Demokratie sie eben uns gewährt. Und wir reden

0: Viele Hörerinnen und User haben uns erreicht, haben dich nur abgestimmt in einer sensationellen Zahl von 70.000 Stimmen über dieses Thema, sondern haben uns auch geschrieben. Und wir bleiben mal bei den drei Buchstaben AfD. Da heißt es zum Beispiel, welche Gründe haben Menschen, die in Demokratien leben und dennoch undemokratisch wählen? Und wie diskutiert man am besten mit ihnen? Und als Kind beispielsweise eine zweite Zuschrift von Ost-68ern interessiert mich, warum uns 30- bis 50-Jährigen der Glaube verloren gegangen ist, etwas ändern zu können. Was würden Sie da entgegnen?
1: Ich fände es schade, wenn jemandem der Glaube verloren gegangen ist, dass wir was ändern können. Wir leben in einem Probleme, Gefahren all überall, aber wir leben in einem System, das uns dazu aufruft. Darin sehe ich die demokratische Pflicht, Dinge zu ändern, im Kleinen und im Großen. Auch ohne AfD gibt es Dinge, die zu verändern sind.
0: Und wie würde man Menschen, die das Kreuz bei den drei Buchstaben machen, erreichen?
1: Na, indem ich das, was ich ehrlich gesagt mit Andersdenkenden immer tue, gibt es auch in der Firma Leute, die Dinge mal anders sehen, indem ich spreche. Also das dialogische Verfahren ist aus meiner Sicht das urdemokratische Prinzip. Ich höre Ihnen zu, Sie hören mir zu und wir tauschen uns aus. Der Beginn der Tatsache, dass man sich hier verweigert, diesem Gespräch, halte ich für einen Fehler. Ich hätte dem Olaf Scholz empfohlen, im Endspurt seines Wahlkampfes nicht die SPD-Genossen um sich zu sammeln in den großen Hallen, sondern die AfD-Wähler einzuladen. Liebe AfD-Wähler, kommt zu mir, Allianz Arena in München, jetzt reden wir miteinander. Also dieses Gespräch können wir uns nicht ersparen. Wenn wir es uns ersparen, passiert das, was wir derzeit erleben.
0: Aber Sie selber als Journalist begeben sich nicht in die Gesellschaft der drei Buchstaben und laden von der AfD niemanden ein.
1: Also doch, im Wahlkampf hatten wir auf unserem Schiff Alice Weidel eingeladen zu einem Gespräch. War schwierig, gebe ich zu, war nicht leicht. Das fängt bei der Vorbereitung an, beim Prozedere und so weiter. Das ist nicht dasselbe Gespräch wie mit Lars Klingbeil und mit Gesine Schwan. Das ist schon so, das ist klar. Ich habe sonst nicht viele Erfahrungen. Ich würde auch mich nicht rantrauen tatsächlich jetzt an einen Björn Höcke, obwohl ich finde und ich weiß auch, der Öffentlich-Rechtliche hat auch Björn Höcke beim MDR schon interviewt. Das ist auch notwendig, glaube ich. Wir dürfen das nicht zulassen, dass Leute hinter der Brandmauer sozusagen so ein Biotop, wo es sumpfig ist, wo es braune Soße rauskommt und lassen das alles in Ruhe. Nicht einmischen, nicht dialogisch sein, heißt ja auch, wir lassen die in Ruhe.
0: Frau Schwan, Herr Wallraff, gerne.
2: Nur ein Einwand. Also ja, wir sollten ja nicht vergessen, dass die AfD ja auch schon ein Instrument ist, sowohl Einflusszone Putin als auch Trump, die großes Interesse haben, dass hier über diese Partei unsere Demokratie eigentlich storniert wird. Und das sollten wir berücksichtigen. Und in dem Zusammenhang sitzen wir hier noch ja, in der Insel der Seligen und merken gar nicht, wie bedrohlich die Gesamtsituation auch für die europäischen Demokratien ist. Und ich finde, da ist unsere Aufgabe, diese Bündnisse wiederherzustellen und mal von denen abzusehen, die jetzt längst sich arrangiert haben, Ungarn denke ich und auch andere, und auch paktieren. Meine Auffassung ist, dass wir kurz vor 12 uns befinden. Und wir tun so wie ich das auch hier erlebe, als würden wir noch ja diese demokratischen Zustände, von denen wir alle profitieren, auf Dauer noch genießen können. Ich sehe eine Situation, wo das sehr, sehr bald ganz demokratisch, die AfD wird Stimmen gewinnen.
3: Sachsen-Anhalt vielleicht.
2: Zum Beispiel, da fängt es an, nicht? Und dann wird das in der Salamitaktik ein ganzes Land beherrschen. Und von daher sage ich, höchste Alarmbereitschaft und jeder in seinem Zusammenhang. Also ich finde auch, ich habe das zuletzt erlebt mit einer Frau, die ich von früher her kenne, die plötzlich sagt, wir müssen noch mal zusammen reden, ich wähle jetzt auch die AfD. Da bin ich erstmal richtig erschrocken und das passt überhaupt nicht ins Täterprofil. Das ist eine Frau, die früher sich für Obdachlose eingesetzt hat und plötzlich, ja, auch aufgrund ihrer Situation, sie hat in ihrem Beruf Probleme und so weiter. Mit der rede ich, mit der habe ich mich jetzt verabredet. Und wir müssen auch den Kontakt aufrechterhalten. Ja? Wir sollten nicht jedem AfD-Wähler gleich als Demokratiefeind abstempeln, Aber mit den Spitzen der Partei

0: Ja, ich glaube sagen, da ist das vergebliche Liebesmüh. Und wenn hier Musk war das zuletzt, glaube ich, der sagt, ich wünschte mir, dass die Weidel Bundeskanzlerin wird. Und dann auch die auch finanziellen Unterstützungen, das ist inzwischen auch bekannt von Seiten von Moskau, wie die Partei auch hier genau ja, als Zerstörer der Demokratie eingesetzt wird, finanziert wird und dann auch von USA aus Trump und Musk, das sind da öffentliche Bekundungen. Und auch wenn wir Silicon Valley ansehen, die klügsten Köpfe sind das von in diesem Land. Und fast alle haben sich Trump unterworfen, aus eigener Vorteilsnahme natürlich.
1: Bleiben wir noch mal Frau Schwan, bleiben wir noch mal beim Reden, bei Orten der Begegnung und nehmen Sie uns mit nach Herne, weil an dem Ort würden Sie, glaube ich, beschreiben, unter anderem kann man lernen, wie Demokratie noch erlebbarer wird. Was haben Sie dort erlebt?
2: Meine Überzeugung ist, dass nur wenn wir wieder eine mindestens große Minderheit oder sonst eine Mehrheit von Deutschen gewinnen, die Demokratie in der Praxis erleben, und zwar als positiv. Sowohl in dem Sinne, dass die Demokratie hört auf ihre Interessen, aber auch auf ihre Vorstellungen, ihre Visionen, als auch so, dass sie eben auch merkt, dass die Demokratie auch Grenzen setzen kann. Nur wenn wir das schaffen, dass die Demokratie positiv erlebbar ist, haben wir eine Chance. Das ist in meiner festen Überzeugung. Und wir haben, ich leite seit meiner Emeritierung eine NGO mit anderen, Berlin Governance Plattform, und wir versuchen auf der kommunalen Ebene, diese nicht nur Orte der Begegnung, sondern sehr genau durchdachte Orte der Beteiligung von Interessengruppen, den Stakeholdern, Politik, Wirtschaft, organisierte Zivilgesellschaft, die zusammenkommen, um eine längerfristige Entscheidung durch ausgiebige Argumentation vorzubereiten. Die Entscheidung findet dort, wo gewählt worden ist, aber das sind Stakeholder und in Herne haben wir das begonnen. Da gibt es eine große stillgelegte Zeche, General Blumenthal, und es war immer umstritten, was damit gemacht werden soll. Die Naturschützer wollten dort die Kreuzkröten als Symbol der Biodiversität völlig intakt lassen. Die Gewerkschaften, die Unternehmer wollten dort Arbeitsstätten für gute Arbeit bauen und Seniorenverbände und Junge wollten dort Ausflugsmöglichkeiten und Erholungsmöglichkeiten für Familien. So habe ich es mal gruppiert. Und wir haben es geschafft, in 4 ganztägigen Sitzungen miteinander zu besprechen, was sind die Begründungen. Und mit diesen Begründungen haben wir eine Chance, auf das, was gemeinwohlfähig ist, zurückzukommen. Ich vertrete diesen altmodischen Begriff mit großer Werbe. Ich weiß, dass er nicht leicht ist zu definieren und er fällt nicht vom Himmel und er muss erdiskutiert werden, erstritten werden. Aber es ist wichtig, einen solchen Bezugspunkt zu haben. Das haben wir in 4 ganztägigen Sitzungen gemacht, inzwischen aber nicht nur in Herne, sondern 10-mal, 5-mal in Ostdeutschland, 5-mal in Westdeutschland. Immer mit dem Ziel, dass dann Empfehlungen für das Entscheidungsorgan des Stadtrats herauskommen, sozusagen eine Art Raum mit Essentials, die alle akzeptieren, sodass dann auch die Gesetzgeber genauer wissen, wo ist da der Ort der Gemeinsamkeit.
1: Also ein Erleben von Demokratie, ja. ein mitmachende Demokratie.
2: Ja, und ich würde gerne kurz, weil wir jedes Mal nach jeder dieser ganzen Sitzungen, aber auch nach jeder Stadt, die wir dann sozusagen durchbesprochen haben, fragen, wie es denn war. Und wir kriegen immer wieder Folgendes zu hören. Erstens, es war das Anstrengendste, was wir je gemacht haben, aber es hat sich gelohnt. So, man muss auch auf Begründungen immer wieder zurückkommen. Man kann nicht einfach was raushauen, sondern man muss sagen, warum man was will. Das ist auch nicht unanstrengend. Aber das Nächste ist, Sie sagen alle, es ist Vertrauen entstanden. Und schließlich, wir waren viel weniger auseinander, als wir dachten. Und wir laden immer die AfD ein. Aber hier möchte ich sagen, das ist auch, wenn man so will, kein Risiko. Manche kommen nicht. Und manche sind sogar dann hinterher gegen ihre AfD im Stadtrat, weil die will dann einfach alles ablehnen. Aber die haben ja mitgemacht und argumentiert und sagen, nein, das wollen wir nicht ablehnen. Wir haben mitgemacht. Aber also die Konstellation ist wichtig. Aber dass Sie jetzt ein bisschen salopp, nehme ich mal an, und nicht so ganz durchdacht und ernst gemeint sagen, der Scholz sollte sich die Allianz, das Allianzhalle da mit AfD-Leuten einladen, da wissen Sie selbst ganz genau, dass das zu überhaupt keinem Dialog führen kann. Also man muss schon die genaue Konstellation sehen, in der man miteinander reden kann und soll. Das soll man. Und natürlich auch nicht nur mit AfD-Leuten, auch mit anderen soll man reden und begründen. Aber wir haben das 10-mal gemacht. Es entsteht jedes Mal eine erstaunlich gute Stimmung. Mein Kriterium ist immer, wenn Sie anfangen, gemeinsam zu lachen, dann ist viel gewonnen. Und die AfD zum Beispiel in Cottbus hat nicht mal mehr dagegen gestimmt. Ich muss sagen, diese Erfahrungen, wo Menschen aus ganz unterschiedlichen Positionen zusammengefunden haben und sich auch darüber freuen, also es ist nicht nur Demokratie erlebbar zu machen, sondern als etwas Positives erlebbar zu machen. Diese Erfahrungen waren für mich oft eine emotionale Rettung, wenn ich so gesehen habe, was die Demokratie in ihrer offiziellen Gestalt bei uns, aber auch woanders fabriziert hat.
1: Frau Schwan, das machen Sie ja außer. Das machen Sie ja außerparlamentarisch. Wäre das auch ein Rezept für Ihre Partei? Die SPD?
2: Ja, hat nicht für eine Partei, auch innerparteilich mag das ein Rezept sein, aber ich habe zurzeit den Wunsch, es ist etwas heikel, das zu sagen, aber ich bin dran. Ich möchte gerne, dass es ein solches Multi-Stakeholder-Vorgespräch, also Interessen-Vorgespräch gibt für die Frage der Erbschaftssteuer und der Vermögenssteuer. Denn das ist eine öffentliche Diskussion darüber, das ist einfach immer sozusagen Interessenbekundung und man versucht, irgendjemanden auf die eigene Seite zu bekommen. Ich bin überzeugt, wenn es uns gelingt, dass wir die verschiedenen Parteien, die verschiedenen gesellschaftlichen Stakeholder, die Zivilgesellschaft, die Wirtschaft zusammenkriegen in einen geschützten Raum nach Chatham House Rule. Das heißt, es kann darüber berichtet werden, aber nicht, wer was sagt. Ich bin davon überzeugt, dass das eine solche Klärung des Terrains gäbe, dass wir ohne große Krämpfe und ohne äußere Kämpfe und Verleumdungen und Polemiken ein vernünftiges Gesetz hinbekommen könnten. Und jetzt brauche ich nur noch 250.000 Euro davon. Aber ich bin auf dem Weg.
1: Ja. Frau Leutheusser-Schnarrenberg, Herr Wallraff, gerne.
0: Ja. Vielen Dank, ich kann das nur dem zustimmen, das nachvollziehen. Wir leben eigentlich in einem Art Neofeudalismus. Ja? Eine bestimmte Multimilliardärenschicht, das sind nicht viele, die werden immer, immer, immer reicher. Die haben sich in den letzten 10 Jahren ihr Vermögen verdoppelt und die Armen werden immer zahlreicher. Und hier kann man genau auch prozentual das ausrechnen. Es sind zwei multimilliardären Familien. Es ist einmal die Familie Böhringer und es ist Lidl Kaufland, der Inhaber Schwarz. Und diese beiden super, super Reichsten haben inzwischen mehr als die ärmere Hälfte der gesamten Bevölkerung. Und wenn darüber berichtet wird, es wird selten darüber berichtet, es gibt Bücher darüber, aber es wird innerhalb unserer Medienöffentlichkeit klein gehalten, weil das sind auch Anzeigenkunden. Es geht nicht darum, eine Besteuerung, was heißt jetzt Reichensteuer. Wenn wir alleine die Multimilliardäre zur Kasse bitten würden, die würden nicht ärmer werden. Das sind ja Familienreichtümer, die über Generationen sich vermehren, die auch gar nicht mehr dazu beitragen. Die sind im Grunde genommen diejenigen, die nur die Früchte dieser Vorfahren inzwischen genießen und das steuerlich auch so abschreiben, dass sie noch die geringste Steuer bezahlen.
2: Also mir liegt deswegen so daran, wir können hier nicht in die Einzelheiten einer solchen Steuergesetzgebung gehen, wo ich nur sagen würde, Eckpunkte müssen sein, die Wirtschaft muss produktiv sein können und Gerechtigkeit muss erfahrbar sein. Diese beiden Eckpunkte. Aber wenn wir diese Diskrepanzen zwischen Arm und Reich und den Lebenschancen zwischen Arm und Reich nicht erfolgreich bekämpfen können, dann hat die Demokratie ganz wenig Chance. Denn es ist nun mal das Versprechen, dass jeder ein gleiches Recht auf Freiheit, auch auf politische Freiheit hat. Und das haben wir nicht. Und wir haben auch nicht in unserer Gesellschaft mehr gegenwärtig einen Grundkonsens, dass das auch wirklich jedem Menschen zusteht. Aber wir könnten es wieder gewinnen. Und wenn wir auf diese Weise Menschen mitmachen lassen, integriert in das System der repräsentativen Demokratie. Dazu bin ich zu sehr Politikwissenschaftlerin, dass ich da einfach jetzt irgendwas rumspinne. Dann haben wir eine Chance.
1: Also, Herr Steingart, Frau Leuthäuser, jetzt nehmen Sie mal das Beispiel Erbschaftssteuer und Vermögenssteuer und überlegen Sie mal, inwieweit, Frau Schwan, so habe ich Sie ja verstanden, die repräsentative Demokratie, wie wir sie haben, ergänzt werden kann durch vorparlamentarische Diskussionen. Würde das zum Beispiel, Frau Leuthäuser, die FDP mitmachen?
3: Also ich denke, eine Beteiligung daran, wie man mehr Menschen einbezieht in Meinungsbildungsprozesse, die am Ende zu Empfehlungen und dann auch zu Entscheidungen führen, auf einer breiten Legitimationsbasis, das denke ich, ist natürlich für eine Partei, die sich als liberale Demokraten versteht, selbstverständlich, da mitzumachen. Damit ist ja noch nicht gesagt, welche inhaltliche Position man dabei bezieht. Das ist ein streitiges Thema, wie die Rentenreform, wie die notwendigen Sozialstaatsreformen, viele andere Dinge mehr, weil hier unterschiedlichste Interessen einfach aufeinanderprallen. Und das ist ja in einer Demokratie auch normal. Und daraus einen Prozess zu entwickeln, wie man das am besten, sag mal, austarieren kann, aber wie man eben auch möglichst eine breite Basis hat der Auseinandersetzung. Und deshalb finde ich so fatal, das war ja auch gerade bei der Ampel das Problem, dass da eigentlich die Parteien sich, die Mitglieder der Ampel, die Koalitionäre, sich als einzelne Parteien und nicht als Teil des ganzen Ampelkoalition gesehen haben. Das war zu Anfang mal in Ordnung, aber das ist relativ schnell dann auseinandergegangen und jeder meinte, er muss schauen, wo er selbst mit seiner Profilierung bleibt. Und das kann nicht funktionieren. Und deshalb ist es wichtig, sich mit diesem Thema zu beschäftigen. Aber dass natürlich jetzt die SPD aus vielerlei Gründen, manches kann man auch echt nachvollziehen, mit dem Thema so kommt, wo dann gleich eine Gegenreaktion erfolgt, wo man dann gleich das Gefühl hat, also jetzt haben beide Koalitionäre ein Thema, an dem sie sich abarbeiten können. Die einen sagen mit uns nie, die anderen sagen nur, wenn das kommt, geht überhaupt was. Der Bürger bleibt zurück, verunsichert, sagt, die kriegen nichts hin, die kriegen nichts gebacken. Das ist das Schlimmste, was wir der Demokratie antun können. Deshalb brauchen wir solche Prozesse.
1: Herr Steingart, wenn wir das jetzt mal reiben an dem, was wir mit der Ampel und der jetzigen Regierung gerade erleben. Und wenn wir dann zum Beispiel sehen, dass der Eindruck sich ja schon aufdrängt, dass sich Politik oft nicht traut. Herr Merz, der im Wahlkampf gefragt wird von Bürgerinnen und Bürgern, jetzt sag uns doch mal, worauf kommt es an? Wir stellen uns auf was an, dann kam fast keine Antwort. Herr Scholz, Frau Schwan, Sie gestatten, der sagt, you never walk alone, wir sind schon irgendwie immer für dich da. Frau Glöckner, aktuelles Beispiel, die Bundestagspräsidentin, die mal ebenso nebenbei die Stabsstelle für Bürgerräte kassiert. Was sagt der Journalist, der Kollege, der Kapitän und Unternehmer Gabor Steingart? Ist Politik zu wenig mutig?
4: Ich glaube schon. Alles ein Haken dran, Frau Schwan. Demokratie, auch die kleinen Lebenskreise, von denen Kurt Biedenkopf sprach, die Aktivierung nachbarschaftlichen Engagements, dialogische Verfahren, Schule, Ausbildungsstätte, überall. Gleichzeitig, und das ist hier nur sozusagen am Rande angesprochen, ist Demokratie und Meinungsfreiheit doch kein Selbstzweck für die meisten Menschen, sondern es geht schon um Wohlstandsgewinnung. Es geht darum, dass es den Kindern besser geht als mir. Es geht darum, dass ich im Alter nicht Flaschen einsammeln muss. Es geht darum, dass ich eine Chance habe im Leben. Und da liefern die Parteien nicht. jenseits von allen anderen Problemen ist dieses Thema, dass die Wohlstandsgewinnung in Deutschland nicht klappt seit 3-4 Jahren, ein zentraler aus meiner Sicht Punkt, warum Demokratie in Schwierigkeiten, in Legitimationsschwierigkeiten geraten ist. Und da, Herr Wallraff, ich würde sofort mit Ihnen gehen, wenn Sie sagen, wir nehmen den Reichen und der Familie Schwarz und so weiter das ab. Ich würde eher dazu ermuntern zu lernen, was machen diese reichen Familien eigentlich richtig? Warum sind die reicher als, ich sag mal, wir beide? Die sind, ja, oder Sie. Oder ist hier jemand dabei, der in der Schießklasse Milliardär ist? Hier ein Milliardär heute dabei? Sie können sich trauen, wir sind hier im geschützten Raum. Diese Menschen machen sich Zins- und Zinseszinsberechnungen zunutze. Die Börse Herr Schwarz mit seinem Lidl Macht, das sind auch die Aldis, die hocken da, sind reich, aber Macht, ich sehe die im politischen Raum tatsächlich nicht. Die sind uns beiden, ist Herr Schwarz noch nie begegnet. Die machen sich zunutze, dass die Börse eine Verzinsung bringt, dass die DAX-Konzerne laufen wie geschmiert. Mitten in der größten Krise hier in diesem Land hat der DAX Rekord. Viele Deutsche, 2-3 Billionen sind angelegt unterhalb der Inflationsrate. Und das heißt, das ist Geldvernichtung.
1: Ich würde Ihnen an der Stelle gerne weiter folgen, zumal es ja auch in einem gerade frisch erschienenen Buch nochmal nachzulesen ist. Der Einstieg Ihrer Antwort würde mich nochmal intensiv interessieren. Und gerne, Herr Wallraff, bitte auch dazu. Sie sagen, Politik ist zu wenig mutig,
4: weil Sie diesen Sachverhalt, der ist ja unbequem, dafür gibt's hier keinen Applaus, wenn ich sage, lass doch die Familie Schwarz in Ruhe, wir können der auch was wegnehmen, das wird nichts an unserer Situation in Deutschland ändern. Wir brauchen Wohlstand, wir brauchen Wachstum, wir brauchen eine Entfesselung von Menschen, die Bock haben zu arbeiten. Und Unternehmern, die Lust haben, Unternehmer zu sein. Das ist der Konnex zur Demokratie aus meiner Sicht. Die Demokratie hat in Deutschland am besten funktioniert.
1: Und was könnte zum Beispiel Politik, Parteipolitik, Bundespolitik, Landespolitik von dem Wirtschaftsmuster lernen?
4: Naja, indem wir diese 3 Billionen, von denen ich sprach, die einen wollen sie den Leuten wegnehmen, sagen, das sind ja 3 Billionen, da können wir ja mal richtig den Steuerhammer ansetzen. Und dann gibt es die anderen, die sind zum Teil jetzt, Frau Leuthäuser, natürlich abgewählt worden. Insofern ist man schon sehr einsam, wenn man hier für den Kapitalmarkt plädiert. Aber wir könnten auch Dinge tun, um junge Leute zu aktivieren, dieses Geld, auch ältere Leute zu aktivieren, dieses Geld, und sei es wie in Norwegen in einem Staatsfonds, rentabel anzulegen. Uns aus unseren Problemen durch Rentierlichkeit, durch Profit, durch Gewinn rauszuholen und nicht durch Kürzung und Umverteilung. Das wäre mein Vorschlag. Das wollte Herr Merz ja. Der ist ein Mann des Kapitalmarkts. Alles, was ich weiß, weiß der auch. Er traut sich nicht. Er traut sich noch nicht mal, Ihnen das zu sagen.
0: Entschuldigung, ein Einwand. Die Mehrheit der Multimillionäre, wollen wir wirklich von Schwarz mal absehen, die sind doch gar nicht mehr produktiv oder kreativ tätig. Da sind Familienerbschaften, ja, die steuerlich so günstig abschreiben, dass sie im Grunde genommen, wo wir Hälfte oft 50%, 40% Steuern zahlen, da sind bei denen 10% Versteuerung. Und dann wird das über Generationen endlos weiter vererbt. Und darum geht es ja. Und das sind ein bestimmter Prozentsatz der Bevölkerung, ich würde mal sagen, lass es 3% sein, die aber über die Hälfte des Produktivvermögens verfügen. Und darum geht es. Es wird immer wieder versucht, durch Medien oder auch vielleicht sind Sie auch ein Fürsprecher davon, so zu tun, als würde es dem normalen Arbeiter oder auch dem schöpferisch Tätigen ans Portemonnaie gehen. Darum geht es nicht.
4: Das weiß ich.
0: Wenn wir die obersten 3% dieser Nutznießer normal besteuern würden, ja, wäre das eine Milliardenerleichterung für den gesamten Haushalt. Das müssen die berücksichtigen.
4: Ich will Ihnen Ihre Gerechtigkeitsphilosophie nicht ausreden. Ich will nur ein Argument wenigstens zu bedenken geben. Wir sind umgeben von Staaten, Österreich, im Übrigen auch Schweden, sozialdemokratisch geführt. Die haben die Erbschaftssteuer abgeschafft. Der Gründer von IKEA ist daraufhin überhaupt erst wieder ins Land zurückgekommen. Vergessen Sie nicht, dass all diese Diskussionen auch Effekte haben in einer Welt, die global ist. Das Kapital ist scheu wie ein Reh, Herr Wallraff. Diese Leute, wir können das so fest wollen. Wenn das helfen würde, bin ich bei Ihnen. Ich sage Ihnen, es hilft nicht. Diese Leute sind weg, diese Vermögen sind weg. Die Firma steht hier irgendwo, da ist ein Briefkasten. Die Länder, die das machen, die das abgeschafft haben, tun das nicht, weil sie den Milliardären einen Gefallen tun wollen. Die wollen auch wiedergewählt werden. Die Sozialdemokraten in Skandinavien sind nicht dümmer als die deutsche SPD. Die macht das, um es den Unternehmern so zu machen, dass sie Bock haben auf Angestellte, dass sie Menschen beschäftigen, dass wir hohe Beschäftigungsquoten haben und uns den Sozialstaat leisten können.
1: Frau Schwan, jetzt müssen Sie die SPD verteidigen.
4: Und dafür auch für den Kapitalismus.
2: Ich muss überhaupt nicht die SPD verteidigen, dass wenn, dann muss sie das alleine tun. Ich muss ihr helfen, wieder auf die Beine zu kommen. Das ist mein Job und nicht sie zu verteidigen. Aber, lieber Gabor Steingart, wollen Sie im Ernst sagen, die vielen, die nur ein ganz geringes Einkommen haben, wenn sie nur so clever wären wie die Familie Schwarz, würden sie auch so viel gewinnen? Wollen Sie das im Ernst sagen? Also ich finde das ehrlich gesagt, ich mag Sie ja menschlich, aber ich finde das zynisch und finde das unerträglich. Aber der nächste Punkt ist, wenn wir wenn wir zum Beispiel in den Kommunen, aber man kann es eben auch auf anderen Ebenen machen, in den Kommunen fragen, was soll aus einer Brache werden in Cottbus oder Frankfurt-Oder. In Cottbus, die sehr beliebt war bis 89, die dann völlig runtergegangen ist und westlichen Investoren zu einer Trümmerlandschaft sozusagen liegen gelassen worden ist und jetzt neu aufgebaut werden soll, weil der clevere Bürgermeister oder Bürgermeister das Ding durch die kommunale Wohnungsbaugesellschaft hat kaufen lassen. Wenn in dieser und verschiedenen anderen, die etwa 35, 40 Leute aus den verschiedenen Interessengruppen, Stakeholdern, überlegen, was kann aus dieser Brache im Zentrum werden, dann wollen die nicht Wohlstand, dann wollen die keine Kaufhäuser. Und es sind ganz unterschiedliche Interessen. Sondern sie wollen Orte der Begegnung. Sie wollen Orte, wo man ohne Geld ausgeben zu müssen, miteinander kommunizieren kann. Wo man andere Kulturen lernen kann. In Frankfurt oder wo man die vielen zivilgesellschaftlichen Organisationen, die es auf polnischer und auf deutscher Seite gibt, wo die was präsentieren können. Das ist so auffällig, dass die Menschen miteinander sprechen wollen und merken, dass der Wohlstand natürlich wichtig ist, ist ja alles richtig, aber wenn er das Einzige wird, ist es doch öde, wenn sie nicht eine Kommunikation haben, wo sie als Person einander begegnen können, wo sie miteinander etwas kreativ aufstellen können, wo sie ein Werk schaffen können, welcher Art auch immer, dann haben sie sehr schwer, ein sinnvolles Leben zu führen. Mit dem ganzen Wohlstand, Sie sehen doch, wie viele von diesen Wohlständchen mit Drogen und so einem Scheiß, Entschuldigung, zu tun haben, weil das kein sinnvolles Leben ist. Also das verstehe ich gar nicht. Ich bin Beamtin auf Lebenszeit. Ich weiß, dass ein materielles Grundniveau ganz wichtig ist. Und da ich als Präsidentin einer Universität in Rente gegangen bin, habe ich auch eine gute Pension, die überhaupt viel besser ist als das meiste, was sonst so an Renten geschieht. Das ist mir bewusst. Aber ich weiß auch, dass zu einem befriedigenden, sinnvollen, kreativen, freiheitlichen Leben in erster Linie gehört, dass ich eine Grundsicherung habe, aber dann, dass ich kommunizieren kann, dass ich mit anderen zusammen etwas machen kann, dass ich mich frei fühlen kann, dass ich auch künstlerisch tätig sein kann. Aber der Wohlstand, den so allein ins Zentrum zu stellen, das verstehe ich gar nicht. Sie sind doch so intelligent, dass Sie sowas machen.
3: Also so ganz ohne Moos ist natürlich auch nicht ganz so viel los. Aber ich möchte gerne mal einen anderen Aspekt einbringen. Gerade weil es ja darum geht, wie geben wir Menschen eine Chance? Und es gab mal dieses Aufstiegsversprechen, das haben alle Parteien vertreten, wo jeder, gerade beginnend von der Grundschule über unser Bildungssystem durchlässig, auf alle Fälle die Möglichkeit hat, möglichst auch sich zu entfalten und teilzuhaben an Entwicklungen, dann natürlich auch im Beruflichen. Und wenn man dort nicht auch ansetzt, neben anderen Dingen, aber wenn man dort nicht ansetzt und gerade in unserem Bildungsbereich mehr tut, was man versäumt hat, nämlich zum Beispiel ganz anders darauf zu achten, dass man jungen, ganz jungen Menschen vermittelt, Deutsch lernen zu können, damit sie die Chance auf Teilnehmen überhaupt haben. Und das ist das, worunter unser Schulsystem, gerade Grundschule, dann aber auch am Gymnasium leidet. Wir haben Klassen mit 50, 60, 70% Menschen, die eben nicht Deutsch als ihre Geburtssprache können. Und wenn wir denen nicht helfen und da nicht ganz anders einsteigen, dann werden wir noch ganz andere Probleme bekommen, weil wir die natürlich auch alle brauchen, damit wir eine Wertschöpfung haben, damit wir ein Wachstum, damit wir auch Wohlstandsperspektiven aufzeigen können. Und das kommt mir auch zu kurz dabei. Da müssen wir investieren. Und wenn man daraus aus Sondervermögen da mal sinnvoll Geld einsetzen würde, dann denke ich, wäre das etwas, was im übertragenen Sinne eine Rendite bringen würde in den nächsten Jahren und Jahrzehnten. Und das müsste die Politik stärker machen.
5: 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Genau der richtige Zeitpunkt für unsere
6: Sternzeit, 6. August. Die Frau im Mond bei den 7 Schwestern. Nach 1 Uhr früh strahlt am Osthimmel die abnehmende Mondsichel. Ein Stück links von ihr steht der Sternhaufen der Plejaden. Unser Trabant nähert sich jetzt Tag für Tag der Sonne, bis zum Neumond mit Sonnenfinsternis am kommenden Mittwoch. Der Mond ist die kleine Schwester der Erde. Das mag ungewohnt klingen, doch tatsächlich ist der Mond, lateinisch Luna, in den meisten Sprachen weiblich. Fritz Langs berühmter Film hieß also zu Recht Die Frau im Mond. Rein astronomisch sind Erde und Mond eher ein Doppelplanet als ein klassisches System aus einem großen Planeten mit viel kleineren Begleitern. Die Monde von Mars, Jupiter, Saturn, Uranus und Neptun sind alle im Verhältnis zu ihrem Planeten viel kleiner als unser Mond. Frau Luna hat heute Nacht wunderschöne Begleitung. Die Plejaden gehören zu den markantesten Himmelsobjekten. Zu allen Zeiten sind sie den Menschen aufgefallen. Schon auf den Höhlenzeichnungen von Lascaux sind sie dargestellt. In der griechischen Mythologie sind die Plejaden die 7 Töchter des Atlas und der Pleione. Weil ihnen der Jäger Orion stets nachstellte, versetzte Zeus die Schwestern als 7 Gestirn an den Himmel. Weil die Plejaden so auffällig und von allen bewohnten Gebieten der Erde aus zu sehen sind, kam ihnen in fast allen Kulturen eine große Rolle bei kultischen Festen zu. Zudem dienten sie den Menschen zur zeitlichen und örtlichen Orientierung, etwa beim Ackerbau oder in der Seefahrt. Nach Mitternacht trifft sich die abnehmende Mondfrau mit den 7 Schwestern am Osthimmel.
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1: Drei Uhr, die Nachrichten. Die linke Bundesvorsitzende Schwertner macht Enteignungspläne ihrer Partei zur Bedingung für eine Regierungsbeteiligung nach der Wahl zum Berliner Abgeordnetenhaus. Das sei gar keine Frage, sagte sie einem Podcast der Zeitschrift Stern. Mit der Berliner Linken in der Regierung werde es Vergesellschaftungen geben. Schwertner bezog sich damit auf das Wahlprogramm des Berliner Linke Landesverbandes. Darin wird eine Vergesellschaftung großer Wohnungskonzerne gefordert. Die Co-Vorsitzende der Bundespartei fügte hinzu, man müsse einen Teil der Wohnungen, Zitat, wieder der Marktlogik entziehen, um den Mietpreis wirklich langfristig zu senken oder zumindest stabil zu halten. Der Spitzenkandidat der Berliner SPD, Krach, hatte deutlich gemacht, dass seine Partei solche Enteignungen nicht mittragen würde. In der Debatte um die Rentenreform erhöht Unionsfraktionschef Frei den Druck auf Bundessozialministerin Baas. Wenn die Reform noch in diesem Jahr den Bundestag passieren solle, müsse Baas im Herbst einen Referentenentwurf vorlegen, sagte Frei der Rheinischen Post. Dieser müsse dem Kommissionsvorschlag entsprechen, einschließlich der Abschaffung der abschlagsfreien Frührente nach 45 Beitragsjahren. Das habe die Sozialministerin selbst zugesagt. Der nordrhein-westfälische Arbeitsminister Laumann, ebenfalls CDU, sprach von einem Gesamtpaket mit aufeinander aufbauenden und sich ergänzenden Bestandteilen, die dementsprechend auch vollständig umgesetzt werden sollen. Gegen eine Abschaffung haben sich mehrere Ministerpräsidenten positioniert, darunter auch drei CDU-Regierungschefs in Ostdeutschland. Baas hatte sich zuletzt offen für die Forderungen gezeigt. Iran und Oman haben sich nach Angaben aus Teheran ohne Beteiligung der USA auf eine neue Route durch die Straße von Hormus verständigt. Beide Seiten hätten sich auf geografische Koordinaten für die Route durch die Meerenge geeinigt, zitiert die staatliche Nachrichtenagentur IRNA, einen Sprecher des Außenministeriums. An einer gemeinsamen Erklärung werde noch gearbeitet. Teheran hatte bereits zwei Fahrspuren für die Straße von Hormus vorgeschlagen. Demnach könnten die Schiffe durch iranische Hoheitsgewässer in den Persischen Golf einfahren und ihn auf der omanischen Seite wieder verlassen. Noch haben sich weder die USA noch der Oman zu der angekündigten Einigung geäußert. In Washington soll es Vorbehalte geben, weil das Regime in Teheran damit entscheiden könnte, welche Tanker oder Frachtschiffe den Golf überhaupt erreichen können. Das Technische Hilfswerk fordert angesichts einer wachsenden Gefahr von Waldbränden in Deutschland weitere Mittel vom Bund. Präsidentin Lackner sagte der Rheinischen Post, durch die Folgen des Klimawandels würden solche Gefahrenlagen häufiger auftreten. Dies zeige, wie wichtig ein leistungsfähiger Bevölkerungsschutz sei, den man kontinuierlich weiter stärken müsse. Notwendig seien dazu auch Investitionen in eine moderne Ausstattung des THW und die Ausbildung seiner Einsatzkräfte. So stelle man sicher, dass das Hilfswerk künftig schnell und wirksam helfen könne. Wissenschaftler haben bestätigt, dass auf dem Mond Reste einer SpaceX-Rakete eingeschlagen sind. Die in Chile ansässige europäische Südsternwarte teilte mit, dass sie mithilfe ihres Observatoriums aus mehreren zusammengeschalteten Teleskopen sogenannte Spektrallinien entdeckt habe. Der Aufprall habe sich genauso ereignet wie erwartet. Bei dem 4 Tonnen schweren Schrottteil handelt es sich um die ausgebrannte Stufe einer Falcon 9, die vor rund 1,5 Jahren gestartet war. SpaceX erklärte, durch eine Mischung aus Sonnenaktivität und Schwerkraft sei das Raketenteil versehentlich auf Kollisionskurs mit dem Mond geraten. Ein Foto von dem Einschlag gibt es noch nicht. Die US-Raumfahrtbehörde NASA hatte im Vorfeld angekündigt, sie wolle mit ihren Weltraumsonden Bilder aufnehmen und zur Erde senden. Das Wetter. Nachts im Süden und Osten zunächst weitere, teils kräftige Gewitter, allmählich nachlassend. Sonst auflockernd und weitgehend niederschlagsfrei. Temperaturrückgang auf 21 bis 13 Grad. Am Tage im Südosten stark bewölkt mit länger anhaltenden schauerartigen und teils gewittrigen Regenfällen. Sonst meist heiter bis wolkig und trocken. 21 bis 31 Grad mit den niedrigsten Werten im Nordwesten. Das waren die Nachrichten.
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2: Mit Marco Lange im Studio. Und in dieser Stunde schauen wir auf Utopien. Überschaubare Utopien, genauer gesagt auf die Utopias in Mexiko-Stadt. Zusammen mit unserer Weltzeitredaktion. Schön, dass Sie dabei sind.

0: Hier werden Sie tausende Aktivitäten vorfinden, die dazu beitragen werden, dass sich dieser Ort in ein Labor der Zukunft verwandelt, in eine Schule der Bürgerschaft, die auch das Denken der Menschen verändert.
1: Vollmundige Versprechungen oder ganz schön hohe Erwartungen sind das, was Bürgermeisterin Carla Brugada, die Bürgermeisterin von Mexico City, hier an die sogenannten Utopias knüpft, die unter ihrer Ägide gerade vermehrt in der Stadt entstehen. Niedrigschwellige Bildungs-, Kultur- und Gesundheitsangebote für die Nachbarschaften in den benachteiligten Vierteln. Aber können diese Utopias tatsächlich die enorme Kluft in der Stadt überbrücken zwischen denen, die Zugang haben zu allen Möglichkeiten, und denen, die eher abgehängt sind? Unser Reporter Markus Plate hat sich das vor Ort angesehen.
2: Vom Periférico, dem äußeren Autobahnring, biegen wir ab ins Viertel Presidentes de México. Ein einfaches Viertel im Bezirk Iztapalapa, jenseits der wohlhabenden Gegenden von Mexiko-Stadt. Zweistöckige Häuser, einige unverputzt, viele bunt gestrichen. Kleine Läden, Werkstätten an den Straßenecken. Dann öffnet sich plötzlich der Raum. Hinter einer für den wenigen Verkehr viel zu breiten Straße zieht sich ein lila Zaun entlang. Dahinter ein Gelände so groß wie 7 Fußballfelder. Dies ist die Utopia Libertad, Freiheit. Kaum ein Name könnte gegensätzlicher sein, denn direkt dahinter liegt das riesige Frauengefängnis Reclusorio Oriente. Am Eingang empfängt mich Anna, die Leiterin der Utopia. Rund 80 Menschen arbeiten hier, erzählt sie, viele aus der Nachbarschaft, das gehört mit zum Konzept der Utopias. Unter ihnen Sozialarbeiterinnen, Trainer, Psychologinnen, medizinisches Personal.
3: Estamos ahorita en el área ambiental. Esta área ambiental consta de un huerto.
2: Anna führt mich zuerst in den Umweltbereich. Zwischen Ställen quaken Enten, scharren Hühner, stehen Kühe, Ziegen und Schafe. Davor wachsen Gemüse und Heilpflanzen. Tierpfleger Uriel erklärt, warum dieser Ort für viele Kinder etwas Besonderes ist.
4: Viele Kinder wissen heute gar nicht mehr, wie Tiere wirklich aussehen. Hier können sie anfassen und erleben. Und sie verstehen, dass Lebensmittel nicht einfach aus dem Laden kommen.
2: In Workshops lernen Kinder und Erwachsene, wie man Gemüse anbaut oder Tiere pflegt. Viele Gebäude bestehen aus Lehm und Bambus. Heilpflanzen, das Temazcal oder regionale Gerichte greifen außerdem bewusst Traditionen aus der Zeit vor der spanischen Eroberung auf. Dass Kinder hier Tiere kennenlernen oder Gemüse anbauen, ist alles andere als selbstverständlich. Iztapalapa ist mit fast 2 Millionen Einwohnerinnen und Einwohnern der bevölkerungsreichste Bezirk Mexiko-Stadts. Viele Familien leben mit wenig Geld. Lange fehlte es an Parks, Kultur- und Freizeitangeboten. Jahrzehntelang stand Iztapalapa deshalb vor allem für Vernachlässigung, Armut, Gewalt, Drogenkriminalität. Doch seit einigen Jahren gehen viele Delikte zurück. Die Stadtregierung verweist dabei auch auf neue Sozial- und Kulturprogramme, allen voran die Utopias. Dass heute mitten in Iztapalapa Orte wie dieser entstehen, geht vor allem auf eine Politikerin zurück, Clara Brugada. Als Bezirksbürgermeisterin brachte sie das Projekt auf den Weg. Heute ist sie Regierungschefin von Mexiko-Stadt und will das Modell ausweiten.
5: Hier finden die Menschen tausende Aktivitäten. Und genau das macht diese Utopia zu einem Labor der Zukunft und einer großen Schule für Zivilgesellschaft. Wir wollen, dass die Menschen, sobald sie durch dieses Tor gehen, anfangen, auch ihr Denken zu verändern.
2: Die Utopia Libertad ist eine von inzwischen 12 Anlagen dieser Art im Bezirk Iztapalapa. Die Idee dahinter ist einfach. Was andernorts Geld kostet, soll hier öffentlich zugänglich sein. Sport, Bildung, Gesundheitsangebote, Kinderbetreuung, gesundes Essen. Vor allem für Menschen, die sich das alles sonst kaum leisten könnten. Bis zu 100 Utopias soll es einmal in ganz Mexiko-Stadt geben. Finanziert werden die Angebote aus dem öffentlichen Haushalt, ursprünglich vom Bezirk Iztapalapa, heute aus dem Budget von Mexiko-Stadt. Wir verlassen den Umweltbereich und gehen hinüber ins soziale Zentrum der Utopia. Vor dem Comedor wartet bereits eine Schlange auf das Mittagessen. Verarbeitet werden auch Produkte aus dem Umweltbereich. Nebenan wartet eine Hausfrau im öffentlichen Waschsalon darauf, dass ihre Wäsche fertig wird.
5: Ich arbeite viel und habe oft keine Zeit, zu Hause zu waschen. Hier kann ich das schnell erledigen und es ist wirklich günstig. In der Zwischenzeit kann ich sogar einen Kurs besuchen. Das ist einfach praktisch.
2: Die Utopias sind weit mehr als Sportanlagen oder Kulturzentren. Sie bündeln Angebote, die in Mexiko häufig privat organisiert sind und entsprechend Geld kosten. An einem Basteltisch sitzen Guadalupe Alcantara und ihre Freundin Maria de Jesus. Guadalupe ist 67 Jahre alt. Drei Töchter hat sie allein großgezogen. Seit ihrer Pensionierung kommt sie fast jeden Tag hierher.
6: Ich bin hierher gekommen, weil ich Rentnerin bin. Und das hat mich erst sehr deprimiert. Ich wusste nichts mit mir anzufangen. Die Utopia hat das komplett verändert. Ich habe hier sofort eine Freundin gefunden, Maria de Jesus. Wir kommen fast jeden Tag. Hier gibt es viel Unterstützung, von Psychologie bis Physiotherapie und vor allem viele Aktivitäten, die uns wieder Struktur geben. Bewegung, Zumba, Lernen, Basteln. Gerade arbeiten wir an einer 3 Meter hohen Katrina für den Tag der Toten. Ich bin so glücklich hier. Sie geben uns den Sinn im Leben zurück. Vor allem haben sie uns hier Selbstliebe und Selbstachtung beigebracht.
2: Genau darin sehen die Planer den eigentlichen Wert der Utopias. Es geht nicht nur um einzelne Angebote, sondern darum, öffentliche Räume zu schaffen, die Menschen wieder zusammenbringen. Der Stadtplaner Manuel Perlo Cohen hat das Projekt von Anfang an begleitet.
7: Dieses Beispiel zeigt, was möglich ist. Ein Ort, der früher verlassen und verschmutzt war, wird heute jede Woche von tausenden Menschen besucht. Sie machen Yoga, nehmen therapeutische Angebote wahr, treiben Sport oder musizieren. Vor allem aber entsteht hier ein öffentlicher Raum, den sich die Menschen wirklich aneignen. Man gibt den Bewohnerinnen und Bewohnern ein Stück Hoffnung zurück. Die Hoffnung, dass hochwertige öffentliche Räume nicht nur im wohlhabenden Westen der Stadt existieren können, sondern auch hier, in den lange vernachlässigten Vierteln.
2: Wie sehr sich die Menschen diese Orte aneignen, zeigt sich auch im Sportbereich. Herzstück fast jeder Utopia ist die Schwimmhalle. Für viele Kinder aus Iztapalapa ist es die erste Gelegenheit, überhaupt schwimmen zu lernen. Vor dem Becken wartet Susanna auf ihren 8-jährigen Sohn Antoine. Drinnen paddeln 30 Kinder im Wasser. Gelbe Badekappen, blaue Schwimmbrillen.
5: Der Schwimmunterricht ist sehr wichtig, weil Schwimmen ein Sport für den ganzen Körper ist. Private Schwimmbäder sind für viele Familien viel zu teuer. Hier können die Kinder kostenlos Unterricht bekommen.
2: Wenn Manuel Perlo Cohen von Hoffnung spricht, meint er genau solche Momente. Aus einem Proberaum dringen Gitarrenklänge und Gesang. Hinter einer Tür probt eine Rockband. Jugendliche stimmen ihre Instrumente, lachen, diskutieren über den nächsten Einsatz. Musiklehrer Hector Sanchez hat die Band gegründet. Wie die meisten Angestellten der Utopia Libertad kommt auch er aus Iztapalapa.
8: Im Falle der Musik sehen sich Jugendliche oft hohen Hürden entgegen. Es ist nicht leicht, eine Musikschule zu bezahlen. Instrumente sind teuer. Auch Proberäume kosten Geld. Hier gibt es keine Hürden. Hier können sie anfangen, ihr musikalisches Gespür zu entwickeln. Wir bilden hier aus Individuen eine Gruppe, eine Band, ein Orchester. Damit verändert sich bei vielen auch das Weltbild.
2: Was Hector beschreibt, gilt für viele Angebote der Utopias. Ein Fitnessstudio mit Schwimmbad kostet in Mexiko-Stadt schnell rund 100 Euro im Monat. Musikunterricht oder eine Therapiestunde 25 bis 50 Euro. Für viele Familien ist das unerschwinglich. Und anders als bei vielen kostenlosen öffentlichen Angeboten wirkt hier nichts überlaufen. 1600 Menschen besuchen die Utopia Libertad täglich, sagt Leiterin Anna. Warteschlangen oder Gedränge sehe ich nicht. Mein Eindruck, die Utopias werden angenommen, könnten aber durchaus noch mehr Menschen erreichen. Anders sieht es bei dem Interesse an den Utopias über die Grenzen von Mexiko-Stadt hinaus aus. Delegationen aus aller Welt reisen inzwischen nach Iztapalapa, sogar Vertreter der Vereinten Nationen. Sie wollen sehen, wie dieses Projekt funktioniert. Denn in dieser Form gibt es die Utopias bislang nirgendwo sonst. Internationale Aufmerksamkeit bekam das Projekt auch durch einen Wettbewerb. Unter mehr als 5000 Einreichungen aus aller Welt gewann das Konzept den ersten Preis. Überzeugt hat die Jury vor allem die Verbindung von öffentlichem Raum, sozialer Teilhabe, Gewaltprävention und nachhaltigem Umgang mit Ressourcen wie Wasser. Doch je größer das Projekt wird, desto größer werden auch die Herausforderungen.
9: El problema aquí es que no nos escucharon, todo en secreto para que nadie venga, nadie pregunte y nadie proteste.
2: In der Ciudad Deportiva Magdalena Michuca, nahe des Flughafens, protestieren AnwohnerInnen. Die neue Utopia sei ihnen vor die Nase gesetzt worden, Beteiligungsmöglichkeiten habe es nicht gegeben, bestehende Grünflächen seien dafür versiegelt worden. Je mehr Utopias entstehen, desto häufiger geht es um eine ganz grundsätzliche Frage. Wem gehört der öffentliche Raum? Wer entscheidet darüber, was auf ihm entsteht? Politik, Investoren oder die Menschen, die dort leben? Die argentinische Forscherin Gabriela Lozano Rubello beschäftigt sich seit den Anfängen mit den Utopias.
10: Es gab durchaus Projekte, bei denen sich Anwohner gegen eine Utopia ausgesprochen haben. Einige Vorhaben mussten sogar an andere Standorte verlegt werden. Besonders deutlich wurde das im Stadtteil Las Águilas. Dort sollte eine Utopia in einem bestehenden Park entstehen. Viele Bewohnerinnen und Bewohner aus der Mittelschicht lehnten das ab. Ich vermute, sie wollten schlicht nicht, dass plötzlich Menschen aus den ärmeren Vierteln direkt vor ihrer Haustür ihre Freizeit verbringen.
2: Die Konflikte drehen sich also nicht nur um Bauprojekte oder Parkflächen. Sie erzählen von einer tief gespaltenen Stadt. Während wohlhabende Viertel über Parks, Sportclubs und private Freizeitangebote verfügen, sollen die Utopias diese Leerstellen in ärmeren Vierteln mit öffentlichen Angeboten ausgleichen. Genau das macht sie politisch. Außerdem sind die Utopias eng mit der Regierungspartei Morena verbunden. Gegner werfen ihr vor, mit den Projekten politische Sympathien gewinnen zu wollen. Parteipolitische Veranstaltungen oder Wahlwerbung habe ich in der Utopia Libertad allerdings nicht gesehen. Die eigentliche Herausforderung liegt für Forscherin Gabriela Lozano ohnehin woanders. Die Frage sei, wie sich die Stadt Mexiko auf Dauer die Bau- und Personalkosten der Utopias leisten könne.
11: Sie sehen?
10: Die Utopias verfügen vor Ort nur über wenig eigenes Budget. Für Reparaturen oder neue Ausstattung sind sie auf die Behörden angewiesen. Manchmal sammeln sogar die Nutzerinnen und Nutzer selbst Geld. Gleichzeitig ist das Projekt nicht nur finanziell anspruchsvoll. Viele MitarbeiterInnen haben keine dauerhaften Beschäftigungsverhältnisse. Langfristig braucht es gut ausgebildetes Personal, kontinuierliche Fortbildungen und stabile Strukturen. Auch damit das Projekt über Regierungswechsel hinweg existieren kann.
2: Wie die Utopias langfristig finanziert werden sollen, ist bislang nicht transparent. Gabriela Lozano vermutet, dass die Mittel teilweise aus anderen Sozial- und Kulturprogrammen umgeschichtet werden könnten. Belege gibt es dafür bislang nicht. Auch auf entsprechende Fragen hat die Stadt bisher nicht geantwortet. Für Manuel Perlo Cohen liegt darin eine Schwäche des Modells.
12: Yo creo que este es un punto fundamental de todo el...
7: Für die langfristige Tragfähigkeit braucht es Einnahmen. Wir haben vorgeschlagen, kleine gastronomische Angebote oder Geschäfte innerhalb der Utopias zuzulassen. Nicht große Ketten, sondern Angebote, die den Menschen hier nützen. So hätte man Geld für die Instandsetzung erwirtschaften können. Diese Vorschläge wurden jedoch nicht umgesetzt, auch weil die Morena-Partei privaten Initiativen skeptisch gegenübersteht.
12: Ein Tabu con respecto al tema de la privatización, ¿no?
2: Die entscheidende Frage scheint nicht mehr zu lauten, ob die Utopias funktionieren, sondern wie sie bestehen bleiben, wenn sich politische Mehrheiten ändern. Als ich das Gelände verlasse, ist es später Nachmittag. Auf dem Sportplatz beginnt das Fußballtraining, aus einem Saal dringt Musik, Kinder rennen über die Wege, Familien sitzen auf den Rasenflächen, Guadalupe und Maria de Jesus unterhalten sich auf einer Bank. Ob sich diese Utopie dauerhaft durchsetzt, mag offen sein. Doch eines zeigt sich hier in Iztapalapa schon jetzt. Öffentlicher Raum ist mehr als die Fläche zwischen Häusern. Er entscheidet darüber, wie Menschen zusammenleben und manchmal sogar darüber, ob aus einer Nachbarschaft wieder eine Gemeinschaft wird.
1: Die Reportage aus Mexiko-Stadt von Markus Plate. 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Es ist 3:22 Uhr. Und es bleibt die Frage, welche Rolle einzelne öffentliche Räume tatsächlich für die Entwicklung einer Metropole wie Mexico City als Ganzes spielen können. Was lässt sich mit solchen Projekten in einer Metropole erreichen, die von extremer sozialer Ungleichheit und auch von Verdrängung geprägt ist? Darüber hat meine Kollegin Katja Bigalka aus der Weltzeitredaktion mit Anne Hufschmidt gesprochen. Sie ist Kulturwissenschaftlerin und Stadtforscherin am Lateinamerika-Institut der Freien Universität Berlin. Und die erste Frage: Können die Investitionen, kann das ganze Geld in den öffentlichen Raum die soziale Ungleichheit überhaupt ausgleichen?
11: Ja, vielleicht darf ich eingangs sagen, dass es mich mit einer gewissen Genugtuung erfüllt, dass als jemand, der Mexiko-Stadt tatsächlich schon sehr lange kennt, beforscht, aber auch bewohnt und die ja eigentlich immer als Bild der Dystopie, des Molochs, des Unbewohnbaren gilt, auch in der internationalen Imagination und plötzlich sozusagen in Terms von Utopie gedacht und auch berichtet wird. Und ich glaube, dazu gibt es auch Anlass. Vielleicht noch mal kurz zur Erinnerung. Mexiko-Stadt wird ja tatsächlich seit fast 30 Jahren links regiert, war also schon im Grunde seit Jahrzehnten sowas wie ein Labor für die Veränderbarkeit von, wie Sie richtig sagen, einer tief gespaltenen, zutiefst ungleichen Stadtgesellschaft, die diese Stadt immer für Korruption, für Gefährdung, gerade der öffentliche Raum immer als gefährlicher Raum und natürlich eine abgrundtiefe Ungleichheit steht. Der öffentliche Raum in der kritischen Stadtforschung, in der ich und viele Kolleginnen sich verorten, gilt neben dem Wohnen natürlich tatsächlich als eine der zentralen Fragen, wenn wir sozusagen von Demokratisierung des Städtischen oder der Stadt sprechen und eben nicht die Verschönerung. Da ist manchmal so ein bisschen dieses Bild des Parks, dass der öffentliche Raum sozusagen der Park ist, der akkurate, schöne Park. Und das verengt den Blick. Öffentlicher Raum müssen wir tatsächlich als städtische Ressource betrachten, wo eben nicht kommerziell genutzte Räume, wo Menschen halt ohne Bezahlschranken sein können. Insofern ist das schon eine ganz zentrale Frage, die mit diesen Orten angegangen wird. Und vielleicht auch noch mal kurz zur Erinnerung, nicht nur in Mexiko, aber eben auch dort haben linke Stadtregierungen immer schon auch ihre Kompromisse mit der Privatwirtschaft gemacht. Vor ein paar Jahrzehnten schon ist einer der reichsten Unternehmer Mexikos im Grunde für die Sanierung des Stadtzentrums gewonnen worden, was dann auch ziemlich kritisch diskutiert wurde. Oder auch Claudia Sheinbaum, die ja, bevor sie jetzt Präsidentin des Landes wurde, auch viele Jahre Bürgermeisterin war, die hat während der Pandemie sehr offensiv für digitale Nomaden geworben und damit natürlich der ganzen Hostel- und Airbnb-Ökonomie wirklich großen Aufschub bereitet, was auch tatsächlich, wie Sie richtig erwähnen, Verdrängung ist inzwischen ein wichtiges Thema, großen Vorschub geleistet hat.
6: Aber wie wäre jetzt die Antwort? Ist die Antwort, man kann mit diesen Investitionen in den öffentlichen Raum einiges auffangen, aber ausgleichen, was da an Verdrängung stattfindet, kann man nicht? Oder wie muss ich das jetzt verstehen?
11: Die Investitionen in den öffentlichen Raum halte ich aus Sicht dieser Konzeption von Stadt für eine ganz, ganz zentrale Prioritätensetzung. Dass damit sozusagen auf privatwirtschaftliche Dynamiken Einfluss genommen werden, die Verdrängungsprozesse, die Mieterhöhung und all das, was wir kennen, was damit einhergeht, auffangen können, ist illusorisch. Aufwertungs- und das, da ist die grundsätzliche Ambivalenz, weil natürlich Investition in die Verbesserung von öffentlichen Räumen oft einer Form von Aufwertung gleichkommt. Und mit dieser Aufwertung können natürlich auch wieder Verdrängungsprozesse in Gang gesetzt werden. Das kennen wir aber sozusagen aus vielen Stadträumen, großstädtischen Räumen der ganzen Welt. Und ich würde schon sagen, dass diese neuen Kulturorte, insbesondere an den Rändern der Stadt, da eine, sozusagen nochmal ein Zusammenbringen, Zusammenhalten der Stadt, eine neue Form sozusagen städtischer Integration zumindest ermöglichen.
13: Da würde ich ganz gerne nochmal nachhaken, weil wenn man sich jetzt diese Stadt Mexico City mal vorstellt, 9,2 Millionen Einwohner im inneren Bereich, da merkt man ja schnell, das macht schon einen großen Unterschied, ob man jetzt im Zentrum lebt oder eben an der Peripherie. Die Wege für die Menschen, die am Rand leben, die sind sehr, sehr lang und wie Sie es auch schon gesagt haben, der Zugang zu Kultur, Sport oder Bildung da eben dementsprechend schwierig. Wie sehr würden Sie denn, wenn Sie sich mal auf diese Stadt fokussieren, diese Geografie beschreiben? Also wie sehr hat sich die soziale Ungleichheit da auch eingeschrieben?
11: Sozialräumliche Segregation, wie wir das dann eben in der Stadtforschung nennen, ist natürlich ein Merkmal so gut wie aller großen städtischen Räume. Und das gilt insbesondere auch für Mexiko-Stadt, wobei Mexiko-Stadt eine Flächenstadt ist, sozusagen eine unglaubliche urbane Fläche ausmacht, die an ihren Rändern aber durchaus sehr unterschiedlich, sehr, sehr ungleich bewohnt ist. Und das ist geografisch nicht immer so eindeutig, was Zentrum und Peripherie angeht. Es gibt diesen riesenhaften Platz im Mitten, im Herzen der Altstadt. Das ist das kulturelle und politische Zentrum. Zugleich ist es viele Jahrzehnte quasi so eine Art Rotlichtviertel gewesen, wo man im Grunde sogar die Touristinnen vorwarnt, bestimmte Viertel zu begehen. Hier wurde in den letzten Jahrzehnten tatsächlich so ganz massive Aufwertungsprozesse eingeleitet, die dann eben auch zu der entsprechenden Gentrifizierung führen. Zugleich aber wohnt da auch noch die alteingesessene Bevölkerung. Also das koexistiert und Mexiko ist dann auch eine Stadt der Koexistenzen. Dann gibt es natürlich den Süden, der ist absolut rural, ländlich geprägt, vom verkehrsmäßig kaum entschlossen. Es gibt den Westen, wo wir die relativ so Wohlstandsinseln, die Headquarter der Privatindustrie, auch sehr bessere Wohnviertel haben, Privatuniversitäten haben. Und wir haben den Osten, und das ist eben Iztapalapa, der

0: Wagen mit verschiedenen Bussen nur hinkam, jetzt plötzlich Seilbahnen hat, die da eine ganz andere Verbindung zwischen dem Rand und dem Zentrum ermöglichen. Das heißt nicht, dass die Ungleichheit damit sozusagen revertiert werden kann, aber es wird doch eine andere Form, zumindest denkbar, vorstellbar, wie eine Stadt sozusagen auch nochmal anders erlebt werden kann. Und übrigens auch diese Seilbahn beinhalten, insbesondere die, die nach Iztapalapa geht, dabei gewissermaßen auch ein utopisches Element, weil die Leute, die BewohnerInnen können ihre eigene Stadt nochmal von oben sich angucken und haben sozusagen die paar Stationen der Seilbahn da auch zumindest die Möglichkeit, nochmal ein anderes Verhältnis zu der Stadt und zu den Vierteln, über die sie dann so entlang schweben.
1: Okay, also da sind sozusagen einige utopische Projekte im Gange in Mexico City. Wir haben aber eben auch gehört, dass eben diese Nachbarschaftsprojekte, diese Utopias, wie sie genannt werden, auch Konflikte auslösen. Ist denn dieser Streit um den öffentlichen Raum, den wir in Mexiko-Stadt da beobachten, ist das letztendlich auch ein Streit darüber, wer ein Recht auf diese Stadt hat? Und wenn ja, wie geht denn dieser Streit jetzt gerade aus?
0: Auf jeden Fall geht es immer um Recht auf Stadt, Recht auf Urbanität, würde ich auch sagen. Wobei wir auch, denke ich, mitbedenken müssen, dass Konfliktivität immer sozusagen dem städtischen Raum konstitutiv eingeschrieben ist. Und das geht oft entlang der Linie von Besitzenden sozusagen und Besitzlosen, Mieterinnen, Hausbesitzerinnen, verschiedenen Klassen, aber nicht nur. Und deshalb ist die Frage, wer kann sein Recht auf Stadt durchsetzen, auch nicht mit diese oder jene Gruppe zu beantworten, sondern was es zu sehen gibt. Und da sind die Utopias, finde ich, auch ein extrem gutes Beispiel, dass eigentlich in jeder Form von städtischer Entscheidung Nutzungskonflikte entstehen. Und das Entscheidende ist, glaube ich, nicht, wer setzt sich gegen wen durch, sondern welche Formen des Aushandelns und des Verhandelns schafft eine Regierung, die an demokratischer Teilhabe Interesse hat, sozusagen eine Kultur des Öffentlichen, wo diese unterschiedlichen Interessen tatsächlich auch miteinander sich verständigen und auch sozusagen eine Verhandlungslösung finden können. Das ist sozusagen, glaube ich, das, was man dann für demokratische Stadtentwicklung als so eine Quintessenz betrachten würde.
1: Und da muss man ja sagen, übernimmt die Stadt in Mexiko tatsächlich eine ziemlich gestaltende Rolle im Vergleich auch zu vielen anderen Städten in Mittelamerika zum Beispiel. Also da wird eine ganze Menge eingegriffen und da wird auch eine ganze Menge gestaltet. Ist das vielleicht auch das Spannende? Sie beschäftigen sich ja in Ihren Forschungsprojekten unter anderem auch damit, wie Menschen den Staat so erleben im Alltag. Sind deswegen diese Orte wie die Utopias auch so interessant, weil hier der Staat eben mal nicht jetzt nur als Polizei oder als Behörde erscheint, sondern auch mal als etwas, das den Alltag konkret verbessert, und wird dadurch auch so eine Stadtregierung anders wahrgenommen?
0: Das ist tatsächlich eine sehr spannende Frage, wie es in einem Land wie Mexiko, mal jetzt beispielhaft ein Land, was einerseits ja eine gewisse bemerkenswerte politische und durchaus auch ökonomische Stabilität aufweist, andererseits von einer jetzt seit wirklich vielen Jahren andauernden, tief sitzenden und nicht gelösten, auch von der linken Regierung nicht gelösten Gewalt- und Menschenrechtskrise erschüttert wird, wie in so einem Land sozusagen man es schaffen kann, staatlichen Instanzen, staatlichen Behörden wieder sozusagen eine Legitimität, eine Glaubwürdigkeit zu verleihen. Das ist auch auf der Ebene des Städtischen total interessant, weil auch dort tatsächlich, also wenn man sagen kann, einerseits ist diese Regierungspartei, die ja in Stadt und Land jetzt regiert, aufgrund vor allen Dingen von Sozialpolitik relativ populär, aber der Staat, staatliche Behörden sind tatsächlich diskreditiert als korrupt, als tendenziell auch gewaltförmig, als tendenziell repressiv, mindestens paternalistisch. Im Grunde ein Staat, der selten auf Augenhöhe agiert hat. Und durch diese sozusagen lokalen Initiativen gibt es womöglich die Chance, dass man Staatlichkeit sozusagen nochmal runterbricht, auf den Alltag nahbar macht, zuhörend, nicht paternalistisch, nicht auch nur assistenzialistisch, also nicht nur sozusagen diese sozialarbeiterische Form, sondern tatsächlich auch eine Staatlichkeit, die sich in den Dienst tatsächlich der Bewohner und Anwohnerinnen jetzt auf der Ebene von Stadt darstellt. Das klingt für Mexiko, auch für andere Regionen, relativ utopisch. Aber ich würde tatsächlich sagen, dass da eine Chance besteht. Ob die jetzt eingelöst wird, tatsächlich.

0: tatsächlich auch von dieser Regierung. Ich glaube, das sind sehr, sehr langfristige Prozesse sozusagen. Aber auf jeden Fall auf dieser Ebene des Alltags, weil letztendlich geht es in den Utopias ja tatsächlich auch in eine Neugestaltung auch von städtischem Alltag und Zusammenlegen. Und wenn überhaupt, dann ist das die Keimzelle, dass da auch neue politische Kulturen entstehen können.
1: Das war die Kulturwissenschaftlerin Anne Hufschmidt über die Lage in Mexiko-Stadt. Die Fragen stellte Katja Bigalke.

0: Gleich 3.35 Uhr hier in der Radionacht im Deutschlandfunk und es ist damit Zeit für Forschung aktuell. Und zunächst soll es einmal mehr um die Chancen und Risiken künstlicher Intelligenz gehen. Gestern wieder eine dieser Meldungen, die eher den Kritiker auf den Plan rufen. Britische Sicherheitsexperten entdeckten, dass ein KI-Modell der Entwicklerfirma Anthropic bei einem Testlauf versucht hat, eine Schwachstelle in öffentlich zugängliche Software einzuschleusen. Um damit durchzukommen, habe das KI-Modell versucht, per E-Mail einen zuständigen Menschen zu manipulieren. Anthropic und auch der Konkurrent OpenAI hatten in den vergangenen Wochen bereits mehrfach einräumen müssen, dass ihre KI-Modelle bei Tests ungeplant in Computersysteme von Unternehmen eingedrungen waren. Das ist die dunkle Seite der KI. Die helle? Am Samstag meldet die kalifornische KI-Schmiede hinter ChatGPT nämlich ein KI-System namens Astra, das spezialisiert ist auf die Lösung mathematischer Rätsel, habe mal eben 10 neue Beweise veröffentlicht, an denen sich menschliche Mathematiker seit mehr als 10 Jahren die Zähne ausgebissen haben. So schön und hilfreich das auch sein mag, es rüttelt natürlich kräftig am Selbstbewusstsein der Mathematiker. Zu spüren war das auch beim Weltkongress der Mathematiker kürzlich in Philadelphia, den Christoph Drösser für uns besucht hat.
1: Professor Terry Tao.
2: Terence Tao gilt als Superstar der Mathematik. Bereits vor 20 Jahren, im Jahr 2006, hat der gebürtige Australier die Fields-Medaille gewonnen, eine Art Nobelpreis für Mathematik. Beim Weltkongress der Mathematiker in Philadelphia standen über 1000 Zuhörer Schlange, um seinen Vortrag über Mathematik im Zeitalter künstlicher Intelligenz zu hören. Wir stehen kurz davor, sagt Terence Tao, dass ein KI-System einen wichtigen mathematischen Satz beweist und kein Mensch kann das verstehen. Tao, der an der University of California in Los Angeles lehrt, sieht die Mathematik vor großen Umbrüchen, ähnlich wie in ihrer großen Krise vor 100 Jahren, als die Grundlagen erschüttert wurden und auf eine logisch einwandfreie Basis gestellt werden mussten. Diesmal sei es keine mathematische Krise. Es gehe um die Werte und die Kultur dieser Wissenschaft. In den vergangenen Monaten hat die Gemeinschaft der Mathematiker intensiv darüber diskutiert, wie künstliche Intelligenz die Disziplin verändert. Auf einem Workshop im niederländischen Leiden wurde eine Erklärung erarbeitet, die inzwischen sehr breiten Anklang gefunden hat, sowohl bei Mathematikern, die die neue Technik intensiv nutzen, als auch bei KI-Skeptikern. Ist der Konsens vielleicht ein bisschen zu breit, frage ich Bryna Krah von der Northwestern University, die zu den Initiatoren gehört.
3: Manche kritisieren, wir seien zu wischiwaschi. Andere sagen, wir seien zu KI-feindlich. Sie wollen mit den KI-Unternehmen zusammenarbeiten. Für mich ist das eigentlich ein sehr gutes Zeichen, denn wir stoßen auf breite Akzeptanz und regen Diskussionen an.
2: Die Erklärung kritisiert zum Beispiel Beweise, die per Social Media Posting oder Pressemeldungen von KI-Firmen wie OpenAI veröffentlicht würden. Das entspreche nicht den wissenschaftlichen Standards der Mathematik. Die Deklaration fordert auch, dass Mathematikerinnen und Mathematiker in ihren Arbeiten angeben, inwiefern sie bei ihren Beweisen KI benutzt haben. Jedenfalls, solange die Technik noch neu und kontrovers ist.
4: Ich glaube, in den nächsten 6 Monaten werden wir alle so einen Absatz schreiben und irgendwann wird es uns zu lästig. Es schreibt ja auch niemand, dass er oder sie mit Google gesucht hat oder in eine Bibliothek gegangen ist.
2: Das ist Alex Kontorowitsch von der Rutgers University, der selbst schon intensiv mit KI arbeitet. Mathematik erscheint Außenstehenden vielleicht dröge und abstrakt, aber für Kontorowitsch ist sie eine sehr soziale und kommunikative Wissenschaft.
5: Why in a department does everyone want a diversity of large groups of people thinking about very different things? It's for tea time.
4: Warum haben wir diese Mathematik-Fachbereiche mit großen Gruppen von Menschen, die über ganz unterschiedliche Dinge nachdenken? Wegen der Teepause. Wenn ich den ganzen Tag gearbeitet habe und bei einem Problem nicht weiterkomme, dann gehe ich um 3 Uhr nachmittags zum Tee oder Kaffee, hole mir ein paar Kekse und finde eine Kollegin, der ich diese Frage stellen kann, an der ich feststecke.
2: This question that I've been stuck on. Der Mathe-Superstar Terence Tao sagte in Philadelphia, die Mathematik geht über von einer Zeit, in der korrekte Beweise der Flaschenhals waren, in eine Zeit des Überflusses, in der die KI eine Vielzahl von korrekten Aussagen produziert.
5: Understanding is the bottleneck.
4: Das Verständnis ist der neue Flaschenhals. Mein Gehirn kann nur eine begrenzte Menge an Informationen verarbeiten. Und wenn die KI beispielsweise 100 Artikel pro Tag produziert, worauf soll ich dann meine Aufmerksamkeit richten? Wo liegt für mich der Mehrwert?
2: Das kalifornische KI-Unternehmen OpenAI meldete am Samstag, sein KI-Modell Astra habe 10 Jahrzehnte alte Mathe-Probleme gelöst und hat die Ergebnisse öffentlich zugänglich gemacht. Für die Mathematiker wird es immer schwieriger, mit der Entwicklung Schritt zu halten. Eine Alternative dazu gibt's aber nicht. Den Output der KI verstehen, ihn verdauen und als neues Steinchen in das Gebäude der Mathematik einzusetzen, das wird bis auf Weiteres die Aufgabe menschlicher Mathematiker und Mathematikerinnen sein.
1: Mathematik in Zeiten von KI. Christoph Drösser war das mit einem Stimmungsbild vom Weltkongress der Mathematiker in Philadelphia. Dass es fleischfressende Pflanzen gibt, davon haben wir alle schon mal gehört und vermutlich auch sofort das Bild einer Venusfliegenfalle vor Augen. Hobbygärtner wissen vielleicht auch noch, dass auch Sonnentaugewächse und das Alpenfettkraut Insekten fangen und verdauen. Aber davon mal abgesehen, galten fleischfressende Pflanzen bislang eher als kuriose Seltenheit. Ein Artikel im Fachmagazin Nature Communications legt nun aber nahe, dass diese Sicht womöglich teils revidiert werden muss. Er beschreibt ein unscheinbares alpines Gewächs, das schon den großen Charles Darwin vor 150 Jahren fasziniert hat, eine sogenannte Steinbrechpflanze. Frag einen Wissenschaftsjournalisten Volkhard Wildermuth, wie sieht die denn aus?
6: Saxifraga candelabrum, das ist eine kleine Pflanze mit gelben Blüten, die wächst in Felsspalten und zwar an Höhen von über 2500 Metern in Tibet. Auffällig, die Blütenstängel und zum Teil auch die Blätter sind mit Haaren besetzt und an deren Spitze sitzen jeweils klebrige rote Flüssigkeitströpfchen. Daran bleiben kleine Mücken hängen. Bisher hat man das eher für eine Verteidigungsstrategie gegen Fressfeinde gehalten, aber es könnte mehr dahinter stecken. Schon Charles Darwin hat ja bei 2 europäischen Steinbrecharten den Verdacht geäußert, dass die fleischfressend sein können. Er versuchte, sie im Gewächshaus mit Insekten zu füttern, aber die Ergebnisse waren nicht wirklich eindeutig.
1: Okay, und was haben die chinesischen Forscher denn jetzt anders gemacht als der große Charles Darwin?
6: Sie haben eine ganze Reihe von sehr unterschiedlichen Experimenten gemacht und damit eine ganze Indizienkette aufgebaut, die bestätigt, dass diese unscheinbaren Pflanzen tatsächlich Fleischfresser sind. Vom Anlocken der Insekten über das Fangen, das Verdauen bis zur Aufnahme der Nährstoffe. Fangen wir mit dem Anlocken an. Die einzelnen Pflanzen von Saxifraga candelabrum haben die unter Glasbehälter gesetzt oder unter undurchsichtige Netze. Und dann haben sie gezählt, wie viele Insekten kommen eigentlich angeflogen. Die Netze hatten da keinen Effekt. Optische Signale spielen also keine Rolle. Aber für die Pflanzen unter Glas interessierte sich kaum jemand. Es sind also wohl Düfte, auf die die Insekten ansprechen. Und tatsächlich konnte das Team per Gaschromatograph kombiniert mit einem Massenspektrometer auch Duftstoffe nachweisen, mit denen andere Arten Insekten anlocken.
1: Okay, also anlocken, das kann man sich erklären, das ist aber nur der erste Schritt. Wie erfolgreich sind denn dann diese Steinbrechblumen beim tatsächlichen Einfangen von Insekten?
6: Ziemlich erfolgreich, würde ich sagen. Im Durchschnitt waren an den Pflanzen nämlich 70 kleine Mücken festgeklebt, vor allem Zuckmücken. Und auch in alten Herbarien aus dem 19. Jahrhundert waren schon festgeklebte Mücken konserviert. Interessant ist, dass keine größeren Insekten gefangen werden, wie etwa Schmeißfliegen oder Bienen. Die braucht Saxifraga candelabrum nämlich für die Bestäubung.
1: Okay, also Klebehaare als Verteidigungsstrategie, das nutzen aber viele Pflanzen. Wie sicher kann man jetzt sein, dass es bei diesen Steinbrecharten dann tatsächlich der Ernährung dient, dass Insekten da festkleben?
6: Dafür gibt es gleich zwei Hinweise. Erstens haben die Autoren die Pflanze mit 1197 besprüht. Das ist eine Substanz, die von Verdauungsenzymen zerteilt wird. Ein Bruchstück beginnt dann gelb-grünlich zu fluoreszieren. Und tatsächlich leuchten diese kleinen Flüssigkeitströpfchen an den Klebehärchen von Saxifraga candelabrum hell auf. Das heißt, da sind tatsächlich Versauungsenzyme am Werk. Zweitens haben die Forschenden eine Isotopenmarkierung gemacht. Den wichtigen Pflanzennährstoff Stickstoff gibt es nämlich in verschiedenen Varianten. Die häufigste ist N14, aber es gibt eben auch dieses etwas schwerere Isotop N15. Und mit diesem N15-Isotop wurden erst Fruchtfliegen großgezogen und anschließend an die Steinbrechpflanzen geklebt. Und über 2 Wochen konnten die Forschenden dann nachweisen, wie immer mehr N15 in die Pflanze gelangte und vor allem auch zu den Blüten transportiert wurde. Das zeigt ganz klar, diese Steinbrechart setzt die Fliegen nicht nur fest, sie nutzt sie wirklich als Nährstoffquelle.
1: Okay, Volker, jetzt haben wir eine unscheinbare Gebirgsblume, die sich 150 Jahre nach Charles Darwins Vermutung, also tatsächlich als fleischfressende Pflanze entpuppt. Ist das jetzt nur ein kleiner Mosaikstein der Erkenntnis oder verändert das vielleicht generell, wie Biologen auf fleischfressende Pflanzen schauen?
6: Ja, die Autoren sagen, das stimmt. Man muss einen neuen Blickwinkel auf die Pflanzen werfen. Sie haben nämlich das Genom von Saxifraga candelabrum mit dem von verwandten Arten, also von anderen Steinbrechgewächsen verglichen, die nicht auf Insekten stehen, und dann mit dem von ganz unterschiedlichen fleischfressenden Pflanzen, mit dem klebrigen Sonnentau, mit der zuschnappenden Venusfliegenfalle, mit Kannenpflanzen. Und dabei haben sie herausgefunden, dass diese Fähigkeit von Pflanzen, von der Beute zum Räuber zu werden, auf eine recht überschaubare Anzahl von Gengruppen zurückgeht. Da braucht es natürlich Anpassungen im Stoffwechsel, auch beim Transport der Nährstoffe, für das Anlocken dieser Insekten. Aber diese Anpassungen, die sind offenbar bei sehr unterschiedlichen Pflanzengattungen möglich. Und deshalb würde es sich auch lohnen, bei Pflanzen in nährstoffarmen Umgebungen gezielt nach der Aktivität solcher Gene Ausschau zu halten. Dann könnte man vielleicht noch viel mehr fleischfressende Pflanzen entdecken, die man bisher einfach übersehen hat. Und das würde bedeuten, fleischfressende Pflanzen sind wohl möglich längst nicht so exotisch, wie wir immer dachten.
1: Charles Darwins Verdacht hat sich bestätigt und bestimmte Steinbrecharten sind tatsächlich Fleischfresser. Infos und Einschätzungen dazu waren das von Volker Wildermuth. Vielen Dank nach Berlin. Die Hitzewellen in diesem Sommer, die treffen Menschen, die in Städten leben, ja oft besonders hart. Denn dichte Bebauung, viel Beton und Asphalt und wenig Bäume begünstigen dort die Bildung von Hitzeinseln. Weil sich das Problem mit Klimaanlagen allein sicher nicht lösen lassen wird, erproben Forscher der TU Graz gerade eine neue Technologie, um städtischen Hitzeinseln ihren Schrecken zu nehmen. Poröse Keramikwürfel aus dem 3D-Drucker, die Wasser verdunsten, um ihre Umgebung spürbar zu kühlen. Julian Young vom Institut für Architektur und Medien der TU Graz hat mir vor einer Stunde die Hintergründe erklärt.
7: Ausgangspunkt war die Frage, wie wir vor allem in öffentlichen Räumen, und zwar in Zeiten des Klimawandels, also in heutigen Zeiten, aber vor allem in künftigen Zeiten, wie wir auf diesen Plätzen ohne energieintensive Klimaanlagen kühlen können. Also wir wollen ein nachhaltiges, ein passives Kühlsystem entwickeln, das sich in Städte integrieren lässt. Und gleichzeitig vor allem für uns interessant, die Möglichkeiten des 3D-Drucks dazu nutzt. Vor allem an Orten im öffentlichen Raum, wo Begrünung vielleicht nicht mehr möglich ist, keine zusätzliche Begrünung mehr möglich ist, genau an diesen Orten, wo man bereits Urban Heat Island Effects beobachtet. Genau da wollen wir ankern.
1: Ich habe mir die Fotos angeschaut, die Sie veröffentlicht haben mit der Pressemeldung. Das sind so, ja, ich sag mal so wahrscheinlich so 40 Zentimeter messende Quader, die aus einem sehr porösen Material sind. Also man sieht da viele Öffnungen, viele Löcher drin. Wie genau funktioniert diese Kühlung mit diesen Elementen, die Sie unter anderem ja zu so einer Kühlwand dann zusammengebaut haben? So ähnlich wie Lego muss man sich das dann vorstellen, ne?
7: Genau, ja. Es ist eine Modulbauweise. Und es besteht aus 60 dieser Quader. Jeder Quader misst ungefähr 25 mal 25 mal 25 Zentimeter und besteht aus poröser Keramik. Wir nutzen diese Keramik, wie wir sie seit Jahrtausenden nutzen auch. Die Kapillarkräfte in diesem Material saugen Wasser auf, speichern es und geben es langsam dann wieder per Verdunstung an die Oberfläche ab. Genau so wird dann der Umgebungsluft die Wärme entzogen, genauso wie der Mensch auch schwitzt und sich dadurch kühlt. Und der einzige Energiebedarf, der für dieses System gebraucht wird, Der ist eine kleine Wasserpumpe, die diesen Wasserkreislauf, um diese Bauteilmodule permanent nass zu halten.
1: Verdunstung, und dafür braucht man auch große Oberflächen. Das ist hilfreich. Deswegen diese poröse Struktur, die sich gar nicht so einfach herstellen ließe, ohne 3D-Drucker wahrscheinlich, ne?
7: Genau, das ist für uns der springende Punkt. Ich habe es jetzt erwähnt, dass seit Jahrtausenden Keramik dafür verwendet wird. Was wir jetzt hier neu machen, ist die Kombination von einerseits einem Low-Tech-Material, Ton oder Keramik, in Verbindung mit einer sehr zeitgenössischen und noch jungen vergleichsweise Technologie des 3D-Drucks dieser Keramik. Und eben um die Potenziale aus beiden Welten, Material und Fertigungstechnik, zu nutzen, 3D-drucken wir nicht nur einfache Ziegel, sondern sehr spezielle sogenannte Minimalflächen. Und diese Flächen zeichnen sich in der Geometrie, Mathematik vor allem dadurch aus, dass sie bei sehr geringem Volumen aber eine sehr große Fläche haben und uns daher viel Fläche bieten, um diese Verdunstungskühlung zu nutzen.
1: Wie viel Wasser verbraucht dieses Verfahren? Also ich nehme mal an, es ist günstiger, als wenn man zum Beispiel Sprühnebel in Innenstädten erzeugen würde, was ja auch stellenweise gemacht wird.
7: Um die Frage zu beantworten, müssten wir noch etwas Zeit vergehen lassen, weil die Kühlwand jetzt noch so jung ist. Traue ich mir jetzt fast noch nichts sagen und auch den Wasserbedarf im Durchschnitt noch nicht wirklich veräußern, weil wir jetzt noch der dritte Tag, vierte Tag, also es ist wirklich noch frisch draußen und noch ein bisschen am Kalibrieren des Systems sind.
1: Aber Sie können schon sagen, wie groß der kühlende Effekt ist. Da haben Sie schon Tests dazu gemacht.
7: Genau, wir haben es getestet auf Grundlagen von Masterabschlussarbeiten eines Studenten. Der hat es mit einem einzelnen dieser Module getestet unter Laborbedingungen, also im Innenraum. Und wir haben dabei bei einem einzelnen Modul eine Kühlwirkung, also dass die Umgebungstemperatur im Raum wirklich um bis zu 7 Grad gesenkt worden ist. Und so viel kann ich auch verraten, dass wenn man neben dieser Kühlwand Platz nimmt, sitzt, steht, man den Temperaturunterschied deutlich spürt auf der Haut. Also gefühlt zwischen 5 und 10 Grad sind wir da auf jeden Fall unterwegs.
1: Und Sie sind sich jetzt schon relativ sicher, dass die Gesamtenergiebilanz quasi dann deutlich günstiger ist, als wenn man jetzt ein konventionelles Klimagerät da hinstellen würde?
7: Auch die Frage traue ich mir jetzt so vielleicht noch nicht zu beantworten, weil da auch einfach die Messungen noch fehlen. Und genau dazu ist dieser Prototyp ja da. Also am Ende der Saison haben wir dann diese Zahlen. Was tatsächlich auf jeden Fall der Fall ist, dass die Keramik mit dieser Kapillarwirkung und das poröse Material uns da sehr in die Hände spielt. Das nimmt einfach viel des Energiebedarfs ab. Und worauf wir zusätzlich abzielen, ist das System auch so weit passiv zu bekommen, dass selbst diese Wasserpumpe nicht mehr notwendig ist. Also die Kapillarwirkung noch so weit zu erhöhen, dass das Wasser von ganz alleine dann in gewissen Distanzen gezogen wird.
1: Über die kühlende Keramikwand, die man in Graz gerade erprobt, habe ich gesprochen mit Julian Jaug vom Institut für Architektur und Medien der TU Graz. Jetzt, wie vorhin schon angekündigt, zum erneuten Sicherheitsvorfall beim Test fortgeschrittener KI-Modelle. Im Juli hat ja ein KI-System von OpenAI Schlagzeilen gemacht, das sich aus einer geschützten Testumgebung eigenmächtig seinen Weg ins Internet gebahnt und dort einen ausgebufften Hackerangriff gestartet hat. Seit heute früh gibt es Meldungen von einem ähnlichen Vorfall, nur dass diesmal ein KI-Modell von Anthropic schuld sein soll. Frage an den Wissenschaftsjournalisten Michael Stang hier im Studio. Was genau ist da passiert?
8: Ja, ein Vorfall, der einmal mehr die Risiken von eigenständig handelnder künstlicher Intelligenz offengelegt hat. Und zwar ging es jetzt hier um einen Test, unter anderem mit dem Modell Mythos 5 von Anthropic. Und dabei hat sich das Modell eine falsche Identität zugelegt, um Entwickler anzuschreiben und sie davon zu überzeugen, Schadprogramme in ihre Software einzubauen. Es handelte sich dabei um eine Täuschung von beispielloser Schwere, erklärte das britische Institut für KI-Sicherheit.
1: Okay, aber anders als bei dem Zwischenfall vom Juli bei OpenAI hatte die KI Mythos von Anthropic in diesem Fall aber freien Zugang zum Internet.
8: Genau, das Team hatte diesem KI-Modell und anderen absichtlich Zugang zum Internet gewährt und die Annahme war, dass die KI sich dort nur Werkzeuge holen würde, um die gestellte Aufgabe zu erfüllen. Das war aber nicht der Fall, sondern die Anthropic-KI hat sich selbst einen Account auf der Softwareplattform GitHub angelegt und dort versucht, in einem öffentlich zugänglichen Projekt Programmcode mit einer absichtlich eingebrachten Schwachstelle einzuschleusen. Und um Betreuer der Software zu überzeugen, hat die KI demnach Fake-Identitäten erschaffen, über die sie mit ihnen kommunizierte. Dazu hätten dann auch sogenannte Phishing-E-Mails gehört. Und ein menschlicher Projektbetreuer hat den Versuch aber durchschaut und sich geweigert, den Schadcode freizugeben. Der Vorfall wurde erst nachträglich bei der Auswertung des Versuchs entdeckt und eben nun publik gemacht.
1: Auch wieder ein ziemlich krasses Beispiel. Welche Schlussfolgerungen lassen sich denn jetzt daraus ziehen, aus diesem erneuten Hackerangriff von autonomen KI-Agenten?
8: Naja, es heißt, dass kein Schaden in der echten Welt entstanden sei, aber niemand habe vorhergesehen, dass das Anthropic-Modell Mythos 5 den Internetzugang für Aktivitäten ausnutzen würde, die sich gegen Menschen richten. Und diese Stufe, die ist nun erreicht. Und das ist nicht der erste Fall. Anthropic und der Konkurrent OpenAI hatten ja in den vergangenen Wochen bereits einräumen müssen, dass ihre KI-Modelle bei Tests auch ungeplant in Computersysteme echter Unternehmen eingedrungen waren.
1: Okay, also soviel zum KI-Modell Mythos 5 von Anthropic, das in einem Sicherheitstest eigenmächtig Phishing-Mails verschickt hat, um Schadsoftware in Umlauf zu bringen. Wir machen weiter mit den weiteren Meldungen aus der Wissenschaft. Und dir, Michael.
8: Genau, und da hat der Mond offenbar unerwarteten Besuch bekommen. Ein Teil einer SpaceX-Rakete sollte Berechnungen zufolge heute früh unserer Zeit um 8.35 Uhr ungeplant auf dem Erdtrabanten aufschlagen. Dabei handelt es sich um die Oberstufe der Falcon 9-Rakete, mit der im Januar 2025 zwei Landefähren zum Mond gestartet waren, berichtete die US-Raumfahrtbehörde NASA. Ob sich der Aufschlag wie berechnet ereignet hat oder nicht, ist noch unklar, denn eine offizielle Bestätigung, die steht weiter aus. Klar ist nur, bald sollen die NASA-Sonde Lunar Reconnaissance Orbiter sowie eine südkoreanische Sonde über die Einschlagstelle fliegen und Bildmaterial liefern, das klären soll, ob und wie sich der Einschlag ereignet hat.
1: Cannabis kann manche Albträume ausschalten.
8: Menschen mit einer posttraumatischen Belastungsstörung leiden häufig an Albträumen. Diese Erkrankung kann nach schweren traumatischen Erlebnissen entstehen, etwa nach Unglücken, Unfällen, Gewalttaten oder Kriegserfahrungen. Bisherige medikamentöse Therapieansätze kommen gegen das belastende Traumageschehen oft nicht ausreichend an. Ein Team der Berliner Charité hat nun untersucht, ob ein verschreibungspflichtiges Medikament mit dem Cannabinoid THC helfen kann. Die Studie an über 170 Patientinnen und Patienten zeigt, über die Hälfte der Behandelten sprach auf diesen Therapieansatz. Mehr als ein Drittel hatte während der Studie gar keine Albträume mehr, heißt es im Fachblatt Nature Medicine.
1: Manche Affen setzen auf bewährte Arbeitsgeräte.
8: Kapuzineraffen sind geschickte Werkzeugnutzer. Zum Nüsseknacken nutzen die Tiere weichere Steine als Ambosse und härtere als Hammersteine. Ein internationales Forschungsteam liefert nun experimentelle Belege dafür, dass sich wilde Kapuzineraffen bei der Auswahl von Steinwerkzeugen nicht allein an physikalische Merkmale orientieren, sondern sie berücksichtigen auch sichtbare Hinweise auf eine frühere Nutzung, heißt es in den Proceedings B der britischen Royal Society.
0: Und das war Forschung aktuell. Durch die heutige Ausgabe führte Ralf Krauter.

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1: Vier Uhr, die Nachrichten. Bundesinnenminister Dobrindt sieht in dem Fund einer Sprengstoffdrohne am Flughafen Leipzig-Halle ein hybrides Anschlagsszenario. Bei einem Besuch vor Ort sagte der CSU-Politiker am Abend, Drohnensichtungen kenne man bereits, aber dass eine mit Sprengstoff ausgestattete Drohne im Bereich eines Flughafens entdeckt werde, sei eine neue Gefahrenqualität. Die Umstände deuteten auf ein sehr professionelles Vorgehen hin. Zugleich warnte Dobrindt vor Spekulationen über Motive und Verantwortliche. Die Beantwortung solcher Fragen müsse den Ermittlungen überlassen werden. Die Drohne war in der Nacht zu gestern entdeckt worden. Spezialisten der Bundespolizei entfernten den Zünder der Sprengvorrichtung. Der Flughafen Leipzig-Halle ist ein Drehkreuz auch für militärische Hilfslieferungen für die Ukraine in ihrem Verteidigungskampf gegen Russland. In der Debatte um die Rentenreform erhöht Unionsfraktionschef Frei den Druck auf Bundessozialministerin Baas. Wenn die Reform noch in diesem Jahr den Bundestag passieren solle, müsse Baas im Herbst einen Referentenentwurf vorlegen, sagte Frei der Rheinischen Post. Dieser müsse dem Kommissionsvorschlag entsprechen, einschließlich der Abschaffung der abschlagsfreien Frührente nach 45 Beitragsjahren. Das habe die Sozialministerin selbst zugesagt. Der nordrhein-westfälische Arbeitsminister Laumann, ebenfalls CDU, sprach von einem Gesamtpaket mit aufeinander aufbauenden und sich ergänzenden Bestandteilen, die dementsprechend auch vollständig umgesetzt werden sollen. Gegen eine Abschaffung haben sich mehrere Ministerpräsidenten positioniert, darunter auch drei CDU-Regierungschefs in Ostdeutschland. Baas hatte sich zuletzt offen für die Forderungen gezeigt. Die Ukraine hat Nordkorea vorgeworfen, mit der Verlegung einer Raketeneinheit in den Westen Russlands begonnen zu haben. Nach Angaben eines Geheimdienstvertreters kann die Anlage mit 120 ballistischen Raketen und 6 Startrampen ausgerüstet werden. In der Region Woronesch sollen auch rund 90 nordkoreanische Soldaten stationiert werden. Die Entsendung der Einheit wäre eine Ausweitung der militärischen Zusammenarbeit zwischen Moskau und Pjöngjang. Nach Informationen der Nachrichtenagentur Reuters ist die US-Regierung über die Verlegung der Raketeneinheit informiert. Angesichts der außergewöhnlich niedrigen Pegelstände an deutschen Flüssen und Wasserstraßen hat Bundesverkehrsminister Bilger heute zu einer Krisensitzung geladen. In Bonn wollen Wirtschaftsverbände mit dem CDU-Politiker über bisherige und künftige Maßnahmen beraten. Man wolle kurzfristig dort handeln, wo Handlungsbedarf bestehe, sagte Bilger dem Kölner Stadtanzeiger. Zugleich müssten die Wasserstraßen widerstandsfähiger gegen extreme Niedrigwasserereignisse gemacht werden. Binnenschiffe können bei den geringen Wasserständen nur noch wenig Ladung transportieren, damit sie nicht auf Grund laufen. Das erhöht die Transportkosten. Auch Fähren und Personenschiffe können nicht wie gewohnt pendeln. Für zusätzliche Probleme sorgt alte Munition, die nun freigelegt ist. Zudem leiden Fische und andere Wassertiere unter Stress und Sauerstoffmangel. Der unter Druck geratene Präsident des Weltfußballverbandes Infantino hat Rückendeckung von der FIFA-Führungsspitze erhalten. Nach einem Krisentreffen in der marokkanischen Hauptstadt Rabat wurde eine Erklärung verbreitet, wonach Generalsekretär Graafström und die anwesenden Mitglieder des sogenannten Management Boards ihre uneingeschränkte Unterstützung für den Schweizer bekräftigten. Der FIFA-Präsident hatte zuletzt für eine Welle der Empörung gesorgt, als seine Pläne zum Verkauf von kommerziellen Rechten an künftigen WM-Turnieren an Investoren bekannt wurden. In der Folge entzogen ihm mehrere Kontinentalverbände die Unterstützung, darunter auch die europäische UEFA. Daraufhin wurden die Pläne aufgegeben. Infantino will sich im kommenden Jahr zur Wiederwahl stellen. Eine erneute Mehrheit gilt inzwischen als unsicher. Das Wetter. Im Südosten stark bewölkt mit länger anhaltenden schauerartigen und teils gewittrigen Regenfällen. Sonst meist heiter bis wolkig und trocken. 21 bis 31 Grad. Mit den niedrigsten Werten im Nordwesten. Morgen im Norden dichtere Wolkenfelder und vereinzelt etwas Regen möglich. Sonst oft heiter, im Südwesten länger sonnig und trocken. Höchstwerte von Nord nach Süd 19 bis 30 Grad. Das waren die Nachrichten.
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2: Im Studio ist Marco Langer. Ich wünsche Ihnen einen schönen guten Morgen.

Wie ist der Zwischenfall mit einer Sprengstoffdrohne? Wir haben es gerade in den Nachrichten noch einmal gehört, nun zu bewerten. Gleich mehr dazu in unserer Presseschau. Außerdem ein weiteres Beispiel in unserer Sommerserie. Geht doch, was läuft gut bei Ihnen daheim? Und wie der vergleichsweise wohlhabende Saale-Kreis in Sachsen-Anhalt den bevorstehenden Landtagswahlen entgegensieht. Das alles in dieser Stunde der Radionacht.

0: Und beginnen wollen wir, ich habe es erwähnt, mit unserer Presseschau. Viele Zeitungen kommentieren den Drohnenvorfall auf dem Flughafen in Leipzig-Halle gestern Nacht.
1: Dieser hätte zur Katastrophe führen können, konstatiert die Frankfurter Allgemeine Zeitung. Noch ist der Fall nicht geklärt, aber die aufgefundene Drohne war offenbar mit Sprengstoff und Zünder ausgerüstet. Der Verdacht liegt nahe, dass die Urheber dieses Zwischenfalls in Russland zu suchen sind oder unter seinen Sabotagezellen im Westen. Es wäre allerdings eine neue Stufe der hybriden Kriegsführung. Bislang ging es im Flugverkehr um Brandsätze, die in Flugzeuge geschleust wurden. Auch das alles andere als harmlos. Nun wurde ein offener Angriff vorgetragen. Deutschland geht damit zu leichtsinnig um, kritisiert die FAZ. Die neue Presse widerspricht. Es ist nicht so, dass nichts unternommen wird. Doch alle Gefahren auszuschalten ist ein Ding der Unmöglichkeit, gibt die neue Presse aus Coburg zu bedenken, um dann einen anderen Aspekt anzufügen. Bundeskanzler Merz hat viel Gegenwind bekommen, als er im vergangenen Jahr gleich mehrfach erklärte, dass die Bundesrepublik bereits von Russland angegriffen werde. Nicht mit Raketen und Drohnen natürlich, wohl aber mit Sabotage, Falschinformationen und Cyberangriffen. Seit Mittwoch kann sich der Kanzler in seiner Ansicht bestätigt fühlen. Die Frankfurter Rundschau geht auf die Spekulationen über die Nachfolge von Bundespräsident Steinmeier ein. Jetzt wird Boris Rhein gehandelt. Es ist nicht unwahrscheinlich, dass der Name des hessischen Ministerpräsidenten aus der CDU lanciert wurde, um Bayerns Ministerpräsident Söder zu zeigen, dass seine Favoritin Ilse Aigner beileibe keine Selbstläuferin ist. Die Glocke aus Oelde erinnert daran, dass in der nunmehr 77-jährigen Geschichte der Bundesrepublik ausschließlich Männern die entsprechende Qualifikation für das höchste Amt im Staat zugebilligt wurde. Ein Unding. Von der Anfang 2027 anstehenden Wahl muss endlich das Signal ausgehen, dass das kein Naturgesetz ist. Wer dem Bundespräsidenten nachfolgt, ist noch offen. Dass ihn niemand vermissen wird, ist zumindest für den Kölner Stadtanzeiger schon klar. Steinmeier dürfte als Staatsoberhaupt schnell in Vergessenheit geraten. Schneller jedenfalls als Gauck, Herzog und vielleicht sogar Köhler. Oder fiele jemand auf Anhieb ein, was Prägendes von ihm bleiben sollte, wenn er in einem halben Jahr aus dem Amt scheidet? Zum Abschluss blickt die Volksstimme aus Magdeburg auf die Berliner Abgeordnetenhauswahl im September. Die Regierungschefs in der Hauptstadt kamen immer entweder von CDU oder SPD. Die Linke könnte das diesmal ändern. Berlin unter Führung einer Partei, die die Nachfolge der SED angetreten und die Stadt einst durch die Mauer gespalten hat. Das wäre ein Dammbruch.
0: Die Presseschau war das, zusammengestellt von Bernhard Krieger. Sprecherin war Katrin Degenhardt.

0: 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Was läuft gut in Ihrer Gemeinde? Was macht Ihre Stadtverwaltung bürgernah? Wie werden Zusammenhalt und Gemeinschaft besonders gefördert und wo? Wir haben Sie, also unsere Hörerinnen und Hörer, gebeten, sich mit Beispielen bei uns zu melden, und das haben Sie getan. Vielen Dank dafür. Es gab Zuschriften von Rostock bis Freiburg. Und heute geht es weiter mit unserer Sommerserie »Geht doch«. Ein roter Schal ist das Markenzeichen der Stadtteilmütter in Berlin. Rund 300 Frauen mit Migrationsgeschichte, die andere Mütter zu Erziehungsfragen, zum Leben in Deutschland und zu vielen anderen Themen beraten und sie in ihrem Alltag gut unterstützen. Ein Erfolgsprojekt findet nicht nur die zuständige Berliner Familiensenatorin Katharina Günther-Wünsch, denn so die CDU-Politikerin, Stadtteilmütter leisteten einen unverzichtbaren Beitrag für den Zusammenhalt in Berlin. Niedrigschwellig, lebensnah und auf Augenhöhe. Luise Sammann hat in Berlin-Neukölln eine dieser Stadtteilmütter getroffen.
1: Fast wäre ich kaputt gegangen, sagt die 28-jährige Zeynep, wenn sie sich an die letzten 6 Jahre erinnert.
2: Meine Eltern und Familie sind alle in der Türkei geblieben. Ich hatte niemanden hier, an den ich mich wenden konnte. Nachdem ich mich von meinem Mann getrennt habe, war ich ganz alleine, kannte mich nicht aus und konnte die Sprache nicht. Und dann kam auch noch die Angst, dass mir das Jugendamt meine Tochter wegnehmen könnte. Ich konnte niemandem vertrauen.
1: Zeynep lächelt zaghaft. Dass sie es doch geschafft hat, ihr Leben in Berlin in die Hand zu nehmen, einen Sprachkurs zu machen, ihre Tochter in der Kita anzumelden und einen Job zu finden, verdankt sie vor allem der Stadtteilmutter und dem Jugendamt, das sie vermittelt hat. Einer Frau, die viele Jahre vor Zeynep selbst aus der Türkei nach Deutschland kam, ihre Probleme verstand.
2: Es war plötzlich so, als hätte ich eine Mutter neben mir, die ich jederzeit anrufen und fragen konnte. Egal, ob es um einen Termin wegen meiner Aufenthaltsgenehmigung ging, um den Elternabend in der Kita oder einen Platz bei der Logopädin. Sie hat mir bei allem geholfen und mich vor allem auch psychisch unterstützt.
1: Vor gut 20 Jahren begannen die ersten Stadtteilmütter in Neukölln, Frauen wie Zeynep zu begleiten. Im Rahmen eines Modellvorhabens des Bezirks Neukölln wurden dafür 12 arbeitslose Mütter mit Migrationsgeschichte in einem 6-monatigen Kurs zu muttersprachlichen Multiplikatorinnen ausgebildet. Nusen Özen war eine von ihnen. Neben der akuten Hilfe bei Problemen informiert sie die Familien, die sie betreut, bei bis zu 10 Hausbesuchen über das Leben in Deutschland. Kindererziehung, Gesundheits- und Bildungssystem, Umweltschutz, Leseförderung oder sexuelle Entwicklung von Kindern.
3: Über jede Themen haben wir ja Flyer dann in unserem Büro. Und die Überschriften ist Rechte des Kindes und Rechte und Pflichten der Eltern und gewaltfreie Erziehung, Beratungsstellen darüber auch. Und gibt es auch häusliche Gewalt und Gewalt gegen Frauen und Trennung und Scheidung. Und wie kann man so die Familie informieren, damit die Kinder ohne Verletzung gesund bleiben können.
1: Hunderte Frauen hat Nusen bis heute informiert und begleitet. Aus dem kleinen Neuköllner Projekt ist im Laufe der Jahre eine berlinweite Institution geworden. Seit letztem Jahr hat der Senat ein eigenes Landesprogramm Stadtteilmütter eingerichtet. Frauen wie Nusen Özen können darüber sozialversicherungspflichtig angestellt werden. Sämtliche Parteien des Berliner Abgeordnetenhauses, mit Ausnahme der AfD, sprachen sich für diese Bestandsgarantie für die Stadtteilmütter aus. Trotz knapper Kassen, wie der SPD-Abgeordnete Alexander Freier-Winterwerb damals betonte.
4: Stadtteilmütter sind eine Erfolgsgeschichte, die sozusagen mittlerweile ja schon zum Berliner Alltag und zum Berliner Bild gehören, weil sie überall stattfinden. Und ich habe das Gefühl, und wir haben das Gefühl, dass die Erfolgsgeschichte darin beruht, dass so viele positive Ergebnisse einfach auch erzielt wurden und wir ja auch immer mehr Menschen finden, die Stadtteilmütter werden möchten.
1: Der Berliner Doppelhaushalt für die Jahre 2026-27 sieht jeweils rund 15 Millionen Euro für die Stadtteilmütter vor. Allein im Neuköllner Team, wo Nusen Özen arbeitet, werden so die Stellen von mehr als 90 Frauen finanziert. Sie beraten hunderte Familien auf Türkisch, Arabisch, Ukrainisch, Rumänisch, Albanisch oder Kurdisch. Und nicht nur die profitieren, meint Laura Serra-Merkens, die die Frauen im Bezirk Neukölln koordiniert.
5: Wir haben viele Stadtteilmütter, wo ihre Kinderabschlüsse, wo auch wieder Lehrer sind. Das heißt, auch diese Vorbildfunktion, ich kann das schaffen in dieser Gesellschaft. Und das ist auch die Grundidee davon. Und deswegen arbeiten wir auch mit langzeitarbeitslosen Frauen, die auch vielleicht durch die Kinderbetreuung nicht richtig an den Arbeitsmarkt gekommen sind oder vielleicht eventuell sie keine Abschlüsse, keine Ausbildung gemacht haben, ne, durch Fluchterfahrung. Das alles versuchen wir abzufangen und zu schauen, okay, vielleicht kannst du doch einen Deutschkurs machen.
1: Ehemalige Stadtteilmütter arbeiten heute als Sozialarbeiterinnen, Straßenbahnfahrerinnen oder Praxisangestellte in Berlin, erzählt Serra Merkens. Auch Nusen Özen hat sich weiter qualifiziert. Aber sie kam immer wieder zurück. Einmal Stadtteilmutter, immer Stadtteilmutter, sagt sie lachend.
3: Diesem Projekt hat mir so viele geholfen. Aber ich habe nie gedacht, seit so 20 Jahren, dass ich ja in diesem Projekt arbeiten werde. Aber jetzt bin ich da.
0: In unserer Sommerserie geht doch ein Beispiel aus Berlin-Neukölln. Der Bericht von Luise Sammann, Deutschlandfunk, die Radionacht. Es wird 4:18 Uhr.

0: 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Es ist der Landkreis mit den höchsten Durchschnittsgehältern in Sachsen-Anhalt, der Saale-Kreis. Vor ein paar Wochen war da Landratswahl und der AfD-Bewerber ist nur knapp gescheitert in der Stichwahl. In ein paar Wochen nun steht wieder eine Wahl an, diesmal im ganzen Bundesland. Und ganz Deutschland schaut auf das Ergebnis. Wie tickt diese Region im Süden Sachsen-Anhalts? Über Chemie und Abstiegsängste berichtet Niklas Ottersbach.
1: Die Kleinstadt Bad Lauchstädt südwestlich von Halle. Ein sanierter Marktplatz, ein Freibad, ein Goethe-Theater, eine Mini-Arbeitslosenquote von gerade mal 3%. Der Ausländeranteil liegt bei unter 1%. Und Bad Lauchstädt wächst pro Jahr um rund 150 Einwohner.
2: Wir haben eine super infrastrukturelle Lage, das ist mir bewusst, direkt an der Autobahn. Das macht es am Ende aus. Aber das ist, macht Spaß, hier Bürgermeister zu sein.
1: Sagt Christian Runkel, CDU, seit 11 Jahren Bürgermeister in Bad Lauchstädt. Doch obwohl es so gut läuft, hat seine Stadt bei der Landratswahl Ende Juni überwiegend AfD gewählt.
2: Wenn man dort reinhört, sind das keine überzeugten AfD-Wähler, sondern es ist am Ende so, dass wir zurzeit eine Situation haben, dass ein Großteil der Lauchstädter Bevölkerung oder Goethestädter Bevölkerung tatsächlich in Buna und Leuna arbeiten gehen. Und dort wird fast jeden Montag das Mantra wiederholt, ob wir nächste Woche noch da sind, wissen wir nicht.
1: Der benachbarte Chemiepark Leuna ist flächenmäßig der größte in ganz Deutschland. Auf 13 Quadratkilometern arbeiten rund 15.000 Menschen. Es sind gut bezahlte Industriejobs, die aber auch daran hängen, dass die Energiepreise in Deutschland auf dem Weltmarkt konkurrenzfähig sind. Ein belgischer Grundstofflieferant in Leuna hat dieses Jahr Insolvenz angemeldet. Die Landesregierung musste zwischenzeitlich sogar mit 80 Millionen Euro aushelfen, um den Betrieb aufrechtzuerhalten. Das endgültige Aus konnte zwar abgewendet werden, aber die Unsicherheit sei in der Region zu spüren, sagt der Bürgermeister von Bad Lauchstädt.
2: Und jetzt grassiert dort in Größenordnung Angst. Angst vor Jobverlust, Angst, diesen Jobverlust hier in der Umgebung nicht kompensieren zu können. Da passiert zurzeit richtig was in Deutschland, aber die Politik fängt da nicht an, irgendwas zu verändern. Und das macht die Leute einfach kürrer.
1: Diese Angst vor Abstieg bedient AfD-Politiker Hans-Thomas Tillschneider. Er gilt als ideologischer Vordenker und einer der Strategen des AfD-Wahlprogramms in Sachsen-Anhalt. Tillschneider ist Landtagsabgeordneter aus Querfurt im strukturschwächeren westlichen Teil des Saale-Kreises.
3: Wir setzen auf keinen luftigen Strukturwandel, bei dem niemand weiß, was am Ende rauskommt, sondern wir wollen die chemische Industrie, wie sie jetzt ist, erhalten. Diese Industrie braucht billige Energie.
1: Das Rezept der AfD, weg mit den Russland-Sanktionen, her mit Erdgas und Erdöl, das über die Druzhba-Pipeline jahrzehntelang aus den Tiefen Russlands direkt in den Chemiepark Leuna floss.
4: Wir machen heute Belastungstest.
1: Ortswechsel. Die MS Geiseltal hat gerade abgelegt. Die drei mitteldeutschen CDU-Ministerpräsidenten aus Thüringen, Sachsen und Sachsen-Anhalt machen eine Bootstour auf einem der größten künstlichen Seen Deutschlands. Früher wurde im Geiseltal Braunkohle gefördert. Heute gibt es hier glasklares Wasser und eine sanierte Hafenanlage. Eine Erfolgsgeschichte, sagt Sven Schickalla, CDU, frisch gewählter Landrat im Saale-Kreis.
5: Wenn wir sehen, wie das hier noch vor 30 Jahren aussah, nicht nur der Braunkohletagebau, sondern auch in unmittelbarer Nachbarschaft, das Mineralwerk Lützendorf, was komplett abgerissen ist, da hat sich wirklich hier viel getan. Es ist eine schöne Region, es sind Freizeitangebote da und die Menschen können sich hier einfach nur wohlfühlen.
1: Aber die Erzählung des erfolgreichen Strukturwandels verfängt beim Blick auf die jüngere Geschichte nicht bei allen. Heinz-Jürgen Voss ist kommissarischer Rektor der Hochschule Merseburg. Er erinnert an die Zeit des Solarbooms im Süden Sachsen-Anhalts vor über 20 Jahren. Ein Hype, der unter der rot-grünen Bundesregierung von Schröder mit massiver Förderung startete und mit der schwarz-gelben Folgeregierung endete.
6: Das bedeutet, die kleinen Start-ups, die sich gebildet hatten, auch kleine mittelständische Unternehmen im Solarbereich sind auch alle wieder eingegangen. Das bedeutet, dass man auch ein Stück weit satt ist von solchen Plastikbegriffen wie Strukturwandel oder Transformation.
1: Die aktuelle politische Stimmung im Saale-Kreis spürt Rektor Voss auch an seiner Hochschule. 3.500 Menschen studieren in Merseburg.
6: Also auch in den Ingenieur-Naturwissenschaften beispielsweise gibt es intensives Nachdenken. Wie gehen wir beispielsweise mit rechtsextremen Positionen um? Wie gehen wir mit einem Hitlergruß auf dem Campus um und ähnliche Sachen? Also solche Dinge werden aus den verschiedenen Fachbereichen dann herangetragen.
1: Dabei sei der Saale-Kreis eine Region, die von internationalen Fachkräften lebt. Im Chemiepark Leuna und an der Hochschule gibt es viele internationale Studierende. Der Bürgermeister der Kleinstadt Bad Lauchstädt, Christian Runkel, formuliert es so: Die AfD profitiere flächendeckend von Abstiegsängsten. Nur im wohlhabenden Saalekreis sei die Fallhöhe besonders hoch.
0: Der Süden Sachsen-Anhalts und die Erwartungen vor der Landtagswahl. Das war der Bericht von Niklas Ottersbach.

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1: Uhr 4:30, die Nachrichten. Bundesinnenminister Dobrindt sieht in dem Fund einer Sprengstoffdrohne am Flughafen Leipzig-Halle ein hybrides Anschlagsszenario. Bei einem Besuch vor Ort sagte der CSU-Politiker am Abend, Drohnensichtungen kenne man bereits, aber dass eine mit Sprengstoff ausgestattete Drohne im Bereich eines Flughafens entdeckt werde, sei eine neue Gefahrenqualität. Die Umstände deuteten auf ein sehr professionelles Vorgehen hin. Zugleich warnte Dobrindt vor Spekulationen über Motive und Verantwortliche. Die Beantwortung solcher Fragen müsse den Ermittlungen überlassen werden. Die Drohne war in der Nacht zu gestern entdeckt worden. Spezialisten der Bundespolizei entfernten den Zünder der Sprengvorrichtung. Der Flughafen Leipzig-Halle ist ein Drehkreuz auch für militärische Hilfslieferungen für die Ukraine in ihrem Verteidigungskampf gegen Russland. Die linke Bundesvorsitzende Schwertner macht Enteignungspläne ihrer Partei zur Bedingung für eine Regierungsbeteiligung nach der Wahl zum Berliner Abgeordnetenhaus. Das sei gar keine Frage, sagte sie einem Podcast der Zeitschrift Stern. Mit der Berliner Linken in der Regierung werde es Vergesellschaftungen geben. Schwertner bezog sich damit auf das Wahlprogramm des Berliner Linke Landesverbandes. Darin wird eine Vergesellschaftung großer Wohnungskonzerne gefordert. Die Co-Vorsitzende der Bundespartei fügte hinzu, man müsse einen Teil der Wohnungen, Zitat, wieder der Marktlogik entziehen. Um den Mietpreis wirklich langfristig zu senken oder zumindest stabil zu halten. Der Spitzenkandidat der Berliner SPD, Krach, hatte deutlich gemacht, dass seine Partei solche Enteignungen nicht mittragen würde. Iran und Oman haben sich nach Angaben aus Teheran ohne Beteiligung der USA auf neue Routen durch die Straße von Hormus verständigt. An einer gemeinsamen Erklärung werde noch gearbeitet, zitiert die staatliche Nachrichtenagentur IRNA einen Sprecher des Außenministeriums. Teheran hatte zuletzt eine Art Rundkurs als Lösung ins Gespräch gebracht. Demnach könnten Schiffe auf einer nördlichen Route durch die Meerenge hindurch in den Persischen Golf einfahren und auf einer südlichen Route entlang der Küste des Omans ausfahren. Zunächst lagen dazu keine Stellungnahmen aus Maskat und Washington vor. Derweil berichtete ein Tanker während der Durchfahrt der Straße von Hormus von 2 Explosionen. Schiff und Besatzung blieben demnach unversehrt. Der Zwischenfall habe sich rund 17 Kilometer südöstlich der omanischen Stadt Qumsar ereignet. Das Ebola-Virus breitet sich in der Demokratischen Republik Kongo nach wie vor rasant aus. Das geschehe schneller, als man dagegen ankämpfen könne, sagte WHO-Generalsekretär Tedros bei einem Besuch in Kinshasa. Er ist zum zweiten Mal dort seit der Bekanntgabe des Ebola-Ausbruchs Mitte Mai. Die Zahl der offiziell bestätigten Todesfälle beträgt inzwischen 1.801 Fall. Nach den jüngsten Zahlen des kongolesischen Gesundheitsministeriums wurden nunmehr fast 4.000 bestätigte Infektionen gezählt. Derweil stellten die USA zusätzliche Gelder in Höhe von mehr als 242 Millionen Dollar zur Bekämpfung der Ebola-Epidemie bereit. Damit habe sich die direkte finanzielle US-Unterstützung fast verdoppelt, hieß es aus dem Außenministerium. Washington rief andere Länder dazu auf, ihre Beiträge zur Bekämpfung der Krankheit ebenfalls zu erhöhen. Im Mordprozess um den tödlichen Autoanschlag auf eine Gewerkschaftsdemonstration in München soll heute das Urteil gesprochen werden. Angeklagt ist ein 25 Jahre alter Afghane. Der Anschlag geschah im Februar 2025. Eine Mutter und ihre 2-jährige Tochter wurden getötet. Die Bundesanwaltschaft geht von einem religiös motivierten politischen Anschlag aus. Sie forderte vor dem Oberlandesgericht München eine lebenslange Haftstrafe sowie die Feststellung der besonderen Schwere der Schuld.

0: Die Verteidigung plädierte auf eine Freiheitsstrafe von 15 Jahren und die Unterbringung in einem psychiatrischen Krankenhaus. Das Wetter. Im Südosten stark bewölkt mit länger anhaltenden schauerartigen und teils gewittrigen Regenfällen. Sonst meist heiter bis wolkig und trocken. 21 bis 31 Grad mit den niedrigsten Werten im Nordwesten. Morgen im Norden dichtere Wolkenfelder und vereinzelt etwas Regen möglich. Sonst oft heiter, im Südwesten länger sonnig und trocken. Höchstwerte von Nord nach Süd 19 bis 30 Grad. Das waren die Nachrichten.
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0: Hier ist der Deutschlandfunk, die Radionacht 4 und gleich 38 und wir kommen zum Sport. In Marokko, in Rabat, hat FIFA-Präsident Gianni Infantino gestern die Spitze seiner Organisation zu einer Krisensitzung zusammengerufen. Was dahinter steckte und warum der Rückhalt für den Schweizer Infantino international bröckelt, weiß Benedikt Kaninski aus unserer Sportredaktion.
1: Ja, es sind möglicherweise Schicksalstage für Gianni Infantino. Es gibt erste Rücktrittsforderungen, unter anderem von Ex-Weltfußballer Luis Figo aus Portugal oder auch aus der internationalen Politik. Die große Frage ist, ob Infantino seinen Posten nach dem geplanten Verkauf von WM-Rechten an Investoren behalten wird. Taufik Khalil berichtet.
2: Die Luft wird dünn für Gianni Infantino. Davon ist Hans-Joachim Eckert, früherer Vorsitzender Richter der FIFA-Ethikkommission, der 2017 handstreichartig abgesetzt wurde, überzeugt. Zumal in den letzten Tagen gleich mehrere hochrangige Mitarbeiter deutlich auf Distanz zum Weltverband und ihrem Präsidenten gegangen sind.
3: Interne Mitstreiter von Infantino springen ab, sagen, ich habe nichts davon gewusst, da mache ich nicht mehr mit. Das ist wirklich neu. Und das wird also sich meines Erachtens auch noch ausweiten.
2: Doch Eckert ist sicher, von selber aufgeben wird der FIFA-Präsident auf keinen Fall.
3: Infantino wird nicht aufgeben, an seinen Plänen festhalten und wird versuchen, dass er vor allen Dingen im März in Marokko wiedergewählt wird.
2: Das allerdings wird schwierig für den Schweizer, denn drei Kontinentalverbände haben sich mittlerweile gegen ihn ausgesprochen und hätten genug Stimmen, einen anderen Kandidaten auf den Thron zu heben.
3: Wenn wir darüber sprechen, wie viele Stimmen man braucht, um ihn zu stürzen beim Kongress, dann braucht er etwa 103 oder 110, also so um den Dreh rum. Wenn man die Stimmen der UEFA mit 55, des CONCACAF mit 35 und des AFC mit 46 zusammenzählt, kommt man wahrscheinlich auf 134 Stimmen. Das würde reichen.
2: Doch auf wen könnten sich die Verbände mit ihren Stimmen einigen? Paris-Chef Al-Khelaifi hat schon abgewunken, so wie auch Scheich El-Khalifa. Alexander Čeferin, der UEFA-Präsident, wird wohl lieber bei der UEFA bleiben. Wären da noch Matthias Grafström?
3: Grafström, rechte Hand von Infantino. Aus meiner Sicht nicht geeignet. Ganz schlicht und einfach deshalb nicht geeignet, weil zu nahe dran.
2: Bleibt am Ende dann vielleicht doch nur noch ein Name, der Kanadier Victor Montagliani.
3: Ich habe da jetzt keine Erinnerung mehr dran, ob es irgendwann mal etwas gegen ihn gegeben hat von der Ethikkommission.
2: Infantino wird die Zeit bis zur Wahl im März in Marokko nutzen, glaubt Eckert, und erstmal auf Weltreise gehen.
3: Er wird eine gesponserte Luftfahrttätigkeit von Staat zu Staat aufnehmen, da bin ich mir ganz sicher, um also Stimmen zu sammeln. Aber er bekommt momentan so viel Gegenwind, dass ich nicht weiß, ob diese Gespräche in Afrika oder in anderen Ländern überhaupt noch Sinn machen.
1: Und damit schauen wir auf die Tour de France der Frauen. Da gab es gestern auf der 5. Etappe einen Dreikampf, den die Niederländerin Demi Vollering für sich entscheiden konnte. Aber auch aus der deutschen Sicht gab es jede Menge Grund zu feiern. Matthew Genest-Schön berichtet.
4: Die deutschen Edelhelferinnen um Antonia Niedermayer, Franziska Koch und Liane Lippert waren heute einmal mehr enorm gefordert und konnten auf der 5. von insgesamt 9 Etappen dieser Tour de France der Frauen absolut überzeugen. Allen voran Antonia Niedermayer, die zusätzlich zu ihrer Hilfe für die Polin Kasia Niewiadoma auch noch Tagessechste wurde, dadurch auf Rang 4 in der Gesamtwertung klettert und jetzt obendrauf auch noch das weiße Trikot der besten Nachwuchsfahrerin trägt.
5: Das weiße Trikot ist natürlich immer ein netter Bonus, den man hat, aber trotzdem liegt der Hauptfokus wirklich auf Kasia. Jetzt kommen natürlich die Berge, das freut mich und dann schauen wir mal, was wir da alles machen können,
4: sagte Niedermayer. Gemeinsam mit Liane Lippert und Franziska Koch schaffte sie es in die Spitzengruppe des Tages und die drei Deutschen bereiteten so das Finale für ihre Kapitäninnen vor. Der Lohn, das Tages- und das Gesamtpodium für ihre Anführerinnen. Lipperts Kapitänin Marlen Reusser wird heute Zweite, bleibt aber in Gelb und damit Gesamtführende. Niedermayers Leaderin Kasia Niewiadoma landet heute auf Rang 3 und belegt diesen Platz auch im Gesamtklassement. Und die strahlende Siegerin in Belleville-en-Beaujolais ist die Niederländerin Demi Vollering, Teamkollegin von Franziska Koch und jetzt weiterhin mit knappem Rückstand Gesamtzweite.
1: Florian Wellbrock dominiert bei der Schwimm-EM in Paris die Freiwasserwettbewerbe. Nach seinem Sieg über 10 Kilometer holte er sich gestern auch den Titel über 5 Kilometer. Lars Becker.
6: Er ist ein Phänomen oder wie sein Trainer Bernd Berghahn es ausdrückt, eine Maschine im Freiwasser. Florian Wellbrock, Doppel-Europameister in Paris. Am Tag nach seinem Triumph über die olympischen 10 Kilometer gewinnt Wellbrock, dieser elegante, so ökonomisch schwimmende Ästhet im Wasser, auch über 5 Kilometer Gold. Wie gestern nach einem dominanten, mutigen Rennen von vorne und souverän und erneut vor dem Ungarn David Bethlehem.
7: Ja, ich weiß gar nicht, was ich sagen soll. Ich habe einfach heute mein Programm abgespult, habe mit nichts gerechnet und jetzt mit der zweiten Goldmedaille rausgekommen. Das ist unglaublich.
6: Die Leistung von Wellbrock ist umso verblüffender, als er in der Saison mehrfach krank gewesen war, viele Trainingseinheiten verpasst hatte und körperlich nicht in absoluter Topform ist. So ganz begreift er seine Erfolge in der Szene selber nicht.
7: Ja, mich macht das alles ein bisschen sprachlos, um ehrlich zu sein. Also hättet ihr meine Saison mitverfolgt und gesehen, was ich im Training gemacht habe, dann ist das hier umso spektakulärer, dass ich zweimal Gold gewonnen habe. Teilweise musste ich mit den Mädels dieses Jahr trainieren, weil ich für die Jungs einfach zu langsam war. Deswegen, ich habe absolut keine Erklärung, wo das jetzt herkommt, dieser Leistungssprung. Aber es macht natürlich Spaß, wenn es am Ende der Saison trotzdem klappt.
6: Das Training angepasst, zwischenzeitlich runtergefahren und eine enorme mentale Stärke. Historische 4 WM-Titel im vergangenen Jahr, Doppel-Europameister in Paris mit der Möglichkeit, mit Knockout-Sprint und Teamstaffel erneut alle 4 Titel zu holen. Florian Wellbrock, der Dominator im Freiwasser.
1: 2 Goldmedaillen gab es auch für Moritz Wesemann beim Wasserspringen. Erst vom 1-Meter-Brett und gestern dann vom 3-Meter-Brett feierte er den Titel.
8: Ich bin unfassbar glücklich. Auch dieses Jahr heißt das für mich nochmal deutlich mehr, als es letztes Jahr war. Von meiner eigenen Leistung das erste Mal über 500 Punkte international, was auch so die Schwelle ist, wo man dann Richtung Medaillen geht in der Weltspitze. Das gibt mir einfach super viel Mut, dass ich damit jetzt in die nächsten 2 Jahre gehen kann Richtung LA 28 und ich auch immer noch weiß, woran ich arbeiten kann und immer noch nicht am Ende bin. Und das macht mich einfach glücklich.
1: 8:0. Das war mal klar und deutlich. Die Frauen von Eintracht Frankfurt haben in der Champions League Quali gegen Nikosia aus Zypern einen klaren Sieg gefeiert. Martina Knief war dabei.
9: Mit sehr viel Spielfreude und hochkonzentriert hat Eintracht Frankfurt die erste Hürde in der zweiten Qualifikationsrunde zur Champions League genommen. Das 8:0 gegen Nikosia war ein auch in der Höhe hochverdienter Erfolg. Larissa Mühlhaus traf doppelt, ebenso Ereleta Mehmeti, Hayley Raiso, die Lara Atschigötsch, Laura Freigang und Paulina Krumbiegel trugen sich ebenfalls in die Torschützenliste ein. 5:0 hatte es bereits vor über 3000 Zuschauern im Frankfurter Stadion am Brentanobad zur Pause gestanden. Im Finale dieses Miniturniers trifft Eintracht Frankfurt im heimischen Stadion auf Malmö. Malmö setzte sich im ersten Spiel gegen Vålerenga Oslo mit 1:0 durch.
1: In Hamburg startet ab heute die Beachvolleyball Pro Tour Elite 16. Das Turnier findet zum ersten Mal in Hamburg-Horn statt. Mit dabei sind auch die aktuell besten deutschen Beachvolleyball-Duos.
0: Der Sportüberblick von Benedikt Kaninski.

0: 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Noch sind ja Schulferien und früher musste dann höchstens die oder derjenige sich mit Schulsachen beschäftigen, wenn der oder diejenige vorher in der Klasse geschwächelt hat. Das aber ist Vergangenheit. Damit ihre Kinder mithalten können, ermuntern inzwischen nicht wenige Eltern ihre Nachwuchskräfte noch vor Schuljahresbeginn ins gute Buch zu schauen. Dass Schularbeiten sogar für Vorschulkinder schon jetzt Sinn machen, das hat Anke Petermann in Boppard beobachtet.
1: Über 30 Grad schon am Morgen, Schwimmbadwetter. Doch noch vor Ferienende in Rheinland-Pfalz hat die Bopparder Michael-Tonet-Grundschule geöffnet. Statt Baden steht Sommer- und Strandvokabular auf dem Programm. Laminierte Bildchen mit Schwimmring, Taucherbrille, Sonnencreme liegen am Boden. Drumherum sitzen im Feriensprachkurs für die Jüngsten ein Dutzend Kinder im Stuhlkreis. Davon die Hälfte Vorschulkinder wie Jenja.
2: Ich bin nicht.
1: Kommst du in die Schule?
3: Ja.
1: Jetzt?
3: Ja.
1: Jenja kommt wie die meisten Vorschulkinder im Kurs aus der Ukraine. Manche von ihnen müssen lange ohne ihren Vater auskommen, denn der kämpft im russischen Angriffskrieg für sein Land. Im Boppader Ferienkurs steht das Sprachspiel Kofferpacken auf dem Programm.
4: Ich packe meine Sachen und nehme.
1: Jenja, die sich anfangs verunsichert am Stuhl festklammerte, überrascht alle, weil sie flüssig den Kofferinhalt von 10 Reisenden runterbetet. Sich vor einer Gruppe verständlich zu äußern, das hat die schüchtern wirkende 6-Jährige in den 1,5 Kurswochen gelernt. Einer der Eingewöhnungsschritte, den sie schon hinter sich hat, wenn die Schule startet. Und genau darum geht es im Ferienkurs neben der Sprachförderung auch, sagt Ute Eilinghütig, rheinland-pfälzische Bildungsministerin von der CDU, mit Blick auf die Einschulung der künftigen Erstklässler.
5: Man wird in den 14 Tagen nicht komplett die sprachlichen Probleme lösen können. Das ist vollkommen klar. Aber was man, glaube ich, merken wird nächste Woche, dass sie 14 Tage Zeit hatten, sich zu akklimatisieren. Sie kennen die Räumlichkeiten, sie werden die anderen Kinder wieder sehen, also sie werden sich gleich aufgehobener fühlen und nicht alles als fremd empfinden.
1: Erstaunlich ruhig geht's im Feriensprachkurs zu. Die Kinder bleiben am Platz, wirken konzentriert. Sich zurückzunehmen, wenn andere reden, auch das haben sie in den vergangenen Tagen trainiert, sagt Esther Bögershausen, Lehrerin an der Michael-Tonet-Grundschule Boppard.
6: Zuhören, aber man muss es halt wirklich kleinschrittig machen, ne? Mit vielen, vielen Pausen dazwischen, ne? Und spielerisch, alles spielerisch.
1: Sima ist erst 5. Das Sprachspiel ist schwierig für das Mädchen aus Afghanistan, dass sie und ihre ältere Schwester zur Schule gehen, in Deutschland selbstverständlich. In ihrem Heimatland würden die Taliban das nach der Grundschule unterbinden.
6: Versuch es mal.
1: Esther Bögershausen ermuntert Sima zum Kofferpacken. Die Lehrerin spricht ihr vor.
6: Ich packe
7: meine
6: Koffer.
7: Koffer.
6: Und nehme mit.
1: Sima schaut auf Bögershausens Mund und spricht der Lehrerin nach. Das Mädchen ist aufmerksam, arbeitet mit. Doch man ahnt, dass es in einer lebhaften Klasse anfangs vielleicht nicht alles mitbekommt.
6: Wir haben immer heterogene, ganz, ganz heterogene Klassen. Ne? Also die Schere geht richtig auseinander,
1: sagt Esther Bögershausen. Die Lehrkräfte und auch die Mitschüler pufferten das ab. Aber es kostet uns viel. Wir sind am Limit, schiebt die Lehrerin nach, als das Mikrofon aus ist. Denn das bestätigen im Gespräch mit der Ministerin auch die Rektorin und die Konrektorin der Tonet-Grundschule. Es seien zu viele, die mit sprachlichen Defiziten eingeschult würden, nicht mitkämen, sich langweilten und den Unterricht störten.
8: Sinnvoll wären Sprachförderprogramme, die die Kinder in der Kita abholen und in die Schulen, in die Grundschulen Klassenstufe 1 geleiten.
1: Glaubt Schulrektorin Andrea Adam. Genau das plant Rheinland-Pfalz laut Bildungsministerin Eilinghütig.
5: Dass wir ein verpflichtendes Jahr vor der Schule haben oder ein verbindliches, dass ich den Kindern die Möglichkeit gebe, in diesem einen Jahr so viel Deutschkenntnisse zu erwerben, dass ich möglichst in homogene Klassen komme, dass die Lehrkräfte direkt in die Inhalte einsteigen können.
1: Ob diese Verpflichtung im Notfall mit Ordnungsgeldern durchgesetzt wird, wie in Bayern, dem politischen Herkunftsland der Mainzer Ressortchefin, darüber dürfte man sich noch streiten. halten. Die Unionspolitikerin setzt auf einen rheinland-pfälzischen Weg.
5: Ich habe ja ganz deutlich gesagt, keine bayerischen Verhältnisse, aber bayerische Ergebnisse. Eine höchstmögliche Verbindlichkeit, sprich Verpflichtung, wäre mir schon wichtig.
1: Wenn man sie mal glaubt, hat sich das neue Modell schon durchgesetzt. Auf die Frage, ob sie in die Kita geht, schüttelt die Kleine energisch den Kopf und antwortet klar:
2: Ich ziehe mal in Fahrschule. Fahrschule.
3: In die Vorschule?
2: Ja.
3: Nein, wir haben ja gar keine Vorschule.
1: Leider haben wir die Vorschule noch nicht, bedauern die Pädagoginnen Esther Bögershausen und Andrea Adam. Nötig wäre sie aber, finden die beiden.
8: Nur so kann guter Unterricht wirklich so möglich werden, wie wir das wünschen.
0: Die Reportage von Anke Petermann.

0: 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Die Rio Innovation Week ist eine der größten Innovations- und Technologiekonferenzen in Lateinamerika. Dort finden sich Unternehmer, Start-ups, Vertreter und Investoren ein, die neue Innovationen aus allen möglichen Lebensbereichen vorstellen. Eine Entwicklung sorgt für Aufsehen. Ein Professor der Universität Rio hat eine Roboterhand entwickelt, die Gesten einer Gebärdensprache zeigen kann. Auch durchaus komplexe. Es geht um Libras, die nationale Gebärdensprache Brasiliens, eine vollwertige Sprache mit eigener Grammatik. Die Roboterhand könnte zum Beispiel gehörlosen Schülern beim Lernen helfen, indem sie geschriebene Texte in Libras übersetzt. Oliver Neuroth berichtet.
1: Optisch kommt er etwas schlicht daher. Der Roboter besteht aus grauen Plastikteilen aus dem 3D-Drucker. Man kann erahnen, was der Körper sein soll und was der Kopf. Aber im Mittelpunkt steht sowieso etwas anderes, der Arm und vor allem die Hand. Die fünf Finger haben exakt an den Stellen Gelenke, an denen sie auch eine menschliche Hand hat. Seilzüge sind quasi die künstlichen Sehnen. Ein Computer steuert die Bewegungen, die den menschlichen Bewegungen erstaunlich ähnlich sind. Erfinder Joel Ramos hat daran jahrelang gefeilt. Gerade die Daumenbewegung ist eine der raffiniertesten Mechanismen der Natur. Diese Bewegung auf einer humanoiden Hand nachzubauen, ist extrem schwierig. Das war ohne Zweifel die größte Herausforderung des Projekts. Die Hand kann Formen und Silben aus Libras darstellen, der brasilianischen Gebärdensprache. Sie hat eine eigene Grammatik und eine eigene Satzstruktur, ist also keine Übersetzung des Portugiesischen und gilt somit als zweite offizielle Sprache Brasiliens. Tamires probiert den Roboter aus. Sie stellt sich vor ihn, zeigt eine Handform aus Libras in Richtung der Kamera im Kopf des Roboters und schon stellt die künstliche Hand die Form dar. Ich finde es spannend, weil es sehr intuitiv ist. Ich habe so etwas noch nie gesehen. Wirklich cool und interessant, den Roboter mal ausprobieren zu können. Wenn jemand eine Handform aus Libras nicht exakt zeigt, kann der Roboter die Bewegung korrigieren und zeigt mit seiner Hand, wie die Form richtig dargestellt wird. Erfinder Joel nennt den Roboter daher einen Lehrer. Seine Idee, Schüler können die Gebärdensprache mit Hilfe der Maschine besser begreifen und lernen moderne Technologie kennen, die etwas Gutes bringt, dem Menschen helfen kann. So können Kinder die zweite offizielle Sprache Brasiliens lernen. Und wir führen Kinder in Kontakt mit einer humanoiden Technologie, die komplett hier im Land entwickelt wurde. Sie haben von klein auf etwas mit dieser Technologie zu tun und bekommen ein Bewusstsein dafür, welche Einsatzbereiche es gibt, die der Gesellschaft zugutekommen. Was der Roboter mit seiner Hand aber noch nicht kann, eine gesprochene Sprache verstehen und daraus flüssige Sätze in Libras erzeugen. Das wäre deutlich komplexer. Eine Spracherkennung wäre nötig. Der Roboter müsste die Grammatik von Libras verstehen und dazu auch noch sehr schnell die Hand bewegen können. Es ist der nächste Entwicklungsschritt, den Forscher Joel im Kopf hat. Aber zunächst will er mit der aktuellen Roboterhand in die Serienproduktion gehen, innerhalb der nächsten 6 Monate. Da die meisten Bauteile aus dem 3D-Drucker kommen, ist die Produktion recht günstig. Schätzungen zufolge werden sich bis 2050 die Zahl der Humanoiden und die Zahl der Menschen einander annähern. Also müssen wir die Kinder sofort darauf vorbereiten, sagt Erfinder Joel. Er sieht seine humanoide Roboterhand als eine Forschungsplattform mit viel Potenzial.
0: Eine Roboterhand, die Gebärdensprache beherrscht, das war der Bericht von Oliver Neuroth.

Und damit geht diese Radionacht zu Ende. Hier im Deutschlandfunk folgen jetzt gleich die Nachrichten und danach übernehmen die Kolleginnen und Kollegen der Informationen am Morgen mit Maria Grunwald im Studio. Ein Thema ist die Trockenheit und der niedrige Pegelstand im Rhein und in anderen Flüssen. Mein Name ist Marco Langer. Vielen Dank fürs Zuhören. Schon so früh am Morgen kommen Sie gut durch diesen Tag.

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1: Fünf Uhr, die Nachrichten. Bundesinnenminister Dobrindt sieht in dem Fund einer Sprengstoffdrohne am Flughafen Leipzig-Halle ein hybrides Anschlagsszenario. Bei einem Besuch vor Ort sagte der CSU-Politiker am Abend, Drohnensichtungen kenne man bereits, aber dass eine mit Sprengstoff ausgestattete Drohne im Bereich eines Flughafens entdeckt werde, sei eine neue Gefahrenqualität. Die Umstände deuteten auf ein sehr professionelles Vorgehen hin. Zugleich warnte Dobrindt vor Spekulationen über Motive und Verantwortliche. Die Beantwortung solcher Fragen müsse den Ermittlungen überlassen werden. Die Drohne war in der Nacht zu gestern entdeckt worden. Spezialisten der Bundespolizei entfernten den Zünder der Sprengvorrichtung. Der Flughafen Leipzig-Halle ist ein Drehkreuz auch für militärische Hilfslieferungen für die Ukraine in ihrem Verteidigungskampf gegen Russland. Die Ukraine hat Nordkorea vorgeworfen, mit der Verlegung einer Raketeneinheit in den Westen Russlands begonnen zu haben. Nach Angaben eines Geheimdienstvertreters kann die Anlage mit 120 ballistischen Raketen und 6 Startrampen ausgerüstet werden. In der Region Woronesch sollten auch rund 90 nordkoreanische Soldaten stationiert werden. Die Entsendung der Einheit wäre eine Ausweitung der militärischen Zusammenarbeit zwischen Moskau und Pjöngjang. Nach Informationen der Nachrichtenagentur Reuters ist die US-Regierung über die Verlegung der Raketeneinheit informiert. In der Debatte um die Rentenreform erhöht Unionsfraktionschef Frei den Druck auf Bundessozialministerin Baas. Wenn die Reform noch in diesem Jahr den Bundestag passieren solle, müsse Baas im Herbst einen Referentenentwurf vorlegen, sagte Frei der Rheinischen Post. Dieser müsse dem Kommissionsvorschlag entsprechen, einschließlich der Abschaffung der abschlagsfreien Frührente nach 45 Beitragsjahren. Das habe die Sozialministerin selbst zugesagt. Der nordrhein-westfälische Arbeitsminister Laumann, ebenfalls CDU, sprach von einem Gesamtpaket mit aufeinander aufbauenden und sich ergänzenden Bestandteilen, die dementsprechend auch vollständig umgesetzt werden sollen. Gegen eine Abschaffung haben sich mehrere Ministerpräsidenten positioniert, darunter auch 3 CDU-Regierungschefs in Ostdeutschland. Baas hatte sich zuletzt offen für die Forderungen gezeigt. In der Türkei hat die Regierungspartei AKP einen Gesetzentwurf ins Parlament eingebracht, der den Weg für einen Frieden mit der verbotenen kurdischen Arbeiterpartei PKK ebnen soll. Vorgesehen ist, ehemalige Kämpfer unter bestimmten Bedingungen vor Strafverfolgung zu schützen und Haftstrafen für Verurteilte auszusetzen. Ausgenommen sind Personen, die vor Juni 2005 oder wegen Tötungsdelikten im PKK-Auftrag verurteilt wurden. Unklar war zunächst, wie sich das auf den inhaftierten PKK-Chef Öcalan auswirkt. Für die Vorlage stimmte auch die pro-kurdische DEM-Partei. Das Votum über das Amnestiegesetz findet voraussichtlich in der nächsten Woche statt. Nach einem jahrzehntelangen blutigen Konflikt mit dem türkischen Staat hatte die PKK im Mai 2025 ihre Auflösung angekündigt. Sie ist in der Türkei, der EU und in den USA als Terrororganisation eingestuft. Wissenschaftler haben bestätigt, dass auf dem Mond Reste einer SpaceX-Rakete eingeschlagen sind. Die in Chile ansässige europäische Südsternwarte teilte mit, dass sie mithilfe ihres Observatoriums aus mehreren zusammengeschalteten Teleskopen sogenannte Spektrallinien entdeckt habe. Der Aufprall habe sich genauso ereignet wie erwartet. Bei dem 4 Tonnen schweren Schrottteil handelt es sich um die ausgebrannte Stufe einer Falcon 9, die vor rund 1,5 Jahren gestartet war. SpaceX erklärte, durch eine Mischung aus Sonnenaktivität und Schwerkraft sei das Raketenteil versehentlich auf Kollisionskurs mit dem Mond geraten. Ein Foto von dem Einschlag gibt es noch nicht. Die US-Raumfahrtbehörde NASA hatte im Vorfeld angekündigt, sie wolle mit ihrem Weltraumsonden Bilder aufnehmen und zur Erde senden. Das Wetter. Im Südosten stark bewölkt mit länger anhaltenden schauerartigen und teils gewittrigen Regenfällen. Sonst meist heiter bis wolkig und trocken. 21 bis 31 Grad mit den niedrigsten Werten im Nordwesten. Morgen im Norden dichtere Wolkenfelder und vereinzelt etwas Regen. Das waren die Nachrichten.
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2: Mit Maria Grunwald. Schön, dass Sie so früh am Morgen schon dabei sind. Willkommen. Einige unserer Themen. Sprengdrohnenvorfall am Flughafen Halle-Leipzig. Wie ist der neueste Stand der Ermittlungen und wie funktioniert der Schutz gegen Drohnen? Bundesinnenminister Dobrindt unterbrach dafür gestern seinen Urlaub und sagte:
3: Als erstes muss ich sagen, dass wir hier von einem sehr ernsten, sicherheitsrelevanten Vorfall ausgehen müssen. Meine Einschätzung, dass wir es hier mit einem hybriden Anschlagsszenario zu tun haben,
2: sagte Bundesinnenminister Dobrindt, und wir berichten in dieser Sendung ausführlich darüber. Raketenproblem bei den US-Streitkräften. Seit Tagen berichten mehrere internationale Medien darüber, dass der US-Armee Abwehrraketen und Raketen mit großer Reichweite ausgehen und Hitze, Dürre, Waldbrände in Europa, wie und ob die Wasserstrategie der EU da helfen kann. Einige unserer Themen.

0: Sicherheitsalarm in der Nacht auf Mittwoch am Flughafen Halle-Leipzig. Eine Drohne mit Sprengladung wurde in der Nähe ukrainischer Frachtflugzeuge gefunden und entschärft. Außerdem kollidierte ein weiteres Flugobjekt mit einem Frachtflugzeug. Sachsens Innenminister Schuster spricht von einem sehr ernsten Sicherheitsvorfall und Bundesinnenminister Dobrindt unterbrach seinen Urlaub und kam zu einer Lagebesprechung gestern Abend nach Leipzig. Alexander Moritz berichtet.
1: Das ist eine neue Gefahrenqualität.
2: Eine mit Sprengstoff bestückte Drohne an einem Flughafen. Für Bundesinnenminister Alexander Dobrindt bestätigt das, wovor Geheimdienste zuletzt verstärkt gewarnt hatten.
1: Weg von einer abstrakten Bedrohungslage hin zu einer hohen Gefährdung.
2: So Dobrindt am Abend am Flughafen Halle-Leipzig nach einer mehrstündigen Lagebesprechung mit den Spitzen der Sicherheitsbehörden des Bundes und des Land Sachsen. Rückblick. Kurz vor Mitternacht, in der Nacht von Dienstag auf Mittwoch, war die Drohne im Sicherheitsbereich des Flughafens Halle-Leipzig entdeckt worden. Nicht von Abwehrsystemen, sondern von einem Busfahrer. Er hielt die Drohne am Boden fest, nicht wissend, dass daran ein Päckchen Sprengstoff befestigt war. Die wenig später eingetroffene Bundespolizei untersuchte die Sprengvorrichtung mit einem ferngesteuerten Roboter. Eine Sondereinheit entschärfte den Zünder. Zu einer Explosion kam es nicht. Bei einem weiteren Vorfall kollidierte ein DHL-Frachtflugzeug in der Luft mit einem Objekt, möglicherweise ebenfalls einer Drohne. Das leicht beschädigte Flugzeug konnte später landen. Welchen Zusammenhang es zwischen den beiden Vorfällen gibt, ist offen, Sachsens Innenminister Armin Schuster.
3: Wir suchen ja noch nach Teilen einer möglicherweise zweiten Drohne.
2: Die Sprengstoffdrohne war ganz in der Nähe mehrerer ukrainischer Frachtflugzeuge vom Typ Antonov 124. Das ukrainische Frachtunternehmen Antonov nutzt seit dem russischen Überfall den Leipziger Flughafen als Basis für Großfrachttransporte, unter anderem für die NATO. Wer hinter dem mutmaßlichen Anschlag steckt, sollen nun die Ermittlungen zeigen.
1: Es gehört zum Prinzip der hybriden Bedrohung, dass nicht automatisch immer gleich klar ist, wo das herkommt.
2: So Bundesinnenminister Dobrindt. Die Bauart der Drohne und das Vorgehen deuteten aber darauf hin, dass Pilot oder Tätergruppe wussten, was sie tun.
1: Ein hohes Maß an Technikerfahrung dabei sein muss. Umgang mit Sprengstoff, auch diese Erfahrung muss vorhanden sein. Das alles deutet nicht auf amateurhaftes Vorgehen hin. Wir reden hier von einer professionellen hybriden Bedrohungslage.
2: Auf ein Motiv will sich der ermittelnde sächsische Generalstaatsanwalt noch nicht festlegen.
4: Sämtliche denkbaren strafrechtlichen Hintergründe, einschließlich eines extremistischen oder terroristischen Motivs, werden in alle Richtungen geprüft.
2: Im politischen Raum dagegen spekuliert nicht nur der ukrainische Botschafter in Deutschland, dass Russland hinter dem Angriff stehen könne. Die sicherheitspolitische Sprecherin der Grünen im Bundestag, Sarah Nanni, sagte im Sender Welt:
5: Das ist ein Vorgehen, was wir bisher nur aus Krieg kannten. Das muss man so klar sagen. Und wenn hier deutlich würde, dass Russland Teil dieser Attacke ist, dann muss man ganz, ganz klare, harte Reaktionen auch einfordern.
2: Der Vorfall wirft auch ein Licht auf Lücken in der Drohnenabwehr. Auf die vom Bund zugesagten Abwehrsysteme warten die meisten Flughäfen noch, heißt es vom Flughafenverband ADV. Bundesinnenminister Dobrindt lobt dagegen das kürzlich aufgebaute gemeinsame Drohnenabwehrzentrum von Bund und Ländern und die neue Drohnenabwehreinheit der Bundespolizei. Viel ausrichten hätte die gegen die gefundene Drohne aber wohl nicht können.
1: Das liegt aber daran, dass diese Drohne so konzipiert ist, nach unserem jetzigen Erkenntnisstand, um Drohnenabwehr umgehen zu können.
2: Der verwendete Sprengstoff ist bei Militär- und Geheimdiensten üblich. Auch das lässt auf einen staatlichen Urheber des versuchten Drohnenanschlages schließen.
0: Zum Sprengdrohnenvorfall am Flughafen Halle-Leipzig waren das Informationen von Alexander Moritz. Die Kampftaktik zwischen Russland und der Ukraine hat sich in den letzten Monaten verändert. Einerseits fordern russische Luftangriffe auf ukrainische Städte viele zivile Opfer. Ukrainische Soldaten können zwar russische Drohnen ganz gut abfangen, russische ballistische Raketen dagegen weniger. Dafür braucht es Flugabwehrsysteme wie etwa das System Patriot. Und diese Flugabwehrsysteme, vor allem aus den USA zur Verfügung gestellt, sie fehlen nun. Andererseits versucht die Ukraine mit ihren Drohnen wiederum verstärkt Einrichtungen zu treffen, auf die die russische Bevölkerung angewiesen ist, wie zum Beispiel große Online-Händler. Darüber sprach mein Kollege Tobias Strauß gestern Abend mit Professor Gerhard Mangold von der Universität Innsbruck. Er ist Politikwissenschaftler und Experte für Russland und die Ukraine.
6: Ist das aktuell eine neue Eskalationsstufe, die wir da erleben?
7: Ja, zweifellos, sowohl in der Luft als auch auf dem Wasser. Es ist auffällig, dass Russland in den letzten Wochen sehr viel mehr ballistische Raketen eingesetzt hat und umgekehrt sehr viel weniger Drohnen, weil gerade bei der Drohnenabwehr die Ukraine bislang sehr erfolgreich ist. Aber gegen ballistische Raketen, etwa Iskander-M-Raketen oder Marschflugkörper 972M9, sind die ukrainischen Abwehrkapazitäten einfach nicht da. Es fehlen nämlich Patriot-3 Abfangraketen und die Ukraine plädiert zwar immer wieder, dass westliche Staaten diese Abwehrsysteme liefern, aber das Problem ist, dass sie in zu geringer Zahl nur noch vorhanden sind. Und wenn man in Europa rechnet mit einem russischen Angriff vielleicht 2029, müssen auch die europäischen Staaten solche Abfangraketen in der Rückhand haben, um sich allfällig dann verteidigen zu können. Und das ist das große Dilemma der Ukraine, hier nichts zu bekommen, was sie dringend brauchen würde.
6: Woran liegt das, dass diese ballistischen Abwehrraketen nicht in ausreichender Zahl vorhanden sind? Sie haben gerade schon gesagt, die europäischen Staaten brauchen die teilweise auch selber. Aber welche Rolle spielt es möglicherweise auch, dass die USA, die gerade im Krieg gegen den Iran einsetzen?
7: Nun, eine sehr große Rolle. Nach jüngsten Schätzungen sind etwa 55% aller Patriot-3-Abwehrraketenvorräte der USA im Irankrieg verbraucht worden. Ebenso hat Israel sehr viele davon verbraucht und die Golfstaaten auch. Und es werden derzeit nur etwa 700 Stück pro Jahr produziert. Und bis die Produktion ausgebaut ist, wird es dauern. Und wenn dann die Produktion wieder anläuft und in größerem Maße anläuft, werden zuerst die Amerikaner versuchen, ihre Arsenale wieder aufzufüllen und dann Israel und die Golfmonarchien. Da bleibt für die Ukraine schlichtweg nichts übrig. Und das ist eben die große negative Konsequenz des Irankrieges für die ukrainische Verteidigungsfähigkeit.
6: Jetzt hat es aber ja eigentlich beim NATO-Gipfel die Zusage gegeben, dass die Ukraine Lizenzen bekommt, um diese Luftabwehrraketen selbst zu bauen. Von dieser Zusage scheint der US-Präsident aber inzwischen schon wieder ein Stück weit abgerückt zu sein. Wäre das aber ansonsten überhaupt eine Lösung gewesen? Weil das dauert ja schon einen Moment.
7: Keine sofortige Lösung. Und das große Problem der mangelnden Abwehrfähigkeit, die wird sich dann im Winter zeigen, wenn die russische Seite mit ihren ballistischen Raketen die Energieinfrastruktur der ukrainischen Seite nahezu vollständig zerstören kann und es ein Winter der Dunkelheit und ein Winter des Frierens werden wird. Wie gesagt, wenn die USA zugestimmt hätten, was sie im Augenblick nicht tun, würde das eine gewisse Vorlaufzeit brauchen. Was jetzt diskutiert wird bei einem Besuch des NATO-Botschafters der USA in der Ukraine ist, dass die Ukraine nur einzelne Komponenten dieser Abfangraketen fertigt und dass sie dann in Deutschland zusammengebaut werden. Aber ob es auch dazu kommt, ist noch sehr fraglich, denn Donald Trump scheint seine Meinung wieder mal in kurzer Zeit geändert zu haben.
6: Die Verteidigungsarsenale scheinen also leer zu sein, zumindest auf dieser Ebene. Wie ist es denn auf der anderen Seite mit den Angriffsarsenalen in Russland, was die ballistischen Raketen angeht? Gehen die auch irgendwann aus oder ist das nicht in Sicht?
7: Nein, Russland hat die Produktion dieser Raketen deutlich gesteigert und wird das weiter tun. Also darauf zu hoffen, dass Russland das Arsenal langsam leeren wird und dann über keine solchen Waffen mehr verfügt, die ist nicht gerechtfertigt, sondern Russland wird im Gegenteil eine immer größere ballistische Raketenzuschlagsfähigkeit haben und die Ukraine kann sich eben nicht verteidigen. Umgekehrt ist natürlich die Ukraine auch sehr erfolgreich mit ihren Langstreckendrohnen in Russland selbst gegen Raffinerien, gegen Ölverladehäfen und eben auch gegen Logistikzentren, wie wir in den letzten Wochen gesehen haben. Also im Luftkrieg gibt es zwar keine Parität zwischen den beiden Seiten, aber ebenfalls eine Gegenschlagsfähigkeit der Ukraine. Im Seekrieg ist es so, dass wir eine Parität haben, nämlich dass beide Seiten in der Lage sind, die Frachter der jeweils anderen Seite zu zerstören. Und da ist die Ukraine in eine sehr schwierige Situation geraten, weil keine Schiffe mehr die Schwarzmeerhäfen rund um Odessa anlaufen. Und das ist für die Ukraine tragisch, denn ein Großteil der Exporte geht über den Seeweg von diesen Häfen aus. Und da hat Russland mit diesen Angriffen es schon geschafft, der Ukraine deutlich zu schaden. Und das wird auch noch so weitergehen. Aber umgekehrt, die Ukraine kann auch russische Ölfrachter zerstören, was sie auch getan hat.
0: Mein Kollege Tobias Strauß sprach gestern Abend mit Professor Gerhard Mangold, Politikwissenschaftler und Experte für Russland und die Ukraine. Seit 4,5 Jahren wehrt sich die Ukraine gegen massive russische Angriffe. Internationale Beobachter sehen es als Erfolg, dass die ukrainische Armee so lange gegen die russische Übermacht standhält. Doch in der Gesellschaft, da gibt es Bruchlinien. Wer seit Jahren kämpft, ist wütend auf andere wehrfähige Ukrainer, die im Ausland oder abseits der Front in Frieden leben. Und andere fürchten sich davor, einberufen zu werden, auch wenn sie in kriegswichtigen Jobs tätig sind. Eine Reportage von Rebecca Barth.
8: Einen kleinen Schemel haben sich Viktor und Anatoli hingestellt, heben das gesprungene Fenster aus seinen Angeln. Nach einem Raketeneinschlag unweit der Wohnung sind Viktor und Anatoli zur Reparatur ausgerückt. Das kann man nicht vergleichen. Arbeit ist Arbeit, aber die Front, das kann man nicht vergleichen. Hier machen wir etwas Gutes, wir helfen. Denn es gibt kaum mehr Männer, die sind alle an der Front. 3 Jahre hat auch Anatoli in der ukrainischen Armee gekämpft. Jetzt repariert er Fenster in Kiew, obwohl er schon im Rentenalter ist. Aber er und seine Familie brauchen das Geld. Zudem fehlt es Baufirmen an Arbeitern, erklärt Olena Hopkalo von der Firma Vikarov. Wir kümmern uns um die, die wir haben. Wir versuchen mit aller Kraft, sie zu motivieren und ihnen gegenüber loyal zu sein. Anders geht es nicht. Wir haben Aufträge, die wir erfüllen müssen. Vielleicht muss ich noch lernen, wie man Fenster einbaut. Ich weiß nicht, wie es weitergehen soll. Jetzt ist es schon eine Katastrophe. Aber wie soll das noch werden? Fachkräftemangel wird zu einem zunehmenden Problem in der Ukraine. Viele Männer sind an der Front oder haben das Land verlassen. Andere trauen sich nicht auf die Arbeit, weil sie befürchten, auf der Straße vom Wehramt eingezogen zu werden. Wer heute in Kiew bauen oder nur Schäden nach einem Luftangriff reparieren will, muss oft lange warten, weiß Vyacheslav, in dessen Wohnung gerade die Fenster gemacht werden. Die Leute fehlen. Die Wartezeiten sind sehr lang. 2 Monate, 3, manchmal ein halbes Jahr. Es gibt wenig Arbeitskräfte, weil alle an die Front geschickt wurden. Die Baufirma kann ihre Angestellten nicht vom Militärdienst befreien lassen. Das ist für Unternehmen nur für einige wenige Mitarbeiter möglich und mit erheblichem bürokratischen Aufwand verbunden. Viktor arbeitet seit Jahren in der Baubranche. Obwohl er für das Unternehmen wichtig ist, muss er mit einer Einberufung rechnen. Ich fahre jeden Tag zur Arbeit, als sei es mein letzter, obwohl ich ja den Leuten helfe und Fenster repariere. Aber ich kann jeden Moment eingezogen werden. Mein Neffe ist in der Armee und viele meiner Freunde auch. Viktor und Anatoli empfinden die Einberufungspraxis in der Ukraine als ungerecht. Gerade in kritischen Branchen wie der Baubranche sei der Personalmangel besonders spürbar. Immer mehr Zerstörung durch russische Angriffe erfordert immer mehr Bau- und Reparaturarbeiten. Aber Personal fehle überall, erklärt Anatoli. Wenn man hier jemanden trifft, dann hat er eine Befreiung vom Militärdienst. Jeder junge Typ hat irgendeine Befreiung, keine Ahnung wie. Die fahren schöne Autos, haben Spaß, haben Geld, aber die Leute brauchen doch Hilfe. Und diese Typen kommen dann, machen Fotos und verschwinden. Viele zwischen 35 und 45 sind so. Es ist ein Eindruck, den viele Soldaten vom zivilen Leben fernab der Front teilen. Gleichzeitig sind Unternehmen auf ihre Angestellten angewiesen und versuchen, eine Befreiung vom Militärdienst zu erlangen. Trotz dieser Möglichkeit betrifft der Arbeitskräftemangel mittlerweile jeden Bereich der ukrainischen Wirtschaft.
0: Aus Kiew die Reportage von Rebecca Barth.

0: US-Präsident Trump und sein Zickzackkurs gegenüber dem Iran. Mal gab sich Trump verhandlungsbereit, mal drohte er mit dem schwersten Bombardement nach dem Zweiten Weltkrieg. Da kommen Medienberichte ungelegen, wonach den USA bei einigen Hightech-Raketen möglicherweise die Reserven ausgehen. Die Nachrichtenagentur Reuters meldete unter Berufung auf Insider, die Bestände an wichtigen landgestützten Raketen seien weitgehend aufgebraucht. Aus Washington, Anne Schneider.
1: Geht den USA die Munition aus? Das wohl nicht, doch bei bestimmten Raketentypen werden die Vorräte nach mehr als 5 Monaten Irankrieg offenbar knapp. Darauf deuten mehrere Medienberichte hin, die sich auf anonyme US-Regierungsvertreter berufen. US-Präsident Donald Trump betont dagegen, es gebe kein Problem.
2: Wir haben genug Munitionsbestände. Biden hat viel an die Ukraine geliefert. Deshalb füllen wir unsere Lager jetzt wieder auf. Aber wir haben nach wie vor viel Munition.
1: Nach Angaben von Reuters hat das US-Militär einen Großteil seiner einsatzbereiten Bestände an modernen Langstrecken- und Präzisionsraketen bereits verbraucht. Also an Präzisionswaffen, die Ziele in mehreren hundert Kilometern Entfernung treffen können. Aber auch die Bestände an Patriot- und THAAD-Abfangraketen sind stark dezimiert, erklärt Mark Hensian vom CSIS, einer einflussreichen Sicherheits- und außenpolitischen Denkfabrik, im Fernsehsender CNN. Diese Raketen seien im Irankrieg in großer Zahl eingesetzt worden, weshalb das Problem mit jedem Konflikttag weiter wachse.
2: Je länger der Krieg dauert, desto mehr dieser Systeme müssen wir einsetzen.
1: Das Problem, selbst wenn das Pentagon bereit ist, sofort viele Milliarden in die Hand zu nehmen und selbst wenn der Irankrieg morgen vorbei wäre, würde es lange dauern, die Bestände wieder aufzubauen.
2: Neue Raketen zu beschaffen dauert Jahre. Wer heute bestellt, muss mit einer Lieferzeit von 3 bis 4 Jahren rechnen. Das Problem ist nicht das Geld, sondern die Zeit.
1: Dazu kommt, dass die Patriot-Abfangraketen auch global stark nachgefragt werden. Die USA benötigen sie für die eigenen Bestände, die Golfstaaten wollen ihre Reserven gegen mögliche iranische Angriffe auffüllen und die Ukraine verbraucht große Mengen zur Abwehr der russischen Raketenangriffe. Die Warteschlangen der Rüstungsindustrie sind also lang. Politiker wie der republikanische Abgeordnete Michael McCaul befürchten, dass die geschrumpften Bestände sogar die Abschreckungswirkung der USA gegenüber China beeinträchtigen könnten.
2: Chinas Präsident Xi verfolgt die Entwicklung der amerikanischen Bestände genau. Gleichzeitig denkt er über sein weiteres Vorgehen gegenüber Taiwan.
1: Weil neue Raketen oft erst nach Jahren geliefert werden, wird die Munitionsfrage zunehmend zu einer strategischen Frage. Reichen die Reserven aus, um mehreren Krisen gleichzeitig zu begegnen? Und was passiert, wenn weitere Konflikte hinzukommen? Die USA sind weit davon entfernt, wehrlos zu sein. Doch der Irankrieg hat gezeigt, wie schnell selbst die Arsenale der größten Militärmacht der Welt schrumpfen können.
0: Amerikas Raketenproblem gehen die Reserven aus, Anne Schneider berichtete.

0: Und wir bleiben thematisch in den USA. Bei den US-Demokraten gewinnt der innerparteiliche linke Flügel schon seit Monaten an Boden. Jüngster Beleg, die Vorwahlen im Bundesstaat Michigan für den US-Senat. Hier gewann Abdul El-Sayed, 41, Sohn ägyptischer Einwanderer, Befürworter einer stärkeren Besteuerung von Superreichen und einer allgemeinen staatlichen Krankenversicherung. Für Präsident Trump ist er ein Kommunist. El-Sayed tritt nun im Herbst gegen den US-Republikaner Mike Rogers an. Sandra Razzo berichtet. Money out of,
1: money in your. Geld raus aus der Politik, Geld rein in eure Taschen und Krankenversicherung für alle. Das ist der Slogan von Abdul El-Sayed, der Arzt und Sohn ägyptischer Einwanderer. Er will nun für die Demokraten einen Senatssitz für Michigan holen und steht für eine radikal linke Politik. Weniger Macht für Großkonzerne, höhere Steuern für Reiche und kein Geld mehr für Waffen an Israel. El-Sayed betont: Ich will, dass Politik für die Menschen hier funktioniert. Bezahlbare Lebensmittel und Wohnraum, kostenlose Krankenversicherung, dazu gute Schulen. Sie sollen wissen, dass ihre Steuergelder hier für sie ausgegeben werden. In Michigan stehen große Teile der arabischsprachigen Gemeinschaft hinter El-Sayed, aber auch viele junge Wähler wie Myra Hughes, Uni-Absolventin. Er hat sehr viele gute Politikideen, Krankenversicherung für alle und keine Steuergelder mehr ins Ausland dafür, dass Israel dann Kinder bombardiert. Das ist auch ein Seitenhieb gegen El-Sayeds Konkurrentin. Haley Stevens war die Favoritin des Partei-Establishments der Demokraten, unterstützt auch von vielen schwarzen Wählern und von pro-israelischen Lobbygruppen. Umgerechnet mindestens 26 Millionen Euro hatten die für Stevens Wahlkampf ausgegeben. Und genau das machte ihr El-Sayed immer wieder zum Vorwurf. Dass sie parteiintern als erfahren und pragmatisch gilt, ging dabei fast schon unter. Ich habe entschieden, in meinem Wahlkampf nicht einem anderen Land die Schuld für Amerikas Probleme zu geben. Das verstehe ich nicht. Stevens wollte die Unterstützung der Autoindustrie und den Erhalt von Sozialleistungen. Und sie ging mit einem Vorteil ins Rennen. Als Abgeordnete im US-Repräsentantenhaus hatte sie schon mehrere Wahlkämpfe hier im umkämpften Swing State Michigan gewonnen. Und genau deshalb hielt die Parteiführung sie für die bessere Kandidatin für den Senatssitz, so Matt Bennett von der Denkfabrik Third Way. Er bezeichnet El-Sayed als einen Extremisten.
2: Die demokratische Basis hat einen Fehler gemacht. Die wählbarere Kandidatin hat verloren, das kann passieren. Aber er muss jetzt bescheiden die Hand innerhalb seiner Partei ausstrecken und die andere Seite um Hilfe bitten.
1: Der linke Parteiflügel hat den Stimmungstest an der Basis vorerst knapp gewonnen. Abdul El-Sayed sieht den Beginn einer Bewegung, auch für ein komplett neues System der Wahlkampffinanzierung. Mit seiner Basisbewegung habe er gegen die Kandidatin des Establishments und der großen Lobbygruppen gewonnen, so El-Sayed. Wir haben uns mit einer Maschinerie angelegt. Du kannst eigentlich nicht gegen 70 Millionen US-Dollar Wahlkampfhilfe von außen gewinnen. So viel Geld wurde noch nie in einer Vorwahl gegen einen Demokraten ausgegeben. Doch bei aller Euphorie, der Bewährungstest kommt erst noch. Nun muss El-Sayed für die Demokraten den Senatssitz für Michigan auch wirklich gewinnen. Und das wird alles andere als einfach.
0: Aus Washington, Sandra Razzo.

5.30 Uhr, die Nachrichten. Bundesinnenminister Dobrindt sieht in dem Fund einer Sprengstoffdrohne am Flughafen Leipzig-Halle ein hybrides Anschlagsszenario. Bei einem Besuch vor Ort sagte der CSU-Politiker am Abend, Drohnensichtungen kenne man bereits, aber dass eine mit Sprengstoff ausgestattete Drohne im Bereich eines Flughafens entdeckt werde, sei eine neue Gefahrenqualität. Die Umstände deuteten auf ein sehr professionelles Vorgehen hin. Zugleich warnte Dobrindt vor Spekulationen über Motive und Verantwortliche. Die Beantwortung solcher Fragen müsse den Ermittlungen überlassen werden. Die Drohne war in der Nacht zu gestern entdeckt worden. Spezialisten der Bundespolizei entfernten den Zünder der Sprengvorrichtung. Der Flughafen Leipzig-Halle ist ein Drehkreuz auch für militärische Hilfslieferungen für die Ukraine in ihrem Verteidigungskampf gegen Russland. Die linke Bundesvorsitzende Schwertner macht Enteignungspläne ihrer Partei zur Bedingung für eine Regierungsbeteiligung nach der Wahl zum Berliner Abgeordnetenhaus. Das sei gar keine Frage, sagte sie einem Podcast der Zeitschrift Stern. Mit der Berliner Linken in der Regierung werde es zu Vergesellschaftungen kommen. Schwertner bezog sich damit auf das Wahlprogramm des Berliner Linke Landesverbandes. Darin wird eine Vergesellschaftung großer Wohnungskonzerne gefordert. Die Co-Vorsitzende der Bundespartei fügte hinzu, man müsse einen Teil der Wohnungen, Zitat, wieder der Marktlogik entziehen, um den Mietpreis wirklich langfristig zu senken oder zumindest stabil zu halten. Der Spitzenkandidat der Berliner SPD, Krach, hatte deutlich gemacht, dass seine Partei solche Enteignungen nicht mittragen würde. Das Technische Hilfswerk fordert angesichts einer wachsenden Gefahr von Waldbränden in Deutschland weitere Mittel vom Bund. Präsidentin Lackner sagte der Rheinischen Post, durch die Folgen des Klimawandels würden solche Gefahrenlagen häufiger auftreten. Dies zeige, wie wichtig ein leistungsfähiger Bevölkerungsschutz sei, den man kontinuierlich weiter steigern müsse, stärken müsse. Notwendig seien dazu auch Investitionen in eine moderne Ausstattung des THW und die Ausbildung seiner Einsatzkräfte. So stelle man sicher, dass das Hilfswerk künftig schnell und wirksam helfen könne. Der diplomatische Eklat zwischen Brasilien und Argentinien hat sich weiter verschärft. Nach erneuten verbalen Attacken des argentinischen Präsidenten Milei gegen seinen brasilianischen Amtskollegen Lula da Silva stufte Brasilien die diplomatischen Beziehungen zu Argentinien herab. Man habe dem argentinischen Botschafter die Entscheidung mitgeteilt, die diplomatische Vertretung auf die Ebene von Geschäftsträgern zu reduzieren und die Rückkehr des Botschafters nach Argentinien zu beantragen, hieß es aus dem Außenministerium in Buenos Aires. Von argentinischer Seite verlautete, man nehme das zur Kenntnis und bedauere die Entscheidung. Der Konflikt hatte vor anderthalb Wochen begonnen, als Milei bei der Nominierung des rechtsgerichteten brasilianischen Präsidentschaftskandidaten Flavio Bolsonaro den aktuellen Amtsinhaber Lula beleidigte. Der unter Druck geratene Präsident des Weltfußballverbandes, Infantino, hat Rückendeckung von der FIFA-Führungsspitze erhalten. Nach einem Krisentreffen in der marokkanischen Hauptstadt Rabat wurde eine Erklärung verbreitet, wonach Generalsekretär Grafström und die anwesenden Mitglieder des sogenannten Management Boards ihre uneingeschränkte Unterstützung für den Schweizer bekräftigten. Der FIFA-Präsident hatte zuletzt für eine Welle der Empörung gesorgt, als seine Pläne zum Verkauf von kommerziellen Rechten an künftigen WM-Turnieren an Investoren bekannt wurden. In der Folge entzogen ihm mehrere Kontinentalverbände die Unterstützung, darunter auch die europäische UEFA. Daraufhin wurden die Pläne aufgegeben. Infantino will sich im kommenden Jahr zur Wiederwahl stellen. Eine erneute Mehrheit gilt inzwischen als unsicher. Das Wetter. Im Südosten stark bewölkt mit länger anhaltenden schauerartigen und teils gewittrigen Regenfällen, sonst meist heiter bis wolkig und trocken. 21 bis 31 Grad, mit den niedrigsten Werten im Nordwesten. Morgen im Norden dichtere Wolkenfelder und vereinzelt etwas Regen möglich. Sonst oft heiter, im Südwesten länger sonnig und trocken. Höchstwerte von Nord nach Süd 19 bis 30 Grad. Und die weiteren Aussichten? Am Samstag überwiegend heiter und trocken, bei wieder ansteigenden Temperaturen auf 23 bis 33 Grad. Das waren die Nachrichten.

0: Deutschlandfunk, die Presseschau um 5.35 Uhr. Zunächst mit Stimmen zum Drohnenvorfall auf dem Flughafen Leipzig-Halle. Dieser hätte um ein Haar zur Katastrophe führen können, konstatiert die Frankfurter Allgemeine Zeitung. Noch ist der Fall nicht geklärt, aber die aufgefundene Drohne war offenbar mit Sprengstoff und Zünder ausgerüstet. Es kam nicht zur Explosion, niemand wurde verletzt, die Sache lief glimpflich ab. Ebenso der mutmaßliche Zusammenstoß einer zweiten Drohne mit einem Flugzeug. Der Verdacht liegt nahe, dass die Urheber dieses Zwischenfalls in Russland zu suchen sind oder unter seinen Sabotagezellen im Westen. Es wäre allerdings eine neue Stufe der hybriden Kriegsführung. Bislang ging es im Flugverkehr um Brandsätze, die in Flugzeuge geschleust wurden. Auch das alles andere als harmlos. Nun wurde ein offener Angriff vorgetragen. Deutschland geht damit zu leichtsinnig um, kritisiert die FAZ. Die neue Presse widerspricht. Es ist nicht so, dass nichts unternommen wird. Das gemeinsame Zentrum zur Abwehr hybrider Bedrohungen hat kürzlich seine Arbeit aufgenommen. Doch die Gefahren sind so vielfältig wie das Leben. Alle auszuschalten ist ein Ding der Unmöglichkeit, gibt die neue Presse aus Coburg zu bedenken, um dann noch auf einen anderen Aspekt einzugehen. Bundeskanzler Merz hat viel Gegenwind bekommen, als er im vergangenen Jahr gleich mehrfach erklärte, dass die Bundesrepublik bereits von Russland angegriffen werde. Nicht mit Raketen und Drohnen natürlich, wohl aber mit Sabotage, Falschinformationen und Cyberangriffen. Seit Mittwoch kann sich der Kanzler in seiner Ansicht bestätigt fühlen. In der Badischen Zeitung aus Freiburg heißt es: Ob tatsächlich eine Spur nach Russland führt und es sich damit auch um Staatsterrorismus gegen Deutschland und seine Bürger handeln könnte, ist völlig unsicher. Es wäre jedoch ebenfalls keine Beruhigung, wenn anderen politisch motivierten Tätern eine solche Aktion gelänge. Die Täter dürfen ihr Ziel nicht erreichen, Deutschland zu schwächen. Jede Attacke auf diesen Staat muss das Gegenteil bewirken. Die Frankfurter Rundschau geht auf die Spekulationen über die Nachfolge von Bundespräsident Steinmeier ein. Jetzt wird Boris Rhein gehandelt. Obwohl Rhein bisher keine bundespolitischen Ambitionen hat erkennen lassen, kann es nicht überraschen, dass der 54-Jährige aus Sicht der CDU als konservativer Jurist, früherer Kommunalpolitiker und unumstrittener Ministerpräsident grundsätzlich für das Amt in Frage kommt. Ob er echte Chancen auf das höchste Amt der Republik hat, steht dagegen auf einem ganz anderen Blatt. Das Ringen um Kandidatinnen und Kandidaten ist ein Machtstreit zwischen Union und SPD, aber gleichzeitig auch zwischen CDU und CSU. Es ist nicht unwahrscheinlich, dass Rheins Name aus der CDU lanciert wurde, um Bayerns Ministerpräsident Söder zu zeigen, dass seine Favoritin Ilse Aigner beileibe keine Selbstläuferin ist, mutmaßt die Frankfurter Rundschau. Die Glocke aus Oelde erinnert daran, dass in der nunmehr 77-jährigen Geschichte der Bundesrepublik in der finalen Abstimmung ausschließlich Männern die entsprechende Qualifikation für das höchste Amt im Staat zugebilligt wurde. Ein Unding. Von der Anfang 2027 anstehenden Wahl muss endlich das Signal ausgehen, dass das kein Naturgesetz ist. Wer dem Bundespräsidenten nachfolgt, ist noch offen. Dass ihn niemand vermissen wird, ist zumindest für den Kölner Stadtanzeiger schon klar. Frank-Walter Steinmeier dürfte als Staatsoberhaupt schnell in Vergessenheit geraten. Schneller jedenfalls als Joachim Gauck, Roman Herzog und vielleicht sogar Horst Köhler. Oder fiele jemand auf Anhieb ein, was Prägendes von ihm bleiben sollte, wenn er in einem halben Jahr aus dem Amt scheidet. Zum Abschluss blickt die Volksstimme aus Magdeburg auf die Berliner Abgeordnetenhauswahl im September. Die Regierungschefs in der Hauptstadt kamen immer entweder von CDU oder SPD. Die Linke könnte das diesmal bei der Wahl zum Abgeordnetenhaus ändern. Berlin unter Führung einer Partei, die die Nachfolge der SED angetreten und die Stadt einst durch die Mauer gespalten hat, das wäre ein Dammbruch. Da schwankt Berlin sehr zwischen Furcht und Freude. Der Kontrast zum Umland ist groß. Von Sachsen-Anhalt bis Mecklenburg-Vorpommern geht es politisch rechts lang, während in Berlin bunte Vielfalt herrscht. Politische Experimente mit ungewissem Ausgang inklusive. Und mit diesem Kommentar der Volksstimme endet die Presseschau. Redaktion Bernhard Krieger, Sprecher Ralf Spengler.
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0: Rekordpegel, Niedrigstände in den großen Flüssen in Deutschland und in weiten Teilen Europas. Aufgrund extremer Hitze und Trockenheit. Großflächige Waldbrände, keine Seltenheit. Die Wasserstrategie der EU, sie soll gegensteuern und dabei geht es vor allem darum, Wasser zu sparen und Wasser wieder zu verwerten. Aus Brüssel, Sabrina Fritz.
1: Viele Kreuzfahrtschiffe ankern gerade im belgischen Hafen Antwerpen, obwohl sie da gar nicht hin wollten. Der Grund? Niedrigwasser im Rhein. Statt Köln heißt es für die Urlauber also jetzt Antwerpen. Gut 100 Kilometer weiter entfernt in Brüssel macht man sich schon seit Jahren Gedanken über die Wasserknappheit in der Europäischen Union. Im Jahr 2023 erklärt die EU-Kommissionspräsidentin Ursula von der Leyen:
2: But with climate pressures.
1: Mit der Klimakrise verschärft sich die Situation. Der Zugang zu frischem Wasser wird eine große Herausforderung. Mit dem Weg, auf dem wir uns befinden, wird die Hälfte der Menschheit bis 2030 unter massivem Wassermangel leiden. Bis 2030, soweit reicht auch die sogenannte Wasserresilienzstrategie der Europäischen Union. Ein sperriger Name, ähnlich schwierig wie das Thema. Das wichtigste Signal aus dieser Strategie ist, Wasser zu sparen und wiederzuverwerten. In den nächsten Jahren sollen rund 10% des Wasserverbrauchs eingespart werden. Dafür hat die EU eine lange Liste an Empfehlungen, Projekten und Initiativen veröffentlicht. Vorschriften oder gar Strafen kann sie den 27 Mitgliedstaaten allerdings nicht machen. Jessica Roswall, die zuständige EU-Kommissarin für Umwelt- und Wasserresilienz, äußert sich entsprechend vage. Wir müssen den kaputten Wasserkreislauf reparieren. Zweitens müssen wir eine wasserkluge Wirtschaft aufbauen und wir müssen sauber und bezahlbares Wasser für alle sicherstellen. Schaut man sich die Liste der Empfehlungen durch, fällt zum Beispiel auf, dass nur knapp 3% des Abwassers in der EU wiederverwertet wird. Auch die Wasserverschwendung durch löchrige Pipelines und undichte Transporter könnten viele Planschbecken füllen. Bei Hotels, Gaststätten und Sportanlagen ist der Wasserverlust besonders hoch. Die sogenannte Leckrate in der EU liegt bei 8-57%, je nach Mitgliedsland. Wasser im Wert von schätzungsweise 3 Millionen Euro verschwindet jedes Jahr in der EU. Man kann es nicht anders sagen, die Gemeinschaft ist nicht dicht. Aber all dies sind nur die berühmten Tropfen auf dem heißen Stein gegen den Verbrauch in der Landwirtschaft. Um Tomaten, Gurken und Kartoffeln großzuziehen, den Wein zu wässern und die Tiere zu füttern, wird fast die Hälfte des gesamten EU-Wasserverbrauchs aufgewendet. Mit Fast Fashion und Rechenzentren kommen ganz neue durstige Branchen dazu. Andererseits sollen Digitalisierung und KI dazu beitragen, den Einsatz von Wasser besser zu steuern. Eine klare Wasserstrategie ist also gar nicht so einfach. Geld spielt auch eine Rolle. Veraltete Rohre, Kläranlagen, mangelnde Speichermöglichkeiten. Der Investitionsbedarf geht in die Milliarden. Dabei trifft die Wasserknappheit die EU an vielen Stellen. Die Wirtschaft leidet, Migration nimmt zu, die Waldbrände breiten sich in ganz anderen Dimensionen aus. Ungarn musste gerade sein Atomkraftwerk abschalten, weil die Kühlung nicht mehr gewährleistet ist. Ministerpräsident Modja spricht von einer beispiellosen Energiekrise. In Brüssel heißt es dazu:
2: At the moment, there hasn't been a need to call a electricity coordination group. We're ready to do it as soon as there is a need. But needless to say, this is being followed very, very closely.
1: Im Moment gibt es keinen Grund, die Stromkoordinationsgruppe einzuberufen, aber wir beobachten die Lage, so Anna Kaiser, eine Sprecherin der EU-Kommission. An ihrer Aussage, dass Atomkraft zu den verlässlichen Energiequellen der Zukunft gehört, will die EU dennoch festhalten.
0: Aus Brüssel, Sabrina Fritz.

0: Jede vierte Wal- oder Delfinart ist vom Aussterben bedroht und deswegen erlauben weltweit auch nur noch 3 Länder, Wale zu jagen und zu töten. Norwegen, Japan und Island. Island hat gerade nach 2 Jahren Pause wieder mit dem Walfang begonnen und dagegen wird protestiert. Vor knapp einer Woche setzte eine Spezialeinheit der isländischen Küstenwache ein Schiff von Walfanggegnern fest. Nun sollen diese Walfanggegner, darunter auch ein Deutscher, ausgewiesen werden und nicht mehr nach Island einreisen dürfen. Jana Sinram.
1: Es sind Bilder wie aus einem Actionfilm. Mit kugelsicheren Westen, Masken und Maschinengewehren klettern Mitglieder einer Spezialeinheit der isländischen Küstenwache am vergangenen Donnerstag über die Reling der Bandero. Die Aktivisten an Bord strecken die Hände in die Höhe. Sie hatten versucht, eines der letzten aktiven Walfangschiffe Islands an der Jagd zu hindern, erzählt Florian Lohoff im ARD-Interview. Der Deutsche ist als Kameramann mit an Bord, um eine Dokumentation über die Mission der Walfanggegner zu drehen.
2: Also als die Küstenwache die Brücke gestürmt hat, das war schon kurzzeitig erschreckend, weil man gar nicht so richtig wusste, was jetzt eigentlich passiert.
1: Als die Männer erstmal an Bord waren, sei es aber friedlicher zugegangen, sagt der 37-Jährige.
2: Also die Küstenwache, die uns gebordet hat, die waren super freundlich. Also das klingt jetzt erstmal auch vielleicht ein bisschen awkward, aber es war eigentlich dann natürlich eine große polizeiliche Aktion. Aber es wurde dann auch relativ klar, dass die Crew keinerlei Gefahr für die Küstenwache ist und dementsprechend entspannte sich die Situation auf dem Boot dann auch relativ schnell.
1: Die Erstürmung eines Anti-Walfangboots für die isländische Küstenwache alles andere als alltäglich. Ihn habe die Operation gegen das ausländische Schiff an einen James-Bond-Film erinnert, so der Direktor der Behörde Georg Larusson im isländischen Rundfunk. Aus seiner Sicht war die heftige Maßnahme aber gerechtfertigt. Sie haben sich geweigert, Anweisungen zu befolgen. Der Kapitän wurde mehrfach aufgefordert, das Schiff zu stoppen. Aber sie sind weiter in vollem Tempo gefahren, also mussten unsere Leute das Schiff stürmen. Aber einmal die Hintergründe der Ereignisse. Die Bandero gehört zur Captain Paul Watson Foundation, der Organisation des bekannten kanadisch-US-amerikanischen Aktivisten und Sea Shepherd-Gründers Paul Watson. Das Ziel der internationalen Crew, den isländischen Walfang zu dokumentieren und die Jagd möglichst zu verhindern. Denn nach einer 2-jährigen Fangpause hatte das nordeuropäische Land den Walfang im Juni wieder aufgenommen. Mehr als 30 Tötungen von Finnwalen hat die Crew der Bandero bisher dokumentiert, sagt Kameramann Florian Lohoff.
2: Es werden Tierschutzrechte verletzt bei jedem Abschuss eines Wals. Die Wale werden mit mehreren Harpunen beschossen. Die Wale sind streckenweise mehr als eine halbe Stunde am Sterben und versuchen zu fliehen.
1: Bis zu 150 Finnwale dürften laut Fangquote bis zum Saisonende im September erlegt werden. Laut Umfragen unterstützt nur noch eine Minderheit der Isländer den Walfang. Für andere ist die Jagd weiter Tradition, vor allem für Christian Loftsson, der die letzten beiden Walfangschiffe auf Island betreibt. Die Aktivisten auf der Bandero werden ihn aber wohl nicht mehr von der Jagd abhalten. Ihr Schiff liegt seit der Erstürmung durch die Küstenwache am Pier in Reykjavik. Die 21 Besatzungsmitglieder durften es über Tage nicht verlassen, kritisieren, dass sie ihre Handys abgeben mussten und ihnen Dokumente nur auf Isländisch vorgelegt wurden. Der stellvertretende Polizeichef von Reykjavik, Asgeir Thor Asgeirsson, wirft ihnen mangelnde Kooperation vor. Im Gespräch waren die Menschen ganz in Ordnung, aber während der Ermittlungen waren sie uns gegenüber nicht besonders entgegenkommend. Inzwischen teilte die Polizei mit, allen Besatzungsmitgliedern sei die Entscheidung der Behörden über ihre Ausweisung überreicht worden. Gegen alle sei zudem ein mindestens 2-jähriges Wiedereinreiseverbot verhängt worden. Bis zur Vollstreckung durften sie auch nach eigenen Angaben das Schiff verlassen, müssen sich aber jeden Tag bei der Polizei melden.
0: Island will Walfanggegner ausweisen. Der Bericht von Jana Sinram.

0: Der US-iranische Krieg, er wird zunehmend zum Problem für die Regierung in Bulgarien. Denn das bulgarische Parlament hat zugestimmt, dass die USA Luftbetankungsflugzeuge auf dem Militärflugplatz Besmer im Südosten Bulgariens stationieren. Die Maschinen sollen US-Einsätze im Nahen Osten logistisch unterstützen. Das Mullah-Regime in Teheran droht Sofia nun mit Konsequenzen und auch Anwohner von Besmer demonstrieren gegen die US-Jets, wie der Nahostkonflikt längst den Balkan erreicht hat. Clemens Fehrenkotte.
1: Es ist ein kleiner, überschaubarer Kreis von vielleicht 30 Demonstranten, der vor dem Rathaus von Jambol steht, der Bezirksstadt im Südosten Bulgariens. Der Protest richtet sich gegen die Entscheidung des bulgarischen Parlaments vor 2 Wochen, dem US-Gesuch nachzukommen und insgesamt 8 amerikanische Tankflugzeuge vom Typ KC-135 vom nahegelegenen Militärflughafen Besmer in Richtung Nahosten aufsteigen zu lassen. Das beunruhige sie, sagt Mimi Pavlova. Wir wollen diese Flugzeuge nicht in Besmer. Wir wollen nicht an einem fremden Krieg teilnehmen. Wir wollen Frieden und wir wollen nicht, dass unschuldige Opfer getötet werden, Frauen und Kinder. Dieser Krieg ist nicht unser Krieg. Das sehe sie genauso, erwidert die junge ukrainische Mutter Irina. Sie lebt in der Kleinstadt Besmer in unmittelbarer Nähe zum Militärflughafen. Wir wollen ein sicheres Leben für unsere Kinder. Wie Sie sehen, haben wir hier viele Kinder. Wir haben hier einen Kindergarten. Wir haben viele kleine Kinder, aber auch größere. Wir wollen ein sicheres Leben ohne diese amerikanischen Flugzeuge und ohne Tankstellen, bitte. Ich flehe Sie an, wirklich. Für Unruhe und Ängste unter der Bevölkerung rund um das Thema Stationierung der US-Tankflugzeuge sorgen die wiederholten Warnungen der iranischen Regierung. Bulgarien müsse mit Konsequenzen rechnen, sollten von ihrem Staatsgebiet aus amerikanische Militäroperationen gegen den Iran ausgehen. Irans Außenminister Araghchi drohte der bulgarischen Amtskollegin in der vergangenen Woche, es komme einer Begünstigung der amerikanischen Aggression gegen den Iran gleich, sollten die US-Tankflugzeuge den Militärflughafen nutzen. Bei Teilen der lokalen Bevölkerung hätten diese iranischen Drohgebärden ihre Wirkung erzielt, sagt Rosen Rusnev, der Bürgermeister von Besna. Die Menschen waren vielleicht durch die diplomatische Note des Iran verunsichert. Sie hatte einen gewissermaßen drohenden Charakter. Und es ist, zumindest meines Wissens, das erste Mal, dass Bulgarien auf diese Weise bedroht wurde. Der bulgarische Ministerpräsident Rum Radev ist seit Mai im Amt. Zuvor war er 10 Jahre lang Staatspräsident sowie davor Ex-Luftwaffenkommandeur der bulgarischen Luftwaffe. Er hatte seinen großen Wahlerfolg im Frühjahr unter anderem seinem kritischen Kurs gegenüber der Ukraine zu verdanken. Bulgarien würde sich nicht an Militärhilfen für Kiew beteiligen. Dass Radev umgekehrt dem Gesuch Washington stattgegeben hat, die amerikanischen Tankflugzeuge vom bulgarischen Boden aus ins Kriegsgebiet Nahost aufsteigen zu lassen, brachte den Regierungschef in Verlegenheit. Die Vereinigten Staaten seien eben der wichtigste Sicherheitspartner Bulgariens, erklärte er. Und zudem handelt es sich bei dem Einsatz der US-Tankflugzeuge nicht um Kampfhandlungen.
0: Clemens Fehrenkotte berichtete.

0: Nach Deutschland. In genau einem Monat wird in Sachsen-Anhalt der Landtag neu gewählt. In Umfragen liegt seit Monaten die AfD vorn mit 41%. Nichts scheint die Stärke der AfD zu beeinflussen. Weder die Tatsache, dass der Landesverband Sachsen-Anhalt vom Verfassungsschutz seit Jahren als gesichert rechtsextremistisch eingestuft wird, noch die Affäre um AfD-Landes- und Kommunalpolitiker, die ihren Verwandten lukrative Jobs bei anderen AfD-Politikern vermittelten. Frank Eichmann über die Suche nach Ursachen für die AfD-Stärke in Sachsen-Anhalt.
1: Als bekennenden Ostdeutschen sieht sich Ilko Sascha Kowalczuk nicht, auch wenn der heute 59-Jährige in der DDR groß wurde.
2: Weil ich damit nichts anfangen kann, ich bin Berliner, ich bin Prenzlauer Berger. Was verbindet mich mit dem Typen auf Hiddensee oder mit dem Typen in Oberwiesenthal? Gar nichts. Aber ich verstehe, dass viele Menschen so etwas brauchen, dass sie aus so gemeinsamen Erfahrungsräumen auch eine gemeinsame Identität ableiten.
1: Der Osten Deutschlands sei für ihn ein politischer Seismograf, sagt der Historiker und Buchautor. Nicht grundsätzlich anders als der Westen, trotz der in Umfragen stabil hohen Zustimmung zur AfD vor der Landtagswahl in Sachsen-Anhalt. Ein Seismograf also.
2: Weil wir hier in Ostdeutschland früher, schneller und radikaler Entwicklungen beobachten können, die wir praktisch in der gesamten westlichen Welt sehen können. Immer so ein, zwei Schritte voraus. Und tatsächlich, wenn man einfach nur so Wahlen vergleicht, Landtagswahlen, Bundestagswahlen, dann wird man das immer wieder feststellen, dass der Westen nachzieht. Und ich meine, schauen Sie sich die letzten Landtagswahlen in Baden-Württemberg an. Da hat jeder Fünfte die AfD gewählt. Ja? Und wir reden immer nur über den Osten.
1: Stimmt, die Parteibindung, also auch langfristig immer wieder für seine Partei zu stimmen, das sei in Sachsen-Anhalt viel geringer ausgeprägt als derzeit noch in westlichen Bundesländern, sagt Ilko Sascha Kowalczuk. Aber im Osten stärker spürbar und ein Schlüssel für das Verständnis der ostdeutschen Wählerschaft sei dies: wachsende materielle Verlustängste angesichts einer ungewissen Zukunft.
2: Und in Ostdeutschland spitzt sich das dadurch nochmal zu, dass die Menschen das, was sie jetzt haben, sich gerade erst in einer Generation erarbeitet haben. Und das droht ihnen jetzt in ihrer Vorstellung wegzubrechen. Durch die digitale Revolution und den Masseneinsatz von KI, keiner weiß, wohin die Welt sich entwickeln wird. Niemand von uns könnte sagen, ob der eigene Job noch in 6 oder 12 Monaten überhaupt noch existiert. Und das führt zu einer großen Verunsicherung.
1: Und diese Verunsicherung treffe mit Sachsen-Anhalt ein Bundesland, das nicht nur eine harte Transformation hinter sich habe, sondern heute geplagt sei von Abwanderung mit einer älter werdenden Bevölkerung.
2: Und in so einer Situation greifen Menschen nach solchen Pfeilern, die ihnen geboten werden, in denen gesagt wird, wir bieten dir Sicherheit, wir bieten dir das, was es in der Vergangenheit alles schon mal gab, wir nehmen deine Sorgen ernst. Das ist die Stunde der Extremisten, weil die das koppeln mit Nationalismus, mit all solchen ausgrenzenden Ideologien. Das funktioniert ja immer alles nur, indem man sagt, es ist nicht nur eine schlechte Situation, sondern ich weiß auch, wer daran schuld ist.
1: Aus AfD-Sicht die sogenannten Altparteien Berlin, Brüssel, die Migrationspolitik, der Vertrauensverlust in den Staat. Und hier sieht Historiker Ilko Sascha Kowalczuk einen Hebel, dem AfD-Erfolg etwas entgegenzusetzen. Positive Erzählungen.
2: Die malen permanent Abgründe. Wir leben praktisch in einer Diktatur im freien Fall. Und ich finde, liebe Leute, wir leben in einem der tollsten Länder der Welt, in einem der politisch stabilsten, sozial klarsten, wirtschaftlich stärksten Länder der Welt. So wie wir hier leben in Deutschland, leben nicht mal 5% auf der ganzen Welt. Darüber können wir da erstmal stolz sein. Weil das so ist, kriegen wir auch alle anderen Probleme, die da draußen mit der Deutschen Bahn durch die Gegend fahren, die die Brücken einstürzen lässt, die das Bildungssystem so marode erscheinen lässt. Dann kriegen wir das doch auch in den Griff. Aber nicht, weil wir glauben, dass wir am Abgrund sind, sondern weil wir so stark sind.
1: Allerdings sieht Ilko Sascha Kowalczuk wenig Sinn darin, AfD-Wähler zurückgewinnen zu wollen. Die Erfolgsaussichten hält er für gering. Sein Appell, über die Nicht-AfD-Wähler zu reden.
2: Wir sind noch 75%, wir sind noch 70%. Also wir sind noch eine klare Mehrheit und wir sollten sozusagen über diese Mehrheit mehr reden.
0: Frank Eichmann berichtete über die Ursachen für die AfD-Stärke in Sachsen-Anhalt.

0: Weil er Anteile an der Fußball-WM gewinnbringend an Investoren verkaufen wollte, ist FIFA-Präsident Infantino gewaltig unter Druck. Bislang lässt er die Kritik an sich abperlen. Für gestern hatte er ein Krisentreffen der FIFA-Spitze in Rabat einberufen. Ann-Kathrin Rose.
1: Von einem konstruktiven, positiven Treffen in Rabat schreibt der Weltverband in seiner Mitteilung zum von Präsident Gianni Infantino einberufenen Krisentreffen. Infantino, der zuletzt auch wegen eines inzwischen verworfenen Investorendeals in der Kritik stand, habe dabei die uneingeschränkte Rückendeckung der FIFA-Spitze erhalten. Die bemühte sich, Geschlossenheit zu demonstrieren. Allen voran Generalsekretär Matthias Grafström, der in einer internen Mail zuletzt noch die Unruhe im Weltverband beklagt hatte. Zwar räumte die FIFA im Schreiben Fehler ein, adressierte aber auch die zuletzt deutliche Kritik und betonte, der Weltverband werde keine Angriffe auf seine Integrität dulden. Demonstrativ posierten Generalsekretär Grafström und Infantino auf einem Foto, das der FIFA-Präsident auf Instagram teilte. Seite an Seite, Daumen hoch.
0: Die FIFA-Spitze stärkt dem umstrittenen Präsidenten Infantino den Rücken. Ann-Kathrin Rose berichtete.

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1: Sechs Uhr, die Nachrichten. Zunächst die Übersicht. Bundesinnenminister Dobrindt hat sich besorgt über den Drohnenvorfall am Flughafen Leipzig-Halle geäußert. In der Debatte um die Rentenreform fordert Unionsfraktionschef Frey einen baldigen Gesetzentwurf von Sozialministerin Baas. Der Iran will sich mit dem Oman auf neue Schifffahrtsrouten durch die Straße von Hormus verständigt haben. Und nun die Meldungen im Einzelnen. Bundesinnenminister Dobrindt sieht in dem Fund einer Sprengstoffdrohne am Flughafen Leipzig-Halle ein hybrides Anschlagsszenario. Bei einem Besuch vor Ort sagte der CSU-Politiker am Abend, Drohnensichtungen kenne man bereits, aber dass eine mit Sprengstoff ausgestattete Drohne im Bereich eines Flughafens entdeckt werde, sei eine neue Gefahrenqualität. Die Umstände deuteten auf ein sehr professionelles Vorgehen hin. Zugleich warnte Dobrindt vor Spekulationen über Motive und Verantwortliche. Die Beantwortung solcher Fragen müsse den Ermittlungen überlassen werden. Die Drohne war in der Nacht zu gestern entdeckt worden. Spezialisten der Bundespolizei entfernten den Zünder der Sprengvorrichtung. Der Flughafen Leipzig-Halle ist ein Drehkreuz auch für militärische Hilfslieferungen für die Ukraine in ihrem Verteidigungskampf gegen Russland. Die Ukraine hat Nordkorea vorgeworfen, mit der Verlegung einer Raketeneinheit in den Westen Russlands begonnen zu haben. Nach Angaben eines Geheimdienstvertreters kann die Anlage mit 120 ballistischen Raketen und 6 Startrampen ausgerüstet werden. In der Region Woronesch sollten auch rund 90 nordkoreanische Soldaten stationiert werden. Die Entsendung der Einheit wäre eine Ausweitung der militärischen Zusammenarbeit zwischen Moskau und Pjöngjang. Nach Informationen der Nachrichtenagentur Reuters ist die US-Regierung über die Verlegung der Raketeneinheit informiert. In der Debatte um die Rentenreform erhöht Unionsfraktionschef Frey den Druck auf Bundessozialministerin Baas. Wenn die Reform noch in diesem Jahr dem Bundestag passieren solle, müsse Baas im Herbst einen Referentenentwurf vorlegen, sagte Frey der Rheinischen Post. Dieser müsse dem Kommissionsvorschlag entsprechen, einschließlich der Abschaffung der abschlagsfreien Frührente nach 45 Beitragsjahren. Das habe die Sozialministerin selbst zugesagt. Der nordrhein-westfälische Arbeitsminister Laumann, ebenfalls CDU, sprach von einem Gesamtpaket mit aufeinander aufbauenden und sich ergänzenden Bestandteilen, die dementsprechend auch vollständig umgesetzt werden sollen. Gegen eine Abschaffung haben sich mehrere Ministerpräsidenten positioniert, darunter auch 3 CDU-Regierungschefs in Ostdeutschland. Baas hatte sich zuletzt offen für die Forderungen gezeigt. Die linke Bundesvorsitzende Schwertner macht Enteignungspläne ihrer Partei zur Bedingung für eine Regierungsbeteiligung nach der Wahl zum Berliner Abgeordnetenhaus. Das sei gar keine Frage, sagte sie einem Podcast der Zeitschrift Stern. Mit der Berliner Linken in der Regierung werde es Vergesellschaftungen geben. Schwertner bezog sich damit auf das Wahlprogramm des Berliner Linke Landesverbandes. Darin wird eine Vergesellschaftung großer Wohnungskonzerne gefordert. Die Co-Vorsitzende der Bundespartei fügte hinzu, man müsse einen Teil der Wohnungen, Zitat, wieder der Marktlogik entziehen, um den Mietpreis wirklich langfristig zu senken oder zumindest stabil zu halten. Der Spitzenkandidat der Berliner SPD, Krach, hatte deutlich gemacht, dass seine Partei solche Enteignungen nicht mittragen würde. Iran und Oman haben sich nach Angaben aus Teheran ohne Beteiligung der USA auf neue Routen durch die Straße von Hormus verständigt. An einer gemeinsamen Erklärung werde noch gearbeitet, zitiert die staatliche Nachrichtenagentur IRNA einen Sprecher des Außenministeriums. Teheran hatte zuletzt eine Art Rundkurs als Lösung ins Gespräch gebracht. Demnach könnten Schiffe auf einer nördlichen Route durch die Meerenge hindurch in den Persischen Golf einfahren und auf einer südlichen Route entlang der Küste des Omans ausfahren. Zunächst lagen dazu keine Stellungnahmen aus Maskat und Washington vor. Die Houthi-Miliz im Jemen hat nach eigenen Angaben zwei saudische Öltanker angegriffen. Der Angriff auf das Schiff Wafa sei vor der Küste der Stadt Yanbu am Roten Meer erfolgt. Der Öltanker Daisy sei im Golf von Aden attackiert worden. Unabhängig überprüfen ließen sich die Angaben nicht. Die Houthi hatten am 22. Juli eine Seeblockade angekündigt und reklamieren Angriffe auf insgesamt 9 Handelsschiffe für sich. Wegen der Angriffe wird befürchtet, dass die wichtige Meerenge Bab al-Mandab faktisch geschlossen werden könnte. Sie liegt auf dem kürzesten Seeweg zwischen Asien und Europa. In der Türkei hat die Regierungspartei AKP einen Gesetzentwurf ins Parlament eingebracht, der den Weg für einen Frieden mit der verbotenen kurdischen Arbeiterpartei PKK ebnen soll. Vorgesehen ist, ehemalige Kämpfer unter bestimmten Bedingungen vor Strafverfolgung zu schützen und Haftstrafen für Verurteilte auszusetzen. Ausgenommen sind Personen, die vor Juni 2005 oder wegen Tötungsdelikten im PKK-Auftrag verurteilt wurden. Unklar war zunächst, wie sich das auf den inhaftierten PKK-Chef Öcalan auswirkt. Für die Vorlage stimmte auch die pro-kurdische DEM-Partei. Das Votum über das Amnestiegesetz findet voraussichtlich in der nächsten Woche statt. Nach einem jahrzehntelangen blutigen Konflikt mit dem türkischen Staat hatte die PKK im Mai 2025 ihre Auflösung angekündigt. Sie ist in der Türkei, der EU und in den USA als Terrororganisation eingestuft. Das Ebola-Virus breitet sich in der Demokratischen Republik Kongo nach wie vor rasant aus. Das geschehe schneller, als man dagegen ankämpfen könne, sagte WHO-Generalsekretär Tedros bei einem Besuch in Kinshasa. Er ist zum zweiten Mal dort seit der Bekanntgabe des Ebola-Ausbruchs Mitte Mai. Die Zahl der offiziell bestätigten Todesfälle beträgt inzwischen 1.801. Nach den jüngsten Zahlen des kongolesischen Gesundheitsministeriums wurden nunmehr fast 4.000 bestätigte Infektionen gezählt. Derweil stellten die USA zusätzliche Gelder in Höhe von mehr als 242 Millionen Dollar zur Bekämpfung der Ebola-Epidemie bereit. Damit habe sich die direkte finanzielle US-Unterstützung fast verdoppelt, hieß es aus dem Außenministerium. Wissenschaftler haben bestätigt, dass auf dem Mond Reste einer SpaceX-Rakete eingeschlagen sind. Die in Chile ansässige europäische Südsternwarte teilte mit, dass sie mit Hilfe ihres Observatoriums aus mehreren zusammengeschalteten Teleskopen sogenannte Spektrallinien entdeckt habe. Der Aufprall habe sich genau so ereignet wie erwartet. Bei dem 4 Tonnen schweren Schrottteil handelte es sich um die ausgebrannte Stufe einer Falcon 9, die vor rund 1,5 Jahren gestartet war. SpaceX erklärte, durch eine Mischung aus Sonnenaktivität und Schwerkraft sei das Raketenteil versehentlich auf Kollisionskurs mit dem Mond geraten. Ein Foto von dem Einschlag gibt es noch nicht. Die US-Raumfahrtbehörde NASA hatte im Vorfeld angekündigt, sie wolle mit ihren Weltraumsonden Bilder aufnehmen und zur Erde senden. Der unter Druck geratene Präsident des Weltfußballverbandes Infantino hat Rückendeckung von der FIFA-Führungsspitze erhalten. Nach einem Krisentreffen in der marokkanischen Hauptstadt Rabat wurde eine Erklärung verbreitet, wonach Generalsekretär Graf Ström und die anwesenden Mitglieder des sogenannten Management Boards ihre uneingeschränkte Unterstützung für den Schweizer bekräftigen. Der FIFA-Präsident hatte zuletzt für eine Welle der Empörung gesorgt, als seine Pläne zum Verkauf von kommerziellen Rechten an künftigen WM-Turnieren an Investoren bekannt wurden. In der Folge entzogen ihm mehrere Kontinentalverbände die Unterstützung, darunter auch die europäische UEFA. Daraufhin wurden die Pläne aufgegeben. Infantino will sich im kommenden Jahr zur Wiederwahl stellen. Eine erneute Mehrheit gilt inzwischen als unsicher. Und hier noch einmal die Übersicht. Bundesinnenminister Dobrindt hat sich besorgt über den Drohnenvorfall am Flughafen Leipzig-Halle geäußert. In der Debatte um die Rentenreform fordert Unionsfraktionschef Frei einen baldigen Gesetzentwurf von Sozialministerin Baas. Der Iran will sich mit dem Oman auf neue Schifffahrtsrouten durch die Straße von Hormus verständigt haben. Das Wetter. Im Südosten stark bewölkt mit länger anhaltenden, schauerartigen und teils gewittrigen Regenfällen. Sonst meist heiter bis wolkig und trocken. 21 bis 31 Grad mit den niedrigsten Werten im Nordwesten. Morgen im Norden dichtere Wolkenfelder und vereinzelt etwas Regen möglich. Sonst oft heiter, im Südwesten länger sonnig und trocken. Höchstwerte von Nord nach Süd 19 bis 30 Grad. Und die weiteren Aussichten: am Samstag überwiegend heiter und trocken bei wieder ansteigenden Temperaturen auf 23 bis 33 Grad. Das waren die Nachrichten.
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2: Mit Maria Grunwald weiterhin hier im Studio. Einen schönen guten Morgen.

0: Es ist eine neue Gefahrenqualität. Drohnenbedrohungen, das kennen wir aus der Vergangenheit. Dass eine Drohne bewaffnet mit Sprengstoff sich hier auf einem Flughafengelände befindet, das ist ein neues Bedrohungsszenario.
1: Sagte Bundesinnenminister Dobrindt gestern Abend zu dem Vorfall am Flughafen Halle-Leipzig. Dort war in der Nacht auf Mittwoch eine Drohne mit Sprengstoff in der Nähe von geparkten ukrainischen Frachtmaschinen gefunden worden. Dobrindt unterbrach seinen Urlaub und kam zur Lagebesprechung nach Leipzig. Was folgt jetzt daraus? Wie gut ist unsere kritische Infrastruktur geschützt? Dazu um kurz vor sieben Fragen an Sonja Eichwede, stellvertretende Vorsitzende der SPD-Bundestagsfraktion und Mitglied im Parlamentarischen Kontrollgremium. Außerdem, welche Hoffnung haben die Menschen im Gazastreifen, nachdem US-Präsident Trump letzte Woche so vollmündig angekündigt hatte, die terroristische Hamas werde ihre Waffen abgeben? Das gilt als entscheidender Punkt, wenn ein Frieden in Gaza gelingen soll. Israels Premier Netanyahu hatte bereits gesagt, Trump habe einen Plan zur Entwaffnung der Hamas. Das sei aber nicht Israels Plan. Und wie sollte die Politik auf die Rekordpegeltiefstände in Rhein, Donau und Elbe reagieren? Bundesverkehrsminister Steffen Bilger hat zu einem Niedrigwassergipfel in Bonn geladen. Auch ein wichtiges Thema an diesem Morgen.

0: Egal ob im Rhein, in der Elbe, in der Donau, es fehlt Wasser, die Pegel haben historische Tiefstände erreicht und mit der andauernden Trockenheit und Hitze wird das kaum besser. Gewitter ab und zu ändern da nicht viel. Noch fahren Schiffe auf den großen Bundeswasserstraßen wie etwa dem Rhein, aber deutlich eingeschränkt und zum Teil mit nicht mal mehr einem Viertel oder einem Fünftel der üblichen Ladung. Das Ganze hat enorme Auswirkungen auf die Binnenschifffahrt und auf die Lieferketten für Unternehmen. Bundesverkehrsminister Steffen Bilger hat heute zu einem Niedrigwasserkrisengipfel in Bonn geladen. Birte Sönnigsen.
1: Unternehmer schauen mit Sorge auf den Rhein, die wichtigste Wasserstraße in Deutschland. In Neuss wartet eine Ölmühle auf Raps, um daraus Öl für Supermärkte und die Industrie zu machen. Geschäftsführer Timo Windhopf zahlt inzwischen rund das Vierfache für den Rapstransport über den Rhein, denn die Schiffe können nur noch mit deutlich weniger Ladung fahren.
2: Im Normalfall würden wir dafür ca. 15 Binnenschiffe benötigen. Jetzt ist es so, dass wir in den nächsten Tagen 60 Binnenschiffe beladen.
1: Mit zu wenig Wasser kennen sie sich inzwischen aus an Rhein, Donau oder Elbe. Aber so niedrige Pegelstände so früh im Jahr, das ist ungewöhnlich, findet auch der neue Bundesverkehrsminister Steffen Bilger.
3: Und da merken wir einfach, dass wir die Folgen des Klimawandels immer mehr zu spüren bekommen und deswegen auch damit umgehen müssen.
1: Aus Sicht des Bundesverkehrsministers ist seit dem letzten großen Niedrigwasser im Jahr 2018 einiges passiert. Fahrrinnen wurden ausgebaut und Online-Portale eingeführt, die Pegelstände und Vorhersagen bündeln. Bilger verweist auch auf Förderprojekte, die Unternehmen dabei helfen, auf Schiffe umzusteigen, die auch bei Niedrigwasser unterwegs sein können.
4: Über alle diese Themen will ich dann auch am Donnerstag mit den Vertretern der Branche und den anderen Beteiligten sprechen.
1: NRW-Verkehrsminister Oliver Krischer von den Grünen hat auch Gesprächsbedarf. Er fordert jedoch eine Taskforce mit Fachleuten und politisch Verantwortlichen. Sie sollen kurzfristige Maßnahmen abstimmen. Das habe sich in der Vergangenheit bewährt, meint Krischer.
5: Das wird nicht das Problem völlig aus der Welt verschwinden lassen. Es kann aber an vielen Stellen die Situation verbessern.
1: Dabei geht es Krischer etwa um die Frage, welche Güter kurzfristig mit der Bahn statt mit dem Schiff transportiert werden können und was davon zuerst. Denn die Bahn hat aktuell weder genug Züge noch genug Platz auf den Schienen, um die vielen Tonnen an Kies, Sand, Futtermittel oder Benzin zu transportieren. Und auch die Straße ist keine Alternative, sagt Simon Gerards Iglesias vom Institut der Deutschen Wirtschaft.
6: Um den Transport von Benzin und Diesel, der jetzt auf den Schiffen stattfindet, im Rhein zu kompensieren, bräuchte man ungefähr 3000 Tanklaster pro Tag. Das ist schier unmöglich mit fehlenden Fahrern, mit fehlenden LKWs. Die Brücken sind kaputt. Also diese Alternativen bestehen nicht.
1: Und das bekommen die Menschen schon jetzt an der Tankstelle zu spüren. Preisunterschiede von bis zu 11 Cent pro Liter, je nachdem, in welcher Region man tankt. Im Süden und Südwesten ist der Sprit laut Kartellamt günstiger als in vielen anderen Regionen. Simon Gerards Iglesias vom Institut der Deutschen Wirtschaft sagt, dass alle die Folgen der niedrigen Pegelstände zu spüren bekommen könnten.
6: Was am Rhein beginnt, kann am Ende auch an der Tankstelle sichtbar sein. Es kann auch im Supermarktregal sichtbar sein. Und schlussendlich ist eben ein Niedrigwasser ein gesamtgesellschaftliches oder ein gesamtwirtschaftliches Problem.
1: Ökonomen befürchten, dass das Niedrigwasser ein mögliches Wirtschaftswachstum in diesem Jahr zunichte machen könnte. Simon Gerards Iglesias fordert, dass Straßen, Schienen und Wasserstraßen jetzt zügig ausgebaut werden, um zumindest in Zukunft besser aufgestellt zu sein.
6: Denn nur so schafft man ein System, was sozusagen resilient ist, wenn ein Verkehrsträger sozusagen nicht die Kapazitäten hat, dass man dann einfacher ausweichen kann.
1: Bundesverkehrsminister Steffen Bilger wird heute viel zu besprechen und in den nächsten Wochen viel zu tun haben. Hilfe von oben kann er dabei wohl erstmal nicht erwarten. Viel Regen, der die Pegelstände deutlich steigen ließe, ist erstmal nicht in Sicht.
0: Zu den Folgen des Niedrigwassers, Birte Sönnigsen. Und wir schauen auf den Krieg in der Ukraine. Die Kampftaktik zwischen Russland und der Ukraine, die hat sich zuletzt verändert. Einerseits fordern russische Luftangriffe auf ukrainische Städte viele zivile Opfer. Ukrainische Soldaten können zwar russische Drohnen ganz gut abfangen, russische ballistische Raketen dagegen weniger. Dafür braucht es Flugabwehrsysteme wie etwa das Patriot-System und diese Flugabwehrsysteme, sie fehlen nun wohl zunehmend. Andererseits versucht die die Ukraine mit ihren Drohnen wiederum verstärkt, Einrichtungen zu treffen, auf die die russische Bevölkerung angewiesen ist, wie große Online-Händler. Wir besprechen das jetzt mit unserer Osteuropa-Expertin Sabine Adler. Frau Adler, schwere russische Angriffe auf die Ukraine, die gab es in dieser Woche ja jeden Tag. Aber auch von der Front selbst, da gibt es schlechte Nachrichten. Welche?
7: Genauso ist es. Die ukrainischen Behörden haben jetzt die Evakuierung aus der ostukrainischen Stadt Kramatorsk angeordnet. Dort sollen über 500 Kinder evakuiert werden mit ihren Familien. Und der Grund ist, dass die russischen Truppen nur noch 20 Kilometer von der Stadt entfernt sein sollen. Und das wäre ein wirklich sehr deutlicher Vorstoß bis in den westlichen Donbass hinein. Und in Bezug auf die ballistischen Raketenangriffe, die Sie gerade erwähnt haben, da hat der ukrainische Präsident Volodymyr Zelensky gesagt, die Ukraine muss dringend die russischen Abschussrampen zerstören, damit eben solche Angriffe auf ukrainische Städte endlich aufhören.
0: Die Ukraine hat zuletzt Zentren des großen russischen Online-Händlers Wildberries angegriffen, nun auch ein Logistikzentrum des zweitgrößten russischen Online-Händlers Ozon. Wir wissen ja inzwischen, dass es in Russland oft heißt, das sei ja nur Putins Krieg, aber nun mit Angriffen auf wichtige Warenzentren. Bekommt die russische Bevölkerung den Krieg verstärkt zu spüren? Regt sich da jetzt mehr Widerstand?
7: Also ich habe mit einem russischen Umweltschützer gesprochen von Ecosaschita. Das ist eine unabhängige Organisation und der sagt und spricht von einer Art Schizophrenie der Bevölkerung. Auf der einen Seite glauben viele russische Bürger, dass der Krieg sie nicht betrifft. Auf der anderen Seite leiden sie massiv darunter. Jedenfalls dort, wo eben solche Zentren angegriffen werden oder auch Raffinerien angegriffen werden. Denn in solchen Regionen oder Orten suchen die Menschen sehr viel mehr als sonst Krankenhäuser auf, was auch kein Wunder ist. Denn zum Beispiel in diesen Warenlagern befinden sich die unterschiedlichsten Artikel, meist aus China, meist aus Kunststoff, die leicht entflammt sind und auch jede Menge militärische Ausrüstung, auch Munition, zum Beispiel Patronen. Und bei diesen stundenlangen Bränden werden giftige und krebserregende Stoffe frei und trotzdem finden keine Evakuierungen statt, wird nicht mal gewarnt vor dem Aufenthalt im Freien und das, obwohl es riesige Verschmutzung der Umgebung gibt und wirklich schwere Auswirkungen für die Umwelt.
0: Sie sprechen da eben gerade von gewaltigen Umweltschäden. Was für Schäden genau sind das?
7: Ja, das sind vor allem Brandrückstände, die sind eben giftig und sehr gesundheitsschädlich. Und es gab zum Beispiel in der Nähe von Moskau ein großes Fischsterben in Gewässern, in die Löschwasser gelangt ist. Und am schlimmsten ist dieser sogenannte Ölregen. Das ist, wenn Raffinerien, wie jetzt in der letzten Nacht zum Beispiel in Jaroslawl, getroffen werden, dann entsteht so ein Ölregen. Das ist ein Gemisch, wenn das Öl nicht vollständig verbrannt ist und sich mit Rußpartikeln mischt. Und diese krebserregenden Stoffe, die können eben über die Haut oder über die Atemwege in den Körper gelangen. Und wir erinnern uns vielleicht in Tuapse am Schwarzen Meer, im vorigen Jahr, da ging es tagelang, 5 Tage lang hat es da gebrannt nach einem solchen Angriff. Und dort wird immer noch von der schlimmsten Umweltkatastrophe seit vielen Jahren und Jahrzehnten gesprochen.
0: Und können sich die Menschen davor schützen?
7: Ja, das ist wirklich auch schizophren, muss man sagen. Es gibt wohl Schutzbunker, aber wenn man Behörden fragt, wo die denn sind, dann heißt es, das ist eine geheime Information. Und das macht die Leute schon ärgerlich, denn sie wissen überhaupt nicht, wo sie sich schützen sollen.
0: Sagt Sabine Adler, unsere Osteuropa-Expertin. Danke für diese Einschätzungen.

0: US-Präsident Trump und seine großen Deal-Ankündigungen, die oft auch wieder schnell verpuffen. Letzte Woche sagte er zu Gaza, man habe sich mit der terroristischen Hamas geeinigt, sie werde ihre Waffen abgeben. Das gilt bislang als schwierigster Punkt auf dem Weg zu einem Frieden für Gaza. Israels Premier Benjamin Netanyahu hat sich nun erstmals dazu in einer Videobotschaft geäußert. Solange die Hamas nicht wirklich vollständig entwaffnet sei, so lange werden israelische Truppen sich nicht aus dem Gazastreifen zurückziehen. Hoffnung auf Frieden klingt da eher anders. Gibt es nun Fortschritte für Gaza oder nicht? Die Menschen dort sind skeptisch, berichtet Jan-Christoph Kitzler.
1: Es mussten erst einige Tage vergehen, bis sich Benjamin Netanyahu, Israels Premierminister, zu dem äußerte, was US-Präsident Donald Trump vor einer Woche verkündet hatte. Einen Deal im Gazastreifen, der die Entwaffnung der Hamas ebenso mit einschließt wie den Rückzug der israelischen Truppen. Was Israels Regierung von dem Deal hält, war vorher schon durchgesickert. Aber mehr Distanz als in diesem öffentlichen Statement von Netanyahu, das über Instagram verbreitet wurde, geht eigentlich nicht. Präsident Trump und sein Team glauben, sie könnten die Hamas dazu bewegen, die Waffen niederzulegen und den Gazastreifen zu entmilitarisieren. Wir prüfen die Angelegenheit. Sie haben uns einen Entwurf vorgelegt. Wir haben ihm nicht zugestimmt. Die Formulierung stammt nicht von uns. Wir haben unsere Anmerkungen übermittelt. Im Gazastreifen, wo hunderttausende Menschen gerade in der Sommerhitze unter Zeltplanen leben, wo die humanitäre Lage immer noch sehr angespannt ist, wurde die Nachricht von vor einer Woche zunächst gut aufgenommen, sagt Mustafa Ibrahim dem ARD-Studio Tel Aviv. Er leitet dort die Vertretung der Menschenrechtsorganisation Adamir. Doch das habe sich schnell gelegt. Ich glaube, das gab den Menschen einen Funken Hoffnung und Optimismus. Doch schon am nächsten Tag folgte als israelische Reaktion ein heftiger Beschuss, bei dem mehr als 18 Palästinenser ums Leben kamen. Denn Israels Armee hatte die Angriffe zunächst fortgesetzt. Dabei handelte es sich zuletzt meist um gezielte Tötungen von mutmaßlichen Hamas-Mitgliedern, bei denen immer wieder auch unbeteiligte Zivilisten ums Leben gekommen waren. Seit dem 10. Oktober 2025 herrscht in Gaza eigentlich ein Zustand, der Waffenruhe genannt wird. Seitdem wurden dort bei israelischen Angriffen laut palästinensischen Quellen mehr als 1200 Menschen getötet, darunter viele Frauen und Kinder. Trotz der Tötungen und der Zerstörung von 80% des Gazastreifens sowie nach 3 Jahren der Vertreibung, des Tötens, der Armut und der Ausbreitung von Krankheiten leben die Menschen weiterhin in Zelten, inmitten der Trümmer ihrer Häuser. All das hat Netanyahu nicht umgestimmt. Die Frage ist nun, wie es weitergeht. Die Hamas hatte zuletzt eine Massenbestattung von 112 Leichen im Gazastreifen öffentlich inszeniert, die unter Trümmern eingestürzter Häuser gefunden wurden. Die Abgabe der Waffen hat sie an ein Ende der israelischen Angriffe und einen Rückzug der israelischen Truppen geknüpft. Die Terrororganisation kontrolliert nur noch 30-35% der Fläche des Gazastreifens, ist dort aber weiter auch mit bewaffneten Kämpfern präsent. Auch Benjamin Netanyahu klang in seinem kurzen Video nicht so, als könnte es Fortschritte geben. Ich stehe entschlossen zu unseren Sicherheitsinteressen. Wir werden unsere Stellungen nicht aufgeben, bis die Hamas vollständig entwaffnet ist. Das ist der erste Punkt. Zweitens weisen wir die Soldaten der israelischen Armee an, alles zu tun, was erforderlich ist, um sich selbst, unsere Gebiete und unsere Bürger zu verteidigen. In diesen Tagen sollten eigentlich Gespräche über die nächsten Schritte zur Entwaffnung der Hamas und anderer bewaffneter Milizen und zum israelischen Truppenabzug stattfinden. Dabei sollte es um die Reihenfolge gehen und um den Zeitplan. Dabei spielt die palästinensische Übergangsregierung ebenso eine wichtige Rolle wie eine internationale Stabilisierungstruppe. Beide sind jedoch noch nicht im Gazastreifen. Viktor Mladenov, der Vorsitzende des sogenannten Friedensrats für Gaza, hat sich bereits mit Netanyahu getroffen, um ihn zu konkreten nächsten Schritten zu bewegen. Und ebenso sollen Katar, die Türkei und Ägypten Druck auf die Hamas machen. Immerhin, israelische Medien berichten von neuen Anweisungen für die israelische Armee, nach denen nun der Generalstabschef Angriffe im Gazastreifen genehmigen muss, außer im Fall direkter Bedrohungen. Eine offizielle Bestätigung dafür gibt es nicht. Erst die nächsten Tage werden zeigen, ob die Angriffe auch wirklich weniger werden.
0: Wie geht es weiter im Gazastreifen? Jan-Christoph Kitzler berichtete. Drohnen, Software, Sensoren und KI werden im modernen Krieg immer wichtiger. Während klassische Rüstungskonzerne mit großem, schweren Gerät, etwa Panzer, technologisch durchaus aufholen müssen. 2025 flossen bereits Rekordsummen in junge Hightech-Rüstungsfirmen wie etwa in das deutsche Startup Helsing. Wie moderne Kriegsführung die Wertschöpfung in der Rüstungsbranche verändert. Angela Göpfert.
2: Volle Auftragsbücher, steigende Verteidigungsausgaben und trotzdem fallende Aktienkurse. Bei Rheinmetall, Renk und Co. ist die Euphorie an der Börse deutlich abgekühlt. Für Thomas Buckert vom Vermögensverwalter MPF ist das vor allem eine Folge der vorherigen Übertreibung.
3: Dann muss eine Korrektur erfolgen, die haben wir inzwischen gesehen. Viele Aktien haben deutlich korrigiert, in der Spitze Rheinmetall über 50% vom Top.
2: Doch hinter der Neubewertung steckt mehr als die übliche Ernüchterung nach einer Börsenrallye, denn auch die Branche selbst verändert sich. Die Kriege in der Ukraine und im Nahen Osten zeigen, dass neue Technologien immer wichtiger werden. Drohnen, Sensoren, künstliche Intelligenz und digitale Abwehrsysteme. Denn Drohnen sind oft deutlich günstiger als bemannte Kampfflugzeuge und lassen sich deshalb in größerer Zahl einsetzen. Vor allem aber bringen sie weniger eigene Soldaten in Gefahr. Gleichzeitig wird Software zum entscheidenden Faktor. Sie erkennt Ziele, wertet Daten aus und steuert Waffensysteme.
3: Früher haben wir mehr von Panzern gesprochen und Minen und ähnlichen Dingen. Und das hat sich tatsächlich verändert hin zu Drohnen, Raketen und digitale Systeme und gerichtete Energiewaffen.
2: Von diesem Wandel profitieren spezialisierte Startups. In Europa floss im vergangenen Jahr so viel Risikokapital wie nie zuvor in junge Rüstungsunternehmen. Damit verschieben sich auch die Wertschöpfung und die Machtverhältnisse innerhalb der Rüstungsindustrie. Die Münchner Firma Helsing wird inzwischen mit 18 Milliarden Dollar bewertet und ist damit Europas wertvollstes Rüstungsstartup. Das Unternehmen entwickelt Drohnen, KI-Systeme und Software für militärische Einsätze. Viele dieser jungen Firmen beherrschen damit Technologien, die auch für die etablierten Hersteller zunehmend unverzichtbar werden. Matthias Beil von der Sutor Bank.
4: Und man wird eben auch nicht umhinkommen, eben mit diesen kleineren Unternehmen Kooperationen einzugehen, vielleicht auch Übernahmen zu forcieren, um dieses Know-how eben tatsächlich auch an Bord zu holen.
2: Wie das aussehen kann, zeigt der Wettbewerb um ein unbemanntes Kampfflugzeug für die Bundeswehr. Das Startup Helsing arbeitet dabei mit dem Sensorspezialisten Hensoldt aus dem MDAX zusammen. Die neuen Technologien machen klassische Rüstungsgüter allerdings nicht überflüssig. Moderne Streitkräfte benötigen weiterhin Panzer und Munition. Und genau hier liegen die Stärken von Rheinmetall und Co. Das größte Problem der etablierten Rüstungskonzerne sind daher nicht etwa fehlende Aufträge, sondern begrenzte Produktionskapazitäten und lange Lieferzeiten. Kapitalmarktexperte Beil.
4: Die Auftragsbücher sind zwar voll, aber bis dann wirklich sich das in Margen und entsprechenden Gewinnen niederschlägt, dauert das seine Zeit. Und deshalb ist diese Kurskorrektur nicht eine Trendwende, sondern letztendlich eine Bestätigung, dass der Rüstungsbereich in den nächsten Monaten mit Sicherheit eine wichtige Rolle an den Kapitalmärkten spielt.
2: Die großen Rüstungskonzerne bleiben somit gut im Geschäft. An der Börse zählt aber künftig, wie schnell sie liefern und wie gut ihnen der Spagat zwischen Panzern und Drohnen, Munition und KI gelingt.
0: Informationen von Angela Göpfert waren das.
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0: Küste des Omans ausfahren. Zunächst lagen dazu keine Stellungnahmen aus Maskat und Washington vor. Derweil meldete die Besatzung eines Öltankers zwei neue Explosionen vor der Küste des Omans. Das Schiff selbst sei nicht betroffen gewesen. In dem Gebiet hatte es in den vergangenen Wochen mehrere Angriffe auf Tanker gegeben. Bundesinnenminister Dobrindt sieht in dem Fund einer Sprengstoffdrohne am Flughafen Leipzig-Halle ein hybrides Anschlagsszenario. Bei einem Besuch vor Ort sagte der CSU-Politiker am Abend, Drohnensichtungen kenne man bereits, aber dass eine mit Sprengstoff ausgestattete Drohne im Bereich eines Flughafens entdeckt werde, sei eine neue Gefahrenqualität. Die Umstände deuteten auf ein sehr professionelles Vorgehen hin. Zugleich warnte Dobrindt vor Spekulationen über Motive und Verantwortliche. Die Beantwortung solcher Fragen müsse den Ermittlungen überlassen werden. Die Drohne war in der Nacht zu gestern entdeckt worden. Spezialisten der Bundespolizei entfernten den Zünder der Sprengvorrichtung. Der Flughafen Leipzig-Halle ist ein Drehkreuz auch für militärische Hilfslieferungen für die Ukraine in ihrem Verteidigungskampf gegen Russland. Die linke Bundesvorsitzende Werdner macht Enteignungspläne ihrer Partei zur Bedingung für eine Regierungsbeteiligung nach der Wahl zum Berliner Abgeordnetenhaus. Das sei gar keine Frage, sagte sie einem Podcast der Zeitschrift Stern. Mit der Berliner Linken in der Regierung werde es Vergesellschaftungen geben. Schwertner bezog sich damit auf das Wahlprogramm des Berliner Linke Landesverbandes. Darin wird eine Vergesellschaftung großer Wohnungskonzerne gefordert. Die Co-Vorsitzende der Bundespartei fügte hinzu, man müsse einen Teil der Wohnungen, Zitat, wieder der Marktlogik entziehen, um den Mietpreis wirklich langfristig zu senken oder zumindest stabil zu halten. Der Spitzenkandidat der Berliner SPD, Krach, hatte deutlich gemacht, dass seine Partei solche Enteignungen nicht mittragen würde. Das Ebola-Virus breitet sich in der Demokratischen Republik Kongo nach wie vor rasant aus. Das geschehe schneller, als man dagegen ankämpfen könne, sagte WHO-Generalsekretär Tedros bei einem Besuch in Kinshasa. Er ist zum zweiten Mal dort seit der Bekanntgabe des Ebola-Ausbruchs Mitte Mai. Die Zahl der offiziell bestätigten Todesfälle beträgt inzwischen 1.801. Nach den jüngsten Zahlen des kongolesischen Gesundheitsministeriums wurden fast 4.000 bestätigte Infektionen gezählt. Wissenschaftler haben bestätigt, dass auf dem Mond Reste einer SpaceX-Rakete eingeschlagen sind. Die in Chile ansässige europäische Südsternwarte teilte mit, dass sie mithilfe ihres Observatoriums aus mehreren zusammengeschalteten Teleskopen sogenannte Spektrallinien entdeckt habe. Der Aufprall habe sich genau so ereignet wie erwartet. Bei dem 4 Tonnen schweren Schrottteil handelte es sich um die ausgebrannte Stufe einer Falcon 9, die vor rund anderthalb Jahren gestartet war. SpaceX erklärte, durch eine Mischung aus Sonnenaktivität und Schwerkraft sei das Raketenteil versehentlich auf Kollisionskurs mit dem Mond geraten. Am Abend ist das Filmfestival von Locarno eröffnet worden. Auf der Gala erhielt Isabella Rossellini einen Excellence Award, einen Ehrenpreis in Würdigung ihrer Karriere. Im internationalen Wettbewerb um den Hauptpreis, den Goldenen Leoparden, laufen 17 Filme. Dazu gehören 5 deutsche oder mit deutscher Beteiligung realisierte Produktionen. Die Preise werden am 15. August verliehen. Das Wetter. Im Südosten stark bewölkt mit länger anhaltenden, teils gewittrigen Regenfällen. Sonst meist heiter bis wolkig und trocken. 21 bis 31 Grad mit den niedrigsten Werten im Nordwesten. Morgen im Norden dichtere Wolkenfelder und vereinzelt etwas Regen möglich. Sonst oft heiter, im Südwesten länger sonnig und trocken. Höchstwerte von Nord nach Süd 19 bis 30 Grad. Das waren die Nachrichten.
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2: Nie vergesse ich diesen Sonnenaufgang in den Alpen. Wir waren die letzten Nachtstunden schon oben auf 3000 Meter im Engadin gegenüber dem Pontresiner Gletscher. Langsam wurde es heller, dann das sichtbare Vorglühen am Himmel. Mit dem zunehmenden Licht wuchs die Spannung, immer mehr Licht und Sicht, immer mehr Farbenspiele zwischen Himmel und Erde, und plötzlich war der ganze Sonnenball

0: heraus, wie eine Geburt, herausgesprungen aus dem Horizont. Und dann die Spiegelung des Lichtes auf dem Eis des Gletschers gegenüber und seine zunehmende Rotfärbung. Noch jetzt bekomme ich eine Gänsehaut, wenn ich daran denke. Und etwas davon ist bei jedem Sonnenaufgang, den ich erlebe. Nichts Schöneres unter der Sonne, als unter der Sonne zu sein, heißt es mit Recht in dem berühmten Gedicht von Ingeborg Bachmann, deren 100. Geburtstag jetzt zu feiern ist. Morgens aufwachen und das Licht der Welt erblicken, welch schöne Sache. Jeder Sonnenaufgang hat etwas von einem Wunder, und dass das verlässlich jeden Tag geschieht. Zwar wissen wir inzwischen viel vom Gang der Gestirne und von den Gesetzen des Kosmos, und doch sprechen wir bildlich vom Aufgang der Sonne und von ihrem Untergang, so vertraut ist sie uns. Ohne das Sonnenlicht sähe es finster aus. Ohne Übertreibung könnte man sagen, die Sonne ist der erste Gott, die erste Göttin im Leben der Menschheit und jedes Menschen. Oder sagen wir, die entscheidende Instanz, die höchste Beachtung verdient. Ohne sie kein Leben. Nicht nur die Pflanzen strecken sich nach dem Licht, auch und gerade der Mensch ist ein Sonnenanbeter. Mensch werden heißt, das Licht der Welt zu erblicken und sich erleuchten zu lassen, Tag für Tag neu. Wir sind solarbestimmte Wesen. Von früh an gibt es deshalb heilige Stätten des Sonnenkultes, wie im keltischen Stonehenge oder im alten Ägypten. Wie wichtig war und ist doch der Sonnenstand zum Beispiel für Aussaat und Ernte, aber auch für Zeiteinteilung und Kalender, überhaupt für den Rhythmus des Lebens und das Wohlbefinden im Körper. Warum denn sonst beten jetzt im Sommer wieder so viele die Sonne an, am Strand und in den Bergen? Im Sonnenkult ging und geht es um das Klima des Ganzen, um die kosmische und gesellschaftliche Ordnung und nicht zuletzt um das persönliche Wohlbefinden. Ganz bewusst hat man an den Anfang der Bibel ein Loblied auf die Schöpfung gestellt. In mythischen Bildern wird da erzählt, wie Gott das Weltenhaus schafft und alles in Ordnung bringt. Gott schuf Himmel und Erde aus dem Chaos, dem Tohu Wabohu heißt es da. Er trennt Finsternis und Licht. Wie ein geübter Installateur bringt er Lampen an der Himmelsdecke an, eben Sonne, Mond und Sterne. Hinter solch mythischen Bildern steckt eine klare Botschaft. Die Welt ist demnach kein Betriebsunfall und kein Chaosunternehmen. Sie hat vielmehr eine klare Ordnung und Struktur. Sonne und Mond, die Gestirne zeigen es. Nichts in der Welt ist göttlich oder gar Gott, auch die Sonne nicht. Als Geschöpf hat alles seine eigene Würde und Schönheit. Alles steht in Resonanz. Es will als ständiger Ausdruck jener wohlwollenden, schöpferischen Energie verstanden werden, die wir Gott nennen. Für uns Menschen eine wahnsinnige Chance zur Mitarbeit und ein Geschenk zum Staunen und Danken. Und das jeden Morgen, auch heute.
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0: Mitte Juli wurde bekannt, dass mindestens 17 Krankenkassen und kassenärztliche Vereinigungen Beitragsgelder in fragwürdige Immobilienfonds investiert hatten. Und damit machten die Krankenkassen Millionen Verluste. Und das in unserem teuren deutschen Gesundheitssystem, das so massiv gerade unter Druck steht und das vor allem wirtschaftlicher werden soll. Und jetzt soll es eben weitere Verluste und fragwürdige Anlagen geben. Mandy Sati.
1: Die Dimension des Skandals ist groß. Insgesamt 28 Krankenkassen und kassenärztliche Vereinigungen haben offenbar rund eine halbe Milliarde Euro in Finanzprodukte des Verions-Fonds investiert. So heißt es aus Finanzkreisen. Kassen und kassenärztliche Vereinigungen hätten aber niemals in diese Produkte investieren dürfen, ist der unabhängige Finanzanalyst Stefan Leupfinger überzeugt.
2: Man kann zusammenfassen, die Gelder, die ausgegeben wurden mit Zinssätzen von 15% bis hoch auf 18,5%, waren hochspekulative Ausleihungen, die man so auf keinen Fall als Krankenkasse hätte tätigen dürfen.
1: Doch die Kassen haben trotzdem gezahlt. Die AOK Bremen gab kürzlich zu, 5,5 Millionen Euro in den Verius-Fonds investiert und verloren zu haben. Die Kassenärztliche Vereinigung Westfalen-Lippe investierte sogar 40 Millionen Euro. Der Großteil gilt inzwischen als verloren. Viele weitere Kassen verschweigen die tatsächliche Höhe ihrer Investments und damit auch die Höhe der verlorenen Beitragsgelder. Grundlage für diese Investitionen waren offenbar unter anderem Finanzgutachten von Wirtschaftskanzleien. Beispielsweise heißt es in einem Schreiben der Wirtschaftskanzlei KPMG, das NDR, WDR und SZ vorliegt.
3: Im Ergebnis erfüllt die Schuldverschreibung nach unserem Erachten die Anforderungen und kann insoweit von den Investoren grundsätzlich erworben werden.
1: Allerdings betonen die Prüfer mehrfach, dass am Ende die Investoren schauen müssten, ob sie tatsächlich investieren wollen. Also Risiko und Ertrag zusammenpassen. Krankenkassen und kassenärztliche Vereinigungen sind per Gesetz dazu verpflichtet, bei Finanzanlagen kein großes Risiko einzugehen. Für den Fonds war das Ausfallrisiko allerdings beachtlich und ersichtlich. In einem offiziellen Verkaufsprospekt des Verius-Fonds heißt es, dass der Kauf im schlimmsten Fall zum teilweisen oder gar vollständigen Verlust des Kapitals führen kann. Die meisten angefragten Kassen und kassenärztlichen Vereinigungen wollten sich auf Anfrage nicht zu den Risiken äußern. Die AOK Bremen verwies derweil darauf, dass sie bei der Risikobewertung auf das Gutachten von KPMG vertraut haben. Finanzexperte Stefan Leupfinger ist überzeugt,
2: dieses Totalverlustrisiko hätten die Krankenkassen nicht ignorieren dürfen. Sie hätten sie ernst nehmen müssen. Und es ist auch in vielen, vielen Details dann ausgeführt worden in dem Prospekt, wo die Risiken im Detail liegen. Und die sind absolut erheblich gewesen.
1: KPMG wollte sich auf Anfrage nicht äußern. Die Kassen und kassenärztlichen Vereinigungen prüfen nun zum Teil, wer für den Schaden haftet. Für den Finanzanalysten Stefan Leupfinger steht fest, die Hauptschuld liege weder bei den Finanzfirmen noch bei den bezahlten Gutachtern, sondern bei den Chefs der Krankenkassen und kassenärztlichen Vereinigungen. Wer letztlich für den Schaden haftet, ist also noch völlig offen. Und auch, wie viel Geld am Ende überhaupt erstattet werden wird.

0: Sicherheitsalarm in der Nacht auf Mittwoch am Flughafen Halle-Leipzig. Dort wurde in der Nähe von ukrainischen Frachtmaschinen eine Drohne mit Sprengstoff gefunden. Der Flughafen Leipzig, er gilt als Drehscheibe für Rüstungsgüter, auch im Ukraine-Krieg. Und er ist wichtig für den strategischen Lufttransport mehrerer NATO-Staaten. Außerdem ist eine Frachtmaschine in der Luft mit einem Objekt zusammengestoßen und wurde beschädigt. Und das Ganze muss man so einordnen. Erst vor 2 Jahren entging der Flughafen Leipzig-Halle einer Katastrophe. Damals fing ein Paket in einem DHL-Logistikzentrum, das auf dem Weg nach Großbritannien war, noch am Boden Feuer. Und wie die Ermittlungen ergaben, handelte es sich dabei um eine Operation russischer Geheimdienste. All das wirft wieder die große Frage auf, wie sicher ist unsere kritische Infrastruktur? Und das kann ich jetzt mit Gudula Geuter besprechen, Expertin für Innenpolitik und Rechtsfragen in unserem Hauptstadtstudio. Frau Geuter, was ist denn erst einmal der neueste Stand bei den Vorfällen am Flughafen Halle-Leipzig?
1: Ja, Bundesinnenminister Alexander Dobrindt hat sich ja gestern mit den Chefs
0: von Bundesbahn 2 und leider hören wir Frau Geuter nicht.
1: Hallo?
0: Ah, Entschuldigung.
1: Hallo, hallo?
0: Hallo, da hören Frau Geuter, jetzt können wir Sie hören, Entschuldigung.
1: Ein neuer Anlauf. Bundesinnenminister Alexander Dobrindt hat sich ja gestern getroffen mit den Chefs von Bundespolizei und Bundesamt für Verfassungsschutz und mit Sachsens Innenminister und Generalstaatsanwalt am Flughafen Leipzig. Sie haben sich beraten. In den öffentlichen Statements danach ist nichts ganz Neues zutage getreten. Es wurde eben von der Drohne berichtet, die neben den ukrainischen Frachtflugzeugen vom Typ Antonov gestern gefunden wurde, mit den Sprengstoffen PETN und SEM ausgestattet. Letzterer ist der Sprengstoff, der 1988 die Pan Am-Maschine über Lockerbie zum Absturz gebracht hatte. Vorgestern Nacht ist er offenbar nicht explodiert, weil sich eine Zündschnur gelöst hatte. Und Sie haben den anderen Vorfall mit der DHL-Frachtmaschine erwähnt. Bundesinnenminister Alexander Dobrindt hat im gestrigen Statement vor Spekulationen über die Urheberschaft in beiden Fällen gewarnt. Die könnten grundfalsch sein. Man müsse in alle Richtungen ermitteln. Er hat aber auch gesagt, er habe Verständnis für die Einschätzung.
2: Professionell vorbereitet sein müssen, umgesetzt werden, ein hohes Maß an Technikerfahrung dabei sein muss, Umgang mit Sprengstoff, auch diese Erfahrung muss vorhanden sein.
1: Und er hat vor einer neuen Stufe der Bedrohung gewarnt.
2: Drohnensichtungen, Drohnenbedrohungen, auch im hybriden Zusammenhang, das kennen wir aus der Vergangenheit, dass eine Drohne bewaffnet mit Sprengstoff sich hier auf einem Flughafengelände befindet, das ist ein neues Bedrohungsszenario.
1: Weitere Vorkommnisse seien nicht auszuschließen.
0: Und Bundesinnenminister Dobrindt hat ja auch extra seinen Urlaub unterbrochen, um gestern Abend an einer Lagebesprechung teilzunehmen. Das zeigt auch nochmal den Ernst der Lage. Welche weiteren politischen Reaktionen gibt es bislang?
1: Gar nicht so viele. Sachsens Innenminister Armin Schuster, CDU, hat ja schon gestern sehr früh von einem sehr ernsten Sicherheitsvorfall gesprochen. Das hat er am Abend nochmal wiederholt. Es wird natürlich viel spekuliert, auch von Sicherheitsexperten. Fachpolitiker sind bisher überwiegend noch zurückhaltend. Der stellvertretende Fraktionsvorsitzende der Grünen, Konstantin von Notz, hat der Bild-Zeitung gesagt, wenn sich der Verdacht erhärten sollte, dass ein staatlicher Akteur versuche, die Luftsicherheit in Deutschland anzugreifen, habe man es mit lupenreinem Staatsterrorismus zu tun. Roderich Kiesewetter, CDU-Verteidigungspolitiker, geht dagegen zurückhaltend davon, geht weniger zurückhaltend von einem, Zitat, gezielten hybriden Angriff aus, also einem gezielten Terrorangriff gesteuert von Russland. Und er hat Artikel 4 des NATO-Vertrags ins Spiel gebracht, der es ja erlaubt, Beratungen zu verlangen, wenn die territoriale Unversehrtheit eines Mitglieds bedroht ist.
0: Und die Bundesregierung hat ja Maßnahmen für eine verbesserte Drohnenabwehr eingeführt und auch das Luftsicherheitsgesetz geändert. Wie wirksam ist das schon?
1: Ja, seit dem Drohnenalarm im vergangenen Oktober in München und über anderen Flughäfen in Europa ist einiges passiert, aber davon ist vieles schlicht noch nicht umgesetzt. Das sieht man ja jetzt ganz akut am Flughafen Leipzig-Halle. Das Bundesinnenministerium hat gestern bestätigt, dass das noch nicht ausgestattet ist mit einem Drohnenabwehrsystem. Dasselbe gilt offenbar für so ziemlich alle Flughäfen außer Frankfurt. Es gibt auch seit dem vergangenen Jahr eine eigene Einheit der Bundespolizei zur Drohnenabwehr. Drohnenabwehr, die aber bei den letzten Berichten, die öffentlich zugänglich waren, noch im Aufbau war. Es gab eine Gesetzesänderung, die dazu führt, dass neben den Landespolizeien und der Bundespolizei, die für die Luftsicherung des Luftraums zuständig ist, auch die Bundeswehr eingreifen kann, notfalls auch abschießen. Mhm. Da hat es Kritik gegeben wegen der vielen Player. Ob das jetzt zu Kuddelmuddel oder zu mehr Sicherheit führt, muss sich bewähren. Und dasselbe gilt für das sogenannte GDAT, ein Drohnenabwehrzentrum, das bisher noch nicht in Aktion getreten ist. Dobrindt hat es gestern gelobt. Für eine Bilanz ist das alles zu früh.
0: Danke, Gudula Geiter, in unserem Hauptstadtstudio für diesen Einschätzungen. Und mitgehört hat Sonja Eichwede, stellvertretende Vorsitzende der SPD-Bundestagsfraktion und Mitglied im Parlamentarischen Kontrollgremium. Guten Morgen, Frau Eichwede.
3: Guten Morgen.
0: Frau Eichwede, Bundesinnenminister Dobrindt spricht von einer neuen Dimension der Bedrohung. Was sagen Sie?
3: Wir haben hier in jedem Fall eine neue Gefahrenqualität, dass eine mit Sprengstoff bewaffnete Drohne in einem Flughafengelände gefunden worden ist, sich bewegen konnte. Es ist eine hybride Bedrohungslage, die sehr, sehr ernst ist und die auch zeigt, weshalb der Bundesinnenminister vor wenigen Wochen die Gefährdungslage in unserem Land hochgestuft hat, nämlich zu einer hohen Gefährdungslage.
0: Und Dobrindt sprach gestern Abend ja auch von einem hochprofessionellen Vorgehen von hochprofessionellen Akteuren hinter dieser Drohne, die jetzt eben am Flughafen Halle-Leipzig gefunden wurde. Und gefunden wurde die ganze aber eben nicht von Sicherheitsexperten, sondern sie wurde gefunden am Flughafen Halle-Leipzig von einem Busfahrer. Das wiederum spricht eigentlich weniger für ein professionelles Verhalten. Sind wir da ausreichend geschult und geschützt?
3: Zunächst muss man eben von dieser hohen Professionalität bei der Drohne ausgehen, weil es wohl keine handelsübliche Drohne gewesen ist, sondern eine speziell angefertigt, professionell gebaute Drohne, eben mit diesem mutmaßlich militärischen Sprengstoff beladen. Der Flughafen Halle-Leipzig ist anders als eben gesagt, meiner Kenntnis nach, ausgestattet mit einem Drohnenabwehrsystem. Aber diese Drohne war so gebaut, dass sie nicht erkannt worden ist. Und wir befinden uns hier quasi in einem Wettlauf der Systeme. Wir müssen hier immer besser werden. Wir sind dabei, als Koalition, als Bundesregierung, die Flughäfen in Deutschland mit entsprechender Drohnenabwehr auszustatten und hier auch dann nicht dabei zu bleiben, sondern immer die neue Technik auch entsprechend einzubauen. Hier war allerdings die Drohne so gebaut, dass sie nicht detektiert werden konnte unserem jetzigen Kenntnisstand.
0: Und es waren eben nicht Sicherheitsexperten, sondern es war ein Busfahrer am Flughafen Halle-Leipzig, der diese Drohne gefunden hat. Das Landeskriminalamt, der Generalstaatsanwalt in Dresden, sie ermitteln jetzt in alle Richtungen. Aber eben diese professionelle Beschaffenheit der Drohne und auch der Sprengstoff, der ja auch vom Militär genutzt wird, deutet ja eigentlich schon ziemlich darauf hin, dass es ein staatlicher Akteur sein könnte. Wie wahrscheinlich ist aus Ihrer Sicht die Spur nach Russland?
3: Es ist wichtig, in alle Richtungen zu ermitteln. Und trotzdem haben wir, glaube ich, alle ein entsprechendes Gefühl. Es deutet eben aufgrund dieser hohen Professionalität sehr viel darauf hin, dass es auch eine fremde Macht sein könnte. Das muss jetzt von den Ermittlungsbehörden geklärt werden. Wir haben die Drohne, von daher gibt es hier auch Ermittlungsansätze, die jetzt von den Sicherheitsbehörden, die wohl sehr, sehr gut zusammenarbeiten, wie sich gestern Abend gezeigt hat, wie betont worden ist, auch nachgegangen werden kann.
0: Ich hatte es erwähnt, es ist ja nicht der erste größere Vorfall am Leipziger Flughafen, der ja ein wichtiger Frachtflughafen ist, der eine Drehscheibe für Rüstungsgüter ist, auch ein wichtiger NATO-Stützpunkt. Vor 2 Jahren, da gab es ein Paket, das Feuer fing und man hat dann dazu ermittelt, die Ermittlungen gingen Richtung eines Sabotagenetzwerks. Wer auch immer die Drohnen schickt, scheint genau zu wissen, wo sich Sabotageakte lohnen. Sind wir darauf beim Schutz kritischer Infrastruktur wirklich vorbereitet?
3: Es ist eine neue Gefahrenqualität und wir sind dabei als Koalition, die Sicherheitsarchitektur der Bundesrepublik in diesem Bereich umzubauen und neu aufzubauen. Wir haben das Drohnenabwehrzentrum eingerichtet, das gemeinsame Abwehrzentrum Hybrid, was beides waren gestern auch tätig. Wir haben, wie vorher im Beitrag angesprochen, das Luftsicherheitsgesetz verschärft, dass wenn andere Behörden nichts machen können oder es sehr, sehr schwierig ist, die Bundeswehr einschreiten kann. Das Bundespolizeigesetz wurde gerade reformiert, dass es auch Ermächtigungsbefugnisse bei der Bundespolizei gibt für die Drohnenabwehr. Wir haben das Cybersicherheitsgesetz verschärft und wir werden voraussichtlich nächste Woche im Bundeskabinett neue Reformen für die Nachrichtendienste haben, auch mit weiteren Befugnissen. Wir müssen hier viel tun, weil sich die Sicherheitslage in Deutschland verschärft hat.
0: Haben Sie da ein Beispiel für die anstehende Reform bei den Nachrichtendiensten?
3: Das ist jetzt gerade in der Länder- und Verbändeanhörung, wird nächste Woche wohl im Kabinett sein. Das sind neue Befugnisse, die auch schon viel diskutiert worden sind hinsichtlich Befugnissen zum Beispiel bei mobilen Geräten. Aber diskutiert werden auch aktive Befugnisse der Nachrichtendienste, um eben unsere freiheitlich-demokratische Grundordnung besser schützen zu können.
0: Sie haben es gerade angesprochen, das Luftsicherheitsgesetz in Deutschland wurde geändert, denn es gibt ja in der Tat immer vermehrt Drohnensichtungen. Allein im ersten Halbjahr 2026 wurden 145 Behinderungen des Betriebs, des Flughafenbetriebs aufgrund unerlaubter Drohnenflüge registriert. Das Luftsicherheitsgesetz in Deutschland wurde so geändert, dass Landespolizeien künftig die Bundeswehr bei der Drohnenabwehr hinzuziehen können und die Bundeswehr als letztes Mittel eben auch Waffengewalt anwenden kann, sprich Drohnen abschießen kann. Was hat denn das bislang gebracht?
3: Wir brauchen diese zusätzliche Befugnis, weil es Orte gibt, zum Beispiel der besonders hohe Luftraum oder Lagen gibt, wo die Polizeien der Länder oder des Bundes nicht selber eingreifen können. Von daher musste eben quasi diese Lücke hier geschlossen werden. Die Bundeswehr konnte auch vorher schon eingreifen. Die Ergänzung ist jetzt insbesondere, dass es auch mit Waffengewalt bei unbemannten Drohnen der Fall sein kann.
0: Aber es gibt ja auch viel Kritik daran. Innenpolitiker Konstantin von Notz von den Grünen beklagt etwa, dass bei den Änderungen beim Luftsicherheitsgesetz versäumt wurde, klar zu definieren, wer bei einem Drohnenvorfall zuständig ist. Da gäbe es immer noch ein Verantwortungswirrwarr zwischen Landespolizeien, Bundeswehr, Bundespolizei. Es hätte eine einheitliche Regel gebraucht, dass zum Beispiel die Bundespolizei verantwortlich ist. Hat er einen Punkt?
3: Ich glaube, dass das hier sehr wichtig ist, lageangemessen zu reagieren. Und dann ist die Abgrenzung doch auch sehr klar, wer wann wo zuständig ist. Wir haben klare Zuständigkeiten für die Landespolizeien, für die Bundespolizei und eben für die Bundeswehr, wenn die anderen nicht eingreifen können. Von daher ist hier ausreichend in dieser Novelle dafür gesorgt, dass es klare Zuständigkeiten gibt.
0: Aber auch Experten kritisieren das geänderte Luftsicherheitsgesetz, etwa der Expertenkreis Kritis, der sich mit dem Schutz kritischer Infrastruktur beschäftigt. Und die sagen, ein Drohnenvorfall, der dauere manchmal ja nur wenige Sekunden und da bliebe gar keine Zeit, die Bundeswehr zu rufen. Vorschlag wäre, die Betreiber kritischer Infrastruktur selbst, etwa die Flughäfen, die müssten mehr Befugnisse für die Abwehr von Drohnen bekommen. Sinnvoller, machbarer Vorschlag?
3: Das Wichtige ist, dass wir hier nicht nur in eine Richtung drängen. Wir haben es ja gerade mit hybriden Bedrohungen zu tun, die Lücken austesten wollen. Von daher ist es hier wichtig, dass wir in den gemeinsamen Zentren zusammenarbeiten und dass sehr schnell dann eben auch reagiert werden kann. Ich glaube, dass das wichtig ist, dass die Sicherheitsinteressen primär in den Händen der Sicherheitsbehörden auch liegen und dass wir hier eben sehr stark nachgeschärft haben, wie wir es in den letzten Monaten getan haben mit dem Flugsicherheitsgesetz, wo klar ist, wer wann zuständig ist. Wir werden die Lage aber selbstverständlich die ganze Zeit im Blick behalten und gucken, ob es weitere Lücken gibt, denn wir befinden uns hier in einem Wettlauf und wir müssen ihn eben gewinnen, um die Qualität der neuen Gefahren klein zu halten und denen begegnen zu können.
0: Frau Eichwede, wie ist da Ihre Einschätzung? Sehen Sie jetzt Fortschritte beim Schutz unserer kritischen Infrastruktur schon jetzt? Oder würden Sie sagen, wir stecken immer noch in den Kinderschuhen? Kurze Einschätzung.
3: Wir haben große Fortschritte gemacht. Wir haben die gemeinsamen Zentren, wir haben Gesetze verschärft und wir statten alle Flughäfen in Deutschland entsprechend der Drohnenabwehr aus und werden da auch nicht stehen bleiben, sondern dies immer weiter tun, damit wir auf dem Stand der Technik sind.
0: Sagt Sonja Eichwede von der SPD, Bundestagsabgeordnete und Mitglied im Parlamentarischen Kontrollgremium. Danke für Ihre Zeit heute Morgen, Frau Eichwede.
3: Ich danke Ihnen.

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6: 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In der Debatte um die Rentenreform erhöht Unionsfraktionschef Frey den Druck auf Bundessozialministerin Baas. Wenn die Reform noch in diesem Jahr dem Bundestag passieren solle, müsse Baas im Herbst einen Referentenentwurf vorlegen, sagte Frey der Rheinischen Post. Dieser müsse dem Kommissionsvorschlag entsprechen, einschließlich der Abschaffung der abschlagsfreien Frührente nach 45 Beitragsjahren. Das habe die Sozialministerin selbst zugesagt. Der Nordrhein-Westfalen Der deutsche Arbeitsminister Laumann, ebenfalls CDU, sprach von einem Gesamtpaket mit aufeinander aufbauenden und sich ergänzenden Bestandteilen, die dementsprechend auch vollständig umgesetzt werden sollen. Gegen eine Abschaffung haben sich mehrere Ministerpräsidenten positioniert, darunter auch 3 CDU-Regierungschefs in Ostdeutschland. Baas hatte sich zuletzt offen für die Forderungen gezeigt. Bundesinnenminister Dobrindt sieht in dem Fund einer Sprengstoffdrohne am Flughafen Leipzig-Halle ein hybrides Anschlagsszenario. Bei einem Besuch vor Ort sagte der CSU-Politiker gestern Abend, Drohnensichtungen kenne man bereits. Aber dass eine mit Sprengstoff ausgestattete Drohne im Bereich eines Flughafens entdeckt werde, sei eine neue Gefahrenqualität. Die Umstände deuteten auf ein sehr professionelles Vorgehen hin. Zugleich warnte Dobrindt vor Spekulationen über Motive und Verantwortliche. Die Beantwortung solcher Fragen müsse den Ermittlungen überlassen werden. Das Mitglied im parlamentarischen Kontrollgremium, die SPD-Politikerin Eichwede, zeigte sich ebenfalls alarmiert. Im Deutschlandfunk sprach sie von einer Bedrohungslage, die sehr ernst zu nehmen sei. Die Drohne war in der Nacht zu gestern entdeckt worden. Spezialisten der Bundespolizei entfernten den Zünder der Sprengvorrichtung. Der Flughafen Leipzig-Halle ist ein Drehkreuz auch für militärische Hilfslieferungen für die Ukraine in ihrem Verteidigungskampf gegen Russland. Die Ukraine hat Nordkorea vorgeworfen, mit der Verlegung einer Raketeneinheit in den Westen Russlands begonnen zu haben. Nach Angaben eines Geheimdienstvertreters kann die Anlage mit 120 ballistischen Raketen und 6 Startrampen ausgerüstet werden. In der Region Woronesch sollten auch rund 90 nordkoreanische Soldaten stationiert werden. Die Entsendung der Einheit wäre eine Ausweitung der militärischen Zusammenarbeit zwischen Moskau und Pjöngjang. Nach Informationen der Nachrichtenagentur Reuters ist die US-Regierung über die Verlegung der Raketeneinheit informiert. Iran und Oman haben sich nach Angaben aus Teheran ohne Beteiligung der USA auf neue Routen durch die Straße von Hormuz verständigt. An einer gemeinsamen Erklärung werde noch gearbeitet, zitiert die staatliche Nachrichtenagentur IRNA einen Sprecher des Außenministeriums. Teheran hatte zuletzt eine Art Rundkurs als Lösung ins Gespräch gebracht. Demnach könnten Schiffe auf einer nördlichen Route durch die Meerenge hindurch in den Persischen Golf einfahren und auf einer südlichen Route entlang der Küste des Omans ausfahren. Zunächst lagen dazu keine Stellungnahmen aus Maskat und Washington vor. Derweil meldete die Besatzung eines Öltankers 2 neue Explosionen vor der Küste des Omans. Das Schiff selbst sei nicht betroffen gewesen. In dem Gebiet hatte es in den vergangenen Wochen mehrere Angriffe auf Tanker gegeben. Der unter Druck geratene Präsident des Weltfußballverbandes Infantino hat Rückendeckung von der FIFA-Führungsspitze erhalten. Nach einem Krisentreffen in der marokkanischen Hauptstadt Rabat wurde eine Erklärung verbreitet, wonach Generalsekretär Graf Ström und die anwesenden Mitglieder des sogenannten Management Boards ihre uneingeschränkte Unterstützung für Infantino bekräftigten. Der FIFA-Präsident hatte zuletzt für eine Welle der Empörung gesorgt, als seine Pläne zum Verkauf von kommerziellen Rechten an künftigen WM-Turnieren an Investoren bekannt wurden. In der Folge entzogen ihm mehrere Kontinentalverbände die Unterstützung, darunter auch die europäische UEFA. Daraufhin wurden die Pläne aufgegeben. Infantino will sich im kommenden Jahr zur Wiederwahl stellen. Eine erneute Mehrheit gilt inzwischen als unsicher. Das Wetter. Im Südosten stark bewölkt mit länger anhaltenden, teils gewittrigen Regenfällen, sonst meist heiter bis wolkig und trocken, 21 bis 31 Grad, mit den niedrigsten Werten im Nordwesten. Morgen im Norden dichtere Wolkenfelder und vereinzelt etwas Regen möglich, sonst oft heiter, im Südwesten länger sonnig und trocken, Höchstwerte von Nord nach Süd 19 bis 30 Grad. Das waren die Nachrichten.
1: Es ist 7.05 Uhr, Sie hören die Presseschau im Deutschlandfunk. Heute mit Kommentaren zur bevorstehenden Wahl in Berlin, zur Diskussion um die Nachfolge von Bundespräsident Steinmeier und zum Drohnenvorfall auf dem Flughafen Leipzig-Halle. Dieser hätte um ein Haar zur Katastrophe führen können, konstatiert die Frankfurter Allgemeine Zeitung. Noch ist der Fall nicht geklärt, aber die aufgefundene Drohne war offenbar mit Sprengstoff und Zünder ausgerüstet. Es kam nicht zur Explosion, niemand wurde verletzt, die Sache lief glimpflich ab. Ebenso der mutmaßliche Zusammenstoß einer zweiten Drohne mit einem Flugzeug. Der Verdacht liegt nahe, dass die Urheber dieses Zwischenfalls in Russland zu suchen sind oder unter seinen Sabotagezellen im Westen. Es wäre allerdings eine neue Stufe der hybriden Kriegsführung. Bislang ging es im Flugverkehr um Brandsätze, die in Flugzeuge geschleust wurden. Auch das alles andere als harmlos. Nun wurde ein offener Angriff vorgetragen. Deutschland geht damit zu leichtsinnig um, kritisiert die FAZ. Die neue Presse widerspricht. Es ist nicht so, dass nichts unternommen wird. Das gemeinsame Zentrum zur Abwehr hybrider Bedrohungen hat kürzlich seine Arbeit aufgenommen. Doch die Gefahren sind so vielfältig wie das Leben. Alle auszuschalten ist ein Ding der Unmöglichkeit, gibt die neue Presse aus Coburg zu bedenken, um dann noch auf einen anderen Aspekt einzugehen. Bundeskanzler Friedrich Merz hat viel Gegenwind bekommen, als er im vergangenen Jahr gleich mehrfach erklärte, dass die Bundesrepublik bereits von Russland angegriffen werde. Nicht mit Raketen und Drohnen natürlich, wohl aber mit Sabotage, Falschinformationen und Cyberangriffen. Seit Mittwoch kann sich der Kanzler in seiner Ansicht bestätigt fühlen. Die Badische Zeitung aus Freiburg ergänzt: Weil es in Leipzig schon vor 2 Jahren ein beinahe Desaster durch Brandsätze gegeben hätte, die laut Ermittlungen im Interesse des russischen Geheimdienstes verschickt wurden, gerät Moskau jetzt wieder in den Blick. Ob aber tatsächlich eine Spur nach Russland führt und es sich damit auch um Staatsterrorismus gegen Deutschland und seine Bürger handeln könnte, ist völlig unsicher. Es wäre jedoch ebenfalls keine Beruhigung, wenn anderen politisch motivierten Tätern eine solche Aktion gelänge. Die Täter dürfen ihr Ziel nicht erreichen, Deutschland zu schwächen. Jede Attacke auf diesen Staat muss das Gegenteil bewirken. So der Appell der Badischen Zeitung. Es ist das erste Mal, dass in Europa eine kleine Drohne für einen Anschlag mit Sprengstoff ausgerüstet wurde, hält die Zeitung ND der Tag fest. Der Vorfall wird absehbar die Rhetorik der deutschen Geheimdienste gegenüber Russland verschärfen, aber auch weitere Millionen Investitionen in die allgemeine Überwachung und vor allem in die Abwehr von Drohnen befördern. Davon profitieren wieder Rüstungskonzerne. Allerdings lassen sich kritische Infrastrukturen, dazu gehören auch Kraftwerke, Umspannwerke und Stromleitungen, nicht vollumfänglich gegen derartige Bedrohungen absichern. Auch wenn die Regierung in Moskau nicht dahinter steckt. Der mutmaßliche Sprengdrohnenangriff am Flughafen Leipzig-Halle ist ein Gamechanger. So die Überzeugung von ND der Tag aus Berlin. Die Frankfurter Rundschau geht auf die Spekulationen über die Nachfolge von Bundespräsident Steinmeier ein. Jetzt wird Boris Rhein gehandelt. Obwohl Rhein bisher keine bundespolitischen Ambitionen hat erkennen lassen, kann es nicht überraschen, dass der 54-Jährige aus Sicht der CDU als konservativer Jurist, früherer Kommunalpolitiker und unumstrittener Ministerpräsident grundsätzlich für das Amt in Frage kommt. Ob der stets jovial auftretende Rhein, dem das Repräsentieren liegt, echte Chancen auf das höchste Amt der Republik hat, steht dagegen auf einem ganz anderen Blatt. Das Ringen um Kandidatinnen und Kandidaten ist ein Machtstreit zwischen Union und SPD, aber gleichzeitig auch zwischen CDU und CSU. Es ist nicht unwahrscheinlich, dass Rheins Name aus der CDU lanciert wurde, um Bayerns Ministerpräsident Markus Söder zu zeigen, dass seine Favoritin Ilse Aigner beileibe keine Selbstläuferin ist. Mutmaßt die Frankfurter Rundschau. Will Bundeskanzler Merz doch lieber Boris Rhein als Ilse Aigner als Bundespräsident? Fragt der Münchner Merkur. Böse Zungen spotten, der gefährlich wackelnde Kanzler würde gerne den Rivalen Rhein verräumen und CSU-Chef Söder wiederum die populäre Ilse Aigner, die ihm in Bayern gefährlich werden könnte. Die Glocke aus Oelde erinnert daran, dass in der nunmehr 77-jährigen Geschichte der Bundesrepublik in der finalen Abstimmung ausschließlich Männern die entsprechende Qualifikation für das höchste Amt im Staat zugebilligt wurde. Ein Unding. Von der Anfang 2027 anstehenden Wahl muss endlich das Signal ausgehen, dass das kein Naturgesetz ist. Sollte sich die Union als derzeit stärkste politische Kraft auf keine Kandidaten aus ihren eigenen Reihen einigen können oder wollen, wäre das ein Armutszeugnis und Anlass genug für die Union, sich in Sachen Frauenförderung intensiv zu hinterfragen, findet die Glocke. Die bayerische Landtagspräsidentin Ilse Aigner ist eine Kandidatin, auf die man sich überparteilich einigen könnte, merkt die Neue Osnabrücker Zeitung an. Sie ist zwar bisher nicht mit wegweisenden Worten in Erscheinung getreten, aber sie bringt einen warmherzigen Stil mit, der wohltuend wirken könnte. Auch manchem männlichen Vorgänger ist Wegweisendes erst im Laufe seiner Amtszeit über die Lippen gekommen. Auch in dieses Amt wächst man hinein. Hätte Merz nun einen männlichen Kandidaten in petto, auf den das Amt quasi zuläuft und der auf Begeisterung stößt, müsste man neu reden. Aber Boris Rhein? Ein Ministerpräsident mit einiger Erfahrung, konservativ, unauffällig? Eine Postenvergabe nach altem Schema. Steinmeier lässt grüßen. Schade, dass Teile der CDU offenbar schon wieder der Mut verlässt, Neues zu wagen und ein Signal zu setzen, über das Millionen Frauen im Land sich freuen würden, klagt die Neue Osnabrücker Zeitung. Kaum nähert sich der Zeitpunkt der Bundesversammlung, taucht plötzlich wieder das altbekannte Argument auf, werfen die Nürnberger Nachrichten ein. Man würde ja gerne eine Frau wählen, aber die Zeiten seien so schwierig, dass leider vielleicht doch nochmal der Klassiker zum Zuge kommen müsse. Ein männlicher Jurist. Boris Rhein wird genannt, der Ministerpräsident von Hessen. Im Zuge zu erwartender staatsrechtlicher Krisen bei wachsender Macht der AfD, heißt es, könne er das Staatsschiff möglicherweise besser lenken. Eine seltsame Idee, dass der Präsident deswegen unbedingt Jurist sein müsse. Wer dem Bundespräsidenten nachfolgt, ist noch offen. Dass ihn niemand vermissen wird, ist zumindest für den Kölner Stadtanzeiger schon klar. Frank-Walter Steinmeier dürfte als Staatsoberhaupt schnell in Vergessenheit geraten. Schneller jedenfalls als Joachim Gauck, Roman Herzog und vielleicht sogar Horst Köhler. Oder fiele jemand auf Anhieb ein, was Prägendes von ihm bleiben sollte, wenn er in einem halben Jahr aus dem Amt scheidet? Zum Abschluss blickt die Volksstimme aus Magdeburg auf die Berliner Abgeordnetenhauswahl im September. Der damalige sozialdemokratische Bürgermeister Walter Momper gab seiner Stadt nach dem Mauerfall 1989 mit auf den Weg: Berlin, nun freue dich. Fast 40 Jahre später hat es viel auf und ab gegeben. Aber eines blieb konstant. Die Regierungschefs in der Hauptstadt kamen entweder von CDU oder SPD. Die Linke könnte diesmal bei der Wahl zum Abgeordnetenhaus das ändern. Berlin unter Führung einer Partei, die die Nachfolge der SED angetreten und die Stadt einst durch die Mauer gespalten hat, das wäre ein Dammbruch. Da schwankt Berlin sehr zwischen Furcht und Freude. Der Kontrast zum Umland ist groß. Von Sachsen-Anhalt bis Mecklenburg-Vorpommern geht es politisch rechts lang. Während in Berlin bunte Vielfalt herrscht. Politische Experimente mit ungewissem Ausgang inklusive. Und mit diesem Kommentar der Volksstimme endet die Presseschau. Redaktion Bernhard Krieger, Sprecherin Ildiko Filius.
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7: Im Studio ist weiterhin Maria Grunwald. Schön, dass Sie dabei sind. Guten Morgen. Historische Tiefstände bei den Pegeln in Rhein, Donau und Elbe mit Folgen für die Binnenschifffahrt und die Wirtschaft. Was müsste getan werden? Dazu Bundesverkehrsminister Steffen Bilger.
8: Wir können die Fahrrinnen tiefer ausbauen. Wir haben aber auch im Bundesverkehrsministerium ein Programm für die Umrüstung von Binnenschiffen, sodass man dann auch schiffseitig besser umgehen kann mit solchen Situationen. Und über alles Weitere können wir sehr gerne bei diesem Spitzengespräch sprechen.
7: Denn der Bundesverkehrsminister hat für den heutigen Donnerstag zu einer Niedrigwasserkonferenz in Bonn eingeladen. Dazu gleich Fragen an Oliver Krischer, Verkehrsminister in Nordrhein-Westfalen. Außerdem Sprengdrohnenvorfall am Flughafen Leipzig-Halle. Bundesinnenminister Dobrindt spricht von einer neuen Dimension der Bedrohung. Wie ist der neueste Stand der Ermittlungen? Wir berichten. Und in unserer langen Reportage geht es heute um Sprachförderung schon für die ganz Kleinen, für die Vorschulkinder. Da gibt es ein Pilotprojekt in Rheinland-Pfalz.

0: Egal ob im Rhein, in der Elbe, in der Donau, es fehlt Wasser. Die Pegel haben historische Tiefstände erreicht. Und mit der andauernden Trockenheit und Hitze, da wird das kaum besser. Noch fahren Schiffe auf den großen Bundeswasserstraßen wie etwa dem Rhein, aber deutlich eingeschränkt und zum Teil mit nicht mal mehr einem Viertel oder gar einem Fünftel der üblichen Ladung. Das Ganze hat enorme Auswirkungen auf die Binnenschifffahrt und auf die Lieferketten für Unternehmen. Bundesverkehrsminister Steffen Bilger hat heute zu einer Niedrigwasserkonferenz in Bonn geladen. Nicolas Vodonorakis blickt voraus.
1: Bilger will sich nach Informationen aus dem Bundesverkehrsministerium unter anderem mit der verladenden Industrie, Vertretern von Binnenhäfen und Verbänden aus der Branche treffen, um konkrete und schnelle Maßnahmen als Reaktion auf das anhaltende Niedrigwasser zu besprechen. Ergebnisse sind am Nachmittag zu erwarten. Das Ministerium verwies vorab auf einen bereits bestehenden Aktionsplan für den Rhein und auf ein in diesem Sommer erstmalig deutschlandweites Lagebild zum Niedrigwasser. Außerdem fördere man die nachhaltige Modernisierung von Binnenschiffen, so ein Sprecher. Der wirtschaftliche Schaden durch das fehlende Wasser und der Handlungsdruck sind bereits groß. Frachtschiffe können nur noch deutlich weniger transportieren, Waren werden teurer, aber auch der Schiffstourismus leidet. NRW-Verkehrsminister Oliver Krischer von den Grünen hatte daher diese Woche bereits eine nationale Taskforce gefordert. Die Landesverkehrsminister besprechen die Lage heute ebenfalls parallel auf einer digitalen Verkehrsministerkonferenz.
0: Informationen von Nicolas Vodonorakis. Wie groß ist das Problem Niedrigwasser? Wie kann, wie muss die Politik gegensteuern? Dazu begrüße ich jetzt am Telefon Oliver Krischer, Bündnis 90 Die Grünen, Verkehrsminister in Nordrhein-Westfalen. Guten Morgen, Herr Krischer.
2: Guten Morgen, Frau Grundwald.
0: Herr Krischer, der Rhein, er verbindet ja viele große Städte und Unternehmen in Nordrhein-Westfalen. Da ist man besonders betroffen vom Niedrigwasser. Wie schwierig ist die Lage im Industrieland NRW?
2: Ja, in der Tat. Der Rhein ist unsere wichtigste Wasserstraße. Mehr als die Hälfte aller Güter in Deutschland wird über den Rhein transportiert. Und durch die historisch niedrigen Wasserstände ist das eine enorme Einschränkung für Industrie und Wirtschaft. Die Industrie- und Handelskammern haben Umfragen durchgeführt und fast alle Unternehmen sind irgendwie betroffen. Es sind vor allen Dingen steigende Transportkosten, die in diesen ohnehin ja wirtschaftlich schwierigen Zeiten den Unternehmen zu schaffen machen. Noch fahren die Schiffe, das ist richtig. Die Auswirkungen sind auch anders als 2018. Da hatten wir schon mal eine sehr lange Niedrigwasserphase, noch begrenzt. Das liegt einfach daran, dass die Unternehmen sich gut vorbereitet haben, aus den Erfahrungen von 2018 gelernt haben. Aber jeden Tag, den dieses Niedrigwasser länger dauert, und das Ende ist ja nicht absehbar, je größer werden die Probleme und dann wird es auch weitere Produktionseinschränkungen geben. Da werden wir weitere nicht schöne Nachrichten in den nächsten Tagen und Wochen bekommen, wenn das Niedrigwasser anhält.
0: Und können Sie den wirtschaftlichen Schaden schon beziffern?
2: Naja, man hat die Erfahrung ja aus 2018 und da haben Volkswirte errechnet, dass diese Niedrigwasserphase damals 0,4% des Bruttoinlandsprodukts von Deutschland gekostet hat. Wir haben ja viele große Industriebetriebe, die Chemieindustrie, die Stahlindustrie am Rhein und die haben im Moment enorm gestiegene Kosten. Ich gehe davon aus, wenn wir die Situation das so anhält, wir haben das Niedrigwasser in diesem Jahr sehr früh, das ist 2018 erst im Frühherbst aufgetreten. Wenn das jetzt den ganzen Sommer weitergeht, dann wird man die Bremsspur im Bruttoinlandsprodukt von Deutschland klar sehen, was dieses Niedrigwasser an volkswirtschaftlichen Kosten verursacht.
0: Okay, und es scheint auch, das hören wir raus, deutlich schlimmer zu sein als 2018, weil wir jetzt gerade mal Anfang August sind. Der Rhein ist ja eine Bundeswasserstraße, sprich der Bund ist zuständig. Tut der Bund aus Ihrer Sicht genug, um beim Niedrigwasser gegenzusteuern?
2: Ja, 2018 hat es nach diesem Niedrigwasser einen 8-Punkte-Plan gegeben. Da hat es auch eine Reihe von Aktivitäten gegeben, zum Beispiel die Warnzeiten, die Berechnungen, die Prognosedaten deutlich zu verbessern. Da hat es durchaus Fortschritt gegeben. Es ist auch damals ein Programm für Niedrigwasserschiffe aufgelegt worden. Doch seitdem ist das alles wieder so ein bisschen eingeschlafen. Wir haben zum Beispiel in Nordrhein-Westfalen eigentlich Maßnahmen, die schon lange im Bundesverkehrswegeplan geplant sind, wo es darum geht, die Fahrrinne zu optimieren, auch für Niedrigwasserzeiten, auch die Sohle zu stabilisieren, damit der Rhein sich nicht immer weiter eingräbt. Da wird aber kaum etwas umgesetzt und manche Maßnahmen, eine Maßnahme ist sogar fertig geplant, da könnte gebaut werden, hat der Bund im letzten Jahr die Mittel gestrichen. Auch dieses Niedrigwasserprogramm, da höre ich jetzt im Haushalt 26 ist das halbiert worden. Das sind natürlich alles keine Signale, die wir im Moment brauchen. Ich hoffe, dass heute von der Konferenz mit dem Bundesverkehrsminister da ein anderes Signal ausgeht.
0: Also da warten Sie auf das Geld vom Bund. 4 Maßnahmen haben Sie geplant für den Rhein auf der Strecke Duisburg bis in den Norden von Köln. Eine davon ist fertig und 3 sozusagen liegen da noch und sind noch nicht angegangen worden. Sie haben auch davon gesprochen, dass man die Fahrrinne des Rheins ausbauen sollte, durchaus auch an einigen Stellen vertiefen sollte. Umweltverbände warnen ja davor, vor diesem Ausbau der Fahrrinne des Rheins. Sie haben als grüner Verkehrsminister gleichzeitig auch Minister für Umwelt und Naturschutz damit kein Problem?
2: Also es geht gar nicht darum, die Fahrrinne jetzt zwischen Rotterdam und Basel einmal tiefer zu baggern. Ich kenne auch niemanden Seriöses, der das fordert. Wenn man mit den Vertretern der Branche spricht, will das auch gar niemand. Es geht darum, an einzelnen Stellen, und das sind diese 4 Stellen, diese 4 Abschnitte, die Sie eben betrieben haben, zwischen Duisburg und Köln, wo Hindernisse beseitigt werden, wo gleichzeitig sogar nicht die Fahrrinne vertieft wird, sondern erhöht angehoben wird, damit der Rhein sich nicht immer weiter eingräbt. Das sind Maßnahmen, die halte ich für umweltverträglich. Das machen wir in Nordrhein-Westfalen zusammen mit der Bundeswasser- und Schifffahrtsverwaltung auch in einem breiten Konsens mit den Umweltverbänden. Solche Maßnahmen sind verantwortbar. Was Unsinn ist, ist den Rhein komplett einmal auszubaggern. Da, wo kein Wasser ist, kann man durch tiefer Baggern wahllos nicht einfach anderes herbeizaubern. Also Okay. Diese Forderungen sind meines Erachtens nicht seriös.
0: Okay, aber wenn Sie, wie Sie sagen, den Rhein punktuell vertiefen beziehungsweise so etwas wie störende Felsen beseitigen, ist das der Weisheit letzter Schluss, wenn Extremwetter eben zunehmen und auch dieses Niedrigwasser zunehmen wird?
2: Das ist sicherlich nur eine Maßnahme, aber es ist keine unwichtige Maßnahme, weil die Schiffbarkeit hängt an solchen Engstellen. Und wenn wir Niedrigwasser haben, dann sind das genau die Punkte, wo die Schiffe dann nicht entsprechend weiterfahren müssen. Es ist völlig klar, das ist nicht die einzige Maßnahme. Es braucht Schiffe, die niedrigwassergängig sind. Da haben wir inzwischen auch eine Reihe, die auf dem Rhein unterwegs sind. Da müssen wir gemeinsam Bund und Länder gucken, wie wir die Branche unterstützen können, dass hier eine Transformation stattfindet. Das ist vor ein paar Jahren begonnen worden. Im Moment sind die Aktivitäten infolge der Mittelkürzungen des Bundes deutlich reduziert. Da erhoffe ich mir, dass jetzt auch ein klares Signal kommt, dass diese Transformation der Binnenschifffahrt vorangetrieben wird.
0: Da frage ich noch mal nach, Herr Krischer, genau an der Stelle, statt die Flüsse eben für immer größere Schiffe zu vertiefen, fordern ja auch Umweltverbände, zum Beispiel der BUND, neue für Niedrigwasser geeignete Schiffstypen zu bauen. Davon sprachen Sie ja auch, oder Schiffe umzubauen, damit die eben besser mit Niedrigwasser umgehen können. Wo stehen wir denn da? Sie sagten, wäre man schon vor ein paar Jahren angegangen, aber das wäre dann auch wieder so ein bisschen eingeschlafen. Also wo stehen wir da, um geeignete Schiffstypen zu haben für Niedrigwasser?
2: Also wir haben eine Reihe von Schiffen, beispielsweise der Kölner Hafen- und Gütergesellschaft, die niedrigwassergängig sind. Wir haben verschiedene Reedereien, die auch solche Schiffe angeschafft haben. Das heißt, die sind unterwegs. Technisch ist das alles verfügbar. Das Problem ist, dass wir hier mit einer Branche zu tun haben, die sehr von Kleinbetrieben, Familienbetrieben geprägt ist und wo diese Unternehmen nicht die Investitionsmöglichkeiten haben. Hier würde ich mir wünschen, dass der Bund sie besser unterstützt mit Kreditprogrammen, mit Bürgschaften, dass hier die Transformation stattfinden kann.
0: Der Bund und nicht das Land.
2: Als Land sind wir gerne auch bereit, damit zu helfen. Das tun wir auch. Es ist aber am Ende völlig klar, wir reden hier über eine Bundeswasserstraße. Mhm. Und wir reden vor allen Dingen auch darüber, dass der Bund ja in der Vergangenheit schon 2018 gesagt hat, er übernimmt diese Aufgabe. Und das ist zugesagt worden. Und da fände ich es jetzt auch richtig. Ich habe Steffen Bilger auch so verstanden, dass er hier auch einen neuen Anlauf machen will, dass wir hier schneller und besser vorankommen.
0: Schauen wir auf die Konferenz von heute, am heutigen Donnerstag. Eingeladen sind Schifffahrtsverbände, Logistikunternehmen, Industrieunternehmen, BASF, Covestro als Beispiele, aber keine einzige Umweltorganisation. Was sagt das aus?
2: Ja, ich finde das sehr bedauerlich. Das ist natürlich die Entscheidung des Bundesverkehrsministers, wen er einlädt. Er hat interessanterweise auch die Länder nicht eingeladen. Er trifft sich mit der Branche. Das ist gut. Das begrüße ich ausdrücklich. Ich habe das ja in den letzten Tagen auch sehr deutlich gefordert, dass es hier eine aktive Rolle des Bundesverkehrsministeriums geben muss. Ich betrachte das heute als ersten Schritt. Und vor allen Dingen ist wichtig, dass das jetzt nicht so eine Eintagsfliege bleibt, während des Niedrigwassers alle darüber diskutieren, dass diese Gruppe dann einmal tagt, sondern dass sich daraus ein kontinuierlicher Prozess entwickelt, wie wir den Rhein und die wichtige Binnenschifffahrt, die darauf stattfindet, wie wir die in die Zukunft bringen, wie wir sie transformieren. Mhm. Das ist 2018 gut begonnen worden, aber leider dann eingeschlafen. Wenn das jetzt wieder kontinuierlich weiterentwickelt wird, dann ist das, glaube ich, ein gutes Startsignal heute.
0: Der BUND kritisiert, dass keine Umweltorganisation jetzt eingeladen ist bei dieser Niedrigwasserkonferenz, zeigt, dass die Politik sich nur auf die akuten wirtschaftlichen Folgen, auf die Interessen von BASF und Co. konzentriert, nicht aber darauf, wie man langfristig und auch im Sinne des Klimaschutzes gegensteuern müsste. Können Sie das teilen?
2: Ja, das teile ich, weil wir sehen ja bei der Bundesregierung leider insgesamt keine konsequente Klimaschutzpolitik. Im Gegenteil, da wird ja eher reduziert und das Gegenteil von Klimaschutzpolitik betrieben. Auch was die ganze Frage Klimaanpassung angeht, jetzt mal über die Frage von Binnenschifffahrt und Niedrigwasser am Rhein hinausgehend, sehe ich wenig Ansätze bei der Bundesregierung, dass das vorangeht. Und deshalb ist diese Kritik berechtigt. Das Wichtige ist ja, dass wir uns auf der einen Seite konkret um die Binnenschifffahrt, um die wirtschaftlichen Folgen kümmern müssen. Das tut der Bundesverkehrsminister jetzt. Aber eben auch das Ganze langfristig in eine Klimaanpassungspolitik einbetten müssen, dass wir mit insgesamt weniger Wasser umgehen müssen und dass wir vielfältigste Maßnahmen im Land ergreifen müssen, damit wir solche Situationen wenigstens abmildern in Zukunft.
0: Sagt Oliver Krischer, Minister für Umwelt, Naturschutz und Verkehr in Nordrhein-Westfalen. Dankeschön.
2: Ich danke Ihnen.

0: Die 12-Uhr-Regel an den Tankstellen, sie besagt, dass Tankstellenbetreiber die Preise nur einmal am Tag, eben um 12 Uhr, erhöhen dürfen. Im Juli gab es deutschlandweit tausende mutmaßliche Verstöße dagegen und nur in seltenen Fällen ermitteln Behörden. SWR-Recherchen zeigen, einige Bundesländer fangen jetzt an, Tankstellenbetreiber zu bestrafen. Andreas Hein.
1: Es geht um tausende Verstöße, und zwar nicht solche, die sich ein paar Minuten vor oder nach dem erlaubten Zeitfenster abspielen, sondern Preiserhöhungen Stunden später oder früher, teilweise mehrmals täglich. Ein Datenteam des SWR hat allein rund 1100 Tankstellen identifiziert, die ihre Preise mutmaßlich auf diese Weise erhöht haben. Besonders auffällig, ein Zehntel aller mutmaßlichen Verstöße fällt auf 15 Esso-Tankstellen. Trotz Nachfrage will sich Esso dazu nicht äußern. Die Datenanalyse zeigt, dass seit April deutschlandweit fast 250.000 Prüffälle aufgelaufen sind. Jedem Einzelnen müsste aufwendig nachgegangen werden. Der Leiter der Spritpreis-Taskforce der Bundesregierung Zorn teilt dazu mit, dass die Strafen so bemessen sind, dass sich Verstöße nicht lohnen. Mit 55 Euro Bußgeld pro Fall geht das Land Niedersachsen seit Juli dagegen vor. Der ADAC hält es für fraglich, ob das abschreckend genug ist. Neben Niedersachsen haben jetzt auch auf SWR-Anfrage weitere Bundesländer mitgeteilt, dass sie ermitteln. Mecklenburg-Vorpommern, Berlin und das Saarland. Der Rahmen für Bußgelder reicht bis 100.000 Euro.
0: Andreas Hein.
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3: 7.30 Uhr, die Nachrichten. Nach dem Fund einer Sprengstoffdrohne am Flughafen Leipzig-Halle werden die Ermittlungen fortgesetzt. Zuständig sind inzwischen die Generalstaatsanwaltschaft Dresden und das Sächsische Landeskriminalamt. Auch das im LKA ansässige polizeiliche Terrorismus- und Extremismusabwehrzentrum ist beteiligt. Der sächsische Generalstaatsanwalt Schwürzer erklärte, die Ermittlungen würden aufgrund der möglichen Bedeutung für die

0: Rund 80 europäische Gesundheitsorganisationen rufen die EU auf, rechtlich verbindliche Maßnahmen für mehr Hitzeschutz zu ergreifen. Die gemeinsame Erklärung wurde auch von der Bundesärztekammer unterzeichnet. Darin heißt es, extreme Hitze müsse als ernsthafte grenzüberschreitende Gesundheitsgefahr anerkannt werden. Es müsse ein europäischer Hitzeschutzplan und ein Notfallfonds eingerichtet werden, mit dem beispielsweise Krankenhäuser, Pflegeheime, Kindertagesstätten und Schulen klimafest gemacht werden könnten. Die Gesundheitsorganisationen fordern auch eine Erweiterung des Arbeitsschutzes und dass sichere Innentemperaturen in Wohnungen gewährleistet werden. In Deutschland starben in diesem Jahr nach Schätzungen des Robert-Koch-Instituts bis Mitte Juli bereits fast 10.000 Menschen infolge sehr hoher Temperaturen. Die israelische Armee hat den Tod zweier Soldaten im Südlibanon gemeldet. Es handele sich um die ersten Todesopfer im Konflikt mit der Hisbollah seit Juni. Wie die Zeitung Times of Israel meldet, war ein Sprengsatz explodiert, als eine Gruppe Soldaten in der Ortschaft Majdal Zun ein Gebäude betreten hatten. Vier weitere Soldaten seien verletzt worden. Die israelische Armee wertet den Angriff als Verstoß gegen die Waffenruhe, die mit der libanesischen Regierung vereinbart war. Vergeltungsschläge gegen die pro-iranische Hisbollah-Miliz wurden angekündigt. Gestern hatte Israel bereits mutmaßliche Stellungen der Hisbollah angegriffen und dabei einen Mensch getötet. In der Debatte über die Rentenreform erhöht Unionsfraktionschef Frey den Druck auf Bundessozialministerin Baas. Wenn die Reform noch in diesem Jahr dem Bundestag passieren solle, müsse Baas im Herbst einen Referentenentwurf vorlegen, sagte Frey der Rheinischen Post. Dieser müsse dem Kommissionsvorschlag entsprechen, einschließlich der Abschaffung der abschlagsfreien Frührente nach 45 Beitragsjahren. Das habe die Sozialministerin selbst zugesagt. Gegen eine Abschaffung haben sich mehrere Ministerpräsidenten positioniert, darunter auch drei CDU-Regierungschefs in Ostdeutschland. Baas hatte sich zuletzt offen für die Forderungen gezeigt. Die linke Bundesvorsitzende Schwertner macht Enteignungspläne ihrer Partei zur Bedingung für eine Regierungsbeteiligung nach der Wahl zum Berliner Abgeordnetenhaus. Das sei gar keine Frage, sagte sie in einem Podcast der Zeitschrift Stern. Mit der Berliner Linken in der Regierung werde es Vergesellschaftungen geben. Schwertner bezog sich damit auf das Wahlprogramm des Berliner Linke Landesverbandes. Darin wird eine Vergesellschaftung großer Wohnungskonzerne gefordert. Die Co-Vorsitzende der Bundespartei fügte hinzu, man müsse einen Teil der Wohnungen, Zitat, wieder der Marktlogik entziehen, um den Mietpreis wirklich langfristig zu senken oder zumindest stabil zu halten. Der Spitzenkandidat der Berliner SPD, Krach, hatte deutlich gemacht, dass seine Partei solche Enteignungen nicht mittragen würde. Das Wetter. Im Südosten stark bewölkt mit länger anhaltenden, teils gewittrigen Regenfällen. Sonst meist heiter bis wolkig und trocken. 21 bis 31 Grad mit den niedrigsten Werten im Nordwesten. Morgen im Norden dichtere Wolkenfelder und vereinzelt etwas Regen möglich. Sonst oft heiter, im Südwesten länger sonnig und trocken. Höchstwerte von Nord nach Süd 19 bis 30 Grad. Und die weiteren Aussichten. Am Samstag überwiegend heiter und trocken bei wieder ansteigenden Temperaturen auf 23 bis 33 Grad. Das waren die Nachrichten.
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2: Es ist 7.35 Uhr, Zeit für unser Wirtschaftsgespräch. Heute Vormittag wird die Vorstandsvorsitzende der Commerzbank, Bettina Orlopp, in einer Pressekonferenz Stellung nehmen zu den neuen Geschäftszahlen des Geldhauses. Im Mittelpunkt aber dürfte der Übernahmekampf um die Commerzbank stehen. Die italienische Großbank UniCredit will die deutsche Geschäftsbank mit dem gelben Logo übernehmen. Frage an Clemens Kindermann aus unserer Wirtschaftsredaktion, jetzt hier bei mir im Studio. Wie steht's denn um die Übernahme?
3: Ja, man könnte sagen, die Italiener haben es fast geschafft. Nach zwei Jahren Übernahmekampf muss sich die Commerzbank jetzt darauf vorbereiten, dass sie übernommen wird. Bis Anfang Juli sind der UniCredit mehr als 17% der Commerzbank-Aktien angedient worden. Sobald die in den Depots der UniCredit gebucht sind, wird die italienische Bank zusammen mit den Anteilen, die sie schon besitzt, knapp 50% an der Commerzbank halten. Das dürfte dann für eine Mehrheit bei der Hauptversammlung

0: Augen reichen, weil dort meistens nicht alle Aktionäre abstimmen.
1: Und wann wird es dann soweit sein?
0: Ja, offenbar hat die Finanzaufsicht BaFin schon vor wenigen Tagen grünes Licht gegeben. Jetzt muss die EZB noch in ihrer Rolle als Bankenaufseherin zustimmen. Dazu hat sie maximal 80 Tage Zeit. Das bedeutet, dass die UniCredit die Kontrolle über die Commerzbank voraussichtlich noch dieses Jahr übernehmen kann.
1: Und was passiert jetzt in diesen 80 Tagen? Wird da jetzt verhandelt?
0: Also die Chefin der Commerzbank, Bettina Orlopp, will das, setzt auf Gespräche.
2: Wir sind davon überzeugt, dass nur in einem konstruktiven Miteinander von UniCredit und Commerzbank wirklich eine sinnvolle Lösung entstehen kann.
0: Das hört sich also schon nicht mehr nach Übernahmekampf an. Mehr dazu heute Vormittag voraussichtlich bei der Pressekonferenz. Und vor ein paar Minuten ist das Halbjahresergebnis gekommen. Die Commerzbank erzielt ein Rekordergebnis beim operativen Ergebnis, also dem Gewinn aus dem normalen Tagesgeschäft vor Zinsen und Steuern von 2,7 Milliarden Euro plus von 14%. Ziemlich stark.
1: Und wie verhält sich jetzt die italienische UniCredit?
0: Also der Vorstandschef der UniCredit, Andrea Orcel, hat Gespräche mit der Politik, der Bund hält noch gut 12%, und den Arbeitnehmervertretungen angekündigt und dabei den amtierenden Commerzbank-Vorstand gar nicht erwähnt. Ein ziemlicher Affront, was die Vermutung bestärkt, dass Orcel möglicherweise eine außerordentliche Hauptversammlung nach der Kontrollübernahme anstrebt, bei der er dann den Aufsichtsrat umbesetzt und in der Folge möglicherweise den amtierenden Vorstand um Urlaub absetzt.
1: Und wichtige Frage, was ändert sich durch die Übernahme für die Kunden, für die Beschäftigten?
0: Also für die Privatkunden dürfte sich nichts ändern. Kontoverbindung, Kreditkarten, Online-Banking. Firmenkunden, zum Beispiel große Mittelständler, die weltweit tätig sind, die könnten sich möglicherweise nach Alternativen umschauen, weil Orcel schon deutlich gemacht hat, dass er die Auslandsvertretung der Commerzbank für überdimensioniert hält. Und die Beschäftigten, Orcel hat angekündigt, dass nach der Übernahme 7.000 Stellen wegfallen könnten. Bei der Commerzbank sind aktuell weltweit etwas über 40.000 Mitarbeiterinnen und Mitarbeiter beschäftigt.
1: Und da werden wir natürlich auch weiterhin drüber berichten. Dankeschön an Clemens Kindermann für diese Information. Okay.

0: Je nach Bundesland und Region haben etwa 15-25% der Grundschüler in Deutschland erhebliche Defizite in der deutschen Sprache. Könnte da eine gezielte Sprachförderung schon bei Vorschulkindern helfen und müsste so etwas gar verpflichtend sein? Fragezeichen. Als Ad-hoc-Maßnahme hat die neue rheinland-pfälzische Bildungsministerin von der Union dafür gesorgt, dass Fünfjährige an Feriensprachkursen teilnehmen können. Anke Petermann hat an einer Bopparder Grundschule den Kleinen beim Lernen zugeschaut.
1: Über 30 Grad schon am Morgen, Schwimmbadwetter. Doch noch vor Ferienende in Rheinland-Pfalz hat die Bopparder Michael-Thunet-Grundschule geöffnet. Statt Baden steht Sommer- und Strandvokabular auf dem Programm. Laminierte Bildchen mit Schwimmring, Taucherbrille, Sonnencreme liegen am Boden. Drumherum sitzen im Feriensprachkurs für die Jüngsten ein Dutzend Kinder im Stuhlkreis, davon die Hälfte Vorschulkinder wie Jenja.
2: Ich bin nicht im Kindergarten mehr.
1: Kommst du in die Schule?
2: Ja.
1: Jetzt?
2: Ja.
1: Jenja kommt wie die meisten Vorschulkinder im Kurs aus der Ukraine. Manche von ihnen müssen lange ohne ihren Vater auskommen, denn der kämpft im russischen Angriffskrieg für sein Land. Im Bopparder Ferienkurs steht das Sprachspiel Kofferpacken auf dem Programm.
2: Ich packe meine Sachen und nehme.
1: Jenja, die sich anfangs verunsichert am Stuhl festklammerte, überrascht alle, weil sie flüssig den Kofferinhalt von 10 Reisenden runterbetet. Sich vor einer Gruppe verständlich zu äußern, das hat die schüchtern wirkende 6-Jährige in den 1,5 Kurswochen gelernt. Einer der Eingewöhnungsschritte, den sie schon hinter sich hat, wenn die Schule startet. Und genau darum geht es im Ferienkurs neben der Sprachförderung auch, sagt Ute Eilinghütig, rheinland-pfälzische Bildungsministerin von der CDU, mit Blick auf die Einschulung der künftigen Erstklässler.
3: Man wird in den 14 Tagen nicht komplett die sprachlichen Probleme lösen können. Das ist vollkommen klar. Aber was man, glaube ich, merken wird nächste Woche, dass sie 14 Tage Zeit hatten, sich zu akklimatisieren. Sie kennen die Räumlichkeiten, sie werden die anderen Kinder wiedersehen. Also sie werden sich gleich aufgehobener fühlen und nicht alles als fremd empfinden.
1: Erstaunlich ruhig geht's im Feriensprachkurs zu. Die Kinder bleiben am Platz, wirken konzentriert. Sich zurückzunehmen, wenn andere reden, auch das haben sie in den vergangenen Tagen trainiert, sagt Esther Bögershausen, Lehrerin an der Michael-Thunet-Grundschule Boppard.
4: Zuhören, aber man muss es halt wirklich kleinschrittig machen, ne? Mit vielen, vielen Pausen dazwischen, ne? Und spielerisch, alles spielerisch.
1: Sima ist erst 5. Das Sprachspiel ist schwierig für das Mädchen aus Afghanistan, dass sie und ihre ältere Schwester zur Schule gehen, in Deutschland selbstverständlich. In ihrem Heimatland würden die Taliban das nach der Grundschule unterbinden.
4: Versuch es mal.
1: Esther Bögershausen ermuntert Sima zum Kofferpacken. Die Lehrerin spricht ihr vor.
4: Ich packe
2: meine
4: Koffer. Und nehme mit.
1: Sima schaut auf Bögershausens Mund und spricht der Lehrerin nach. Das Mädchen ist aufmerksam, arbeitet mit. Doch man ahnt, dass es in einer lebhaften Klasse anfangs vielleicht nicht alles mitbekommt.
4: Wir haben immer heterogene, ganz, ganz heterogene Klassen. Ne? Also die Schere geht richtig auseinander,
1: sagt Esther Bögershausen. Die Lehrkräfte und auch die Mitschüler pufferten das ab. Aber es kostet uns viel. Wir sind am Limit, schiebt die Lehrerin nach, als das Mikrofon aus ist. Denn das bestätigen im Gespräch mit der Ministerin auch die Rektorin und die Konrektorin der Thunet-Grundschule. Es seien zu viele, die mit sprachlichen Defiziten eingeschult würden, nicht mitkämen, sich langweilten und den Unterricht störten.
5: Sinnvoll wären Sprachförderprogramme, die die Kinder in der Kita abholen und in die Schulen, in die Grundschulen Klassenstufe 1 geleiten.
1: Glaubt Schulrektorin Andrea Adam. Genau das plant Rheinland-Pfalz laut Bildungsministerin Eilinghütig.
3: Dass wir ein verpflichtendes Jahr vor der Schule haben oder ein verbindliches, dass ich den Kindern die Möglichkeit gebe, in diesem einen Jahr so viel Deutschkenntnisse zu erwerben, dass ich möglichst in homogene Klassen komme, dass die Lehrkräfte direkt in die Inhalte einsteigen können.
1: Ob diese Verpflichtung im Notfall mit Ordnungsgeldern durchgesetzt wird, wie in Bayern, dem politischen Herkunftsland der Mainzer der Ressortchefin, darüber dürfte man sich noch streiten. Die Unionspolitikerin setzt auf einen rheinland-pfälzischen Weg.
3: Ich habe ja ganz deutlich gesagt, keine bayerischen Verhältnisse, aber bayerische Ergebnisse. Eine höchstmögliche Verbindlichkeit, sprich Verpflichtung, wäre mir schon wichtig.
1: Wenn man sie mal glaubt, hat sich das neue Modell schon durchgesetzt. Auf die Frage, ob sie in die Kita geht, schüttelt die Kleine energisch den Kopf und antwortet klar:
6: Ich ziehe mal in die Vorschule.
1: In die Vorschule?
6: Ja.
7: Nein, wir haben ja gar keine Vorschule.
1: Leider haben wir die Vorschule noch nicht, bedauern die Pädagoginnen Esther Bögershausen und Andrea Adam. Nötig wäre sie aber, finden die beiden.
5: Nur so kann guter Unterricht wirklich so möglich werden, wie wir das wünschen.
0: Sprachförderung schon für 5-Jährige, Anke Petermann mit ihrer Reportage.

0: Nach dem Drohnenvorfall am Flughafen Halle-Leipzig geht das Rätseln um die Hintergründe weiter. Der Flugverkehr wurde inzwischen wieder aufgenommen. Die Ermittlungen, sie laufen in alle Richtungen. Bundesinnenminister Alexander Dobrindt hat extra seinen Urlaub unterbrochen für eine Lagebesprechung gestern Abend am Flughafen Leipzig. Er geht von einer neuen Gefahrendimension aus. Er spricht auch von einem hybriden Anschlagsszenario. Russland nannte er nicht explizit, sprach stattdessen von fremden Mächten. Aus Leipzig, unser Korrespondent Alexander Moritz.
1: Das ist eine neue Gefahrenqualität.
2: Eine mit Sprengstoff bestückte Drohne an einem Flughafen. Für Bundesinnenminister Alexander Dobrindt bestätigt das, wovor Geheimdienste zuletzt verstärkt gewarnt hatten.
1: Weg von einer abstrakten Bedrohungslage hin zu einer hohen Gefährdung.
2: So Dobrindt am Abend am Flughafen Halle-Leipzig nach einer mehrstündigen Lagebesprechung mit den Spitzen der Sicherheitsbehörden des Bundes und des Land Sachsen. Rückblick. Kurz vor Mitternacht, in der Nacht von Dienstag auf Mittwoch, war die Drohne im Sicherheitsbereich des Flughafens Halle-Leipzig entdeckt worden. Nicht von Abwehrsystemen, sondern von einem Busfahrer. Er hielt die Drohne am Boden fest, nicht wissend, dass daran ein Päckchen Sprengstoff befestigt war. Die wenig später eingetroffene Bundespolizei untersuchte die Sprengvorrichtung mit einem ferngesteuerten Roboter. Eine Sondereinheit entschärfte den Zünder. Zu einer Explosion kam es nicht. Bei einem weiteren Vorfall kollidierte ein DHL-Frachtflugzeug in der Luft mit einem Objekt, möglicherweise ebenfalls einer Drohne. Das leicht beschädigte Flugzeug konnte später landen. Welchen Zusammenhang es zwischen den beiden Vorfällen gibt, ist offen, Sachsens Innenminister Armin Schuster.
3: Wir suchen ja noch nach Teilen einer möglicherweise zweiten Drohne.
2: Die Sprengstoffdrohne war ganz in der Nähe mehrerer ukrainischer Frachtflugzeuge vom Typ Antonov 124. Das ukrainische Frachtunternehmen Antonov nutzt seit dem russischen Überfall den Leipziger Flughafen als Basis für Großfrachttransporte, unter anderem für die NATO. Wer hinter dem mutmaßlichen Anschlag steckt, sollen nun die Ermittlungen zeigen.
1: Es gehört zum Prinzip der hybriden Bedrohung, dass nicht automatisch immer gleich klar ist, wo das herkommt.
2: So Bundesinnenminister Dobrindt. Die Bauart der Drohne und das Vorgehen deuteten aber darauf hin, dass Pilot oder Tätergruppe wussten, was sie tun.
1: Ein hohes Maß an Technikerfahrung dabei sein muss. Umgang mit Sprengstoff, auch diese Erfahrung muss vorhanden sein. Das alles deutet nicht auf amateurhaftes Vorgehen hin. Wir reden hier von einer professionellen hybriden Bedrohungslage.
2: Auf ein Motiv will sich der ermittelnde sächsische Generalstaatsanwalt noch nicht festlegen.
4: Sämtliche denkbaren strafrechtlichen Hintergründe, einschließlich eines extremistischen oder terroristischen Motivs, werden in alle Richtungen geprüft.
2: Im politischen Raum dagegen spekuliert nicht nur der ukrainische Botschafter in Deutschland, dass Russland hinter dem Angriff stehen könne. Die sicherheitspolitische Sprecherin der Grünen im Bundestag, Sarah Nanni, sagte im Sender Welt:
5: Das ist ein Vorgehen, was wir bisher nur aus Krieg kannten. Das muss man so klar sagen. Und wenn hier deutlich würde, dass Russland Teil dieser Attacke ist, dann muss man ganz, ganz klare, harte Reaktionen auch einfordern.
2: Der Vorfall wirft auch ein Licht auf Lücken in der Drohnenabwehr. Auf die vom Bund zugesagten Abwehrsysteme warten die meisten Flughäfen noch, heißt es vom Flughafenverband ADV. Bundesinnenminister Dobrindt lobt dagegen das kürzlich aufgebaute gemeinsame Drohnenabwehrzentrum von Bund und Ländern und die neue Drohnenabwehreinheit der Bundespolizei. Viel ausrichten hätte die gegen die gefundene Drohne aber wohl nicht können.
1: Das liegt aber daran, dass diese Drohne so konzipiert ist, nach unserem jetzigen Erkenntnisstand, um Drohnenabwehr umgehen zu können.
2: Der verwendete Sprengstoff ist bei Militär- und Geheimdiensten üblich. Auch das lässt auf einen staatlichen Urheber des versuchten Drohnenanschlages schließen.
0: Zu den neuesten Ermittlungen rund um den Drohnenvorfall am Flughafen Halle-Leipzig war das unser Korrespondent Alexander Moritz.

0: Und wir schauen auf den Krieg in der Ukraine. Die Kampftaktik zwischen Russland und der Ukraine, die hat sich zuletzt verändert. Einerseits fordern russische Luftangriffe auf ukrainische Städte viele zivile Opfer. Ukrainische Soldaten können zwar russische Drohnen ganz gut abfangen, russische ballistische Raketen dagegen weniger. Dafür braucht es Flugabwehrsysteme wie etwa das Patriot-System. Und diese Flugabwehrsysteme, sie fehlen nun wohl. Andererseits versucht die Ukraine mit ihren Drohnen wiederum verstärkt Einrichtungen zu treffen, auf die die russische Bevölkerung angewiesen ist, wie etwa große Online-Händler oder eben auch Angriffe auf Raffinerien. Auch darüber habe ich früher am Morgen mit unserer Osteuropa-Expertin Sabine Adler gesprochen und sie gefragt, schwere russische Angriffe auf die Ukraine, die gab es in dieser Woche jede Nacht, aber auch von der Front selbst gibt es schlechte Nachrichten. Welche?
1: Genauso ist es. Die ukrainischen Behörden haben jetzt die Evakuierung aus der ostukrainischen Stadt Kramatorsk angeordnet. Dort sollen über 500 Kinder evakuiert werden mit ihren Familien. Und der Grund ist, dass die russischen Truppen nur noch 20 Kilometer von der Stadt entfernt sein sollen. Und das wäre ein wirklich sehr deutlicher Vorstoß bis in den westlichen Donbass hinein. Und in Bezug auf die ballistischen Raketenangriffe, die Sie gerade erwähnt haben, da hat der ukrainische Präsident Volodymyr Zelensky gesagt, die Ukraine muss dringend die russischen Abschussrampen zerstören, damit eben solche Angriffe auf ukrainische Städte endlich aufhören.
0: Die Ukraine hat zuletzt Zentren des großen russischen Online-Händlers Wildberries angegriffen, nun auch ein Logistikzentrum des zweitgrößten russischen Online-Händlers Ozon. Wir wissen ja inzwischen, dass es in Russland oft heißt, das sei ja nur Putins Krieg, aber nun mit Angriffen auf wichtige Warenzentren. Bekommt die russische Bevölkerung den Krieg verstärkt zu spüren? Regt sich da jetzt mehr Widerstand?
1: Also ich habe mit einem russischen Umweltschützer gesprochen von Ekosaschita. Das ist eine unabhängige Organisation und der sagt und spricht von einer Art Schizophrenie der Bevölkerung. Auf der einen Seite glauben viele russische Bürger, dass der Krieg sie nicht betrifft. Auf der anderen Seite leiden sie massiv darunter. Jedenfalls dort, wo eben solche Zentren angegriffen werden oder auch Raffinerien angegriffen werden. Denn in solchen Regionen oder Orten suchen die Menschen sehr viel mehr als sonst Krankenhäuser auf, was auch kein Wunder ist. Denn zum Beispiel in diesen Warenlagern befinden sich die unterschiedlichsten Artikel, meist aus China, meist aus Kunststoff, die leicht entflammt sind und auch jede Menge militärischer Ausrüstung, auch Munition, zum Beispiel Patronen. Und bei diesen stundenlangen Bränden werden giftige und krebserregende Stoffe frei und trotzdem finden keine Evakuierungen statt, wird nicht mal gewarnt vor dem Aufenthalt im Freien und das, obwohl es riesige Verschmutzung der Umgebung gibt und wirklich schwere Auswirkungen für die Umwelt.
0: Sie sprechen da eben gerade von gewaltigen Umweltschäden. Was für Schäden genau sind das?
1: Ja, das sind vor allem Brandrückstände, die sind eben giftig und sehr gesundheitsschädlich. Und es gab zum Beispiel in der Nähe von Moskau ein großes Fischsterben in Gewässern, in die Löschwasser gelangt ist. Und am schlimmsten ist dieser sogenannte Ölregen. Das ist, wenn Raffinerien, wie jetzt in der letzten Nacht zum Beispiel in Jaroslawl, getroffen werden, dann entsteht so ein Ölregen. Das ist ein Gemisch, wenn das Öl nicht vollständig verbrannt ist und sich mit Rußpartikeln mischt. Und diese krebserregenden Stoffe, die können eben über die Haut oder über die Atemwege in den Körper gelangen. Und wir erinnern uns vielleicht in Tuapse am Schwarzen Meer, im vorigen Jahr, da ging es tagelang, 5 Tage lang hat es da gebrannt nach einem solchen Angriff. Und dort wird immer noch von der schlimmsten Umweltkatastrophe seit vielen Jahren und Jahrzehnten gesprochen.
0: Und können sich die Menschen davor schützen?
1: Ja, das ist wirklich auch schizophren, muss man sagen. Es gibt wohl Schutzbunker, aber wenn man Behörden fragt, wo die denn sind, dann heißt es, das ist eine geheime Information. Und das macht die Leute schon ärgerlich, denn sie wissen überhaupt nicht, wo sie sich schützen sollen.
0: Informationen von unserer Osteuropa-Expertin Sabine Adler waren das. Simo 54, Sie hören den Deutschlandfunk und hier geht es jetzt um Sport in der Welt des Fußballs. Da gibt es derzeit nur ein Thema. Wird FIFA-Boss Gianni Infantino die Investoren-Affäre als FIFA-Präsident überleben? Er wollte ja Anteile an der WM an Investoren verkaufen, musste diese Pläne aber nach heftiger Kritik zurückziehen. Und jetzt hat es ein Treffen der FIFA-Spitze gegeben. Christian von Stülpnagel ist hier aus unserer Sportredaktion. Infantino hat dieses Krisentreffen gestern ja wohl ganz gut überstanden, oder?
2: Ja, das kann man fast so sagen, denn dass Infantino, oder man kann sogar fast sagen, dass Infantino ein bisschen gestärkt aus diesem Treffen hervorgegangen ist. In den vergangenen Tagen hatte sein Stuhl ja doch massiv gewackelt an den Plänen, Investoren an die Fußball-WM zu beteiligen. Da gab es nicht nur aus den Kontinentalverbänden aus Europa oder auch aus Asien und dem nord- und mittelamerikanischen Raum Kritik, sondern eben auch aus der FIFA-Administration selbst. Der engste Berater von Infantino, Carles Cordeiro, der war ja schon vor einer Woche zurückgetreten. Der Generaldirektor Kevin Lamour, also qua Amt einer der wichtigsten FIFA-Mitarbeiter, der hatte kritisiert, dass in diese Pläne niemand außer Infantino selbst eingeweiht gewesen sei. Und auch vom Generalsekretär von Matthias Grafström, das ist ein langjähriger Vertrauter von Infantino, gab es zuletzt Kritik. Und das sieht jetzt doch schon wieder ein bisschen anders aus. Du hast es angesprochen, in Marokko, da hat sich das FIFA-Management-Board getroffen und danach hat es jetzt einen Brief von Infantino und Grafström zusammen an die Vizepräsidenten und an die Mitglieder des FIFA-Rates gegeben. Dieser Brief, der liegt auch uns vor und da heißt es gleich zu Beginn, um alle Zweifel auszuräumen, der Generalsekretär und das anwesende FIFA-Management-Board bekräftigen ihr Vertrauen in FIFA-Präsident Gianni Infantino als den einzigen Offiziellen, der von allen 211 FIFA-Mitgliedern gewählt ist. Und das klingt jetzt nicht wirklich nach Palastrevolution, die da in Rabat stattgefunden hat.
0: Nee, da hat er wohl eher seinen Kopf gerettet. Was steht denn sonst noch in dem Brief?
2: Also, wenn man Infantino so kennt, dann liest sich dieses Schreiben beinahe demütig. Da heißt es an einer Stelle zum Beispiel, es seien Fehler gemacht worden, in dem Prozess FIFA Forward Enterprise einzurichten, also diese Tochtergesellschaft, an der sich dann Investoren beteiligen konnten. Es sei nie die Intention gewesen, dass sich die Mitglieder des FIFA-Rates oder der Mitgliedsverbände ausgeschlossen fühlten. Und wörtlich heißt es dann, wir entschuldigen uns aufrichtig für die gemachten Fehler und versprechen, diese nicht zu wiederholen. Ja, und eine Entschuldigung aus dem Mund von Gianni Infantino, ich weiß tatsächlich nicht, ob ich das bisher jemals von ihm gehört habe. Das ist für ihn schon durchaus bemerkenswert. Bemerkenswert ist aber auch, was eben nicht in diesem Brief drin steht. Infantino und Grafström, die sagen, der Prozess, mit dem das Investorenprojekt durchgezogen werden sollte, der war falsch. Nicht aber die Pläne an sich. Für die Idee, die FIFA oder Teile der FIFA für Investoren zu öffnen, für die hat sich Infantino nicht entschuldigt und er hat auch nicht ausgeschlossen, dass es zu einem späteren Zeitpunkt nicht noch einmal zu einem solchen Schritt kommen könnte. Im Gegenteil, in dem Brief betonen Infantino und Grafström noch einmal, dass diese Pläne im Einklang mit den FIFA-Regularien gewesen seien und dass man jetzt keine weiteren Attacken auf die Integrität der FIFA dulde. Und das klingt dann doch schon wieder so ein bisschen mehr nach dem Infantino, den wir kennen, ja auch aus unserem Podcast Behind the Games, nach dem Motto, jetzt ist aber auch endlich mal gut.
0: Und was bedeutet das alles jetzt für die angestrebte Wiederwahl von Infantino im kommenden Jahr?
2: Ja, also erstmal ist der ganz kurzfristige Umsturz, denke ich, abgewendet. Aber ob das jetzt reicht, dass Infantino sich auch im kommenden Jahr erneut dann zum FIFA-Präsidenten wählen lassen kann und auch gewählt wird, da stehen trotzdem durchaus noch ein paar Fragen Zeichen dran. Ein Selbstläufer wird das nicht. Das hängt jetzt davon ab, welche Reaktionen es auch aus Europa auf diesen Brief geben wird. Ich gehe nicht davon aus, dass die UEFA-Mitgliedsverbände jetzt sagen, Gianni, wir verzeihen dir und wir haben dich wieder lieb. Der Druck von dieser Seite, der wird also groß bleiben und auch aus Nordamerika wird der Druck sicher groß bleiben, denn mit dem CONCACAF-Verbandspräsidenten gibt es ja durchaus auch einen Kandidaten aus diesen Reihen, dem Ambitionen für die Nachfolge von Infantino nachgesagt werden. Gleichzeitig gibt es aber auch Spekulationen, dass die FIFA jetzt vielleicht Marokko das Finale für die kommende Fußball-WM geben könnte. Das soll Stand jetzt noch in Madrid ausgetragen werden. Und so könnte sich Infantino natürlich wieder Einfluss und wichtige Stimmen aus dieser Region sichern. Insgesamt würde ich sagen, Infantino hat seine engsten Vertrauten jetzt erst einmal wieder auf Linie gebracht und sich ein bisschen Luft zum Atmen verschafft. Aber der große Befreiungsschlag, der war das für den FIFA-Präsidenten bislang noch nicht.
0: Die Personalie Infantino, der schillernde FIFA-Präsident Christian von Stülpnagel informierte uns dazu. Dankeschön.

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5: Acht Uhr, die Nachrichten. Zunächst die Übersicht. Bei dem Vorfall mit einer Sprengstoffdrohne am Flughafen Leipzig-Halle hat es sich nach Aussage von Bundesinnenminister Dobrindt um einen Anschlagsversuch gehandelt. In der Diskussion über die Rentenreform fordert Unionsfraktionschef Frey einen baldigen Gesetzentwurf von Sozialministerin Baas. Der Iran will sich mit dem Oman auf neue Schifffahrtsrouten durch die Meerenge von Hormuz verständigt haben. Nun die Meldungen im Einzelnen. Nach dem Fund einer Sprengstoffdrohne am Flughafen Leipzig-Halle zeigt sich die Politik alarmiert. Bundesinnenminister Dobrindt sprach gestern Abend bei einem Besuch vor Ort von einem hybriden Anschlagsszenario. Drohnensichtungen kenne man bereits, aber dass eine mit Sprengstoff ausgestattete Drohne im Bereich eines Flughafens entdeckt werde, sei eine neue Gefahrenqualität. Die Umstände deuteten auf ein sehr professionelles Vorgehen hin. Die SPD-Bundestagsabgeordnete Eichwede sagte im Deutschlandfunk, man müsse nun in alle Richtungen ermitteln. Es deute aber einiges darauf hin, dass eine, Zitat, fremde Macht ihre Hände im Spiel haben könne. Deutschland müsse nun seine Anstrengungen intensivieren, die kritische Infrastruktur vor derartigen Angriffen zu schützen. Die Drohne war in der Nacht zu gestern entdeckt worden. Spezialisten der Bundespolizei entfernten den Zünder der Sprengvorrichtung. Der Flughafen Leipzig-Halle ist ein Drehkreuz auch für militärische Hilfslieferungen für die Ukraine in ihrem Verteidigungskampf gegen Russland. In der Debatte über die Rentenreform erhöht Unionsfraktionschef Frey den Druck auf Bundessozialministerin Baas. Wenn die Reform noch in diesem Jahr dem Bundestag passieren solle, müsse Baas im Herbst einen Referentenentwurf vorlegen, sagte Frey der Rheinischen Post. Dieser müsse dem Kommissionsvorschlag entsprechen, einschließlich der Abschaffung der abschlagsfreien Frührente nach 45 Beitragsjahren. Das habe die Sozialministerin selbst zugesagt. Der nordrhein-westfälische Arbeitsminister Laumann, ebenfalls CDU, sprach von einem Gesamtpaket mit aufeinander aufbauenden und sich ergänzenden Bestandteilen, die dementsprechend auch vollständig umgesetzt werden sollen. Gegen eine Abschaffung haben sich mehrere Ministerpräsidenten positioniert, darunter auch drei CDU-Regierungschefs in Ostdeutschland. Baas hatte sich zuletzt offen für die Forderungen gezeigt. Der nordrhein-westfälische Verkehrsminister Krischer hat angesichts der heutigen Krisensitzung zum Niedrigwasser der deutschen Flüsse mehr Anstrengungen vom Bund gefordert. Die Konferenz dürfe keine einmalige Veranstaltung werden, sagte der Grünen-Politiker im Deutschlandfunk. Das Thema Niedrigwasser werde in Zukunft regelmäßig auf der Tagesordnung stehen. Es gelte auszuloten, wie man die Transformation der Binnenschifffahrt seitens der Politik sinnvoll begleiten und die Branche beispielsweise bei der Anschaffung von Niedrigwasserschiffen unterstützen könne. Zudem müsse die Bundesregierung eine nachhaltige Klimaanpassungspolitik verfolgen, was derzeit nicht geschehe, kritisierte Krische. In Bonn kommen heute Wirtschaftsverbände mit Bundesverkehrsminister Bilger zusammen, um darüber zu beraten, wie man kurzfristig auf die aktuelle Situation reagieren könne. Zudem soll darüber diskutiert werden, wie die deutschen Wasserstraßen widerstandsfähiger gegen extreme Niedrigwasserereignisse gemacht werden können. Rund 80 europäische Gesundheitsorganisationen rufen die EU auf, rechtlich verbindliche Maßnahmen für mehr Hitzeschutz zu ergreifen. Die gemeinsame Erklärung wurde auch von der Bundesärztekammer unterzeichnet. Darin heißt es, extreme Hitze müsse als ernsthafte grenzüberschreitende Gesundheitsgefahr anerkannt werden. Es müsse ein europäischer Hitzeschutzplan und ein Notfallfonds eingerichtet werden, mit dem beispielsweise Krankenhäuser, Pflegeheime, Kindertagesstätten und Schulen klimafest gemacht werden könnten. Die Gesundheitsorganisationen fordern auch eine Erweiterung des Arbeitsschutzes und dass sichere Innentemperaturen in Wohnungen gewährleistet werden. In Deutschland starben in diesem Jahr nach Schätzungen des Robert-Koch-Instituts bis Mitte Juli bereits fast 10.000 Menschen infolge sehr hoher Temperaturen. Die Ukraine hat Nordkorea vorgeworfen, mit der Verlegung einer Raketeneinheit in den Westen Russlands begonnen zu haben. Nach Angaben eines Geheimdienstvertreters kann die Anlage mit 120 ballistischen Raketen und 6 Startrampen ausgestattet werden. In der Region Woronesch sollten auch rund 90 nordkoreanische Soldaten stationiert werden. Die Entsendung der Einheit wäre eine Ausweitung der militärischen Zusammenarbeit zwischen Moskau und Pjöngjang. Nach Informationen der Nachrichtenagentur Reuters ist die US-Regierung über die Verlegung der Raketeneinheit informiert. Iran und Oman haben sich nach Angaben aus Teheran ohne Beteiligung der USA auf neue Routen durch die Straße von Hormuz verständigt. An einer gemeinsamen Erklärung werde aber noch gearbeitet, zitiert die staatliche Nachrichtenagentur IRNA einen Sprecher des Außenministeriums. Teheran hatte zuletzt eine Art Rundkurs als Lösung ins Gespräch gebracht. Demnach könnten Schiffe auf einer nördlichen Route durch die Meerenge hindurch in den Persischen Golf einfahren und auf einer südlichen Route entlang der Küste des Omans ausfahren. Zunächst lagen dazu keine Stellungnahmen aus Maskat und Washington vor. Derweil meldete die Besatzung eines Öltankers 2 neue Explosionen vor der Küste des Omans. Das Schiff selbst sei nicht betroffen gewesen. In dem Gebiet hatte es in den vergangenen Wochen mehrere Angriffe auf Tanker gegeben. Die Houthi-Miliz im Jemen hat nach eigenen Angaben 2 saudische Öltanker angegriffen. Der Angriff auf das Schiff Wafa sei vor der Küste der Stadt Yanbu am Roten Meer erfolgt. Der Öltanker Daisy sei im Golf von Aden attackiert worden. Unabhängig überprüfen ließen sich die Angaben nicht. Die Houthi hatten am 22. Juli eine Seeblockade angekündigt und reklamieren Angriffe auf insgesamt 9 Handelsschiffe für sich. Wegen der Angriffe wird befürchtet, dass die wichtige Meerenge Bab al-Mandab faktisch geschlossen werden könnte. Sie liegt auf dem kürzesten Seeweg zwischen Asien und Europa. Die israelische Armee hat den Tod 2 Soldaten im Südlibanon gemeldet. Es handele sich um die ersten Todesopfer im Konflikt mit der Hisbollah seit Juni. Wie die Zeitung Times of Israel meldet, explodierte ein Sprengsatz, als eine Gruppe Soldaten in der Ortschaft Mashdal Zun ein Gebäude betreten hatte. 4 weitere Soldaten seien verletzt worden. Die israelische Armee wertet den Angriff als Verstoß gegen die Waffenruhe, die mit der libanesischen Regierung vereinbart worden war. Vergeltungsschläge gegen die pro-iranische Hisbollah-Miliz wurden angekündigt. Gestern hatte Israel bereits mutmaßliche Stellungen der Hisbollah angegriffen und dabei einen Mensch getötet. In Rom läuft derzeit eine neue Gesprächsrunde zwischen Israel und dem Libanon. Die Hisbollah ist daran nicht beteiligt. Der unter Druck geratene Präsident des Weltfußballverbandes Infantino hat Rückendeckung von der FIFA-Führungsspitze erhalten. Nach einem Krisentreffen in der marokkanischen Hauptstadt Rabat wurde eine Erklärung verbreitet, wonach Generalsekretär Graf Ström und die anwesenden Mitglieder des sogenannten Management Boards ihre uneingeschränkte Unterstützung für Infantino bekräftigten. Der FIFA-Präsident hatte zuletzt für eine Welle der Empörung gesorgt, als seine Pläne zum Verkauf von kommerziellen Rechten an künftigen WM-Turnieren an Investoren bekannt wurden. In der Folge entzogen ihm mehrere Kontinentalverbände die Unterstützung, darunter auch die europäische UEFA. Daraufhin wurden die Pläne aufgegeben. Infantino will sich im kommenden Jahr zur Wiederwahl stellen. Eine erneute Mehrheit gilt inzwischen als unsicher. Und hier noch einmal die Übersicht. Bei dem Vorfall mit einer Sprengstoffdrohne am Flughafen Leipzig-Halle hat es sich nach Aussage von Bundesinnenminister Dobrindt um einen Anschlagsversuch gehandelt. In der Diskussion über die Rentenreform fordert Unionsfraktionschef Frey einen baldigen Gesetzentwurf von Sozialministerin Baas. Der Iran will sich mit dem Oman auf neue Schifffahrtsrouten durch die Meerenge von Hormus verständigt haben. Vor dem Wetter noch ein kurzer Hinweis der Redaktion. 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Das Wetter. Im Süden zunächst noch abklingende Gewitter, die im Tagesverlauf aber wieder aufleben. Lokale Unwetter mit heftigem Starkregen sind möglich. Auch im Norden vereinzelte Schauer, sonst trocken. 21 bis 31 Grad. Morgen im Norden dichtere Wolkenfelder und vereinzelt etwas Regen, sonst oft heiter. Im Südwesten länger sonnig und trocken. Höchstwerte von Nord nach Süd 19 bis 30 Grad. Und die weiteren Aussichten. Am Samstag überwiegend heiter und trocken bei Temperaturen zwischen 23 und 33 Grad. Und nun noch die Temperaturen von heute 7 Uhr. Greifswald 19, Hamburg 19, Bremen 16 Grad. Hannover 18, Berlin und Leipzig 20, Köln 16, Dresden 23, Frankfurt am Main 20, Stuttgart 19, Freiburg 18 und München 20 Grad. Das waren die Nachrichten.
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6: An diesem Donnerstagmorgen mit Maria Grunwald weiterhin Ihnen allen herzlich willkommen. In genau einem Monat wählt Sachsen-Anhalt einen neuen Landtag. Die AfD liegt dabei vorn und sie will die Bildungspolitik verändern, die Schulpflicht etwa aufweichen, die Inklusion abschaffen und Lehrer sollen sich politisch absolut neutral verhalten, was neutral da auch genau bedeuten mag. Viele Lehrer in Sachsen-Anhalt seien jetzt schon verunsichert, was sie in Fächern wie Geschichte oder Politik ansprechen könnten. Dazu die Landeschefin der Gewerkschaft Erziehung und Wissenschaft, Eva Gerd.
7: Ich glaube schon, dass man als Lehrkraft an manchen Stellen intensiver nachdenkt, vielleicht vor der einen oder anderen Diskussion auch zurückschreckt. Es gibt auch tatsächlich Anzeigen der AfD gegen Beschäftigte in den Schulen.
6: Wie sollten sich Schulen in Sachsen-Anhalt mit der AfD auseinandersetzen? Dazu gleich ein Interview mit Marco Ladewig, Schulleiter des Professor Friedrich Förster Gymnasiums in Haldensleben. Außerdem schauen wir erneut auf den Drohnenvorfall mit Sprengstoff am Leipziger Flughafen und natürlich auf die neuesten Ermittlungen dazu.

0: Am 6. September wählt Sachsen-Anhalt einen neuen Landtag. Der Wahlkampf ist in der heißen Phase. Die AfD liegt aktuell mit rund 40% vorn, könnte an die Regierung kommen und damit auch die Bildungspolitik verändern, die Schulpflicht aufweichen, die Inklusion beenden, Kinder von Geflüchteten getrennt von den anderen nur noch in Sonderklassen unterrichten. All das sind Forderungen der AfD, ebenso wie die Einführung eines strikten Neutralitätsgebots für Lehrer, wohl nach dem Motto, keine politischen Inhalte an Schulen. Niklas Ottersbach mit einem Überblick zur Schulpolitik, die sich die AfD für Sachsen-Anhalt vorstellt.
1: Die AfD will in Sachsen-Anhalt Schulen nicht nur äußerlich umgestalten mit Deutschlandflagge an jedem Gebäude, sondern auch die Lehrpläne verändern. AfD-Bildungspolitiker Hans-Thomas Tillschneider nennt für den Geschichtsunterricht die Formel mehr Bismarck, weniger Hitler.
2: Wir wollen diese Unglückszeit zwischen 33 und 45 nicht ignorieren, aber wir dürfen uns nicht so der Geschichte nähern, dass diese Zeit alles überschattet. Und deshalb wollen wir die guten Zeiten deutscher Geschichte stärker gewichten.
1: Zu den guten Zeiten zählt die AfD das 19. Jahrhundert und der Aufstieg Preußens. Und so sehen auch die schulischen Vorstellungen von Tillschneider und Co. aus. Das Gymnasium soll nur einer kleinen Bildungselite vorbehalten sein. Maximal 25% eines Jahrgangs dürfen nach Willen der AfD das Gymnasium besuchen. In einem anderen Punkt orientiert sich die AfD an Österreich. Dort ist es Eltern erlaubt, ihre Kinder zu Hause zu unterrichten. Die AfD möchte Heimunterricht mit halbjährlichen Leistungskontrollen nun in Sachsen-Anhalt einführen. Die Schulpflicht ist allerdings in der Landesverfassung verankert. Um sie zu ändern, bräuchte es eine Zweidrittelmehrheit im Landtag. Die Hürde, die Schulpflicht aufzuweichen, ist also hoch. Etwas anders sieht es beim Thema Inklusion aus, die nicht per Verfassung geschützt ist, sondern lediglich durch eine UN-Behindertenrechtskonvention. Die AfD möchte Inklusion in Sachsen-Anhalt als, Zitat, gescheitertes Experiment beenden und Kinder nur noch auf die Förderschule schicken. AfD-Politiker Tillschneider.
2: Wir haben ja nichts gegen Behinderte, ja. Es geht uns darum, im Bildungssystem gewisse Standards zu wahren und jedem angemessen an seiner Situation, die besten Chancen zu geben. Aber es bringt ja auch nichts, wenn man sich selbst belügt.
1: Schon jetzt stehen Lehrkräfte im Fokus der AfD. Ihr Verdacht? Lehrer seien politisch nicht neutral. CDU-Bildungsminister Jan Riedel hat vor ein paar Wochen per Erlass den Lehrern mit auf den Weg gegeben, redet über Politik gemäß dem Beutelsbacher Konsens, kontrovers, aber ohne die Schüler mit der eigenen Meinung zu überrumpeln.
3: Wenn Menschenverachtung, Rassismus und andere Elemente Einzug halten in Schule, dann kann ich mich dazu nicht neutral verhalten. Ich muss mich parteipolitisch neutral verhalten, aber nicht neutral zu den Grundsätzen unseres Grundgesetzes, unserer Grundordnung.
1: Doch wie schwer das ist, zeigt der Fall eines Lehrers aus der Altmark. Er hat Schüler vor der in Sachsen-Anhalt gesichert rechtsextremen AfD gewarnt und wurde von der Schulbehörde abgemahnt. Der Sekundarschullehrer zieht dagegen vor Gericht und will einen Präzedenzfall schaffen für die Frage, was dürfen Lehrer im Unterricht sagen und was nicht.
0: Informationen von Niklas Ottersbach waren das. Und all dies wirft natürlich Fragen auf. Zum Beispiel, wie setzen sich Schülerinnen und Schüler, aber auch Lehrerinnen und Lehrer, überhaupt Schulen mit der AfD auseinander? Gerade auch jetzt, so kurz vor den Wahlen. Das kann ich jetzt vertiefen mit Marco Ladewig, Schulleiter des Professor Friedrich Förster Gymnasiums in Haldensleben. Das ist nordwestlich von Magdeburg gelegen. Und an diesem Gymnasium, da ist die Schülerschaft auch schon ziemlich aufgeteilt, hat mir Herr Ladewig im Vorgespräch verraten. Da gibt es schon sehr viele, die eher dem AfD-Gedankengut zuneigen. Guten Morgen, Herr Ladewig.
4: Guten Morgen.
0: Herr Ladewig, das Erstarken der AfD in Sachsen-Anhalt. Sie haben gesagt, das bemerken Sie auch schon an Ihrer Schule. Können Sie dazu ein, zwei konkrete Beispiele nennen, wie Sie das bemerken?
4: Ja, also wir merken es einerseits in hitzigen Diskussionen im Unterricht selbst, auch in den Äußerungen von Schülerinnen und Schülern, man darf ja seine eigene Meinung nicht mehr im Unterricht sagen, aber auch auf dem Schulhof. Wir hatten einen Schüler im Rollstuhl und dann wird eben diesem Schüler hinterhergerufen, dich hätte man 1936 vergast. Das sind also wirklich Dinge, die passieren. Es werden ab und an Hakenkreuze in Tische geritzt. Also das passiert tagtäglich an Schulen.
0: Also das sind schon sehr, sehr häufige und sehr strittige natürlich Äußerungen. Wie schätzen Sie das ein? Ist das manchmal noch sowas wie bewusste Provokation oder sprechen wir hier von echter Überzeugung bei den Schülern?
4: Das ist eine gute Frage. Ich glaube, einerseits sind es Dinge, die Sie zu Hause am Kaffeetisch hören, in den Peergroups, in denen sie sich teilweise verhalten. Teilweise ist auch Provokation. Aber die Provokation war früher subtiler. In den vorletzten Bundestagswahlen saßen Schüler ostentativ mit AfD-Kugelschreiber im Unterricht und haben damit rumgespielt und haben darauf gewartet, wie reagiert der Lehrer, wie reagiert die Lehrerin. Das war vor 5 Jahren der Fall. Jetzt mittlerweile ist es so, dass wirklich auch die Inhalte besprochen werden wollen im Unterricht und dass man auch, gerade wenn es um ethische Fragestellungen geht, dass man da schon kritische Äußerungen im Unterricht auch vereinzelt hört.
0: Und wenn Sie bereits eine gar nicht mal so kleine Zahl an Schülerinnen und Schülern haben, die bestimmte Werte, Normen ablehnen, wie hat das schon den Unterricht, das Schulleben verändert?
4: Also wir hatten uns beworben für die Teilnahme an dem Netzwerk Schule ohne Rassismus, Schule mit Courage. Da braucht man ja 70% der Schülerschaft, auch der Lehrerschaft, die dafür sind. Wir hatten eine große Vollversammlung mit Wahlurnen, hatten davor eine Projektwoche geschaltet, um dafür zu sensibilisieren. Und uns fehlten letztendlich 16 Stimmen an diesen 70%. Und wir konnten auch beobachten, dass also sich Gruppen von Jugendlichen nach der Wahl in der Halle versammelt hatten, sich abgeklatscht hatten sie dann auch gefragt, und hast du auch dagegen gestimmt? Also man hatte das gefeiert, sich gegen dieses Netzwerk auszusprechen.
0: Und was tun Sie dagegen? Wie kommen Sie dagegen an?
4: Also einerseits öffnen wir den Unterricht und kommen mit den Schülerinnen und Schülern ins Gespräch. Im Nachgang dieser Wahl hatten wir das Gespräch, teilweise auch anonymisiert, über Online-Plattformen Befragungen durchgeführt, um rauszubekommen, warum habt ihr euch dagegen entschieden? Und uns war klar, mit den Landtagswahlen, wir müssen das Thema der Landtagswahlen viel, viel stärker in den Fokus rücken als sonst, als mit den Juniorwahlen, und haben uns entschieden, die Direktkandidaten, die also für Heidensleben sich zur Wahl stellen, einzuladen zu einer Podiumsdiskussion, und haben die dann im Unterricht vorbereitet, Fragen erarbeiten lassen von Schülerinnen und Schülern im Sozialkundeunterricht von Klasse 9 bis 11. Die haben dann diese Podiumsdiskussion auch durchgeführt.
0: War auch der AfD-Kandidat dabei.
4: Der war auch mit dabei, genau. Die Einladung gestaltet sich ein bisschen schwierig, weil die Kommunikation auch schwierig war. Man hat nicht direkt gleich geantwortet und kurz vorher nur zugesagt gehabt, aber AfD-Politiker kamen ebenfalls dazu. Und das war eine sehr kontroverse Diskussion. Die Politiker gegenseitig haben sich auch gut kontrovers dargestellt. Aber das Wichtigste, was für mich war, dass wir diese Podiumsdiskussion aufgenommen hatten. Wir hatten den Politikern das vorher auch gesagt. Und was die Schüler jetzt tun, ist im Unterricht jetzt, wenn die Ferien vorbei sind, nehmen sie das Videomaterial und analysieren es mithilfe von Faktencheck, aber auch analysieren auch die Kommunikationsstruktur. Also wie antworten Politiker? Antworten sie direkt auf die Fragen oder nicht? Und da bin ich ganz gespannt, was da rauskommt dann.
0: Und was würden Sie sagen, wirken solche Aktionen schon, diese konkrete Auseinandersetzung mit der AfD in den Schulen? Können Sie da schon was zur Wirkung sagen? Nehmen die Schüler das auf?
4: Ja, also die Schüler waren unglaublich interessiert, schon vorab, dass wir überhaupt dieses Thema in die Schule holen. Weil sie natürlich mit anderen Schülern anderer Schulen auch sprechen. Und es gibt einige Schulen, die verhalten sich da sehr distanziert und sagen, wir machen es lieber gar nicht zum Thema. Unsere Schüler waren hochinteressiert. Wir haben auch Rückmeldungen von Elternhäusern bekommen, dass sie grundsätzlich diese Aktion sehr gut fanden. Mhm. Und auch, dass wir die AfD eingeladen haben. Denn Sie haben das im Eingangsbeitrag schon thematisiert, dieses Kontroversitätsgebot. Dem haben wir Rechnung tragen. Und ich bin gespannt, was letzten Endes auch rauskommt aus den Unterrichtsergebnissen jetzt in den kommenden Wochen.
0: Die AfD möchte ja mehr in die Bildungspolitik eingreifen, wenn sie an die Regierung kommen sollte, etwa die Schulpflicht abschaffen, was rechtlich eigentlich kaum möglich ist, denn die Schulpflicht ist ja in der Landesverfassung verankert. Was ist Ihre große Befürchtung, wenn jetzt die AfD das Bildungsministerium stellt? Ja. Oder stellen sollte?
4: Also zwei Dinge. Das eine, Sie haben es mit dem Geschichtsunterricht schon angesprochen, man sieht auch dieses Geschichtsbild der AfD. Sie nehmen ja ein Urteil über eine Epoche schon vorweg. Wenn Sie das 1900 als Erfolgsgeschichte deklarieren, dann nehmen Sie ein Ergebnis einer Beurteilung vorweg.
0: Sie meinen jetzt die Idee, dass man weniger Hitler durchnimmt und mehr die Bismarck-Zeit zum Beispiel?
4: Richtig, genau. Dagegen habe ich ja gar nichts mehr, Bismarck durchzunehmen. Aber das vorwegzunehmen, zu sagen, das ist eine Erfolgsgeschichte der deutschen Geschichte gewesen, das ist ja ein Urteil, was man vorwegnimmt. Und wenn das in einen Fachlehrplan Urteile schon vorweggenommen werden, wir wollen doch die Urteilsbildung eigentlich fördern, das halte ich für kritisch. Und das Zweite, was ich für besonders kritisch halte, ist, das haben Sie auch angesprochen, Lehrkräfte sind verunsichert. Und wenn Lehrkräfte verunsichert sind, im Kontext mit Schülerinnen und Schülern, wenn sie Angst empfinden, dann leiden Lernprozesse. Wir haben das zu Corona gemerkt. Als Menschen Angst hatten, in Interaktion mit Schülern zu treten, dann leidet Bildung. Und dann leidet der Bildungsprozess und die Beziehungsebene zwischen Schülern und Lehrkräften. Und das ist meine Furcht, die ich habe, dass auch diese Beziehung leiden wird, weil Lehrkräfte nicht genau wissen, was kann ich jetzt noch sagen, was kann ich nicht sagen, werde ich jetzt gleich denunziert. Und das, davor habe ich tatsächlich Furcht.
0: Bundesweit gibt es ja verbindliche Bildungsstandards in den Kernfächern, in Deutsch, in Mathe, in Naturwissenschaften, nicht aber in Geschichte, Politik oder Sozialkunde. Und das sind die Fächer, wo Sie befürchten, da würden sich jetzt die Lehrer künftig weniger trauen, politische Diskussionen anzustoßen. Da könnten die Lehrpläne mit einer AfD geändert werden.
4: Genau, die Lehrpläne können geändert werden. Wissen Sie, das Bildungsministerium ist ein Ministerium, was weitestgehend unabhängig vom Parlament durchregieren können. Sie haben das Schulgesetz, das müssen Sie mit Hilfe des Parlaments absegnen, aber alles andere wird über Verordnungen und Erlasse geregelt. Da brauchen Sie das Parlament nicht und logischerweise auch nicht dann möglicherweise Stellungnahmen der Opposition. Und da haben Sie viel Freiheit zu agieren. Und wenn Politik soll ja ganz aus dem Lehrplan rausgenommen werden. Und was haben wir für eine Gesellschaft, wenn sie sich um Politik gar keine Gedanken mehr machen möchte? Ich genieße das, dass wir gerade kontrovers in Schule über Politik diskutieren. Das war vor 5 oder vor 8 Jahren noch ganz anders. Das ist eigentlich schön und bereichernd. Aber das dann sozusagen auch rauszunehmen aus Schule, da verarmt der Bildungsprozess und vor allen Dingen auch das Erwachsenwerden von Kindern verarmt dadurch massiv.
0: Und sind die Lehrer an Ihrer Schule konkret schon verunsichert? Bemerken Sie das schon?
4: Wir waren am Anfang des Schuljahres, waren Kolleginnen und Kollegen verunsichert. Wir haben dann zum Beginn des letzten Schuljahres uns den Bolzbach-Konsens genau zu Gemüte geführt. Der Erlass des Ministers kam hinzu und da haben wir uns selbst eine Handreichung erarbeitet, wie wir agieren können im Unterricht. Und da haben wir uns sicher gefühlt. Die Unsicherheit wächst aber jetzt, wenn man mit den KollegInnen ins Gespräch kommt über die Wahlen und der mögliche Ausgang dieser Wahlen. Da spüre ich schon eine Unsicherheit.
0: Die Gewerkschaft Erziehung und Wissenschaft, GEW, in Sachsen-Anhalt hält es für wahrscheinlich, dass viele Lehrkräfte unter einer AfD-Regierung das Land verlassen würden. Würden Sie das auch tun? Sie selbst?
4: Das ist eine gute Frage. Ich bin hier stark verwurzelt mit meiner Familie und ich würde das davon abhängig machen, wie viel von mir in meinem Dienst abverlangt wird. Und es gibt die Möglichkeit der Remonstration, wenn Entscheidungen gegen das Grundgesetz verstoßen, gegen die Landesverfassung verstoßen, dann darf man remonstrieren als Beamter. Die Möglichkeit besteht ja. Ich möchte aber nicht ausschließen.
0: Also der Lehrer muss antidemokratischen Äußerungen widersprechen.
4: Genau so ist es. Richtig, genau. Und aber ich möchte nicht ausschließen, dass auch das die Ultima Ratio wäre für mich. Im Endeffekt, ja.
0: Sagt Marco Ladewig, Schulleiter am Professor Friedrich Förster Gymnasium in Haldensleben in Sachsen-Anhalt. Herzlichen Dank für Ihre Zeit heute Morgen.
4: Bitteschön.
0: US-Präsident Trump und seine großen Deal-Ankündigungen, die oft auch wieder schnell verpuffen. Letzte Woche sagte er zu Gaza, man habe sich mit der terroristischen Hamas geeinigt, sie werde ihre Waffen abgeben. Und das gilt bislang als schwierigster Punkt auf dem Weg zu einem Frieden für Gaza. Israels Premier Benjamin Netanyahu hat sich nun erstmals dazu in einer Videobotschaft geäußert. Solange die Hamas nicht wirklich vollständig entwaffnet sei, so lange werden israelische Truppen sich nicht aus dem Gazastreifen zurückziehen. Hoffnung auf Frieden klingt da eher anders. Jan-Christoph Kitzler.
5: Es mussten erst einige Tage vergehen, bis sich Benjamin Netanyahu, Israels Premierminister, zu dem äußerte, was US-Präsident Donald Trump vor einer Woche verkündet hatte. Einen Deal im Gazastreifen, der die Entwaffnung der Hamas ebenso mit einschließt wie den Rückzug der israelischen Truppen. Was Israels Regierung von dem Deal hält, war vorher schon durchgesickert. Aber mehr Distanz als in diesem öffentlichen Statement von Netanyahu, das über Instagram verbreitet wurde, geht eigentlich nicht. Präsident Trump und sein Team glauben, sie könnten die Hamas dazu bewegen, die Waffen niederzulegen und den Gazastreifen zu entmilitarisieren. Wir prüfen die Angelegenheit. Sie haben uns einen Entwurf vorgelegt. Wir haben ihm nicht zugestimmt. Die Formulierung stammt nicht von uns. Wir haben unsere Anmerkungen übermittelt. Im Gazastreifen, wo hunderttausende Menschen gerade in der Sommerhitze unter Zeltplanen leben, wo die humanitäre Lage immer noch sehr angespannt ist, wurde die Nachricht von vor einer Woche zunächst gut aufgenommen, sagt Mustafa Ibrahim dem ARD-Studio Tel Aviv. Er leitet dort die Vertretung der Menschenrechtsorganisation Adamir. Doch das habe sich schnell gelegt. Ich glaube, das gab den Menschen einen Funken Hoffnung und Optimismus. Doch schon am nächsten Tag folgte als israelische Reaktion ein heftiger Beschuss, bei dem mehr als 18 Palästinenser ums Leben kamen. Denn Israels Armee hatte die Angriffe zunächst fortgesetzt. Dabei handelte es sich zuletzt meist um gezielte Tötungen von mutmaßlichen Hamas-Mitgliedern, bei denen immer wieder auch unbeteiligte Zivilisten ums Leben gekommen waren. Seit dem 10. Oktober 2025 herrscht in Gaza eigentlich ein Zustand, der Waffenruhe genannt wird. Seitdem wurden dort bei israelischen Angriffen laut palästinensischen Quellen mehr als 1200 Menschen getötet, darunter viele Frauen und Kinder. Trotz der Tötungen und der Zerstörung von 80% des Gazastreifens sowie nach 3 Jahren der Vertreibung, des Tötens, der Armut und der Ausbreitung von Krankheiten leben die Menschen weiterhin in Zelten, inmitten der Trümmer ihrer Häuser. All das hat Netanyahu nicht umgestimmt. Die Frage ist nun, wie es weitergeht. Die Hamas hatte zuletzt eine Massenbestattung von 112 Leichen im Gazastreifen öffentlich inszeniert, die unter Trümmern eingestürzter Häuser gefunden wurden. Die Abgabe der Waffen hat sie an ein Ende der israelischen Angriffe und einen Rückzug der israelischen Truppen geknüpft. Die Terrororganisation kontrolliert nur noch 30-35% der Fläche des Gazastreifens, ist dort aber weiter auch mit bewaffneten Kämpfern präsent. Auch Benjamin Netanyahu klang in seinem kurzen Video nicht so, als könnte es Fortschritte geben. Ich stehe entschlossen zu unseren Sicherheitsinteressen. Wir werden unsere Stellungen nicht aufgeben, bis die Hamas vollständig entwaffnet ist. Das ist der erste Punkt. Zweitens weisen wir die Soldaten der israelischen Armee an, alles zu tun, was erforderlich ist, um sich selbst, unsere Gebiete und unsere Bürger zu verteidigen. In diesen Tagen sollten eigentlich Gespräche über die nächsten Schritte zur Entwaffnung der Hamas und anderer bewaffneter Milizen und zum israelischen Truppenabzug stattfinden. Dabei sollte es um die Reihenfolge gehen und um den Zeitplan. Dabei spielt die palästinensische Übergangsregierung ebenso eine wichtige Rolle wie eine internationale Stabilisierungstruppe. Beide sind jedoch noch nicht im Gazastreifen. Viktor Mladenov, der Vorsitzende des sogenannten Friedensrats für Gaza, hat sich bereits mit Netanyahu getroffen, um ihn zu konkreten nächsten Schritten zu bewegen. Und ebenso sollen Katar, die Türkei und Ägypten Druck auf die Hamas machen. Immerhin, israelische Medien berichten von neuen Anweisungen für die israelische Armee, nach denen nun der Generalstabschef Angriffe im Gazastreifen genehmigen muss, außer im Fall direkter Bedrohungen. Eine offizielle Bestätigung dafür gibt es nicht. Erst die nächsten Tage werden zeigen, ob die Angriffe auch wirklich weniger werden.
0: Jan-Christoph Kitzler berichtete.

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1: 8.30 Uhr, die Nachrichten. Nach dem Fund einer Sprengstoffdrohne am Flughafen Leipzig-Halle werden die Ermittlungen fortgesetzt. Zuständig sind die Generalstaatsanwaltschaft Dresden und das Sächsische Landeskriminalamt. Auch das im LKA ansässige polizeiliche Terrorismus- und Extremismusabwehrzentrum ist beteiligt. Der sächsische Generalstaatsanwalt Schwürzer erklärte, die Ermittlungen würden aufgrund der möglichen Bedeutung für die Sicherheit einer kritischen Infrastruktur mit höchster Priorität geführt. Die Drohne war in der Nacht zu gestern entdeckt worden. Bei einem weiteren Vorfall war in der Nähe des Standorts Leipzig-Halle eine Frachtmaschine mit einem, wie es hieß, unbekannten Flugobjekt zusammengestoßen und wurde leicht beschädigt. Bundesinnenminister Dobrindt sieht darin eine neue Gefahrenqualität. Die Umstände deuteten auf ein sehr professionelles Vorgehen hin. Der Flughafen Leipzig-Halle ist ein Drehkreuz auch für militärische Hilfslieferungen für die Ukraine in ihrem Verteidigungskampf gegen Russland. Der nordrhein-westfälische Verkehrsminister Krischer hat angesichts der heutigen Krisen

0: wie man kurzfristig auf die aktuelle Situation reagieren könne. Im Mordprozess um den tödlichen Autoanschlag auf eine Gewerkschaftsdemonstration in München soll heute das Urteil gesprochen werden. Angeklagt ist ein 25 Jahre alter Afghane. Die Bundesanwaltschaft geht von einem religiös motivierten politischen Anschlag aus. Sie forderte vor dem Oberlandesgericht München eine lebenslange Haftstrafe sowie die Feststellung der besonderen Schwere der Schuld. Dies würde eine Freilassung auf Bewährung nach 15 Jahren Gefängnis erschweren. Die Verteidigung plädierte auf eine Freiheitsstrafe von 15 Jahren und die Unterbringung in einem psychiatrischen Krankenhaus. Der Anschlag geschah im Februar 2025. Eine Mutter und ihre zweijährige Tochter wurden getötet. Darüber hinaus wirft die Bundesanwaltschaft dem Afghanen versuchten Mord in 22 Fällen sowie Körperverletzung in weiteren 22 Fällen vor. Wissenschaftler haben bestätigt, dass auf dem Mond Reste einer SpaceX-Rakete eingeschlagen sind. Die in Chile ansässige europäische Südsternwarte teilte mit, dass sie mit Hilfe ihres Observatoriums aus mehreren zusammengeschalteten Teleskopen sogenannte Spektrallinien entdeckt habe. Der Aufprall habe sich genau so ereignet wie erwartet. Bei dem 4 Tonnen schweren Schrottteil handelte es sich um die ausgebrannte Stufe einer Falcon 9, die vor rund 1,5 Jahren gestartet war. SpaceX erklärte, durch eine Mischung aus Sonnenaktivität und Schwerkraft sei das Raketenteil versehentlich auf Kollisionskurs mit dem Mond geraten. Ein Foto von dem Einschlag gibt es noch nicht. Die US-Raumfahrtbehörde NASA hatte angekündigt, sie wolle mit ihren Weltraumsonden Bilder aufnehmen und zur Erde senden. Die Schauspielerin Iris Berben wird mit dem Deutschen Kulturpolitikpreis 2026 ausgezeichnet. Damit werde Berbens Einsatz gegen Antisemitismus, Rassismus und Rechtsextremismus gewürdigt, teilte der Deutsche Kulturrat mit. Die 75-Jährige erinnere mit Lesungen, Schulbesuchen, öffentlichen Diskussionen und Reden an die Verbrechen des Nationalsozialismus, trete für die Sichtbarkeit jüdischen Lebens ein und engagiere sich gegen Menschenfeindlichkeit. Die Verleihung des Kulturpolitikpreises findet am 24. September in Berlin statt. Im vergangenen Jahr wurde die frühere Kulturstaatsministerin Grütters ausgezeichnet. Das Wetter. An der Nordsee viele Wolken und etwas Regen, im Südosten im Tagesverlauf zunehmende Quellwolken mit teils gewittrigen, mit kräftigen Gewittern und lokalem Unwetterpotenzial. Sonst wechselnd wolkig oder sonnig und trocken, 12 bis 31 Grad. Morgen im Norden dichtere Wolkenfelder und vereinzelt etwas Regen, sonst oft heiter, im Südwesten länger sonnig und trocken, Höchstwerte von Nord nach Süd 19 bis 30 Grad. Das waren die Nachrichten.
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2: 8.35 Uhr und erneut Zeit für die Wirtschaft. Die an die Straße von Hormus grenzenden Golfstaaten Iran und Oman, sie stehen angeblich vor einer Einigung auf eine Schifffahrtsroute durch die blockierte Meerenge. Frage an Clemens Kindermann aus unserer Wirtschaftsredaktion. Wie reagiert da die Wirtschaft?
3: Ja, seit Tagen sinkt der Ölpreis wegen der Hoffnung auf eine Besserung der Lage an der Straße von Hormus. Öl der Sorte Brent kostete vor 2 Wochen noch mehr als 100 Dollar je Fass. Jetzt sind wir wieder bei etwa 80 Dollar. Der Stopp der US-Angriffe auf den Iran und Äußerungen von US-Präsident Donald Trump zu einer baldigen Öffnung der Meerenge haben zu diesem deutlichen Rückgang des Ölpreises beigetragen. Der kommt jetzt auch allmählich an den Zapfsäulen an. Superbenzin verbilligte sich laut ADAC alleine von Montag auf Mittwoch im bundesweiten Tagesdurchschnitt um knapp 4 Cent, wobei der ADAC betont, eigentlich hätte sich Benzin wegen des rückläufigen Ölpreises noch stärker verbilligen müssen. Einzelheiten des geplanten Abkommens zwischen Iran und Oman sind noch nicht klar. Angeblich will der Iran für Durchfahrten 5-7% des Werts der transportierten Waren, der Oman nur 3%. Unklar ist auch, inwieweit die USA da überhaupt involviert sind. Trump hatte immer wieder erklärt, es werde keine Gebühren für die Durchfahrt geben, kurzzeitig aber selber welche ins Spiel gebracht. Dass der Iran täglich Millionen Dollar an der Durchfahrt der Tanker verdient.

0: dürfte nicht im Interesse der USA sein. Der Ölpreis ist also getrieben von der Hoffnung auf eine Lösung im Konflikt am Golf. Sehr viel Psychologie, sehr hohe Volatilität ist da auch im Spiel. Fakt ist, dass infolge des Iran-Kriegs zeitweise rund 13% des weltweiten Angebots verloren ging. Das ist deutlich mehr als bei den Ölkrisen der 1970er Jahre. Dennoch lassen sich auch die Aktienmärkte von diesen Hoffnungen treiben. In Deutschland, wo man heute auf die Bilanzen etwa von Siemens oder der Deutschen Telekom schaut, dürfte der Leitindex DAX klar über dem Schluss von 26.126 Punkten starten.
1: Clemens Kindermann war das. Dankeschön.

0: Egal ob im Rhein, in der Donau, in der Elbe, es fehlt Wasserrekordpegel. Tiefstände werden gemeldet und mit der anhaltenden Hitze und Trockenheit wird das Ganze auch nicht besser. Wir haben früher am Morgen in dieser Sendung schon darüber berichtet, dass Bundesverkehrsminister Steffen Bilger eine Niedrigwasserkonferenz in Bonn heute organisiert. Wir haben geguckt auf die Folgen für die Wirtschaft, aber es ist natürlich auch der Urlaub auf dem Fluss sozusagen betroffen. Meine Deutschlandfunk-Kollegin Jasmin Kröger hat sich angeschaut, wie eben die Lage für den touristischen Schiffsverkehr etwa bei Flusskreuzfahrtschiffen ausschaut. Wo ist die Lage da besonders kritisch?
1: Also aktuell muss man sagen, vor allem ab südlich von Köln aus wird schwierig. Der Oberrhein, der Mittelrhein, die Mosel, aber auch Teile der Donau und der Elbe sind nicht durchgängig für die schwimmenden Hotels, für diese großen Schiffe befahrbar. Ich bin selbst letztes Jahr von Basel nach Koblenz mit so einem Flusskreuzfahrtschiff gereist. Und diese Strecke tatsächlich, die wäre aktuell nicht mehr ohne Unterbrechung möglich. Man würde da kaum passieren. Hier wurde zuletzt ein historischer Tiefstand, ein Pegel von knapp 20 Zentimetern gemessen. Da kommen wir auf eine ungefähre Wassertiefe von etwa 1,30 Meter. Damit man sich das mal vorstellen kann, das entspricht einem Nichtschwimmerbecken.
0: Ja, und wie reagieren die Anbieter?
1: Na, die Reedereien, die weichen gerade auf andere Routen aus, zum Beispiel im Niederrhein, in Belgien oder in den Niederlanden. Die tauschen Schiffe aus, überbrücken auch einzelne Abschnitte mit Bussen, sagen aber auch tatsächlich einzelne Reisen jetzt komplett ab. Beim Anbieter Nico Reisen, da gab es jetzt den ersten Komplettausfall. Das erzählt uns Pressesprecherin Sandra Haug.
2: Unterschiedliche Ausmaße des Niedrigwassers merken wir schon seit 3 Wochen. Und die letzten 3 Wochen ist es uns gut gelungen, das alles abzufedern, Umroutungen zu machen, statt südwärts eben nordwärts zu fahren, unsere Gäste da für eine andere Route zu begeistern. Dass wir jetzt eine Reise absagen mussten, das war gestern das erste Mal der Fall. Also im Moment würde ich sagen, ist das Ausmaß noch überschaubar, was das wirtschaftlich für uns bedeutet, die Einbußen. Aber es kommt natürlich darauf an, wann wir wieder normal fahren können. Also wir brauchen dringend Wasser.
1: Ja, dieses Wasser, das braucht natürlich auch kleinere Fahrgastschiffe, die nur für ein paar Stunden oder für Tagesausflüge unterwegs sind. Auch die können diverse Anlegestellen gerade nicht erreichen. Was da fährt und was nicht, das lässt sich ganz gut bei den einzelnen Anbietern direkt online prüfen. Und auch beim Ein- und Ausstieg kann das Niedrigwasser zum Problem werden. Einzelne Landbrücken am Rhein, die sind derzeit so steil, dass mobilitätseingeschränkte Gäste auf die Hilfe ihrer Mitreisenden angewiesen sind. Das ist kein Scherz, das Bordpersonal, das darf aus versicherungstechnischen Gründen da nicht unterstützen.
0: Und jetzt erleben wir Niedrigwasser am Rhein ja nicht zum ersten Mal. Wie ist die Branche also darauf eingestellt?
1: Ja, das stimmt. Also für die Reedereien gehören schwankende Wasserstände ja grundsätzlich zum Geschäft. Sandra Haug von Nico Cruises sagt, dass man bisher da auch im Gesamtvolumen, also wenn wir uns nur diese Zahlen anschauen, auch noch im Normbereich unterwegs sind. Von 800 Fahrten fallen da immer rund 10 bis 15 aus. Aber dass sich durchaus abzeichnet, dass die Lage in diesem Sommer über das normale Maß hinausgehen werde. Und da ist A, der Plan, einfach unmittelbar reagieren, B, auf weitere Maßnahmen hoffen.
2: Perspektivisch hilft uns natürlich, wenn wir da auch Unterstützung von politischer Seite bekommen, sozusagen, wenn auch Investitionen in die Wasserstraßen gemacht werden, wenn Schleusen gewartet werden, die Fahrrinne ausgebaggert wird, solche Themen hilft uns natürlich auch, genauso natürlich wie den Frachtern und ja, den Industrieunternehmen, die über den Rhein transportieren.
1: Ja, da gibt es verschiedene Ansätze, aber auch ausgebaggerte oder vertiefte Fahrrinnen, um jetzt mal eins aufzugreifen, lösen natürlich das grundsätzliche Problem des Wassermangels nicht.
0: Wie ist der touristische oder die touristische Schifffahrt vom Niedrigwasser betroffen? Dazu gab es jetzt die Information von Jasmin Kröger. Dankeschön.
1: Sehr gerne.

0: Nach dem Drohnenvorfall am Flughafen Leipzig-Halle geht das Rätseln um die Hintergründe weiter. Der Flugverkehr wurde inzwischen ja wieder aufgenommen. Die Ermittlungen, sie laufen aber in alle Richtungen. Und Bundesinnenminister Alexandra Dobrindt, der hat extra seinen Urlaub unterbrochen für eine Lagebesprechung gestern Abend am Flughafen Leipzig. Und er geht von einer neuen Gefahrendimension aus. Aus Leipzig berichtet Silvia Stadler.
1: Eine Drohne mit Sprengstoff an einem Flughafen, das wertete Bundesinnenminister Alexander Dobrindt am Abend auf einer Pressekonferenz als Anschlagsversuch, als neue Form einer hybriden Bedrohungslage, also eines Angriffs aus dem Verborgenen heraus. Alle nun logischerweise auftretenden Fragen zur Herkunft der Drohne, zur Zusammensetzung des Sprengstoffs oder was damit bewirkt werden sollte, müssten nun den weiteren Ermittlungen vorbehalten bleiben, so der CSU-Politiker.
2: Es geht darum, in alle Richtungen jetzt zurzeit zu ermitteln, um dafür zu sorgen, dass wir Hintermänner identifizieren können. Aber es gehört zum Prinzip der hybriden Bedrohung, dass nicht automatisch immer gleich klar ist, wo das herkommt.
1: Es sei gerade das Ziel solcher diffusen Bedrohungslagen, Verunsicherung zu schüren. Die Art dieses Anschlags spräche jedenfalls für professionelle Täter, so Dobrindt. Das erst kürzlich geschaffene gemeinsame Drohnenabwehrzentrum sei in die Ermittlungen involviert, gemeinsam mit der Generalstaatsanwaltschaft und dem Landeskriminalamt in Dresden, erklärte Sachsens Innenminister Armin Schuster.
3: Wir machen umfangreiche Umfeldmaßnahmen um diesen Flughafen. Denken bitte an den zweiten Vorfall. Wir suchen ja noch nach Teilen einer möglicherweise zweiten Drohne. Und wir denken natürlich auch an den Flughafen Dresden und viele andere Dinge, kritische Infrastrukturen. Das alles ist jetzt unser Job.
1: Er sei dankbar für das professionelle Vorgehen bei der Entschärfung der Drohne jetzt, erklärte Alexander Dobrindt, und dass dabei keine Personen zu Schaden gekommen seien.
2: Es ist überhaupt nicht auszuschließen, dass es auch zukünftig ähnliche Versuche auch von hybriden Aktionen, von hybriden Anschlägen geben kann. Trotzdem werden wir das Netz unserer Sicherungsmaßnahmen immer weiter schließen. Zum Netz der Sicherungsmaßnahmen gehört die aktive Drohnenabwehr, die immer mit neuer und zusätzlicher Technik ausgestattet wird, auch an den Flughäfen, auch an anderen Orten.
1: Am Flughafen Leipzig-Halle hatte es bereits im Sommer 2024 einen Vorfall mit einem Paket gegeben, das möglicherweise nur durch glückliche Umstände noch am Boden im DHL-Logistikzentrum in Brand geraten war. Gegen mutmaßlich Beteiligte des damaligen Anschlags wurde in Litauen Anklage erhoben.
0: Silvia Stadler berichtete, und mit diesem Thema starten auch die wichtigen Meldungen des heutigen Tages kurz zusammengefasst. Der Fund der Sprengstoffdrohne am Flughafen Leipzig, er belege die Wichtigkeit des Um- und Aufbaus der Sicherheitsarchitektur in Deutschland. Das betonte Sonja Eichwede, SPD-Mitglied im Parlamentarischen Kontrollgremium, in diesen Informationen am Morgen.
4: Wir haben das Drohnenabwehrzentrum eingerichtet, das gemeinsame Abwehrzentrum Hybrid, was beides waren gestern auch tätig. Wir haben das Luftsicherheitsgesetz verschärft, dass wenn andere Behörden nichts machen können oder es sehr, sehr schwierig ist, die Bundeswehr einschreiten kann. Das Bundespolizeigesetz wurde gerade reformiert, dass es auch Ermächtigungsbefugnisse bei der Bundespolizei gibt für die Drohnenabwehr. Wir haben das Cybersicherheitsgesetz verschärft und wir werden voraussichtlich nächste Woche im Bundeskabinett neue Reformen für die Nachrichtendienste haben, auch mit weiteren Befugnissen.
0: Bundesverkehrsminister Bilger informiert sich am Donnerstag, also heute, bei einer Sonderverkehrsministerkonferenz über die aktuelle Niedrigwasserlage. Nicolas Vodonorakis.
5: Bilger will sich nach Informationen aus dem Bundesverkehrsministerium unter anderem mit der verladenden Industrie, Vertretern von Binnenhäfen und Verbänden aus der Branche treffen, um konkrete und schnelle Maßnahmen als Reaktion auf das anhaltende Niedrigwasser zu besprechen. Ergebnisse sind am Nachmittag zu erwarten. Das Ministerium verwies vorab auf einen bereits bestehenden Aktionsplan für den Rhein und auf ein in diesem Sommer erstmalig deutschlandweites Lagebild zum Niedrigwasser. Außerdem fördere man die nachhaltige Modernisierung von Binnenschiffen, so ein Sprecher. Der wirtschaftliche Schaden durch das fehlende Wasser und der Handlungsdruck sind bereits groß. Frachtschiffe können nur noch deutlich weniger transportieren, Waren werden teurer, aber auch der Schiffstourismus leidet.
0: Ja, und Pläne, die nach dem kritischen Niedrigwasser von 2018 bereits entworfen wurden, die habe der Bund nicht konsequent umgesetzt. Das kritisierte der nordrhein-westfälische Verkehrsminister Oliver Krischer, Bündnis 90 Die Grünen, ebenfalls in dieser Sendung.
6: Wir haben zum Beispiel in Nordrhein-Westfalen eigentlich Maßnahmen, die schon lange im Bundesverkehrswegeplan geplant sind, wo es darum geht, die Fahrrinne zu optimieren, auch für Niedrigwasserzeiten, die Sohle zu stabilisieren, damit der Rhein sich nicht immer weiter eingräbt. Da wird aber kaum etwas umgesetzt und eine Maßnahme ist sogar fertig geplant. Da könnte gebaut werden, hat der Bund im letzten Jahr die Mittel gestrichen. Auch dieses Niedrigwasserprogramm, da höre ich jetzt im Haushalt 26 ist das halbiert worden. Das sind natürlich alles keine Signale, die wir im Moment brauchen. Ich hoffe, dass heute von der Konferenz ein anderes Signal ausgeht.
0: Die Bildungspolitik einer möglichen AfD-geführten Landesregierung hätte bedenkliche Auswirkungen auf den Unterricht in Sachsen-Anhalt. Das befürchtet Marco Ladewig, Schulleiter am Professor Friedrich-Förster-Gymnasium in Haldensleben, hier vor einer guten halben Stunde.
7: Man sieht auch dieses Geschichtsbild der AfD. Sie nehmen ja ein Urteil über eine Epoche schon vorweg. Wenn Sie das 1900 als Erfolgsgeschichte deklarieren, das ist ja ein Urteil, was man vorwegnimmt. Wir wollen doch die Urteilsbildung eigentlich fördern. Das halte ich für kritisch. Und das Zweite, was ich für besonders kritisch halte, ist, Lehrkräfte sind verunsichert. Und wenn Lehrkräfte verunsichert sind, wenn sie Angst empfinden, dann leidet Bildung und dann leidet der Bildungsprozess und die Beziehungsebene zwischen Schülern und Lehrkräften. Und das ist meine Furcht, die ich habe, weil Lehrkräfte nicht genau wissen, was kann ich jetzt noch sagen, was kann ich nicht sagen, werde ich jetzt gleich denunziert. Davor habe ich tatsächlich Furcht.
0: Und damit enden bereits diese Informationen am Morgen. Hier im Studio war Maria Grunwald und sagt herzliches Dankeschön für Ihr Interesse. Und ich habe natürlich noch einen Hörtipp für Sie. 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Maria Grunwald sagt Dankeschön und ich wünsche Ihnen, kommen Sie gut durch den heutigen Tag.

0: Deutschlandfunk, 8.50 Uhr, die Presseschau. Heute mit Kommentaren zur Diskussion um die Nachfolge von Bundespräsident Steinmeier und zum Drohnenvorfall auf dem Flughafen Leipzig-Halle. Dieser hätte um ein Haar zur Katastrophe führen können, konstatiert die Frankfurter Allgemeine Zeitung. Noch ist der Fall nicht geklärt, aber die aufgefundene Drohne war offenbar mit Sprengstoff und Zünder ausgerüstet. Es kam nicht zur Explosion, niemand wurde verletzt, die Sache lief glimpflich ab. Ebenso der mutmaßliche Zusammenstoß einer zweiten Drohne mit einem Flugzeug. Der Verdacht liegt nahe, dass die Urheber dieses Zwischenfalls in Russland zu suchen sind oder unter seinen Sabotagezellen im Westen. Es wäre allerdings eine neue Stufe der hybriden Kriegsführung. Bislang ging es im Flugverkehr um Brandsätze, die in Flugzeuge geschleust wurden. Auch das alles andere als harmlos. Nun wurde ein offener Angriff vorgetragen. Deutschland geht damit zu leichtsinnig um, kritisiert die FAZ. Die neue Presse widerspricht. Es ist nicht so, dass nichts unternommen wird. Das gemeinsame Zentrum zur Abwehr hybrider Bedrohungen hat kürzlich seine Arbeit aufgenommen. Doch die Gefahren sind so vielfältig wie das Leben. Alle auszuschalten ist ein Ding der Unmöglichkeit, gibt die neue Presse aus Coburg zu bedenken, um dann noch auf einen anderen Aspekt einzugehen. Bundeskanzler Friedrich Merz hat viel Gegenwind bekommen, als er im vergangenen Jahr gleich mehrfach erklärte, dass die Bundesrepublik bereits von Russland angegriffen werde. Nicht mit Raketen und Drohnen natürlich, wohl aber mit Sabotage, Falschinformationen und Cyberangriffen. Seit Mittwoch kann sich der Kanzler in seiner Ansicht bestätigt fühlen. Die Badische Zeitung aus Freiburg ergänzt, weil es in Leipzig schon vor 2 Jahren ein beinahe Desaster durch Brandsätze gegeben hätte, die laut Ermittlungen im Interesse des russischen Geheimdienstes verschickt wurden, gerät Moskau jetzt wieder in den Blick. Ob aber tatsächlich eine Spur nach Russland führt und es sich damit auch um Staatsterrorismus gegen Deutschland und seine Bürger handeln könnte, ist völlig unsicher. Es wäre jedoch ebenfalls keine Beruhigung, wenn anderen politisch motivierten Tätern eine solche Aktion gelänge. Die Täter dürfen ihr Ziel nicht erreichen, Deutschland zu schwächen. Jede Attacke auf diesen Staat muss das Gegenteil bewirken. So der Appell der Badischen Zeitung. Der Gastkommentator der japanischen Zeitung Asahi Shimbun warnt vor voreiligen Schlüssen. Bei solch einem Vorfall sollte man sich nicht nur mit der Frage beschäftigen, wer die Drohne geflogen hat, sondern auch, wer davon profitiert. Bemerkenswert ist die Äußerung des ukrainischen Botschafters, der Russland als Drahtzieher sieht. Die Aussage ist getätigt worden, obwohl eine Beteiligung Russlands noch nicht gesichert ist. Deutschland soll sich dadurch noch stärker gegen Russland positionieren. Denn bei hybrider Kriegsführung handelt es sich oft um Sabotage und um einen Informationskampf, ist in Asahi Shimbun aus Tokio zu lesen. Die Zeitung ND der Tag geht davon aus, der Vorfall wird absehbar die Rhetorik der deutschen Geheimdienste gegenüber Russland verschärfen, aber auch weitere Millioneninvestitionen in die allgemeine Überwachung und vor allem in die Abwehr von Drohnen befördern. Davon profitieren wieder Rüstungskonzerne. Auch wenn die Regierung in Moskau nicht dahinter steckt, der mutmaßliche Sprengdrohnenangriff am Flughafen Leipzig-Halle ist ein Gamechanger, findet ND der Tag aus Berlin. Die Frankfurter Rundschau geht auf die Spekulationen über die Nachfolge von Bundespräsident Steinmeier ein. Jetzt wird Boris Rhein gehandelt. Obwohl Rhein bisher keine bundespolitischen Ambitionen hat erkennen lassen, kann es nicht überraschen, dass der 54-Jährige aus Sicht der CDU als konservativer Jurist, früherer Kommunalpolitiker und unumstrittener Ministerpräsident grundsätzlich für das Amt in Frage kommt. Ob der stets jovial auftretende Rhein, dem das Repräsentieren liegt, echte Chancen auf das höchste Amt der Republik hat, steht dagegen auf einem ganz anderen Blatt. Das Ringen um Kandidatinnen und Kandidaten ist ein Machtstreit zwischen Union und SPD, aber gleichzeitig auch zwischen CDU und CSU. Es ist nicht unwahrscheinlich, dass Rheins Name aus der CDU lanciert wurde, um Bayerns Ministerpräsident Markus Söder zu zeigen, dass seine Favoritin Ilse Aigner beileibe keine Selbstläuferin ist, mutmaßt die Frankfurter Rundschau. Will Bundeskanzler Merz doch lieber Boris Rhein als Ilse Aigner als Bundespräsident? Fragt der Münchner Merkur. Böse Zungen spotten, der gefährlich wackelnde Kanzler würde gerne den Rivalen Rhein verräumen und CSU-Chef Söder wiederum die populäre Ilse Aigner, die ihm in Bayern gefährlich werden könnte. Die bayerische Landtagspräsidentin Ilse Aigner ist eine Kandidatin, auf die man sich überparteilich einigen könnte, merkt die Neue Osnabrücker Zeitung an. Sie ist zwar bisher nicht mit wegweisenden Worten in Erscheinung getreten, aber sie bringt einen warmherzigen Stil mit, der wohltuend wirken könnte. Auch manchem männlichen Vorgänger ist Wegweisendes erst im Laufe seiner Amtszeit über die Lippen gekommen. Auch in dieses Amt wächst man hinein. Hätte Merz nun einen männlichen Kandidaten in petto, auf den das Amt quasi zuläuft und der auf Begeisterung stößt, müsste man neu reden. Aber Boris Rhein? Ein Ministerpräsident mit einiger Erfahrung? Konservativ? Unauffällig. Eine Postenvergabe nach altem Schema, klagt die Neue Osnabrücker Zeitung. Kaum nähert sich der Zeitpunkt der Bundesversammlung, taucht plötzlich wieder das altbekannte Argument auf, werfen die Nürnberger Nachrichten ein. Man würde ja gerne eine Frau wählen, aber die Zeiten seien so schwierig, dass leider vielleicht doch nochmal der Klassiker zum Zuge kommen müsse. Ein männlicher Jurist. Boris Rhein wird genannt, der Ministerpräsident von Hessen. Im Zuge zu erwartender staatsrechtlicher Krisen bei wachsender Macht der AfD heißt es, könne er das Staatsschiff möglicherweise besser lenken. Eine seltsame Idee, dass der Präsident deswegen unbedingt Jurist sein müsse. Wer dem Bundespräsidenten nachfolgt, ist noch offen. Dass ihn niemand vermissen wird, ist zumindest für den Kölner Stadtanzeiger schon klar. Frank-Walter Steinmeier dürfte als Staatsoberhaupt schnell in Vergessenheit geraten. Schneller jedenfalls als Joachim Gauck, Roman Herzog und vielleicht sogar Horst Köhler. Oder fiele jemand auf Anhieb ein, was Prägendes von ihm bleiben sollte, wenn er in einem halben Jahr aus dem Amt scheidet? Soweit der Kölner Stadtanzeiger und so viel zu diesem Thema. Auch in unseren Nachbarländern wird über das Renteneintrittsalter debattiert. Die österreichische Zeitung Der Standard meint: Eine starre Vorgabe von 45 Arbeitsjahren ist schlicht nicht mehr zeitgemäß. Die wenigsten Menschen bleiben jahrzehntelang in einem Betrieb. Lücken, Phasen der Arbeitslosigkeit, Umschulungen, Neuorientierungen gehören heute zu Erwerbsbiografien. Dazu kommen Pflege und Betreuung Angehöriger. Wer will, dass Menschen länger arbeiten, muss sicherstellen, dass sie das auch können. Nicht Beschäftigte, sondern Betriebe müssen stärker in die Pflicht genommen werden. Die Vorgabe muss sein, Beschäftigte länger zu halten und ein gesundes Arbeiten bis zur Pension zu ermöglichen, fordert der Wiener Standard. Die Neue Zürcher Zeitung hält eine Anhebung des Renteneintrittsalters für notwendig. Das Rentenalter funktioniert für Angestellte und Arbeitgeber als Fixpunkt. Eine Erhöhung ist überfällig. Sie wird die Alters- und Hinterlassenenversicherung entlasten, die Wirtschaft ankurbeln und die Generationengerechtigkeit verbessern. Gefordert sind die Arbeitgeber, vor allem aber Politik und Volk. Wenn die große Mehrheit weiterhin schwierige Einzelfälle vorschiebt, um das Unausweichliche zu verzögern, macht sie nicht nur sich selbst etwas vor, sondern vor allem den jüngeren Generationen. Die Lage der Älteren auf dem Arbeitsmarkt ist besser, als es bedrückende Einzelschicksale vermuten lassen. Mit diesem Kommentar aus der Schweizer NZZ endet die Presseschau. Redaktion Bernhard Krieger, Sprecherin Ildiko Filius.
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2: Neun Uhr, die Nachrichten. Nach dem Vorfall mit einer Sprengstoffdrohne am Flughafen Leipzig-Halle fordern die Grünen im Bundestag Beratungen des Nationalen Sicherheitsrates. Fraktionschefin Dröge sagte der deutschen Presseagentur, das Gremium müsse umgehend tagen, um die Lage und notwendige Konsequenzen zu erörtern. In einer solch ernsten Situation dürften auch Bundeskanzler Merz und Verteidigungsminister Pistorius nicht fehlen. Innenminister Dobrindt hatte von einem hybriden Anschlagsszenario und einer neuen Gefahrenqualität gesprochen. Die SPD-Innenpolitikerin Eichwede forderte im Deutschlandfunk Ermittlungen in alle Richtungen. Zuständig dafür sind die Generalstaatsanwaltschaft Dresden und das Sächsische Landeskriminalamt. Auch das im LKA ansässige polizeiliche Terrorismus- und Extremismusabwehrzentrum ist beteiligt. Die Drohne war in der Nacht zu gestern vom Flughafenpersonal entdeckt worden. Bei einem weiteren Vorfall war in der Nähe des Standorts Leipzig-Halle eine Frachtmaschine mit einem, wie es hieß, unbekannten Flugobjekt zusammengestoßen und leicht beschädigt worden. Leipzig-Halle ist ein Drehkreuz auch für militärische Hilfslieferungen für die Ukraine in ihrem Verteidigungskampf gegen Russland. Vor der heutigen Krisensitzung zum Niedrigwasser der deutschen Flüsse werden Forderungen an die Bundesregierung laut. Der nordrhein-westfälische Verkehrsminister Krischer sagte im Deutschlandfunk, die Konferenz dürfe keine einmalige Veranstaltung werden. Das Thema Niedrigwasser werde in Zukunft regelmäßig auf der Tagesordnung stehen. Es gelte auszuloten, wie man die Transformation der Binnenschifffahrt seitens der Politik sinnvoll begleiten könne. Der Bund für Umwelt- und Naturschutz sprach sich dafür aus, nicht nur die wirtschaftlichen Folgen von Niedrigwasser in den Blick zu nehmen. Stattdessen müsse der Fokus auch auf den Schutz der Flüsse gelegt werden. Rhein, Elbe und Donau seien Lebensraum für zahlreiche Tier- und Pflanzenarten und wichtige Trinkwasserquellen für Millionen Menschen. In Bonn kommen heute Wirtschaftsverbände mit Bundesverkehrsminister Bilger zusammen, um darüber zu beraten, wie die deutschen Wasserstraßen widerstandsfähiger gegen extreme Niedrigwasserereignisse gemacht werden können. Die deutsche Industrie hat im Juni mehr Aufträge erhalten. Das Neugeschäft wuchs im Vergleich zum Vormonat um 3,1% an, wie das Statistische Bundesamt mitteilte. Zunächst war mit einem geringeren Plus gerechnet worden. Als Grund für den stärkeren Anstieg gelten neue Großaufträge, vor allem im Maschinenbau und in der Elektronik. Auch die Automobilindustrie verzeichnete mehr Aufträge. Die weiter hohen Ölpreise, die volatile Lage in der Straße von Hormus und die derzeit niedrigen Pegelstände der großen deutschen Flüsse gelten aber weiter als Risikofaktoren für die wirtschaftliche Entwicklung. Im japanischen Hiroshima ist der Opfer des amerikanischen Atombombenabwurfs vor 81 Jahren gedacht worden. Bei der Zeremonie im Friedenspark der Stadt forderte Bürgermeister Matsui die Großmächte auf, den Besitz solcher Waffen nicht länger als Abschreckung zu rechtfertigen. Zudem verurteilte er die aktuellen Kriege. Gewaltanwendung zur Sicherung des eigenen Wohlstands zu akzeptieren, berge die Gefahr gewaltsamer Vergeltung. Um 8.15 Uhr, dem Zeitpunkt, als eine US-Militärmaschine im Zweiten Weltkrieg die Bombe über der Stadt abwarf, wurde eine Schweigeminute abgehalten. Zudem läutete eine Glocke. Bei der Detonation des Sprengsatzes am 6. August 1945 wurden Zehntausende Einwohner getötet. Die Schauspielerin Iris Berben wird mit dem Deutschen Kulturpolitikpreis 2026 ausgezeichnet. Damit werde Berbens Einsatz gegen Antisemitismus, Rassismus und Rechtsextremismus gewürdigt, teilte der Deutsche Kulturrat mit. Die 75-Jährige erinnere mit Lesungen, Schulbesuchen, öffentlichen Diskussionen und Reden an die Verbrechen des Nationalsozialismus, trete für die Sichtbarkeit jüdischen Lebens ein und engagiere sich gegen Menschenverachtung. Die Verleihung des Kulturpolitikpreises findet am 24. September in Berlin statt. Im vergangenen Jahr wurde die frühere Kulturstaatsministerin Grütters ausgezeichnet. Das Wetter. An der Nordsee viele Wolken und etwas Regen, im Südosten im Tagesverlauf zunehmende Quellwolken mit teils kräftigen Gewittern mit lokalem Unwetterpotenzial. Sonst wechselnd wolkig oder sonnig und trocken, 21 bis 31 Grad. Morgen im Norden dichtere Wolkenfelder und vereinzelt etwas Regen, sonst oft heiter, im Südwesten länger sonnig und trocken, Höchstwerte von Nord nach Süd, 19 bis 30 Grad. Das waren die Nachrichten.
0: Heute, vor 25 Jahren, ist der brasilianische Schriftsteller Jorge Amado gestorben. Ein Kalenderblatt von Viktoria Eglau.
7: Ich bin ein Geschichtenerzähler, kein komplizierter intellektueller Schriftsteller. Ich erzähle die Geschichten meines Volkes.
8: Die Geschichten, mit denen Jorge Amado weltberühmt wurde, spielen im Nordosten Brasiliens, im Bundesstaat Bahia. Dort kam der Schriftsteller 1912 als Sohn eines Kakaoplantagenbesitzers zur Welt. Als Gymnasiast wurde er auf ein Internat geschickt, in der Hauptstadt des Bundesstaates, Salvador da Bahia. São Salvador, Bahia de São Salvador. Einst ein Umschlagplatz des Sklavenhandels, schlägt in Salvador bis heute das Herz der afro-brasilianischen Kultur. Mit der lebendigen, von Karneval und Trommelrhythmen geprägten Stadt ist Jorge Amados Werk untrennbar verbunden. Dort unternahm er Ende der 1920er Jahre seine ersten journalistischen und literarischen Gehversuche.
9: Anfangs musste er seine Zeit zwischen der Literatur und der Redaktionsarbeit aufteilen, bis seine Buchverkäufe sich stabilisierten.
8: Erzählt die Amado-Biografin Josélia Aguiar im brasilianischen Fernsehen. Mit nur 18 Jahren veröffentlichte Jorge Amado sein erstes Buch, den sozialkritischen Roman Karneval. Es folgten weitere polarisierende Romane, darunter Kakao, ein Buch, in dem der Autor die Ausbeutung der Arbeiter auf den Plantagen anprangerte. Jorge Amado war Kommunist und diese Ideologie prägte sein Frühwerk. In den 30er Jahren, als in Brasilien eine Diktatur herrschte, kam er ins Gefängnis. Später ging er ins Exil nach Argentinien und Uruguay. 1946 dann gehörte Amado als kommunistischer Abgeordneter der Versammlung an, die Brasilien eine neue Verfassung gab. Im Jahr darauf, inzwischen mit der Schriftstellerin Celia Gattai verheiratet, musste er erneut ins Ausland flüchten. Zuerst nach Paris, dann nach Prag. Dort wurde Tochter Paloma geboren. In einem Fernsehinterview sprach sie später über das Ende der aktiven kommunistischen Tätigkeit ihres Vaters.
9: Als Parteimitglied war er 1956 bei dem Moskauer Parteitag, bei dem Chruschtschow mit den Verbrechen Stalins abrechnete. Als mein Vater nach Brasilien zurückkehrte, wollten viele Genossen nicht akzeptieren, dass Stalin ein grausamer Diktator gewesen war. Vater sagte also, ich bleibe Kommunist, aber nicht Stalinist. Er trat nicht aus der Partei aus, aber hat fortan nur noch geschrieben.
8: Es war eine neue Phase im Schaffen Jorge Amados und auch seine erfolgreichste, Biografin Josélia Aguiar.
9: Er schrieb nun humorvollere Geschichten und fast alle spielten im Bahia der 30er, 40er und 50er Jahre.
7: Fadinho, Dona Flors erster Mann, starb an einem Karnevalssonntag gegen Morgen, als er auf dem Platz des 2. Juli unweit seines Hauses im Kostüm einer Bahianerin ausgelassen Samba tanzte.
8: Ein Auszug aus dem Roman Dona Flor und ihre zwei Ehemänner von 1966. Einige Jahre zuvor hatte Amado Gabriela wie Zimt und Nelken veröffentlicht. Beide Bücher waren Riesenerfolge, wurden in Dutzende Sprachen übersetzt und mit der Schauspielerin Sonja Braga verfilmt. Jorge Amados Literatur ist pure Fabulierkunst, gewürzt mit Spott und Ironie, oft gegenüber der Oberschicht von Bahia. Seine Helden sind Antihelden, Randfiguren der Gesellschaft.
7: Meine Romane handeln von Herumtreibern, Arbeitern, Prostituierten, alten Fischern und Seeleuten, von den Ärmsten der Armen also, die aber unser größter Reichtum sind.
8: So Amado 1980 im spanischen Fernsehen. Manche Kritiker haben ihm vorgeworfen, exotische Brasilien-Klischees zu bedienen. In Erinnerung geblieben ist er vor allem als der Schriftsteller, der Bahias afro-brasilianische Bevölkerung, ihre Traditionen und ihre Candomblé-Religion in den Mittelpunkt seines Werkes stellte. Jorge Amado starb am 6. August 2001 im Alter von 88 Jahren in Salvador da Bahia.
0: Victoria Eglau erinnerte an den brasilianischen Schriftsteller Jorge Amado, der heute vor 25 Jahren gestorben ist.
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11: Mit Katharina Peetz, herzlich willkommen. Der Hackerangriff auf das Fürstentum Liechtenstein, bei dem Unternehmerdaten in großem Umfang gestohlen wurden, ist gleich ein Thema. Außerdem zieht unser Frankreich-Korrespondent eine Bilanz zu den verheerenden Waldbränden der letzten Tage. Zwei unserer Themen bei Europa heute. Schön, dass Sie dabei sind. Das Fürstentum Liechtenstein ist eines der kleinsten und dabei eines der reichsten Länder der Welt. Nur rund 40.000 Menschen leben hier. Das Bruttoinlandsprodukt pro Kopf ist das mit Abstand höchste in Europa. Das liegt auch an einem großen Anteil ausländischer Investitionen in Liechtenstein. Seit Jahrzehnten ist Liechtenstein ein wichtiger Finanzplatz und deshalb erschüttert die Meldung vom Wochenende das Land sehr. Bei einem groß angelegten Hackerangriff sind die Daten von mehr als 30.000 Rechtsträgern, also Firmen oder Stiftungen, gestohlen worden. Was bisher darüber im Detail bekannt ist und wie sich der Vorfall auf Liechtensteins Wirtschaft, aber auch die Gesellschaft auswirkt, darüber habe ich kurz vor der Sendung mit David Seele gesprochen. Er ist Journalist bei der Tageszeitung Liechtensteiner Vaterland. Herr Seele, die Regierung hat am Sonntag erstmals über den Hackerangriff informiert. Es wurde ein Krisenstab eingerichtet. Es gab dann noch weitere Updates im Laufe der Woche. Was ist denn bisher über Ablauf und Ausmaß dieses Datendiebstahls bekannt?
12: Ja, also bekannt ist, dass sich die Hacker in der Nacht auf den 30. Juli Zugang zum staatlichen Verzeichnis der wirtschaftlich berechtigten Personen verschafft haben. Das ist ein Verzeichnis, das die Behörden als eine Art Nachschlagewerk nutzen, um Geldwäscherei und Terrorismusfinanzierung effektiv zu bekämpfen. Das erfasst zentral, wer die wahren wirtschaftlichen Eigentümer hinter den liechtensteinischen Gesellschaften, Stiftungen und so weiter sind. Und da haben die Hacker nun eben sämtliche Daten der dort verzeichneten Rechtsträger abgegriffen. Also betroffen sind somit Einzelpersonen im sechsstelligen Bereich. So genau weiß man das noch gar nicht. Und von denen wurden eben die Daten entwendet. Das konkret sind das Name, Vorname, Geburtsdatum, Staatsangehörigkeit und Wohnsitzstaat. Klar ist auch, dass die Hacker das über einen Zeitraum von mehreren Stunden gemacht haben, weil die mussten da wirklich für jeden Rechtsträger eine Einzelabfrage machen. Und das ist ihnen gelungen, was doch schockiert.
11: Und Sie sagen, es ist noch nicht klar, wie viel da jetzt im Detail wirklich abgegriffen worden ist und auch nicht klar, wer denn hinter diesem Hackerangriff stecken könnte, mit welchem Ziel so ein Angriff auch womöglich ausgeführt worden ist. Denn laut Regierung gibt es zum Beispiel bislang keine Lösegeldforderungen. Welche Szenarien werden denn diskutiert?
12: Ja, genau. Also das ist da tappt man wirklich ein bisschen im Dunkeln. Fest steht, dass Profis am Werk waren. Gemäß den Behörden handelt es sich um einen gezielten Angriff auf hohem technischen Niveau und das auf eine wirklich hochkomplexe Sicherheitsstruktur. Folglich kommen sowohl staatliche Akteure in Frage als auch private Cyberkriminelle. Entscheidend für die Eingrenzung der Tatverdächtigen ist aber sicher das Motiv. Und auch da, das ist bislang nicht ersichtlich, was das sein könnte. Da kann man jetzt wirklich spekulieren, private Kriminelle, was könnten die mit diesen Daten machen? Ja, sie könnten sie nutzen, um gezielte Erpressungen oder Betrugsmaschen umzusetzen. Ich meine, wenn man weiß, wer vermögende Personen sind, dann kann man damit vielleicht etwas anfangen. Das ist sicher ein mögliches Motiv, was ich jetzt aber nicht für so realistisch halte. Die andere Frage wäre, wenn staatliche Akteure am Werk wären, welcher Staat hätte denn Interesse an diesen Daten? Da müssen wir uns auch vor Augen halten, das sind mittlerweile nicht mehr so viele. Also Liechtenstein hat den Finanzplatz in den letzten Jahren umgekrempelt. Wir sind da sehr transparent eigentlich im Austausch mit anderen Staaten. Es gibt einen automatischen Informationsaustausch und jeder Staat, der an diesen angeschlossen ist, der kann an dieser Liste gar kein Interesse haben. Also ich nehme jetzt Deutschland als Beispiel. Der deutsche Staat würde mit dieser gestohlenen Liste nichts erfahren, was er nicht schon wüsste. Er weiß sogar viel mehr. Also der automatische Informationsaustausch, da werden deutlich mehr Informationen zwischen den Staaten ausgetauscht. Und folglich auch dann wieder die Frage, ja, was könnte sonst das Motiv sein? Es kann auch sein, ein gezielter Schlag gegen Liechtenstein, also dass sich irgendein Staat oder eine private Gruppe wegen irgendeines anderen Vorfalls an Liechtenstein rächen will oder dass einfach eine politische Agenda verfolgt wird, dass man aufzeigen will vielleicht, dass die Systeme in Liechtenstein unsicher sind. Ja, das ist wirklich, also der Raum für Spekulation ist riesig.
13: Also man stochert noch ein bisschen im Nebel. Klar ist aber, dass ja durch diesen Datendiebstahl schon jetzt ein ziemlich großer Schaden entstanden ist für den Finanzplatz. Allein schon, was das Vertrauen eben in die Sicherheit von Daten angeht. Wie würden Sie diesen Schaden, wie groß würden Sie den einschätzen?
12: Ja, der Schaden, der ist sicher massiv auf den ersten Blick. Ich denke aber, dass er nicht vergleichbar ist mit früheren Datenleaks, die es ja durchaus gegeben hat. Wenn man sich da erinnert, wenn Steuer-CDs gekauft wurden von anderen Staaten und so weiter, wie vorhin ausgeführt. Diese Zeiten sind vorbei. Insofern, das ist zwar eine Liste, die sehr brisante Informationen insofern enthält, dass man da wirklich die Finanzplatzkunden sehen kann, aber sie ist eben doch nicht mehr so brisant, wie sie es war, als noch die totale Diskretion und Verschwiegenheit geherrscht hat. Dennoch, natürlich, ein Kunde eines Treuhänders in Liechtenstein oder einer Liechtensteiner Bank erwartet, wenn er sein Mögen hier verwalten lässt, dass das diskret behandelt wird. Und das ist auch sein gutes Recht. Und ich denke, das unterscheidet die Finanzplatzkunden in Liechtenstein nicht von jenen in anderen Ländern. Und ja, da bleibt es schon abzuwarten, wie die Betroffenen jetzt reagieren. Ob das dann wirklich zu einem Exodus führt, das glaube ich dann wieder nicht.
13: Und zum Schluss noch der Blick auf die Gesellschaft in Liechtenstein. Liechtenstein ist ein sehr kleines Land, jeder kennt jeden. Gleichzeitig sagen Sie, Diskretion ist eben auch wichtig. Inwiefern ist dieser Vorfall jetzt auch Thema in der Öffentlichkeit, in alltäglichen Gesprächen? Herrscht da eine größere Verunsicherung?
12: Verunsicherung würde ich so noch nicht sagen, aber die Kritik ist sicher heftig. Also die Menschen erwarten jetzt eine lückenlose und schonungslose Aufarbeitung. Das wurde zwar von der Regierung auch angekündigt, bislang ist aber davon noch nicht viel zu sehen. Sicher ist aus meiner Sicht, dass das Vertrauen in die digitalen Systeme des Staates gelitten hat. Also das wird sehr schwer zu reparieren sein. Und ich denke da jetzt wirklich an andere digitale Systeme, wie zum Beispiel das elektronische Gesundheitsdossier, da sind dann wirklich die Daten der breiten Bevölkerung betroffen und da ist das Vertrauen vermutlich recht gering, sich jetzt da irgendwelche Daten einzuspeisen. Hand umkehr ist es bereits der Fall, dass in Liechtenstein sehr vieles digitalisiert ist und da gibt es wohl auch keinen Weg zurück. Es wird sicher Aufgabe der Politik sein, sich dem anzunehmen, aber ich sehe im Moment ehrlich gesagt nicht, wie man den Leuten vermitteln könnte, dass da jetzt höchste Sicherheitsstandards noch wirksam sind nach diesem Vorfall. Vielleicht liegt das aber einfach auch daran, dass in der digitalen Welt gibt es keine hundertprozentige Sicherheit. Da müssen wir uns sicher auch ehrlich machen. Das ist wie im normalen Leben. Risiken wird es immer geben.
13: Mit David Seele von der Liechtensteiner Tageszeitung Vaterland habe ich über den Cyberangriff im Fürstentum gesprochen.

0: Camping-Gasflaschen, die in der Nacht lautstark explodierten, zu Asche zerfallene Supermärkte und tausende Hektar abgebrannte Erde. So schildern Menschen, die die Waldbrände in Frankreich in den vergangenen Tagen aus nächster Nähe miterlebt haben, ihre Eindrücke. Mittlerweile ist die Lage unter Kontrolle und nach rücken auch die tiefer liegenden Ursachen für das Ausmaß der Brände in den Fokus. Unser Frankreich-Korrespondent Stefan Detjen über die politischen Diskussionen, die auf die verheerenden Brände in Frankreich folgen.
1: Es ist August und in weiten Teilen macht Frankreich das, was das ganze Land jedes Jahr im August macht: Urlaub. Auch da, wo noch vor wenigen Tagen die verheerenden Waldbrände wüteten, kehren die Touristen zurück. Auf einem Campingplatz in Porges am Atlantikstrand bei Bordeaux, der wegen der näher rückenden Feuer evakuiert worden war, findet eine Urlauberfamilie aus Deutschland ihr Zelt unversehrt und trocken wieder vor. Wir sind vor 14 Tagen angekommen und hatten gerade alles aufgebaut und mussten dann weg. Das war schon ein merkwürdiges Gefühl.
2: Ça fait un sentiment très bizarre, oui.
1: Sagt der 49-jährige Raimund der Nachrichtenagentur AFP. Wir haben Glück gehabt, meint seine französische Frau Chloé, während sie den Aschestaub vom Zelteingang wischt. Danke an die Feuerwehrleute. Wir haben auf dem Weg gesehen, was die geleistet haben. An einigen Stellen war alles abgebrannt. Das hätte ja nicht von allein aufgehört. Nicht alle haben Glück gehabt wie die Camper in Porsche. Knapp 200 Wohnhäuser sind in dem Ort mit rund 3.500 Einwohnern abgebrannt. Es wird vermutet, dass Arbeiten mit motorisiertem Gerät eine Ursache des Brandes war. Frankreichs Innenminister Laurent Nunez zieht daher auch eine vorläufige Bilanz polizeilicher Ermittlungen. Es wurden 402 Personen festgenommen wegen des Verdachts der vorsätzlichen oder fahrlässigen Brandstiftung. 36 sind noch in Haft, entweder schon verurteilt oder sie warten auf ihren Prozess. 9 von 10 Waldbränden in Frankreich werden unmittelbar auf menschliches Handeln zurückgeführt. Die große Frage aber ist, ob und wie Politik, Gesellschaft und Medien den Blick weiten und über tiefergehende Ursachen und Konsequenzen sprechen werden. Denn was das Land in den vergangenen 2 Wochen erlebt hat, wird keine Ausnahme bleiben. Normalerweise ist erst der August die Zeit der meisten Waldbrände in Frankreich. Hitzewellen mit allen ihren Konsequenzen aber werden künftig immer mehr zur sommerlichen Normalität gehören, erklären Wissenschaftler wie Laure Batt, Klimaforscherin beim staatlichen Wetterdienst Météo France. Wir hatten jetzt einschließlich der letzten 2-3 Hitzewellen im Zeitraum der letzten 15 Jahre mehr Hitzewellen als in der gesamten Zeit zwischen 1940 und 2010. Seit Jahren prägt die Diskussion über Maßnahmen zur Anpassung an den Klimawandel politische Debatten auf allen Ebenen. Die Landwirtschaft stellt sich auf hitzeresistente Pflanzen um. In Paris werden Hydranten geöffnet, sodass sich an den Rändern abschüssiger Straßen kleine Bäche bilden. Im Kommunalwahlkampf in diesem Frühjahr setzten sich selbst konservative Kandidatinnen für den weiteren Ausbau von Fahrradwegen ein, mit dem die scheidende Bürgermeisterin Anne Hidalgo das Gesicht der Hauptstadt geprägt hatte. Wenn die Politik mit der Grande Rentrée, der Rückkehr aus den Ferien Ende August, den Wahlkampf für die Präsidentschaftswahl im Frühjahr nächsten Jahres einläuten wird, wird sich zeigen, welche Rolle der Klimawandel und die Konsequenzen aus den Waldbränden dabei spielen werden. Nachdem das Pariser Berufungsgericht ihr trotz einer Verurteilung wegen der Veruntreuung von EU-Geldern den Weg zu ihrer 4. Präsidentschaftskandidatur freigemacht hatte, setzte zunächst Marine Le Pen vom rechtsnationalistischen Rassemblement National den Ton. Als Staatspräsidentin werde ich einen massiven Ausbau von Klimaanlagen umsetzen, zuerst für die besonders Betroffenen in Krankenhäusern, Pflegeheimen, Schulen. Le Pen, deren Partei in Umfragen die stärkste politische Kraft in Frankreich ist, hat mit der Forderung nach einer Klimaanlagenoffensive am Anfang des Hitzesommers die Politik vor sich hergetrieben. Die französischen Grünen, die Klimaanlagen in der Vergangenheit stets als Teil des Problems verdammt hatten, weil sie vor allem in den Städten nur weitere Wärme in den öffentlichen Raum bliesen, änderten ihre Tonlage. Maßnahmen wie die Begrünung von Städten bleiben unumgänglich, aber auch Klimaanlagen werden anders als früher notwendig. Korrigierte Marine Tondelier, Vorsitzende der Grünen, den Kurs ihrer Partei. Wie sich die politische Mitte und das Lager des scheidenden Präsidenten Emmanuel Macron für die Wahl im nächsten Frühjahr formieren, ist noch ungewiss. Es gibt eine Vielzahl von Kandidaten, nur aber wenn die zersplitterte Mitte und und moderate rechte und linke Kräfte sich am Ende hinter einem von ihnen versammeln, bleibt Frankreich Anfang Mai nächsten Jahres eine Stichwahl zwischen extremen Rechten und der radikalen Linken erspart. Deren Präsidentschaftskandidat Jean-Luc Mélenchon profiliert sich erfolgreich mit wenig konkreten, aber dafür rhetorisch zugespitzten Positionen. Versprechen von allen Seiten, Feuerwehren und Hilfsdienste besser auszustatten, werden den Präsidentschaftswahlkampf in Frankreich absehbar prägen. Die prekäre Haushaltslage des Landes aber wird die Möglichkeiten der Politik zu Vorsorge und Reaktion auch künftig begrenzen.
0: Unser Frankreich-Korrespondent Stefan Dädchen mit einer vorläufigen Bilanz zu den verheerenden Waldbränden, die große Flächen in Frankreich zerstört haben. Mit Zerstörung kennt man sich in der Ukraine aus, jedoch nicht als Folge von Waldbränden, sondern als Folge von russischen Angriffswellen, die immer häufiger auch zivile Infrastruktur treffen und massiv beschädigen. Der Bedarf von Facharbeitern auf dem Bau ist also entsprechend groß, kann aber wegen des Kriegs nicht gedeckt werden. Denn viele Fachkräfte sind einberufen worden oder rechnen jeden Moment damit. Wie sich die Rekrutierung für den Krieg in der Ukraine auf den Arbeitsmarkt und den gesellschaftlichen Zusammenhalt auswirkt, das hat Rebecca Barth recherchiert.
3: Einen kleinen Schemel haben sich Viktor und Anatoli hingestellt, heben das gesprungene Fenster aus seinen Angeln. Nach einem Raketeneinschlag unweit der Wohnung sind Viktor und Anatoli zur Reparatur ausgerückt. Das kann man nicht vergleichen. Arbeit ist Arbeit, aber die Front, das kann man nicht vergleichen. Hier machen wir etwas Gutes, wir helfen. Denn es gibt kaum mehr Männer, die sind alle an der Front. 3 Jahre hat auch Anatoli in der ukrainischen Armee gekämpft. Jetzt repariert er Fenster in Kiew, obwohl er schon im Rentenalter ist. Aber er und seine Familie brauchen das Geld. Zudem fehlt es Baufirmen an Arbeitern, erklärt Olena Hopkalo von der Firma Vikarov. Wir kümmern uns um die, die wir haben. Wir versuchen mit aller Kraft, sie zu motivieren und ihnen gegenüber loyal zu sein. Anders geht es nicht. Wir haben Aufträge, die wir erfüllen müssen. Vielleicht muss ich noch lernen, wie man Fenster einbaut. Ich weiß nicht, wie es weitergehen soll. Jetzt ist es schon eine Katastrophe. Aber wie soll das noch werden? Fachkräftemangel wird zu einem zunehmenden Problem in der Ukraine. Viele Männer sind an der Front oder haben das Land verlassen. Andere trauen sich nicht auf die Arbeit, weil sie befürchten, auf der Straße vom Wehramt eingezogen zu werden. Wer heute in Kiew bauen oder nur Schäden nach einem Luftangriff reparieren will, muss oft lange warten, weiß Vyacheslav, in dessen Wohnung gerade die Fenster gemacht werden. Die Leute fehlen. Die Wartezeiten sind sehr lang. 2 Monate, 3, manchmal ein halbes Jahr. Es gibt wenig Arbeitskräfte, weil alle an die Front geschickt wurden. Die Baufirma kann ihre Angestellten nicht vom Militärdienst befreien lassen. Das ist für Unternehmen nur für einige wenige Mitarbeiter möglich und mit erheblichem bürokratischen Aufwand verbunden. Viktor arbeitet seit Jahren in der Baubranche. Obwohl er für das Unternehmen wichtig ist, muss er mit einer Einberufung rechnen. Ich fahre jeden Tag zur Arbeit, als sei es mein letzter, obwohl ich ja den Leuten helfe und Fenster repariere. Aber ich kann jeden Moment eingezogen werden. Mein Neffe ist in der Armee und viele meiner Freunde auch. Viktor und Anatoli empfinden die Einberufungspraxis in der Ukraine als ungerecht. Gerade in kritischen Branchen wie der Baubranche sei der Personalmangel besonders spürbar. Immer mehr Zerstörung durch russische Angriffe erfordert immer mehr Bau- und Reparaturarbeiten. Aber Personal fehle überall, erklärt Anatoli. Wenn man hier jemanden trifft, dann hat er eine Befreiung vom Militärdienst. Jeder junge Typ hat irgendeine Befreiung, keine Ahnung wie. Die fahren schöne Autos, haben Spaß, haben Geld, aber die Leute brauchen doch Hilfe. Und diese Typen kommen dann, machen Fotos und verschwinden. Viele zwischen 35 und 45 sind so. Es ist ein Eindruck. den viele Soldaten vom zivilen Leben fernab der Front teilen. Gleichzeitig sind Unternehmen auf ihre Angestellten angewiesen und versuchen, eine Befreiung vom Militärdienst zu erlangen. Trotz dieser Möglichkeit betrifft der Arbeitskräftemangel mittlerweile jeden Bereich der ukrainischen Wirtschaft.
0: Rebecca Barth berichtete. Und das war Europa heute. Hier geht es gleich weiter mit den Nachrichten, anschließend dem Religionsmagazin Tag für Tag mit meiner Kollegin Anne Seidel. Ich bin Katharina Peetz. Danke fürs Zuhören.

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1: Uhr, die Nachrichten. Die deutsche Industrie hat im Juni mehr Aufträge erhalten. Das neue Geschäft wuchs im Vergleich zum Vormonat um 3,1% an, wie das Statistische Bundesamt mitteilte. Es war mit einem geringeren Plus gerechnet worden. Als Grund für den stärkeren Anstieg gelten neue Großaufträge, vor allem im Maschinenbau und in der Elektronik. Auch die Automobilindustrie verzeichnete mehr Aufträge. Die weiter hohen Ölpreise, die volatile Lage in der Straße von Hormus und die derzeit niedrigen Pegelstände der großen deutschen Flüsse gelten aber weiter als Risikofaktoren für die wirtschaftliche Entwicklung. Rund 80 europäische Gesundheitsorganisationen rufen die EU auf, rechtlich verbindliche Maßnahmen für mehr Hitzeschutz zu ergreifen. Die gemeinsame Erklärung werde auch von der Bundesärztekammer unterzeichnet. Darin heißt es, extreme Hitze müsse als ernsthafte grenzüberschreitende Gesundheitsgefahr anerkannt werden. Es müsse ein europäischer Hitzeschutzplan und ein Notfallfonds eingerichtet werden, mit dem beispielsweise Krankenhäuser, Pflegeheime, Kindertagesstätten und Schulen klimafest gemacht werden könnten. Die Gesundheitsorganisationen fordern auch eine Erweiterung des Arbeitsschutzes und dass sichere Innentemperaturen in Wohnungen gewährleistet werden. Nach dem Fund einer Sprengstoffdrohne am Flughafen Leipzig-Halle werden die Ermittlungen fortgesetzt. Zuständig sind die Generalstaatsanwaltschaft Dresden und das Sächsische Landeskriminalamt. Auch das im LKA ansässige polizeiliche Terrorismus- und Extremismusabwehrzentrum ist beteiligt.

0: der deutschen Flüsse mehr Anstrengungen vom Bund gefordert. Die Konferenz dürfe keine einmalige Veranstaltung werden, sagte der grünen Politiker im Deutschlandfunk. Das Thema Niedrigwasser werde in Zukunft regelmäßig auf der Tagesordnung stehen. Es gelte, auszuloten, wie man die Transformation der Binnenschifffahrt seitens der Politik sinnvoll begleiten und die Branche beispielsweise bei der Anschaffung von Niedrigwasserschiffen unterstützen könne. In Bonn kommen heute Wirtschaftsverbände mit Bundesverkehrsminister Bilger zusammen, um darüber zu beraten, wie man kurzfristig auf die aktuelle Situation reagieren könne. Das Technische Hilfswerk fordert angesichts einer wachsenden Gefahr von Waldbränden in Deutschland weitere Mittel vom Bund. Präsidentin Lackner sagte der Rheinischen Post, durch die Folgen des Klimawandels würden solche Gefahrenlagen häufiger auftreten. Dies zeige, wie wichtig ein leistungsfähiger Bevölkerungsschutz sei, den man kontinuierlich weiter stärken müsse. Notwendig seien dazu auch Investitionen in eine moderne Ausstattung des THW und die Ausbildung seiner Einsatzkräfte. Zwei iranische Fußballspielerinnen, die während der Asienmeisterschaften in Australien im Frühjahr Asyl beantragt hatten, sind offiziell eingebürgert worden. Innenminister Burke überreichte ihnen die australische Staatsbürgerschaft während einer Zeremonie in Brisbane. Der Fall hatte im März international für Aufsehen gesorgt. Mehrere iranische Spielerinnen hatten beim ersten Spiel während der Asienmeisterschaft die Nationalhymne nicht mitgesungen. Dies war als Zeichen des Protests gegen das Regime in Teheran interpretiert worden. 7 Spielerinnen beantragten anschließend Asyl in Australien, 5 reisten später doch wieder in den Iran zurück. Menschenrechtsorganisationen befürchteten Repressalien gegen die Frauen und ihre Familien. Das Wetter. An der Nordsee viele Wolken und etwas Regen, im Südosten im Tagesverlauf zunehmende Quellwolken mit teils kräftigen Gewittern mit lokalem Unwetterpotenzial. Sonst wechselnd wolkig oder sonnig und trocken, 21 bis 31 Grad. Morgen im Norden dichtere Wolkenfelder und vereinzelt etwas Regen, sonst oft heiter, im Südwesten länger sonnig und trocken. Höchstwerte von Nord nach Süd 19 bis 30 Grad. Das waren die Nachrichten.
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2: Mit Enne Seidel. Guten Morgen. Es ist eines der größten religiösen Feste der Welt, das Al-Bayin-Fest in Kerbela im Irak. Millionen Schiiten sind in diesen Tagen wieder in die heilige Stadt gepilgert, zum Grab des Imam Hussein. In diesem Jahr war das schiitische Pilgerfest allerdings auch geprägt von den Kriegen in der Region, vor allem von den Angriffen der USA auf den Iran. Wir berichten gleich. Außerdem geht es heute in Tag für Tag um die Glaubensgemeinschaft der Dönme, zum Islam konvertierte Juden, die heute vor allem in der Türkei leben. Temperaturen von über 45 Grad, die misst das Thermometer gerade in der Stadt Kerbela im Irak. Trotz der Hitze sind diese Woche aber, wie jedes Jahr, Millionen Schiiten in die Stadt gepilgert, um dort das Arbain-Fest zu feiern. Das ist eines der wichtigsten Feste im schiitischen Islam. Gefeiert wird es in Gedenken an den Märtyrertod des Imam Hussein, ein Enkel des Propheten Mohammed, der in einer Schlacht in Kerbela getötet wurde und dort begraben ist. Ein Großteil der schiitischen Pilger ist aus dem Nachbarland Iran angereist und sie beschäftigt gerade vor allem ein Thema, die Angriffe der USA auf ihr Land. Moritz Behrendt über ein religiöses Fest in Kriegszeiten.
3: Mehrere Männer wuchten Eisblöcke in einen großen Kanister voller Zitronensirup. Abdul Hossein Kalate aus Teheran kommt jedes Jahr nach Kerbela, nicht nur um zu pilgern, sondern auch um die anderen Gläubigen mit kühlen Getränken zu versorgen. Wie jedes Jahr bereiten wir Zitronenlimonade vor, um sie an die Pilger zu verteilen. Täglich geben wir hier etwa 1000 Liter aus. Wir hoffen, dass Gott all denen wohlgesinnt ist, die zu diesem Dienst beigetragen haben. Der Lohn kommt von Gott, die Getränke werden kostenlos verteilt. Ebenso wie die Fleischspieße, die an einem Stand nebenan im Akkord vorbereitet werden. In diesem Jahr sind in Kerbela besonders viele Menschen zu sehen, die mit Plastikbechern zum festlich beleuchteten

0: Imam Hussein Schrein laufen. Kein Wunder, bei Temperaturen von um die 45 Grad. Die größte Herausforderung dieses Jahr waren die hohen Temperaturen, berichtet einer der Organisatoren der Nachrichtenagentur Reuters. Er listet die Maßnahmen auf, die zum Schutz der Menschenmassen ergriffen wurden. Große Stoffbahnen, die über die Wege gespannt wurden, und Sprühnebelanlagen sollen zur Abkühlung beitragen. Außerdem stünden fast 2000 Sanitäter an den heiligen Städten bereit. Jedes Jahr pilgern mehrere Millionen Schiiten zum Arbain-Fest ins irakische Kerbela. Arbain heißt 40 auf Arabisch und bezieht sich auf die 40 Tage nach dem Märtyrertod von Hussein, dem Enkel des Propheten Mohammed. Hussein wurde im Jahr 680 in der Schlacht von Kerbela getötet, gefallen im Kampf gegen die militärisch und zahlenmäßig überlegenen Umayyaden. Das Ereignis vor mehr als 1300 Jahren ist bis heute identitätsstiftend für gläubige Schiiten, auch in Abgrenzung zur weltweit deutlich größeren Gruppe der Sunniten. Aber wenn es um Zahlen geht, können wir mehr als mithalten, ist eine Botschaft der Arbain-Feierlichkeiten. In manchen Jahren sprachen die Organisatoren von über 10 Millionen Pilgern, mehr als jedes Jahr zur großen Wallfahrt nach Mekka kommen. Ein Großteil der Pilger in Kerbela kommt aus dem Nachbarland Iran, sowie Abdel Hossein Galate, der Getränkeverteiler. Der Iran und der Irak sind Brüder, sagt er. Sie müssen immer zusammenstehen, damit keine Supermacht der Welt in der Lage ist, den Iran oder den Irak zu beugen. Die Supermacht von heute ist auch in Kerbela präsent. Eine Frau trägt ein Schild, auf das sie in Arabisch und Englisch geschrieben hat: Wir werden Trump töten. Noch häufiger auf Postern und Fahnen ist Ali Khamenei zu sehen. Der geistliche und politische Führer Irans wurde Ende Februar durch einen israelischen Luftangriff getötet. Dieses Jahr, sagt ein Mann, der aus Teheran angereist ist, widmen wir die Pilgerfahrt der Seele unseres Führers Ali Khamenei und denjenigen, die im Krieg getötet wurden. Auch im Irak wurden seit Anfang März mehr als 100 Menschen durch US-Luftangriffe getötet. Vor allem Kämpfer von Milizen, die den iranischen Revolutionsgarden nahestehen. Die Bindungen zwischen den beiden Nachbarländern sind eng, politisch und religiös. Allerdings gibt es im Irak auch unter Schiiten viele Stimmen, die sich eine stärkere Abgrenzung von der Islamischen Republik wünschen. Als Iraker lehnen wir jede Einmischung von außen ab, egal ob von den USA oder vom Iran, sagt ein junger Mann, der zur Pilgerfahrt nach Kerbela gekommen ist. Wir wünschen uns einen unabhängigen Irak. Wir wollen unser Land nicht in Kriegen sehen. Und der einflussreiche nationalistische geistliche Moqtada Sadr gab den Gläubigen zu den Arbain-Feierlichkeiten eine doppelte Botschaft mit auf den Weg. Möge Gott euch schützen und den Irak und die Iraker vor den Ränkespielen der Feinde und der Übeltäter bewahren, schrieb er im Online-Netzwerk X. Und dann legte er den Menschen in Kerbela noch nahe, doch bitte am Ende der Feierlichkeiten gut aufzuräumen, damit wir ein schönes Bild von unserem geliebten Irak vermitteln.
1: Moritz Behrendt über eines der wichtigsten Feste im schiitischen Islam, das Arbain-Fest in Kerbela im Irak.

Eine Glaubensgemeinschaft, die ihre Religion, ihre Bräuche und Traditionen lange Zeit nur im Verborgenen ausleben konnte, um die geht es jetzt hier in Tag für Tag. Die Dönme, eine religiöse Bewegung, die ursprünglich aus dem Judentum entstanden ist. Sie geht zurück auf einen jüdischen Mystiker, der im 17. Jahrhundert im Osmanischen Reich gelebt hat und der dann aber auf Druck des Sultans zum Islam konvertieren musste. Tausende seiner Anhänger sind ihm damals gefolgt. Sie lebten von da an nach außen hin als Muslime, haben aber trotzdem auch ihren eigentlichen Glauben weiter praktiziert, nur eben heimlich im Verborgenen. So ist eine ganz eigene Religion entstanden, die sich sowohl vom Islam als auch vom klassischen Judentum stark unterscheidet. Bis heute gibt es in der Türkei Menschen, die sich als Dönme verstehen und die die religiöse Identität dieser Gemeinschaft bewahren wollen. Levent Aktoprak hat mit zwei von ihnen gesprochen.

0: Can Karakaş lebt in Istanbul, ist Betriebswirt, Theaterschauspieler und Autor. Er hat ein autobiografisch angelegtes Buch geschrieben, heißt, aus dem Türkischen übersetzt, Zwischen zwei Bäumen. Der Titel steht für ein Leben zwischen Judentum und Islam. Im Buch gewährt er als bekennender Dönme einen Einblick in die Geschichte seiner Familie und erzählt von Traditionen, Ritualen und Geheimnissen der Dönme-Bewegung. Als Dönme werden die zum Islam konvertierten Juden bezeichnet, und da sie lange im Verborgenen ihre Religion praktizierten, gibt es bis heute zahlreiche Vorurteile und sogar Verschwörungserzählungen über diese religiöse Gemeinschaft.
1: Wenn von Sabbatianer oder Dönme die Rede ist, dann gibt es gleich gewisse Vorurteile. Diese Leute veranstalten perverse Versammlungen, kommen möglicherweise aus dem Weltall und sind eine Reptilienart, die sich im menschlichen Körper versteckt. Sie sind unglaublich reiche Menschen und halten die gesamte Macht in ihren Händen.
0: Die Dönme-Bewegung geht zurück auf Sabbatai Zevi. Der Rabbiner und Kabbalist wurde 1626 in Izmir geboren.
1: Zunächst einmal war Sabbatai Zevi ein Reformer. Er hat sich gegen die bestehenden jüdischen Gesetze, den Talmud und Halacha gestellt und versucht, eine viel liberalere religiöse Glaubensphilosophie zu verbreiten. Er sieht also eine Religion vor, in der Liebe und Leidenschaft im Vordergrund stehen. Er gewährte Frauen unglaublich große Freiheiten und gleiche Rechte, und so wurden die Frauen vielleicht zu den größten Verfechterinnen seiner Bewegung. Ein außergewöhnlicher Mensch, ein rebellischer Mensch, jemand, der sich stets gegen die bestehende Ordnung, gegen den Status quo auflehnte.
0: Als Rabbiner und Kabbalist interpretierte Sabbatai Zevi mit einem mystischen Ansatz die Tora neu. 1665 erklärte er sich als der erwartete Messias und löste in der jüdischen Diaspora eine große messianische Bewegung aus.
2: Du sollst el Mashiach ben David selam.
0: Sabbatai Zevi hatte auch in Thessaloniki im heutigen Griechenland zahlreiche Anhänger. Dort lebten viele sephardische Juden, die sich nach der Flucht aus Spanien und Portugal 1492 im Osmanischen Reich niedergelassen hatten. Auch die Juden in Thessaloniki hatten große Messias-Erwartungen, und viele von ihnen sahen in Sabbatai Zevi tatsächlich den Messias. Doch dann musste Sabbatai Zevi 1666 auf Druck des Sultans Mehmed IV. Zum Islam konvertieren. Tausende seiner Anhänger folgten der Konversion. Die offiziellen neuen Muslime praktizierten nach außen den Islam, im Geheimen aber blieben sie der kabbalistischen Lehre Sabbatai Zevis, seiner mystischen Neuinterpretation der Torah, treu. So entstanden die Dönme mit eigenen kulturellen und religiösen Bräuchen und Ritualen, die sich weit von jüdischen Traditionen entfernt haben. Can Karakaş.
1: Lebensmittel wie das ungesäuerte Brot, aber auch Rituale wie Schabbatmahlzeiten, das alles spielt in unseren Bräuchen keine Rolle mehr. Denn seit Beginn der Ära von Sabbatai Zevi gab es aufgrund seiner reformistischen Bewegungen keinen Grund mehr, die göttlichen Gebote weiter einzuhalten.
0: Für die Anhänger und Nachkommen des Rabbiners gibt es viele Namen. Im Osmanischen Reich wurden die zum Islam konvertierten Juden Avdeti bezeichnet. Sie selbst nannten sich Mahaminin. In vielen Sprachen kennt man den Begriff Dönme. Die Bewegung hat ihre eigenen Regeln und Feiertage, die ihre Anhänger bis heute einhalten.
2: Konveniamos con verdad, hey, başım tacı şapeday.
3: Bizde bu tür helal et, kaşerut.
1: Bei uns gibt es zwar keine Regeln bezüglich Halalfleisch und koscherer Ernährung mehr, aber wohl aufgrund unserer kulturellen Gewohnheiten essen wir zu Hause kein Schweinefleisch. Wir haben auch eigene heilige Tage mit besonderen Essensritualen und Regeln. Zum Beispiel haben wir gegen Ende März ein Lammfest, das wir 22. Adar nennen. Es ist uns strengstens verboten, die ersten Lämmer, die in diesem Jahr geboren wurden, bis zu diesem Tag zu essen. Erst nach der Zeremonie darf es zubereitet und gegessen werden.
0: Nach dem Tod von Sabbatai Zevi 1676 baute die Dönme-Bewegung in Thessaloniki weiter ihre Gemeindestrukturen aus. Es entstanden unter anderem separate Schulen, Moscheen und Friedhöfe. Dönme genossen in Thessaloniki hohes Ansehen in der Gesellschaft, Politik und Wirtschaft und machten die Stadt zu einer kosmopolitischen Metropole. Aber sie hielten an ihrer religiösen Identität fest. Ehen außerhalb der Gemeinschaft waren verboten. Ende des 17. Jahrhunderts spaltete sich die Dönme-Bewegung in Karakaschlar, Kapanjalar und Jakobilar. Es ging dabei vor allem darum, wer als spiritueller Nachfolger von Sabbatai Zevi angesehen wurde. Nach dem Ersten Weltkrieg und dem Untergang des Osmanischen Reiches kam es zu einem Bevölkerungsaustausch zwischen Griechenland und der Türkei. Die Folge? Es wurden schätzungsweise 15.000 Dönme in die heutige Türkei umgesiedelt und entkamen so später der Verfolgung der Nationalsozialisten.
3: Sabbataycılar, Dönmeler, onları da kendi...
4: Ich fühle mich ihnen, den Dönme, sehr nahe, denn in gewisser Weise sind auch sie Juden. Hätten sie im Rahmen des Bevölkerungsaustauschs Thessaloniki nicht verlassen, ganz gleich, ob sie Ahmed, Mehmet oder wie auch immer heißen, dann wären auch sie, wie meine Glaubensbrüder und Schwestern, von den Nazis ermordet worden.
3: Onlar da Naziler tarafından katledileceklerdi.
0: Das erzählt die jüdische Journalistin und Autorin Susanne Nana Tarablus. Sie versucht mit zahlreichen Interviews und Porträts den Dönme eine Stimme zu geben. Sie arbeitet bei der jüdischen Zeitung Shalom, die in Istanbul herausgegeben wird. Gerade hat sie auf Türkisch ihr zweites Buch über Dönme publiziert. Nach »Papa, warum nennt man uns Dönme?« erschien jetzt die geflüsterte Identität Dönme. Tarablus berichtet, dass in der Türkei immer noch hinter vorgehaltener Hand über die Dönme gesprochen wird, dass sich Nachfahren der Dönme aber zunehmend vernetzen und gemeinsam über ihre Geschichte forschen, etwa über die Plattform Society for Sabbatai Studies, bei der sie inzwischen auch mitmacht.
3: Bu esnada ben onların bir platformuna dahil edildim.
4: Sie tauschen sich aus. Sie erzählen von Thessaloniki, ihrem Alltag, ihren Bräuchen, ihren traditionellen Speisen und religiösen Hymnen. Derzeit gibt es rund 300 Teilnehmerinnen und Teilnehmer. Sie sind von der Türkei aus in alle Welt verstreut worden. Auf der Suche nach ihrer kulturellen und religiösen Identität versuchen sie, voneinander zu lernen. Und es gibt welche, die nichts über ihre eigene Geschichte wissen, eben nur, dass sie Dönme sind.
0: Die aus Thessaloniki in die Türkei vertriebenen Dönme spielten auch in ihrer neuen Heimat eine bedeutende Rolle. Viele waren säkular und unterstützten die fortschrittlichen Reformen Kemal Atatürks und waren tatkräftig in allen Bereichen an dem Aufbau der modernen Türkei beteiligt. Das machte sie verdächtig und es wurden immer wieder Verschwörungstheorien von konservativ-islamischen Kräften wie auch von nationalistischen Kreisen verbreitet. Wie viele Menschen sich in der Türkei heute noch als Dönme bezeichnen, darüber gibt es keine offiziellen Zahlen. Doch die Angst, stigmatisiert und ausgegrenzt zu werden, haben Nachfahren der Dönme teilweise noch heute, obwohl viele assimiliert sind.
5: Eine Religion zwischen Judentum und Islam, Levent Aktoprak über die Dönme-Bewegung in der Türkei. Am Anfang schuf Gott Himmel und Erde. Das ist wahrscheinlich einer der bekanntesten Sätze der Bibel. Der Anfang des Alten Testaments, der erste Satz der Genesis, der Beginn der Schöpfungsgeschichte. Jedenfalls sind wir bisher davon ausgegangen, dass das der erste Satz dieser Geschichte ist. Was aber, wenn das gar nicht stimmt? Es gibt Wissenschaftler, die sich intensiv mit dem Alten Testament befassen, die da so ihre Zweifel haben. Vielleicht war es im hebräischen Original auch anders und erst durch die Übersetzung wurde dieser berühmte Satz zum ersten aller Sätze. Und wenn das wirklich so ist, dann hätte das auch Folgen für die Interpretation der Schöpfungsgeschichte. Anke Schäfer hat sich das genauer erklären lassen von jemandem, der Ahnung hat von Grammatik und Hebräisch kann.
6: Bereshit bara Elohim et hashamayim ve'et ha'aretz.
7: Johannes Diehl liest den Beginn der Genesis. Erstes Buch Mose, Vers 1, geschrieben wohl vor rund 2500 Jahren. Johannes Diehl ist akademischer Rat fürs Alte Testament am Fachbereich Evangelische Theologie der Universität Frankfurt.
6: Also übersetzt heißt das, gerade beim ersten Vers wird es schwierig. Luther hat übersetzt, am Anfang schuf Gott Himmel und Erde. Das ist schon das erste Problem, was das hier heißt, ob das überhaupt am Anfang heißt und ob das bedeutet, dass Gott am Anfang Himmel und Erde schuf, das heißt es wahrscheinlich nicht.
7: Dieser allererste Satz der Bibel beginnt im Hebräischen mit einer grammatischen Verbindung, die Konstruktusverbindung genannt wird. Da steht zuerst die Präposition be, was so viel heißt wie im, und dann folgt das hebräische Wort reshit, zu Deutsch Anfang.
6: Eine Konstruktusverbindung ist sowas wie eine Genitivverbindung im Deutschen.
7: Mit so einer Konstruktusverbindung beginnen hebräische Texte normalerweise nicht. Daher, dies ist sehr wahrscheinlich gar nicht der erste Satz der Geschichte, sondern...
6: Es bedeutet am Anfang, als Gott Himmel und Erde schuf, oder so irgendwie könnte man es paraphrasieren. Also es ist kein Schaffen Gottes am Anfang, dass Himmel und Erde am Anfang geschaffen wird und dann ist das Chaos da und dann fängt an, Licht zu schaffen, sondern das ist das Motto, die Überschrift des Textes insgesamt.
7: Somit würde die Genesis eigentlich erst mit Vers 2 beginnen.
6: Va'aretz ta'etatu va'vuhu, v'choshech al-pnei tehum, v'ruach Elohim rachefet al-pnei hamayim.
7: Martin Luther übersetzt, und die Erde war wüst und leer, und Finsternis lag auf der Tiefe, und der Geist Gottes schwebte über dem Wasser. Doch Johannes Diehl gibt zu bedenken,
6: das Problem, was wir haben, ist, dass das Nebensätze sind in Vers 2. Und das sind Nebensätze, wo man sich dann fragen muss, wovon hängen die ab? Von der Überschrift hängen sie nicht ab, sondern wahrscheinlich von dem dritten Vers.
7: Im dritten Vers heißt es bei Luther, und Gott sprach, es werde Licht, und es ward Licht.
6: Und man müsste dann übersetzen, als die Erde wüst und leer war und Finsternis über der Urflut war und der Ruach Elohim über den Wassern schwebte, da sprach Gott, es werde Licht und es ward Licht.
7: Das heißt, in Vers 2 wird beschrieben, wie man sich die Welt vor der Schöpfung vorstellt. Interessant ist also, am Anfang war schon etwas da.
6: Es geht hier um zu zeigen, wie Welt entsteht, aber es ist keine Schöpfung aus dem Nichts. Also Creatio ex nihilo wäre der Begriff. Diese Creatio ex nihilo, die man da gerne reinliest, auch in der Tradition, hat man schon ganz früh gemacht, auch schon das Johannesevangelium beginnt so ähnlich, in Arche en ho logos, am Anfang war das Wort, der fasst das so auf, aber diese Creatio ex nihilo kennt man in dieser Zeit nicht, als man den Text geschrieben hat, sondern diese Creatio ex nihilo kommt erst durch den Hellenismus im 2. Jahrhundert rein.
7: Am Anfang der Genesis war das Tohuwabohu da, das Chaos, durch das ein Ruach Elohim geht oder fegt. Elohim ist die häufigste Gottesbezeichnung in der hebräischen Bibel. Aber was heißt Ruach genau? Luther übersetzt, der Geist Gottes schwebte über dem Wasser, aber...
6: Ruach heißt Wind, Windhauch. Es heißt eigentlich Wind und Windhauch und erst sekundär Geist. Man könnte es hier auch als einen großen Wind auffassen. Elohim ist oft ein Superlativ. Also es könnte ja auch ein Riesensturm über das Wasser schweben, fegen, hin und her fegen. Und dann hat man hier ein Bild für großes Chaos, was hier herrscht. Ja, die Erde ist Tohuwabohu, wir kennen den Begriff alle. Das erinnert so ein bisschen an Wirrwarr. Wir haben die Finsternis, die über der Urflut ist. Und dann spricht Gott, es werde Licht und es ward Licht. Dann fängt die Ordnung an.
7: Und mit dieser Trennung von Licht und Finsternis wird, so sagt Johannes Diehl, die Zeit erschaffen.
6: Und dann heißt es in Vers 5, da nannte Gott das Licht Tag und die Finsternis nannte er Nacht. Und es wurde Abend und es wurde Morgen, Tag 1. Da haben sie dann die Zeit, die geschaffen ist, und das Licht, das das Chaos richtig sichtbar macht.
7: Am zweiten und dritten Tag wird in Genesis 1 dann der Raum geschaffen, der Himmel und die Erde. Eine relativ sachliche Beschreibung dessen also, was aus Sicht der Autoren Bereshit, also im Anfang, passiert ist. Und dann liest Hebräisch-Experte Johannes Diehl weiter im ersten Buch Mose, bis er schließlich zu Vers 27 gelangt. Bei Luther heißt es, und Gott schuf den Menschen zu seinem Bilde, zum Bilde Gottes schuf er ihn.
6: Dort wird gesagt, dass er den Menschen so schafft, wie Gott ist, und er setzt ihn als Repräsentant Gottes ein. Das ist etwas, was im alten Orient eigentlich nur für den König gilt oder die Königsfamilie. Das sind die Repräsentanten Gottes auf Erden.
7: Das Genesis 1, das auf den Menschen überträgt, sei eine klare Botschaft an den Menschen.
6: Und das finde ich höchst spannend, dass jeder von uns im Grunde genommen königlicher Repräsentant Gottes auf Erden ist und sich so verhalten muss.
7: Wenn wir den Text heute lesen, so meint Johannes Diehl, stellt das einen Anspruch an uns. Wie würden wir uns verhalten als Repräsentanten Gottes auf Erden? Vor allem, wenn da dann im weiteren Verlauf steht, füllet die Erde und machet sie euch untertan.
6: Ich darf die Texte auf meine Gegenwart aktualisieren und würde dann sagen, macht euch die Erde untertan als Repräsentanten Gottes auf Erden, der diese Welt geschaffen hat. Und das bedeutet, geht verantwortungsvoll mit ihr um.
5: Die Schöpfungsgeschichte ganz genau gelesen und interpretiert vom Frankfurter Theologen Johannes Diehl. Anke Schäfer hat für Tag mit ihm gesprochen. Und das war Tag für Tag. Gleich nach den Nachrichten geht es hier im Deutschlandfunk um ein Lebensmittel, das der eine oder die andere heute Morgen vielleicht schon zum Frühstück gegessen hat. Süß, gelb und klebrig. Es geht um Honig. Ist der gesünder als Zucker? Hilft er wirklich gegen Husten? Und wie lagert man ihn eigentlich richtig? Alles Fragen, auf die Sie gleich Antworten bekommen können in unserer Sendung Marktplatz. Und wenn Sie noch weitere Fragen haben zum Honig, dann rufen Sie gerne an unter 00800 4464 4464 oder Sie schicken uns eine E-Mail an marktplatz@deutschlandfunk.de. Redaktion für Tag hatte heute Luisa Mayer und ich bin Enne Seidel. Machen Sie es gut.

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1: Zehn Uhr, die Nachrichten. Zunächst die Übersicht. Eine Fachkonferenz in Bonn befasst sich heute mit den niedrigen Wasserständen. Die Grünen befürworten die Einberufung des Nationalen Sicherheitsrats wegen des Vorfalls mit einer Sprengstoffdrohne am Flughafen Leipzig-Halle. Hiroshima hat ihn an die Opfer des US-Atombombenabwurfs vor 81 Jahren erinnert. Und nun die Meldungen im Einzelnen. Vor der heutigen Krisensitzung zum Niedrigwasser der deutschen Flüsse werden Forderungen an die Bundesregierung laut. Der nordrhein-westfälische Verkehrsminister Krischer sagte im Deutschlandfunk, die Konferenz dürfe keine einmalige Veranstaltung werden. Das Thema Niedrigwasser werde in Zukunft regelmäßig auf der Tagesordnung stehen. Es gelte auszuloten, wie man die Transformation der Binnenschifffahrt seitens der Politik sinnvoll begleiten könne. Der Bund für Umwelt- und Naturschutz sprach sich dafür aus, nicht nur die wirtschaftlichen Folgen von Niedrigwasser in den Blick zu nehmen. Stattdessen müsse der Fokus auch auf den Schutz der Flüsse gelegt werden. Rhein, Elbe und Donau seien Lebensraum für zahlreiche Tier- und Pflanzenarten und wichtige Trinkwasserquellen für Millionen Menschen. In Bonn kommen heute Wirtschaftsverbände mit Bundesverkehrsminister Bilger zusammen, um darüber zu beraten, wie die deutschen Wasserstraßen widerstandsfähiger gegen extreme Niedrigwasserereignisse gemacht werden können. Das Robert-Koch-Institut geht von deutlich mehr Todesfällen im Zusammenhang mit der Hitzewelle Ende Juni aus als bislang angenommen. In der Woche vom 22. bis 28. Juni habe es in Deutschland etwa 9.600 hitzebedingte Sterbefälle gegeben, hieß es in einer Mitteilung. Damals hatte es neue Rekordtemperaturen von mehr als 41 Grad in mehreren Regionen gegeben. Bislang ging das RKI von mehr als 5.000 Todesfällen aus. Dass die Schätzung nun höher ist, wird dadurch begründet, dass die Bundesländer ihre Statistiken mit zeitlicher Verzögerung veröffentlichen. Im gesamten betrachteten Zeitraum von Anfang April bis Ende Juli gab es schätzungsweise 11.900 hitzebedingte Sterbefälle. Bei dieser Statistik geht es nicht nur um die unmittelbare Todesursache. Das RKI vergleicht dafür die durchschnittlichen Sterbefälle in Sommerwochen mit und ohne Hitze. In diesem Sommer zeichnete sich eine sogenannte Übersterblichkeit genau in den Zeiträumen ab, in denen die Temperaturen besonders hoch waren. Nach dem Vorfall mit einer Sprengstoffdrohne am Flughafen Leipzig-Halle fordern die Grünen im Bundestag Beratungen des Nationalen Sicherheitsrates. Fraktionschefin Dröge sagte der deutschen Presseagentur, das Gremium müsse umgehend tagen, um die Lage und notwendige Konsequenzen zu erörtern. In einer solch ernsten Situation dürften auch Bundeskanzler Merz und Verteidigungsminister Pistorius nicht fehlen. Innenminister Dobrindt hatte von einem hybriden Anschlagsszenario und einer neuen Gefahrenqualität gesprochen. Die SPD-Innenpolitikerin Eichwede forderte im Deutschlandfunk Ermittlungen in alle Richtungen. Zuständig dafür sind die Generalstaatsanwaltschaft Dresden und das Sächsische Landeskriminalamt. Auch das im LKA ansässige polizeiliche Terrorismus- und Extremismus-Abwehrzentrum ist beteiligt. Die Drohne war in der Nacht zu gestern vom Flughafenpersonal entdeckt worden. Bei einem weiteren Vorfall war in der Nähe des Standorts Leipzig-Halle eine Frachtmaschine mit einem, wie es hieß, unbekannten Flugobjekt zusammengestoßen und leicht beschädigt worden. Leipzig-Halle ist ein Drehkreuz auch für militärische Hilfslieferungen für die Ukraine in ihrem Verteidigungskampf gegen Russland. Die deutsche Industrie hat im Juni mehr Aufträge erhalten. Das neue Geschäft wuchs im Vergleich zum Vormonat um 3,1% an, wie das Statistische Bundesamt mitteilte. Es war mit einem geringeren Plus gerechnet worden. Als Grund für den stärkeren Anstieg gelten neue Großaufträge, vor allem im Maschinenbau und in der Elektronik. Auch die Automobilindustrie verzeichnete mehr Aufträge. Die weiter hohen Ölpreise, die volatile Lage in der Straße von Hormus und die derzeit niedrigen Pegelstände der großen deutschen Flüsse gelten aber weiter als Risikofaktoren für die wirtschaftliche Entwicklung. Die israelische Armee hat den Tod zweier Soldaten im Südlibanon gemeldet. Es handele sich um die ersten Todesopfer im Konflikt mit der Hisbollah seit Juni. Wie die Zeitung Times of Israel meldet, explodierte ein Sprengsatz, als eine Gruppe Soldaten in der Ortschaft Majdal Zun ein Gebäude betreten hatte. 4 weitere Soldaten seien verletzt worden. Die israelische Armee wertete den Angriff als Verstoß gegen die Waffenruhe, die mit der libanesischen Regierung vereinbart worden war. Vergeltungsschläge gegen die pro-iranische Hisbollah-Miliz wurden angekündigt. Gestern hatte Israel bereits mutmaßliche Stellungen der Hisbollah angegriffen und dabei einen Mensch getötet. In Rom läuft derzeit eine neue Gesprächsrunde zwischen Israel und dem Libanon. Die Hisbollah ist daran nicht beteiligt. Im japanischen Hiroshima ist der Opfer des amerikanischen Atombombenabwurfs vor 81 Jahren gedacht worden. Bei der Zeremonie im Friedenspark der Stadt forderte Bürgermeister Matsui die Großmächte auf, den Besitz solcher Waffen nicht länger als Abschreckung zu rechtfertigen. Zudem verurteilte er die aktuellen Kriege. Gewaltanwendung zur Sicherung des eigenen Wohlstands zu akzeptieren, berge die Gefahr gewaltsamer Vergeltung. Um 8.15 Uhr, dem Zeitpunkt, als eine US-Militärmaschine im Zweiten Weltkrieg die Bombe über der Stadt abwarf, wurde eine Schweigeminute abgehalten. Zudem läutete eine Glocke. Bei der Detonation des Sprengsatzes am 6. August 1945 wurden zehntausende Einwohner getötet. 2 iranische Fußballspielerinnen, die während der Asienmeisterschaften in Australien im Frühjahr Asyl beantragt hatten, sind offiziell eingebürgert worden. Innenminister Burke überreichte ihnen die australische Staatsbürgerschaft während einer Zeremonie in Brisbane. Der Fall hatte im März international für Aufsehen gesorgt. Mehrere iranische Spielerinnen hatten beim ersten Spiel während der Asienmeisterschaft die Nationalhymne nicht mitgesungen. Dies war als Zeichen des Protests gegen das Regime in Teheran interpretiert worden. 7 Spielerinnen beantragten anschließend Asyl in Australien, 5 reisten später doch wieder in den Iran zurück. Menschenrechtsorganisationen befürchteten Repressalien gegen die Frauen und ihre Familien. Und hier noch einmal die Übersicht. Eine Fachkonferenz in Bonn befasst sich heute mit den niedrigen Wasserständen. Die Grünen befürworten die Einberufung des Nationalen Sicherheitsrats wegen des Vorfalls mit einer Sprengstoffdrohne am Flughafen Leipzig-Halle. Hiroshima hat an die Opfer des US-Atombombenabwurfs vor 81 Jahren erinnert. Das Wetter. An der Nordsee viele Wolken und etwas Regen. Im Südosten im Tagesverlauf zunehmende Quellwolken mit teils kräftigen Gewittern mit lokalem Unwetterpotenzial. Sonst wechselnd wolkig oder sonnig und trocken bei 21 bis 31 Grad. Morgen im Norden dichtere Wolkenfelder und vereinzelt etwas Regen. Sonst oft heiter, im Südwesten länger sonnig und trocken. Höchstwerte von Nord nach Süd 19 bis 30 Grad. Und die weiteren Aussichten: am Samstag überwiegend heiter und trocken bei Temperaturen zwischen 23 und 33 Grad. Das waren die Nachrichten.
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2: Und dazu begrüßt sie Susanne Kuhlmann.
3: Es fängt an bei den sehr beliebten oder relativ beliebten Honigen, wie zum Beispiel dem Rapshonig, dem Akazienhonig, der auch Robinienhonig heißt. Dann haben wir einzelne Sorten, die es nur regional gibt, wie beispielsweise der Sonnenblumenhonig, der Kornblumenhonig. Wir haben den Heidehonig natürlich, eine ganz besondere Spezialität. Wir haben Buchweizenhonig inzwischen, der ist äußerst aromatisch, sehr stark, hat aber seine Liebhaber, genauso wie der Edelkastanienhonig, der auch ein ganz besonderes Aroma hat. Und natürlich haben wir den Waldhonig, den es sehr viel im süddeutschen Raum gibt. Und dann gibt es natürlich auch noch mal so kleine regionale Bereiche, wo man eben sowas wie beispielsweise Himbeerblütenhonig oder Kirschblütenhonig machen kann. Oder auch da, wo Saatgut angebaut wird, da können Sie auch Anisblüte oder Fenchelblütenhonig bekommen. Das ist dann schon ein echtes Schätzchen, da muss man dann schon Beziehungen haben. Aber auch diese Honige gibt es in Deutschland zu kaufen.
2: Hätten Sie gedacht, dass es mehr als 1 Dutzend Honigsorten in Deutschland gibt? Und das ist noch gar nichts gegen diese Zahlen. 40.000 Mal ausfliegen und 2 Millionen Blüten besuchen. Das ist die Voraussetzung dafür, dass im Bienenstock aus der Tracht 500 Gramm Honig gemacht werden kann. Das übernehmen in Deutschland meistens Freizeitimker, die ihn dann später aus den Waben schleudern und zu verkaufsfertigem Honig weiterverarbeiten. Hell oder dunkler kann der aussehen, flüssig, cremig oder fest sein und ganz unterschiedlich schmecken, je nach den besuchten Blütenpflanzen. Deutscher Honig deckt allerdings nur rund ein Drittel des hiesigen Bedarfs. Der große Rest wird also importiert. Honig kann auch verfälscht werden mit Sirup, der zu geringen Kosten für mehr Menge sorgt. Und manchmal werden auch Farbstoffe oder andere Zusätze in Honig gefunden. Welche Vorschriften gelten für regionalen Honig? Wie erkennt man gepanschten Honig? Was kennzeichnet Sortenhonig? Und wie sollte Honig gelagert werden? Ist er ein gesünderes Süßungsmittel als Haushaltszucker? Hilft Honig gegen Husten? Für Genuss und Gesundheit. Naturprodukt Honig. Das ist heute unser Thema im Marktplatz.
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2: 00800 4464 4464, das ist also unsere Telefonnummer und die E-Mail-Adresse heißt marktplatz@deutschlandfunk.de. Wir haben drei Gäste eingeladen und die möchte ich Ihnen jetzt vorstellen. In unserem Berliner Studio sitzt Dr. Thomas Koppmann. Er ist wissenschaftlicher Leiter des Teams Ernährung bei der Stiftung Warentest und Freizeitimker. Herzlich willkommen, Herr Koppmann.
4: Guten Morgen.
2: Herr Koppmann, im Frühjahr 2025, also vor knapp anderthalb Jahren, haben Sie Honig getestet. Mit welchem Ergebnis?
4: Insgesamt mit einem recht guten Ergebnis, denn von den 24 Honigen, die wir im Test hatten, haben am Ende 14 mit gut abgeschnitten, einige wenige befriedigend. Aber es gab natürlich auch ein paar ausreichende und ein mangelhaftes Produkt.
2: Was brachte die Honigsorten denn dazu, mangelhaft zu sein?
4: Also ganz einfach oder relativ einfach war es bei dem einen mangelhaften Produkt, weil es gibt gesetzliche Vorgaben für bestimmte Stoffe, die in Honig drin sein dürfen oder eben auch nicht. Und es war der Stoff HMF-Hydroxymethylfurfural. Muss man nicht kennen, das ist ein Stoff, der entsteht, wenn zum Beispiel Honig zu stark Hitze ausgesetzt wird. Und dieser Stoff war über den gesetzlichen Vorgaben enthalten. Das ist also nicht erlaubt. Der Honig war nicht verkehrsfähig und damit auch mangelhaft in unserem Test.
2: Zu weiteren Einzelheiten, da hören wir Sie später noch. Zu uns ins Kölner Studio ist auch Thorsten Ellmann gekommen, der Präsident des Deutschen Imkerbundes. Schön, dass Sie hier sind.
5: Ja, guten Tag. Danke für die Einladung.
2: Was macht Herr Ellmann, der Deutsche Imkerbund?
5: Ja, der Deutsche Imkerbund ist die politische Interessenvertretung der Imkerinnen und Imker aus ganz Deutschland, in Berlin und auch in Europa. Wir sind Mitglied auch in der Apimonia und vertreten dort die Interessen der deutschen Imkerschaft mit anderen Verbänden gemeinsam. Wir kümmern uns darum, dass die Rahmenbedingungen für die Imkerei so sind, dass es sich lohnt, Honig zu produzieren mit den Bienen, dass die Umweltbedingungen stimmen, dass die Landnutzung entsprechend ist, aber dass die Vermarktungswege auch funktionieren.
2: Welches ist die Organisation, wo Sie noch Mitglied sind?
5: Apimonia, das ist also die Weltorganisation der Imkerei. Und es ist uns gelungen, den Weltkongress nach 60 Jahren wieder nach Deutschland zu holen. Also 2029 wird die Apimonia, die 51. Apimonia in Leipzig stattfinden. Darauf sind wir ganz stolz.
2: Georg Ehring ist auch hier, langjähriger Deutschlandfunk-Kollege und ehemaliger Leiter unserer Umweltredaktion, an den Sie sich bestimmt erinnern. Er hat sein Hobby mittlerweile zur Hauptbeschäftigung gemacht und ist Vorsitzender des Bienenzuchtvereins Siegburg in der Nähe von Bonn. Hallo Georg.
6: Guten Morgen zusammen.
2: Welche Aufgaben hat ein Bienenzuchtverein außer der Bienen zu züchten?
6: Ja, man trifft sich, man redet über die anfallenden Probleme und versucht, sie unter Umständen zu lösen. Man macht zum Beispiel Sammelbestellungen von Winterfutter. Und derzeit beschäftigen wir uns viel mit der invasiven Hornisse, Vespa velutina, die asiatische Hornisse, die auch Bienenstöcke bedroht. Und sehen zu, wie wir damit zurande kommen.
2: Wie ist da der aktuelle Kenntnisstand?
6: Der aktuelle Kenntnisstand ist, dass die sich rasant ausbreitet, vor allem im Westen Deutschlands, dringt aber immer weiter nach Osten vor. Im ersten Jahr hat man da so ein paar Völker und ein paar Nester, die dann nicht alle beseitigt werden können. Und im Jahr drauf ist es ein Vielfaches davon. Und irgendwann wird es zu einer Bedrohung für Honigbienen und vor allem aber auch für Wildbienen und für andere Insekten.
2: Was genau passiert dann mit den Bienen, Herr Ellmann?
5: Ja, die Vespa velutina, wie Herr Ehring sagte, ist ja eine invasive Art und sie ernährt sich natürlich vom Muskelfleisch. Sie fängt die Bienen ab, um dann eben das Muskelfleisch zu nehmen. Ein Nest braucht mindestens 11 Kilo an Nahrung. Wenn die Honigbiene nicht als Nahrungsgeber da ist, dann wird natürlich geguckt, was kann ich noch so in der Umwelt finden. Sie wird dann auch, sie patrouilliert vor den Fluglöchern, die Bienen ziehen sich zurück, können nicht mehr ausfliegen, also Wasser kann nicht geholt werden, es können die normalen Abläufe im Volk nicht mehr stattfinden und es kann dadurch dann eben zu einer massiven Störung der Völker kommen. Und die Imker sind jetzt aufgerufen, Schutzmaßnahmen zu einzuleiten, da gibt es gewisse Maulkörbe und so weiter, die dann das Befliegen durch die Vespa velutina verhindern sollen. Aber ich muss hier ganz klar sagen, es ist eine staatliche Aufgabe, die Vespa velutina zu bekämpfen. Wir Imker können gerne unterstützen, aber wir sind nicht diejenigen, die uns hauptamtlich mit der Bekämpfung der Vespa velutina oder des Populationsmanagements zu befassen. Dafür haben wir die unteren Naturschutzbehörden. Hier muss ganz massiv vorangegangen werden und die Managementpläne der einzelnen Bundesländer müssen hier umgesetzt werden und es kann nicht nur da bekämpft werden, wo biodiversitätsgefährdende Maßnahmen sind, sondern wir müssen hier einen Schutz auch der Bevölkerung haben, auch in der Landwirtschaft, im Obstbau, im Weinbau sind überall die Möglichkeiten, die Primärnester sind ja auf Mannshöhe etwa, nur die Sekundärnester werden ja oben in den Bäumen gebaut oder vorwiegend in den Bäumen in großer Höhe. Also hier ist es eine große Herausforderung. Hier gibt es eigentlich ganz wichtig, dass es ein Zusammenspiel zwischen allen beteiligten Kräften gibt und es muss ganz klar geregelt werden, wie ist die Finanzierung des Managements. Ne?
6: Also die staatlichen Behörden sind da recht zurückhaltend geworden. Es wird inzwischen als etablierte Art angesehen und nicht mehr so energisch bekämpft wie am Anfang und das macht natürlich der Imkerei Probleme und anderen Branchen der Landwirtschaft macht es auch Probleme.
2: Sie hören es, an versammeltem Bienen- und Honigsachverstand mangelt es uns heute nicht und davon können Sie profitieren. Unsere drei Gäste wollen im Laufe dieser Sendung auch Ihre Fragen rund um das Naturprodukt Honig beantworten. Sie erreichen unser Telefonteam unter 00800 4464 4464. Nochmal die Nummer 00800 44 64 44 64. Und eine E-Mail schicken Sie bitte an marktplatz@deutschlandfunk.de und schreiben Sie doch eine Telefonnummer dazu, damit wir Sie eventuell direkt ins Gespräch mit unseren Gästen bringen können. marktplatz@deutschlandfunk.de. Auf dem Studiotisch vor Georg Ehring stehen ein paar Honiggläser, die er mitgebracht hat. 3 Stück sind es genau. Was ist drin? Von wann ist dieser Honig? Worum handelt es sich genau?
6: Das sind 3 Gläser mit der neuesten Ernte, also aus diesem Jahr, aus dem Mai, ist das Frühjahrsblütenhonig.
2: Der ist heller und sieht relativ fest aus.
6: Genau, der ist relativ fest, hell. Man könnte meinen, es sieht aus wie Rapshonig und es ist auch wahrscheinlich überwiegend Raps drin. Ich habe es vor ein paar Jahren mal testen lassen. Da war das Ergebnis 80% Rapshonig und die Empfehlung, es nicht als Rapshonig zu verkaufen, sondern als Frühjahrsblütenhonig, weil in geringeren Mengen geschmacksgebende andere Pflanzen auch noch drin sind und sodass jemand, der wirklich Rapshonig erwartet, dann doch einen Beigeschmack findet, der da nicht zu passt. Aber es ist eben wahrscheinlich auch in diesem Jahr, dieses Jahr ist es nicht getestet, überwiegend Raps. Daneben steht ein Glas mit Sommerblütenhonig.
2: Viel dunkler sieht er aus, so ja, und bronzefarben.
6: Ja, ist noch flüssig, wird das nicht bleiben, sondern der Sommerblütenhonig, der kandiert so bei mir meistens nach einem Vierteljahr. Manchmal dauert es ein bisschen länger, man weiß nicht warum. Das liegt vermutlich an der Zusammensetzung. Den habe ich noch nicht testen lassen. Ich vermute, dass da viel Linde drin ist. Da ist Brombeere sicherlich drin und Robinie. Und das sind so Pflanzen, die bei uns in der Gegend wachsen, wo ich vermute, dass die Bienen das auch gemerkt haben. Und ja, der schmeckt etwas anders. Ich finde ihn etwas aromatischer, den Frühjahrsblütenhonig eher vor allem süß. Und dann habe ich daneben noch ein Glas gestellt. Das ist der Abschaum.
2: Wenn man so sieht es so aus, sagt, mit einer Schaumschicht oben
6: drauf. Da ist eine weiße Schaumschicht oben drauf, ist auch noch flüssig. Wenn der Honig in den Eimer abgefüllt ist, setzen sich kleine Wachsteile oben ab, Luftbläschen schwimmen nach oben und die schäumt man ab, daher der Name Abschaum, füllt sie mit ins Glas, sozusagen die oberste Schicht. Der sieht nicht so schön aus, verkauft man nicht, schmeckt aber genauso lecker und Wachs mit Honig wird als Spezialität verkauft. Im normalen Honigglas will man es nicht haben und das ist ein bisschen erklärungsbedürftig und das ist nicht so viel, deshalb esse ich den immer selber.
2: Wie lange, Herr Ellmann, ist ein Imker damit beschäftigt, bis der Honig im Glas ist? Und welche Arbeitsschritte sind bis dahin zu erledigen?
5: Das hängt davon ab, wo wir beginnen. Dann, wenn wir jetzt sagen, wir nehmen nur die Honigräume runter und entdeckeln den Honig, schleudern ihn, sieben ihn, dann die Frühtrachthonige kristallisieren relativ schnell aus. Das heißt, wir rühren ja cremig. Diese cremige Konsistenz kommt ja nur durchs Rühren. Das ist ja nichts, dass der Imker da irgendwas zuführt oder entnimmt, sondern das ist nur das Rühren, dass wir das Kristallwachstum unterbrechen.
2: Wenn man das nicht täte, würde man dann
5: dann würde man spüren? einen relativ schnell festen Honig haben und man würde die Kristalle spüren. Man kann die auch auf der Zunge zergehen lassen. Durch die Wärme löst sich das auf, also es ist nicht schädlich ist. Aber es hat sich herumgesprochen, dass die Leute sehr gerne cremigen Honig möchten. Und dann werden wir natürlich den Kundenwünschen entsprechen und versuchen daraus dann das Beste zu machen. Und das gelingt bei den Frühtrachthonigen sehr, sehr gut, weil der Kristallisierungsprozess, so wie Herr Ehring sagte, eben schon relativ früh einsetzt. Bei den Sommertrachthonigen ist es etwas später, da hängt es dann auch ab. Das ist ja immer abhängig, wie ein Honig auskristallisiert vom Fructose zum Glucose-Verhältnis. Also das ist abhängig, das spielt dort eine große Rolle. Und hier ist dann die Beobachtung ganz wichtig, wann beginnt der Kristallisierungsprozess und dann das Rühren entsprechend dann auch einzuleiten. Ich will jetzt nicht in Stunden oder Tagen sagen, aber Sie merken, das ist nicht einfach so ganz schnell Bienen und Schafe ernähren den Herrn im Schlafe. Das ist nicht so.
2: Eingangs haben wir Daniela Grass aus Rösrath bei Köln gehört. Sie hat eine Imkerei und ist Honigsachverständige. Und was das heißt, schildert sie uns später ausführlicher. Herr Koppmann, auch Sie sind ja einer unserer drei Freizeitimker heute. Mhm. Wir hörten schon, von Akazienhonig bis Waldhonig reicht das deutsche Sortenspektrum. Was macht Honig zum Sortenhonig?
4: Es gibt Vorgaben, was erfüllt sein muss, damit ein Sortenhonig als Sortenhonig etikettiert und verkauft werden darf. Das sind bestimmte Angaben oder bestimmte Inhaltsstoffe. Meistens wird das über die Pollenanalyse festgestellt. Das heißt, man hat in dem Honig immer auch Pollen, die die Bienen ja mitsammeln. Die findet man dann auch im Honig. Und Experten können mikroskopieren und den Anteil der Pollen Sorten feststellen. Und darüber kann man zum Beispiel, es gibt noch andere Faktoren, die Leitfähigkeit, die Farbe und so weiter, aber kann man mit einer gewissen Sicherheit sagen, welcher Anteil von einer bestimmten Pflanze oder auch bei Honigtau in dem Honig enthalten ist.
2: Was ist Honigtau?
4: Honigtau ist noch eine speziellere Art von Honig. Hier fliegen die Bienen nicht Blüten von Pflanzen an, sondern sie ernten sozusagen die Sekrete von Läusen und nutzen das. Es ist ja süß, das ist überschüssiger Zucker, der gesammelt wird und der landet dann auch im Honig letztendlich. Und solche Honige zeichnen sich oft durch eine dunklere Farbe ab, durch eine andere Leitfähigkeit, ein anderes Pollenspektrum, anderen Geschmack natürlich, sensorische Eigenschaften ändern sich damit auch. Und das sind oft diese dunklen Honige, wie man sie kennt, die auch als Waldhonig verkauft werden.
2: Ja, wie unterscheiden sich die Sorten geschmacklich? Wir haben ja anfangs gehört, dass es eine ganze Reihe, mehr als ein Dutzend Sortenhonige gibt. Wer von Ihnen könnte mal versuchen, das zu beschreiben, wie Honig schmecken kann? Georg?
6: Ja, entweder einfach vor allem süß. Und das ist die eine Variante, das ist bei Rapshonig der Fall, das ist auch bei Akazienhonig. Akazienhonig ist eine kuriose Bezeichnung, weil es eigentlich von der Robinie ist, also von einer anderen Pflanze, die aber auch Feinakazie genannt wird. Dann gibt es Honige, die eben eine Würzigkeit haben. Ich bin da jedes Jahr vom eigenen Honig gespannt, was gibt es da für neue Nuancen. Es gibt immer welche. Und dann gibt es eben diese Sortenhonige, die wirklich ganz charakteristisch schmecken. Ich habe einmal bei einem Apfelmarkt, da war ein Stand eines Imkers und da wurde Buchweizenhonig angeboten und probiert. Der schmeckt wirklich ganz anders. Die Frau, die die Honige verteilte und die Probe gab, die sagte da ganz leise zu ihrer Tochter, pass auf, gleich verzieht er die Nase, denn der schmeckt völlig unerwartet und der ist so ein bisschen, schmeckt ein bisschen streng und würzig. Also wenn man den das erste Mal kauft, sollte man eine kleine Packung nehmen und bei Bedarf dann hinterher eine große.
2: Herr Ellmann, woher? Ja,
5: Sie wollten noch was anderes ergänzen. Ja, aber das ist gerade der Buchweizenhonig. Mhm. Der hat ja dieses, wir haben immer gesagt, als wenn man am Schweinestall steht, früher, wenn man das Glas aufmacht, weil wir so über animalische Gerüche oder so weiter sprechen. Der ist in bestimmten Regionen eine Delikatesse. Bei uns noch nicht so, wird aber kommen. Davon bin ich überzeugt, weil er eben was Besonderes ist. Und wenn wir aber die Honige beschreiben, dann haben wir fruchtige, aromatische Honige zum Beispiel. Wir haben aber auch, ich sage immer, wenn sie im Honig nichts schmecken, dann hat die Natur keine Vielfalt. Die Bienen haben ein großes Sammelgebiet und wir haben eine Vielfalt, hoffentlich eine Vielfalt an unterschiedlichen Pflanzen in der Umgebung, die Nektar spenden, wo die Bienen dann hingehen. Und das ist ja diese wunderbare Wechselwirkung zwischen Bienen und Blüten, die wir ja alle kennen. Und sie haben oft einen sehr angenehmen Geschmack. Nicht nur das Süße, das ist klar, das überwiegt oft. Aber wenn Sie den Honig langsam auf der Zunge zergehen lassen und sich wirklich mal die Zeit nehmen, sensorisch, das wird uns Herr Koppmann bestätigen, sensorisch einfach mal den Honig wahrnehmen, dann merken Sie auch die Vielfalt. Und das ist das Tolle an Honig, sonst könnte ich auch Zucker nehmen.
2: Herr Koppmann, das Animalische, habe ich in Ihrem Test gelesen, hatten Sie auch gefunden und noch ergänzt durch stallig. Was sagt einem das denn?
4: Genau, ich würde gleich darauf eingehen, vielleicht noch ganz kurz, um Herrn Ellmanns Kommentar aufzunehmen. Ich kann das nur bestätigen. Also man weiß nie, was man bekommt beim Honig, auch beim eigenen. Die Bienen fliegen dahin, wo sie wollen, sammeln das, was sie wollen. Und man ist immer wieder überrascht, wie unterschiedlich Honig schmecken kann. Selbst der Honig von dem einen Volk, das neben dem anderen steht, kann sich total unterscheiden von untereinander. Aber jetzt zurück zu den stalligen und auch animalischen Noten. Wir haben gerade gehört, dass bestimmte Honige solche Attribute, solche Geschmäcker mitbringen können. Dann ist es durchaus typisch. Wir hatten in unserem Test aber zum Beispiel zwei, drei Honige, einmal sehr intensiv stallig animalisch, in anderen Fällen war das eher dezent, dass wir diese Attribute gefunden haben und wir haben die tatsächlich negativ bewertet. Das hat nicht damit zu tun, dass es per se schlecht ist, wenn Honig so schmeckt, aber wir haben es gerade schon gehört, das ist eine Eigenart von speziellen Sorten Honigen und wir haben ja auch die Pollenanalyse durchgeführt, wir wissen also, was die Bienen gesammelt haben, was in dem Honig sein sollte, wie er typischerweise schmecken sollte. Und das passte nicht zusammen mit diesen animalischen Noten. Insofern haben wir in dem Fall die animalischen Noten, die man auch nicht erwartet, wenn man jetzt einen Blütenhonig kauft, die dort nichts verloren hatten und eben nicht reinpassten in Honig.
5: Ich möchte auch noch mal ganz kurz auf das eingehen, was Herr Ehring vorhin sagte, was die Sortenbezeichnung betrifft. Und das hatte ja Herr Koppmann vorhin auch angedeutet. Es gibt schon klare Vorschriften, wann darf ich einen Honig Rapshonig nennen? Wann darf ich einen Linnenhonig nennen? Oder wann darf ich ihn Linnenblütenhonig nennen? Oder wann darf ich einen Kleehonig nennen? Und für die Imker ist es immer schwierig. Sie werden ja oft auch durch die Lebensmittelüberwachung kontrolliert und so weiter. Und da gibt es dann Anmahnungen, wenn die Sortenbezeichnung nicht stimmt. Und deshalb haben wir ja die Möglichkeit, Frühtrachthonige zu benennen oder Sommertrachthonige, Sommerblütenhonige zu benennen. Das ist ja die Möglichkeit. Das heißt, setzt aber nach den Leitsätzen für Honig voraus, dass der Honig im Frühjahr, also der Nektar gesammelt wurde, von den Bienen umgearbeitet wurde, zu Honig wurde und im Frühjahr geerntet wurde. Oder bei der Sommertracht dann eben im Sommer. Das sind so bestimmte Dinge, die voraussetzen. Und damit der Imker eben sagt, ja, okay, ich bin dann auf der Nummer sicher, dann nimmt er eben den Frühtrachthonig. Und das war dann bei dem Test auch so ein bisschen, da wurde angemahnt, dass der Imker nicht Rapshonig raufgeschrieben hat. Er hat Frühjahrshonig raufgeschrieben. Damit ist er aber nach der Honigverordnung korrekt. Er hätte Rapshonig raufschreiben können, wenn die Pollenanalyse das hergibt. Aber er hat das andere geschrieben und das kann eigentlich aus meiner Sicht nicht abgewertet werden. Herr Koppmann, vielleicht können Sie dazu noch mal was sagen.
2: Herr
5: dazu
2: Koppmann, das verschieben wir auf nach okay. den Nachrichten. Sie können gleich gerne was sagen.
4: Okay.
2: Wenn Sie mehr über Honigsorten, Inhaltsstoffe und auch Testergebnisse von Herrn Koppmann von der Stiftung Warentest wissen wollen, dann melden Sie sich doch bei unserem Telefonteam 00800 4464 4464. Das ist die Nummer 00800 44 64 44 64. Und eine E-Mail schicken Sie bitte an marktplatz@deutschlandfunk.de. Gerne auch mit einer Nummer, unter der wir Sie zurückrufen könnten. marktplatz@deutschlandfunk.de.

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Das Robert-Koch-Institut geht von deutlich mehr Todesfällen im Zusammenhang mit der Hitzewelle Ende Juni aus als bislang angenommen. In der Woche vom 22. bis 28. Juni habe es in Deutschland etwa 9.600 hitzebedingte Sterbefälle gegeben, hieß es in einer Mitteilung. Damals hatte es neue Rekordtemperaturen von mehr als 41 Grad in mehreren Regionen gegeben. Bislang ging das RKI von mehr als 5.000 Todesfällen aus. Dass die Schätzung nun höher ist, wird dadurch begründet, dass die Bundesländer ihre Statistiken mit zeitlicher Verzögerung veröffentlichen. Im gesamten betrachteten Zeitraum von Anfang April bis Ende Juli gab es schätzungsweise 11.900 hitzebedingte Sterbefälle. Bei dieser Statistik geht es nicht nur um die unmittelbare Todesursache. Das RKI vergleicht dafür die durchschnittlichen Sterbefälle in Sommerwochen mit und ohne Hitze. In diesem Sommer zeichnete sich eine sogenannte Übersterblichkeit genau in den Zeiträumen ab, in denen die Temperaturen besonders hoch waren. Der nordrhein-westfälische Verkehrsminister Krischer hat angesichts der heutigen Krisensitzung zum Niedrigwasser der deutschen Flüsse mehr Anstrengungen vom Bund gefordert. Die Konferenz dürfe keine einmalige Veranstaltung werden, sagte der Grünen-Politiker im Deutschlandfunk. Das Thema Niedrigwasser werde in Zukunft regelmäßig auf der Tagesordnung stehen. Es gelte auszuloten, wie man die Transformation der Binnenschifffahrt seitens der Politik sinnvoll begleiten und die Branche beispielsweise bei der Anschaffung von Niedrigwasserschiffen unterstützen könne. In Bonn kommen heute Wirtschaftsverbände mit Bundesverkehrsminister Bilger zusammen, um darüber zu beraten, wie man kurzfristig auf die aktuelle Situation reagieren könnte. Nach dem Fund einer Sprengstoffdrohne am Flughafen Leipzig-Halle werden die Ermittlungen fortgesetzt. Zuständig sind inzwischen die Generalstaatsanwaltschaft Dresden und das Sächsische Landeskriminalamt. Auch das im LKA ansässige polizeiliche Terrorismus- und Extremismus

0: und 6 Startrampen ausgerüstet werden. In der Region Woronesch sollten auch rund 90 nordkoreanische Soldaten stationiert werden. Die Entsendung der Einheit wäre eine Ausweitung der militärischen Zusammenarbeit zwischen Moskau und Pjöngjang. Nach Informationen der Nachrichtenagentur Reuters ist die US-Regierung über die Verlegung der Raketeneinheit informiert. Die deutsche Industrie hat im Juni mehr Aufträge erhalten. Das neue Geschäft wuchs im Vergleich zum Vormonat um 3,1% an, wie das Statistische Bundesamt mitteilte. Es war mit einem geringeren Plus gerechnet worden. Als Grund für den stärkeren Anstieg gelten neue Großaufträge, vor allem im Maschinenbau und in der Elektronik. Auch die Automobilindustrie verzeichnete mehr Aufträge. Die weiter hohen Ölpreise, die volatile Lage in der Straße von Hormus und die derzeit niedrigen Pegelstände der großen deutschen Flüsse gelten aber weiter als Risikofaktoren für die wirtschaftliche Entwicklung. Die Schauspielerin Iris Berben wird mit dem Deutschen Kulturpolitikpreis 2026 ausgezeichnet. Damit werde Berbens Einsatz gegen Antisemitismus, Rassismus und Rechtsextremismus gewürdigt, teilte der Deutsche Kulturrat mit. Die 75-Jährige erinnere mit Lesungen, Schulbesuchen, öffentlichen Diskussionen und Reden an die Verbrechen des Nationalsozialismus, trete für die Sichtbarkeit jüdischen Lebens ein und engagiere sich gegen Menschenfeindlichkeit. Die Verleihung des Kulturpolitikpreises findet am 24. September in Berlin statt. Das Wetter. An der Nordsee viele Wolken und etwas Regen. Im Südosten im Tagesverlauf zunehmende Quellwolken mit teils kräftigen Gewittern mit lokalem Unwetterpotenzial. Sonst wechselnd wolkig oder sonnig und trocken. 21 bis 31 Grad. Das waren die Nachrichten.
1: Hier ist der Marktplatz im Deutschlandfunk mit Susanne Kuhlmann. Und bei uns heißt es heute für Genuss und Gesundheit, Naturprodukt Honig. Unsere Gäste sind Thorsten Ellmann vom Deutschen Imkerbund, Georg Ehring vom Bienenzuchtverein Siegburg und Thomas Koppmann von der Stiftung Warentest. Zögern Sie nicht, den drei Gästen Ihre Fragen zu stellen. 00800 4464 4464, das ist die Nummer unseres Telefonteams. Und per E-Mail erreichen Sie uns unter marktplatz@deutschlandfunk.de. Herr Koppmann, und jetzt möchte ich Sie bitten, Ihren Gedanken von vor den Nachrichten fortzusetzen.
2: Genau, ich greife ihn nochmal auf. Es ist richtig, dass wir in unserem Test einen Honig hatten. Also es war ein Test von Mischblütenhonigen oder Blütenhonigen, der sich ausgezeichnet hat durch ein dominantes Rapsaroma. Und in dem Fall haben wir in der sensorischen Qualität dem Honig nicht die Note gut, wie den meisten Produkten gegeben, die völlig in Ordnung waren, sondern ein befriedigend. Und ich kann durchaus verstehen, die Argumentation auch als Imker, dass man sagt, man schreibt lieber Frühjahrstracht drauf, als dass man einen Sortencharakter angibt, weil bestimmte Anforderungen damit verbunden sind. Gleichzeitig kollidiert es so ein bisschen mit der Verbrauchersicht, der Verbrauchererwartung. Denn wir haben jetzt in dem Fall keinen Honig gehabt, der leicht nach Raps schmeckt, wie es vorhin Herr Ehring auch angesprochen hat, der natürlich einen Sortencharakter mitbringt, aber natürlich auch noch andere Bestandteile dabei hat und andere Nuancen. Und bei dem Honig ist uns immer aufgefallen, dass sowohl die organoleptischen, also die geschmacklichen, die physikalisch-chemischen und auch die sensorischen Merkmale deutlich überwiegend für den Raps-Charakter sprachen. Und deswegen hat er eben nicht die Note gut am Ende, sondern befriedigend erhalten.
1: Verbrauchererwartung, das ist ein Stichwort, das mich zu Frau Altvater aus Bremen führt, die uns angerufen hat. Guten Morgen.
3: Guten Morgen.
1: Was möchten Sie wissen?
3: Ich möchte wissen, was es mit diesen verschiedenen Sorten auf sich hat, die man in den Supermarktregalen findet, wo zum Beispiel Regionen wie Südamerika, Kanada und sonst was drin vorkommt, wo dann steht, das ist reiner Heidehonig aus diesen und diesen Gebieten. Kann das dann wirklich noch rein sein?
1: Herr Koppmann, vielleicht mal zunächst.
2: Also ich muss zugeben, zu Heidehonig bin ich wahrscheinlich nicht der perfekte Ansprechpartner und würde vielleicht an die Kollegen übergeben.
1: Herr Ellmann.
4: Ja, also wenn da Heidehonig steht und es steht ganz genau drauf, kommt aus Kanada oder aus, also es kann, darf auch nicht mehr draufstehen Südamerika, es muss schon das Herkunftsland direkt draufstehen, seit 14.06., das ist verändert, dann kann es schon noch reiner Heidehonig sein.

0: Also wenn es da Heidegebiete gibt, und dann kann der da auch so geerntet werden. Das ist schon möglich. Ne? Und die alte Bezeichnung Mischung aus EU- und Nicht-EU-Ländern ist ja Geschichte. Das ist ja seit 14.06. nicht mehr erlaubt. Nur noch die bis dahin etikettierten Gläser dürfen in Verkehr gebracht werden. Aber es kann schon eine Mischung eines Heidehonigs aus diesen Ländern sein, ja.
1: Ist Ihre Frage damit beantwortet, Frau Altvater?
2: Eigentlich schon. Das sagt mir also, dass ich auch weiterhin deutschen Imkerhonig kaufe.
0: Das ist sehr positiv zu bewerten.
1: Frau Altvater, okay. Danke und Grüße nach Bremen.
2: Dankeschön. Tschüss.
1: Tschüss. Kürzlich habe ich Daniela Grass besucht, Imkerin und Honigsachverständige aus Rösrath bei Köln. Und ich habe sie gefragt, was eine Honigsachverständige so macht.
3: Das ist eine Zusatzausbildung, die Imker mit, naja, sagen wir mal, 3 Jahren imkerlicher Erfahrung machen können. Ich habe meine gemacht am Bieneninstitut in Mayen bei Koblenz. Das macht man ungefähr ein halbes Jahr lang und hat eben Schwerpunktthema Honig. Angefangen bei Hygiene, bei der Ernte. Wie ernte ich? Welche Unterlagen muss ich gebrauchen, um den Honig eben lebensmittelecht auch zu transportieren, weiter zu verarbeiten? Welche Umstände in meinen Räumlichkeiten müssen vorhanden sein, fließend Wasser etc.? Aber dann geht es natürlich auch ganz viel darum, wie kann der Imker die Qualität des Honigs beeinflussen? Welche Fehlaromen gibt es im Honig? Wann ist eigentlich der Honig erntereif? Bis hin zur Vermarktung kommt alles drin vor in der Ausbildung.
4: Wie kommt der Honig zu seinem Geschmack?
3: Ja, natürlich ist der Honig sein Spiegelbild seiner Umwelt. Also überall da, wo die Bienen hinfliegen können, man sagt so ungefähr 3 Kilometer, können sie die Blüten und die Tracht mit nach Hause bringen in ihr Bienenvolk. Und dadurch wird natürlich erstmal der Honig gemacht, sage ich mal. Also wenn sie im Sommer Lindenhonig beispielsweise ernten, dann riechen sie das schon, als Imker riechen sie das schon, wenn sie die Kiste aufmachen, dass sie die Linde da drin haben. Andere Aromen sind vielleicht im Geruch nicht so stark, dafür aber im Geschmack umso stärker. Also das ist je nach Region und je nachdem, was die Bienen anfliegen können.
4: Die Honigpflege ist nach der Ernte nötig. Was ist das und warum macht man das?
3: Ja, die Honigpflege ist im Prinzip immer wieder ein ganz spannendes Kapitel nach der Honigernte. Denn so wie jedes Jahr das Wetter anders ist, im Frühjahr oder im Sommer, ist auch jedes Jahr die Tracht eine andere. Das heißt, da ist ganz viel Fingerspitzengefühl gefragt, wenn ich meinen Honig cremig rühren möchte. Wie lange muss ich den rühren? Ab wann muss ich den rühren? Wann ist er abfüllfertig, aber auch nicht zu fest, weil er soll ja auch noch ins Glas fließen können. Und dieses ganze Prozedere ab der Ernte bis ins Glas, das nennen wir Honigpflege. Und im eigentlichen Sinne ist damit stetiges Rühren gemeint.
4: Woraus besteht Honig denn eigentlich genau?
3: Ja, natürlich besteht Honig aus Zucker. Überwiegend reden wir von Glucose und Fructose, von einem kleinen Anteil Saccharose. Es können auch Dreifachzucker wie Mellitus oder Trehalose drin vorkommen. Das kommt auf die Tracht drauf an tatsächlich. Und auch das Verhältnis der einzelnen Zucker untereinander hängt auch von der Tracht ab. Dann haben wir maximal 20% Wasser, je weniger, je besser. Ziel eines jeden Imkers ist eigentlich, möglichst trockenen Honig zu ernten. Also wie in diesem Frühjahr, wenn man da bei 14,5-15% Wassergehalt rauskommt, dann ist das super. Naja, und unterm Strich sind es ungefähr 3% aromagebende Stoffe, die den Honig eben zu Honig machen und ihn geschmacklich und inhaltlich von schlichtem Zuckerwasser unterscheiden. Und diese 3% aromagebenden Stoffe, das sind eben genau auch die wertvollen. Das sind natürlich Dinge wie Vitamine, Mineralstoffe, sogar in der Natur vorkommende Algen, Pilzen, Sporen, aber am Ende auch Säuren. Denn Honig ist tatsächlich eine Säure, soll man gar nicht glauben, weil er ja so schön süß ist. Aber er liegt im pH-Wert zwischen 3,5 und 4,5. Das ist also richtig sauer.
4: Honigverfälschungen. Wie erkennt man denn, wenn man Honig kauft, ob es ein verfälschter oder ein unverfälschter ist?
3: Ich sage tatsächlich als einzige Faustregel, echter Honig ist nicht billig und billiger Honig ist nicht echt. Kenne deinen Imker oder deine Imkerin, vertraue ihr, probiere den Honig, mach dich ein bisschen kundig, wie Honig eigentlich schmecken kann, welche Bandbreite Honig eigentlich aufbringen kann, auch in Deutschland. Dafür müssen wir nicht, weiß ich nicht, nach Südostasien oder Afrika oder sonst wohin die Honige kaufen. Wir haben auch in Deutschland 10 bis 15 ganz hervorragende Sorten Honige mit einer unglaublichen Bandbreite. Und ich glaube, dann mag man irgendwann den Supermarkt-Honig auch gar nicht mehr. Dann guckt man nach dem Imker und dann umgeht man in der Regel die Verfälschung und sowieso.
1: Daniela Grass war das, Imkerin und Honigsachverständige aus Rösrath bei Köln. Ja, echter Honig ist nicht billig und billiger Honig ist nicht echt. Da möchte ich meine drei Experten fragen, wie stehen Sie zu dem Satz? Vielleicht zunächst Herr Koppmann, denn bei Ihnen hat ja ein günstiger Honig oder haben günstige Honige gut abgeschnitten im Test.
5: Genau so ist es. Bei den guten Honigen waren zwar einige Deutsche dabei, aber es waren auch einige Discounter-Honige dabei, Aldi, Lidl etc., die auch vorne gelandet sind. Und bei den Honigen konnten wir an der Qualität wenig bemängeln. Jetzt ist es so, dass in unseren Tests öfter mal günstige Produkte auch gut abschneiden. Also teuer heißt nicht unbedingt besser und günstig heißt nicht unbedingt, zumindest aus unserer Sicht, gefälscht. Klar ist es empfehlenswert, beim Imker um die Ecke zu kaufen. Da weiß man, wo er herkommt, ganz klar. Vielleicht auch von den eigenen Pflanzen im Garten. Aber es ist nun mal so, dass wir ja auch Marktzahlen bemühen. Und es wird nun mal viel Honig auch in Supermärkten gekauft. Und Deutschland kann auch nicht allen Honig, den es konsumiert, aus eigenen Mitteln sozusagen bereitstellen. Und das bedeutet, wir beziehen solche Discounter-Ware mit ein. Wir prüfen die unabhängig und blind, anonymisiert, wie alle anderen auch. Und es hat sich eben gezeigt, dass diese Produkte durchaus mithalten können. Der Grund hinter den niedrigen Preisen wird eher sein, dass sie sehr günstig eingekauft werden, diese Importhonige. Also es werden Preise aufgerufen von 2 Euro pro Kilogramm, teilweise aus der Ukraine oder auch aus Argentinien. Und das erklärt, weswegen Discounter Honig auch so günstig anbieten können.
1: Georg, wie stehst du zu dem Satz?
6: Ja, ich würde da auch eher ein kleines Fragezeichen dran machen. Ich finde, der Vorzug von Imkerhonig, gerade von kleineren Imkern, ist, dass er jedes Mal überraschend ist, ein bisschen, dass man Variationen hat. Die industriellen Abfüller versuchen, den Honig möglichst immer gleich schmecken zu lassen, um die Verbrauchererwartungen zu erfüllen. Ich finde das eher langweilig, die Echtheit des Honigs zu überprüfen. Das ist eigentlich Sache spezialisierter Labore. Da gibt es verschiedene Tests. Die Stiftung Warentest hat bei ihrem letzten Test ja einen ganz innovativen neuen Test aus Estland als noch nicht zuverlässig genug abqualifiziert. Demzufolge ganz viele Honige möglicherweise gestreckt sind, gefälscht sind. Und dass man das als Laie wirklich beurteilen kann, den Eindruck habe ich eigentlich nicht.
1: Herr Ellmann.
0: Ja, ich finde den Satz auch nicht unbedingt so ganz zielführend, weil wir machen unsere Honig nicht besser, indem wir andere schlecht machen. Und unsere ausländischen Kollegen arbeiten nicht schlechter als unsere heimische Imker. Die Frage ist ja, wie kommen wir zu verfälschten Produkten? Wann werden sie verfälscht? Wo werden sie verfälscht? Wie sind die Kontrollmechanismen an den Importgrenzen, also an den Grenzen? Und ich gebe Herrn Koppmann vollkommen recht, die Preise, die international aufgerufen werden für Honige, die sind einfach nicht, entsprechen nicht dem Wert des Honigs. Und dann die Arbeitsleistung, die da drin steckt. Wir haben vorhin da über einige Sachen gesprochen. Das wäre ja schon fast Ausbeutung. Und wir müssen hier einfach auch gucken, sind da alle rechtlichen Sachen eingehalten. Aber der Markt verändert sich. Und ich gebe auch Herrn Koppmann recht, dass wir im Moment den Selbstversorgungsgrad nicht so haben, dass wir auf Importe vollständig verzichten könnten. Aber wenn die Rahmenbedingungen so wären, dass die Imkerschaft davon auch ein vernünftiges Einkommen hätte, dann würde hier auch mehr einheimischer Honig produziert werden. Wenn Sie sich mal anschauen, wie viele Leute professionell von der Imkerei leben, das ist ein Bruchteil der Imkerschaft, ein Bruchteil. Und die müssen schon eine gewisse Völkerzahl haben, damit das sich wirtschaftlich überhaupt noch trägt. Dann stimmen doch die Rahmenbedingungen irgendwo nicht. Und hier müssen wir doch die Verantwortung sehen. Und das ist das, was ich vorhin auch sagte, als Sie fragten, was macht der DEB? Rahmenbedingungen so schaffen, dass ein Imker, der sich dieser Aufgabe stellt, auch wirtschaftlich davon sich, seine Familie, seine Mitarbeiter bezahlen kann. Und wenn wir uns die Kosten angucken, die wir haben für Energie, für Kraftstoff und, für Gläser, für Etiketten und, dann ist das alles nicht mehr im vernünftigen Verhältnis zu sehen. Und dann diese Marktsituation, dass wir Billigstpreise haben, da sollten wir nochmal drüber reden, ob das das sind. Und ich kann das nachvollziehen, dass einige sagen, sie wollen die Preisführerschaft haben. Aber ist die Preisführerschaft wirklich eine Wertschätzung für die Arbeit des Produzenten?
1: In diesem Jahr hat der Honig einen relativ niedrigen Wassergehalt, weil die Witterung extrem trocken ist. Und das ist ein Thema, was Herrn Gerber aus Stuttgart beschäftigt. Guten Morgen, Herr Gerber.
7: Guten Tag.
1: Was wollen Sie genau wissen?
7: Ja, dass der Honig nicht so viel Wasser enthalten darf, das ist die eine Sache. Wenn aber die Pflanzen zu wenig Wasser kriegen, wie steht es dann um die Ernte? Das war meine Frage.
1: Die kann Georg Ehring beantworten.
6: Ja, die Antwort ist ein bisschen überraschend. Die wird wahrscheinlich von Imker zu Imker sehr verschieden sein. Bei mir war die Ernte zweimal in diesem Jahr super. Und das war in trockenen Jahren schon öfter so. Wenn es wenig regnet, können die Bienen viel ausfliegen. Aber das dicke Ende kommt nach. In der Zeit der Rapsblüte im April und im Mai und auch in der Zeit der Lindenblüte ist noch genügend Wasser im Boden, dass die Haupttrachtpflanzen Honig liefern. Aber dann ist es wirklich alle. Ich habe in den letzten trockenen Jahren mit fortschreitender Klimaerwärmung die Erfahrung gemacht, dass ich im Sommer sehr viel mehr zufüttern muss als in früheren Jahren. Es gibt Pflanzen, die in früheren Jahren im Herbst geblüht haben, im Spätsommer geblüht haben. Die verschwinden zum Teil. Ich will da das drüsige Springkraut nennen. Das ist eine Trachtpflanze, eigentlich eine invasive Art, die aber sehr viel Honig bringt, noch ganz spät im Jahr. Die ist bei uns in der Gegend sehr viel weniger geworden. Und das merkt man damit, dass ich doppelt so viel zufüttern muss wie früher. Und das ist schon eine massive Veränderung.
1: Zufüttern heißt, die Bienen werden nicht satt von dem, was sie
6: Die Bienen
1: sammeln
6: den Honig ja eigentlich für ihr eigenes Überleben im Winter. Dafür bekommen sie Zuckerwasser. Das ist die gute imkerliche Praxis, dass man die Bienen gesund und gut über den Winter bringt. Und davon braucht man sehr viel mehr oder brauche ich sehr viel mehr als früher, weil Trachtpflanzen, die im Spätsommer blühen, nicht mehr blühen oder viel weniger blühen, weil es so trocken geworden ist und so heiß.
1: Möchte noch jemand was ergänzen zu Herrn Gerbers Ansatz?
0: Ja, es ist ja, wir entnehmen ja Honig, der überschüssig ist. Und wenn wir jetzt sagen, die Situation wird schlechter, dann lassen wir auch mehr Honig in den Völkern. Also von der zweiten Tracht oder dritten Tracht entnehmen wir gar nicht mehr so viel, damit wir nicht so viel zufüttern müssen, damit die Bienen auch das benutzen können, was sie selber eingetragen haben, was dann auch zur Vitalität führt und so weiter. Es gibt da auch ein Umdenken in der Imkerschaft. Wir müssen auch in den Betriebsweisen, also in der Arbeit mit unseren Bienen neue Wege gehen. Und da ist das auch ein Teil davon, dass viele sagen, nee, ich möchte schon, dass das, was sie sammeln, auch für sich selber haben. Und ich entnehme einen geringeren Teil zum Schluss, damit wir hier auch nicht so viel zufüttern müssen. Der Imker muss immer gucken, er hat gerade geschleudert, dann haben wir eine Schlechtwetterphase, haben wir dann Trachtlücken und so weiter. Das ist also das Handwerk, das wäre jetzt hier zu weit. Aber da ist schon ein gewisses Gefühl und deshalb können wir auch nicht automatisieren und technisieren. Wir sind da vor Ort, lesen im Bienenvolk und entscheiden dann, was wir machen. Und hier geht es immer mehr in Richtung naturnahe Imkerei, wo auch versucht wird, den Bienen dahingehend gerecht zu werden. Und andererseits versuchen wir natürlich auch, entsprechende Trachtfließbänder zu etablieren, dass wir sagen, okay, mit der Landwirtschaft, mit den Kommunen, mit den Kirchen, dass wir hier ausreichend Pollen- und Nektarversorgung haben über einen entsprechenden Zeitraum, weil wir brauchen auch den Pollen als Eiweißnahrung für den Bienennachwuchs. Das ist einfach so.
1: Herr Gerber, vielen Dank Ihnen und Grüße nach Stuttgart.
7: Danke auch.
1: In Berlin hört uns Herr Neuhauser. Guten Morgen.
8: Ja, ein wunderschönes Grüß Gott aus Berlin nach Köln. Ich habe eine spezielle Frage zum sogenannten sehr guten Manuka-Honig, den ich aus dem Reformhaus kaufe. Der Preis ist ziemlich hoch. Ich zahle für ein Glas je nach Stärkeninhalt 90 Euro. Wird in Neuseeland hergestellt und ich wollte gerne wissen, ob der wirklich so gesund ist und wie er sich zusammensetzt. Das wäre meine Frage.
1: Ja, da wollen wir mal hören, wer darauf antworten möchte. Herr Koppmann vielleicht zunächst.
5: Kann ich gerne tun. Der Manuka-Honig ist ganz spezieller Honig, der auch wirklich sehr hochpreisig verkauft wird, den es nur in bestimmten Gegenden in Neuseeland zu ernten gibt und von dem man sich ganz gute gesundheitliche Wirkungen verspricht. So richtig belegt ist es bisher noch nicht. Es gibt einen Stoff, Methylglyoxal, ist auch so eine Art Abbauprodukt von Zuckern, dem diese gesundheitsfördernde Wirkung nachgesagt wird. Es ist letztendlich sicherlich ein spezieller und besonderer Honig, der auch seine Berechtigung hat. Bei den gesundheitsbezogenen Aussagen wäre ich eher vorsichtig. Es hat einen Grund, weswegen man gesundheitsbezogene Angaben auf Honig bisher noch nicht verwenden darf, auch nicht auf den Manuka-Honig, da muss man aufpassen. Also da wird viel auch hineininterpretiert, ist viel auch Marketing. Sicherlich ein guter Honig, aber ich würde vielleicht im Zweifel den heimischen Honig vom Imker bevorzugen, anstatt dieses teuren Manuka-Honigs aus Neuseeland.
1: Herr Ellmann, da sind Sie wahrscheinlich nicht komplett anderer Meinung.
0: Ich bin völlig einverstanden mit dem, was Herr Koppmann gesagt hat.
8: Danke schön für die Antwort. Ja?
1: Wiederhören. Auf Wiederhören, Herr Neuhauser. Die gesundheitlichen Effekte von Honig werden ja immer wieder hervorgehoben. Honig gegen Husten und allerlei anderes mehr. Wir haben jetzt gerade von Herrn Koppmann gehört, solche Angaben sind nicht erlaubt. Wollen Sie das kurz erläutern, Herr Ellmann, was man sagen darf, was Honig gesund macht und was man nicht sagen darf?
0: Ich glaube, es ist ganz wichtig, dass wir uns klar werden, wo der Honig traditionell angewendet wird. Das sind ja Überlieferungen, die dann aus den Familien kommen. Ich will auf eine Sache hinweisen zum Beispiel. Es wird immer gesagt, Milch und heißer Honig. Das machen sie, heiße Milch und Honig, das machen sie bitte nicht, weil der Honig, wenn der in heiße Milch kommt, dann verliert er seine Wirkung. Das sollte man also so nicht machen. Trinkwarme Milch und da Honig reinrühren ist natürlich eine viel bessere Sache. Genauso, wer Tee mit Honig trinkt, dann bitte erst den Honig einrühren, wenn er trinkwarm ist, der Tee. Aber gesundheitsbezogene Aussagen dürfen wir nicht machen. Und wenn man sich dazu näher informieren möchte, dann sollte man sich mal mit den Apitherapie-Leuten auseinandersetzen, die viele Wirkungen und Nichtwirkungen auch beschreiben können. Das sind dann die Ansprechpartner. Aber wir selbst halten uns da sehr zurück, weil das rechtlich nicht erlaubt ist.
6: Aber vielleicht schon den Rat, wenn man solche Aussagen hört und es für einen relevant ist, man kann es ausprobieren und dann gucken, wie es auf einen selber wirkt. Und wenn man meint, das bewährt sich, dann kann man das auch anwenden.
5: Ich kann vielleicht auch noch ergänzen und den Bogen zu einem anderen Test nutzen, den wir zuletzt veröffentlicht haben, nämlich Erkältungsmittel. Und da hat mir sehr gut gefallen, was unter anderem im Fazit stand, nämlich dass Honig teilweise genauso gut wirken kann wie klassische Arzneimittel gegen Husten und Halsweh, die teilweise auch nicht unbedingt in ihrer Wirksamkeit besonders gut belegt sind. Und da ist doch eine schöne Aussage, dass Honig da auch gewisse Effekte haben kann, was auch in der Meta-Analyse der Universität Oxford gezeigt werden konnte.
1: Hat womöglich auch etwas mit Wohlfühleffekten zu tun. Die gesundheitlichen Aspekte beschäftigen auch eine Hörerin, die uns aus Wildeshausen angerufen hat. Guten Morgen.
9: Guten Morgen.
1: Was möchten Sie wissen?
9: Ich wollte wissen, ob im Rapshonig wirklich keine Restbestände mehr drin sind von den Spritzmitteln, denn ich sehe immer auf den Feldern, wie die stark gespritzt werden. Und mein Honigmann sagte, nein, im Rapshonig ist nichts mehr von dem Spritzmittel enthalten, das würde im Körper der Bienen bleiben oder die Bienen würden es einfach ausscheiden. Nun wollte ich wissen, ob das so real ist.
1: Ja, hören wir mal, was unsere drei Honigmänner meinen. Vielleicht zunächst, Herr Koppmann, war das auch ein Aspekt in Ihrem Test?
5: Das war ein Aspekt in unserem Test. Wir haben auf eine ganze Reihe von Pflanzenschutzmitteln getestet, auf Rückstände von Pestiziden, da war unter anderem auch Glyphosat dabei. Und die erfreuliche Botschaft ist tatsächlich, dass wir zwar Rückstände, geringe Rückstände in 10 Honigen nachweisen konnten, dass die aber weit unter den Rückstandshöchstgehalten sind, die gesetzlich definiert sind oder die auch gesundheitlich problematisch sein könnten. Also an der Stelle kann man Entwarnung geben. Und es hängt auch damit zusammen, dass natürlich das Ausbringen von Pestiziden an bestimmte Bedingungen geknüpft ist. Aber da kann vielleicht ein Kollege noch ein bisschen mehr dazu sagen.
0: Ja, also die Pflanzenschutzmittel werden ja klassifiziert nach B1 bis B4 und die Anwendung von den bienenungefährlichen Pflanzenschutzmitteln werden außerhalb der Bienenflugzeiten sein. Also das sind dann die B4-Mittel, wo die Landwirte auch sehr akribisch drauf achten müssen. Die Frage ist immer, wenn eine Spritze am Tag zu sehen ist, ist es um ein Pflanzenschutzmittel, was da ausgebracht wird? Das wissen wir nicht. Es können ja auch Dünger sein oder so, weil so Flüssigdünger, das kann ich jetzt nicht beurteilen. Aber es ist schon so, dass die Biene das nicht alles komplett rausfiltert. Wenn wir die Honige untersuchen, und das ist das, was Herr Koppmann sagt, das machen wir als Deutscher Imkerbund auch, dass wir also auf über 400 unterschiedliche Pflanzenschutzmittel untersuchen und uns die Rückstandsproblematik anschauen. Und es gibt ganz bewusst diese Rückstandshöchstgehalte, wonach dann eingestuft wird, ob ein Honig noch verkehrsfähig ist oder nicht. Also da achten wir schon drauf, auch die Lebensmittelüberwachungsbehörden achten darauf. Also das ist ja nicht nur, dass die Stiftung Warentestung Honige untersucht, auch die Lebensmittelüberwachungsbehörden. Es gibt einen bundesweiten Kontrollplan, wo die Honige untersucht werden. Und da ist es wichtig, dass der Imker einen sehr engen Austausch hat mit seinem Landwirt, dass abgesprochen wird, wann sind Pflanzenschutzmaßnahmen notwendig, wie müssen wir dann die Bienen schützen, damit sie dort nicht in Kontakt kommen und. Das ist also eine Kommunikation zwischen Imker und Landwirt, um dann eben auch den Verbraucherschutz zu haben, um einen Produktschutz zu haben und verkehrsfähige Ware in den Markt bringen zu können.
6: Wobei, wenn Pflanzenschutzmittel gefunden werden, dann ist das im Honig, dann ist das natürlich bei Honigen der Fall, die von landwirtschaftlichen Kulturen kommen, gerade vom Raps. Also es ist erfreulich, dass es immer unter den Höchstwerten ist, aber aus gutem Grund sind wir Imker dafür, Bio ist besser.
1: Vielen Dank nach Wildeshausen und einen schönen Tag Ihnen. In Kürze folgen hier im Deutschlandfunk die Nachrichten und anschließend machen wir weiter mit Ihren Fragen zu Honig.
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1: Uhr, die Nachrichten. Angesichts des Niedrigwassers auf den Flüssen erwägt Bundesverkehrsminister Bilger eine vorübergehende Aufhebung des Sonntagsfahrverbots für Lastwagen. Das stehe im Raum, sagte der CDU-Politiker der Bild-Zeitung. Wenn der Verkehr auf der Wasserstraße Rhein komplett zum Erliegen kommen sollte, dann müsse geschaut werden, ob man auf die Straße oder auf die Schiene ausweiche. Der nordrhein-westfälische Verkehrsminister Krischer verwies darauf, dass das Thema Niedrigwasser in Zukunft regelmäßig auf der Tagesordnung stehen werde. Mit Blick auf die heutige Krisensitzung sagte der Grünen-Politiker im Deutschlandfunk, die Konferenz dürfe keine einmalige Veranstaltung sein. In Bonn kommen Wirtschaftsverbände heute mit dem Bundesverkehrsminister zusammen, um darüber zu beraten, wie die deutschen Wasserstraßen widerstandsfähiger gegen extreme Niedrigwasserereignisse gemacht werden können. Auch in München geht es unter anderem um dieses Thema. Dort tagen die Länderverkehrsminister. Nach dem Vorfall mit einer Sprengstoffdrohne am Flughafen Leipzig-Halle dringen die Grünen im Bundestag auf Beratungen des Nationalen Sicherheitsrates. Fraktionschefin Dröge sagte der deutschen Presseagentur, das Gremium müsse umgehend tagen, um die Lage und notwendige Konsequenzen zu erörtern. In einer solch ernsten Situation dürften auch Bundeskanzler Merz und Verteidigungsminister Pistorius nicht fehlen. Innenminister Dobrindt von der CSU hatte von einem hybriden Anschlagsszenario und einer neuen Gefahrenqualität gesprochen. Der grünen Innenpolitiker von Notz sagte im WDR, es brauche eine bessere Abstimmung zwischen den Behörden sowie klare Zuständigkeiten. Die Drohne war in der Nacht zu gestern vom Flughafenpersonal entdeckt worden. Bei einem weiteren Vorfall war in der Nähe des Standorts Leipzig-Halle eine Frachtmaschine mit einem, wie es hieß, unbekannten Flugobjekt zusammengestoßen und leicht beschädigt worden. Leipzig-Halle ist ein Drehkreuz auch für militärische Hilfslieferungen für die Ukraine in ihrem Verteidigungskampf gegen Russland. Das Robert-Koch-Institut geht von deutlich mehr Todesfällen im Zusammenhang mit der Hitzewelle Ende Juni aus als bislang angenommen. Die Woche vom 22. bis 28. Juni habe in Deutschland zu etwa 9.600 hitzebedingten Sterbefällen geführt, hieß es in einer Mitteilung. Damals hatte es neue Rekordtemperaturen von mehr als 41 Grad in mehreren Regionen gegeben. Bislang ging das RKI von mehr als 5000 Todesfällen aus. Dass die Schätzung nun höher ist, wird dadurch begründet, dass die Bundesländer ihre Statistiken mit zeitlicher Verzögerung veröffentlichen. Im gesamten betrachteten Zeitraum von Anfang April bis Ende Juli gab es schätzungsweise 11.900 hitzebedingte Sterbefälle. Bei dieser Statistik geht es nicht nur um die unmittelbare Todesursache. Das RKI vergleicht dafür die durchschnittlichen Sterbefälle in Sommerwochen mit und ohne Hitze. In diesem Sommer zeichnete sich eine sogenannte Übersterblichkeit genau in den Zeiträumen ab, in denen die Temperaturen besonders hoch waren. Bei erneuten russischen Angriffen auf die Ukraine sind mindestens 6 Menschen getötet worden. Im Norden der Region Sumy gibt es nach Angaben der dortigen Behörden 3 Tote. 3 weitere werden aus der ukrainischen Stadt Balaklia gemeldet. Rettungskräfte sprechen von Dutzenden Verletzten. In Cherson im Süden des Landes wurde der Regionalverwaltung zufolge ein Lieferwagen attackiert. Auch hier gäbe es mehrere Verletzte. Wie ein Sprecher des russischen Verteidigungsministeriums in Moskau mitteilte, wurden 2 Frachter in der Nähe des ukrainischen Hafens Odessa beschossen. Die Schiffe hätten Rüstungsgüter transportiert, hieß es zur Begründung. Wie der ukrainische Präsident Selenskyj auf Telegram erklärte, griff das Militär 2 Ölraffinerien im russischen Hinterland an. Getroffen wurden Anlagen in der Republik Baschkortostan sowie in der Region Jaroslawl. Das Wetter. An der Nordsee viele Wolken und etwas Regen. Im Südosten im Tagesverlauf zunehmende Quellwolken mit teils kräftigen Gewittern mit lokalem Unwetterpotenzial. Sonst wechselnd wolkig oder sonnig und trocken, 21 bis 31 Grad. Morgen im Norden dichtere Wolkenfelder und vereinzelt etwas Regen. Sonst oft heiter, im Südwesten länger sonnig und trocken. Höchstwerte von Nord nach Süd 19 bis 30 Grad. Das waren die Nachrichten.
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2: Mit Susanne Kuhlmann und mit Georg Ehring vom Bienenzuchtverein Siegburg, Thorsten Ellmann vom Deutschen Imkerverband und Thomas Koppmann von der Stiftung Warentest. Herr Koppmann, Sie wollten gerne etwas ergänzen zur Kritik von Georg Ehring eben vor den Nachrichten an Ihrem Test.
3: Genau. Es ging darum, dass man Verfälschungen von Honig möglichst analytisch aufdecken möchte. Und wir wissen, dass Honig eins der meist gefälschten Lebensmittel überhaupt ist. Was daran liegt, es ist relativ einfach, dass man den ein bisschen streckt, ein bisschen Sirup hinzugibt und das zum Beispiel geschmacklich überhaupt nicht merkt. Und es ist immer ein Katz-und-Maus-Spiel mit den Fälschern, dass man versucht, mit den modernsten Methoden diese leichten, teilweise auch wirklich leichten Fälschungen aufzudecken, indem man die Methoden immer weiterentwickelt. Die sind teilweise wirklich sehr abgespaced, sehr modern, da geht es um Isotopenmethoden, da geht es um NMR-Datenbanken mit tausenden Honigen oder auch hochauflösende Massenspektrometrie. Also es sind jetzt Fremdworte, aber ich will damit nur sagen, wir haben wirklich die anerkannten und modernen Methoden genutzt und gehofft, dass wenn es Verfälschungen gibt, wir die auch finden. Wir konnten nichts finden, was dafür sprechen kann, dass es keine Fälschung gibt, aber was natürlich auch dafür sprechen kann, dass möglicherweise noch Methoden fehlen in Summe, in dem Zusammenspiel, um diese Verfälschungen aufzudecken. Und es gab just in dem Moment, in dem wir diesen Test starteten und eigentlich schon mittendrin waren, eine neue Methode, eine DNA-Methode. Und diese DNA-Methode sollte so ziemlich alle Fälschungen aufdecken können. Die wurde dann auch in einer Kampagne vorgestellt und da wurde gesagt, dass wirklich bis zu 80% der Honige gefälscht seien. Und wir sollen die doch auch benutzen. Und es war aber eine junge Methode. Es war nicht ganz klar, wie die Daten interpretiert werden, wahrscheinlich auch mit KI. Es war nicht ganz klar, ob die Datenbank groß genug ist. Und inzwischen ist es auch ein bisschen leiser geworden und es gibt auch Töne, dass es möglicherweise noch zu früh war, diese Methode anzuwenden. Und das war auch der Grund, weswegen wir es am Ende nicht gemacht haben, sondern mit den etablierten, aber trotzdem modernen und guten Methoden in den Test gegangen sind.
2: Ich sehe hier Nicken mir gegenüber und frage, ob es noch Ergänzungen gibt, Herr Ellmann oder Georg Ehring.
4: Ja, also Honigverfälschern muss man auf die Spur gehen. Wir brauchen die Kombination dieser vielen Methoden, die Sie angesprochen haben, Herr Koppmann. Und hier muss intensiv gearbeitet werden. Wir setzen uns auf europäischer Ebene ein, dass wir ein Referenzzentrum bekommen, dass sich also mit diesen Lebensmittelverfälschungen auseinandergesetzt wird, dass der Verbraucher sicher sein kann, dass das, was er kaufen möchte, auch im Glas drin ist. Hier gibt es einen engen Schulterschluss vieler Verbände. Und da ist es ganz wichtig, dass wir Methoden nutzen, die auch gerichtsfest sind, die uns dann auch die Aussagen ermöglichen oder die Aussagen müssen uns ermöglichen, dann auch gegen diese Verfälschung vorzugehen und hier den entsprechenden Schutz zu erwirken. Also da müssen wir alle gemeinsam, die in den Gremien sind, hart für arbeiten und kämpfen, dass es Lebensmittelverfälschung, egal ob es jetzt Honig und Marmelade oder sonst was ist, Lebensmittelverfälschung muss das Handwerk gelegt werden.
5: Ganz genau. Die neue Methode, die Sie nicht verwendet haben, ich habe da Verständnis für, die kommt aus Estland und die basiert auf DNA-Profilen der verschiedenen Honige. Und das Problem ist, dass aus vielen Ländern diese Profile noch gar nicht so richtig vorliegen, sodass es fraglich ist, ist damit nachgewiesen, dass der Honig gefälscht ist, wenn man das richtige Profil nicht findet, oder ist damit nachgewiesen, dass der Honig nicht aus Estland kommt, was ja für die meisten Honige zutrifft. Und diese Methode ist aber, glaube ich, eine, die, wenn sie noch ein bisschen besser mit Daten unterfüttert ist, sehr gut ist im Kampf gegen die Honigfälschung. Da kann man sich schon drauf freuen, was dabei rauskommt.
3: Absolut, dem will ich nochmal zustimmen und einen Satz ergänzen. Ich sehe es ganz genauso. Es ist immer erfreulich, wenn die Wissenschaft weitere Methoden entwickelt, die eben den Fälschern das Handwerk legen in der Zukunft. Und deswegen freuen wir uns drauf, bei dem nächsten Honigtest die Methode dann auch mit einzubeziehen.
2: Thomas Meinhardt aus dem Telefonteam ist ins Studium gekommen mit weiteren Fragen.
6: Jochen Lichtenberger möchte wissen, wie bewahrt man Honig am besten auf? Oder dahinter steckt natürlich auch die Frage, welcher Honig schmeckt am besten? Frischer oder wenn er vom letzten Jahr ist oder aus dem Frühjahr? Und kann man auch Honig, der vielleicht das Haltbarkeitsdatum schon überschritten hat, der wird ja dann nicht von einem Tag auf den anderen schlecht, aber schmeckt er dann noch, wenn er vielleicht auch 10 Jahre im Keller vergessen wurde?
5: Ich bewahre Honig immer auf als Rückstellprobe bis weit nach Ablauf des Haltbarkeitsdatums. Und ich habe einmal einen Honig geöffnet, der war 5 Jahre übers Haltbarkeitsdatum. Den habe ich auch noch gegessen, aber da dachte ich, so ganz toll ist er nicht mehr. Also er hält noch lange übers Haltbarkeitsdatum normalerweise, aber hält nicht ewig.
6: Also frisch schmeckt er besser?
5: Ja, er wird nicht besser.
6: Aber frisch schmeckt er besser?
5: Ja, jein. Weil da muss man schon wirklich Experte sein, wahrscheinlich.
4: Also die Lagerung oder das Mindesthaltbarkeitsdatum, das der Imker angibt, sagt ja, er garantiert, dass die Daten, die notwendig sind, HMF und so weiter, die wir da haben, sind in diesem Zeitraum noch voll erhalten. Was darüber hinaus ist, da sagt der Imker, nö, kann ich jetzt so nicht sagen. Die Lagerung, kühl, trocken und dunkel, das ist das Entscheidende.
2: Und wie lang ist das Haltbarkeitsdatum ab Abfüllung?
4: Das entscheidet der Imker. Das hängt auch ein bisschen davon ab, wenn ich jetzt, so wie heute die Kollegin sagte, sehr trockene Honige habe, dann kann ich sagen, ja okay, der gärt auch nicht so früh. Wenn ich natürlich Honige habe, die ein Wassergehalt haben, das geht beim echten deutschen Honig natürlich nicht, aber bei Honigen, die ein Wassergehalt haben, um 20% nach Honigverordnung und ich habe auch Hefen drin, das ist uns ja vorhin gesagt worden, und die Lagerung vielleicht nicht entsprechend ist, dann kann der Honig auch anfangen zu gären. Das ist also, dann muss ich ein viel kürzeres Mindesthaltbarkeitsdatum vielleicht machen, dass man sagt, okay, der ist ja noch in Ordnung, aber es kann die Möglichkeit bestehen, wenn die Lagerungsbedingungen nicht eingehalten werden, dass es dann auch gärt. Das ist ein natürlicher Prozess, das ist jetzt nicht irgendwo was Schlimmes. Also da muss schon der Imker genau gucken, was hat er von Honig, wie trocken ist er. Also es gibt Empfehlungen, aber die würde ich jetzt hier nicht, dann heißt es nachher, der Ellmann hat gesagt, ja, ich kann da mindestens so viele Jahre aufschreiben oder so, das würde ich jetzt nicht machen.
2: Frau Weiß aus Bonn hört uns. Guten Tag.
0: Guten Tag. Meine Frage ist, ich benutze Honig fürs Müsli oder fürs Porridge und ich habe den Eindruck, dass die Süßkraft beim Honig deutlich höher ist als bei Zucker. Ist das so oder ist das meine subjektive Empfindung?
5: Da haben Sie recht. Also die Süßkraft ist deutlich höher. In Backrezepten heißt es, wenn man mit Honig backt, soll man etwa 20% weniger nehmen, als wenn man mit Zucker backt. Und die Süßkraft von Honig ist deutlich höher, aber jetzt auch nicht sensationell ein Vielfaches.
0: Ah ja, das, dann habe ich ja, da ist meine Zunge ja richtig. Das wollte ich eigentlich nur wissen.
2: Dankeschön nach Bonn.
0: Ich danke.
2: Tschüss, Frau Weiß.
6: Ja, da haben wir gleich auch eine Frage, die betrifft Honig und die Ernährung für Kinder. Wenn die Süßkraft viel höher ist, dann würde sich ja die Frage stellen, ob man Kinder mit zu viel Honig nicht an zu viel Süßes gewöhnt.
4: Ja, was heißt zu viel Honig? Ne? Was ist zu viel? Also eins muss ich sagen, Kinder unter einem Jahr sollten keinen Honig essen. Das ist ganz wichtig. Warum? Weil sie nicht in der Lage sind, das Botulinumtoxin, was eventuell enthalten sein kann, nicht zu verstoffwechseln. Also da sind die Kleinstkinder noch nicht so in der Lage. Also deshalb steht oft auch drauf, nicht für Kinder unter einem Jahr geeignet. Also das ist erstmal schon der eine Punkt. Und die andere Geschichte ist, sie essen ja nur nicht kiloweise Honig an einem Tag, so dass man die normale Dosis, die wir nehmen, schon empfehlen kann. Aber zu viel Süßes insgesamt ist ja auch nicht erstrebenswert.
6: Also sparsam verwenden, bewusst
4: genau.
6: Verwenden. Eine Hörerin berichtet, dass sie auf ihrem Balkon doch viel weniger Bienen hat als in früheren Jahren. Und aus Bremen fragt Roman Eckert, hängt das vielleicht mit dem sogenannten Bienensterben zusammen oder gibt es das? Und was ist dazu mit EU-Glyphosat-Zulassungen zu erwähnen in diesem Zusammenhang?
5: Ja, Bienensterben und Insektensterben gibt es. Es gibt ja die bekannten Studien, dass im Vergleich zu von der Zeit von vor Jahrzehnten nur noch ein Bruchteil der Insekten in der Luft ist. Das betrifft bei Bienen vor allem die Wildbienen, von denen sehr viele Arten bedroht sind und sehr viele Arten zurückgehen. Honigbienen haben es auch schwer. Durch Pflanzenschutzmittel werden die natürlich auch geschädigt. Wobei bei Honigbienen es so ist, dass die Imker ja entscheiden, wie viele Bienen sie halten wollen, und dass Bienensterben von daher vielleicht ein bisschen missverständlich ist. Aber die Honigbienen stehen auch unter Druck durch Schädlinge, durch invasive Arten wie die Varroamilbe oder jetzt die Vespa vilutina, so dass der Druck durchaus schon da ist. Wenn weniger Honigbienen irgendwo plötzlich auftauchen, dann kann es auch sein, dass ein Imker aufgegeben hat in den letzten Jahren und dass von daher weniger in der Gegend vorhanden sind.
4: Wir müssen bei den Wildbienen natürlich auch uns angucken, wie sind die, welche Nahrungsgrundlage brauchen sie. Sie haben also bei den Honigbienen, die sind also nicht auf eine bestimmte Pflanze spezialisiert, die sind also polylektisch. Und wir haben viele Wildbienen, die sind oligolektisch, das heißt, sie nehmen nur eine bestimmte Wirtspflanze, die brauchen sie, wenn die nicht da ist, sind die Wildbienen nicht da und umgekehrt genauso. Das ist also das eine, wenn wir einen Balkon haben, natürlich hängt es dann auch von der Balkonkastenbepflanzung ab. Da kommt keine Biene hin, wenn wir das nicht schön bunt haben, die Bienen dann auch nutzen können, die Pflanzen. Also wenn wir schöne Kräuter haben, Oregano zum Beispiel, oder wir haben Lavendel oder so, dann haben sie eine Vielzahl an Insekten dort. Das ist also machbar. Wir müssen also die Lebensräume uns angucken und wir müssen, was die Wildbienen betrifft, uns natürlich auch unsere Kulturlandschaft angucken. Und 80% der Wildbienenarten sind Bodennister. Das heißt, wenn wir keine offenen Bodenstellen haben, haben wir also auch keine Nistplätze. Und wenn wir ausgeräumte Landschaften haben, dann haben wir natürlich auch keine Nahrungsquellen. Und wir müssen uns überlegen, ob wir die Innenstädte wieder viel mehr begrünen, was auch einen Vorteil hätte bei der Klimaerwärmung, die wir haben, also beim Klimawandel, dass wir also durch Bepflanzung, durch Bäume und durch andere Strukturen auch die Innenstadttemperatur absenken könnten. Also das ist eine Vielfalt. Und ich will auch ganz deutlich sagen, die Lichtverschmutzung nimmt uns ja auch einen ganz Teil der Insekten. Auch das muss wieder stärker in den Fokus kommen. Es ist also ein bunter Blumenstrauß an Maßnahmen, die wir zum Schutz von Wild- und Honigbienen eben auch machen müssen. Aber das dürfen wir nicht nur reden, wir müssen auch ins Tun kommen.
2: In Bierstadt hört uns Herr Eismann. Guten Tag, Herr Eismann.
7: Ja.
2: Was ist Ihr Gedanke?
7: Ja, guten Tag. Zunächst mal schönen Dank für die Sendung mit den vielen Informationen. Ich interessiere mich insbesondere für das Alter des Honigs. Ich habe als Student beim Entdeckeln von Honig gemerkt, wie gut er schmeckt und ziehe seitdem diesen ganz frischen Honig vor, den ich natürlich sehr selten kriege. Die Frage mit dem Alter des Honigs wurde ja zum Teil schon beantwortet, dass man auch alten Honig essen kann. Aber wenn der 10 Jahre alt ist, was mache ich dann damit?
5: Probieren und wenn er noch schmeckt, sich schmecken lassen.
7: Wunderbar, das ist auch meine Devise. Mein Vater ist im Heizungs-Sanitärbereich tätig gewesen. Der hat beim Buddeln in der Erde, um ein Rohr zu verlegen, mal in Wiesbaden 10 Jahre alte Dosenwurst gefunden. Die hat ihm dann noch zum Frühstück geschmeckt. Die hat gehalten. Wunderbar. Selbstgemachte Marmelade mache ich genauso. Ich teste die, also vom letzten Jahrhundert, von Tante Oma und so weiter. Schmeckt auch. Dann hätte ich noch eine Frage zum Wachsessen. Macht das was mit mir, wenn ich da die komplette Honigwabe verdrücke?
4: Da fragen wir vielleicht mal Herrn Koppmann, ob der was dazu sagen kann.
3: Ich kann was dazu sagen aus lebensmittelchemischer Sicht. Wachs ist ja eine Substanz oder ein Substanzgemisch, mit dem unser Körper relativ wenig anfangen kann. Das heißt, das kommt zum großen Teil so wieder raus, wie man es aufnimmt. Und Bienenwachs ist aus meiner Sicht unbedenklich. Also man kann das guten Gewissens, wenn man zum Beispiel jetzt Wachshonig zu sich nimmt, kaut, auch runterschlucken. Ich zum Beispiel nehme es gerne wieder raus, schluck's nicht mit runter, aber ich glaube, es spricht aus gesundheitlicher Sicht nichts dagegen, das mit aufzunehmen.
4: Und Herr Eismann, für uns als Imker ist es das schönste, frisch ausgebaute Naturwaben, also ohne Mittelwände, frisch gefüllt mit Honig, dann in den Mund zu nehmen, den Honig herauszuziehen, Wachs dann wieder rauszunehmen. Aber das ist dieses Pure, dieser Natur, das ist das, worauf wir uns die ganze Saison freuen, dass wir bei der ersten Ernte diesen kleinen Wildbau dann genießen können. Aber wir schlucken das nicht runter, nein.
2: Vielen Dank, Herr Eismann. Und wir machen weiter mit Fragen von Thomas.
6: Ja, Bioland, Biohonig, das sind so Begriffe, die oft am Telefon und auch in den E-Mails genannt werden. In dem Zusammenhang wird auch oft Mellifera erwähnt. Also, was gibt es da für Organisationen und worin unterscheiden die sich von einem, sagen wir mal, örtlichen Imkerverband?
5: Das sind Organisationen, die halt Bio-Imkerei betreiben. Mellifera ist der Imkerzweig sozusagen von der Bio-Organisation Demeter. Die machen Vorschriften, wie man die Bienen halten soll. Zum Beispiel, dass man Biozucker als Winterfutter verwendet, dass man Beuten, Bienenstöcke aus Holz verwendet und nicht aus Kunststoff, solche Dinge. Trotzdem fliegen die Bienen natürlich in derselben Natur rum wie Bienen anderer Imkerinnen und Imker auch. Das heißt, der Honig unterscheidet sich nicht so groß, wobei die Bioverbände schon auch vorschreiben, dass man auf seine Umgebung gucken soll, dass man die Standorte teilweise auch genehmigen lassen muss, wenn man Bio-Honig verkaufen will, dass der Honig nicht in der Nähe von intensiv genutzten landwirtschaftlichen Kulturen gewonnen wird. Aber der Bio-Honig unterscheidet sich mehr in der Art der Imkerei als im Endprodukt.
3: Genau, wenn ich noch ergänzen darf, es gibt ja bestimmte Maßnahmen zur Bekämpfung der Varroamilbe zum Beispiel, die sind dann auch reglementiert bei so einem Biohonig. Und wir hatten auch im Test mehrere Honige von den Verbänden Naturland, Bioland oder Demeter. Und da ist es oft so, dass auch die Anforderungen an den Honig noch etwas strenger sind hinsichtlich HMF, das, die angesprochene Substanz, oder zum Beispiel auch bestimmte Enzyme müssen in größerem Maßstab vorhanden sein als bei Honigen, die damit nicht deklariert sind.
2: Woher weiß denn ein Imker überhaupt, welche Blütenpflanzen seine Bienen überwiegend angeflogen haben? Und wie weit sind die unterwegs, die Bienen?
5: Die Bienen sind diverse Kilometer unterwegs, 5-6 Kilometer durchaus, wobei sie natürlich bevorzugen, nicht so weit zu fliegen, wenn die Trachtquellen in der Nähe sind. Man weiß es nicht immer. Im Frühsommer, im Sommer stelle ich mich mal unter die Linde und höre ein Summen und vermute dann, dass meine Bienen gerade auch bei der Linde unterwegs sind. Das drüsige Springkraut, was ich vorhin schon angesprochen habe, das ist eine Zeigerpflanze, die ist sehr auffällig. Im Spätsommer, wenn man vor dem Bienenstock steht, merkt man, bei dem einen Volk kommen die Sammelbienen mit weißem Hinterleib an, der oben ein bisschen weiß gefärbt ist. Das liegt daran, dass sie in dem drüsigen Springkraut den Pollen auf diese Weise abbekommen. Und da ist mir schon aufgefallen, das eine Volk hat es noch nicht gemerkt, es gibt drüsiges Springkraut, das andere doch. Und nach 3 Tagen haben es alle Völker gemerkt. Also da weiß man dann, wo sie hinfliegen. Aber wirklich wissen, beim Honig weiß man das dann, wenn man den Honig tatsächlich analysieren lässt oder wenn man ihn schmeckt und dann weiß, das ist ungefähr das.
6: Wie viele Völker hat denn ein Hobby-Imker?
3: Ich kann es mal für mich beantworten. Also, ich habe zum Beispiel jetzt gerade so um die 6-7 Völker, aber wie das so ist in der Hobby-Imkerei, man fängt mal mit einem oder zwei an, dann sind es 4, 8 und 16, es wird immer mehr und man muss dann aufpassen, gerade wenn man es hobbymäßig betreibt, dass man nicht zu groß wird und darauf achtet, nicht zu schnell zu viele Bienen zu haben.
4: Der Durchschnitt bei uns im Verband hat jetzt so zwischen 6 und 7 Völkern als Freizeitimker. Mhm.
6: Ja. Und das ist dann auch noch Hobby?
4: Das ist, also Hobby ist es ja. Bis 30 Völker nach Steuerrecht, wenn wir dahin gehen. Nach Berufsgenossenschaft sind es 26 Völker, da muss man bei der Berufsgenossenschaft gemeldet sein und ab 30 Völker ist man dann nachher auch schon wieder in den Händen des Finanzamtes. Also das ist eine Geschichte, aber das Wachsen einer Imkerei sollte immer parallel laufen mit in Vermarktungsstrukturen, die man hat. Also es nutzt nichts, wenn man sehr viele Bienenvölker hat und noch nicht einen Vermarktungsweg für seinen Honig hat. Das ist dann problematisch und dann sind wir wieder beim Preis, Angebot, Nachfrage und so weiter. Also das sollte man schon ganz genau betrachten. Und die zweite Sache ist, gibt meine Umgebung, wo ich lebe, überhaupt so viel Nahrung für meine Bienen her, die ich jetzt da habe. Also ich sollte also hier schon sehr verantwortungsbewusst umgehen, gucken, wie viel Imker gibt es in der Region, wie viele Trachtquellen habe ich, reicht das aus? Ja, wenn die Bienen, wer weiß, wohin fliegen müssen, um überhaupt was für sich zu holen, dann ist das auch nicht gut. Also es ist nicht so einfach, stell mir mal eine Kiste in den Garten und sage, ich tue was für Umwelt- und Naturschutz. Das ist es nicht. Also da gehört schon viel mehr dazu und deshalb ist ja das, was wir immer sagen, gehen Sie zum örtlichen Imkerverein, lassen Sie sich beraten, gehen Sie erstmal ein Jahr mit dem Imker mit, gucken Sie, was an Arbeit ist und dann das, was ich vorher sagte, Trachtquellen und Vermarktungswege, und dann überlegen, was Sie Ihrer Familie auch an Freizeit entbehren können, das gehört ja auch dazu. Wenn Sie bei den Bienen sind, sind Sie nicht bei Ihrer Familie, es sei denn, Sie beziehen die komplett mit ein, das geht ja auch. Das hatten wir früher immer, das ging vom Vater auf den Sohn oder von dem Opa dann irgendwie so. Da sind ja heute die Strukturen ein klein bisschen anders. Aber bedenken Sie viele Dinge und Sie übernehmen Verantwortung für Tiere.
6: Kurze Frage auch noch, wie oft wird denn ein Hobby-Imker kontrolliert? Oder andersrum, was muss der Hobby-Imker tun, wenn er den Honig verkaufen will? Muss er ihn anmelden?
4: Nein, anmelden nicht. Sie können ihn ja verkaufen und wenn Sie bis 30 verkaufen, machen Sie es ja auch nicht gewerblich. Er wird schon kontrolliert durch die Lebensmittelüberwachung, weil Sie ja Ihre Bienenvölker auch melden müssen beim Veterinäramt. Das ist ganz wichtig. In einigen Bundesländern müssen Sie ihn auch bei der Tierseuchenkasse müssen Sie die Völker melden. Das ist wieder nicht einheitlich in Deutschland, aber einige Bundesländer haben das bei der Tierseuchenkasse. Da werden Sie dann gemeldet und wir als Inhaber der echte deutsche Marke, also echter deutscher Honig als Marke, kontrollieren natürlich auch die Honige. Also da gibt es schon eine Kontrolle, aber sie müssen ja auch entsprechende Versicherungen haben und so weiter. Auch das schon ab dem ersten Volk.
6: Gibt es denn Honig von ganz bestimmten Sorten? Es wird ja viel gesprochen von Tannenhonig, von Rapshonig. Wie sortenrein ist Honig vom Imker? Kann man das überhaupt sagen?
5: Man kann das überprüfen. Das Problem ist bei kleineren Imkern, dass diese Überprüfung auch ziemlich aufwendig ist und dass man da besser dann die Sorte drauf schreibt, Frühjahrsblütenhonig, Sommerblütenhonig, wo man auf jeden Fall auf der sicheren Seite ist. Und für reinen Sortenhonig braucht man wahrscheinlich eine größere Imkerei, vielleicht eine Berufsimkerei.
4: Das ist genau der Punkt. Unsere erwerbsorientierten Imker gucken ja genau, wo sie Tracht haben. Wenn wir Gebiete haben, wo wir viele Linden haben, dann fahren sie dahin, weil sie einen guten Lindenhonig haben. Oder sie fahren hin und holen sich einen sehr guten Akazienhonig oder die Weißtanne. Weil sie von den Sortenhonigen haben sie natürlich auch einen höheren Verkaufswert pro Gebinde, ne, jetzt mal. Und das ist ja entscheidend. Sie müssen ja nicht nur ökologisch was tun mit der Bienenhaltung, sondern es ist ja auch ein ökonomischer Wert, der dahinter steht. Und da ist es ganz wichtig, dass Sortenhonige noch produziert werden, also auch Edelkastanie, wenn wir in die Pfalz gucken oder so weiter, oder die Heidehonige, die ja sehr, sehr aufwendig produziert werden, auch sehr spät dann sind. Und das ist das, was ich vorhin sagte, da muss dann auch eine gewisse Wertschätzung da sein, dass sich das dann auch noch rechnet. Und die Kosten für solche Fahrten und Bewachen, das ist natürlich alles in den letzten Jahren gestiegen. Und fahren Sie mal heute zur Tanksäule, dann wissen Sie, was los ist.
6: Ja. Kann man Honig erhitzen?
4: Erhitzen kann man ihn natürlich, aber ob es sinnvoll ist, ist die Frage. Ja? Also Honig sollten Sie nicht über 40 Grad erwärmen, das ist die Frage.
6: Also nicht in den ganz heißen Tee tun.
4: Das ist das, was ich vorher sagte, dass wir sagen, trinkwarm. Nicht? Und noch besser ist, wenn Sie den Honig zum Beispiel auf einen Löffel nehmen, Sie haben sich einen Thymian-Tee gekocht. Wir sind immer beim Husten dann. Sie haben sich einen Thymian-Tee gekocht. So, jetzt wollen Sie den mit Honig. Dann nehmen Sie den Löffel Honig auf die Zunge, lassen den schön zergehen und trinken dann schluckweise den Thymian-Tee hinterher. Und dann fühlen Sie sich wohler.
6: Ist Honig, jetzt eine ganz allgemeine Frage, ist Honig ein tierisches Produkt, ein vegetarisches Produkt, ein veganes Produkt?
5: Also vegetarisch auf alle Fälle. Die Veganer sagen überwiegend, dass sie Honig nicht vegan finden. Es ist teils tierisch, kommt natürlich von Pflanzen, aber vegetarisch ist auf jeden Fall.
6: Eine Hörerin berichtet von einem Bienenvolk, was hinten ein blaues Hinterteil hat. Also gibt es da verschiedene Bienensorten oder ist das, wie Sie es eben sagten, einfach von der Farbe der Pflanzen abhängig, die die Bienen anfliegen?
4: Also es ist natürlich klar, es gibt Bienen, wenn wir jetzt mal die Bienen als solches nehmen, gibt es viele Bienenunterarten, die auch farblich sich unterscheiden. Also es gibt die dunkle Biene zum Beispiel, die ist viel dunkler als eine Karnika, die grau ist. Aber wenn sie in bestimmten Blüten, dann haben sie unterschiedliche Pollenfarben. Und daran erkennen wir eben auch, wo sie hinfliegen, ob sie in die Kastanie fliegen oder ob sie in die Kornblume fliegen. Das sehen sie an den Pollenhöschen. Und manchmal sind sie eben auch, als wenn sie noch mal in so einem Pollenbad gefallen sind, ja.
2: Pollenhöschen, ein schönes Wort. Und damit geht der Marktplatz für diese Woche zu Ende. Vielen Dank an Thomas Koppmann, Thorsten Ellmann und Georg Ehring. Am nächsten Donnerstag erwartet Sie an dieser Stelle Britta Fecke. Ihr Thema dann Chemikalien im Alltag. Nützlich, schädlich, überflüssig? Und gleich geht es hier weiter mit Umwelt und Verbraucher und an Katrin Büsker. Ein Thema: Verbände fordern einen Hitzegipfel. Ein Gespräch mit der AWO-Vorstandsvorsitzenden. Für Ihr Interesse dankt Susanne Kuhlmann.

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1: F.O.30 die Nachrichten. In Thüringen ist ein Mann festgenommen worden, der in Bayern das Gelände eines Rüstungsunternehmens ausspioniert haben soll. Der Ukrainer befindet sich seit Sonntag in Untersuchungshaft, wie die Generalstaatsanwaltschaft München und das Bayerische Landeskriminalamt mitteilten. Nach derzeitigem Ermittlungsstand bestehe der dringende Tatverdacht, dass der Beschuldigte als sogenannter Low-Level-Agent im Auftrag eines ausländischen Nachrichtendienstes im Juni Aufnahmen vom Betriebsgelände des Rüstungsunternehmens angefertigt und verschickt habe. Die Festnahme sei durch eine Zusammenarbeit von Sicherheitsbehörden und Nachrichtendiensten im gemeinsamen Zentrum zur Abwehr hybrider Bedrohung erfolgt, das im Juni in Berlin eröffnet worden war. Weitere Auskünfte wurden mit Verweis auf laufende Ermittlungen nicht erteilt. Nach dem Vorfall mit einer Sprengstoffdrohne am Flughafen Leipzig-Halle drängen die Grünen im Bundestag auf Beratungen des Nationalen Sicherheitsrates. Fraktionschefin Dröge sagte der deutschen Presseagentur, das Gremium müsse umgehend tagen, um die Lage und notwendige Konsequenzen zu erörtern. In einer solch ernsten Situation dürften auch Bundeskanzler Merz und Verteidigungsminister Pistorius nicht fehlen. Innenminister Dobrindt von der CSU hatte von einem hybriden Anschlagsszenario und einer neuen Gefahrenqualität gesprochen. Der grünen Innenpolitiker von Notz sagte im WDR, es brauche eine bessere Abstimmung zwischen den Behörden sowie klare Zuständigkeiten. Die Drohne war in der Nacht zu gestern vom Flughafenpersonal entdeckt worden. Das Robert-Koch-Institut geht von deutlich mehr Todesfällen im Zusammenhang mit der Hitzewelle Ende Juni aus als bislang angenommen. Die Woche vom 22. bis 28. Juni habe in Deutschland zu etwa 9.600 hitzebedingten Sterbefällen geführt, hieß es in einer Mitteilung. Damals hatte es neue Rekordtemperaturen von mehr als 41 Grad in mehreren Regionen gegeben. Bislang ging das RKI von mehr als 5000 Todesfällen aus. Dass die Schätzung nun höher ist, wird dadurch begründet, dass die Bundesländer ihre Statistiken mit zeitlicher Verzögerung veröffentlichen. Im gesamten betrachteten Zeitraum von Anfang April bis Ende Juli gab es schätzungsweise 11.900 hitzebedingte Sterbefälle. Bei dieser Statistik geht es nicht nur um die unmittelbare Todesursache. Das RKI vergleicht dafür die durchschnittlichen Sterbefälle in Sommerwochen mit und ohne Hitze. In diesem Sommer zeichnete sich eine sogenannte Übersterblichkeit genau in den Zeiträumen ab, in denen die Temperaturen besonders hoch waren.

0: Iran interpretiert worden. 7 Spielerinnen beantragten anschließend Asyl in Australien. 5 reisten später doch wieder in den Iran zurück. Menschenrechtsorganisationen befürchteten Repressalien gegen die Frauen und ihre Familien. Im japanischen Hiroshima ist der Opfer des amerikanischen Atombombenabwurfs vor 81 Jahren gedacht worden. Bei der Zeremonie im Friedenspark der Stadt forderte Bürgermeister Matsui die Großmächte auf, den Besitz solcher Waffen nicht länger als Abschreckung zu rechtfertigen. Zudem verurteilte er die aktuellen Kriege. Gewaltanwendung zur Sicherung des eigenen Wohlstands zu akzeptieren, berge die Gefahr gewaltsamer Vergeltung. Um 8.15 Uhr, dem Zeitpunkt, als eine US-Militärmaschine im Zweiten Weltkrieg die Bombe über der Stadt abwarf, wurde eine Schweigeminute abgehalten. Zudem läutete eine Glocke. Bei der Detonation des Sprengsatzes am 6. August 1945 wurden zehntausende Einwohner getötet. Das Wetter. An der Nordsee viele Wolken und etwas Regen, im Südosten im Tagesverlauf zunehmende Quellwolken mit teils kräftigen Gewittern mit lokalem Unwetterpotenzial. Sonst wechselnd wolkig oder sonnig und trocken bei 21 bis 31 Grad. Das waren die Nachrichten.
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2: Etwa 12.000 Menschen sind diesen Sommer infolge der Extremhitze bisher gestorben. Das zeigen die neuen Zahlen, die das Robert-Koch-Institut heute Morgen veröffentlicht hat. Darin wurden auch die Sterbezahlen für die letzte Juniwoche nochmal korrigiert. 9.800 Todesfälle habe es da gegeben, sagt das RKI. Damit ist allein diese eine Woche fast tödlicher als der Gesamtsommer 2018. Umwelt- und Sozialverbände fordern einen Hitzegipfel von der Bundesregierung. Wir berichten gleich. Wir setzen uns nochmal mit Wasser, Klima und Schifffahrt auseinander. Heute ist ja Niedrigwasserspitzentreffen des Bundesverkehrsministers. Nordrhein-Westfalens grüner Verkehrs- und Umweltminister Oliver Krischer, der zeigte sich heute Morgen im Deutschlandfunk irritiert, dass da keine Umweltverbände eingeladen sind, und er stellte fest:
3: Das Wichtige ist ja, dass wir uns auf der einen Seite konkret um die Binnenschifffahrt, um die wirtschaftlichen Folgen kümmern müssen. Das tut der Bundesverkehrsminister jetzt. Aber eben auch das Ganze langfristig in eine Klimaanpassungspolitik einbetten müssen. Dass wir mit insgesamt weniger Wasser umgehen müssen und dass wir vielfältigste Maßnahmen im Land ergreifen müssen, damit wir solche Situationen wenigstens abmildern in Zukunft.
2: So Oliver Krischer im Deutschlandfunk. Wir schauen uns heute auch einen Verursacher der Lage an, die Kreuzfahrtbranche. Ich bin Ann-Kathrin Büsker, schön, dass Sie dabei sind. Die Bundesärztekammer und rund 80 andere europäische Gesundheitsorganisationen fordern die EU-Kommission angesichts der Extremhitze in diesem Jahr zum Handeln auf. Extreme Hitze müsse als ernsthafte, grenzüberschreitende Gesundheitsgefahr anerkannt werden und es brauche verbindliche Verpflichtungen zum Umgang mit dem Klimanotstand. Auf Bundesebene fordern heute Umwelt- und Sozialverbände einen Hitzeschutzgipfel. Ich habe darüber mit Claudia Mandrisch gesprochen. Sie ist Vorständin bei der AWO, der Arbeiterwohlfahrt, und ich habe sie gefragt, warum denn die AWO diesen Gipfel gemeinsam mit den Umweltverbänden fordert.
4: Ja, weil die Klimakrise für uns eben nicht nur eine ökologische, sondern auch eine soziale Krise ist. Wir betreuen in unseren Einrichtungen viele vulnerable Gruppen. Das sind ältere Menschen, kleine Kinder, Obdachlose, Suchtkranke, Menschen mit Behinderung und auch sozial benachteiligte Bevölkerungsgruppen. Und gerade in diesen Monaten spüren alle die enormen Belastungen durch die Hitze aufgrund fehlender Schutzmaßnahmen. Die akute Klimakrise verschärft bestehende soziale Ungleichheiten. Und deshalb ist es wichtig, dass die Zivilgesellschaft hier gemeinschaftlich auftritt und die Politik auf ihre Versäumnisse und den dringenden Handlungsbedarf aufmerksam macht.
2: Was erwarten Sie denn ganz konkret von der Politik in dieser Situation?
4: Naja, wir erwarten von der Politik, dass sie die Dramatik der Lage ernsthaft anerkennt und endlich entschlossen handelt. Mein Eindruck ist, dass die Klimakrise noch nicht als ernstzunehmende Bedrohung unseres Zusammenlebens und auch unserer Existenz verstanden wird. Wir brauchen eine Politik, die Klimaschutz strategisch betrachtet und als aktiven Bevölkerungsschutz versteht, der ressortübergreifend, parteiübergreifend und legislaturübergreifend zu bearbeiten ist. Sie muss jetzt die Voraussetzungen dafür schaffen, unsere soziale und öffentliche Infrastruktur wirksam an die Folgen der Klimakrise anzupassen.
2: Auf Ihrem Zettel steht jetzt mehr Klimaschutz, absolut nachvollziehbar, aber mehr Klimaschutz hilft ja nicht in der aktuellen Hitzesituation. Also nochmal nachgefragt, was ist da konkret Ihre Erwartung auch an Bundeskanzler Friedrich Merz? Was soll er jetzt konkret tun?
4: Wir hatten unter Bundesgesundheitsminister Lauterbach regelmäßige

0: Hitzeschutztreffen mit Bund, Ländern, Kommunen, Ärzteverbänden und freier Wohlfahrtspflege. Diese verbindliche Ressort- und ebenenübergreifende Zusammenarbeit brauchen wir auch weiterhin. Ich würde sogar noch breiter aufstellen und neben dem Gesundheitsministerium auch das Umwelt-, Bau- und Arbeitsministerium hinzuziehen. Hitzeschutz ist eine ressortübergreifende Querschnittsaufgabe und muss auch so verstanden und gesteuert werden. Und diese Treffen können helfen, dass wir überhaupt über Aktionspläne, über strategische Maßnahmen miteinander sprechen und kurz-, mittel- und langfristige Maßnahmen dann auch miteinander ausarbeiten.
1: Lernfrage, das heißt, diese Treffen gab es mal, aber aktuell unter dieser Bundesregierung gibt es sie nicht mehr?
0: Also diese Treffen in der Qualität, wie ich sie vor anderthalb, zwei Jahren erlebt habe, gibt es zurzeit nicht mehr.
1: Haben Sie dafür eine Erklärung? Wenn man so eine Struktur schon mal aufgesetzt hatte, könnte man sie ja einfach weiterführen. Warum, was glauben Sie, macht die Bundesregierung das nicht?
0: Ja, mein Eindruck, das hatte ich vorhin schon gesagt, ist tatsächlich, dass die Politik eben dieses Problem noch nicht ernstzunehmend als Risikothema für die Zivilgesellschaft und auch das zivilgesellschaftliche Zusammenleben versteht. Mhm. Und wenn man das dann eben nicht so versteht, dann setzt man andere Prioritäten. Aber wir hören das ja jetzt gerade in jeder Schlagzeile, wie trocken die Böden sind, dass der Rhein kein Wasser führt, dass die Flüsse austrocknen, dass Kernkraftwerke in anderen Ländern abgeschaltet werden. Also es ist eine wirklich existenzielle Bedrohungslage, die die Politik aber momentan in ihrem Regierungshandeln tatsächlich nicht so ausstrahlt, als hätte sie das als ernsthafte Bedrohungslage erkannt.
1: Nun hat der Bundeskanzler auf seiner Sommerpressekonferenz ja durchaus in Aussicht gestellt, dass er sich damit auseinandersetzen möchte, nachdem sein Regierungssprecher Stefan Cornelius mal davon gesprochen hatte, das Wetter würde sich nicht ändern, wenn man es zur Chefsache mache. Da ist ja insofern durchaus was dran. Friedrich Merz kann jetzt nicht die Hitze abschaffen.
0: Nein, aber es geht ja auch nicht um die Wetterlage, sondern es geht darum, vom Grundsatz her zu verstehen, ob diese Klimaveränderung, der wir gerade ausgesetzt sind, uns nachhaltig beschäftigen wird. Das ist der erste Punkt. Der zweite Punkt, den ich wichtig erachte, ist, wird anerkannt, dass der Klimawandel menschengemacht ist. Und wenn diese Anerkennung klar im Raum steht, und da bin ich mir manchmal nicht sicher, ob diese Anerkennung wirklich bei allen so gewährleistet ist, dann können wir etwas dagegen tun. Und da fehlt mir tatsächlich der Wille, etwas Konkretes jetzt auch dagegen zu tun. Natürlich müssen kurzfristige Maßnahmen durch Investitionsprogramme als Beispiel gesetzt werden, damit wir Beschattungsanlagen herstellen können, damit wir unsere Einrichtungen und Gebäudestrukturen, in denen Menschen in den tropischen Nächten eben weit über 20 Grad übernachten, besser instand halten können und auch instand setzen können. Das sind wichtige Maßnahmen, die die Bundesregierung jetzt schon sofort unmittelbar tun könnte. Und dafür braucht es eben diesen ressortübergreifenden Treffen, dass diese Maßnahmen dann auch konsequent durchgeführt werden.
1: Die Bundesregierung argumentiert ja, Hitzeschutz, Klimaanpassung, das sei Ländersache. Als AWO-Bundesverband sind Sie jetzt breit aufgestellt, über ganz Deutschland verteilt. Sehen Sie aus der tatsächlichen konkreten Arbeit in den einzelnen Bundesländern gegebenenfalls auch einen unterschiedlichen Angang an das Thema, eine unterschiedliche Herangehensweise, vielleicht auch ein unterschiedliches Bewusstsein dafür?
0: Ja, natürlich erleben wir, dass verschiedene Bundesländer aufgrund ihrer lokalen Situation dann nochmal individuellere Sichtweisen haben. Aber vom Grundsatz her erkennen wir keine aufeinander abgestimmten Hitzeaktionspläne oder ein aufeinander abgestimmtes Zusammenarbeiten. Wir würden uns wünschen, dass Bund, Länder und Kommunen ihre Aufgaben noch verbindlicher eben aufeinander abstimmen. Der Bund muss koordinieren, Standards setzen und eine verlässliche Finanzierung ermöglichen. Die Länder und die Kommunen müssen daraus konkrete, lokale, angepasste Hitzeaktionspläne entwickeln.
1: Sie haben die Finanzierung jetzt schon mehrfach angesprochen. Klimaanpassung ist ja nun mal auch ein Kostenfaktor. Was würden Sie brauchen?
0: Wir haben viele Gebäude, die zum Teil 30, 40 und nicht selten auch älter als 50 Jahre alt sind. Sie sind auf die Hitzekrisen der heutigen Zeit einfach nicht ausgelegt. Eine interne AWO-Umfrage aus dem letzten Jahr im Bereich Kita hat gezeigt, dass etwa die Hälfte der Kita-Gebäude sanierungsbedürftig ist. Wir brauchen als soziale Einrichtungen, die zur kritischen Daseinsvorsorge gehören, einfach tatsächlich gute Investitionsprogramme, die jetzt bestimmte Klimaanpassungsmaßnahmen garantieren. Es gibt einzelne Förderprogramme, manchmal sind die widersprüchlich. Genau hier wünschen wir uns, dass der strategische Gedanke anders verstanden wird als in der Vergangenheit. Und das ist tatsächlich erstmal, wie erkenne ich das Problem? Wenn ich das Problem eben nicht auf eine hohe Priorität setze, dann werde ich da einfach auch zu wenig tun. Und deswegen fordern wir schon lange ein gezieltes Investitionsprogramm für eine klimaresiliente soziale und öffentliche Infrastruktur.
1: Sie haben jetzt das mangelnde Problembewusstsein seitens der Bundesregierung angesprochen. Nun ist diese Bundesregierung ja auch dabei, gerade große Sozialreformen durchzuführen. Und es gibt Akteure, die durchaus kritisieren, dass dadurch eine gewisse gesellschaftliche Härte spürbar wird. Dass eben gerade die vulnerablen Gruppen, die Sie ja auch betreuen, ja so ein bisschen an den Rand gerückt werden. Und ich stelle mir angesichts dessen, was ich von Ihnen höre, die Frage, inwieweit dieses möglicherweise gegeneinander, was die Bundesregierung auch durch diese Sozialreformen provoziert, den Umgang mit dieser aktuell schwierigen Situation in der Klimakrise möglicherweise auch noch mal schwieriger macht.
0: Ja, ich hatte es ja gerade schon gesagt, es ist eine gesellschaftliche Gesamtaufgabe. Es ist auch eine Herkulesaufgabe. Ich glaube, wir alle sind ja gerade überrascht, wie schnell jetzt dieser Klimawandel auch Realität wird. Und insofern braucht es da mehr Solidarität unter uns allen, um mit dieser Herausforderung auch tatsächlich einen guten Umgang zu finden. Und ja, Sie haben das schön gerade gesagt. Natürlich, wenn ich arm bin, mir weniger Mittel zur Verfügung stehen, dann werde ich auch weniger Möglichkeiten haben, mich vor der Klimakrise zu schützen. Und genau das wäre die Aufgabe jetzt von allen Beteiligten in der Politik und von der Zivilgesellschaft und deswegen auch heute dieser Aktionstag, dass wir hier dieses Problem als gesamtgesellschaftliche Herkulesaufgabe verstehen, annehmen, ernst nehmen und es dann auch gemeinsam angehen.
1: Das fordert Claudia Mandrisch, Vorständin der AWO, mit Blick auf den heute von den Verbänden geforderten Hitzegipfel. Ein technischer Umgang mit der Hitze können Klimaanlagen sein. Sie sind im Grunde der einzige Weg, heiße Luft irgendwie aus den Räumen wirklich wirkungsvoll rauszubekommen, zum Beispiel aus einem Zimmer im Altenheim. Wobei die heiße Luft, die landet dann halt woanders, weggezaubert ist sie ja nicht. Und eine Klimaanlage braucht Strom, ist also eine konstant verbrauchende Ressource. Wie klimaschädlich oder mittlerweile klima-okay das ist, hat Tobias Blum sich für uns angesehen.
2: Wenn wir auf die nackten Zahlen schauen, dann verbrauchen Klimaanlagen in Deutschland aktuell 14,3 Terawattstunden Strom im Jahr. Tendenz steigend. Das klingt nach ganz schön viel, doch wir müssen es im Vergleich sehen, sagt Ingmar Herder, Statistiker am Umweltbundesamt.
3: Das entspricht etwa 3,1% des deutschen Stromverbrauchs. Einmal so zum Vergleich, die USA verbrauchen momentan 18% ihres Stroms für Klimatisierung in Gebäuden.
2: Alle Klimaanlagen zusammen machen also nur einen kleinen Teil aller deutschen CO2-Emissionen. Das liegt auch daran, dass bisher nur etwa 6% der Wohnungen in Deutschland eine fest verbaute Klimaanlage haben. Auch mobile Geräte sind noch nicht sehr verbreitet. Maike Rix von der Stiftung Warentest hat verschiedene moderne Geräte getestet, sogenannte Split-Anlagen, die fest verbaut sind.
4: In unserem Test hatten wir eher hochwertige Split-Klimageräte mit der höchsten Energieeffizienzklasse und die haben eine Klimabelastung erzeugt durch den Stromverbrauch, die im Mittel bei etwa 58 Kilogramm CO2-Äquivalenten lag.
2: Pro Jahr für ein Standardzimmer Richtung Süden bei einem durchschnittlichen deutschen Strommix. Und das ist dann so klimaschädlich, aufs Jahr gerechnet, wie einmal mit einem Verbrennerauto von Köln nach Mannheim zu fahren, also 250 Kilometer.
4: Was jetzt bei diesen Werten, die erstmal nicht so schlimm klingen, vielleicht wichtig ist zu bedenken, ist, dass zum Beispiel Monoblockgeräte, die mit einem Abluftschlauch durchs Fenster arbeiten, sehr viel weniger effizient arbeiten. Also in älteren Tests von uns war die Effizienz von mobilen Monoblockgeräten bis zu 7-mal geringer als die von fest installierten Klimageräten.
2: Simon Lautenbach von der Verbraucherzentrale NRW hat selbst Zahlen für ältere Anlagen ausgewertet, die dann vielleicht auch mal ein paar Stunden länger laufen. Er kommt zum Schluss.
5: Das ist dann halt im Vergleich ungefähr wie so ein Urlaubsfahrt mit dem PKW oder ein Mittelstreckenflug oder halt eine Europareise mit der Bahn.
2: Also grob gesagt stößt eine Klimaanlage aufs Jahr gesehen so viele Treibhausgase aus wie eine Urlaubsreise. Vorausgesetzt, sie wird mit einem durchschnittlichen Strommix betrieben, also ohne Ökostrom oder eigene Photovoltaikanlage.
5: Wenn ich jetzt natürlich eine PV-Anlage auf dem Dach habe und dann an den heißen Tagen, wo ich die Klimaanlage nutze, werde ich ja dann wahrscheinlich sowieso so viel PV-Überschuss haben, dass ich dann fast vollständig die Klimaanlage durch den PV-Strom vom Dach betreiben kann. dann habe ich da natürlich keine Emissionen mehr.
2: Entscheidend für die Klimaanlage ist also auch, wie sie eingesetzt wird. Das Umweltbundesamt rät deshalb, Gebäude energetisch zu sanieren, Außenrollos an heißen Tagen zu schließen, richtig lüften und einen Raum nicht zu stark runterzukühlen.
3: Bis 26 Grad Rauminnentemperatur fühlt es sich für den Menschen eigentlich behaglich an und auch die Leistungsfähigkeit sinkt nicht so stark. Jedes Grad, was zusätzlich runtergekühlt wird, bedeutet wirklich etwa 6% mehr Strom.
2: Was laut Ingmar Herder dann wieder mehr Emissionen verursacht. Neben dem Strom gibt es aber auch noch einen anderen Faktor, der ganz entscheidend für die Klimabilanz ist, das Kältemittel. Dieses Gas nimmt die Wärme in unseren Räumen auf, transportiert sie nach draußen und gibt sie dort wieder ab. Das Problem bei einigen dieser Kältemitteln, sie sind hoch klimawirksam, wie das F-Gas, Difluormethan, auch R32 genannt. Wenn 1 Kilogramm dieses Gases austritt, dann ist das so klimaschädlich wie 23.000 Kilogramm CO2.
5: Das wären dann zur Einordnung etwa 100 Jahre Stromverbrauch der Klimaanlage.
2: Aber das gilt nur, wenn Kältemittel austreten. Und das sollte im Normalfall, sagt Simon Lautenbach von der Verbraucherzentrale NRW, nicht passieren. Wenn eine Anlage aber falsch entsorgt wird oder ein Leck entsteht, können größere Mengen entweichen.
4: Es ist fürs Klima aber auf jeden Fall eine gute Nachricht, dass dieses R32 ab 2029 in neuen Geräten verboten sein wird.
2: Stattdessen laufen moderne Anlagen oft mit Propan. Dessen Klimawirkung liegt in der Größenordnung von CO2. Es ist also deutlich weniger klimawirksam als R32. Beim Kauf kann auch der Blaue Engel eine Orientierung sein. Dieses Siegel der Bundesregierung zeichnet besonders umweltschonende Klimaanlagen aus.
4: Was für mich ein Aha-Effekt war bei unserem Test, ist, dass ein Split-Klimagerät meine individuelle Ökobilanz unter Umständen sogar verbessern kann. Nämlich dann, wenn ich eigentlich mit einer Gas- oder Ölheizung heize und dann anfange, mit der Klimaanlage in der kalten Jahreszeit auch zu heizen.
2: Klimaanlagen sind also nicht unbedingt schlecht fürs Klima. Es kommt auf das jeweilige Gerät an und wie ich es nutze.
1: Tobias Blum zur Klimawirkung von Klimaanlagen. Die Folgen der Erderwärmung sind diesen Sommer in Europa mit einer ungekannten Wucht spürbar. Brände, invasive Arten, Hitzetote, jetzt der Wassermangel. Alle EU-Staaten sind unterschiedlich betroffen und gehen auch unterschiedlich damit um. Aber gerade in puncto Wasser sind sie ja auch verbunden, vor allem durch die großen Flüsse. Sabrina Fritz hat sich mal angesehen, wie denn die Europäische Union besser mit Wasser umgehen möchte.
6: Viele Kreuzfahrtschiffe ankern gerade im belgischen Hafen Antwerpen, obwohl sie da gar nicht hin wollten. Der Grund? Niedrigwasser im Rhein. Statt Köln heißt es für die Urlauber also jetzt Antwerpen. Gut 100 Kilometer weiter entfernt in Brüssel macht man sich schon seit Jahren Gedanken über die Wasserknappheit in der Europäischen Union. Im Jahr 2023 erklärte EU-Kommissionspräsidentin Ursula von der Leyen:
7: But with climate pressures.
6: Mit der Klimakrise verschärft sich die Situation. Der Zugang zu frischem Wasser wird eine große Herausforderung. Mit dem Weg, auf dem wir uns befinden, wird die Hälfte der Menschheit bis 2030 unter massivem Wassermangel leiden. Bis 2030, soweit reicht auch die sogenannte Wasserresilienzstrategie der Europäischen Union. Das wichtigste Signal aus dieser Strategie ist, Wasser zu sparen und wiederzuverwerten. In den nächsten Jahren sollen rund 10% des Wasserverbrauchs eingespart werden. Dafür hat die EU eine lange Liste an Empfehlungen, Projekten und Initiativen veröffentlicht. Vorschriften oder gar Strafen kann sie den 27 Mitgliedstaaten allerdings nicht machen. Jessica Roswall, die zuständige EU-Kommissarin für Umwelt- und Wasserresilienz, äußert sich entsprechend vage. Wir müssen den kaputten Wasserkreislauf reparieren. Zweitens müssen wir eine wasserkluge Wirtschaft aufbauen und wir müssen sauber und bezahlbares Wasser für alle sicherstellen. Schaut man sich die Liste der Empfehlungen durch, fällt zum Beispiel auf, dass nur knapp 3% des Abwassers in der EU wiederverwertet wird. Auch die Wasserverschwendung durch löchrige Pipelines und undichte Transporter könnten viele Planschbecken füllen. Bei Hotels, Gaststätten und Sportanlagen ist der Wasserverlust besonders hoch. Die sogenannte Leckrate in der EU liegt bei 8-57%, je nach Mitgliedsland. Wasser im Wert von schätzungsweise 3 Millionen Euro verschwindet jedes Jahr in der EU. Man kann es nicht anders sagen, die Gemeinschaft ist nicht dicht. Aber all dies sind nur die berühmten Tropfen auf dem heißen Stein gegen den Verbrauch in der Landwirtschaft. Um Tomaten, Gurken und Kartoffeln großzuziehen, den Wein zu wässern und die Tiere zu füttern, wird fast die Hälfte des gesamten EU-Wasserverbrauchs aufgewendet. Mit Fast Fashion und Rechenzentren kommen ganz neue durstige Branchen dazu. Andererseits sollen Digitalisierung und KI dazu beitragen, den Einsatz von Wasser besser zu steuern. Eine klare Wasserstrategie ist also gar nicht so einfach. Geld spielt auch eine Rolle. Veralterte Rohre, Kläranlagen, mangelnde Speichermöglichkeiten. Der Investitionsbedarf geht in die Milliarden. Dabei trifft die Wasserknappheit die EU an vielen Stellen. Die Wirtschaft leidet, Migration nimmt zu, die Waldbrände breiten sich in ganz anderen Dimensionen aus. Ungarn musste gerade sein Atomkraftwerk abschalten, weil die Kühlung nicht mehr gewährleistet ist. Ministerpräsident Modja spricht von einer beispiellosen Energiekrise. In Brüssel heißt es dazu:
8: At the moment, there hasn't been a need to call a electricity coordination group. We're ready to do it as soon as there is a need. But needless to say, this is being followed very, very closely.
6: Im Moment gibt es keinen Grund, die Stromkoordinationsgruppe einzuberufen, aber wir beobachten die Lage, so Anna Kaiser, eine Sprecherin der EU-Kommission. An ihrer Aussage, dass Atomkraft zu den verlässlichen Energiequellen der Zukunft gehört, will die EU dennoch festhalten.
1: Sabrina Fritz berichtete aus Brüssel über den Umgang der EU mit Wassermangel und anderen Hitzefolgen. Was da draußen gerade passiert, ist eine klare Folge der Erderwärmung, der menschengemachten Erderwärmung. Daran gibt es wissenschaftlich keinen Zweifel, auch wenn sich das emotional natürlich unangenehm anfühlt. Die Industrialisierung und auch unser individuelles Konsumverhalten haben Einfluss darauf genommen. Das heißt, individuelle Konsumentscheidungen können durchaus auch einen Unterschied machen. Jetzt nicht zwingend der Verzicht, wohl aber die gezielte Wahl. Wenn man also unbedingt eine Kreuzfahrt machen will, dann vielleicht die weniger umweltschädliche. Aber welche ist das? Der Naturschutzbund Deutschland, der hat heute sein neues Kreuzfahrt-Ranking vorgestellt, verbunden natürlich mit umweltpolitischen Forderungen. Magdalena Neubich hat sich das für uns in Hamburg angesehen. Was genau schaut sich denn der NABU bei diesem Ranking an?
9: Ja, also man muss sagen, das war jetzt schon das 16. Kreuzfahrt-Ranking, das der NABU vorgestellt hat. Das wird eben einmal im Jahr getan und es ist so, dass der NABU an 15 Reedereien oder auch größere Mutterkonzerne von Reedereien Fragebögen verschickt und nämlich an die Reedereien, die entweder in der EU unterwegs sind in den Gewässern oder die aber sehr, sehr viele europäische Kunden eben befördern auf ihren Schiffen. Und da schaut sich das NABU dann verschiedenste Kategorien an, unter anderem also ergreifen die Reedereien Effizienzmaßnahmen, um klimafreundlicher unterwegs zu sein, indem sie beispielsweise ihre Routen anpassen oder sich von Windenergie oder Brennstoffzellen oder Ähnlichem quasi auch unterstützen lassen. Oder eine weitere Kategorie ist natürlich der Einsatz der Kraftstoffe, also fahren die Reedereien vor allem eben mit fossilen Kraftstoffen oder haben sie hin zu erneuerbaren Kraftstoffen, E-Fuels, gewechselt. Und ein weiterer wichtiger Bereich aus Sicht des NABU ist das Thema Landstrom. Also nutzen Schiffe, wenn sie dann in den Häfen liegen, Strom, der eben von Land geliefert wird und entsprechend klimaneutral sein kann? Oder nutzen sie da weiterhin fossile Energien, auch wenn sie liegen eigentlich in den Häfen? Und das sind jetzt nur quasi drei von insgesamt 8 Kategorien, die da abgefragt werden. Und daraus wird dann so eine Art Scoring errechnet.
1: Und wie fallen die Ergebnisse in diesem Jahr aus?
9: Also vorab kann man, glaube ich, zusammenfassen, dass aus Sicht des NABU noch niemand mit gutem Gewissen eine Kreuzfahrt machen kann, Stand jetzt, weil eben vor allem viel zu viele fossile Kraftstoffe noch eingesetzt werden. Das heißt, die meisten Kreuzfahrtschiffe, die setzen auf LNG, also verflüssigtes Erdgas, und nutzen eben noch gar nicht oder nur in ganz kleinen Mengen nur E-Fuels wie E-Methanol. Und auf der anderen Seite gibt es aber aus Sicht des NABU schon auch positive Entwicklungen, zum Beispiel eben bei der Landstromnutzung. Die meisten Reedereien statten ihre Schiffe mit den technischen Voraussetzungen aus, dass sie eben Landstrom dann abgreifen können, wenn sie im Hafen liegen. Das liegt andererseits aber vermutlich auch daran, dass es in Hamburg beispielsweise schon ab dem nächsten Jahr eine Landstrompflicht gibt für landstromfähige Schiffe und in der EU dann auch ab 2030. Das heißt, da kann man schon sehen, dass sich was tut. Ein Minuspunkt, den der NABU hier bei den Reedereien anmangelt, ist eben, dass noch viele Reedereien Schweröl einsetzen, obwohl sie auch weniger schädliches Marinediesel nutzen könnten. Also das war einer der großen Kritikpunkte heute, dass sich da noch wenig getan hat.
1: Was sagen denn die entsprechenden Anbieter dazu?
9: Also man muss sagen, da gibt es eine große Range. Die amerikanischen Reedereien und großen Mutterkonzerne, die sind ganz unten im Ranking, da hat sich am wenigsten getan. Ganz oben sind schon seit Jahren norwegische Reedereien wie Havila oder Hurtigruten. Das heißt, man kann die nicht alle in einen Topf schmeißen. Und es ist grundsätzlich so, dass die Kreuzfahrtschifffahrt sich zugute hält, dass sie nur einen kleinen Anteil der Gesamtschifffahrt ausmachen, aber aus ihrer Sicht zumindest innovativ unterwegs sind und versuchen, sich zu verbessern. Es gibt auch einzelne Reedereien, die Konzepte haben für Schiffe, die elektrisch betrieben werden können oder die auch über eben E-Fuels betrieben werden könnten. Das heißt, es gibt Konzepte da und es ist auch so, dass der NABU darauf hofft, dass die dann jetzt auch umgesetzt werden. Die Fachreferenten, die hier vom NABU gerade gesprochen haben, auch vom Bundesverband des NABU, die haben gesagt, dass sie schon davon ausgehen, dass es vor 2030 die erste klimaneutrale Kreuzfahrt geben wird, weil eben eigentlich technisch das schon möglich ist. Nur die Reedereien es jetzt auch dann in die konkrete Umsetzung gehen müssen und im Zweifel auch ein bisschen mehr Geld in die Hand nehmen müssen, um dann eben auf klimaneutrale E-Fuels zu setzen.
1: Magdalena Neubig zum NABU-Kreuzfahrt-Ranking, das heute vorgestellt worden ist. Der Fall der sprengstoffbeladenen Drohne am Flughafen Leipzig ist Thema gleich in den Informationen am Mittag. Am Mikrofon dann Silvia Engels. Ich bin Ann-Kathrin Büsker, bedanke mich für Ihr Interesse. Kommen Sie noch gut durch den Tag.

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1: Uhr, die Nachrichten. Zunächst die Übersicht. Wegen des Vorfalls mit einer Sprengstoffdrohne am Flughafen Leipzig-Halle werden Forderungen laut den Nationalen Sicherheitsrat einzuberufen. Eine Fachkonferenz in Bonn befasst sich heute mit den niedrigen Wasserständen. Hiroshima hat an die Opfer des US-Atombombenabwurfs vor 81 Jahren erinnert. Die Meldungen im Einzelnen. Nach dem Vorfall mit einer Sprengstoffdrohne am Flughafen Leipzig-Halle drängen die Grünen im Bundestag auf Beratungen des Nationalen Sicherheitsrates. Fraktionschefin Dröge sagte der deutschen Presseagentur, das Gremium müsse umgehend tagen, um die Lage und notwendige Konsequenzen zu erörtern. In einer solch ernsten Situation dürften auch Bundeskanzler Merz und Verteidigungsminister Pistorius nicht fehlen. Innenminister Dobrindt von der CSU hatte von einem hybriden Anschlagsszenario und einer neuen Gefahrenqualität gesprochen. Der grünen Innenpolitiker von Nord sagte im WDR, es brauche eine bessere Abstimmung zwischen den Behörden sowie klare Zuständigkeiten. Die SPD-Fraktionsvize Eichwede sagte im Deutschlandfunk, nun müssten die Anstrengungen weiter intensiviert werden, die kritische Infrastruktur vor derartigen Angriffen zu schützen. Deutschland sei hier auf einem guten Weg. Die Drohne war in der Nacht zu gestern vom Flughafenpersonal entdeckt worden. Bei einem weiteren Vorfall war in der Nähe des Standorts Leipzig-Halle eine Frachtmaschine mit einem, wie es hieß, unbekannten Flugobjekt zusammengestoßen und leicht beschädigt worden. Leipzig-Halle ist ein Drehkreuz auch für militärische Hilfslieferungen für die Ukraine in ihrem Verteidigungskampf gegen Russland. Das Oberlandesgericht München hat den Täter des tödlichen Anschlags mit einem Fahrzeug auf eine Gewerkschaftsdemonstration im Februar 2025 zu lebenslanger Haft verurteilt. Das Gericht entsprach damit der Forderung der Bundesanwaltschaft. Diese geht von einem religiös motivierten politischen Anschlag aus. Bei dem Attentat in der bayerischen Landeshauptstadt waren eine Mutter und ihre zweijährige Tochter getötet worden. Der 25-jährige Attentäter war unter anderem auch des versuchten Mordes in 22 Fällen sowie der Körperverletzung in weiteren 22 Fällen angeklagt. Angesichts des Niedrigwassers auf den Flüssen erwägt Bundesverkehrsminister Bilger eine vorübergehende Aufhebung des Sonntagsfahrverbots für Lastwagen. Das stehe im Raum, sagte der CDU-Politiker der Bild-Zeitung. Wenn der Verkehr auf der Wasserstraße Rhein komplett zum Erliegen kommen sollte, dann müsse geschaut werden, ob man auf die Straße oder auf die Schiene ausweiche. Der nordrhein-westfälische Verkehrsminister Krischer verwies darauf, dass das Thema Niedrigwasser in Zukunft regelmäßig auf der Tagesordnung stehen werde. Mit Blick auf die heutige Krisensitzung sagte der Grünen-Politiker im Deutschlandfunk, die Konferenz dürfe keine einmalige Veranstaltung sein. In Bonn kommen Wirtschaftsverbände heute mit dem Bundesverkehrsminister zusammen, um darüber zu beraten, wie die deutschen Wasserstraßen widerstandsfähiger gegen extreme Niedrigwasserereignisse gemacht werden können. Auch in München geht es unter anderem um dieses Thema. Dort tagen die Länderverkehrsminister. Ein Zusammenschluss aus 36 Organisationen fordert mehr Einsatz der Bundesregierung für den Klima- und Hitzeschutz. In dem in Berlin vorgestellten Dokument wird unter anderem die Einrichtung eines Krisengipfels verlangt und auch soll es einen bundesweiten Hitzeschutzplan geben. Außerdem setzen sich die Verbände dafür ein, dass der Schutz vor Gefährdungen durch die Klimakrise als Gemeinschaftsaufgabe im Grundgesetz verankert wird. Zu den Unterzeichnern zählen unter anderem der Bund, Fridays for Future, Greenpeace, die Arbeiterwohlfahrt und mehrere Gewerkschaften. Auf europäischer Ebene gibt es ebenfalls Forderungen nach rechtlich verbindlichen Maßnahmen. In einer Erklärung von 80 Organisationen heißt es, die Hitze müsse als ernsthafte, grenzüberschreitende Gesundheitsgefahr anerkannt werden. Verlangt werden unter anderem ein europäischer Hitzeschutzplan und ein Notfallfonds, um Einrichtungen wie Pflegeheime klimafest zu machen. Das Dokument wurde auch von der Bundesärztekammer unterzeichnet. Das Robert-Koch-Institut geht von deutlich mehr Todesfällen im Zusammenhang mit der Hitzewelle Ende Juni aus als bislang angenommen. Die Woche vom 22. bis 28. Juni habe in Deutschland zu etwa 9.600 hitzebedingten Sterbefällen geführt, hieß es in einer Mitteilung. Damals hatte es neue Rekordtemperaturen von mehr als 41 Grad in mehreren Regionen gegeben. Bislang ging das RKI von mehr als 5000 Todesfällen aus. Dass die Schätzung nun höher ist, wird dadurch begründet, dass die Bundesländer ihre Statistiken mit zeitlicher Verzögerung veröffentlichen. Im gesamten betrachteten Zeitraum von Anfang April bis Ende Juli gab es schätzungsweise 11.900 hitzebedingte Sterbefälle. Bei dieser Statistik geht es nicht nur um die unmittelbare Todesursache. Das RKI vergleicht dafür die durchschnittlichen Sterbefälle in Sommerwochen mit und ohne Hitze. In diesem Sommer zeichnete sich eine sogenannte Übersterblichkeit genau in den Zeiträumen ab, in denen die Temperaturen besonders hoch waren. In Thüringen ist ein Mann festgenommen worden, der in Bayern das Gelände eines Rüstungsunternehmens ausspioniert haben soll. Der Ukrainer befindet sich seit Sonntag in Untersuchungshaft, wie die Generalstaatsanwaltschaft München und das Bayerische Landeskriminalamt mitteilten. Nach derzeitigem Ermittlungsstand bestehe der dringende Tatverdacht, dass der Beschuldigte als sogenannter Low-Level-Agent im Auftrag eines ausländischen Nachrichtendienstes im Juni Aufnahmen vom Betriebsgelände des Rüstungsunternehmens angefertigt und verschickt habe. Die Festnahme sei durch eine Zusammenarbeit von Sicherheitsbehörden und Nachrichtendiensten im gemeinsamen Zentrum zur Abwehr hybrider Bedrohung erfolgt, das im Juni in Berlin eröffnet worden war. Weitere Auskünfte wurden mit Verweis auf laufende Ermittlungen nicht erteilt. Bei erneuten russischen Angriffen auf die Ukraine sind mindestens 6 Menschen getötet worden. Im Norden der Region Sumy gibt es nach Angaben der dortigen Behörden 3 Tote. 3 weitere werden aus der ukrainischen Stadt Balaklija gemeldet. Rettungskräfte sprechen von Dutzenden Verletzten. In Cherson im Süden des Landes wurde der Regionalverwaltung zufolge ein Lieferwagen attackiert. Auch hier gäbe es mehrere Verletzte. Wie ein Sprecher des russischen Verteidigungsministeriums in Moskau mitteilte, wurden 2 Frachter in der Nähe des ukrainischen Hafens Odessa beschossen. Die Schiffe hätten Rüstungsgüter transportiert, hieß es zur Begründung. Wie der ukrainische Präsident Selenskyj auf Telegram mitteilte, griff das Militär 2 Ölraffinerien im russischen Hinterland an. Getroffen wurden Anlagen in der Republik Baschkortostan sowie in der Region Jaroslawl. Im japanischen Hiroshima ist der Opfer des amerikanischen Atombombenabwurfs vor 81 Jahren gedacht worden. Bei der Zeremonie im Friedenspark der Stadt forderte Bürgermeister Matsui, die Großmächte auf, den Besitz solcher Waffen nicht länger als Abschreckung zu rechtfertigen. Zudem verurteilte er die aktuellen Kriege. Gewaltanwendung zur Sicherung des eigenen Wohlstands zu akzeptieren, berge die Gefahr gewaltsamer Vergeltung. Um 8.15 Uhr, dem Zeitpunkt, als eine US-Militärmaschine im Zweiten Weltkrieg die Bombe über der Stadt abwarf, wurde eine Schweigeminute abgehalten. Zudem läutete eine Glocke. Bei der Detonation des Sprengsatzes am 6. August 1945 wurden Zehntausende Einwohner getötet. 2 iranische Fußballspielerinnen, die während der Asienmeisterschaften in Australien im Frühjahr Asyl beantragt hatten, sind offiziell eingebürgert worden. Innenminister Burke überreichte ihnen die australische Staatsbürgerschaft während einer Zeremonie in Brisbane. Der Fall hatte im März international für Aufsehen gesorgt. Mehrere iranische Spielerinnen hatten beim ersten Spiel während der Asienmeisterschaft die Nationalhymne nicht mitgesungen. Dies war als Zeichen des Protests gegen das Regime in Teheran interpretiert worden. 7 Spielerinnen beantragten anschließend Asyl in Australien, 5 reisten später doch wieder in den Iran zurück. Menschenrechtsorganisationen befürchteten Repressalien gegen die Frauen und ihre Familien. Und hier noch einmal die Übersicht. Wegen des Vorfalls mit einer Sprengstoffdrohne am Flughafen Leipzig-Halle werden Forderungen laut, den Nationalen Sicherheitsrat einzuberufen. Eine Fachkonferenz in Bonn befasst sich heute mit den niedrigen Wasserständen. Hiroshima hat an die Opfer des US-Atombombenabwurfs vor 81 Jahren erinnert. Vor dem Wetter noch ein kurzer Hinweis der Redaktion. 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Das Wetter. An der Nordsee viele Wolken und etwas Regen. Im Südosten im Tagesverlauf zunehmende Quellwolken mit teils kräftigen Gewittern mit lokalem Unwetterpotenzial. Sonst wechselnd wolkig oder sonnig und trocken. 21 bis 31 Grad. Morgen im Norden dichtere Wolkenfelder und vereinzelt etwas Regen. Sonst oft heiter, im Südwesten länger sonnig und trocken. Höchstwerte von Nord nach Süd 19 bis 30 Grad. Das waren die Nachrichten.
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2: Heute mit Silvia Engels im Studio. Herzlich willkommen. Erstmals ist auf einem deutschen Flughafen eine Drohne mit Sprengstoffladung sichergestellt worden. Ein Anschlag konnte verhindert werden. Die SPD-Bundestagsabgeordnete Sonja Eichwede, die ihre Fraktion im parlamentarischen Kontrollgremium für die Geheimdienste vertritt, sagte heute früh im Deutschlandfunk über die staatlichen Vorbereitungen auf solche Gefahren und zu den Drohnenabwehrzentren und dem Zentrum gegen hybride Bedrohung.
3: Wir haben große Fortschritte gemacht, wir haben die gemeinsamen Zentren, wir haben Gesetze verschärft und wir statten alle Flughäfen in Deutschland entsprechend der Drohnenabwehr aus und werden da auch nicht stehen bleiben, sondern dies immer weiter tun, damit wir auf dem Stand der Technik sind.
2: Sonja Eichwede, aber wo liegen hier derzeit noch Defizite? Fragen wir gleich den Politikwissenschaftler und Sicherheitsexperten Nico Lange. Außerdem im Programm der Ausblick auf das Spitzentreffen zum Umgang mit dem Niedrigwasser heute Nachmittag. Die Hintergründe zur angeblichen Einigung zwischen Iran und Oman zur Straße von Hormus. Wir gehen nach Rheinland-Pfalz, wo man versucht, mehr Vorschulkinder in Ferienkurse zum Deutschlernen einzubeziehen. Und um 12:15 zeichnen wir die Ergebnisse der gestrigen FIFA-Krisensitzung von Präsident Infantino nach. In der Nacht zum Mittwoch fand ein aufmerksamer Mitarbeiter des Flughafens Leipzig-Halle in der Nähe von Frachtflugzeugen eine Drohne. Sie trug eine Sprengstoffladung mit sich. Die Entschärfung gelang. Wer dahinter steckt, ist noch offen. Viele vermuten eine russische Urheberschaft. Bundesinnenminister Dobrindt sprach von einer neuen Gefahrenqualität und einem neuen hybriden Anschlagsszenario. Den aktuellen Ermittlungsstand schildert Markus Pindur.
4: Bundesinnenminister Dobrindt hält den Vorfall mit einer Drohne am Flughafen Leipzig-Halle für einen Anschlag, der auf hochprofessionelle Täter zurückgeht.
5: Das ist eine neue Gefahrenqualität, dass eine Drohne bewaffnet mit Sprengstoff sich hier auf einem Flughafengelände befindet. Das ist ein neues Bedrohungsszenario. Wir reden hier von einer professionellen hybriden Bedrohungslage, mit der wir uns weiter auseinandersetzen müssen.
4: Man brauche dafür ein hohes Maß an Technikerfahrung und Erfahrung im Umgang mit Sprengstoff. Außerdem sei davon auszugehen, dass es sich um militärischen Sprengstoff handle. Das alles deute nicht auf amateurhaftes Vorgehen hin. Dobrindt schloss fremde Mächte als Drahtzieher nicht aus.
6: Das können auch fremde Mächte sein. Wir ermitteln ja in alle Richtungen, aber es ist auf jeden Fall nicht auszuschließen. Aber recht viel mehr kann man jetzt hier als Bundesinnenminister auch nicht sagen, weil das Teil der Ermittlungen ist. Aber wenn ich mir das anschaue, wie hier vorgegangen worden ist, was hier an Sprengsatz existiert hat, dann muss man von einem hochprofessionellen Vorgehen ausgehen. Und dieses professionelle Vorgehen erfordert mehr als Laienwissen.
4: Der Grünen-Sicherheitspolitiker von Notz forderte im WDR klarere Aufgabenzuweisungen der Behörden. Er sprach von einem diffusen Zuständigkeitsnetz bei der Drohnenabwehr. Die SPD-Fraktionsvizevorsitzende Sonja Eichwede sieht Deutschland hingegen beim Schutz kritischer Infrastruktur auf einem guten Weg. Im Deutschlandfunk sagte sie:
3: Wir sind dabei, als Koalition die Sicherheitsarchitektur der Bundesrepublik umzubauen und neu aufzubauen. Wir haben das Drohnenabwehrzentrum eingerichtet, das gemeinsame Abwehrzentrum Hybrid, was beides waren gestern auch tätig. Wir werden neue Reformen für die Nachrichtendienste haben, auch mit weiteren Befugnissen, um eben unsere freiheitlich-demokratische Grundordnung besser schützen zu können.
4: Der Flughafenhalle Leipzig, so die SPD-Abgeordnete weiter, sei ihrer Kenntnis nach ausgestattet mit einem Drohnenabwehrsystem. Die Drohne sei jedoch so gebaut, dass sie nicht erkannt worden sei. Die 8 größten deutschen Flughäfen werden dem Bundesluftfahrtverband BDL zufolge derzeit mit neuester Drohnenabwehrtechnik ausgestattet. Am größten Airport in Frankfurt am Main sei bereits sehr leistungsfähige Technik eingeführt worden, die wegen der schnellen technischen Entwicklung auf diesem Feld auch nachrüstbar sei, erklärte BDL-Geschäftsführer Joachim Lang. Wie an anderen Flughäfen auch, musste der Flugverkehr in Leipzig in den vergangenen Jahren nach Drohnensichtungen mehrmals eingestellt werden. Im vergangenen Herbst wurde auch der Betrieb am Flughafen München wegen Drohnenüberflügen wiederholt eingestellt. In der Folge wurde das gemeinsame Drohnenabwehrzentrum zum Austausch zwischen Bund und Ländern bei der Bundespolizei eingerichtet. Unterdessen wurde wegen der Ausspähung eines Rüstungsbetriebs in Bayern ein Ukrainer festgenommen. Der 33-jährige mutmaßliche Agent wurde am Sonntag wegen Sabotageverdachts in Thüringen gefasst, wie die Generalstaatsanwaltschaft München und das Bayerische Landeskriminalamt mitteilten. Er soll im Auftrag eines ausländischen Nachrichtendienstes im Juni zur Vorbereitung von Sabotageaktionen Aufnahmen vom Betriebsgelände eines bayerischen Rüstungsunternehmens gemacht und diese an seinen Auftraggeber weitergeleitet haben.
2: Markus Pindor berichtete und am Telefon ist nun Nico Lange. Er ist Politikwissenschaftler, Politikberater und Gründer des Instituts für Risikoanalysen und internationale Sicherheit. Guten Tag, Herr Lange.
7: Guten Tag.
2: Was beunruhigt Sie bei dem Vorfall auf dem Flughafen Leipzig-Halle derzeit am meisten?
7: Das sind zwei Dinge. Zum Ersten, niemand hat diesen Anschlag verhindert oder abgewehrt, sondern nur durch Unglück des Attentäters und Glück unsererseits ist es nicht zu einer Katastrophe gekommen, die erheblich hätte sein können. Und das Zweite ist, wir haben viel über Drohnen gesprochen und gerade im Beitrag auch gehört, man hat neue bürokratische Strukturen eingeführt und ist da auch irgendwie emsig dabei, etwas zu tun. Aber die Sensorik, um wirklich zu erkennen, wo ist eine Drohne gestartet, wo ist sie hingeflogen, die haben wir nicht, sondern es handelt sich immer noch um Sichtungen wie in der guten alten Zeit.
2: Weil wir hier widersprüchliche Informationen haben, vielleicht noch dieser Punkt vorab. Hat der Flughafen Leipzig-Halle derzeit ein Drohnenerkennungs- und auch ein Drohnenabwehrsystem oder gibt es ja nach wie vor größere Lücken als beispielsweise in Frankfurt am Main?
7: Naja, der Flughafen Halle Leipzig hat Systeme, die Drohnen abwehren könnten. Was aber der Flughafen Halle Leipzig, wie andere Flughäfen auch, nicht hat, ist ein Netzwerk aus elektrooptischen, aus akustischen Sensoren, aus Wärmebildsensoren, die die Daten zusammenführen und zuverlässig Drohnen erkennen können, nachverfolgen können und klassifizieren können. Also Drohnensichtung läuft ja bisher so, jemand sieht was, die Luftraumüberwachung vielleicht mit dem Fernglas oder jemand über Zufall. Und dann beschäftigt man sich mit der Frage, wie kommt man da hin und kann man diese Drohne abwehren? Aber man muss das doch technologisch auf der Grundlage von Sensorik und systematisch lösen.
2: Da sind wir bei dem Punkt. Diese Drohne wurde nicht erkannt. Bleiben wir erstmal bei der Drohnenerkennung. Ist man hier eigentlich im technischen Wettlauf unterlegen?
7: Ja, wir sind in Deutschland dazu geneigt, so eine Art Verwaltungsrepublik zu sein. Das heißt, wenn etwas passiert, dann wollen wir neue Gremien gründen, neue Behörden einführen, vielleicht auch Gesetze verändern und irgendwas politisch beschließen. Aber davon passiert ja in der Praxis nichts. Also viele haben den Eindruck, wir haben dann was gemacht. Aber in der Praxis ist nichts passiert, dass Kleindrohnen eine Gefahr sind, dass Kleindrohnen auch ein Instrument hybrider Kriegführung sind. Das ist seit vielen Jahren bekannt. Und wir sind da einfach überhaupt gar nicht auf dem Stand der Dinge und auch viel zu langsam. Man braucht andere Radare, die niedrig fliegende, kleine Objekte erkennen können, nicht große, die hoch und schnell fliegen. Man braucht die Sensorik, die ich beschrieben habe. Und wir operieren immer noch vorsintflutlich in Bezug auf diese Drohnen, obwohl eigentlich seit langem bekannt ist, dass es technische Lösungen gibt. Und wir haben diese Technologien auch in Deutschland. Also wir könnten das mit unseren eigenen Technologien hinbekommen.
2: Dann schauen wir neben der Drohnenerkennung auch auf den von Ihnen schon angemerkten Punkt, wie man solche Drohnen dann überhaupt unschädlich macht. Nehmen wir also an, diese Drohne wäre früh entdeckt worden. Wäre denn dann auch klar gewesen, wer für Zwangslandungen oder Entschärfung zuständig ist und wie man das macht?
7: Naja, auf dem Gelände des Flughafens Halle Leipzig ist die Bundespolizei zuständig. Da sind die Zuständigkeiten geklärt. Außerhalb des Flughafens wird es dann schon schwieriger und man kommt dann schnell in unterschiedliche Kompetenzbereiche. Mir als Bürger ist es relativ egal, wer es macht. Hauptsache, die Drohne wird unschädlich gemacht. Das kann doch nicht an solchen Kompetenzdingen, die ja eigentlich nur eine Verantwortungsverschiebung immer sind, scheitern. Was diese kleinen Quadcopter-Drohnen betrifft, gibt es unterschiedliche Methoden, wie man sie unschädlich machen kann. Von Kampfführung im elektromagnetischen Spektrum, also Jamming und Spoofing, bis hin zu gezielter Übernahme durch bestimmte Systeme oder einem gezielten Absturz. In Deutschland führt das schnell in so eine ewige theoretische Diskussion. Was ist, wenn die Drohne irgendwo runterfällt? Was ist, wenn irgendein Sonderfall eintritt, und uns hindert manchmal dieses detaillierte Diskutieren von allen möglichen theoretisch denkbaren Fällen daran, praktisch etwas zu machen.
2: Auf der anderen Seite gab es ja auch schon immer bei früheren Drohnensichtungen gern die Forderung abschießen. Jetzt weiß man, hätte man eine solche Drohne mit Sprengstoff einfach abgeschossen, wäre das auch nicht gegangen. Das heißt, lohnt sich hier in der Tat der differenzierte Blick noch mal mehr?
7: Es lohnt sich erstmal überhaupt etwas zu tun. Also bei hybriden Bedrohungen leiden wir ja darunter in Deutschland, dass wir hinterher immer gucken, wenn etwas passiert ist, und hinterher die Analysen anstellen und dass wir erst in Bewegung kommen, wenn ein schlimmer Fall eingetreten ist. Wir sind nicht so gut darin, schlimme Fälle zu verhindern. Was das jetzt genau gehießen hätte bei dieser Drohne, wenn man sie abgewehrt hätte, würde ich sagen, abwehren ist im Zweifelsfall immer noch besser, als eine Drohne mit Sprengstoff beladen in ukrainische Frachtflugzeuge oder zum Beispiel in das Tankfahrzeug fliegen lassen, das diese Frachtflugzeuge betankt. So wird das ja gemacht, und das ist ja auch der Charakter dieses Angriffes, dass eine Drohne den Angriff fliegt, eine andere Drohne weiter weg, das Ganze beobachtet. Das ist ja eine Vorgehensweise, wie wir sie zum Beispiel aus dem Krieg Russland gegen die Ukraine seit langem kennen, die jetzt übertragen wird auf diese hybride Kriegführung. Und da müssen wir doch adäquat darauf reagieren können, ohne jetzt zu sagen, wir müssen jetzt erstmal jahrelange theoretische Prozesse durchlaufen.
2: Dann wechseln wir den Fokus, gehen auf die Suche nach dem Verursacher. Sie haben das Stichwort Russland schon genannt. Die Staatsanwaltschaft ermittelt in alle Richtungen, das muss sie auch tun. Aber gehen Sie nach dem, was bekannt ist, davon aus, dass russische Akteure dahinter stecken?
7: Was man sehen kann, ist, dass es in das Muster hybrider Angriffe Russlands passt, wie wir sie in Deutschland und anderswo in Europa seit Jahren erleben. Deswegen muss man diesen seriösen oder diesen sehr ernsthaften Vorfall muss man in diese hybride Kriegführung durch Russland einordnen. Das ergibt ja auch in Bezug auf den Flughafen Halle-Leipzig, auf das Ziel, auf diese Drohne und in Bezug auf den Sprengstoff ergibt das ja auch eine hohe Plausibilität. Ich verstehe, dass der Bundesinnenminister so sprechen muss, wie er sprechen muss. Ich frage mich aber gleichzeitig, ob es nicht helfen könnte für die Debatte zu hybrider Kriegführung, wenn man bestimmte Erkenntnisse, die unsere Nachrichtendienste haben, vielleicht aus dem Geheimen herausholt, um öffentlich darüber zu reden, wie laufen diese russischen Angriffe ab, wie werden sie organisiert, weil das dann auch zu der Debatte beitragen kann, wie können wir uns besser schützen.
2: Die Drohne und der Sprengstoff sind ja gesichert worden. Wird sich darüber der dahinter steckende Akteur ermitteln lassen?
7: Das ist unwahrscheinlich. Hybride Angriffe sind ja dadurch charakterisiert, dass sie in einer Grauzone stattfinden, dass über Mittelsmänner gearbeitet wird. Wir kennen ja auch schon Fälle, zum Beispiel, da war ja Halle Leipzig auch betroffen, die Brandsätze in DHL. Da waren es Personen, die mit Geld durch den russischen Militärgeheimdienst angeheuert worden sind. Also das ist eben der Charakter hybrider Kriegführung, dass man das nicht so einfach zweifelsfrei beweisen kann, von welcher Seite es getan wurde. Und die russische Seite nutzt ja diese Grauzonen immer ganz gezielt aus.
2: Welche anderen Akteure außer Russland kämen denn hier vielleicht auch noch in Frage?
7: Keine.
2: Keine. Das ist eine relativ klare Einordnung. Dann bedanke ich mich für Ihre Einschätzung und die Analyse an Nicole Lange, Politikwissenschaftler und Sicherheitsexperte. Vielen Dank.
7: Gerne.
2: Themenwechsel. In Deutschland liegen die Flusspegel vielfach auf Rekordniedrigniveau. Die Verkehrsminister in Bund und Land beraten am Nachmittag über die Auswirkungen auf die Wirtschaft, wenn die Wasserstraße als Transportweg ausfällt oder nur eingeschränkt nutzbar ist. Ein wichtiger Aspekt zweifellos. Aber Gesundheits-, Sozial- und Umweltverbände fordern, das Thema Hitze und Trockenheit umfassender in den Blick zu nehmen, auch aktuell mit einer Demonstration vor dem Kanzleramt. Dazu hat ein Bündnis aus mehr als 30 Organisationen aufgerufen. Vor Ort ist Katharina Thoms. Wie lautet denn die Kritik dieses Bündnisses?
8: Dass die Bundesregierung den Hitzeschutz für die Bevölkerung gesamtgesellschaftlich einfach nicht ernst genug nimmt und jetzt auch das auf Bundesebene zu heben. Es geht von verschiedenen Verbänden im Verkehrsministerium, im Gesundheitsministerium. So war es bei früheren Regierungen zu diesem Thema. Zum Beispiel eben auch zu den Hitzetoten. Aktuell meldet ja das Robert-Koch-Institut neue Schätzungen, wie viele Menschen sind gestorben, weil es zu heiß war in diesem Jahr. Da nähern wir uns schon den 12.000. 11.900 sind heute gemeldet worden vom Robert-Koch-Institut, besonders ältere Menschen. Und ja, der Hitzeschutz, der sei eben auch eine soziale Frage, sagen Verbände hier. Mieterbund, Arbeiterwohlfahrt bis NABU und BUND. Und sie fordern einen bundesweiten Hitzeaktionsplan und dass sich die Bundesregierung insofern der Sache annimmt, dass sie einen nationalen Hitzegipfel plant. Olaf Band vom BUND.
9: Dann muss es darum gehen, jetzt wirklich ein konkretes Programm zu machen. Wie vermeiden wir denn die Hitze? Wie stärken wir Deutschland, damit wir nicht diese vielen Hitzetoten haben, unsere Landschaft nicht kaputt geht und unsere Städte unbewohnbar werden?
8: Ja, und dann auch mit Blick auf die niedrigen Pegel an Flüssen, da hätten sich eben auch gerade die Umweltverbände gewünscht, dass am Nachmittag beim Spitzengespräch des Bundesverkehrsministers, dass sie da mitgeladen sind, das sind sie aber nicht.
2: Und dann, wir haben einige Aussetzer in der Leitung, versuchen es aber weiter. Und dann haben Sie schon angesprochen, das Treffen der Verkehrsminister der Bundesländer, das ist das eine. Daneben trifft sich aber der Bundesverkehrsminister erstmal mit Vertretern der Industrie und den Wirtschaftsverbänden. Welche Ausfälle beklagt denn die Wirtschaft konkret?
8: Ja, die Unternehmen und Verbände, die da an diesem Gespräch teilnehmen, die Chemieindustrie, Mineralölunternehmen, aber auch die Gütersparte der Bahn zum Beispiel, all die melden zurück, ja, es ist sehr viel weniger möglich im Moment auf den Flüssen. Teilweise gibt es gar keinen Transport, teilweise ist die Ladung auf ein Viertel geschrumpft und dann versucht man das auf Straße oder Bahn umzulegen, aber das sei gar nicht stemmbar. So viele tausende zusätzliche Transporte, die das bedeuten würde, das treibt die Preise letztlich nach oben, weil der Transport teurer und kostenspieliger ist und Wirtschaftswissenschaftler haben errechnet, aus zurückliegenden Trockenphasen ein Monat Niedrigwasser am Rhein. Das bedeutet, dass die Industrieproduktion um 1% zurückgehen wird. Und das wird ja noch eine Weile anhalten. Also die Befürchtung ist auch einfach, dass das ohnehin geringe Wirtschaftswachstum fast zum Erliegen kommen könnte dadurch.
2: Dann auch noch die Runde der Verkehrsminister der Bundesländer. Was ist insgesamt von diesen Treffen zu erwarten?
8: Also es wird erstmal darum gehen, dass man die Probleme sich anhört. So hat es Steffen Bilger, der Bundesverkehrsminister der CDU, heute Morgen auch in Phoenix gesagt, und um die akuten Probleme anzugehen.
10: Das sind eben Probleme von Unternehmen, die jetzt ihre Güter nicht mehr so transportieren können auf dem Rhein. Das sind die Probleme von Logistikunternehmen, die jetzt gefragt werden, können sie Ausweichmöglichkeiten anbieten, sind die Probleme von Häfen. Deswegen Lösung langfristig, Ausbau mittelfristig, zum Beispiel ein Förderprogramm, das es im Bundesverkehrsministerium gibt, für den Umbau von Schiffen, sodass man besser mit Niedrigwasser umgehen kann.
8: Ja, und am Nachmittag treffen sich ja parallel auch noch die Verkehrsminister der Bundesländer und die wollen eine gemeinsame Position erarbeiten, die sie dann an den Bund herantragen können.
2: Vielen Dank für diese Informationen live vom Kanzleramt. Katharina Thoms, die kleinen Aussetzer bitten wir zu entschuldigen.
11: Die Commerzbank hat im ersten Halbjahr unter dem Strich einen Gewinn von 1,8 Milliarden.
2: Und wir springen noch kurz in den Bankensektor. In dem seit Monaten anhaltenden Versuch der italienischen UniCredit, die deutsche Commerzbank zu übernehmen, sieht es so aus, als ob das italienische Bankhaus bald die Mehrheit hat. Bei der Präsentation der Halbjahreszahlen am Vormittag changierte die Commerzbank-Chefin Orlob zwischen Selbstbewusstsein und Gesprächsbereitschaft. Lars Hofmann.
11: Die Commerzbank hat im ersten Halbjahr unter dem Strich einen Gewinn von 1,8 Milliarden Euro erzielt, knapp 40% mehr als im ersten Halbjahr 2025. Commerzbank-Chefin Orlob sieht sich mit diesem Rekordergebnis im Übernahmekampf mit der italienischen Großbank UniCredit gestärkt. Die Strategie der Bank, wirtschaftlich stärker zu werden, wirke. Bis 2030 sollen tausende Arbeitsplätze abgebaut werden, um die Kosten der Commerzbank zu senken. Und schon jetzt helfe der zunehmende Einsatz von künstlicher Intelligenz, effizienter zu werden. Direkt an UniCredit-Chef Orcel gerichtet sagt sie, selbst wenn die Italiener bei der nächsten Hauptversammlung die Mehrheit an der Commerzbank hätten, könnten sie nicht alles alleine entscheiden. Die beiden Kontrahenten müssten sich gemeinsam auf ein Geschäftsmodell verständigen. Seit fast 2 Jahren laufen die Versuche der Italiener, die Commerzbank zu übernehmen. Zuletzt hatte die UniCredit mitgeteilt, sie habe sich mittlerweile Zugriff auf mindestens 47% der Commerzbank-Aktien gesichert. Arbeitnehmervertreter befürchten im Fall einer Übernahme den Abbau von mehr als 10.000 Arbeitsplätzen.
2: Soweit Nico Hofmann und mehr dazu dann in der Wirtschaft am Mittag ab 13.35 Uhr.
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1: Uhr, die Nachrichten. Das Oberlandesgericht München hat einen Mann wegen des Anschlags mit einem Fahrzeug auf eine Demonstration in München zu lebenslanger Haft verurteilt. Das Gericht befand den 25-jährigen Afghanen unter anderem des zweifachen Mordes und des versuchten Mordes in 23 Fällen für schuldig. Es stellte zudem die besondere Schwere der Schuld fest, was eine Freilassung auf Bewährung nach 15 Jahren Gefängnis erheblich erschwert. Der zweite Senat entsprach damit den Forderungen der Bundesanwaltschaft. Das Gericht sah dabei einen islamistischen Hintergrund. Es erklärte, der Täter habe als Reaktion auf die Situation in islamischen Ländern willkürlich ausgewählte Menschen in Deutschland angreifen und töten wollen. Der Mann war im Februar 2025 mit einem Fahrzeug in einen Demonstrationszug der Gewerkschaft Verdi gerast. Dabei wurden eine Frau und ihr Kind getötet sowie zahlreiche Personen verletzt. Die Verteidigung hatte auf eine Freiheitsstrafe von 15 Jahren und die Unterbringung in einem psychiatrischen Krankenhaus plädiert. Nach dem Vorfall mit einer Sprengstoffdrohne am Flughafen Leipzig-Halle drängen die Grünen im Bundestag auf Beratungen des Nationalen Sicherheitsrates. Fraktionschefin Dröge sagte der deutschen Presseagentur, das Gremium müsse umgehend tagen, um die Lage und notwendige Konsequenzen zu erörtern. In einer solch ernsten Situation dürften auch Bundeskanzler Merz und Verteidigungsminister Pistorius nicht fehlen. Innenminister Dobrindt von der CSU hatte von einem hybriden Anschlagsszenario und einer neuen Gefahrenqualität gesprochen. Die Drohne war in der Nacht zu gestern vom Flughafenpersonal entdeckt worden. Bei einem weiteren Vorfall war in der Nähe des Standortes Leipzig-Halle eine Frachtmaschine mit einem, wie es hieß, unbekannten Flugobjekt zusammengestoßen und leicht beschädigt worden. Leipzig-Halle ist ein Drehkreuz auch für militärische Hilfslieferungen für die Ukraine in ihrem Verteidigungskampf gegen Russland. In Thüringen ist ein Mann festgenommen worden, der in Bayern das Gelände eines Rüstungsunternehmens ausspioniert haben soll. Der Ukrainer befindet sich seit Sonntag in Untersuchungshaft, wie die Generalstaatsanwaltschaft München und das Bayerische Landeskriminalamt mitteilten. Nach derzeitigem Ermittlungsstand bestehe der dringende Tatverdacht, dass der Beschuldigte als sogenannter Low-Level-Agent im Auftrag eines ausländischen Nachrichtendienstes im Juni Aufnahmen vom Betriebsgelände des Rüstungsunternehmens angefertigt und verschickt habe. Die Festnahme sei durch eine Zusammenarbeit von Sicherheitsbehörden und Nachrichtendiensten im gemeinsamen Zentrum zur Abwehr hybrider Bedrohung erfolgt, das im Juni in Berlin eröffnet worden war. Weitere Auskünfte wurden mit Verweis auf laufende Ermittlungen nicht erteilt. Das Bundesverfassungsgericht hat den Bundestag aufgefordert, Einsprüche gegen die Bundestagswahl rascher zu prüfen. Der zweite Senat in Karlsruhe bemängelte, das Parlament habe 15 Monate nach der Wahl erst über 450 der rund 1000 Einsprüche entschieden. Dies sei auch deshalb nicht nachvollziehbar, weil die Hälfte der Einsprüche im Wesentlichen identisch gewesen sei und in einer knappen Beschlussempfehlung hätten zusammengefasst werden können. Anlass der Kritik war die Ablehnung einer Beschwerde, die sich gegen die 5%-Hürde gerichtet hatte. Die Zurückweisung begründete der

0: Regen. Im Südosten zunehmende Quellwolken mit teils kräftigen Gewittern. Örtlich Unwetter mit Starkregen möglich. Höchstwerte in der Nordwesthälfte 21 bis 27, sonst 26 bis 31 Grad. Morgen gering bewölkt oder wolkenlos. Im Norden dichtere Wolkenfelder und eventuell vereinzelt etwas Regen. Temperaturen 19 bis 30 Grad. Die weiteren Aussichten: Am Samstag meist heiter oder sonnig bei 23 bis 33 Grad. Das waren die Nachrichten.
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0: Seit gestern laufen die Meldungen, wonach sich der Iran und Oman darauf geeinigt hätten, wie die Meerenge kontrolliert werden soll, die zwischen ihnen liegt. Das ist die seit Monaten umstrittene Straße von Hormus. Doch Details bleiben bislang unklar. Und mit einer Rückkehr zu einer freien Passage für die Handelsschifffahrt, wie vor dem US-Krieg gegen den Iran, hat die sich abzeichnende Regelung wohl auch nichts zu tun. Uwe Lüb hat Analyse.
1: Für Iran wäre das Abkommen mit dem Oman ein Erfolg. Bei iranischen Insidern ist angeblich die Rede von Gebühren für die Durchfahrt durch die Straße von Hormus in Höhe von 5-7% des Warenwerts. Oman wolle weniger berechnen, heißt es. Statt Gebühren kann man auch von Kosten für maritime Dienstleistungen sprechen. Im Ergebnis ist es dasselbe und das, was Iran seit langem will. Ein Durchbruch im Irankrieg wäre die Einigung zwischen Iran und Oman jedoch eher nicht, meint Ali Weiss von der International Crisis Group für Konfliktanalysen im ARD-Interview. Bei diesem Abkommen zwischen dem Iran und Oman geht es um die kurzfristige sowie die mittel- bis langfristige Verwaltung der Meerenge. Das bedeutet nicht, dass sie geöffnet wird. Genau so klingt es aus Iran selbst. Der stellvertretende Außenminister Qasem Gharibabadi sagt im iranischen Fernsehen, es gehe vielmehr darum, gemeinsame Kontrollmechanismen einzurichten. Er spricht von maritimer Steuerung und Koordinierung des Schiffsverkehrs gemeinsam mit Oman. Die Wiedereröffnung der Straße von Hormus hat ihre eigenen Voraussetzungen. Unsere Vereinbarung mit Oman bezieht sich nicht darauf. Immerhin besteht die Hoffnung, dass die Einigung der Anrainer der Straße von Hormus zu neuen Gesprächen zwischen Iran und den USA führen kann. Iran wolle sowieso verhandeln, sagt US-Präsident Donald Trump immer wieder. Wir waren bereit für den größten Angriff seit dem Zweiten Weltkrieg und sie riefen mich an und sagten, bitte tu es nicht, lass uns reden. Und dann tun sie es nicht, sondern behaupten, das haben wir nie gesagt. Tatsächlich leugnen die Verantwortlichen in Teheran jedes Gesprächsgesuch Richtung USA. Möglicherweise haben alle recht, denn die iranische Führung tritt weiterhin nicht einheitlich auf. Wie viel Macht der oberste Anführer Mojtaba Khamenei wirklich hat und wie weit sich eher gemäßigte rund um Präsident Massoud Pezeshkian durchsetzen können, all das ist unklar. Gharibabadi jedenfalls gibt sich den USA gegenüber hart. Wir befinden uns in einer Situation, in der die USA gegen alle Bestimmungen des Memorandums of Understanding verstoßen haben. Damit meint er die US-Blockade iranischer Häfen, wiederholte militärische Angriffe und die Lage im Libanon, wo sich Iran als Schutzpatron der Hisbollah sieht. Selbst wenn es also eine Einigung zwischen Iran und Oman geben sollte, dürfte das für ein Ende des Konflikts zwischen Iran und den USA nicht viel heißen. Iran allerdings wäre vorerst gestärkt, meint Analyst Weiss. Die Tatsache, dass der Iran in der Lage wäre, die Weltwirtschaft als Geisel zu nehmen, ist ein sehr mächtiges Abschreckungsmittel Irans. Und doch erwartet Weiss nach einem Abkommen Irans und Omans neue Gespräche auch mit den USA. Immerhin sei der wirtschaftliche Druck auf beiden Seiten inzwischen sehr groß. Eine dauerhafte Lösung sieht er jedoch vorerst nicht. Daran ist für ihn nicht nur Iran schuld, es gäbe auch große Fehler der USA. Politischen Willen, Disziplin, Fachwissen und Geduld, all das hat die Trump-Regierung bisher nicht wirklich an den Tag gelegt.
0: Uwe Lüb berichtete zu den Entwicklungen rund um die Straße von Hormus, wo eine Öffnung offenbar nicht unmittelbar bevorsteht.

0: Je nach Bundesland und Region wird geschätzt, dass hierzulande etwa 15-25% der Grundschüler erhebliche Defizite in der deutschen Sprache haben. Experten empfehlen, mit einer gezielten Sprachförderung möglichst früh zu beginnen. Mit einer Ad-hoc-Maßnahme hat nun die neue rheinland-pfälzische Landesregierung erlaubt, dass in diesem Jahr schon Vorschulkinder an Feriensprachkursen für Deutsch teilnehmen können. Anke Petermann hat an einer Bopparder Grundschule zugeschaut.
1: Über 30 Grad schon am Morgen, Schwimmbadwetter. Doch noch vor Ferienende in Rheinland-Pfalz hat die Bopparder Michael-Tonet-Grundschule geöffnet. Statt Baden steht Sommer- und Strandvokabular auf dem Programm. Laminierte Bildchen mit Schwimmring, Taucherbrille, Sonnencreme liegen am Boden. Drumherum sitzen im Feriensprachkurs für die Jüngsten ein Dutzend Kinder im Stuhlkreis, davon die Hälfte Vorschulkinder wie Jenja.
2: Ich bin nicht im Kindergarten mehr.
1: Kommst du in die Schule?
2: Ja.
1: Jetzt?
2: Ja.
1: Jenja kommt wie die meisten Vorschulkinder im Kurs aus der Ukraine. Manche von ihnen müssen lange ohne ihren Vater auskommen, denn der kämpft im russischen Angriffskrieg für sein Land. Im Bopparder Ferienkurs steht das Sprachspiel Kofferpacken auf dem Programm.
2: Ich packe meine Sachen und nehme.
1: Jenja, die sich anfangs verunsichert am Stuhl festklammerte, überrascht alle, weil sie flüssig den Kofferinhalt von 10 Reisenden runterbetet. Sich vor einer Gruppe verständlich zu äußern, das hat die schüchtern wirkende 6-Jährige in den 1,5 Kurswochen gelernt. Und genau darum geht es im Ferienkurs neben der Sprachförderung auch, sagt Ute Eilinghütig, rheinland-pfälzische Bildungsministerin von der CDU, mit Blick auf die Einschulung der künftigen Erstklässler.
3: Was man, glaube ich, merken wird nächste Woche, dass sie 14 Tage Zeit hatten, sich zu akklimatisieren. Sie kennen die Räumlichkeiten, sie werden die anderen Kinder wiedersehen, also sie werden sich gleich aufgehobener fühlen und nicht alles als fremd empfinden.
1: Erstaunlich ruhig geht's im Feriensprachkurs zu. Die Kinder bleiben am Platz, wirken konzentriert. Sich zurückzunehmen, wenn andere reden, auch das haben sie in den vergangenen Tagen trainiert, sagt Esther Bögershausen, Lehrerin an der Michael-Tonet-Grundschule Boppard.
4: Zuhören. Aber man muss es halt wirklich kleinschrittig machen, ne? Mit vielen, vielen Pausen dazwischen. Ne? Und spielerisch, alles spielerisch.
1: Sima ist erst 5. Das Sprachspiel ist schwierig für das Mädchen aus Afghanistan, dass sie und ihre ältere Schwester zur Schule gehen, in Deutschland selbstverständlich. In ihrem Heimatland würden die Taliban das nach der Grundschule unterbinden.
4: Versuch es mal.
1: Esther Bögershausen ermuntert Sima zum Kofferpacken. Die Lehrerin spricht ihr vor.
4: Ich packe
2: meine
4: Koffer. Und nehme mit.
1: Sima schaut auf Bögershausens Mund und spricht der Lehrerin nach. Das Mädchen ist aufmerksam, arbeitet mit. Doch man ahnt, dass es in einer lebhaften Klasse anfangs vielleicht nicht alles mitbekommt.
4: Wir haben immer heterogene, ganz, ganz heterogene Klassen. Ne? Also die Schere geht richtig auseinander,
1: sagt Esther Bögershausen. Die Lehrkräfte und auch die Mitschüler pufferten das ab. Aber es kostet uns viel. Wir sind am Limit, schiebt die Lehrerin nach, als das Mikrofon aus ist. Denn das bestätigen im Gespräch mit der Ministerin auch die Rektorin und die Konrektorin der Tonet-Grundschule. Es seien zu viele, die mit sprachlichen Defiziten eingeschult würden, nicht mitkämen, sich langweilten und den Unterricht störten.
5: Sinnvoll wären Sprachförderprogramme, die die Kinder in der Kita abholen und in die Schulen, in die Grundschulen Klassenstufe 1 geleiten.
1: Glaubt Schulrektorin Andrea Adam. Genau das plant Rheinland-Pfalz laut Bildungsministerin Eilinghütig.
3: Dass wir ein verpflichtendes Jahr vor der Schule haben oder ein verbindliches, dass ich den Kindern die Möglichkeit gebe, in diesem einen Jahr so viel Deutschkenntnisse zu erwerben, dass ich möglichst in homogene Klassen komme, dass die Lehrkräfte direkt in die Inhalte einsteigen können. Eine höchstmögliche Verbindlichkeit, sprich Verpflichtung, wäre mir schon wichtig.
0: Die Reportage von Anke Petermann über die Möglichkeit, schon früh Deutschsprachkurse zu besuchen in Rheinland-Pfalz.

0: 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Wir kommen zum Sport. Die FIFA-Spitze stellt sich hinter Präsident Gianni Infantino. So zumindest steht es im Kommuniqué, das der FIFA-Präsident selbst nach der gestrigen Krisensitzung der FIFA-Spitze verbreitet hat und in dem er sich für gemachte Fehler entschuldigt. Christian von Stülpnagel aus unserer Sportredaktion jetzt bei mir im Studio. Ist die Position von Infantino als FIFA-Chef damit wieder gestärkt?
1: Ja, so wirkt es oder so soll es zumindest wirken, wenn man den Brief liest, den Infantino an die Mitglieder des FIFA-Rats geschickt hat, also dem obersten Entscheidungsgremium der FIFA. Darin steht nämlich ziemlich zu Beginn dieser Satz.
2: Um alle Zweifel auszuräumen. Der Generalsekretär und das anwesende FIFA-Management-Board bekräftigen ihr Vertrauen in FIFA-Präsident Gianni Infantino als den einzigen Offiziellen, der von allen 211 FIFA-Mitgliedsverbänden gewählt ist.
1: Ja, das klingt ja erstmal nach voller Rückendeckung für den FIFA-Präsidenten, aber man darf dabei zwei Sachen nicht vergessen. Zum einen ist das ein Brief, den Infantino selbst geschrieben hat. Das heißt, er will auch selbst die Lesart setzen, die es von diesem Treffen ausgeht. Und zum anderen war das ein Treffen von Personen aus der FIFA-Führungsebene, also eigentlich Menschen, die Infantino treu ergeben sind oder zumindest treu ergeben sein müssten. Zumindest sind die meisten davon langjährige Weggefährten von ihm. Dass er da so betonen muss, dass diese Menschen voll hinter ihm stünden, das zeigt ja schon, dass sein Stuhl derzeit alles andere als sicher steht. Die Absetzbewegungen, die haben wir ja in den vergangenen Tagen auch hier im Programm immer wieder deutlich besprochen. Teils sehr enge Vertraute haben sich von ihm losgesagt. Am Dienstag hat auch der Generalsekretär Matthias Grafström Infantino in einem internen Brief indirekt kritisiert. Jetzt verbreitet Infantino zwar wieder ein Foto von sich und Grafström lächelnd mit beiden Daumen gereckt, aber ein großer Befreiungsschlag für Infantino war dieses Treffen ziemlich sicher trotzdem nicht.
0: Gibt es denn schon Reaktionen auf diese, nennen wir es mal, Ergebnisse der FIFA-Krisensitzung?
1: Bisher tatsächlich noch nicht allzu viele, außer Kommentaren aus der Presse, die von einerseits Infantino schlägt hart zurück, bis auf der anderen Seite letzter verzweifelter Rettungsversuch reichen. Also da ist man sich bisher auch noch nicht so ganz einig, was von diesem Brief jetzt, was aus diesem Brief herauszulesen ist. Besonders interessant wird aber sicherlich zu sehen sein, wie die UEFA, also der Europäische Fußballkontinentalverband, auf diesen Brief reagiert. Besonders auf die folgende Passage, die wieder sehr nach diesem altbekannten, machtbewussten Infantino klingt.
2: Nachdem wir das Projekt gestoppt haben, wird die FIFA die Attacken auf ihre Integrität, ihre Good Governance und klare Prozesse nicht mehr tolerieren und wird alle nötigen Maßnahmen ergreifen, ihren Namen und ihre Reputation zu schützen.
1: Ja, und das kann man also als klare, direkte Drohung gegen die UEFA lesen. Die war ja bisher an vorderster Front mit dabei, wenn es darum ging, Infantino zu kritisieren und hat ja auch mit Boykott der FIFA-Wettbewerbe gedroht und Infantino ganz öffentlich das Vertrauen entzogen. Es ist also davon auszugehen, dass die UEFA die Investorenaffäre jetzt nicht allzu schnell abhaken wird und Infantino jetzt auf einmal wieder unterstützt. Vor allem, weil es heute auch noch neue Medienberichte gibt, nach denen sich Infantino wohl ganz direkt an der Entmachtung der UEFA beteiligt haben könnte.
0: Und was sind das für Berichte? Worum geht's da?
1: Also das ist ganz konkret ein Bericht des Guardian, der sich auf ein internes FIFA-Papier stützt. Das kommt aus dem Oktober 2020, ist also schon ein paar Jahre alt. Aber es beschreibt die Pläne, die Super League, also diesen Wettbewerb, bei dem sich einige große europäische Vereine aus der Champions League lossagen wollten und sozusagen ihren eigenen Wettbewerb aufbauen wollten. Also diese Super League dann zur FIFA Super League zu machen. Geplant war demnach wohl ein Joint Venture zwischen der FIFA und den Super League-Machern. Die FIFA, die hätte also aktiv daran beteiligt oder hätte sich aktiv daran beteiligt, der UEFA mit ihren Wettbewerben das Wasser abzugreifen. Ja, das Ganze war nur ein sogenanntes Term Sheet, also kein ausgewachsener Vertrag, sondern eine Vorstufe davon. Aber das Ganze wurde eben bereits im Oktober 2020 diskutiert, rund ein halbes Jahr bevor die Super League-Pläne dann überhaupt erst öffentlich wurden und dann schnell von der UEFA und von Fanprotesten ja auch gestoppt wurden. Dass diese Geschichte ausgerechnet jetzt herauskommt, das dürfte die Unzufriedenheit, ja vielleicht sogar die Wut bei einigen europäischen Fußballfunktionären auf Infantino sicherlich noch verstärken und noch mehr dafür sorgen, dass jetzt auch diese halbherzige Entschuldigung von Infantino aus der Nacht wahrscheinlich ungehört verhallt.
0: Vielen Dank für diese Bilanz des gestrigen FIFA-Krisentreffens und die nach wie vor unsichere Position des FIFA-Präsidenten Gianni Infantino. Danke an Christian von Stülpnagel. Nach der internationalen Presseschau und den Nachrichten hören wir uns wieder, wenn Sie mögen. Dann geht es unter anderem um ein Urteil in München. Denn es lautet auf lebenslang das Urteil dort gegen den Angeklagten im Fall des Anschlags auf eine Gewerkschaftsdemonstration Anfang 2025 in München. Wir hören uns wieder, wenn Sie mögen. Bis gleich.

0: Deutschlandfunk um 12.50 Uhr mit der internationalen Presseschau. Heute mit Kommentaren zur Flüchtlingspolitik in der EU nach der Ankunft zehntausender Migranten in der spanischen Exklave Ceuta in Nordafrika. Außerdem geht es um die Zwischenwahlen bei den Demokraten in den USA und um den Vorfall mit einer Sprengstoffdrohne am Flughafen Leipzig-Halle. Der Gastkommentator der japanischen Zeitung Asahi Shimbun warnt in diesem Fall davor, vorschnell Schlüsse zu ziehen. Bei solch einem Vorfall sollte man sich nicht nur mit der Frage beschäftigen, wer die Drohne gesteuert hat, sondern auch, wer davon profitiert. Bemerkenswert ist die Äußerung des ukrainischen Botschafters, der Russland als Drahtzieher sieht. Die Aussage ist getätigt worden, obwohl eine Beteiligung Russlands noch nicht gesichert ist. Mit derartigen Äußerungen soll Deutschland dazu gebracht werden, sich noch stärker gegen Russland zu positionieren. Denn bei hybrider Kriegsführung handelt es sich oft um Sabotage und um einen Informationskampf, ist in Asahi Shimbun aus Tokio zu lesen. Die niederländische Zeitung De Volkskrant kommentiert die Reaktionen in der EU auf die Ankunft zehntausender Menschen in Spaniens Nordafrika-Exklave Ceuta. Die Umstände des plötzlichen Zustroms nach Ceuta sind noch immer nicht ganz klar. Doch die marokkanischen Grenzbeamten scheinen den Migranten durch ihre passive Haltung den Weg geebnet zu haben. In dieser Situation verdiente Spanien die Solidarität anderer Mitgliedstaaten der EU. Stattdessen reagierten viele europäische Regierungschefs übereilt und unwürdig, kritisiert De Volkskrant aus Amsterdam. Zur Migrationspolitik der Europäischen Union meint die britische Financial Times: Die Grenzkontrollen der EU sind besser geworden. Die Zahl der irregulären Einreisen ist in den letzten 2 Jahren um 55% zurückgegangen. Die Union hat auf der Grundlage gemeinsamer Vorschriften neue, gestraffte Verfahren für Asylsuchende eingeführt, um Rückführungen zu beschleunigen. Doch auf den ersten Blick vermittelt der Zustrom von Migranten aus Marokko nach Ceuta einen anderen Eindruck. Die Bilder waren beunruhigend. Sie waren perfektes Propagandamaterial für rechtsextreme Politiker, die die Angst vor einer Invasion durch Ausländer schüren wollen. Die Reaktionen auf die Ceuta-Krise zeigen, wie stark sich die EU, die Brüsseler Institutionen und die nationalen Hauptstädte in den letzten Jahren in der Einwanderungsfrage nach rechts bewegt hat, konstatiert die Financial Times aus London. Die spanische Zeitung Diario de Sevilla fordert Aufklärung über die Hintergründe des Flüchtlingsandrangs. Innenminister Fernando Grande Malasca hat erklärt, es habe keine Warnung der Geheimdienste vor einem massenhaften Zustrom von Migranten über die Grenze nach Ceuta gegeben. Wenn das zutrifft, hat es Spanien mit einem überaus ernsten Sicherheitsproblem zu tun und das auch noch in einem besonders sensiblen und gefährdeten Gebiet an seiner Südgrenze. Jetzt ist dringend Aufklärung geboten, denn Spanien riskiert seine Rolle als Garant für den Schutz einer der EU-Außengrenzen, unterstreicht Diario de Sevilla. Europa darf die Errungenschaften im Bereich der Menschenrechte nicht untergraben, titelt die polnische Gazeta Wyborcza und schreibt: Europa benötigt einen Rechtsrahmen, der auf die Instrumentalisierung von Migration reagieren kann. Es darf sich jedoch nicht gegen den Druck autoritärer Staaten verteidigen, indem es genau jene Prinzipien untergräbt, auf denen seine eigene Ordnung beruht. Ein Rechtssystem, das auf eine gezielt herbeigeführte Krise nicht reagieren kann, verliert seine Glaubwürdigkeit in der Öffentlichkeit. Ein Recht, das bei jeder Krise nachgibt, hört auf, Recht zu sein, hebt die Warschauer Gazeta Wyborcza hervor. Und nun in die USA. Dort hat knapp 3 Monate vor den wichtigen Midterms der linke Politiker Abdul El-Sayed bei den Demokraten eine Vorwahl gewonnen. Dazu bemerkt die norwegische Zeitung Aftenposten: Die Demokraten hoffen, bei den Zwischenwahlen im November den Kongress zurückzuerobern. Das ist die beste und einzige Möglichkeit der Partei, die Agenda von US-Präsident Trump zu stoppen. Aber den Demokraten droht ein interner Machtkampf. Der linke Flügel der Partei revoltiert. Und jetzt gab es einen neuen Warnschuss. Der Sieg von Abdul El-Sayed bei der Vorwahl um den Senatsposten in Michigan ist eine schockierende Niederlage für die Partei, die seine Gegenkandidatin Hayley Stevens unterstützt hat, heißt es in Aftenposten aus Oslo. Die schwedische Zeitung Aftonbladet aus Stockholm notiert. Bei einem Wahlsieg würde El Said der erste muslimische Senator in der Geschichte der USA. Eine sozialistische Welle erfasst das Land. Das zeigt den Überdruss der Wähler, dass sich die Politik ständig in der Mitte tummelt und sich der Unterschied zwischen rechts und links verwischt. Die New York Times ist der Ansicht, angesichts der Kräfte, die sich gegen ihn gestellt hatten, ist El Saids Sieg eine bemerkenswerte Leistung. Umfragen hatten einen zweistelligen Erdrutschsieg vorhergesagt. Letztlich war es ein knapper Sieg. Dieses Ergebnis dürfte bei den Demokraten für Panik sorgen. Aber sie geben El Said, der noch nie zuvor gegen einen Republikaner angetreten ist, auch die Chance, sich neu zu orientieren. Er verfügt über so viele Fähigkeiten als Politiker. Er ist schlagfertig, charismatisch und strotzt nur so vor ansteckendem Selbstvertrauen. So die New York Times. Iran und Oman haben sich nach Angaben aus Teheran ohne Beteiligung der USA auf neue Routen durch die Straße von Hormus verständigt. Im Gespräch ist auch eine Servicegebühr für die Schiffe. Die Zeitung Takung Pao aus Hongkong fragt, wird das Weiße Haus dies hinnehmen oder dazwischenfunken? Aus amerikanischer Sicht wären jegliche Zugeständnisse, die dem Iran eine weitreichende Kontrolle über die dortige Schifffahrt gewähren würden, ein Gewinn für Teheran. Trump wird ein solches Abkommen sicher nicht akzeptieren. Auf der anderen Seite können und wollen die USA die militärischen Operationen nicht ewig aufrechterhalten, erklärt Takung Pao aus Hongkong. Die Washington Post geht ein auf die stark gestiegenen Ölpreise. US-Präsident Trump hätte diese naheliegende Folge bedenken können, bevor er den Iran im Februar angriff und es ihm nicht gelang, die Kontrolle über die Meerenge rasch zu sichern. Dass Benzin heute an den Tankstellen rund einen Dollar pro Gallone mehr kostet als vor einem Jahr, ist das Ergebnis politischer Entscheidungen in Washington, nicht der Geschäftspolitik der größten Ölkonzerne, betont die Washington Post. Auch in unseren Nachbarländern wird, wie in Deutschland, über das Renteneintrittsalter debattiert, die österreichische Zeitung Der Standard findet. Eine starre Vorgabe von 45 Arbeitsjahren ist schlicht nicht mehr zeitgemäß. Die wenigsten Menschen bleiben jahrzehntelang in einem Betrieb. Lücken, Phasen der Arbeitslosigkeit, Umschulungen, Neuorientierungen gehören heute zu Erwerbsbiografien. Dazu kommen Pflege und Betreuung Angehöriger. Wer will, dass Menschen länger arbeiten, muss sicherstellen, dass sie das auch können. Nicht Beschäftigte, sondern Betriebe müssen stärker in die Pflicht genommen werden. Die Vorgabe muss sein, Beschäftigte länger zu halten und ein gesundes Arbeiten bis zur Pension zu ermöglichen, fordert der Wiener Standard. Und die Neue Zürcher Zeitung hält eine Anhebung des Renteneintrittsalters für notwendig. Das Rentenalter funktioniert für Angestellte und Arbeitgeber als Fixpunkt. Eine Erhöhung ist überfällig. Sie wird die Alters- und Hinterlassenenversicherung entlassen, die Wirtschaft ankurbeln und die Generationengerechtigkeit verbessern. Gefordert sind die Arbeitgeber, vor allem aber Politik und Volk. Wenn die große Mehrheit weiterhin schwierige Einzelfälle vorschiebt, um das Unausweichliche zu verzögern, macht sie nicht nur sich selbst etwas vor, sondern vor allem den jüngeren Generationen. Die Lage der Älteren auf dem Arbeitsmarkt ist besser, als es bedrückende Einzelschicksale vermuten lassen. Und mit diesem Kommentar aus der Schweizer NZZ endet die internationale Presseschau. Redaktion Ingrid Tramm, Sprecherin Anja Gavlik.
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1: 13 Uhr die Nachrichten. Zunächst die Übersicht. Das Oberlandesgericht München hat einen Mann wegen des Anschlags mit einem Auto auf eine Verdi-Demonstration in München zu lebenslanger Haft verurteilt. Das Bundesverfassungsgericht hat den Bundestag aufgefordert, Einsprüche gegen die Bundestagswahl rascher zu prüfen. In Thüringen ist ein Ukrainer festgenommen worden, der in Bayern das Gelände eines Rüstungsunternehmens ausspioniert haben soll. Die Meldungen im Einzelnen. Das Oberlandesgericht München hat einen Mann wegen des Anschlags mit einem Fahrzeug auf eine Verdi-Demonstration in München zu lebenslanger Haft verurteilt. Das Gericht befand den 25-jährigen Afghanen unter anderem des zweifachen Mordes und des versuchten Mordes in 23 Fällen für schuldig. Es stellte zudem die besondere Schwere der Schuld fest, was eine Freilassung auf Bewährung nach 15 Jahren Gefängnis erheblich erschwert. Der zweite Senat entsprach damit den Forderungen der Bundesanwaltschaft. Das Gericht sah einen islamistischen Hintergrund. Es erklärte, der Täter habe als Reaktion auf die Situation in islamischen Ländern willkürlich ausgewählte Menschen in Deutschland angreifen und töten wollen. Der Mann war im Februar 2025 mit einem Fahrzeug in einen Demonstrationszug der Gewerkschaft gerast. Dabei wurde eine Frau und ihr Kind getötet, sowie zahlreiche Personen verletzt. Die Verteidigung hatte auf eine Freiheitsstrafe von 15 Jahren und die Unterbringung in einem psychiatrischen Krankenhaus plädiert. Das Bundesverfassungsgericht hat den Bundestag aufgefordert, Einsprüche gegen die Bundestagswahl rascher zu prüfen. Der zweite Senat in Karlsruhe bemängelte, das Parlament habe 15 Monate nach der Wahl erst über 450 der rund 1000 Einsprüche entschieden. Dies sei auch deshalb nicht nachvollziehbar, weil die Hälfte der Einsprüche im Wesentlichen identisch sei und in einer knappen Beschlussempfehlung zusammengefasst werden könnte. Anlass der Kritik war die Ablehnung einer Beschwerde, die sich gegen die 5%-Hürde gerichtet hatte. Die Zurückweisung begründete der Senat damit, dass der Bundestag noch nicht über den entsprechenden Wahleinspruch entschieden habe. Einsprüche können laut Grundgesetz bis zu 2 Monate nach der Bundestagswahl eingereicht werden. Erst wenn das Parlament darüber entschieden hat, kann Beschwerde beim Bundesverfassungsgericht erhoben werden. Ein Zusammenschluss aus 36 Organisationen fordert mehr Einsatz der Bundesregierung für den Klima- und Hitzeschutz. In dem in Berlin vorgestellten Dokument wird unter anderem die Einrichtung eines Krisengipfels verlangt und auch soll es einen bundesweiten Hitzeschutzplan geben. Außerdem setzen sich die Verbände dafür ein, dass der Schutz vor Gefährdungen durch die Klimakrise als Gemeinschaftsaufgabe im Grundgesetz verankert wird. Zu den Unterzeichnern zählen unter anderem der Bund, Fridays for Future, Greenpeace, die Arbeiterwohlfahrt und mehrere Gewerkschaften. Auf europäischer Ebene gibt es ebenfalls Forderungen nach rechtlich verbindlichen Maßnahmen. In einer Erklärung von 80 Organisationen heißt es, die Hitze müsse als ernsthafte grenzüberschreitende Gesundheitsgefahr anerkannt werden. Verlangt werden unter anderem ein europäischer Hitzeschutzplan und ein Notfallfonds, um Einrichtungen wie Pflegeheime klimafest zu machen. Das Dokument wurde auch von der Bundesärztekammer unterzeichnet. Angesichts des niedrigen Wasserstands der Flüsse erwägt Bundesverkehrsminister Bilger eine vorübergehende Aufhebung des Sonntagsfahrverbots für Lastwagen. Das stehe im Raum, sagte der CDU-Politiker der Bild-Zeitung. Wenn der Verkehr auf der Wasserstraße Rhein komplett zum Erliegen kommen sollte, dann müsse geschaut werden, ob man auf die Straße oder auf die Schiene ausweiche. Der nordrhein-westfälische Verkehrsminister Krischer verwies darauf, dass das Thema Niedrigwasser in Zukunft regelmäßig auf der Tagesordnung stehen werde. Mit Blick auf die heutige Krisensitzung sagte der Grünen-Politiker im Deutschlandfunk, die Konferenz dürfe keine einmalige Veranstaltung sein. In Bonn beraten Wirtschaftsverbände mit Bundesverkehrsminister Bilger über das Thema, ebenso wie die Länderverkehrsminister in München. Das Robert-Koch-Institut geht von deutlich mehr Todesfällen im Zusammenhang mit der Hitzewelle Ende Juni aus als bislang angenommen. Die Woche vom 22. bis 28. Juni habe in Deutschland zu etwa 9600 hitzebedingten Sterbefällen geführt, hieß es in einer Mitteilung. Damals hatte es neue Rekordtemperaturen von mehr als 41 Grad in mehreren Regionen gegeben. Bislang ging das RKI von mehr als 5000 Todesfällen aus. Dass die Schätzung nun höher ist, wird dadurch begründet, dass die Bundesländer ihre Statistiken mit zeitlicher Verzögerung veröffentlichen. Im gesamten betrachteten Zeitraum von Anfang April bis Ende Juli gab es schätzungsweise 11.900 hitzebedingte Sterbefälle. Bei dieser Statistik geht es nicht nur um die unmittelbare Todesursache. Das RKI vergleicht dafür die durchschnittlichen Sterbefälle in Sommerwochen mit und ohne Hitze. In diesem Sommer zeichnete sich eine sogenannte Übersterblichkeit genau in den Zeiträumen ab, in denen die Temperaturen besonders hoch waren. In Thüringen ist ein Mann festgenommen worden, der in Bayern das Gelände eines Rüstungsunternehmens ausspioniert haben soll. Der Ukrainer befindet sich seit Sonntag in Untersuchungshaft, wie die Generalstaatsanwaltschaft München und das Bayerische Landeskriminalamt mitteilten. Nach derzeitigem Ermittlungsstand bestehe der dringende Tatverdacht, dass der Beschuldigte als sogenannter Low-Level-Agent im Auftrag eines ausländischen Nachrichtendienstes im Juni Aufnahmen vom Betriebsgelände des Rüstungsunternehmens angefertigt und verschickt habe. Die Festnahme sei durch eine Zusammenarbeit von Sicherheitsbehörden und Nachrichtendiensten im gemeinsamen Zentrum zur Abwehr hybrider Bedrohung erfolgt, das im Juni in Berlin eröffnet worden war. Weitere Auskünfte wurden mit Verweis auf laufende Ermittlungen nicht erteilt. Nach dem Vorfall mit einer Sprengstoffdrohne am Flughafen Leipzig-Halle drängen die Grünen im Bundestag auf Beratungen des Nationalen Sicherheitsrates. Fraktionschefin Dröge sagte der deutschen Presseagentur, das Gremium müsse umgehend tagen, um die Lage und notwendige Konsequenzen zu erörtern. In einer solch ernsten Situation dürften auch Bundeskanzler Merz und Verteidigungsminister Pistorius nicht fehlen. Innenminister Dobrindt von der CSU hatte von einem hybriden Anschlagsszenario und einer neuen Gefahrenqualität gesprochen. Der grünen Innenpolitiker von Notz sagte im WDR, es brauche eine bessere Abstimmung zwischen den Behörden sowie klare Zuständigkeiten. Die SPD-Fraktionsvize Eichwede sagte im Deutschlandfunk, nun müssten die Anstrengungen weiter intensiviert werden, die kritische Infrastruktur vor derartigen Angriffen zu schützen. Deutschland sei hier auf einem guten Weg. Die Drohne war in der Nacht zu gestern vom Flughafenpersonal entdeckt worden. Bei einem weiteren Vorfall war in der Nähe des Standorts Leipzig-Halle eine Frachtmaschine mit einem, wie es hieß, unbekannten Flugobjekt zusammengestoßen und leicht beschädigt worden. Leipzig-Halle ist ein Drehkreuz auch für militärische Hilfslieferungen für die Ukraine in ihrem Verteidigungskampf gegen Russland. Die US-Regierung hat Berichten zufolge einen Großteil der Zölle zurückgezahlt, die der oberste Gerichtshof für unrechtmäßig erklärt hatte. Betroffene Unternehmen hätten bereits rund 100 Milliarden Dollar erhalten, wie aus Behördenangaben hervorgeht, die mehrere Medien zitieren. Die eingereichten Rückzahlforderungen umfassen knapp 129 Milliarden Dollar. Im Februar hatte der Supreme Court entschieden, dass US-Präsident Trump für viele verhängte Zölle die Befugnis fehlte. Seitdem hat Trump Zölle auf Basis einer anderen gesetzlichen Grundlage verhängt, die ebenfalls als juristisch umstritten gilt. Und hier noch einmal die Übersicht. Das Oberlandesgericht München hat einen Mann wegen des Anschlags mit einem Auto auf eine Verdi-Demonstration in München zu lebenslanger Haft verurteilt. Das Bundesverfassungsgericht hat den Bundestag aufgefordert, Einsprüche gegen die Bundestagswahl rascher zu prüfen. In Thüringen ist ein Ukrainer festgenommen worden, der in Bayern das Gelände eines Rüstungsunternehmens ausspioniert haben soll. Das Wetter. Wechselnd bewölkt oder sonnig. An der Nordsee viele Wolken und etwas Regen. Im Südosten zunehmende Quellwolken mit teils kräftigen Gewittern. Örtlich Unwetter mit Starkregen möglich. Höchstwerte in der Nordwesthälfte 21 bis 27, sonst 26 bis 31 Grad. Morgen gering bewölkt oder wolkenlos. Im Norden dichtere Wolkenfelder und eventuell vereinzelt etwas Regen. Temperaturen 19 bis 30 Grad. Die weiteren Aussichten am Samstag meist heiter oder sonnig bei 23 bis 33 Grad. Das waren die Nachrichten.
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9: Weiter mit Silvia Engels am Mikrofon und diesen Themen bis 13:30. Um die abschlagsfreie Rente nach 45 Beitragsjahren wird weiter gerungen. Erste Bundesländer ermitteln nun offenbar eifriger bei Verstößen gegen die 12-Uhr-Regel an den Tankstellen. Der israelische Ministerpräsident Netanyahu distanziert sich von der von US-Präsident Trump verkündeten angeblichen Einigung zu Gaza. Und wir schalten gegen Ende der Sendung nach München, wo das Oberlandesgericht den Angeklagten im Fall des Anschlags auf eine Gewerkschaftsdemonstration per Auto zu lebenslanger Haft verurteilt hat. Seit Tagen machen im Land ja einige Ministerpräsidenten sich dafür stark, die abschlagsfreie Rente nach 45 Beitragsjahren doch beizubehalten. Damit liegen sie quer zur Linie der Bundesregierung und deren Rentenkonzept. Parallel dazu wird auch diskutiert, wer von der derzeitigen Regelung am meisten profitiert und wer Nachteile hat. Steffen Wurzel zeichnet den Stand der Debatte nach.
10: Der neue Vorsitzende der CDU-CSU-Bundestagsfraktion drückt beim Thema Rentenreform aufs Tempo. Die Zeit dränge, sagte Thorsten Frey der Rheinischen Post. Wenn die Rentenreform wie geplant noch dieses Jahr durch den Bundestag solle, dann müsse Bundesarbeitsministerin Bärbel Baas von der SPD im Herbst einen Gesetzentwurf vorlegen. Hintergrund der Interviewaussage ist die Diskussion über die Frage, ob die abschlagsfreie Rente nach 45 Beitragsjahren nun doch nicht, wie geplant, abgeschafft werden sollte. Frey hat im Gespräch mit der Rheinischen Post deutlich gemacht, dass er die abschlagsfreie Rente nach 45 Jahren wie vereinbart abschaffen will. Der Gesetzentwurf müsse dem Vorschlag der Rentenreformkommission entsprechen, betonte Frey. Der CDU-Politiker hat in der Rentenfrage eine andere Position als seine Parteikollegen, die drei ostdeutschen CDU-Ministerpräsidenten Sven Schulze, Mario Vogt und Michael Kretschmer. Sie fordern, die abschlagsfreie Rente nach 45 Beitragsjahren nicht abzuschaffen. Damit kündigen die Regierungschefs von Sachsen-Anhalt, Thüringen und Sachsen den vereinbarten Kompromiss zwischen CDU/CSU und SPD zum Thema auf. Mehrere SPD-Ministerpräsidentinnen und Präsidenten haben sich in der Folge den drei ostdeutschen CDU-Politikern angeschlossen, was wiederum die SPD-Spitze im Bund in die Bredouille bringt. Der eine der beiden Co-Vorsitzenden der Sozialdemokraten, Lars Klingbeil, hat sich öffentlich bisher nicht geäußert zum Rentenstreit. Die andere Co-Parteichefin, Arbeitsministerin Bärbel Baas, ist in der Frage gespalten. Als Mitglied der Bundesregierung verteidigte sie den gefundenen Rentenkompromiss. Als Sozialdemokratin stellte sie die vereinbarte Abschaffung der abschlagsfreien Frührente ebenfalls in Frage. Dadurch, dass Unionsfraktionschef Frey nun Baas auffordert, schnell einen Gesetzentwurf zur Rente vorzulegen, schiebt er den schwarzen Peter weg von der zerstrittenen CDU in Richtung der ebenfalls nicht geeinten SPD. Eine Sprecherin des Bundesarbeitsministeriums sagte am Montag, man arbeite mit Hochdruck an einem Gesetzentwurf zur Rente. Wann es aber soweit sei, könne sie noch nicht sagen. Zahlreiche Wirtschaftsfachleute und Unternehmensverbände haben die Bundesregierung in den vergangenen Tagen aufgefordert, die abschlagsfreie Rente nach 45 Beitragsjahren wie vereinbart zu streichen. Der Bundeskanzler und CDU-Vorsitzende Friedrich Merz hat sich bisher nicht geäußert zum Thema.
9: Steffen Wurzel aus Berlin. Seit gut 4 Monaten gilt die sogenannte 12-Uhr-Regel an Tankstellen. Demnach dürfen Betreiber um diese Uhrzeit die Spritpreise erhöhen. Um die darauffolgenden 24 Stunden herum sind dann nur noch Preissenkungen erlaubt. Doch gegen die Regel wird offenbar häufig verstoßen. Auch im letzten Monat war das der Fall. Behörden ermittelten bislang kaum. Eine SWR-Anfrage zeigt aber nun, offenbar starten einige Bundesländer nun damit, Tankstellenbetreiber für den Verstoß zur Rechenschaft zu ziehen. Andreas Hein berichtet.
11: Es geht um tausende mutmaßliche Verstöße. Und zwar nicht solche, die sich ein paar Minuten vor oder nach dem erlaubten Zeitfenster abspielen, sondern Preiserhöhungen Stunden später oder früher, teilweise mehrmals täglich. Ein Team aus SWR-Datenjournalisten hat allein 1100 Tankstellen identifiziert, die ihre Preise mutmaßlich auf diese Weise erhöht haben. Besonders auffällig, ein Zehntel aller mutmaßlichen Verstöße könnte dabei auf 15 Esso-Tankstellen fallen. Trotz Nachfrage will sich Esso dazu nicht äußern. Insgesamt wurden zwar immer noch 50.000 kleinere Verstöße registriert, die Zahl geht aber zurück. Hier wurde oft über technische Probleme und langsame Datenverbindungen diskutiert. Die groben Verstöße aber bleiben, und zwar relativ stabil. Das zu prüfen ist aufwendig. Jeder einzelne Verstoß muss gecheckt werden. Seit April sind laut SWR-Datenanalyse fast 250.000 Prüffälle aufgelaufen. Die Spritpreis-Taskforce der Bundesregierung wirkt hilflos. Deren Chef Armand Zorn fordert, Zitat, dass Verstöße bundesweit geahndet werden und die Strafen so bemessen werden, dass sich Verstöße nicht lohnen. Das Land Niedersachsen ist schon seit Anfang Juli dabei, Verstöße zu ahnden, mit 55 € Bußgeld pro Fall. Der ADAC kommentiert das mit den Worten, es sei fraglich, ob das abschreckend genug sei. Neben Niedersachsen haben jetzt auch auf SWR-Anfrage weitere Bundesländer mitgeteilt, dass sie ermitteln. Mecklenburg-Vorpommern, Berlin und das Saarland. Die Spritpreis-Taskforce der Bundesregierung verweist außerdem auf den Bußgeldrahmen bis 100.000 €. Es sei schließlich kein Bagatelldelikt, das Vertrauen der Verbraucher zu untergraben. Ökonomen fordern außerdem eine Verschiebung des Zeitpunktes der Preiserhöhung auf den Abend. Denn in der im Moment günstigsten Tankstunde, nämlich vormittags nach 11, hätten die wenigsten Menschen auch Zeit zu tanken.
9: Andreas Hein zum Vorgehen gegen Tankstellen, die gegen die 12-Uhr-Regel verstoßen. Und um 13.16 Uhr gehen wir ins Ausland. Gerade erst hatten ja Vertreter Israels und des Libanon in Rom Gespräche geführt, um einen dauerhaften Frieden zwischen ihren Ländern zu erzielen. Doch die radikal-islamistische Hisbollah, die ja regelmäßig Israel attackiert, ist in diesen Runden nicht dabei und sie will sich bekanntlich auch nicht entwaffnen lassen. Auch deshalb beruhigt sich die Lage im Südlibanon derzeit nicht. Jörg Poppendiek.
12: Im Süden des Libanon sind bei einem Einsatz zwei israelische Soldaten ums Leben gekommen. Vier weitere wurden bei der Explosion eines Sprengsatzes schwer verletzt. Es handelt sich um die ersten israelischen Todesopfer seit Juni. Seitdem gilt eine fragile Waffenruhe zwischen Israel und der Terrormiliz Hisbollah. Die wird vom Iran unterstützt. Die israelische Armee hatte gestern Ziele im Süden des Libanon angegriffen. Dabei ist nach Informationen des libanesischen Gesundheitsministeriums ein Mensch getötet worden. 12 weitere wurden verletzt. Die israelische Armee sagt, die Hisbollah habe vorher gegen die Waffenruhe verstoßen. Erstmals wurden auch wieder Bewohner eines libanesischen Dorfes aufgefordert, einen bestimmten Bereich zu verlassen. Eine Stellungnahme der Hisbollah gibt es bislang nicht. Gerade verhandeln in Rom libanesische und israelische Vertreter miteinander, und zwar darüber, wie genau die Vereinbarung von Ende Juni umgesetzt werden kann. Die sieht vor, dass sich die israelischen Truppen aus den von ihnen besetzten Gebieten im Süden des Libanon zurückziehen und der libanesischen Armee die Kontrolle überlassen. Im Gegenzug soll die Hisbollah entwaffnet werden. Die Gespräche wurden gestern wegen der Eskalation unterbrochen. Sie sollen heute fortgesetzt werden.
9: Und wir bleiben in der Region. Vor einer Woche verkündete US-Präsident Trump, es gebe eine Einigung im Gaza-Konflikt. Demnach sei die radikal-islamistische Hamas bereit, sich entwaffnen zu lassen. Im Gegenzug ziehe sich Israel zumindest teilweise aus dem Gazastreifen zurück. Nun hat sich erstmals Israels Premierminister Netanyahu zu Wort gemeldet und er stellt diesen Deal in Frage. Jan-Christoph Kitzler.
13: Es mussten erst einige Tage vergehen, bis sich Benjamin Netanyahu, Israels Premierminister, zu dem äußerte, was US-Präsident Donald Trump vor einer Woche verkündet hatte. Einen Deal im Gazastreifen, der die Entwaffnung der Hamas ebenso mit einschließt wie den Rückzug der israelischen Truppen. Was Israels Regierung von dem Deal hält, war vorher schon durchgesickert, aber mehr Distanz als in diesem öffentlichen Statement von Netanyahu, das über Instagram verbreitet wurde, geht eigentlich nicht. Präsident Trump und sein Team glauben, sie könnten die Hamas dazu bewegen, die Waffen niederzulegen und den Gazastreifen zu entmilitarisieren. Wir prüfen die Angelegenheit. Sie haben uns einen Entwurf vorgelegt. Wir haben ihm nicht zugestimmt. Die Formulierung stammt nicht von uns. Wir haben unsere Anmerkungen übermittelt. Im Gazastreifen, wo hunderttausende Menschen gerade in der Sommerhitze unter Zeltplanen leben, wo die humanitäre Lage immer noch sehr angespannt ist, wurde die Nachricht von vor einer Woche zunächst gut aufgenommen, sagt Mustafa Ibrahim dem ARD-Studio Tel Aviv. Er leitet dort die Vertretung der Menschenrechtsorganisation Adamir. Doch das habe sich schnell gelegt. Ich glaube, das gab den Menschen einen Funken Hoffnung und Optimismus. Doch schon am nächsten Tag folgte als israelische Reaktion ein heftiger Beschuss, bei dem mehr als 18 Palästinenser ums Leben kamen. Denn Israels Armee hatte die Angriffe zunächst fortgesetzt. Dabei handelte es sich zuletzt meist um gezielte Tötungen von mutmaßlichen Hamas-Mitgliedern, bei denen immer wieder auch unbeteiligte Zivilisten ums Leben gekommen waren. Seit dem 10. Oktober 2025 herrscht in Gaza eigentlich ein Zustand, der Waffenruhe genannt wird. Seitdem wurden dort bei israelischen Angriffen laut palästinensischen Quellen mehr als 1200 Menschen getötet, darunter viele Frauen und Kinder. Trotz der Tötungen und der Zerstörung von 80% des Gazastreifens sowie nach 3 Jahren der Vertreibung, des Tötens, der Armut und der Ausbreitung von Krankheiten leben die Menschen weiterhin in Zelten, inmitten der Trümmer ihrer Häuser. All das hat Netanjahu nicht umgestimmt. Die Frage ist nun, wie es weitergeht. Die Hamas hatte zuletzt eine Massenbestattung von 112 Leichen im Gazastreifen öffentlich inszeniert, die unter Trümmern eingestürzter Häuser gefunden wurden. Die Abgabe der Waffen hat sie an ein Ende der israelischen Angriffe und einen Rückzug der israelischen Truppen geknüpft. Die Terrororganisation kontrolliert nur noch 30-35% der Fläche des Gazastreifens, ist dort aber weiter auch mit bewaffneten Kämpfern präsent. Auch Benjamin Netanjahu klang in seinem kurzen Video nicht so, als könnte es Fortschritte geben. Ich stehe entschlossen zu unseren Sicherheitsinteressen. Wir werden unsere Stellungen nicht aufgeben, bis die Hamas vollständig entwaffnet ist. Das ist der erste Punkt. Zweitens weisen wir die Soldaten der israelischen Armee an, alles zu tun, was erforderlich ist, um sich selbst, unsere Gebiete und unsere Bürger zu verteidigen. In diesen Tagen sollten eigentlich Gespräche über die nächsten Schritte zur Entwaffnung der Hamas und anderer bewaffneter Milizen und zum israelischen Truppenabzug stattfinden. Dabei sollte es um die Reihenfolge gehen und um den Zeitplan. Dabei spielt die palästinensische Übergangsregierung ebenso eine wichtige Rolle wie eine internationale Stabilisierungstruppe. Beide sind jedoch noch nicht im Gazastreifen. Viktor Mladenov, der Vorsitzende des sogenannten Friedensrats für Gaza, hat sich bereits mit Netanjahu getroffen, um ihn zu konkreten nächsten Schritten zu bewegen. Und ebenso sollen Katar, die Türkei und Ägypten Druck auf die Hamas machen. Immerhin, israelische Medien berichten von neuen Anweisungen für die israelische Armee, nach denen nun der Generalstabschef Angriffe im Gazastreifen genehmigen muss, außer im Fall direkter Bedrohungen. Eine offizielle Bestätigung dafür gibt es nicht. Erst die nächsten Tage werden zeigen, ob die Angriffe auch wirklich weniger werden.
9: Jan-Christoph Kitzler. Seit 4,5 Jahren wehrt sich die Ukraine gegen massive russische Angriffe. Internationale Beobachter sehen es als Erfolgsgeschichte, dass die ukrainische Armee so lange gegen die russische Übermacht standhält. Doch in der Gesellschaft gibt es Bruchlinien. Viele seit Jahren kämpfende Männer sind wütend auf andere wehrfähige Ukrainer, die im Ausland oder abseits der Front in Frieden leben. Andere Männer fürchten täglich ihre Einberufung, auch wenn sie in wichtigen Jobs arbeiten. Die Reportage dazu aus Kiew von Rebecca Barth.
14: Einen kleinen Schemel haben sich Viktor und Anatoli hingestellt, heben das gesprungene Fenster aus seinen Angeln. Nach einem Raketeneinschlag unweit der Wohnung sind Viktor und Anatoli zur Reparatur ausgerückt. Das kann man nicht vergleichen. Arbeit ist Arbeit, aber die Front, das kann man nicht vergleichen. Hier machen wir etwas Gutes, wir helfen. Denn es gibt kaum mehr Männer, die sind alle an der Front. 3 Jahre hat auch Anatoli in der ukrainischen Armee gekämpft. Jetzt repariert er Fenster in Kiew, obwohl er schon im Rentenalter ist. Fachkräftemangel wird zu einem zunehmenden Problem in der Ukraine. Viele Männer sind an der Front oder haben das Land verlassen. Andere trauen sich nicht auf die Arbeit, weil sie befürchten, auf der Straße vom Wehramt eingezogen zu werden. Wer heute in Kiew bauen oder nur Schäden nach einem Luftangriff reparieren will, muss oft lange warten, weiß Vyacheslav, in dessen Wohnung gerade die Fenster gemacht werden. Die Leute fehlen. Die Wartezeiten sind sehr lang. 2 Monate, 3, manchmal ein halbes Jahr. Es gibt wenig Arbeitskräfte, weil alle an die Front geschickt wurden. Die Baufirma kann ihre Angestellten nicht vom Militärdienst befreien lassen. Das ist für Unternehmen nur für einige wenige Mitarbeiter möglich und mit erheblichem bürokratischen Aufwand verbunden. Viktor und Anatoli empfinden die Einberufungspraxis in der Ukraine als ungerecht. Gerade in kritischen Branchen wie der Baubranche sei der Personalmangel besonders spürbar. Immer mehr Zerstörung durch russische Angriffe erfordert immer mehr Bau- und Reparaturarbeiten. Aber Personal fehle überall, erklärt Anatoli. Wenn man hier jemanden trifft, dann hat er eine Befreiung vom Militärdienst. Jeder junge Typ hat irgendeine Befreiung, keine Ahnung wie. Die fahren schöne Autos, haben Spaß, haben Geld, aber die Leute brauchen doch Hilfe. Und diese Typen kommen dann, machen Fotos und verschwinden. Viele zwischen 35 und 45 sind so. Es ist ein Eindruck. den viele Soldaten vom zivilen Leben fernab der Front teilen. Gleichzeitig sind Unternehmen auf ihre Angestellten angewiesen und versuchen, eine Befreiung vom Militärdienst zu erlangen. Trotz dieser Möglichkeit betrifft der Arbeitskräftemangel mittlerweile jeden Bereich der ukrainischen Wirtschaft.
15: Die Reportage von Rebecca Barth aus Kiew. Im Februar 2025 war es, da fuhr ein Autofahrer in eine Demonstration der Gewerkschaft Verdi in München. Dabei tötete er eine Mutter und ihre zweijährige Tochter. Er verletzte zudem weitere Menschen. Heute fiel das Urteil gegen den aus Afghanistan stammenden Angeklagten. Es lautet auf lebenslange Haft wegen Mordes und versuchten Mordes und die besondere Schwere der Schuld wurde festgestellt. Unser Landeskorrespondent in Bayern, Tobias Krone, war im Gerichtssaal dabei. Er ist uns nun zugeschaltet. Herr Krone, die Urteilsbegründung läuft noch. Wie hat denn das Gericht das Urteil bisher begründet?
16: Ja, der Vorsitzende Richter Michael Höhne begründete das Urteil, zumindest soweit ich das in den vergangenen 1,5 Stunden mitverfolgen konnte, so: Es gebe gar keinen Zweifel daran, dass ein religiös-politisches Motiv handlungsleitend gewesen sei. Der Täter habe sich angeleitet von konservativen afghanischen Predigern im Internet dem Islam zugewendet, erst wenige Monate vor der Tat. Prediger, die im Westen den Urheber für das Leid in Afghanistan und Gaza sähen. Er habe schon Tage zuvor den Entschluss gefasst, eine Tat zu begehen. Er habe dann seine Schulden beglichen bei Freunden und kurz vor der Tat seiner Tante auch noch das Glaubensbekenntnis per Telefon aufs Band gesprochen. Dann sei er, nachdem er die Demo ja quasi zufällig entdeckt habe beim Herumfahren mit seinem Auto, mit Vollgas, vorsätzlich und mit Heimtücke in die Demo gefahren, in das Ende der Demo, wo sich zum Beispiel diese getötete Mutter mit ihrem zweijährigen Kind besonders sicher gefühlt hätten. Und noch nach dem Stopp des Autos, der Gang ist, ja, man weiß nicht genau wie, herausgesprungen. Durch dieses Auskuppeln, trotzdem habe der Täter da weiterhin das Gaspedal durchgedrückt. Er habe wahllos möglichst viele Menschen töten wollen, um, wie der Richter sagte, Allah als Gott gefällig sich zu erweisen. Aber dabei habe er Menschen zu bloßen Objekten degradiert. Ein besonders niedriger Beweggrund.
15: Sind denn auch Betroffene im Gerichtssaal, also Teilnehmer der Demonstration damals oder Angehörige?
16: Ja, in den Reihen der Nebenklage, aber auch auf den Zuschauerrängen waren Betroffene dort. Eine kam zum Beispiel mit Gehstöcken. Man sieht durchaus traurige Gesichter. Ich konnte mit einem Betroffenen vor der Verhandlung kurz sprechen. Der hat ziemlich tief durchgeatmet, schon beim Anstehen hier zum Prozess. Ihn nehme das mehr mit als befürchtet, hat er gesagt. Aber er wollte diesen Tag heute im Gerichtssaal erleben, um so einen gewissen Abschluss für sich zu finden. Aber mit dem Trauma, mit dem Erlebten, ja, da hat er gesagt, da werde er sein ganzes Leben lang wohl leben müssen. Und dann, während der Richter die Verletzungen dann gewürdigt hat in seiner Urteilsbegründung, haben manche auch bitterlich geweint. Einige leiden bis heute unter Schmerzen, unter Schlaflosigkeit, sie sind arbeitsunfähig und haben dadurch oft sehr viel weniger Einkommen. Und ich würde sagen, indem das Gericht weitgehend die Forderungen der Staatsanwaltschaft, Generalstaatsanwaltschaft nach der höchstmöglichen Strafe übernommen hat, Forderungen, die auch die Nebenklage, also die Anwälte der Geschädigten ja sozusagen unterstützt haben, damit dürften die Geschädigten weitgehend zufrieden sein, sofern man von Zufriedenheit sprechen kann.
15: Noch kurz zum Schluss, gibt es schon Reaktionen auf dieses Urteil?
16: Also ich habe noch keine bemerkt. Ich stehe jetzt hier draußen vorm Gerichtssaal und werde das abwarten, wie zum Beispiel auch natürlich die Verteidigung des Täters mit dem Urteil umgeht. Das alles ist noch unklar, deshalb kann ich mich hierzu noch nicht äußern.
15: Vielen Dank an Tobias Krone über diese frischen Informationen im Fall des Anschlags auf die Verdi-Demonstration in München. Hier übernimmt gleich Clemens Kindermann zur Wirtschaft am Mittag. Dann geht es auch um die UniCredit-Pläne zur Übernahme der Commerzbank. Und das ist auch Thema in unserem Podcast. Der Tag ab 17 Uhr steht er online. Silvia Engels verabschiedet sich im Namen des Mittagsteams. Ihnen noch einen schönen Tag.
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1: 13.30 Uhr, die Nachrichten. Nach dem Vorfall mit einer Sprengstoffdrohne am Flughafen Leipzig-Halle drängen die Grünen im Bundestag auf Beratungen des Nationalen Sicherheitsrates. Fraktionschefin Dröge sagte der deutschen Presseagentur, das Gremium müsse umgehend tagen, um die Lage und notwendige Konsequenzen zu erörtern. In einer solch ernsten Situation dürften auch Bundeskanzler Merz und Verteidigungsminister Pistorius nicht fehlen. Innenminister Dobrindt von der CSU hatte von einem hybriden Anschlagsszenario und einer neuen Gefahrenqualität gesprochen. Die Drohne war in der Nacht auf Mittwoch vom Flughafenpersonal entdeckt worden. Bei einem weiteren Vorfall war in der Nähe des Standorts Leipzig-Halle eine Frachtmaschine mit einem, wie es hieß, unbekannten Flugobjekt zusammengestoßen und leicht beschädigt worden. Leipzig-Halle ist ein Drehkreuz auch für militärische Hilfslieferungen für die Ukraine in ihrem Verteidigungskampf gegen Russland. In der Debatte über die Rentenreform erhöht Unionsfraktionschef Frei den Druck auf Bundessozialministerin Baas. Wenn die Reform noch in diesem Jahr den Bundestag passieren solle, müsse Baas im Herbst einen Referentenentwurf vorlegen, sagte Frei der Rheinischen Post. Dieser müsse dem Kommissionsvorschlag entsprechen, einschließlich der Abschaffung der abschlagsfreien Frührente nach 45 Beitragsjahren. Das habe die Sozialministerin selbst zugesagt. Gegen eine Abschaffung haben sich mehrere Ministerpräsidenten positioniert. Baas hatte sich zuletzt offen für eine Beibehaltung der Frührente gezeigt. Ob die Reform der Zustimmung der Länder im Bundesrat überhaupt bedarf, ist noch nicht klar. Das Oberlandesgericht München hat einen Mann wegen des Anschlags mit einem Fahrzeug auf eine Verdi-Demonstration in München zu lebenslanger Haft verurteilt. Das Gericht befand den 25-jährigen Afghanen unter anderem des zweifachen Mordes und des versuchten Mordes in 23 Fällen für schuldig. Es stellte zudem die besondere Schwere der Schuld fest, was eine Freilassung auf Bewährung nach 15 Jahren Gefängnis erheblich erschwert. Der zweite Senat entsprach damit den Forderungen der Bundesanwaltschaft. Das Gericht sah einen islamistischen Hintergrund. Es erklärte, der Täter habe als Reaktion auf die Situation in islamischen Ländern willkürlich ausgewählte Menschen in Deutschland angreifen und töten wollen. Der Mann war im Februar 2025 mit einem Fahrzeug in einen Demonstrationszug der Gewerkschaft gerast. Dabei wurden eine Frau und ihr Kind getötet sowie zahlreiche Personen verletzt. Die Verteidigung hatte auf eine Freiheitsstrafe von 15 Jahren und die Unterbringung in einem psychiatrischen Krankenhaus plädiert. Die Commerzbank hat für das zweite Quartal ein Rekordergebnis verzeichnet. Sie machte 898 Millionen Euro Gewinn, wie die Bank in Frankfurt am Main mitteilte. Die Vorstandsvorsitzende Orlopp sagte, das Ergebnis zeige die Stärke des eigenen Geschäftsmodells, an dem man festhalten wolle. Orlopp warnte vor einem weitreichenden Abbau des Auslandsgeschäfts, sollte die Commerzbank von der italienischen Großbank UniCredit übernommen werden. UniCredit hatte sich in den vergangenen Monaten fast die Hälfte der Stimmrechte an dem Frankfurter Geldhaus gesichert. Neben der Commerzbankführung lehnt auch die Bundesregierung eine Übernahme ab. Der Commerzbank-Betriebsrat befürchtet für diesen Fall einen erheblichen Stellenabbau. Im japanischen Hiroshima ist der Opfer des amerikanischen Atombombenabwurfs vor 81 Jahren gedacht worden. Bei der Zeremonie im Friedenspark der Stadt forderte Bürgermeister Matsui die Großmächte auf, den Besitz nuklearer Waffen nicht länger als Abschreckung zu rechtfertigen. Zudem verurteilte er die aktuellen Kriege. Gewaltanwendung zur Sicherung des eigenen Wohls.

0: möglich. Höchstwerte in der Nordwesthälfte 21 bis 27, sonst 26 bis 31 Grad. Morgen gering bewölkt oder wolkenlos, im Norden dichtere Wolkenfelder und eventuell vereinzelt etwas Regen. Temperaturen 19 bis 30 Grad. Das waren die Nachrichten.
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2: Mit Clemens Kindermann willkommen zu 25 Minuten Ökonomie am Mittag. Der Unternehmer Jan-Hendrik Bohlens vom Drohnen-Startup Alpine Eagle zum Standort München.
3: Wenn ich jemanden suche, der von mir aus bei Apple, Google, Microsoft oder sowas war, die sitzen auch in München. So, die findet man hier auch. Gute Computer Vision Ingenieure, gute KI-Ingenieure.
2: München und Umland, der Hotspot für Rüstungsstartups. Wir fragen in dieser Sendung nach den Gründen und den Perspektiven. Außerdem, die Commerzbank stand 2 Jahre im Übernahmekampf. Jetzt scheint das Geldhaus die Abwehrschlacht gegen die UniCredit verloren zu haben. Und Siemens, der Technologieriese, verdient viel Geld mit Rechenzentren. Wir erklären, wie er das schafft. Zunächst aber die Lage der deutschen Wirtschaft. Dazu schalten wir in den Börsensaal in Frankfurt am Main. Dort ist heute unsere Berichterstatterin Claudia Wehrle. Ja, Frau Wehrle, die deutsche Industrie hat im Juni überraschend viele Aufträge bekommen. Geht's mit der Wirtschaft hierzulande jetzt doch wieder aufwärts?
4: Es gibt ein Plus von 3,1% im Vergleich zum Vormonat, so die neuen Zahlen vom Statistischen Bundesamt. Das ist der zweite Zuwachs in Folge. Darüber möchte ich jetzt sprechen mit Jörg Krämer, den Chefvolkswirt der Commerzbank. Herr Krämer, ja, ist das ein Zeichen, dass es wirtschaftlich gesehen wieder aufwärts geht?
5: Also ja, im Grunde genommen schon. Aber das heute sah deutlich besser aus, die Zahl, als in Wirklichkeit ist. Denn zum einen wurde der Vormonat deutlich nach unten revidiert. Und zweitens, wir müssen auch auf die Auftragseingänge schauen, ohne die sehr schwankungsanfälligen Großaufträge. Und wenn man diese Großaufträge rausrechnet, dann sind die Aufträge nicht mehr gestiegen, sondern gefallen. Und diese Kerngröße, Orders ohne Großaufträge, die ist wieder zurückgefallen in den alten Seitwärtstrend. Also es zeigt noch irgendwo nach oben, aber man erlebt immer wieder dasselbe. 2 Schritte nach vorne, 1 zurück. Und heute war eigentlich eher ein Schritt zurück.
4: Die Großaufträge kamen vor allem aus dem Bereich Maschinenbau beispielsweise. Wo kommen die Aufträge denn her? Kommen die hier aus Deutschland? Kommen die von Ländern über die Grenze hinweg?
5: Also die Großaufträge haben natürlich viel zu tun mit Rüstung. Und das wird ja nicht getrennt ausgewiesen. Das heißt, wir wissen nicht genau, was dahinter steht, aber das ist sehr naheliegend, dass es Rüstung ist. Ansonsten ist es auch wichtig, sich anzuschauen, die regionale Aufteilung. Und dort zum Glück sehen wir, dass der Anstieg der Auftragseingänge auch ohne Großaufträge in den letzten Monaten, dieser Anstieg nicht nur kam aus dem Inland, wo ja immer der Verdacht ist, nur Rüstung, sondern der Anstieg kam auch aus dem Ausland, aus dem europäischen Ausland und auch aus dem außereuropäischen Ausland, was ein gutes Zeichen ist, dass es eben nicht nur an einer Größe hängt.
4: Trotzdem, Risiken gibt es. Ökonomen vom Institut der deutschen Wirtschaft halten beispielsweise das Niedrigwasser am Rhein für die deutsche Wirtschaft für dramatisch. Sehen Sie das auch so?
5: Dramatisch ist jetzt etwas zu hoch gegriffen. Aber natürlich, man kann nachweisen, wenn der Pegel, gerade der Rheinpegel, gerade bei Kaub, eine kritische Stelle am Rhein, unter einem bestimmten Niveau fällt, dass dann weniger Güter produziert werden, dass dann zum Beispiel Chemieunternehmen ihre Produktion zurückfahren müssen. Wir haben das auch mal statistisch ausgewertet und kommen zum Ergebnis, dass das Wachstum im zweiten Quartal durchaus 0,2 oder 0,3 Prozentpunkte niedriger ausfallen kann. Und weil das Wachstum sowieso so niedrig ist in Deutschland, könnte das auch dazu führen, dass die Wirtschaft dann im dritten Quartal etwas schrumpft. Ja, also insofern, das wird spürbare Auswirkungen haben.
4: Wie sieht es um die Standortqualitäten aus?
5: Ja, also der Grund, warum das nur so zögerlich insgesamt nach oben geht, immer mal zwei Schritte vor, einer zurück, das hat natürlich auch was damit zu tun, dass seit den Merkel-Jahren die Standortqualität zurückgegangen ist, erodiert ist, die üblichen Verdächtigen, hohe Steuern, Energiekosten, Bürokratie, das Übliche. So, jetzt gab es ja ein paar Reformen der Bundesregierung, nur das reicht bei weitem nicht aus. Im Übrigen müssen Sie ja sehen, dass die Beiträge zur gesetzlichen Rentenversicherung,

0: damit auch die Arbeitgeberbeiträge, steigen werden. Der Bürokratieabbau ist wenig glaubhaft, häufig versprochen von vielen Bundesregierungen. Und am Ende wird es mehr und nicht weniger. Und die Steuern, Einkommensteuern für höhere Einkommen sollen ja auch steigen. Davon sind auch Unternehmen betroffen. Also die Standortqualität ist nach wie vor ein Problem und verhindert einen wirklich kräftigen Aufschwung.
1: Das heißt, es wird nichts mit kräftigem Aufschwung?
0: Ja, also ich kenne ja kaum einen, der sagen würde, dass es einen kräftigen Aufschwung gibt. Es gibt eine langsame, eine blutleere, eine schleppende Aufwärtsbewegung. Aber sehen wir es mal positiv. Zumindest ist das Vorzeichen positiv, anders als in den Jahren zuvor.
1: Sagt Jörg Krämer, der Chefvolkswirt der Commerzbank.
2: Ja, vielen Dank an Herrn Krämer, auch aus Köln. Positive Vorzeichen, was macht denn der DAX draus?
1: Der hat ja 3 Tage in Folge ein neues Rekordhoch gesehen, ist bis auf 26.000 oder über 26.400 Punkte gestiegen. Aktuell steht er bei 26.128 Punkten, das sind Gewinnmitnahmen.
2: Gleich noch ausführlich. Siemens, die Gewinnprognose wird angehoben. Hebt das auch die Aktie?
1: Die Aktie, große Verlierer im DAX, mehr als 4% im Minus. Gute Quartalszahlen bedeuten nicht automatisch auch steigende Aktienkurse.
2: Ja, und auch ein Schwergewicht, die Deutsche Telekom. Sie weitet den Aktienrückkauf aus. Eigentlich immer ein sicherer Kurstreiber. Jetzt auch?
1: Ja. Die Aktien fast 7% im Plus, große Gewinner im DAX. Vielleicht noch kurz zu den Zahlen. Im zweiten Quartal hat sich der Umsatz verbessert um etwas mehr als 4%. Der Konzern hat unterm Strich rund 2,5 Milliarden Euro verdient. Die Deutsche Telekom macht mittlerweile ja wirklich große Geschäfte und große Umsätze im Ausland, vor allem in den USA. Und was den Aktienrückkauf betrifft, weniger Aktien am Markt bedeuten einfach, dass sich der Gewinn des Unternehmens auf weniger Anteile auch verteilt.
2: Der Rüstungskonzern Rheinmetall, ja, ziemlich erfolgsverwöhnt, wird bei seiner Umsatzprognose vorsichtiger. Belastet das denn die Aktie?
1: Ja, die Papiere sind leicht im Minus. Das wird dieses vorsichtiger werden, wird einfach mit dem Stopp des milliardenschweren Fregattenprogramms durch den Bund gebremst. Das aussorgt einfach dafür, dass Rheinmetall da etwas oder nicht mehr ganz so optimistisch ist.
2: Kurzer Blick auf den Ölpreis, Straße von Hormuz vielleicht bald offen?
1: Aber es ist noch nicht sicher. Öl der Nordseesorte Brent wird leicht über $80 das Fass gehandelt. Amerikanisches Leichtöl kostet rund $76.
2: Schauen wir noch auf Euro, Gold und den Anleihemarkt.
1: Der Euro 1,1543 $, die Umlaufrendite von 3,06 auf 3,08% gestiegen und die Feinunze Gold kostet $4,265,76.
2: Claudia Behrle, vielen Dank. Lange sah es so aus, als in den letzten beiden Jahren, als könne sich die Commerzbank der Übernahme durch die italienische Großbank UniCredit noch erwehren, wusste sie doch den Staat als Anteilseigner von noch gut 12% hinter sich. Aber in diesem Fall scheinen zwei ungeschriebene Gesetze nicht mehr zu gelten, die da lauten, feindliche Übernahmen von Banken gelingen nicht und gegen den Widerstand des Staates geht eine solche Übernahme nicht. Beides scheint außer Kraft gesetzt, die Genehmigungen durch die deutsche Finanzaufsicht, BaFin und die EZB als Bankenaufseherin nur Formsache. Noch dieses Jahr könnte UniCredit-Chef Andrea Orcel die Commerzbank kontrollieren. Heute hat sie ein Rekordergebnis vorgelegt, aber ob dies die Übernahme noch verhindern kann, Mischa Erhardt berichtet.
3: Die Commerzbank hat im ersten Halbjahr ein Rekordergebnis vorgelegt. Die Gewinne aus laufenden Geschäften sind um 14% auf 2,7 Milliarden Euro gestiegen. Und unter dem Strich steht in der ersten Jahreshälfte ein Gewinn von 1,8 Milliarden Euro.
4: Wir erzielen starke Ergebnisse, setzen unsere Strategie Momentum 2030 konsequent um und bieten attraktive Renditen für unsere Aktionärinnen und Aktionäre.
3: Streicht Carsten Schmidt, der Finanzvorstand der Bank, mit einigem Selbstbewusstsein heraus. Solche Sätze richten sich natürlich vor allem auch an das Management der italienischen UniCredit rund um deren Chef Andrea Orcel. Ein geplanter Aktienrückkauf der Commerzbank unterstreicht das, denn der ist geeignet, seine Aktionäre an Bord zu halten. Nach dem freiwilligen Übernahmeangebot für die Commerzbank hat sich UniCredit einen Anteil von knapp 50% an der Commerzbank gesichert. Damit haben die Italiener faktisch die Kontrolle, weil sie mit diesen Stimmrechten die Agenda auf der nächsten Hauptversammlung bestimmen können. Deswegen sei es Zeit, miteinander zu reden. Wobei, eigentlich mache man das schon immer, Commerzbank-Chefin Bettina Orlopp.
5: Wir sprechen schon die ganze Zeit, das darf man immer nicht vergessen. Wir sprechen seit Oktober 2024 miteinander in sehr regelmäßigen Abständen. Diese Gespräche sind immer konstruktiv und professionell.
3: Dazu muss man wissen, dass die UniCredit im Herbst 2024 bei der Commerzbank eingestiegen ist, als die Regierung unter dem damaligen FDP-Finanzminister Christian Lindner unkontrolliert Staatsanteile der Bank verkauft hatte. Seither ist UniCredit ein immer größerer Aktionär geworden. Und mit solchen Aktionären sprechen Börsenunternehmen üblicherweise regelmäßig, nämlich dann, wenn Quartalszahlen anstehen.
5: Im Moment ist die Planung, dass es auch ein Gespräch mit Mitwirkung der CEOs geben wird.
3: Das klingt nicht nach einem bereits festgezurrten Termin der beiden Firmenchefs mit dem Thema der Übernahme der einen Bank durch die andere. So wird denn auch kolportiert, dass UniCredit-Chef Andrea Orcel derzeit eher das Gespräch mit Berlin suche. Die Regierung hatte sich bislang wie das Commerzbank-Management gegen eine Übernahme gestemmt. Auch die Commerzbank sei weiterhin eng mit der Regierung in Gesprächen, kontert Bettina Orlopp.
5: Es ist natürlich klar, dass es nur eine Lösung wird geben kann, wenn es auch eben eine Einigkeit mit dem zweitgrößten Aktionär gibt und wenn es auch eine Einigkeit mit den Kolleginnen und Kollegen von der Arbeitnehmervertreterseite gibt, weil sonst wird alles, was man vielleicht sich ausdenkt, relativ schwierig.
3: Die Auffassungen, wie es mit der Commerzbank weitergehen soll, gingen zwischen Andrea Orcel und Bettina Orlopp bislang auseinander. Während Orcel der Bank eine Strategie verpassen will, die vermeintlich ungenutzte Potenziale der Bank freilegt, sieht sich das Commerzbank-Management mit seiner sogenannten Momentum-Strategie auf dem richtigen Weg und fühlt sich durch die Rekordergebnisse natürlich bestätigt. Die Pläne von UniCredit sehen vor, das weitverzweigte internationale Filialnetz der Commerzbank zu verkleinern und sich auf Deutschland und Polen zu konzentrieren. Man müsse nun gemeinsam ausloten, wie beide Seiten im Sinne aller Beteiligten Mehrwert schaffen können, so die Commerzbank-Chefin heute. Sie unterstrich, dass UniCredit zwar über eine Mehrheit auf der nächsten Hauptversammlung verfüge, über wesentliche Strukturmaßnahmen aber nicht allein entscheiden könne. Daher gebe es einen klaren Gestaltungsauftrag für beide Seiten in konstruktiven Gesprächen.
2: Zu Beginn der Sendung haben wir über das unerwartete deutliche Auftragsplus für die deutsche Industrie gesprochen. Ein Schwergewicht ist da Siemens. Der Konzern meldet vor allem wegen des Booms bei der künstlichen Intelligenz ein massives Auftragsplus von April bis Juni. Und was dies befeuert, weiß Michael Watzke in München.
6: 21 Mal nahm Siemens-Chef Roland Busch heute früh das Wort Rekord in den Mund.
7: Siemens hat ein weiteres drittes Quartal mit Rekorden abgeliefert. Wir haben einen Rekordauftragsbestand von 132 Milliarden Euro. Der Auftragseingang erreichte mit 27,9 Milliarden ein Allzeithoch.
6: Rekorde auch bei Umsatz und Cashflow. Alle Sparten von Siemens laufen derzeit erfolgreich, besonders aber der Bereich Smart Infrastructure, den seit einem Monat Siemens-Vorstand Peter Körte leitet.
7: Smart Infrastructure hat beim Auftragseingang zum ersten Mal die 8 Milliarden Euro Marke geknackt. Besonders das Geschäft mit Rechenzentren hat eine enorme Dynamik. Wir sehen hier erneut ein dreistelliges Auftragswachstum gegenüber dem Vorjahresquartal. Und damit haben wir unser bereits exzellentes zweites Quartal sogar noch einmal übertroffen.
6: Der Aktienkurs von Siemens ging trotzdem zurück, zwischenzeitlich um 6%. Nach Ansicht der meisten Analysten war das aber vor allem Gewinnmitnahmen an der Börse geschuldet. Roland Busch trimmt den Konzern gerade auf sein Wachstumsprogramm One Tech Company. Anders als zum Beispiel die deutschen Automobilfirmen denkt Siemens gerade nicht über Stellenabbau nach, beteuert Busch.
7: Wir nehmen Wachstum auf, wir nehmen Momentum auf. Es ist ein Programm, was abzielt auf höheres, profitables Wachstum. Und ja, KI verändert auch Jobs. Das heißt, es werden einige sich verändern, manche sogar wegfallen, aber es werden neue entstehen. Also es ist kein Restrukturierungsprogramm, ganz klar. Es ist ein Wachstumsprogramm. Aber wir werden auch immer wieder auf Kosten gucken und entsprechende Anpassungen machen.
6: Künstliche Intelligenz spielt für Siemens eine wichtige Rolle, vor allem industrielle KI, mit deren Hilfe beispielsweise Ingenieure und Bauplaner Projekte berechnen und beschleunigen können. Siemens beweise, so Busch, dass industrielle KI für Kunden einen messbaren Nutzen habe, etwa durch den sogenannten Eigen-Engineering-Agenten von Siemens.
7: Der Eigen-Engineering-Agent braucht jetzt nur einige Minuten, um den elektrischen Aufbau einer Anlage zu erfassen. Bisher mussten Ingenieure diese Daten tagelang per Hand eintragen. Auf der KI-Weltkonferenz in Shanghai haben wir den Agenten auch in China auf den Markt gebracht.
6: In China läuft es nach Problemen im vergangenen Jahr wieder gut für den Münchner Weltkonzern. Auch das im Unterschied zur deutschen Automobilindustrie. Noch besser gehen die Geschäfte in den USA mit hohen zweistelligen Zuwachsraten. In Deutschland ist nach Buschs Worten noch Luft nach oben.
7: Wir hoffen, wenn ich jetzt auf Deutschland gucke, dass die schnelleren Entscheidungen, da gibt es ja im Reformpaket den Ansatz, dass man schneller entscheiden kann über Infrastrukturprojekte, dass dann der Infrastrukturfonds auch wirklich zum Leben kommt und schneller investiert wird. Und darüber hinaus hängt das natürlich schon alles sehr stark davon ab, inwieweit wir mit Reformen dann auch wirklich Momentum generieren und vor allen Dingen auch schnellere Entscheidungen treffen.
6: Busch trifft schnelle Entscheidungen, etwa bei der weiteren Abspaltung der Medizintechniksparte Healthineers. Der Siemens-Chef kündigte heute an, dass er und Siemens-Finanzchefin Veronika Bienert als Aufsichtsräte bei den Healthineers zurücktreten werden. Auf der Hauptversammlung beider Unternehmen im Februar 2027 sollen die Aktionäre die Selbstständigkeit der groß und erfolgreich gewordenen Siemens-Tochter Healthineers endgültig absegnen.
2: Michael Watzke war das über die neuen Zahlen von Siemens. Im vergangenen Jahr haben sich die NATO-Staaten auf ein neues Ziel geeinigt. Bis 2035 sollen sie 5% ihrer Wirtschaftsleistung in Verteidigung stecken, 3,5% davon in klassische Rüstung. Auch Deutschland macht mit. Profitieren davon werden nicht nur die bekannten Rüstungskonzerne wie Rheinmetall oder KNDS, sondern auch eine neue Generation von Rüstungs-Startups, die Produkte wie KI-gestützte Drohnen entwickeln. Ein beachtlicher Anteil dieser jungen Unternehmen sitzt in und um München. Bartholomäus von Laffert hat sich vor Ort umgehört und nach den Gründen gesucht.
8: Ich glaube, die Situation, dass sie nach Hallberg-Moos gekommen sind, ist einfach diese für sie ideale Lage. Also es ist, glaube ich, auch für Helsinki ein Sechster im Lotto.
9: Benjamin Henn steht auf einer Wiese in Hallberg-Moos bei München. Über ihm kreist ein Raubvogel. Der Bürgermeister erzählt, was hier bald entstehen könnte. Eine Produktionsstätte für Verteidigungstechnologie wie Kampfdrohnen des Rüstungsstartups Helsing. Oder, wie es im Firmensprech heißt, ein Technologiecampus für Entwicklung und Produktion.
8: Helsing hat meiner Meinung nach Zukunft, weil es eben aus der technologischen Warte ein gutes Produkt hat und die Software, die dahinter steckt, langfristig gut nutzbar ist. Und es gibt Unterschriften, die Helsing mit anderen Firmen schon gemacht hat. Für uns wäre es natürlich gigantisch, wenn diese Zulieferbetriebe auch nach Hallberg-Moos kommen, auch wieder Arbeitsplätze schaffen und auch wieder Wirtschaftlichkeit, also Gewerbesteuer zahlen.
9: Bürgermeister Henn hofft damit, von einem allgemeinen Trend in München zu profitieren. Denn Helsing ist nicht das einzige Rüstungs-Startup, das seinen Sitz in München oder im Münchner Umland hat. In den vergangenen Jahren ist die Stadt zu so etwas wie dem Zentrum für moderne Rüstung in Europa geworden. Mit Produkten wie KI-gestützten Kamikaze-Drohnen und unbemannten Bodenfahrzeugen haben Münchner Rüstungs-Startups allein 2025 1,7 Milliarden Euro an Wagniskapital eingesammelt. Das Geld fließt in Unternehmen wie ESA Aerospace, Quantum Systems oder Helsing. Die beiden letzteren sind mittlerweile Unicorns, also nicht börsennotierte Startups, deren Bewertung mindestens 1 Milliarde US-Dollar erreicht hat. Helsing wurde im Frühjahr 2026 mit einem milliardenschweren Rüstungsauftrag der Bundesregierung ausgestattet. Dass all die Startups aus München kommen, sei kein Zufall, sagt Franz Enders von der zivilgesellschaftlichen Initiative Informationsstelle Militarisierung, der die Entwicklung seit längerem verfolgt.
10: München hat generell eine lange Geschichte irgendwie als Rüstungsstandort, hat jetzt aber nochmal eine besondere Rolle bekommen im Zuge dieser digitalen, technologisierten Aufrüstung und ist da europaweit so das Hauptcluster von diesen sogenannten Defense-Startups, Rüstungs-Startups. Und das liegt maßgeblich, würde ich sagen, an der Technischen Universität in München und auch der Bundeswehr-Uni.
9: Enders warnt davor, dass Bayern damit zu einem der Treiber automatisierter Kriegsführung wird und dass mit Produkten made in Bavaria künftig Konflikte weltweit angefacht werden könnten. Bei der bayerischen Landesregierung deutet man diese Entwicklung indes als hart erarbeiteten Erfolg. Fahrt aufgenommen habe diese mit der Hightech-Agenda von Markus Söder, mit der Bayern seit 2019 mehr als 5,5 Milliarden Euro in Zukunftstechnologien wie künstliche Intelligenz, Quantencomputing und Luft- und Raumfahrt investiert hat, sagt Bayerns Wissenschaftsminister Markus Blume von der CSU.
11: Die Hightech-Agenda, das war die Phase des Düngens. Und zwar auf all den Sachen, auf all dem Boden, der ja schon gut gelockert und fruchtbar war aus der Vergangenheit von den Zukunftsinitiativen. Und das war sozusagen jetzt nochmal massiver Dünger, eben dieses 6 Milliarden Euro.
9: Doch man habe auch gärtnerische Maßnahmen gesetzt. Mit dem Bayerischen Hochschulinnovationsgesetz, das es Professorinnen und Professoren erleichtert hat, aus der Forschung heraus Firmen zu gründen und sich an ihnen zu beteiligen. Das Weltraum-Startup ESA Aerospace zum Beispiel ist eine Ausgründung der TU München. Quantum Systems ist aus der Universität der Bundeswehr hervorgegangen.
11: Und dazu das Bundeswehrgesetz, wo wir den Boden für Kooperationen mit der Bundeswehr normiert haben. Im Ergebnis seit dem Bundeswehrgesetz haben sich die Kooperationen von Bayerischen Hochschulen mit der Bundeswehr mehr als verdoppelt. Das heißt, da ist wirklich was in kurzer Zeit dazugewachsen.
9: Das Gesetz verbietet den Hochschulen sogenannte Zivilklauseln, also die Selbstverpflichtung, nur zu zivilen Zwecken zu forschen. Im Frühjahr hat der Bayerische Verfassungsgerichtshof die Pflicht der Hochschulen, mit der Bundeswehr zu kooperieren, gekippt. Doch das Ökosystem München ist inzwischen weit über die Hochschulen hinausgewachsen, sagen Unternehmer wie Jan-Hendrik Buhlens vom Drohnen-Startup Alpine Eagle.
12: Wenn man einen Spezialisten sucht, für egal welches Gebiet, dann ist die Wahrscheinlichkeit, dass man den im München-Umfeld findet, relativ groß. Wenn man jemanden bei einem Wettbewerber abwerben möchte, ohne dass der erst umziehen muss mit Kind und Kegel, da ist die Wahrscheinlichkeit, dass man dieses Profil im München-Umfeld findet, auch relativ groß. Wenn ich jemanden suche, der von mir aus bei Apple, Google, Microsoft oder sowas war, die sitzen auch in München. So, die findet man hier auch. Gute Computer Vision-Ingenieure, gute KI-Ingenieure. Man findet die komplette Palette hier.
9: Geht es nach Wissenschaftsminister Blume, dann muss das Ziel der Landesregierung nun sein, dass in München nicht nur Rüstungs-Startups gegründet werden, sondern dass sie auch bleiben, wenn sie erfolgreich sind. Die Ansiedlung von Helsing in Hallbergmoos ist für ihn daher ein weiterer Erfolg.
2: Und jetzt kommt an dieser Stelle die Wirtschaftspresseschau. Droht Deutschland, sein Spitzenrating in Bezug auf die Kreditwürdigkeit zu verlieren? In Berlin macht man sich einem Bericht des Handelsblatts zufolge darüber Gedanken.
13: Dass es innerhalb der Bundesregierung Sorgen gibt, Deutschland könne sein Top-Rating verlieren, sollte bei allen die Alarmglocken läuten lassen, betont das Handelsblatt in seinem Kommentar. Denn das könnte die Zinskosten nicht nur für Deutschland, sondern auch für hochverschuldete Euro-Länder erhöhen. Deutschland ist dank seiner Finanzpower der Stabilitätsanker des Währungsraums. Diese Rolle darf die Regierung nicht gefährden. Die Frankfurter Allgemeine Zeitung thematisiert die wirtschaftlichen Folgen der niedrigen Rheinpegelstände. In Zeiten der Dürre sind diese von nationalem Interesse. Sie zeigen, wie abhängig Industrieunternehmen von diesem Verkehrsweg sind. Es ist deshalb richtig, dass der neue Bundesverkehrsminister Steffen Bilger die aktuelle Situation in einer Sonderkonferenz mit den Unternehmen diskutieren will. Aber schon jetzt ist klar, dass dies allenfalls der Anfang sein kann. Das Problem ist deutlich größer als ein paar freigelegte Felsen auf Deutschlands größter Wasserstraße. Die Süddeutsche Zeitung geht auf die erste Quartalsbilanz von SpaceX ein. Wer Visionen hat, sollte besser zum Arzt gehen. Das ist so ein Lieblingsspruch der Deutschen. Er wird auch im Wirtschaftsleben immer wieder gern angebracht, wenn jemand große Ziele hat, aber wenig konkrete Pläne, wie sie erreicht werden sollen. Dabei gehen Firmenlenker mit ihren Visionen natürlich eher selten zum Arzt. Ganz sicher aber landen sie früher oder später bei einem Buchhalter. Beispiel Elon Musk. Der SpaceX-Gründer hatte im Juni noch von multiplanetarem Leben, Marsstädten und Mondbasen geträumt und damit Anleger weltweit für den Kauf seiner Aktien begeistert. Am Dienstagabend musste er nun erstmals nach dem Börsengang eine Quartalsbilanz für seine Weltraumfirma präsentieren. Die Bilanz war insgesamt eigentlich nicht schlecht. Die vielen positiven Nachrichten konnten aber trotzdem nicht verhindern, dass nach der Bekanntgabe der Zahlen der Börsenkurs sank. Nicht nur den Visionären in der SpaceX-Zentrale, auch vielen Anlegern stehen nun lange und möglicherweise schmerzhafte Therapiesitzungen in der Buchhaltung bevor. Eine Excel-Tabelle kann Visionen noch viel schneller den Garaus machen als jeder Arztbesuch.
2: 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Damit geht Wirtschaft am Mittag zu Ende. Clemens Kindermann dankt für Ihr Interesse an der Ökonomie.
3: 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Uhr, die Nachrichten. Zunächst die Übersicht. Im japanischen Hiroshima ist der Opfer des amerikanischen Atombombenabwurfs vor 81 Jahren gedacht worden. Wegen des Anschlags auf eine Verdi-Demo in München ist der Angeklagte zu lebenslanger Haft verurteilt worden. Die Commerzbank hat im zweiten Quartal ein Rekordergebnis verzeichnet. Die Meldungen im Einzelnen. Im japanischen Hiroshima ist der Opfer des amerikanischen Atombombenabwurfs vor 81 Jahren gedacht worden. Bei der Zeremonie im Friedenspark der Stadt forderte Bürgermeister Matsui die Großmächte auf, den Besitz nuklearer Waffen nicht länger als Abschreckung zu rechtfertigen. Zudem verurteilte er die aktuellen Kriege. Gewaltanwendung zur Sicherung des eigenen Wohlstands zu akzeptieren, berge die Gefahr gewaltsamer Vergeltung. Um 8.15 Uhr, dem Zeitpunkt, als eine US-Militärmaschine im Zweiten Weltkrieg die Bombe über der Stadt abwarf, wurde eine Schweigeminute abgehalten. Zudem läutete eine Glocke. Bei der Detonation am 6. August 1945 wurden bis zu 80.000 Menschen sofort getötet. Etwa 60.000 weitere starben später an den Folgen der Verstrahlung. Das Oberlandesgericht München hat einen Mann wegen des Anschlags mit einem Fahrzeug auf eine Verdi-Demonstration in München zu lebenslanger Haft verurteilt. Das Gericht befand den 25-jährigen Afghanen unter anderem des zweifachen Mordes und des versuchten Mordes in 23 Fällen für schuldig. Es stellte zudem die besondere Schwere der Schuld fest, was eine Freilassung auf Bewährung nach 15 Jahren Gefängnis erheblich erschwert. Der zweite Senat entsprach damit den Forderungen der Bundesanwaltschaft. Das Gericht sah einen islamistischen Hintergrund. Es erklärte, der Täter habe als Reaktion auf die Situation in islamischen Ländern willkürlich ausgewählte Menschen in Deutschland angegriffen und töten wollen. Der Mann war im Februar 2025 mit einem Fahrzeug in einen Demonstrationszug der Gewerkschaft gerast. Dabei wurden eine Frau und ihr Kind getötet sowie zahlreiche Personen verletzt. Die Verteidigung hatte auf eine Freiheitsstrafe von 15 Jahren und die Unterbringung in einem psychiatrischen Krankenhaus plädiert. Das Bundesverfassungsgericht hat den Bundestag aufgefordert, Einsprüche gegen die Bundestagswahl rascher zu prüfen. Der zweite Senat in Karlsruhe bemängelte, das Parlament habe 15 Monate nach der Wahl erst über 450 der rund 1.000 Einsprüche entschieden. Dies sei auch deshalb nicht nachvollziehbar, weil die Hälfte der Einsprüche im Wesentlichen identisch sei und in einer knappen Beschlussempfehlung zusammengefasst werden könnte. Anlass der Kritik war die Ablehnung einer Beschwerde, die sich gegen die 5%-Hürde gerichtet hatte. Die Zurückweisung begründete der Senat damit, dass der Bundestag noch nicht über den entsprechenden Wahleinspruch entschieden habe. Einsprüche können laut Grundgesetz bis zu 2 Monate nach der Bundestagswahl eingereicht werden. Erst wenn das Parlament darüber entschieden hat, kann Beschwerde beim Bundesverfassungsgericht erhoben werden. Ein Zusammenschluss aus 36 Organisationen fordert mehr Einsatz der Bundesregierung für den Klima- und Hitzeschutz. In dem in Berlin vorgestellten Dokument wird unter anderem die Einrichtung eines Krisengipfels verlangt und auch soll es einen bundesweiten Hitzeschutzplan geben. Außerdem setzen sich die Verbände dafür ein, dass der Schutz vor Gefährdungen durch die Klimakrise als Gemeinschaftsaufgabe im Grundgesetz verankert wird. Zu den Unterzeichnern zählen unter anderem der Bund, Fridays for Future, Greenpeace, die Arbeiterwohlfahrt und mehrere Gewerkschaften. Auf europäischer Ebene
14: gibt es ebenfalls Forderungen nach rechtlich verbindlichen Maßnahmen. In einer Erklärung von 80 Organisationen heißt es, die Hitze müsse als ernsthafte grenzüberschreitende Gesundheitsgefahr anerkannt werden. Verlangt werden unter anderem ein europäischer Hitzeschutzplan und ein Notfallfonds, um Einrichtungen wie Pflegeheime klimafest zu machen. Das Dokument wurde auch von der Bundesärztekammer unterzeichnet. Das Robert-Koch-Institut geht von deutlich mehr Todesfällen im Zusammenhang mit der Hitzewelle Ende Juni aus als bislang angenommen. Die Woche vom 22. bis 28. Juni habe in Deutschland zu etwa 9.600 hitzebedingten Sterbefällen geführt, hieß es in einer Mitteilung. Damals hatte es neue Rekordtemperaturen von mehr als 41 Grad in mehreren Regionen gegeben. Bislang ging das RKI von mehr als 5.000 Todesfällen aus. Dass die Schätzung nun höher ist, wird dadurch begründet, dass die Bundesländer ihre Statistiken mit zeitlicher Verzögerung veröffentlichen. Im betrachteten Zeitraum von Anfang April bis Ende Juli gab es schätzungsweise 11.900 hitzebedingte Sterbefälle. Bei dieser Statistik geht es nicht nur um die unmittelbare Todesursache. Das RKI vergleicht dafür die durchschnittlichen Sterbefälle in Sommerwochen mit und ohne Hitze. In diesem Sommer zeichnete sich eine sogenannte Übersterblichkeit genau in dem Zeitraum ab, in denen die Temperaturen besonders hoch waren. Die Ausrüstung der deutschen Flughäfen mit neuester Drohnenabwehrtechnik schreitet nach Angaben des Bundesluftfahrtverbands BDL rasch voran. BDL-Geschäftsführer Lang sagte der Nachrichtenagentur Reuters, am größten Flughafen Frankfurt sei bereits sehr leistungsfähige Technik eingeführt worden. Diese sei wegen der rasanten technischen Entwicklung auf diesem Feld auch nachrüstbar. Lang lobte, die Bundesregierung habe nach früheren Störattacken mit Drohnen sehr schnelle Entscheidungen getroffen und Ausschreibungen auf den Weg gebracht. Man sei zuversichtlich, dass bis Ende des Jahres der Großteil der Flughäfen davon profitieren werde. Der Vorfall am Airport Leipzig-Halle zeige, wie dringend das sei. In Thüringen ist ein Mann festgenommen worden, der in Bayern das Gelände eines Rüstungsunternehmens ausspioniert haben soll. Der Ukrainer befindet sich seit Sonntag in Untersuchungshaft, wie die Generalstaatsanwaltschaft München und das Bayerische Landeskriminalamt mitteilten. Nach derzeitigem Ermittlungsstand bestehe der dringende Tatverdacht, dass der Beschuldigte als sogenannter Low-Level-Agent im Auftrag eines ausländischen Nachrichtendienstes im Juni Aufnahmen vom Betriebsgelände des Rüstungsunternehmens angefertigt und verschickt habe. Die Festnahme sei durch eine Zusammenarbeit von Sicherheitsbehörden und Nachrichtendiensten im gemeinsamen Zentrum zur Abwehr hybrider Bedrohung erfolgt, das im Juni in Berlin eröffnet worden war. Weitere Auskünfte wurden mit Verweis auf laufende Ermittlungen nicht erteilt. Die Commerzbank hat für das zweite Quartal ein Rekordergebnis verzeichnet. Sie machte 898 Millionen Euro Gewinn, wie die Bank in Frankfurt am Main mitteilte. Die Vorstandsvorsitzende Orlob sagte, das Ergebnis zeige die Stärke des eigenen Geschäftsmodells, an dem man festhalten wolle. Orlob warnte vor einem weitreichenden Abbau des Auslandsgeschäfts, sollte die Commerzbank von der italienischen Großbank UniCredit übernommen werden. UniCredit hatte sich in den vergangenen Monaten fast die Hälfte der Stimmrechte an dem Frankfurter Geldhaus gesichert. Neben der Commerzbank-Führung lehnt auch die Bundesregierung eine Übernahme ab. Der Commerzbank-Betriebsrat befürchtet für diesen Fall einen erheblichen Stellenabbau. Laut der Vorstandschefin geht es nun in Verhandlungen. In Rostock ist die 35. Hanse Sail eröffnet worden. Mecklenburg-Vorpommerns Ministerpräsidentin Schwesig sprach von guten Perspektiven für die maritime Wirtschaft im Land. Die SPD-Politikerin verwies unter anderem auf die Bedeutung des Rostocker Überseehafens, der zuletzt einen Umschlagrekord verzeichnet habe. Zu dem viertägigen maritimen Großereignis werden Hunderttausende Besucher sowie zahlreiche Traditionsschiffe erwartet. Und hier noch einmal die Übersicht. Im japanischen Hiroshima ist der Opfer des amerikanischen Atombombenabwurfs vor 81 Jahren gedacht worden. Wegen des Anschlags auf eine Verdi-Demo in München ist der Angeklagte zu lebenslanger Haft verurteilt worden. Die Commerzbank hat im zweiten Quartal ein Rekordergebnis verzeichnet. Der Wetterbericht, die Lage. Zwischen einem Tief über Skandinavien und einem Hoch über Westeuropa fließt aus Nordwesten schubweise etwas kühlere und trockene Luft heran. Die Vorhersage. Wechselnd bewölkt oder sonnig. An der Nordsee viele Wolken und etwas Regen. Im Südosten zunehmende Quellwolken mit teils kräftigen Gewittern. Örtlich Unwetter mit Starkregen möglich. Höchstwerte in der Nordwesthälfte 21 bis 27, sonst 26 bis 31 Grad. Morgen gering bewölkt oder wolkenlos. Im Norden dichtere Wolkenfelder und eventuell vereinzelt etwas Regen. Temperaturen 19 bis 30 Grad. Die weiteren Aussichten: am Samstag meist heiter oder sonnig bei 23 bis 33 Grad. Das waren die Nachrichten.
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16: Viele junge Menschen fühlen sich einsam, trotz oder weil sie sich jederzeit mit anderen, zum Beispiel online, vernetzen können. Dass Treffpunkte im echten Leben aber irgendwie mehr bieten können, hören wir gleich. Außerdem, der neue Münchner Oberbürgermeister Dominik Krause ist seit knapp 100 Tagen im Amt. Wir ziehen gleich eine Bilanz nach dieser ersten Zeit. Das ist der Blick in die Länder, heute mit Benedikt Kaninski.

0: Neue Leute kennenlernen, Freundschaften knüpfen oder Zeit gemeinsam verbringen. Das ist nicht für alle Menschen so einfach. Gerade junge Menschen fühlen sich oft einsam, obwohl es vermeintlich viele Möglichkeiten gibt, sich zu treffen. Darüber habe ich mit Sandra Lorenz gesprochen. Sie hat in Brandenburg, in Oranienburg, die Initiative Lenitz Connect gegründet, um junge Menschen zusammenzubringen und gegen Einsamkeit zu helfen. Ich wollte von ihr wissen, warum Einsamkeit für viele junge Menschen dort so ein großes Thema ist.
1: Ich würde sagen, hauptsächlich liegt es an den sozialen Medien. Also viele machen Sachen online, man muss sich nicht unbedingt treffen, um zu kommunizieren. Andererseits würde ich sagen, dass insbesondere bei uns im ländlichen Raum einfach viele Angebote fehlen und dass nicht nur, auch wenn es Angebote gibt, dass man auch infrastrukturell sehr schlecht hinkommt, also eine Mischung aus beidem.
0: Sie haben das gerade schon angesprochen, Sie sind im Landkreis Oberhavel in einem Ortsteil von Oranienburg. Es gibt ja auch Einsamkeit in der Stadt. Warum fühlen sich denn die Menschen gerade bei Ihnen im ländlichen Raum einsam oder vielleicht auch nicht gesehen?
1: Ich würde sagen, dass es genau an der Infrastruktur liegt. Also wenn man schon 1,5 Stunden zum nächsten Angebot fahren muss, dann kann niemand davon sprechen, dass es Angebote gibt, weil wenn man nicht hinkommt, dann ist das schlussendlich, das ist wieso, als würde es man es nicht geben. Und dementsprechend ist es total wichtig, dass es aktiv Orte gibt, die gut erreichbar sind und die in der Lebenswelt der Menschen passieren. Und das ist so wie bei uns in unserem Projekt.
0: Während und nach der Corona-Pandemie haben ja viele Menschen auch über Individualisierung gesprochen. Würden Sie denn sagen, dass das in der jungen Generation immer noch Ausläufer mit Blick auf Einsamkeit ist oder steckt da mehr dahinter? Sie haben auch soziale Medien zum Beispiel schon angesprochen.
1: Sicherlich hat die Corona-Pandemie eine Rolle gespielt. Also in dem Moment, wo man insbesondere in der Phase der Pubertät eben nicht rausgehen muss, sondern alles sozial halt eben drin erlebt hat, dann würde ich sagen, sind wirklich viele Probleme auch entstanden oder Sachen, die man halt einfach nicht mehr miterlebt hat. Und wie sollen die Leute das lernen, wenn sie gar nicht die Möglichkeiten hatten, das zu erlernen?
0: Wie ist denn aus der Idee für Lenitz Connect dann auch wirklich ein echtes Projekt geworden? Wie hat sich das konkret entwickelt?
1: Würde ich sagen, ziemlich schnell und ziemlich einfach. Also die Idee hatte ich genau vor einem Jahr. Und dann habe ich einfach bei allen meinen Freunden aus der Umgebung nachgefragt, ob sie denn Bedarf sehen an so einem Projekt. Und ich würde sagen, die allermeisten Leute haben auf jeden Fall einen Bedarf gesehen. Und habe ich das Projekt im Ortsbeirat vorgestellt. Und die meinten, na klar, unterstützen wir gerne. Und haben erstmal nur beim Plakatieren geholfen. Und dann hat sich nach und nach eben eine Gemeinschaft ist entstanden. Das heißt ja Lenitz Connect. Aber eigentlich ist es für alle aus dem Landkreis gedacht. Nur wir haben angefangen mit nur Lenitzern. Aber schon beim ersten Treffen hat man gemerkt, okay, der Bedarf ist so groß, dass wir jetzt wirklich aus dem ganzen Landkreis Leute haben. Und innerhalb eines Jahres hat sich das dann wirklich zu einer sehr großen wachsenden Gemeinschaft entwickelt.
0: Was machen Sie denn genau? Was ist denn das genaue Angebot, das Sie sozusagen den jungen Menschen bereitstellen?
1: Ich würde sagen, dass es hauptsächlich ein Begegnungs- und Beteiligungsprojekt ist. Das heißt einerseits Begegnung, da geht es viel um Gemeinschaft, alle möglichen Formate, die eben Leuten die Möglichkeit geben, irgendwie Freundschaften zu knüpfen, sich zu vernetzen, sei es Spieleabende, Sportangebote oder auch kreative Aktionen, aber auch Beteiligung. Also wir sprechen über Themen, die junge Menschen bewegen, was ich schon angesprochen hatte mit dem schlechten Infrastruktur oder der schwer bezahlbare Wohnraum. Also wirklich sehr differenziertes Angebot.
0: Sie haben gesagt, dass manche Menschen bei Lenitz Connect zum ersten Mal wirklich Anschluss finden. Das ist ja eine schöne, aber trotzdem auch ziemlich erschreckende Bilanz, oder?
1: Ja, auf jeden Fall. Also ich frage mich immer, woran es wirklich liegt, weil eigentlich geben wir den Menschen einfach einen Ort, an dem sie sein können und an dem Menschen einem offen begegnen. Und das sollte ja eigentlich an vielen Orten möglich sein. Es ist eigentlich traurig zu wissen, dass wir doch wirklich eine der ersten Stellen sind, die das den Menschen geben, weil viel braucht es nicht.
0: Ist das so ein bisschen der Ansatz auch, den Sie verfolgen, sich dann selbst zu helfen, wenn es sonst keiner macht, von jungen Menschen auch für junge Menschen? Das ist ja auch nicht selbstverständlich, dass gerade so ein Angebot zum Thema Einsamkeit dann auch sozusagen von den jungen Menschen selbst organisiert wird.
1: Ja, auf jeden Fall. Ich denke, das ist aber auch das der Grund ist, warum es am besten funktioniert, weil wir mit den Teilnehmenden auf einer Ebene sind, also auf Augenhöhe. Wir wissen viel aus eigener Erfahrung, was junge Menschen brauchen und wir sprechen direkt mit den jungen Menschen, wir sprechen selbst als junge Menschen. Man wird nicht übereingesprochen, so wie es oft in der Politik passiert.
0: Was glauben Sie, was aus diesem ganzen Thema, aus diesem ganzen Projekt und der Initiative Lenitz Connect noch werden kann? Für die Menschen selber hat es ja wahrscheinlich eine sehr große Bedeutung mittlerweile in ihrem Alltag. Aber was glauben Sie, was da in Zukunft noch möglich ist?
1: Ich hoffe ganz viel. Ich denke, dass wir hauptsächlich neue Teilnehmer gewinnen möchten. Wir wollen, dass es noch bekannter ist, dass viele junge Menschen eben noch mehr Anschluss finden, allgemein, aber auch so als Inspirationsprojekt. Also lustigerweise hatte ich jetzt mit einer Kontakt, die über Instagram von uns erfahren hat und das Projekt jetzt nach Südafrika bringt. Und das zeigt jetzt einfach, dass es ein Problem ist, was in allen Generationen überall auf der Welt passiert. Und das hatte ich niemals gedacht, aber das finde ich sehr schön.
0: Sagt Sandra Lorenz, die Gründerin der Initiative Lenitz Connect gegen Einsamkeit bei jungen Menschen. Und das Interview haben wir vor der Sendung aufgezeichnet.

0: Am Samstag ist Dominik Krause 100 Tage im Amt. Vom Namen her kennen viele den grünen Politiker, der gerade in München regiert, vielleicht gar nicht. Krause hat sich im März gegen den langjährigen Oberbürgermeister Dieter Reiter von der SPD durchgesetzt. Angetreten ist Krause mit einigen Versprechen. Mehr Transparenz, bezahlbarer Wohnraum und sein Einsatz gegen das Abschiebeterminal am Münchner Flughafen. Unser Bayern-Korrespondent Tobi Krone mit seiner ersten Bilanz nach knapp 100 Tagen.
1: Man stelle sich vor, da wird ein Grüner zum Oberbürgermeister gewählt und der neu eröffnete Radweg wird wieder abgebaut. Klingt absurd, ist aber in München auf 200 vielbefahrenen Metern Realität.
2: Man kann das machen, aber es ist keine gute Sache, weil es steigert nicht das Sicherheitsgefühl für die Fußgänger und für die Radfahrer.
1: Klagt Stefan Esser. Der Ingenieur entwirft beruflich Fahrradsattel und kommt fast täglich hier an der Lindwurmstraße südlich des Münchner Hauptbahnhofs mit seinem edlen Faltrad vorbei. Nun muss er wieder auf einen kleinen Fahrradstreifen neben dem Gehweg fahren. Vorher hatten die Radfahrer eine der beiden Autospuren für sich gehabt. Die neue breite Fahrradspur war gerade eröffnet, Dominik Krause im Amt gestartet. Da wurde eine wichtige U-Bahn-Linie wegen Sanierungen gesperrt. Die Folge? Eine Menge Ersatzbusse, die sich nun auf der einen Spur auf der Lindwurmstraße gestaut haben, inklusive der Autos. Die Stadt reagierte, indem sie einen Teil der neuen Radspur zur Busspur erklärte. So können die vielen Ersatzbusse ausweichen und der Verkehr rollt wieder flüssiger. Für einen grünen OB sind die Diskussionen in der Radler-Community natürlich peinlich, denn viele von ihnen haben ihn gewählt.
2: Ich will mit ihm auch nicht den Job tauschen, weil es ist bestimmt nicht einfach. Aber das Zeichen, das ersetzt, ist wirklich kein gutes.
1: Der grüne Oberbürgermeister interpretiert den Rückbau als Zeichen für seinen gelassenen Pragmatismus.
3: Also erstmal ist das, finde ich, das beste Beispiel dafür, dass manchmal weniger Aufregung und weniger Kulturkampf um die Mobilität besser wäre. Es geht um 180 Meter. Wir werden das bewerten. Zur Wiesn fahren die U-Bahnen wieder und wie es dann danach weitergeht, werden wir dann gucken, wenn wir die Bewertung haben.
1: Bald 100 Tage grüner Oberbürgermeister in München. Und die ersten Akzente, die ersten nötigen Kompromisse und kleinen Überraschungen werden sichtbar. Eine Interviewanfrage lehnte sein Presseamt mit einem Hinweis auf die 100-Tage-Frist ab. Eine ungeschriebene Regel in der Politik, die Dominik Krause allerdings selbst gebrochen hat, indem er den konservativen Münchner Blättern Merkur und TZ schon nach 86 Tagen ein großes Exklusivinterview gegeben hat, inklusive des eben gehörten Videointerviews. Dort äußerte sich Krause auch zum Oktoberfest. Das hatte er ja noch vor einigen Jahren als die, Zitat, weltweit größte Drogenszene bezeichnet und damit eingefleischte Wiesnfans aller Parteien gegen sich aufgebracht. Nun klingt er versöhnlicher.
3: Und ich freue mich vor allem auf die Wiesn und darauf, dass es da Bier für alle gibt, auch für den Ministerpräsidenten.
1: In München hört man aus dem letzten Satz eine ironische Anspielung heraus. Weiß man doch, dass Ministerpräsident Söder anstatt Bier viel lieber Cola Light trinkt. Den Ministerpräsidenten Markus Söder und dessen staatliche Wohnungsbauförderung, die wird Dominik Krause brauchen bei seinem Wahlkampfziel, 50.000 neue Wohnungen zu errichten. Dieses Vorhaben begrüßt Monika Schmidt-Balzert vom Mieterverein München.
4: Es ist ja bekannt, dass München einer der engsten Mietmärkte in ganz Deutschland ist und dass wir definitiv diese Wohnungen dringend brauchen. Insofern finde ich es sehr gut, wenn jemand sich das vornimmt. Man braucht ja auch Ziele.
1: In der Amtszeit seines Vorgängers Dieter Reiter wurden in 12 Jahren 70.000 Wohnungen gebaut. Und die Herausforderungen werden größer. Auch dem eigentlich reichen München fehlt, anders als in den vergangenen Jahrzehnten, das Geld für große Bauoffensiven. Und es fehlt an Platz. Monika Schmidt-Balzert.
4: Also er hat auf alle Fälle unmittelbar nach Antritt der Amtszeit einen Wohnungsgipfel in München einberufen, bei dem die Vermieter und Immobilieninvestoren vertreten waren. Das war zumindest mal ein starkes Signal.
1: Überhaupt scheint es dem neuen grünen Oberbürgermeister wichtig zu sein, parteiübergreifend für gutes Miteinander zu sorgen. Krause regiert mit einer Koalition aus seinen Grünen, der SPD und den kleinen Parteien Freie Wähler und FDP zusammen. Und als ob das nicht genug wäre, überließ er den Posten des Kommunalreferenten, dem Chef über die Münchner Märkte, einem CSU-Mann aus der Opposition, obwohl er das gar nicht müsste. Laurenz Kiefer, 34 Jahre alt, seit Mai für die CSU im Stadtrat.
5: Aber wir bleiben bei unseren Überzeugungen und die sind nun mal in einigen Bereichen andere als die des Oberbürgermeisters und der Stadtregierung.
1: Eine andere Meinung hat die CSU zum Beispiel, wenn es um Abschiebungen geht. Um die zu beschleunigen, planen die CSU-Innenminister im Bund und in Bayern ein neues Abschiebeterminal auf dem Münchner Flughafen, wo bis zu 100 abgelehnte Asylsuchende pro Tag über Linienflugzeuge oder Chartermaschinen abgeschoben werden können. Auch die Stadt München ist Eigentümerin des Flughafens neben Bund und Freistaat. Und trotzdem stimmte das neue Stadtoberhaupt auf der vergangenen Aufsichtsratssitzung gegen den Bau des Abschiebeterminals. Da es nur ein Minderheitsvotum war, wird das Terminal weiterhin gebaut. Für CSU-Stadtrat Laurenz Kiefer trotzdem ein Skandal.
5: Der Oberbürgermeister ist auch bei der Wahrnehmung seiner Aufsichtsratsmandate verpflichtet, im Interesse der Landeshauptstadt zu handeln. Und der Flughafen ist ein Wirtschaftsunternehmen. Das Abschiebeterminal sorgt für Mieteinnahmen des Flughafens.
1: Auch wenn Dominik Krause mit seinem Nein im Aufsichtsrat überstimmt wurde, bei Katharina Grote vom Bayerischen Flüchtlingsrat hat er sich damit Respekt verschafft. Ein kritischer Oberbürgermeister könne dafür sorgen, dass in einem möglichen Münchner Abschiebeterminal genau hingeschaut werde, ob die Verfahren gegen die Abgeschobenen fair und menschenwürdig abliefen. Da ist sich Katharina Grote vom Flüchtlingsrat sicher.
0: Tobi Krone mit einer ersten Bilanz von Münchens neuem Oberbürgermeister Dominik Krause von den Grünen. 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

0: Wasser gab es in der Region Hannover lange mehr als genug. Aber durch den Klimawandel wird weniger Grundwasser neu gebildet, während Landwirtschaft und Bevölkerung weiter darauf angewiesen sind. Besonders sichtbar wird dieser Konflikt im Vorberger Feld, dem wichtigsten Trinkwasserreservoir der Region. Wie lässt sich da also die Versorgung sichern, ohne die Landwirtschaft weiter auszutrocknen? Agnes Bührig berichtet.
1: Das Wasserschutzgebiet Vorberger Feld liegt nördlich von Hannover. Eine flache Landschaft aus Äckern, Wiesen und Wald. Unter ihr der wichtigste Grundwasservorrat der Region. Von hier kommt ein großer Teil des Trinkwassers für Hannover und sein Umland. Heinz-Werner Reichenbach führt uns zur Großen Beke bei Bennemühlen. Der Bach ist im Sommer erneut trocken gefallen. Am Rand zeigt der Land- und Forstwirt auf eine Reihe alter Eichen. Einige davon sind nur noch graue Baumgerippe vor blauem Himmel.
2: Die Rinde zeigt deutlich durch ein Aufplatzen und durch Schleimfluss, dass der Saftfluss nach oben nicht mehr funktioniert. Und es sterben dann nach und nach die Blätter ab.
1: 27 tote Eichen insgesamt hat Heinz-Werner Reichenbach hier gezählt. Hunderte mehr werden folgen, schätzt er. Wegen der Grundwasserförderung hier im Vorberger Feld. 1959 errichteten die Stadtwerke Hannover in Vorberg ein Wasserwerk. Seitdem sei der Grundwasserstand kontinuierlich abgesackt, sagt Waldbesitzer und Landwirt Hermann Wöhler.
3: Uns macht diese Grundwasserabsenkung insofern stark zu schaffen, dass wir erheblich mehr Feldberegnung betreiben müssen.
1: Äcker lassen sich beregnen, der Wald nicht. Beides hängt am selben Grundwasserkörper, aus dem auch Hannover trinkt und dessen Bedarf steigt. Bis zu 41 Millionen Kubikmeter Wasser will Hannovers kommunaler Wasserversorger Enercity in Zukunft im Vorberger Feld entnehmen. Dafür hat das Unternehmen einen Antrag gestellt. Am Genehmigungsverfahren wird die Öffentlichkeit beteiligt. Für die Umweltorganisation BUND analysiert Bernd Alt das Datenmaterial. Wenn mehr Grundwasser gefördert wird und durch den Klimawandel zusätzlich Wasser verdunstet, könne das zur Trinkwasserverknappung führen, sagt Wasserexperte Alt. Auch für die Bäume im Vorberger Feld wäre mehr Grundwasserförderung problematisch, weil die Wurzeln dann nicht mehr an Feuchtigkeit kommen.
4: Was wir mittlerweile sehen, ist eine zunehmende Austrocknung der oberen Bodenschichten, auf die Bäume angewiesen sind, weil sie haben teilweise schon lange keinen Grundwasseranschluss mehr. Und wenn dann wenigstens die oberen Bodenschichten so bis 3, 4, 5 Meter unterhalb Geländeoberkante nicht mehr ausreichend Feuchtigkeit haben, dann geht alles ein. Das ist das, was wir im Moment beobachten.
1: Im Wasserwerk Elze-Berghof überwacht Andreas Kalix, wie aus dem Vorberger Feld Trinkwasser gewonnen wird. Der Ingenieur beim regionalen Versorger Enercity kennt die vertrockneten Bäume in der Nähe seines Arbeitsplatzes. Aber er hat einen anderen Blick auf die Ursachen, vor allem auf die Datenreihen, wie viel Wasser entnommen wird. Die Zahlen seien stabil, sagt der Enercity-Ingenieur.
5: Was wir seit 30 Jahren hatten, also was die Wasserförderung angeht, ist es ein stabiler Zustand. In Summe ist natürlich die Herausforderung durch Klimawandeleffekte, also mehr Dürreperioden, heißere Tage, mehr Verdunstung. Das ist was, was neu ist.
1: Naturschützer und Wasserversorger haben unterschiedliche Lesarten der zunehmenden Trockenheit. Einig sind sie jedoch, dass ein Umbau des Waldes helfen kann. Seit 1996 werden im Vorberger Feld Kiefernwälder ausgelichtet und Laubbäume gepflanzt. Das Bild ist einfach. Aber bis der Waldumbau wirkt, dauert es. Das weiß Hermann Wöhler aus seinem Mischwald. Der Forstwirt ersetzt die Kiefern dort, obwohl Laubholz auf den sandigen Flächen des Vorberger Feldes weniger Ertrag bringt. Für Waldeigentümer wie ihn ist diese Umstellung ein wichtiger Schritt, aber keiner, der den Wasserkonflikt löst. Dafür müsse noch mehr passieren, erklärt Heinz-Werner Reichenbach.
2: Der wichtigste Punkt ist für uns die Wasserrückführung. Das Wasser, das aus dem Vorberger Feld nach Hannover geliefert wird, muss nach der Benutzung in den Kläranlagen so weit gereinigt werden, dass es zurückgeführt werden kann.
1: Das allerdings erfordert eine höhere Reinigungsstufe in Hannovers Kläranlagen und die ist teuer. Außerdem fehle derzeit noch die deutsche Umsetzung der entsprechenden europäischen Vorschriften, sagt Umweltdezernent Jens Paland. Eine schnelle Lösung ist also nicht in Sicht, aber seine Behörde lässt derzeit das Wassermanagement untersuchen. Die Studie soll Antworten liefern und helfen, den Konflikt um das Grundwasser im Vorberger Feld beizulegen.
0: Agnes Bührig über den Kampf ums Wasser im Vorberger Feld bei Hannover.

Und das war der Blick in die Länder hier bei Deutschland heute. Nach den Nachrichten geht's dann weiter mit Campus und Karriere. Gleich unter anderem mit einem Interview zur Frage, wie man Kinder besser aufs Wasser vorbereiten kann. Ich bin Benedikt Kaninski und wünsche Ihnen noch einen schönen Nachmittag bei uns.

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1: Uhr, die Nachrichten. Die Sprengstoffdrohne am Flughafen Leipzig-Halle sollte möglicherweise eine mit Munition beladene Frachtmaschine treffen. Dies berichteten die Süddeutsche Zeitung, der NDR und der WDR unter Berufung auf einen vertraulichen Polizeibericht. Demnach fand sich die Drohne in der Nähe von Frachtmaschinen einer ukrainischen Fluggesellschaft. Eines der Flugzeuge sei mit Munition für die ukrainische Armee beladen gewesen. Leipzig-Halle ist ein Drehkreuz auch für militärische Hilfslieferungen für die Ukraine in ihrem Verteidigungskampf gegen Russland. Die Grünen forderten wegen des Vorfalls eine Sitzung des Nationalen Sicherheitsrates. Fraktionschefin Dröge sagte der Nachrichtenagentur dpa, das Gremium müsse umgehend über notwendige Konsequenzen beraten. Die Drohne war in der Nacht auf Mittwoch vom Flughafenpersonal entdeckt worden. Bei einem weiteren Vorfall war in der Nähe des Standorts Leipzig-Halle eine Frachtmaschine mit einem unbekannten Flugobjekt zusammengestoßen und leicht beschädigt worden. Die ukrainische Armee hat erneut russische Ölanlagen angegriffen. Der ukrainische Präsident Zelensky erklärte, es seien Anlagen in den russischen Regionen Baschkortostan und Jaroslawl getroffen worden. Die Raffinerien liegen hunderte Kilometer von der Front entfernt und gerieten nach örtlichen Angaben in Brand. In der russischen Region Bryansk wurden zudem laut den dortigen Behörden 2 Menschen bei einem ukrainischen Drohnenangriff getötet. Die russische Armee attackierte ihrerseits wieder Gebiete in der Ukraine. Im Norden der Region Sumy wurden nach Behördenangaben 3 Menschen getötet. 3 weitere Todesopfer wurden aus der ukrainischen Stadt Balaklia gemeldet. Rettungskräfte sprachen zudem von Dutzenden Verletzten. Das Oberlandesgericht München hat einen Mann wegen des Anschlags mit einem Fahrzeug auf eine Verdi-Demonstration in München zu lebenslanger Haft verurteilt. Das Gericht befand den 25-jährigen Afghanen unter anderem des zweifachen Mordes und des versuchten Mordes in 23 Fällen für schuldig. Es stellte zudem die besondere Schwere der Schuld fest, was eine Freilassung auf Bewährung nach 15 Jahren Gefängnis erheblich erschwert. Der zweite Senat entsprach damit den Forderungen der Bundesanwaltschaft. Das Gericht sah einen islamistischen Hintergrund. Es erklärte, der Täter habe als Reaktion auf die Situation in islamischen Ländern willkürlich ausgewählte Menschen in Deutschland angegriffen und töten wollen. Der Mann war im Februar 2025 mit einem Fahrzeug in einen Demonstrationszug der Gewerkschaft gerast. Dabei wurden eine Frau und ihr Kind getötet sowie zahlreiche Personen verletzt. Die Verteidigung hatte auf eine Freiheitsstrafe von 15 Jahren und die Unterbringung in einem psychiatrischen Krankenhaus plädiert. Ein Zusammenschluss aus 36 Organisationen fordert mehr Einsatz der Bundesregierung für den Klima- und Hitzeschutz. In dem in Berlin vorgestellten Dokument wird unter anderem die Einrichtung eines Krisengipfels verlangt und auch soll es einen bundesweiten Hitzeschutzplan geben. Außerdem setzen sich die Verbände dafür ein, dass der Schutz vor Gefährdungen durch die Klimakrise als Gemeinschaftsaufgabe im Grundgesetz verankert wird. Zu den Unterzeichnern zählen unter anderem der Bund, Fridays for Future, Greenpeace, die Arbeiterwohlfahrt und mehrere Gewerkschaften. Auf europäischer Ebene gibt es ebenfalls Forderungen nach rechtlich verbindlichen Maßnahmen. In einer Erklärung von 80 Organisationen heißt es, die Hitze müsse alle ernsthafte grenzüberschreitende Gesundheitsgefahr müsse als ernsthafte grenzüberschreitende Gesundheitsgefahr anerkannt werden. Verlangt werden unter anderem ein europäischer Hitzeschutzplan und ein Notfallfonds, um Einrichtungen wie Pflegeheime klimafest zu machen. Das Dokument wurde auch von der Bundesärztekammer unterzeichnet. Das Wetter. Wechselnd bewölkt oder sonnig. An der Nordsee viele Wolken und etwas Regen. Im Südosten zunehmende Quellwolken mit teils kräftigen Gewittern. Örtlich Unwetter mit Starkregen möglich. Höchstwerte in der Nordwesthälfte 21 bis 27, sonst 26 bis 31 Grad. Morgen gering bewölkt oder wolkenlos. Im Norden dichtere Wolkenfelder und eventuell vereinzelt etwas Regen. Temperaturen 16 bis 30 Grad.

die Ausbildung gut begleiten und erlaubt die finanzielle Situation der Azubis überhaupt ein eigenständiges Leben. Und die Badesaison bringt auch immer wieder tragische Todesfälle mit sich. Heute hat die Deutsche Lebensrettungsgesellschaft ihre Bilanz vorgestellt. Und wir sprechen darüber, wie das Schwimmen und der Umgang mit Wasser als Bildungsaufgabe in Deutschland vernachlässigt wird. Ich bin Josefine Schulz. Hallo, freue mich, dass Sie zuhören.

0: Selbstüberschätzung, sich beweisen wollen, fehlende Schwimmkenntnisse. Immer wieder kommt es zu Todesfällen beim Baden, die vielleicht vermeidbar gewesen wären. Die Deutsche Lebensrettungsgesellschaft hat heute ihre traurige Bilanz vorgestellt. Mindestens 261 Menschen sind in diesem Jahr schon ertrunken. Und das sind deutlich mehr als letztes Jahr. Und das sind besonders oft junge Menschen von 11 bis 30 Jahren und in der großen Mehrheit Jungs und Männer. Die DLRG sagt, sicher schwimmen zu können, das sei die beste Vorbeugung gegen das Ertrinken. Allerdings können mehr als die Hälfte der Kinder nach der Grundschule genau das nicht. Ich habe die DLRG-Präsidentin Ute Vogt gefragt, was da im Schwimmunterricht in den Schulen schiefläuft.
1: Naja, leider gibt es in vielen Bereichen überhaupt keinen Schwimmunterricht, weil viele Schulen keinen Zugang mehr haben zu Bädern. Das heißt, sie haben in den Lehrplänen Klasse 3 und 4 und oft auch 5 und 6 noch den Schwimmunterricht vorgesehen. Allein die Schulen haben gar kein Wasser, in dem der Schwimmunterricht gegeben werden könnte. Das ist das größte Manko.
0: Und wenn da jetzt wirklich keine Schwimmhalle in der Nähe ist, obwohl das im Lehrplan so vorgegeben ist, das ist ja jetzt kein Problem, das sich von heute auf morgen lösen lässt. Gibt es da irgendwelche Alternativen? Also man kann das wahrscheinlich jetzt schwer trocken lernen, aber reicht das dann, wenn man mal eine Schwimmklassenfahrt macht? Oder was könnte man sich da überlegen?
1: Naja, man könnte sich überlegen, dass man zum einen eine Infrastruktur schafft, sodass wir flächendeckend wieder Bäder zur Verfügung haben. Das wäre die allerbeste und wichtigste Maßnahme. Was wir bewerben, ist, dass wir doch möglichst viele Kommunen gemeinsam sich zusammenschließen und so ein regionales Schwimmzentrum zum Beispiel gebaut wird, damit einer allein nicht die Last tragen muss. Man könnte sich auch vorstellen, dass es so eine Art mal Blockunterricht gibt, dass man sagt, man macht dann tatsächlich mal eine Woche, wo man mit den Kindern trainieren geht. Und dann gibt es zusätzlich auch Tipps zu vermitteln, nicht nur die Schwimmfähigkeit, sondern eben auch die Frage, wie verhalte ich mich zum Beispiel in Gefahrensituationen.
0: Genau, das ist ja auch ein wichtiger Punkt, weil bei den Badetoten ist ja oft auch nicht die Ursache, dass die Nichtschwimmer waren, sondern dass sie die Situation und sich falsch eingeschätzt haben, dass sie vielleicht auch nicht gewusst haben, wie man sich verhält in Gefahrensituationen. Fehlt das beim Schwimmenlernen oder Unterricht in Deutschland, diese Komponente Vermittlung von Rettungswissen, von Wissen über Gewässer, Gefahreneinschätzung?
1: Also in der Tat, also wenn die Kinder schwimmen lernen, ist ja schon viel, viel getan. Aber was wenig vermittelt wird, sind insgesamt die Einschätzung von Wassergefahren. Sprich, dass auch ein still daliegender See gefährliche Unterströmungen haben kann, dass es wahnsinnige Temperaturunterschiede gibt, dass man nicht in den Fluss soll, weil der eine entsprechend unberechenbare Strömung hat. Also solche Dinge werden dann in der Regel nicht mehr vermittelt, weil man froh ist, dass die überhaupt schwimmen lernen. Und das wäre eine große Aufgabe. Und auch zum Beispiel, dass wenn sie im Wasser in Not geraten, dass es eben nicht sinnvoll ist, da wild um sich zu paddeln, sondern dass man trainieren sollte vorher, wie man den Körper stabilisiert, dass er ruhig auf dem Rücken auf dem Wasser liegen kann. Das ist, wenn Sie eine gute Körperspannung trainieren, können Sie sich so doch einige Zeit über Wasser halten und vielleicht auch winken, damit jemand merkt, Sie brauchen jetzt Unterstützung.
0: Schwimmkompetenz ist ja auch eine soziale Frage und eine Frage des Bildungshintergrunds. Das zeigen immer wieder Zahlen. Wenn der Schulunterricht alleine das offenbar nicht ausgleichen oder auffangen kann, was muss die Konsequenz daraus sein?
1: Also in der Tat ist es uns besonders auch ein Anliegen, diejenigen zu erreichen, wo die Eltern nicht von sich aus auf die Idee kommen, dass es dazugehört, dass man schwimmen kann. Also dass man im Grunde ja eigentlich in Deutschland immer gesagt hat, Schwimmen ist ja sowas wie eine Kulturtechnik, wie Lesen, Schreiben, Rechnen. Es gehört zur Bildung dazu. Und es gibt natürlich Familien, je bildungsferner, desto geringer auch die Schwimmfähigkeit, das merken wir schon. Und es ist uns ein großes

0: das Anliegen, auch an diese Familien ranzukommen, um überhaupt klarzumachen, dass man Schwimmen erlernen muss. Das erleben wir leider in der Praxis oft, dass es Jugendliche vor allem gibt, junge Männer, die gehen dann mit anderen ins Wasser, trauen sich nicht zu sagen, dass sie nicht schwimmen können und gehen schlichtweg unter, weil sie glauben, das schaffe ich irgendwie. Oder sie gucken einen YouTube-Film und glauben, dann wissen sie ja, wie es geht.
1: Aber wie macht man das? Also wie kommt man da auch an Eltern ran, die vielleicht selbst gar keinen Bezug zum Wasser oder zum Schwimmen haben, da dann auch selbst eine große Unsicherheit haben? Den kann man ja nicht einfach sagen, bring jetzt mal deinem Kind Schwimmen bei.
0: Nee, es ist schon was, wo wir sagen, da wünschen wir uns auch stärker die Kooperation mit Schulen. Die Schulen haben erstmal alle Kinder bei sich. Und selbst wenn eine Schule kein Schwimmbad hat, kann man ja das Thema Schwimmen und Schwimmen lernen aufgreifen, kann Eltern ermutigen, dass sie mit den Kindern auch mal in ein Bad gehen. Gerade kleine Kinder, wir erleben Kinder, die kommen zum Seepferdchenkurs und hatten praktisch noch nie den Kopf unter Wasser. Wir fragen uns manchmal, wie waschen die Eltern überhaupt die Haare solcher Kinder? Weil wir wirklich merken, dass es Kinder gibt, die praktisch keine Wasserberührung hatten und die eine wahnsinnige Angst haben. Und da können Eltern natürlich helfen. Aber wie gesagt, rankommen ist tatsächlich am besten noch über die Schulen, weil man dort eben alle erreicht.
1: Sagt die Präsidentin der Deutschen Lebensrettungsgesellschaft Ute Vogt. Besten Dank.

0: Vom Badesee oder Schulschwimmen geht's jetzt auf die ganz großen Weltmeere. Da lernt man die Kraft und Wucht von Wasser dann nochmal ganz anders kennen. Es gibt ein Projekt von Reedereien, bei dem Schüler in den Ferien mehrere Wochen auf großen Containerschiffen oder Tankern mitfahren und das Leben auf See kennenlernen. Und die Reedereien, die erhoffen sich natürlich auch was davon, nämlich quasi Influencer für maritime Jobs. Thomas Sambol hat ehemalige und diesjährige Teilnehmer getroffen, bevor die Schiffe in See gestochen sind.
1: Solange wie der Eiffelturm in Paris hoch ist, so breit wie ein Verkehrsflugzeug und so groß, dass über 8600 Container darauf passen, das ist die Chicago Express der Hamburger Reederei Hapag-Lloyd. Schüler Willi Schulze aus Rastede in Niedersachsen war in den Sommerferien des vergangenen Jahres fast einen Monat lang mit an Bord.
2: Wir sind angekommen, wir standen im Shuttlebus im Hafen und wir sehen dieses Riesenschiff da einfach. Das hat einen so umgehauen, das hat eigentlich schon von der ersten Minute einen schon fasziniert.
1: Der 19-Jährige hatte sich für das Ferienfahrerprogramm des Verbands Deutscher Reeder VDR beworben und durfte von Singapur nach Shanghai mitreisen.
2: Das ist so eine Riesengelegenheit, selber in die große, weite Welt mal zu kommen. Und ich hatte immer so ein paar Sachen, die ich so gerne beruflich hätte machen wollen. Aber ich dachte, ja, wenn man sich schon festlegt, dann muss man es wenigstens auch mal erlebt haben. Und da kam halt dieses Ferienfahrerprogramm besonders gelegen. Eigentlich so das Größte während der gesamten Fahrt war, dass er einmal mal selber die Schiff mal steuern durfte. Und generell auch, dass einem so viel zugetraut wurde als Praktikant.
1: So durfte Willi zum Beispiel Scheinwerfer wechseln, im Maschinenraum mitarbeiten und die Brückenwache unterstützen. Als Ferienfahrer musste er aber auch weniger prickelnde Aufgaben erledigen, wie zum Beispiel entrosten, malen und Drehverschlüsse sortieren. Jette Beckmann aus Hörstel in Nordrhein-Westfalen steht all das noch bevor. Die 16-Jährige, die in diesem Sommer mit einem Dutzend anderer Ferienfahrer in Los Angeles mit Kurs Südkorea ablegt, liebt das Meer. Aber nicht nur das.
3: Ich liebe auch Technik. Ich komme vom landwirtschaftlichen Betrieb. Das habe ich halt tatsächlich hier vom Hof, also mit Treckern und so, bin ich auch ganz gerne halt dabei, die zu reparieren und so. Und das jetzt mit meiner Liebe fürs Meer zu verbinden, ist halt der große Traum.
1: Wer wie Jette und Willi Ferienfahrer werden will, muss mindestens 16 Jahre alt sein und mindestens noch ein Schuljahr vor sich haben. Außerdem müssen speziell zugelassene Ärzte bescheinigen, dass die Jugendlichen seedienstauglich sind, erklärt Holger Jede vom VDR, der das Programm leitet.
4: Das ist international geregelt. Sie müssen sich bewerben mit Motivationsschreiben. Also es reicht uns nicht, dass da irgendwie so eine Mail kommt und ich habe Lust zu fahren. Und es muss erkennbar sein, dass sie einfach Lust zu dieser Aufgabe haben.
1: Die Teilnahme ist für die Ferienfahrer kostenlos. Flüge, Unterkunft und Verpflegung bezahlen die beteiligten Reedereien.
4: Das Wichtigste ist, dass sie grundsätzlich erstmal sehen, wie ist das Leben und Arbeiten an Bord. Deswegen, die werden schon aktiv eingebunden. Natürlich unter der Prämisse, dass sie eben Schüler sind und auch ihre Zeiten einhalten müssen, also Ruhezeiten. Aber sie sollen einfach wissen, wie ist der Beat da an Bord? Wie funktioniert das, wenn man in der internationalen Fahrt ist? Auch wie sind die Menschen dort? Und wenn sie von Bord gehen und sagen, ich habe da Bock drauf, ich will zur See fahren, haben wir eine Win-Win-Situation. Ist es aber so, dass jemand sagt, oh, er ist nicht meins, ist das auch okay für uns?
1: Lange Zeit war es ein großes Problem für die Branche, dass Ausbildungsberufe in der Seefahrt kaum bekannt waren. Praktika wie in Berufen an Land waren selten. Deshalb war es auch schwierig, Nachwuchs zu finden. Das Ferienfahrerprogramm soll das ändern. Zwar gibt es das Angebot schon seit Jahrzehnten, sagt Holger Jede, in Zeiten von Social Media, in denen die Jugendlichen selbst aus erster Hand über ihre Erlebnisse berichteten, ergeben sich dadurch aber ganz neue Möglichkeiten.
4: Das sind ja Influencer für uns, die sind authentisch, die sind ehrlich, die sind echt. Das ist ja das, was wir brauchen. Und ich glaube, das führt dazu, dass wir ganz klein ein bisschen Zucken am Markt haben, für uns im positiven Sinne.
1: Tatsächlich ist die Zahl der Auszubildenden nach Angaben des VDR seit 2023 um knapp 30% gestiegen. Vor allem nautische und technische Offizierslaufbahnen und die Ausbildung zum Schiffsmechaniker standen hoch im Kurs. Wie viele Ferienfahrer sich für eine Ausbildung entscheiden, kann der Verband nicht sagen. Der 19-jährige Willi Schulze gehört aber auf jeden Fall dazu. Er wird jetzt Schiffsmechaniker und vielleicht auch mal Kapitän.
2: Also ich sag irgendwie, als der Monat vorbei war, hat man sich doch sehr noch nach zwei weiteren Monaten gesehen.

0: Zum Start der Ausbildungen, viele haben ja diese Woche angefangen, ist das Gesamtbild auf dem deutschen Ausbildungsmarkt mal wieder ein sehr gemischtes. Da wird aus vielen Bundesländern momentan darauf hingewiesen, dass zum einen Ausbildungsplätze noch frei sind und zum anderen viele junge Menschen aber auch keinen Platz abbekommen haben. Und insgesamt zeigt sich, dass die schwierige wirtschaftliche Entwicklung sich bemerkbar macht, gerade in den Traditionsindustriebranchen wie der Metallindustrie zum Beispiel. Da wurde die Zahl der Ausbildungsstellen stark reduziert. Und das in einer Zeit, in der Ausbildungen bei Jugendlichen eigentlich sehr beliebt sind und sehr wertgeschätzt werden. Das hat gerade eine neue Studie der Bertelsmann Stiftung gezeigt, dass sich mehr junge Menschen eine Ausbildung vorstellen können als ein Studium. Und vielleicht hat das auch was mit Geld zu tun, denn die Ausbildungsgehälter sind in den letzten Jahren sehr deutlich angestiegen und liegen einer Auswertung der gewerkschaftsnahen Hans-Böckler Stiftung zufolge in fast allen Branchen über 1.000 Euro, also auch über dem BAföG Höchstsatz. Ich habe mit Studienautor und Politikwissenschaftler Thorsten Schulten gesprochen und ihn gefragt, ob es den Azubis in Deutschland also besser geht als den Studierenden.
1: Also ob ich das so ganz so pauschal sagen würde, weiß ich gar nicht genau. Also was auf jeden Fall stattgefunden hat, die Ausbildungsvergütungen sind in den letzten Jahren deutlich angepasst worden, teilweise auch überdurchschnittlich hoch angepasst. Das heißt, sie sind stärker gestiegen als allgemein die Löhne. Und in der Tat sehen wir, dass es doch zumindest viele Bereiche, die tarifvertraglich geregelt sind, wo es tarifvertragliche Ausbildungsvergütungen gibt, die mittlerweile ganz ordentlich dastehen, in der Regel über 1.000 Euro. Wir dürfen aber nicht vergessen, dass es natürlich auch nach wie vor, wir gehen davon auf, so knapp die Hälfte der Auszubildenden auch in Unternehmen arbeitet, die keinem Tarifvertrag unterliegen. Und da sieht natürlich dann mitunter die Ausbildungsvergütung doch etwas anders aus. Hm. Es gibt ja so eine Art Mindestausbildungsvergütung, vielleicht um das noch zu sagen, also so eine Art Mindestlohn für die Ausbildungsvergütung, wenn man so will. Und der liegt aber in der Tat deutlich niedriger. Der liegt aktuell bei 724 Euro im ersten Ausbildungsjahr. Und das ist nun natürlich schon ein Betrag, der auch deutlich weit weg ist von dem, was zum Beispiel Studierende mit dem BAföG-Höchstsatz bekommen.
0: Hm. Sie hatten ja gesagt, die Ausbildungsgehälter sind in den letzten Jahren wirklich überdurchschnittlich stark gestiegen. Ja. Also auch wenn man es vergleicht mit den Löhnen insgesamt. Ja. Woran liegt das? Liegt das vor allem am Fachkräftemangel, den wir hatten, dass sich da Betriebe wirklich Mühe gegeben haben, attraktiv zu sein? Oder war das die gewerkschaftliche Linie zu sagen, in Tarifverhandlungen achten wir vor allem darauf, dass es bei den Azubis mehr wird, vielleicht stärker als bei den normalen Beschäftigten?
1: Ja, ich würde sagen, beides spielt da eine wichtige Rolle. Aber in der Tat, das Wichtige ist erstmal der Arbeitsmarkt, der sich verändert hat. Wir haben viele Bereiche, gerade im Dienstleistungssektor, also der Pflegebereich ist ja immer so ein klassischer Bereich, wo es doch einen hohen Bedarf an Arbeitskräfte gibt und damit dementsprechend dann natürlich auch an Auszubildenden, die diese Berufe wählen. Und hier hat es richtig eine Aufwertung dieser Bereiche gegeben. Also alle Studien zeigen, dass die sogenannten Engpassberufe, also da, wo es tatsächlich einen Mangel an Arbeitskräften, Fachkräften gibt, dass dort die Ausbildungsvergütungen deutlich stärker angestiegen sind als in anderen Bereichen. Um vielleicht das mal ein konkretes Beispiel zu nehmen, was wir alle kennen, die Bäckereien. Das ist zum Beispiel so ein klassischer Ausbildungsberuf, der lange Zeit sehr, sehr schlecht bezahlt worden ist und wo jetzt doch die Bäckereien gemerkt haben, mein Gott, wir brauchen da Leute, wir brauchen einfach einen Nachwuchs. Und von daher gibt es keine andere Branche, wo in den letzten Jahren die Ausbildungsvergütungen so stark angehoben worden sind, genau wie in dieser Branche, um einfach auf diesen Mangel zu reagieren.
0: Es kamen heute früh neue Zahlen, was die beliebtesten Ausbildungsberufe sind in diesem Jahr. Bei den Männern war das Kraftfahrzeugmechatroniker, Anlagenmechaniker und Elektroniker. Bei Frauen war es medizinische Fachangestellte und Bürokauffrau. Sieht man da Parallelen? Also sieht man, dass Gehälter da auch ein wichtiges Kriterium sind? Sie hatten sich ja die unterschiedlichen Branchen angeguckt.
1: Ja, selbstverständlich. Alle Studien, die wir kennen, es gibt auch eine Vielzahl von Umfragen, die dazu gemacht haben. Natürlich spielt für die Jugendlichen die Frage, was verdiene ich in meiner Ausbildung, eine ganz wichtige Rolle. Und auch da hat sich sozusagen in den letzten Jahrzehnten, würde ich mal sagen, ein großer Wandel vollzogen. Früher war es lange Zeit noch so, Jugendliche haben in der Ausbildung bei den Eltern gewohnt. Die Ausbildungsvergütung war eher so eine Art Zuverdienst. Mittlerweile ist es so, dass doch viele Jugendliche eigentlich den Anspruch haben zu sagen, wir wollen auch elternunabhängig existenzsichernd von unserer Ausbildungsvergütung leben können. Und das spiegelt sich dann eben auch, dieser Wertewandel, wenn man so will, der sich dahinter verbirgt, der spiegelt sich dann eben jetzt auch in deutlich höheren Ausbildungsvergütungen wieder.
0: Aber davon leben können ist ja nochmal eine andere Frage. Also jetzt kann man sagen, wenn fast alle über 1.000 Euro im Monat verdienen, ist das ein ordentlicher Anstieg über die letzten Jahre. Ja. Aber Studierende zum Beispiel, die dann vielleicht weniger BAföG kriegen, können immerhin nebenbei noch arbeiten und landen dann wahrscheinlich in aller Regel deutlich über 1.000 Euro. Kann man denn von 1.000 Euro im Monat leben, wenn WG-Zimmer 700 Euro kosten, wenn man vielleicht ein Auto braucht?
1: Also das ist natürlich eine rhetorische Frage. Nein, also insbesondere in den Großstädten, in den Unistädten, wo ja dann auch gerade die Mietpreise in den letzten Jahren erheblich nach oben gegangen sind. Nein, also da gibt es natürlich nach wie vor viele problematische Situationen. Und unter 1.000 Euro geht schon mal gar nicht. Von daher ist diese Mindestausbildungsvergütung, die es da gibt, wirklich viel zu niedrig und muss dringend auch systematisch angepasst werden. Aber selbst 1.000 Euro ist es so, dass wir haben nach wie vor auch zum Beispiel auch viele Auszubildende, die, weil sie eben in so besonders teuren Städten leben, dann darauf angewiesen sind, dass sie trotzdem noch zusätzliche staatliche Leistungen bekommen, sei es, dass sie Wohngeld bekommen oder andere Beihilfen, um da über die Runde zu kommen.
0: Damit gilt man ja in Deutschland auch im Grunde als arm. Was heißt das für die Gewerkschaften? Also könnte man dann auch sagen, vielleicht wäre es aus Sicht der Azubis wertvoller, wenn ihnen die Betriebe Mobilitätskosten zahlen oder eine Wohnung stellen, anstatt die nächste Gehaltserhöhung von 50 Euro vielleicht über die Tariferhöhung?
1: Ja, das steht ja nicht unbedingt alternativ zueinander, weil in der Tat auch solche Forderungen, auch solche Regelungen gibt es in Tarifverträgen. Ganz wichtig ist zum Beispiel die Mobilitätsprämie, also das Jobticket zum Beispiel, dass das bezahlt wird, weil wenn Sie ein paar hundert Euro verdienen und müssen dann aber allein schon, weiß ich, 60, 70 Euro für so ein Ticket, ein Monatsticket ausgeben, schlägt das schon sehr, sehr rein. Also es gibt auch Hilfen zum Wohnen, auch da, gerade in den teuren Großstädten, gibt es entsprechende Regelungen. Und ja, die Gewerkschaften versuchen das aufzugreifen. Aber Gewerkschaften sind natürlich auch in den unterschiedlichen Branchen sehr unterschiedlich stark. Und es gibt Bereiche, die gut organisiert sind. Aber wenn Sie mal den klassischen Bereich geben, der nach wie vor auch relativ beliebt ist als Ausbildungsberuf, das Friseurhandwerk, ja, da ist halt sozusagen zum Beispiel die gewerkschaftliche Organisationsgrad sehr, sehr schwach. Dementsprechend sind da auch die Regelungen eher bescheiden.
0: Aber auch gerade in den Bereichen, wo die Organisationskraft wirklich gut ist und eigentlich auch die Löhne immer gut waren. Also wir bekommen in diesen Tagen immer wieder Meldungen aus verschiedenen Bundesländern, wie sich die Wirtschaftskrise in der Zahl der Ausbildungsplätze niederschlägt. Also dass gerade in gut bezahlten Industriebranchen, in der Metallindustrie, die Zahl der Ausbildungsplätze extrem runtergeschraubt wurde. Werden da die Aussichten für Azubis gerade schlechter und wird das auch auf die Gehälter drücken?
1: Ja, das ist in der Tat so. Also lange Zeit waren in der Tat die klassischen Industrieberufe, das waren diejenigen, die auch bei den Ausbildungsvergüten ganz oben waren. Die Metallindustrie, die chemische Industrie. Und wenn man jetzt die Entwicklung der letzten Jahre schon aufgeht, dann haben diese Bereiche relativ gesehen zu anderen Bereichen deutlich an Attraktivität verloren. Also die höchste Ausbildungsvergütung wird eben nicht mehr in der Metallindustrie, sondern mittlerweile in der Pflege gezahlt. Also da zeigt man sehr deutlich diese Verschiebung. Natürlich spiegelt sich die aktuelle Wirtschaftskrise auf dem Ausbildungsmarkt nieder. Ob sich die Unternehmen da einen Gefallen tun, dass sie da jetzt weniger ausbilden, das weiß man nicht. Weil wir haben ja wirklich eine ganz paradoxe Situation in diesen Industriebereichen, dass wir nämlich gleichzeitig zum Teil Beschäftigung abgebaut wird. Gleichzeitig es aber trotzdem Fachkräftemangel gibt. Und ich denke, so eine langfristige perspektivische Haltung wäre, glaube ich, auch Unternehmen da gut beraten, jetzt nicht immer nur so ganz kurzfristig aus der Konjunktur heraus ihr Ausbildungsverhalten zu haben, sondern da tatsächlich auch ein bisschen längerfristig und strategisch zu denken.
0: Herr Schulten, ich danke Ihnen sehr für das Gespräch.
1: Sehr gerne.
0: Eine aktuelle Untersuchung der Berliner Industrie- und Handelskammer kommt übrigens zu dem Schluss, dass die Schwierigkeit, eine Wohnung zu finden, das größte Hindernis für Azubis ist. Demnach haben 30% der Berliner Betriebe berichtet, dass Azubis wieder abgesagt haben, weil sie keine Wohnung finden. Da kommt also zum Ausbildungsstart mit Wohnungssuche und Bürokratie auch wirklich einiges zusammen an Herausforderungen. Und es gibt Paten, die Jugendliche beim Start in die Ausbildung begleiten. Und das hilft auch insbesondere nicht-deutschen Azubis, deren Anteil in diesem Jahr noch einmal stark angestiegen ist. Janina Werner stellt das Projekt vor.
2: Besitzanzeigendes Fürwort, ne? Das heißt, wem gehört was? Mhm. Das ist meine Brille und du sagst
3: deine Brille.
4: Mamadou Diallo sitzt am Tisch mit Dieter Schleyer. Der 70-Jährige hält ein Kartenspiel in der Hand mit Quizfragen zur deutschen Grammatik.
3: Ja, das hat mir sehr, sehr, sehr viel geholfen mit der Ausbildung.
2: Wenn ich sowas höre, freut mich das natürlich sehr, ne? Und zeigt mir, dass es das wert ist.
4: Die beiden sind richtige Freunde geworden. Mamadou kommt aus Guinea und ist erst seit 3 Jahren in Deutschland. Er kam ohne Familie als minderjähriger, unbegleiteter Flüchtling. Gerade hat der 20-Jährige seinen Hauptschulabschluss bestanden und Dieter ist richtig stolz.
2: Finde ich erstaunlich und bemerkenswert, weil er in Guinea keine Schule besucht hatte, ne? Also quasi als mehr oder weniger Analphabet auch hier angekommen ist. Und dann in 3 Jahren den erweiterten Hauptschulabschluss. Allerhöchsten Respekt. Ne?
4: Seit einem Jahr ist Dieter der Ausbildungspate von Mamadou. Das heißt, er hilft ihm bei Behördengängen, Wohnungssuche und Bewerbungen. 70 Bewerbungen haben die beiden geschrieben. Mit Erfolg. Mamadou hat eine Zusage für eine Ausbildung als Fachlagerist. Ohne Dieters Hilfe hätte das nicht geklappt.
3: Das ist für mich so... Es sehr, sehr viel für mich, also wie meine Eltern auch. Ich kann ihn immer anrufen, wann etwas passiert oder wann ich etwas brauche auch.
4: Meistens treffen sich die beiden einmal in der Woche oder mehr.
2: Das schmeichelt mir natürlich sehr, ne? Und das ist die eine Seite, ne? Und die andere Seite ist, dass es natürlich Ansporn ist. Und ich weiß auch, dass ich relativ viel Verantwortung übernehme und übernommen habe.
4: Seit über 20 Jahren bringt der Kölner Verein Xeno Paten und Jugendliche zusammen. Circa 40 Patenschaften gibt es pro Jahr. Derzeit werden noch ehrenamtliche Paten und Patinnen gesucht. Und Maike Berger vom Verein weiß, was wichtig ist.
5: Auf jeden Fall Interesse daran, sich mit jungen Menschen, deren Lebensrealität und deren Herausforderungen auseinanderzusetzen, auf Augenhöhe zu begegnen und gemeinsam einen Prozess zu gehen.
6: Okay, Start!
4: Dieter und Mamadou verbindet auch ihr gemeinsames Hobby, Sport. Sie trainieren für das Sportabzeichen in Gold. Mamadou hat im Moment nur eine Ausbildungsduldung. Das heißt, für die Dauer der Ausbildung darf er in Deutschland bleiben. Was danach passiert, weiß er nicht. Das gemeinsame Trainieren ist für beide ein guter Ausgleich.
3: Das macht so viel Spaß auch. Ja, hat er mir so viel Motivation gegeben. Ja.
4: Für das Sportabzeichen muss Mamadou 3 Kilometer in 13 Minuten laufen. Heute hat es geklappt. Und er hat auch schon ein neues Ziel. Er will seinen Gabelstaplerschein machen. Auch da will ihn Dieter unterstützen.
0: Janina Werner hat das Projekt der Ausbildungspaten vorgestellt. Und damit endet Campus und Karriere für heute. Mein Name ist Josephine Schulz. Danke Ihnen fürs Zuhören. Tschüss.

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1: Uhr, die Nachrichten. Die Sprengstoffdrohne am Flughafen Leipzig-Halle sollte möglicherweise eine mit Munition beladene Frachtmaschine treffen. Dies berichteten die Süddeutsche Zeitung, der NDR und der WDR unter Berufung auf einen vertraulichen Polizeibericht. Demnach befand sich die Drohne in der Nähe von Frachtmaschinen einer ukrainischen Fluggesellschaft. Eines der Flugzeuge sei mit Munition für die ukrainische Armee beladen gewesen. Leipzig-Halle ist ein Drehkreuz auch für militärische Hilfslieferungen an die Ukraine in ihrem Verteidigungskampf gegen Russland. Die Grünen forderten wegen des Vorfalls eine Sitzung des Nationalen Sicherheitsrates. Fraktionschefin Dröge sagte der Nachrichtenagentur dpa, das Gremium müsse umgehend über notwendige Konsequenzen beraten. Die Drohne war in der Nacht auf Mittwoch vom Flughafenpersonal entdeckt worden. Bei einem weiteren Vorfall in der Nähe war eine Frachtmaschine mit einem unbekannten Flugobjekt zusammengestoßen und leicht beschädigt worden. Die ukrainische Armee hat erneut russische Ölanlagen angegriffen. Der ukrainische Präsident Selenskyj erklärte, es seien Raffinerien in den russischen Regionen Baschkortostan und Jaroslawl getroffen worden. Die Anlagen liegen hunderte Kilometer von der Front entfernt und gerieten nach örtlichen Angaben in Brand. In der russischen Region Bryansk wurden zudem laut den dortigen Behörden 2 Menschen bei einem ukrainischen Drohnenangriff getötet. Die russische Armee attackierte ihrerseits wieder Gebiete in der Ukraine. Im Norden der Region Sumy wurden nach Behördenangaben 3 Menschen getötet. 3 weitere Todesopfer wurden aus der ukrainischen Stadt Balaklia gemeldet. Rettungskräfte sprachen zudem von Dutzenden Verletzten. Der Zoll hat im Zusammenhang mit dem Verdacht der Schwarzarbeit in der Gebäudereinigungsbranche zahlreiche Razzien durchgeführt. Einsatzkräfte durchsuchten Wohnungen und Geschäftsräume in 12 Städten Nordrhein-Westfalens sowie in Saarbrücken, wie das Hauptzollamt Dortmund mitteilte. Es geht um den Vorwurf, über einen längeren Zeitraum Lohnzahlungen an Beschäftigte verschleiert zu haben. Dabei sollen sogenannte Abdeckrechnungen eingesetzt worden sein. Diese dienen nach Angaben der Ermittler dazu, fingierte Fremdleistungen als betriebliche Ausgaben zu verbuchen und so Schwarzgeld zu generieren. Sozialversicherungsträgern und Finanzbehörden sei schätzungsweise ein Schaden in Höhe von rund 1,5 Millionen Euro zugefügt worden, hieß es. Festnahmen gab es laut Hauptzollamt nicht. Die Commerzbank hat für das zweite Quartal ein Rekordergebnis verzeichnet. Sie machte 898 Millionen Euro Gewinn, wie die Bank in Frankfurt am Main mitteilte. Die Vorstandsvorsitzende Orlob sagte, das Ergebnis zeige die Stärke des eigenen Geschäftsmodells, an dem man festhalten wolle. Orlob warnte vor einem weitreichenden Abbau des Auslandsgeschäfts, sollte die Commerzbank von der italienischen Großbank UniCredit übernommen werden. UniCredit hatte sich in den vergangenen Monaten fast die Hälfte der Stimmrechte an dem Frankfurter Geldhaus gesichert. Neben der Commerzbank-Führung lehnt auch die Bundesregierung eine Übernahme ab. Der Commerzbank-Betriebsrat befürchtet für diesen Fall einen erheblichen Stellenabbau. Laut der Vorstandschefin geht es nun in Verhandlungen. In Rostock ist die 35. Hanse-Sale eröffnet worden. Mecklenburg-Vorpommerns Ministerpräsidentin Schwesig sprach von guten Perspektiven für die maritime Wirtschaft im Land. Die SPD-Politikerin verwies unter anderem auf die Bedeutung des Rostocker Überseehafens, der zuletzt einen Umschlagrekord verzeichnet habe. Zu dem 4-tägigen maritimen Großereignis werden hunderttausende Besucher sowie zahlreiche Traditionsschiffe erwartet. Der Wetterbericht, die Lage. Zwischen einem Tief über Skandinavien und einem Hoch über Westeuropa fließt aus Nordwesten schubweise etwas kühlere und trockene Luft heran. Die Vorhersage: Wechselnd bewölkt oder sonnig. An der Nordsee viele Wolken und etwas Regen, im Südosten zunehmende Quellwolken mit teils kräftigen Gewittern. Örtlich Unwetter mit Starkregen möglich. Höchstwerte in der Nordwesthälfte 21 bis 27, sonst 26 bis 31 Grad. Morgen gering bewölkt oder wolkenlos, im Norden dichtere Wolkenfelder und eventuell vereinzelt etwas Regen. Temperaturen 19 bis 30 Grad. Am Samstag meist heiter oder sonnig bei 23 bis 33 Grad. Das waren die Nachrichten.
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2: Paulus Müller hier. Schönen guten Tag. Heute haben wir für Sie Kafkas Verwandlung als Trap-Musikalbum, eine mögliche Renaissance vom sozialen Netzwerk MySpace und wir haben die neue Staffel Ted Lasso gesehen. Musikalisch steigen wir ein mit den Blood Red Shoes. Get back into myself.

0: Eine Frau, ein Mann, zack, fertig ist die Band. Mit dem Konzept gab es ja einige Kombos in den Nullerjahren. Blood Red Shoes gehörten schon damals dazu. September kommt das neue Album. Daraus haben wir den Song Get Back Into Myself gehört. Und wo wir gerade bei den Nullerjahren sind, erinnern Sie sich vielleicht noch an MySpace? Da waren Blood Red Shoes bestimmt auch aktiv, denn es war ein soziales Netzwerk, das so eine Mischung war aus Freundebuch und Musikplattform. Statt einem Feed, den ein Algorithmus zusammenbaut, hatte man da eine Pinnwand und man musste die Profile von Freunden, Bands oder Promis bewusst ansurfen, um Neues zu erfahren. MySpace ist dann irgendwann in der Versenkung verschwunden. Es gab einen nicht so recht erfolgreichen Versuch, das Netzwerk wiederzubeleben. Jetzt soll es offenbar einen weiteren geben, sagen die MySpace-Gründer. Sie wollen damit eine Alternative zu den algorithmengetriebenen Netzwerken bieten. Die Nachricht sorgt für Wirbel in sozialen Netzwerken und Newsportalen. Aber kann die Idee erfolgreich sein? Darüber habe ich mit Tobias Dienlin gesprochen, Professor für Kommunikationswissenschaft und Medienforschung an der Uni Zürich.
1: Hallo, auch von meiner Seite.
0: Wie werten Sie das? Gibt es tatsächlich vielleicht sowas wie eine Algorithmusmüdigkeit bei den Menschen?
1: Ja, ist eine spannende Frage, denn auf der einen Seite ja und auf der anderen Seite nein. Also wir sind durchaus ein bisschen müde, weil wir oder viele von uns zumindest merken, dass der Content nicht so immer so hochqualitativ ist und dass wir dennoch sehr viel Zeit vor den Endgeräten verbringen. Und das sorgt zumindest bei vielen doch durchaus für eine gewisse Frustration. Auf der anderen Seite ist es aber schon so, dass diese Algorithmen, das muss man sagen, sehr gut funktionieren, denn sie binden ja die NutzerInnen an die Dienste und sie haben sich ja durchgesetzt, weil sie eben so erfolgreich sind. Und deswegen ist es schon so, dass wir auch irgendwo anerkennen müssen, dass wir als Nutzer mit unserem Kaufverhalten oder Nutzungsverhalten da schon eine klare Sprache sprechen, dass es einfach funktioniert und dass die Algorithmen uns eben dann doch binden und ja, wir eben halt einfach hooked sind, wie man bisweilen sagt.
0: Ich glaube, das kennen wir alle, dass wir auf einmal, was weiß ich, bei mir war es mal irgendwie Drechseln, dass dann mir Videos angezeigt wurden, wo Leute Sachen aus Holz gedrechselt haben und ich das auf einmal spannend fand und dann ewig dranhing. Die Frage ist ja auch, können Menschen überhaupt noch ohne Algorithmen?
1: Ja, es ist spannend. Wir haben uns das jetzt uns angewöhnt. Ja, wir sind, man sagt in der Psychologie häufig sogenannte Cognitive Miser. Also wir sind so mentale Geizkragen und mentale Faulpelze. Wir haben uns das angewöhnt. Wir müssen nichts machen. Wir lehnen uns zurück. Wir swipen nur ein bisschen. Wir müssen noch nicht mal suchen. Wir müssen noch nicht mal wirklich richtig zappen. Also noch nicht mal auf irgendeine Tastatur drücken. Und das, daran haben wir uns gewöhnt und es fällt uns eben leicht. Und jetzt auf einmal wieder uns durch die Profile und Pinnwände von anderen NutzerInnen durchzumühen, um zu gucken, ob was Neues kommt. Ich glaube, das würde vielen jetzt wirklich schwerfallen, wenn man sich an das andere und das Leichtere gewohnt hat. Ja.
0: Das heißt, Sie sehen da nicht wirklich eine Chance für so ein Netzwerk wie MySpace, jedenfalls in der alten Ausführung sozusagen.
1: Also ich sehe schon eine gewisse Chance. Also ich finde es auch spannend. Also als ich das gehört habe, habe ich schon auch gedacht, ob das wohl was wird. Denn ja, es gibt diese Frustration, es gibt ein gewisses Potenzial und es wäre vielleicht schon schön, irgendwie so einen gewissen Mittelweg finden zu können. Also dass der Content eben schon gut ist, dass man schon interessante Sachen sieht, aber dass es eben nicht zu viel wird und dass man auf der anderen Seite eben ja schon auch, womit sie ja ursprünglich mal angefangen hat. Ich meine, wir reden von Social Media, dass man halt auch wirklich den Content von den Freundinnen, von der Familie und so, dass man den auch noch sieht. Und das ist in der Zwischenzeit zu kurz gekommen. Und deswegen gibt es auf jeden Fall ein Potenzial. Gleichzeitig muss man auch, ja, schon ein bisschen, ich glaube, verhalten sein bei der ganzen Sache. Denn ja, das wird jetzt bisweilen online gefeiert und man freut sich, dass das vielleicht kommen wird. Aber es ist eben auch immer, gibt immer so einen Unterschied zwischen dem, was Leute sagen und dem, was Leute tun. Ja, und ob das dann, klar, ich glaube, viele können sich das gut vorstellen, das zu nutzen und freuen sich. Aber ob sie es am Ende dann wirklich machen oder noch nicht doch eher bei TikTok und Insta hängen bleiben, ich habe da zumindest gewisse Zweifel. Würde mich aber freuen, wenn es klappt.
0: Aber es gibt ja jetzt schon bei vielen sozialen Netzwerken die Funktion, die Timeline umzustellen. Also die Algorithmen ein bisschen zurückzudrängen, einen wirklichen Newsfeed einzustellen und so weiter und so fort. Nutzt nutzen doch wahrscheinlich kaum Leute, oder?
1: Genau, und das ist das Problem. Ja, daran sieht man es. Also diese Möglichkeiten gibt es. Ich habe das übrigens selbst bei mir auch mal probiert und ich fand es ehrlich gesagt eigentlich überraschend interessant und spannend, weil es tatsächlich weniger, wir Medienpsychologen sind immer ein bisschen vorsichtig, aber es ist etwas weniger süchtig machend. Ja, also man kommt da leicht aus der Sache raus, aber es ist auf der anderen Seite eben halt schon dann auch nicht so ganz so unterhaltsam wie der andere Feed, der automatisierte Feed. Und von daher, ja, also die NutzerInnen sprechen da schon eine recht klare Sprache. Oder anderes Beispiel, es wurde ja auch die Plattform Blue Sky von nicht vielen Jahren als potenzieller Nachfolger von Twitter und X gegründet und die auch viel stärker auf diesen chronologischen Feed setzt und so richtig durchgesetzt hat die sich auch nicht. Also das ist schon, ja, schon schwierig. Gleichzeitig, ja, so ein, wenn man da so einen gewissen Mittelweg finden könnte, wäre das sicherlich dann schon auch begrüßenswert.
0: Tobias Dienlin, Professor für Kommunikationswissenschaft und Medienforschung an der Uni Zürich. Vielen Dank.
1: Sehr gerne.
0: Und das hier ist das zweite Männer-Frauen-Duo heute in Corso. Aber ganz anderer Stil. Babysmith aus Australien sind nach Berlin gezogen. Ray Sonder und Saxon Gable leben die 60er Jahre. Modisch, aber auch musikalisch hört man, finde ich, hier am Bass, der sehr nach Beatles klingt. Trotzdem klingt es nicht altbacken. Hier ist Golden

0: ein grundsympathischer amerikanischer Football-Trainer, der plötzlich in England einen Premier League-Fußballverein trainieren soll. Das ist das Setting der Serie Ted Lasso mit Jason Sudeikis in der Hauptrolle. Die gefeierte Serie geht nach 3 Jahren Pause jetzt in die 4. Staffel. Julian Ignatowitsch hat sie gesehen.
1: Ted!
2: Ted!
3: Hey, fellas!
4: Große Freude, Ted is back. Ted Lasso ist zurück.
1: Ted!
4: Als Trainer beim neu gegründeten Fußballfrauenteam des AFC Richmond. Der sympathischste und ahnungsloseste Fußballtrainer der Welt soll nach den Männern jetzt also die Lady Greyhounds, wie sie sich selbst nennen, zum Erfolg führen.
5: We're just happy to be here, Coach.
4: Und er hat dabei den altgewohnten Staff an seiner Seite, seinen Assistent Coach Beard, die taffe Clubchefin Rebecca und die energiegeladene Marketingmanagerin Keely.
6: Ted, the press is ready for you.
7: Oh, okay.
4: Starke Frauenfiguren gab es in der Serie bereits. Mit dem Seitenwechsel von den Männern zu den Frauen kommen noch mal ein paar mehr dazu.
8: Let me guess, you heard I was rude, difficult to work with. A real bitch.
7: Yeah, it's nice to meet you.
4: Zum Beispiel die mürrische Co-Trainerin Alice oder die extrovertierte Stürmerin Gemma.
9: I'd like to play on the team, if you still want me.
7: Well, that works out great, because we still do.
4: Man schließt sie alle sofort wieder ins Herz, die Alten wie die Neuen. Der wohlig witzige Ton der Serie ist auch sofort wieder da und die naive Gutmütigkeit, der Charme der Hauptfigur Ted Lasso. Das Erfolgsrezept der Serie funktioniert auch weiterhin hervorragend.
7: Hey, real nice meeting y'all. And I'll see you out on the pitch, okay?
1: Yeah.
7: Oh, I'm Ted, by the way.
4: Auf der Ebene des Humors schleichen sich in dem neuen Setting aber ein paar Karlauer nahe am Herrenwitz ein. Der nette Ted scheut sich zum Beispiel durchgehend davor, die Kabine der Frauen zu betreten. Denn er könnte ja, haha, eine der Spielerinnen nackt sehen.
8: No, oi, can't just go in there. I've got to make sure they're decent.
7: Oh, yeah. Sorry about that.
4: Auch das ein oder andere Klischee wirkt aus der Zeit gefallen. Zum Beispiel, wenn der Teamgeist der Lady Greyhounds unter Grüppchenbildung und Rumgezicke leidet. Hier wird deutlich, dass die Macher der Serie, sowie Hauptfigur Ted, ganz aus der Generation der Babyboomer kommen und sich eben auch oft so verhalten.
7: Oh, come on now.
4: Man hätte das, den Generationenkonflikt, Trainer und Team, zu einem Thema machen können. Denn die Spielerinnen sind ja ein, zwei Generationen jünger als Ted Lasso. Doch der Blick der Serie bleibt, unter den Sonnenfliegerbrillen, ganz bei den Trainern. Also ein bisschen rückwärtsgewandt.
7: Heck of a save there.
4: Dass Ted Lasso trotzdem weiterhin ein Sympathieträger bleibt, das liegt daran, dass Jason Sudeikis ihn nach wie vor warmherzig, nett und offen für Kritik, für andere Perspektiven und Weltbilder spielt. Ted hört zu, Ted reflektiert, Ted begegnet jedem und jeder mit Respekt und vor allem mit Empathie. Außerdem kann er minutenlang über Popkultur philosophieren. Alles das hat die Serie über 3 Staffeln so erfolgreich gemacht. Dabei zeigt Ted Lasso auch, dass Sport als Rahmen für eine Serie sehr gut funktionieren kann. Im Sport spiegelt sich schließlich alles, was uns auch als Gesellschaft prägt. Emotionen, Solidarität, Konflikt, Rückschläge und Erfolgsmomente. Apple hat zuletzt gleich mehrere Sport-Sitcoms herausgebracht. Etwa die Golfserie Stick mit Owen Wilson oder die Pickleball-Serie The Dink mit Ben Stiller. Ted Lasso bleibt die beste dieser durch die Bank sehenswerten Serien. Das soll etwas heißen. Kurz gesagt, schön, dass du zurück bist, Ted.
0: Plunderphonics, so nennt man die Musik, die wir hier hören, das Genre, das sich die Band The Avalanches selbst geschaffen hat. Musik aus ganz vielen Samples zusammengesetzt, sodass man die Originale kaum noch erkennt. Mit dabei ist bei diesem Song hier die US-Sängerin Karen O. Und mit dem Song kündigt die Band das neue Album an. Blue Shadows heißt das Lied.

0: Vielleicht haben Sie es erkannt. Genau, Kafkas Verwandlung als Trap-Song, erstellt vom Designer Adam Sawatzki mit Hilfe von KI. Er hat den kompletten Text von der Verwandlung als Album umgesetzt. Ein Trap-Hörbuch gewissermaßen. Hallo, Herr Sawatzki.
1: Hallo, schön Sie zu hören.
0: Gleichfalls. Tatsächlich funktioniert das irgendwie verblüffend gut, Trap und Kafka. Warum eigentlich? Was würden Sie sagen?
1: Ich glaube halt, weil das Trap einfach die Musik der inneren Stimme ist. Ich erinnere mich immer an das Skit auf dem Kanye West Album, wo Mike Tyson spricht, dass Kanye eigentlich nur das, den inneren Monolog veröffentlicht von sich und dass es ganz normal ist. Und in der Verwandlung ist es ja so, dass der Käfer sehr schnell die Stimme verliert und im Genommen ist es auch ein innerer Monolog.
0: Nehmen Sie uns doch mal mit durch den Prozess mit der KI. Also das ist ja komplett KI generiert, Stimme, Musik und so weiter und so fort. Wie sind Sie da vorgegangen?
1: Ja, also ich habe halt, wie gesagt, meine KI verwendet und habe mit der tatsächlich erst auch auf basierend auf meinen Ideen und aber wirklich in auch so einer hybriden Zusammenarbeit überhaupt das Konzept erstellt und habe dann aber auch ganz viele Richtungen ausprobiert und kam dann aber ganz schnell auf diese Schalak-Version, also wo wir halt Sound nehmen, die halt eben aus der Zeit Kafkas stammen. Und dann habe ich halt angefangen, viele Lieder zu generieren, basierend auf dem Konzeptalbum, das sich halt in drei Teile spiegelt, also die drei Kapitel von der Verwandlung. Das ist aber ein sehr intensiver Prozess, weil man denkt sich so, ja, der hat jetzt einen Knopf gedrückt und dann kam da ein Lied. Nee, so ganz war das nicht. Es kamen nämlich viele Lieder und die haben auch gar nicht gepasst. Und dann musste man ganz viel verändern und man musste auch emotional immer durch die Lieder gehen. Ja.
0: Also das heißt, da ist dann so ein künstlerischer Charakter drin, trotz KI, also ein, na sagen wir mal, eigenes Nachdenken über das, was da rauskommen soll. Aber trotzdem kann man sich ja fragen, warum KI? Also es ist beeindruckend, was die KI kann. Es hört sich auch wirklich gut an, ganz klar, gar keine Frage und passt irgendwie zusammen. Aber wie viel toller wäre es gewesen, wenn Sie da mit wirklichen Trap-Künstlern zusammengearbeitet hätten für so ein Projekt?
1: Ich glaube, dass es ein anderes Album gewesen wäre, weil man muss auch sagen, dass die KI auch ganz andere Möglichkeiten hat. Teilweise mitbringt und auch die Geschwindigkeit der Produktion, aber sie produziert die Musik auch anders. Die Musik hat viele Details, da passiert ständig was Neues. Man wird fast süchtig danach. Ich glaube halt, das liegt daran, dass die Algorithmen darauf getrimmt sind, dass Menschen ja anders reagieren auf diese ganzen Details. Ich habe es auch ganz bewusst gewählt. Wissen Sie, als Hip-Hop angefangen hat, haben Künstler angefangen, andere Schallplatten zu samplen. Und dann hat jeder gesagt, ja, ist Samplen eigentlich Musik? Und man könnte die AI-generierte Musik als die nächste Form des Samples sein. Also es ist eigentlich dann auch wieder ganz natürlich, dann auch das mit Trap zu verknüpfen, was die nächste Generation von Rap ist.
0: Aber da würde jetzt zum Beispiel die GEMA, die ja die Urheber vertritt, ganz klar widersprechen. Die klagen ja gegen KI-Anbieter und haben jetzt vor Gericht auch nochmal Recht bekommen, weil die KI-Modelle dieser Musikerstellungssoftwares ganz klar offenbar geschützte Werke nutzen, um zu lernen, aber auch Teile davon ausspucken. Finden Sie nicht, dass Sie da dann doch mit dem Projekt der Kunst Schaden auch gewisserweise, weil sie da dann eben die Arbeiten anderer nutzen und das ist ja nochmal in einem ganz anderen Rahmen, in einem viel größeren Rahmen, als dass das Samplen beim Hip-Hop tun würde.
1: Wissen Sie, das ist eine schwierige Frage und ich glaube halt, die hat halt auch unterschiedliche Tiefen in sich, aber ich würde mal versuchen, eine Perspektive da drauf zu werfen. Als ich das Album produziert habe ich sehr viel auch mir Gedanken gemacht aus den Referenzen, die ich im Kopf habe an Musik und habe auch eben halt Richtungen vorgegeben, zum Beispiel wie gesampelt wird.
0: Ja, aber im Zweifel werden dann auch Lizenzgebühren gezahlt, wenn dann eben noch ein Werk geschützt ist, das da genutzt wird und das passiert eben momentan nicht, weil die KI-Modelle auch, naja, nicht sehr transparent damit umgehen oder die KI-Firmen.
1: Ich glaube, da gibt es zwei Arten von. Das eine ist halt, die KI-Firma hat das Modell auf diesen Daten trainiert und hat sich keine Rechte dafür freigeben lassen. Und das andere ist halt, Musik zu veröffentlichen. Und ich denke nicht, dass meine Musik Melodien verwendet, die geschützt sind. Ja, das ist etwas, wo man auch ganz klar sagen muss, dass zum Beispiel auch teilweise dann auch, wenn Stimmen oder Sätze kommen, die schon irgendwo anders verwendet werden, sagt die KI, nein, das können wir jetzt nicht verwenden. Das Lied kriegst du auch von mir nicht geteilt. Ja.
0: Wen wollen Sie eigentlich mit dem Projekt erreichen? Also wer ist da die Zielgruppe? Weil das geht ja im Zweifel hart auseinander. Trap und Kafka, vielleicht ist die Schnittmenge nicht ganz so groß. Wen könnte das interessieren?
1: Wissen Sie, meine liebste Zielgruppe wäre eigentlich ich selbst. Und zwar, wenn ich jetzt in der Abiturszeit wäre. Und zwar, ich kann mich erinnern, ich wohne in Frankfurt und ich bin dann immer eine längere Weg mit der Straßenbahn zur Schule gefahren und habe immer Musik gehört. Und auf so eine Klausurvorbereitung wäre es doch eigentlich eine super Sache, wenn man sich das Werk nochmal in dieser Form anhören könnte, um auch nochmal tiefer einzusteigen. Weil das haben mir ganz viele und das hat mich dann auch wirklich zur Veröffentlichung bewegt, dass sie das Werk, das sie kannten, ganz anders erreicht hat nochmal, auf einer ganz anderen Ebene, eben durch die Musik. Wenn ich schaffen würde, sozusagen mit dem Werk halt so eine junge Kultur zu erreichen, die halt sagt halt, etwas, was ich eigentlich normalerweise vielleicht in der Schule zwanghaft lesen müsste, wird auf einmal zugänglich und für mich relevant durch die Musik meiner Generation. Das fände ich spannend. Ja, davon träumt man immer durch.
0: Schöne Vorstellung, dass man bald mal irgendwann im S-Bahnhof aussteigt und dann sitzen davor Jugendliche mit einer Boombox und man hört Kafka aus den Boxen mit Trap-Sounds gemischt. Vielen, vielen Dank für das Gespräch hier in Corso.
1: Ja, vielen Dank für die Einladung und die Zeit, das auch ein bisschen vorzustellen.
0: Wenn Sie sich Franz Kafka in der KI-Version mit Trap anhören wollen, Franz Kafka und Lit Books, darunter finden Sie das ab morgen überall. Wenn Sie Antje Altroggen hören wollen, dann bleiben Sie dran. Medias Res gleich hier im Deutschlandfunk. Ich bin Paulus Müller. Schönen Tag Ihnen. Tschüss, machen Sie es gut.
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3: 15.30 Uhr, die Nachrichten. Die Sprengstoffdrohne am Flughafen Leipzig-Halle sollte möglicherweise eine mit Munition beladene Frachtmaschine treffen. Dies berichteten die Süddeutsche Zeitung, der NDR und der WDR unter Berufung auf einen vertraulichen Polizeibericht. Demnach befand sich die Drohne in der Nähe von Frachtmaschinen einer ukrainischen Fluggesellschaft. Eines der Flugzeuge sei mit Munition für die ukrainische Armee beladen gewesen. Leipzig-Halle ist ein Drehkreuz auch für militärische Hilfslieferungen an die Ukraine in ihrem Verteidigungskampf gegen Russland. Die Grünen forderten wegen des Vorfalls eine Sitzung des Nationalen Sicherheitsrates. Fraktionschefin Dröge sagte der Nachrichtenagentur dpa, das Gremium müsse umgehend über notwendige Konsequenzen beraten. Die Drohne war in der Nacht auf Mittwoch vom Flughafenpersonal entdeckt worden. Bei einem weiteren Vorfall in der Nähe war eine Frachtmaschine mit einem unbekannten Flugobjekt zusammengestoßen und leicht beschädigt worden. Die Ausstattung der deutschen Flughäfen mit neuester Drohnenabwehrtechnik schreitet nach Angaben des Bundesluftfahrtverbandes, BDL, rasch voran. BDL-Geschäftsführer Lang sagte der Nachrichtenagentur Reuters, am größten Flughafen Frankfurt sei bereits sehr leistungsfähige Technik eingeführt worden. Diese sei wegen der rasanten technischen Entwicklung auf diesem Feld auch nachrüstbar. Lang lobte, die Bundesregierung habe nach früheren Störattacken mit Drohnen sehr schnell Entscheidungen getroffen und Ausschreibungen auf den Weg gebracht. Man sei zuversichtlich, dass bis Ende des Jahres der Großteil der Flughäfen davon profitieren werde. Das Oberlandesgericht München hat einen Mann wegen des Anschlags mit einem Fahrzeug auf eine Verdi-Demonstration zu lebenslanger Haft verurteilt. Das Gericht befand den 25-jährigen Afghanen unter anderem des zweifachen Mordes und des versuchten Mordes in 23 Fällen für schuldig. Es stellte zudem die besondere Schwere der Schuld fest, was eine Freilassung auf Bewährung nach 15 Jahren Gefängnis erheblich erschwert. Der zweite Senat entsprach damit den Forderungen der Bundesanwaltschaft. Das Gericht sah einen islamistischen Hintergrund. Es erklärte, der Täter habe als Reaktion auf die Situation in muslimischen Ländern willkürlich ausgewählte Menschen in Deutschland angreifen und töten wollen. Der Mann war im Februar 2025 in der bayerischen Landeshauptstadt mit einem Fahrzeug in einen Demonstrationszug der Gewerkschaft gerast. Dabei wurden eine Frau und ihr Kind getötet, sowie zahlreiche Personen verletzt. Die Verteidigung hatte auf eine Freiheitsstrafe von 15 Jahren und die Unterbringung in einem psychiatrischen Krankenhaus plädiert. Der Zoll hat im Zusammenhang mit dem Verdacht der Schwarzarbeit in der Gebäudereinigungsbranche zahlreiche Razzien durchgeführt. Einsatzkräfte durchsuchten Wohnungen und Geschäftsräume in 12 Städten Nordrhein-Westfalens sowie in Saarbrücken, wie das Hauptzollamt Dortmund mitteilte. Es geht um den Vorwurf, über einen längeren Zeitraum Lohnzahlungen an Beschäftigte verschleiert zu haben. Dabei sollen sogenannte Abdeckrechnungen eingesetzt worden sein. Diese dienen nach Angaben der Ermittler dazu, fingierte Fremdleistungen als betriebliche Ausgaben zu verbuchen und so Schwarzgeld zu generieren. Sozialversicherungsträgern und Finanzbehörden sei schätzungsweise ein Schaden in Höhe von rund 1,5 Millionen Euro zugefügt worden, hieß es. Festnahmen gab es laut Hauptzollamt nicht. In diesem Jahr sind in Deutschland bereits mehr als 260 Menschen bei Bade- und Wasserunfällen ums Leben gekommen. Wie die Deutsche Lebensrettungsgesellschaft in einer Zwischenbilanz mitteilte, ertranken allein zwischen Anfang Mai und Ende Juli 189 Menschen. Präsidentin Vogt sagte, besonders dramatisch sei der Juni gewesen. Rund 90% der Todesfälle ereigneten sich in Binnengewässern. Das Wetter. Wechselnd bewölkt oder sonnig. An der Nordsee viele Wolken und etwas Regen. Im Südosten zunehmende Quellwolken mit teils kräftigen Gewittern. Örtlich Unwetter mit Starkregen möglich. Höchstwerte in der Nordwesthälfte 21 bis 27, sonst 26 bis 31 Grad. Morgen gering bewölkt oder wolkenlos. Im Norden dichtere Wolkenfelder und eventuell vereinzelt etwas Regen. Temperaturen 19 bis 30 Grad. Die weiteren Aussichten. Am Samstag meist heiter oder sonnig bei 23 bis 33 Grad. Das waren die Nachrichten.
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4: Mit Antje Allroggen, guten Tag. Immer wieder im Sommer kommt das Sommerloch. Früher war das so. Gibt es heute eigentlich nicht mehr. Wohl aber die Sommerinterviews. An dieses Fernsehritual

0: wird dabei verletzt. Wie Zeugen direkt nach dem Ereignis damals schon berichten, ist das Auto der beiden Frauen durch einen Luftschlag getroffen worden. Obwohl beide Presseschutzwesten tragen, werden beide schwer verletzt. Rettungsdienste dringen nicht rechtzeitig durch. Der Südlibanon wird, auch damals, trotz formeller Waffenruhe weiterhin beschossen. Nicht zum ersten Mal kommt es hier zu Tötungen von Zivilisten, darunter immer wieder auch Journalisten. Die Menschenrechtsorganisation Human Rights Watch hat zur Tötung von Amal Khali Untersuchungen angestellt, die heute veröffentlicht worden sind. Darüber sprechen konnte ich vor der Sendung mit Lisa Marie Meyer, Pressesprecherin der Organisation. Zu welchem Ergebnis kommt Ihre Untersuchung im Fall der getöteten Journalistin?
1: Wir haben sozusagen eine Rekonstruktion der Ereignisse gemacht. Dabei haben wir sehr detailliert mit den Leuten, die vor Ort waren, 8 Augenzeugen und andere Direktbeteiligte, auch die schwer verletzte Kamerafrau Zainab Faraj interviewt. Wir haben Telefonaufzeichnungen untersucht, Fotos und Videos geolokalisiert, sowie Informationen von Rettungskräften, aber auch anderen an den Rettungsmaßnahmen Beteiligten und haben den Tag Stück für Stück rekonstruiert und kommen dann zu dem Schluss, dass die israelischen Streitkräfte wussten oder wissen mussten, dass Amal Khalil und Faraj Zivilistinnen waren. Und daher kommen wir zu dem Schluss, dass es ein mögliches, mutmaßliches Kriegsverbrechen ist.
0: Hat Israel in irgendeiner Form reagiert auf Ihre Untersuchung?
1: Ja, wir haben uns am 17. Juni an das israelische Militär gewandt, wo wir nach mehr Informationen über diese Angriffe gefragt haben. Das israelische Militär hat kurz darauf geantwortet. Wir hatten dann nochmal Follow-up-Fragen am 24. Juni. Daraufhin gab es dann keine Antwort mehr.
0: Interessant ist vielleicht auch noch, dass Amal Khali 20 Jahre lang für die Zeitung Al-Akbar gearbeitet hat, eine einflussreiche libanesische Zeitung, die politisch der Hisbollah nahesteht. Ein Teil der Organisation war sie nicht, aber Khali stand sicherlich politisch eher links. Und sie ist nicht die einzige Journalistin, die von israelischen Streitkräften getötet wurde. Geraten libanesische Journalisten deshalb öfter ins Visier der israelischen Militärs, weil sie politisch eine andere Ausrichtung haben?
1: Wir bei Human Rights Watch sehen jetzt ihre Tötung, die Sie schon erwähnt haben, nicht als Einzelfall, sondern schon als Teil eines breiteren Musters von israelischen Angriffen auf Medienschaffende. Sowohl Khalil als auch Faraj, die zwar überlebt haben, aber schwer verletzt wurde, sind die jüngsten Opfer einer sehr langen Liste von Angriffen auf Medienschaffende, obwohl Journalistinnen nach dem humanitären Völkerrecht geschützt sind. Human Rights Watch hat bereits 2023 und 2024 wiederholt rechtswidrige und offensichtlich vorsätzliche Angriffe auf Medienschaffende im Libanon dokumentiert. Das heißt, diese Angriffe müssen als mutmaßliche Kriegsverbrechen untersucht werden.
0: Ja, das fordern Sie ja jetzt nun auch, ebenso eine unabhängige Aufarbeitung des Vorfalls. Welche Konsequenzen hätte das denn? Also lässt sich der Vorfall als tödlicher Angriff auf eine Medienschaffende irgendwie ahnden?
1: Also wir brauchen erstmal glaubwürdige Ermittlungen zum Angriff im Libanon von den libanesischen Behörden. Das heißt, sie sollten erstmal eine unabhängige Untersuchung einleiten und dann gleichzeitig natürlich sollten Staaten mit Einfluss auf Israel, darunter ausdrücklich auch Deutschland, ihren politischen und diplomatischen Einfluss nutzen, um weitere Verstöße gegen das humanitäre Völkerrecht zu verhindern und auf Rechenschaft hinzuarbeiten.
0: Über die heute veröffentlichten Untersuchungen zur getöteten libanesischen Journalistin Amal Khali sprach ich mit der Pressesprecherin von Human Rights Watch, Lisa Marie Meyer.

Eine professionelle Finanzberatung kostet Zeit. Die hat ja niemand mehr. Sogenannte Finfluencer versprechen daher auf TikTok schnelles Geld durch knackige Tipps. Die gehen auf TikTok erstaunlich gut und gehören zu den am häufigsten aufgerufenen Videos, sind aber in der großen Mehrheit von zweifelhafter Qualität. Bisher hatten die Landesmedienanstalten die Videos samt dessen Kreatoren im Blick. Jetzt hat auch die Finanzaufsicht BaFin angekündigt, die Angebote sogenannter Finfluencer stärker als bisher zu kontrollieren.

0: Mischa Erhardt über die neuen Aufklärer in Finanzfragen.
1: Dritte Frage, wächst das Unternehmen? Und ja, Nvidia wächst massiv. Der Umsatz ist im letzten Jahr nämlich um 200% gestiegen.
2: Ivo Amiane hat es geschafft. Der 30-Jährige ist Multimillionär und einer der bekanntesten Finfluencer Deutschlands mit rund 2,3 Millionen Menschen, die ihm und seinen Tipps und Posts folgen. Hier analysiert er den Börsenkonzern und Chiphersteller Nvidia.
1: Und die Bewertung ist sehr, sehr hoch. Wenn der KI-Hype also nachlässt, könnte der Kurs extrem fallen.
2: Der Finfluencer warnt, dass die Aktie von Nvidia hoch volatil sei und der Hype um KI auch dazu führen könne, dass der Aktienkurs wieder einbricht. Man findet Ivo Amiane unter dem Profil Professor Finanzen. Seine Mission? Aufklärung in Finanzdingen. Weil er gemerkt habe, dass sich viele Menschen in diesem wichtigen Bereich zu wenig auskennen.
3: Dementsprechend dachte ich irgendwann so, ja, starte mal einfach mal mit ein bisschen Education-Videos, aber habe das Ganze mit Entertainment dann ein bisschen gemixt und habe es dann Edutainment halt genannt. Und dann ist das relativ schnell, hat das sehr gut halt eben funktioniert und dann habe ich so weitergemacht.
2: Ivo Amiane hat BWL studiert und dann im Risikomanagement einer Bank gearbeitet, bevor er als Finfluencer in den sozialen Medien durchstartete. Angst vor Aufsichtsbehörden wie den Landesmedienanstalten oder in Zukunft der Finanzdienstleistungsaufsicht BaFin hat Ivo Amiane nicht. Im Gegenteil.
3: Wo Reichweite ist und Einfluss vorhanden ist, da braucht es natürlich auch klare Regeln, ja. Und das schützt selbstverständlich Verbraucher und stärkt gleichzeitig auch diejenigen, also die Creator, die halt seriös arbeiten. Und dementsprechend finde ich das einfach nur ja, sehr gut. Entscheidend ist halt nur, dass ja, zwischen Aufklärung und individuelle Anlageberatung halt immer sauber unterschieden wird. So.
2: Und genau daran hapert es bei vielen der Finfluencer, die ihr vermeintliches Wissen auf Plattformen wie Instagram, TikTok oder anderen sozialen Medien anpreisen und viele Fans haben, die im Zweifel ihr Geld verlieren können. Deswegen hat die Finanzdienstleistungsaufsicht BaFin angekündigt, die Angebote von Finfluencern stärker kontrollieren zu wollen und Verbraucherinnen und Verbraucher besser aufzuklären.
4: Wir versuchen, Verbrauchern zu erklären, was Finfluencer eigentlich machen, auf welcher Grundlage die arbeiten und worauf sie achten müssen.
2: Sagt der Verbraucherschutzexperte der BaFin, Ulf Linke.
4: Dass man also die Aussagen, die da getroffen werden, nicht einfach für bare Münze nimmt, sondern dass man die hinterfragen soll. Es gibt sehr, sehr gute Finfluencer, aber es gibt natürlich auch schwarze Schafe. Und die zu erkennen, da können wir den Verbrauchern Tipps geben, wie sie da vorgehen sollen.
2: Dabei weist die BaFin extra darauf hin, dass es aus ihrer Sicht keine neuen Vorschriften oder Gesetze für die Regulierung brauche. Ulf Linke.
4: Es muss halt allen klar sein, dass die Inhalte, die in den sozialen Netzwerken gepostet werden, genauso beaufsichtigt werden wie alle anderen Inhalte auch und dass wir das auch durchsetzen. Das muss den Finfluencern bewusst sein. Es gibt zum Beispiel Regeln für Marktmanipulation und Insiderhandel und die sind unabhängig davon, ob sie jetzt auf TikTok oder im Printbereich unterwegs sind, anwendbar.
2: VerbraucherschützerInnen wie Sandra Klug von der Verbraucherzentrale Hamburg begrüßen, dass die Finanzaufseher Finfluencern künftig genauer auf die Finger schauen wollen. Dabei gehe es auch um Medienkompetenz.
5: Ich muss wissen, was ist das Geschäftsmodell? Wie verdient mein Gegenüber Geld? Was verdient er konkret an mir? Es gibt auch Finanzdienstleister, Strukturvertriebe, die jetzt vermeintlich als Finfluencer auftreten und vermeintlich kostenfreie Beratung unter die Leute bringen wollen. In Wahrheit steht da ein Provisionsinteresse hinter. All diese Dinge müssen einfach transparent sein.
2: So werben einige Finfluencer etwa mit Versprechen, dass ihre Follower mit wenigen Investments schnell zu unglaublichem Reichtum kommen können. Die BaFin hat eine Umfrage gemacht. Demnach sehen mehr als die Hälfte der Befragten zwischen 18 und 45 soziale Medien als verlässliche Quelle für Finanzthemen. Deswegen sehen die Finanzaufseher Handlungsbedarf. Bislang war es vor allem Aufgabe der Landesmedienanstalten, Finfluencer zu überwachen, mit Blick auf Transparenz, Jugendschutz und das klare Auszeichnen von Werbung. Cornelia Holsten, Direktorin der Bremischen Landesmedienanstalt.
6: Reich zu werden. Das ist ein Wunsch, der ist so alt wie die Geschichte der Menschheit. Das heißt, das setzt an so einem Urtrieb an, sodass Menschen ganz besonders leicht empfänglich sind dafür. Deswegen ist es so zu begrüßen, dass die BaFin jetzt offenbar bereit ist, doch genauer hinzuschauen. Das wird dem Markt und dem Thema und vor allem den Interessen der Verbraucherinnen und Verbrauchern sicherlich helfen.
0: Die Direktorin der Bremischen Landesmedienanstalt Cornelia Holsten war das in einem Beitrag von Mischa Erhardt über Finfluencer und das Versprechen schneller Gewinne.

0: Früher, da gab es im Sommer Löcher zu füllen. Die wurden dann gefüllt mit dem Ungeheuer von Loch Ness, einem kränkelnden Krokodil oder einem Problembären im Zoo. Heute übernimmt das eigentlich durchgängig die Politik mit ihrem Rentenloch, Haushaltsloch, Finanzloch oder Steuerloch. Geblieben aus der ereignislosen Zeit ist das Format des Sommerinterviews, in dem Politikerinnen und Politiker von Hauptstadtjournalisten befragt werden. Ein wenig abseits vom Alltag. Unser Kolumnist führte von 2002 bis 2010 nicht wenige dieser Interviews und erinnert sich an ein Format, in dem Politiker und Journalist ohne Stör- oder Protestaktionen noch ganz für sich waren.
1: 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Die Meinung von Peter Frey.
2: Da ist sie wieder, die Zeit der Sommerinterviews. Genauso verlässlich wie deren Erscheinen am Sonntagabend sind die Kritiken in den Zeitungen. Ritualisiert, langweilig, die falschen Fragen. Das war schon so, als ich 2001 mein erstes Sommerinterview mit dem damaligen Bundeskanzler Gerhard Schröder geführt habe. Übrigens nicht gerade überraschend im Innenhof des Kanzleramts. Aber der Bundeskanzler wollte kurz vor der Wahl 2002 seine Insignien der Macht zeigen. Immerhin gab es vor einigen Jahren in der Süddeutschen Zeitung einen liebevollen Überblick über die schönsten Sommerinterview-Locations. Mal auf der Alm, mal am See, mal im Schlosspark. Das hatte was von Familienalbum der Republik. Ich hatte das Glück, die Sommerinterviewzeiten zu erleben, in denen wir an einen Leuchtturm 3 Stunden südlich von Dublin reisten, um mit einem grünen Parteivorsitzenden, Reinhard Bütikofer, über Koalitionspolitik und interne Machtkämpfe zu sprechen. Ein Sommerinterview mit dem Linken Gregor Gysi fand in der Altstadt von Bordeaux statt. Auf eine uralte Bank im schönsten Dorf Mallorcas hat uns der Liberale Guido Westerwelle gelockt. Die Politikerinnen und Politiker durften vorschlagen, wo sie das Interview geben wollten. So sollte ein bisschen persönliche Atmosphäre überkommen und die Gäste verlocken, ein paar Worte zu sagen, die sie sich in Berlin nicht getraut hätten. Die Quoten waren gut, die Nachrichtenerträge erfreulich, die Abwechslung tat allen wohl. Die CDU-Frau Angela Merkel befragte ich als Parteivorsitzende und Bundeskanzlerin auf einem ziemlich schwankenden Restaurantschiff auf dem Wannsee, auf einem Segelboot in ihrem Wahlkreis auf dem Bodden und einmal, obwohl meine Redaktion alle Anstrengungen unternommen hatte, der Kanzlerin einen originelleren Ort abzutrotzen, nur im Speisesaal des Kanzleramts. Da flatterte bis auf die Vorhänge nichts Sommerliches. Warum nichts anderes ging, blieb ihr Geheimnis. Einmal aber gewährte Angela Merkel uns und den Zuschauerinnen und Zuschauern einen fast privaten Einblick, als sie zum Sommerinterview in die Uckermark einlud und uns das Kirchlein zeigte, in dem ihr Vater Gottesdienste gehalten hatte. Nicht erst die laufende Saison zeigt die Kraft des Rituals. Das ZDF hatte das Glück, dass das Gespräch mit Kanzler Merz mitten in den Turbulenzen um Jens Spahn terminiert war. Der politischen Blase in Berlin war klar, der Kanzler würde das Gespräch nur überstehen, wenn er Entscheidungen getroffen hatte. So verspielt das Format wirkt, es ist zur Institution geworden. Ist der Termin einmal vereinbart, wird den Befragten Klartext abverlangt. Ein Sommerinterview abzusagen, wäre das Eingeständnis allerhöchster politischer Not. Und wieder einmal landeten die sommerlichen Aussagen, diesmal von Friedrich Merz, auf Seite 1 vieler Zeitungen, auch denen, die es im Feuilleton kritisiert hatten. Zum Schluss noch ein kleiner Blick durchs Schlüsselloch. Haben Sie sich auch schon gefragt, was passiert eigentlich danach? Aus den Zeiten von Helmut Kohl ist noch überliefert, dass man sich anschließend auf der Alm traf und der Kanzler begehrlich auf das Schnitzel eines ZDF-Redakteurs schaute. Der Pfälzer Kurt Beck hat uns nach einem Gespräch am Deutschen Weintor in ein Weingut seiner Wahl eingeladen. Aber meistens war der sommerliche Austausch nach der letzten Frage schnell vorbei. Angela Merkel rauschte danach immer gleich ab.

0: Weil es vor Falschnachrichten nur so wimmelt, wird Qualitätsjournalismus immer wichtiger. Doch wie lässt der sich finanzieren? Und wer ist dazu bereit, für digitalen Journalismus etwas zu bezahlen, wo sich doch vieles in den sozialen Medien umsonst konsumieren lässt? Experimente dazu gibt es aktuell viele. Vor allem kleinere Medien finanzieren sich über Abos, Fördergelder, Crowdfunding oder Spenden. Ob all diese Modelle tragfähig sind, das wird man sehen. Unter welchen aktuellen Herausforderungen diese Medien gerade stehen, das hat sich Brigitte Lieb genauer angeschaut.
1: Perspective Daily aus Münster feiern dieses Jahr ihr 10-jähriges Bestehen. Ein Meilenstein für das Online-Magazin, das seit Tag 1 ohne Werbung arbeitet. Chris Vielhaus aus dem Leitungsteam blickt zurück.
2: Das waren 10 Jahre, die waren wie eine Achterbahnfahrt eigentlich. Es gibt immer natürlich so Auf und Abs. Wir sind jetzt inzwischen alles andere als ein Start-up. Aber es ist halt so, dass wir konstant auf jeden Fall zusehen müssen, dass wir Sichtbarkeit haben, dass Leute mitkriegen, was konstruktiver Journalismus ist und was wir machen.
1: Konstruktiver Journalismus, das ist Journalismus, der neben Problemen und Missständen auch Lösungen aufzeigt. Den rund 12.500 Abo-Mitgliedern gefällt dieser Ansatz. Doch 12.500 reichen nicht. Perspective Daily brauchen mindestens 1.000 zusätzliche Abonnements, um auch im kommenden Jahr finanziell abgesichert zu sein. Deshalb hat das Online-Magazin seit Mitte Juli seine Bezahlschranke komplett aufgehoben. Damit will es neue Leserinnen und Leser locken. Bei der Aktion geht es aber noch um etwas mehr, sagt Vielhaus.
2: Wir haben uns jetzt halt zu diesem Schritt dann doch durchgerungen, weil wir unsere Inhalte möglichst vielen Menschen zugänglich machen wollen. Gerade auch in Angesicht der Landtagswahlen, die jetzt anstehen in Ostdeutschland und wir über die Gefahren, die es gerade gibt für die Demokratie, lösungsorientiert berichten und wir da jetzt niemanden wegen Geld und finanziellen Hintergründen irgendwie ausschließen wollen.
1: Bis Mitte des Monats geht die Aktion. Im Moment läuft es noch etwas schleppend. Seit dem Start sind erst rund 250 neue Mitglieder dazugekommen. Das Redaktionsteam hofft auf einen starken Endspurt und schaut dann, wie es weitergeht. In Bremen sind die Kolleginnen und Kollegen von Riff Reporter schon weiter. Das Team hinter dem Online-Magazin besteht vor allem aus freien Autorinnen und Autoren und ist genossenschaftlich organisiert. Also jeder, der hier schreiben will, muss auch Anteile kaufen, um Mitglied zu werden. Die Riff Reporter haben vor kurzem ihre zweite Crowdfunding-Kampagne beendet. Autorin und Aufsichtsratsmitglied Andrea Reidel ist glücklich über den Ausgang.
3: Wir hatten ja eine Finanzierungslücke, die wir schließen mussten, weil uns eine Förderung ausgeblieben ist. Dafür haben wir dann das Crowdfunding gestartet und das war für uns ein toller Erfolg, einmal aufgrund der Summe. Wir haben 91.000 Euro eingenommen, das heißt, wir können jetzt erstmal durchatmen und vor allem können wir gut weitermachen und es hat uns aber auch gezeigt, dass die Menschen unsere Arbeit schätzen und eben auch wichtig finden.
1: Dass unabhängige Medien wie die Riff Reporter ihre Finanzierungsmodelle immer öfter auf den Prüfstand stellen müssen, beobachtet auch Christopher Buschow. Er ist Professor für digitalen Journalismus an der Hamburg Media School und der Technischen Universität Hamburg.
4: Für die Projekte, die in den letzten Jahren entstanden sind, ist das Abo-Modell sicherlich das Zentrale. Aber es reicht meist nicht. Und wir müssen auch sehen, dass gewissermaßen die Low-Hanging-Fruits auch schon ein bisschen verteilt sind. Das heißt, der Baum ist abgeerntet und es ist jetzt sehr, sehr schwieriger, neue Kundinnen und Kunden, neue zahlende Abonnenten zu gewinnen. Man muss sich viel weiter strecken, als das am Anfang der Fall war.
1: Neben dem Abo müssen die Redaktionen also weitere Möglichkeiten finden, Geld zu verdienen. Da das Richtige zu finden, ist eine Herausforderung. Laut des Digital News Reports, den das Reuters Institute for the Study of Journalism jährlich herausgibt, ist nur gut jeder 10. bereit, etwas für Berichterstattung auszugeben. Schließlich war es in Deutschland lange üblich, dass Verlage ihre Online-Artikel rein über Werbung finanziert haben. Dass Journalismus kostet, ist seit der Einführung von Bezahlschranken für viele nicht nachvollziehbar.
4: Wenn Sie für den Spotify so 10, 12 Euro im Monat bezahlen und dafür Zugang zu aller Musik der Welt bekommen, aber ein journalistisches Abo, wo sie meist nur eine Zeitung abonnieren, wesentlich teurer ist, dann ist das schwierig, Menschen das zu erklären. Man kann das erklären, weil die Produktion von journalistischen Inhalten sehr teuer ist, gerade investigative Recherchen sind erheblich teurer, aber trotzdem ist das etwas, was den Leuten nicht sofort einleuchtet.
1: Besonders im Zeitalter von künstlicher Intelligenz werde es umso wichtiger, dass unabhängige Medien als Marke sichtbar werden. Das bedeutet für Buschow, sie sollten direkte Beziehungen zu ihren Abo-Mitgliedern aufbauen und auch immer wieder mit ihren Formaten experimentieren. Perspective Daily machen das zum Beispiel, indem sie neben Artikeln inzwischen auch mehr Audios und Videos anbieten. Hier sieht Chris Vielhaus aus dem Leitungsteam durchaus Potenzial.
2: Wir vertonen alle Texte, wir haben Podcasts, wir machen Videos jetzt auch bei YouTube vermehrt, weil wir halt diesen Trend sehen. Das gefällt vielen von unseren aktuellen Lesenden, aber auch nicht allen. Und ich glaube, diese Leute wird es immer geben und das finde ich schön und wichtig. Aber trotzdem müssen wir natürlich auch ein bisschen mit der Zeit gehen.
1: Die Riff-Reporter führen regelmäßig Veranstaltungen durch und versuchen so, weitere Abo-Mitglieder für sich zu begeistern. Aufsichtsratsmitglied und Autorin Andrea Reidel sieht hier einen großen Mehrwert.
3: Da geht es dann halt tatsächlich auch darum, anders als auf Social Media, andere Meinungen auch auszuhalten, darüber zu diskutieren, sich selbst auch mal zurückzunehmen und auch zu versuchen, die andere Perspektive zu verstehen und nachzuvollziehen.
1: 10 Jahre Geburtstag bei Perspective Daily und Riff Reporter, das bedeutet für die beiden Online-Magazine nicht, sich auf dem bisher Erreichten auszuruhen. Und das ist für die weitere Existenz unabdingbar, sagt auch der Journalismusforscher Christopher Buschow. Bleibt jedoch die Zahlungsbereitschaft der Deutschen bei journalistischen Inhalten weiter so gering wie bisher, würde es für unabhängige Medien auf Dauer immer schwieriger, sich mit eigener Kraft zu halten. Deshalb befürwortet der Wissenschaftler neben zusätzlichen Erlösmodellen zum Abo eine staatliche Journalismusförderung. In Ländern wie Schweden und Norwegen funktioniere das.
4: Diese Länder sind dennoch im Freiheitsindex von Medien und Journalismus sehr weit oben. Wir sehen nicht, dass sich dort der Staat den Journalismus zur Beute gemacht hätte. In Deutschland ist eine Herausforderung, dass Medienpolitik Ländersache ist. Letztlich bräuchten wir auch eine konzertierte Aktion der Bundesländer, um gute Wege für Medien- und Journalismusförderung auf den Weg zu bringen.
1: Die Finanzierung von unabhängigen Medien, sie bleibt eine Herausforderung. Der Forscher aus Hamburg sieht darin ein Studienergebnis bestätigt, das 2014 bereits zu neuen Online-Medien festgestellt hat, nicht finanzieller Erfolg ist für die Redaktionen wahrer Erfolg, sondern das Überleben. Survival is success.
0: Brigitte Lieb berichtete über die Überlebenschancen kleinerer Medien. Und das war's von uns. Der Büchermarkt gleich nach den Nachrichten nimmt Abschied vom Sommer, politischer, als man vielleicht denkt. Bis hier war Antje Allroggen am Mikrofon. Noch einen guten Nachmittag.

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6: Uhr, die Nachrichten. Zunächst die Übersicht. Bei dem Andrang auf die spanische Nordafrika-Exklave Ceuta sind nach jüngsten Angaben 100 Menschen ums Leben gekommen. Wegen des Anschlags auf eine Verdi-Demo in München ist der Angeklagte zu lebenslanger Haft verurteilt worden. Die Sprengstoffdrohne am Flughafen Leipzig-Halle sollte Berichten zufolge möglicherweise eine mit Munition beladene Frachtmaschine treffen. Die Meldungen im Einzelnen. Bei dem Andrang auf die spanische Nordafrika-Exklave Ceuta sind nach jüngsten Angaben 100 Menschen ums Leben gekommen. Dies gab Ceutas Präsident Vivas während einer Sitzung des Europäischen Parlaments in Brüssel bekannt. Zuvor war von bis zu 75 Toten die Rede. EU-Migrationskommissar Brunner verwies in der Parlamentsdebatte auf die Bedeutung einer engen Zusammenarbeit mit Nachbarstaaten bei der Migration und der Grenzsicherung. Das sei eine wichtige Erkenntnis aus den Ereignissen in Ceuta, so Brunner. Die EU sei verwundbar, wenn Grenzkontrollen vom, Zitat, guten Willen eines Nachbarlandes abhingen. Zehntausende Menschen waren überwiegend schwimmend von Marokko nach Ceuta gelangt. Die Massenankunft hatte europaweit eine neue Debatte über die Migrationspolitik ausgelöst. Das Oberlandesgericht München hat einen Mann wegen des Anschlags mit einem Fahrzeug auf eine Verdi-Demonstration zu lebenslanger Haft verurteilt. Das Gericht befand den 25-jährigen Afghanen unter anderem des zweifachen Mordes und des versuchten Mordes in 23 Fällen für schuldig. Es stellte zudem die besondere Schwere der Schuld fest, was eine Freilassung auf Bewährung nach 15 Jahren Gefängnis erheblich erschwert. Der zweite Senat entsprach damit den Forderungen der Bundesanwaltschaft. Das Gericht sah einen islamistischen Hintergrund. Es erklärte, der Täter habe als Reaktion auf die Situation in muslimischen Ländern willkürlich ausgewählte Menschen in Deutschland angreifen und töten wollen. Der Mann war im Februar 2025 in der bayerischen Landeshauptstadt mit einem Fahrzeug in einen Demonstrationszug der Gewerkschaft gerast. Dabei wurden eine Frau und ihr Kind getötet sowie zahlreiche Personen verletzt. Die Verteidigung hatte auf eine Freiheitsstrafe von 15 Jahren und die Unterbringung in einem psychiatrischen Krankenhaus plädiert. Die Sprengstoffdrohne am Flughafen Leipzig-Halle sollte möglicherweise eine mit Munition beladene Frachtmaschine treffen. Dies berichten die Süddeutsche Zeitung, der NDR und der WDR unter Berufung auf einen vertraulichen Polizeibericht. Demnach befand sich die Drohne in der Nähe von Frachtmaschinen einer ukrainischen Fluggesellschaft. Eines der Flugzeuge sei mit Munition für die ukrainische Armee beladen gewesen. Leipzig-Halle ist ein Drehkreuz auch für militärische Hilfslieferungen an die Ukraine in ihrem Verteidigungs Kampf gegen Russland. Die Grünen forderten wegen des Vorfalls eine Sitzung des Nationalen Sicherheitsrates. Fraktionschefin Dröge sagte der Nachrichtenagentur dpa, das Gremium müsse umgehend über notwendige Konsequenzen beraten. Die Drohne war in der Nacht auf Mittwoch vom Flughafenpersonal entdeckt worden. Bei einem weiteren Vorfall in der Nähe war eine Frachtmaschine mit einem unbekannten Flugobjekt zusammengestoßen und leicht beschädigt worden. In Thüringen ist ein Mann festgenommen worden, der in Bayern das Gelände eines Rüstungsunternehmens ausspioniert haben soll. Der Ukrainer befindet sich seit Sonntag in Untersuchungshaft, wie die Generalstaatsanwaltschaft München und das Bayerische Landeskriminalamt mitteilten. Nach derzeitigem Ermittlungsstand bestehe der dringende Tatverdacht, dass der Beschuldigte als sogenannter Low-Level-Agent im Auftrag eines ausländischen Nachrichtendienstes im Juni Aufnahmen vom Betriebsgelände des Rüstungsunternehmens angefertigt und verschickt habe. Die Festnahme sei durch eine Zusammenarbeit von Sicherheitsbehörden und Nachrichtendiensten im gemeinsamen Zentrum zur Abwehr hybrider Bedrohung erfolgt, das im Juni in Berlin eröffnet worden war. Weitere Auskünfte wurden mit Verweis auf laufende Ermittlungen nicht erteilt. Schweden übergibt der Ukraine einen beschlagnahmten Frachter der sogenannten russischen Schattenflotte. Das oberste schwedische Gericht in Stockholm lehnte einen Einspruch der Reederei gegen die Übergabe ab. Der ukrainische Außenminister Sibiha begrüßte die Entscheidung als historisch und sprach von einem wichtigen Präzedenzfall. Die schwedische Polizei hatte den Frachter im März auf Bitten der ukrainischen Justiz beschlagnahmt. Das Schiff unter falscher guineischer Flagge war auf dem Weg von Casablanca in Marokko nach St. Petersburg in Russland. Die ukrainische Justiz vermutet, dass der Frachter gestohlenes Getreide aus von Russland besetzten Gebieten transportierte. Mit den Schiffen der Schattenflotte versucht Russland wegen des Ukraine-Krieges verhängte westliche Sanktionen zu umgehen. Im japanischen Hiroshima ist der Opfer des amerikanischen Atombombenabwurfs vor 81 Jahren gedacht worden. Bei der Zeremonie im Friedenspark der Stadt forderte Bürgermeister Matsui die Großmächte auf, den Besitz nuklearer Waffen nicht länger als Abschreckung zu rechtfertigen. Zudem verurteilte er die aktuellen Kriege. Gewaltanwendung zur Sicherung des eigenen Wohlstands zu akzeptieren, berge die Gefahr gewaltsamer Vergeltung. Um 8.15 Uhr, dem Zeitpunkt, als eine US-Militärmaschine im Zweiten Weltkrieg die Bombe über der Stadt abwarf, wurde eine Schweigeminute abgehalten. Zudem läutete eine Glocke. Bei der Detonation am 6. August 1945 wurden bis zu 80.000 Menschen sofort getötet. Etwa 60.000 weitere starben später an den Folgen der Verstrahlung. Das Robert-Koch-Institut geht von deutlich mehr Todesfällen im Zusammenhang mit der Hitzewelle Ende Juni aus als bislang angenommen. Die Woche vom 22. bis 28. Juni habe in Deutschland zu etwa 9.600 hitzebedingten Sterbefällen geführt, hieß es in einer Mitteilung. Damals hatte es neue Rekordtemperaturen von mehr als 41 Grad in mehreren Regionen gegeben. Bislang ging das RKI von mehr als 5.000 Todesfällen aus. Dass die Schätzung nun höher ist, wird dadurch begründet, dass die Bundesländer ihre Statistiken mit zeitlicher Verzögerung veröffentlichen. Im gesamten betrachteten Zeitraum von Anfang April bis Ende Juli gab es schätzungsweise 11.900 hitzebedingte Sterbefälle. Bei dieser Statistik geht es nicht nur um die unmittelbare Todesursache. Das RKI vergleicht dafür die durchschnittlichen Sterbefälle in Sommerwochen mit und ohne Hitze. In diesem Sommer zeichnete sich eine sogenannte Übersterblichkeit genau in den Zeiträumen ab, in denen die Temperaturen besonders hoch waren. Und hier noch einmal die Übersicht. Bei dem Andrang auf die spanische Nordafrika-Exklave Ceuta sind nach jüngsten Angaben 100 Menschen ums Leben gekommen. Wegen des Anschlags auf eine Verdi-Demo in München ist der Angeklagte zu lebenslanger Haft verurteilt worden. Die Sprengstoffdrohne am Flughafen Leipzig-Halle sollte Berichten zufolge möglicherweise eine mit Munition beladene Frachtmaschine treffen. Der Wetterbericht. Die Lage. Zwischen einem Tief über Skandinavien und einem Hoch über Westeuropa fließt aus Nordwesten schubweise etwas kühlere und trockenere Luft heran. Die Vorhersage. Wechselnd bewölkt oder sonnig. An der Nordsee viele Wolken und etwas Regen. Im Südosten zunehmende Quellwolken mit teils kräftigen Gewittern. Örtlich Unwetter mit Starkregen möglich. Höchstwerte in der Nordwesthälfte 21 bis 27, sonst 26 bis 31 Grad. Morgen gering bewölkt oder wolkenlos. Im Norden dichtere Wolkenfelder und eventuell vereinzelt etwas Regen. Temperaturen 19 bis 30 Grad. Und die weiteren Aussichten: am Samstag meist heiter oder sonnig bei 23 bis 33 Grad. Und hier noch Wetter und Temperaturen von 14 Uhr. In Berlin stark bewölkt 26 Grad. Köln-Bonn stark bewölkt 23 Grad. In Helsinki wolkig 24 Grad. Stockholm wolkig bei 23 Grad. Oslo leicht bewölkt 19 Grad. London wolkig 20. Kopenhagen leicht bewölkt 22. Amsterdam leicht bewölkt 21 Grad. In Brüssel wolkig 23 Grad. Leicht bewölkt in Zürich bei 29 Grad. In Paris 24 Grad. In Nizza bei 30. In Barcelona bei 32. In Madrid bei 36 und Mallorca 33 Grad. Malaga wolkenlos 29 Grad. Lissabon wolkenlos 30 Grad. In Wien leicht bewölkt 33 Grad. In Prag stark bewölkt 28. Warschau leicht bewölkt 32 Grad. In Budapest leicht bewölkt 39 Grad. Belgrad leicht bewölkt 37 Grad. In Bukarest leicht bewölkt bei 36 Grad. In Venedig wolkenlos 35 Grad, in Rom wolkenlos 32 Grad, in Athen wolkenlos 36 Grad, Larnaca leicht bewölkt 33 Grad, Istanbul wolkenlos 30, Ankara leicht bewölkt 31, Moskau leicht bewölkt 30, Kiew wolkig 39 Grad und in Algier wolkenlos bei 34 Grad. Das waren die Nachrichten.
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7: Im Studio begrüßt Sie Carsten Huck. Der heutige Büchermarkt führt nach Jugoslawien, in das Paris der 1930er Jahre und in eine schleswig-holsteinische Kleinstadt. Im Januar dieses Jahres wurde der Schriftsteller Jochen Missfeld 85 Jahre alt. Bekannt ist er durch seine Romanreihe rund um die fiktive Kleinstadt Solsbüll in der Nähe von Flensburg. Am Beispiel dieses Ortes erzählt der in dieser Region Geborene von der Kriegsgeneration und deren Nachkommen, von Neuanfängen und dem Erbe des Nationalsozialismus. Nun ist Abschiedssommer erschienen, der Abschluss der gesamten Solsbüll-Reihe. Christoph Schröder hat das Buch gelesen.
8: Abschiedssommer ist ein Buch unter Narkose. Genauer gesagt, es ist ein Erinnerungsstrom, den der Ich-Erzähler während einer Untersuchung unter Vollnarkose durchläuft. Der gealterte Gustav Hasse, das alter Ego des Schriftstellers Jochen Missfeld und auch der Erzähler der drei vorangegangenen Solsbüll-Romane, liegt auf dem OP-Tisch und wartet darauf, dass ihn der Schlaf übermannt. In den letzten Sekunden seines Bewusstseins führt er noch ein Gespräch mit dem Arzt.
9: Würde ich überhaupt wieder aufwachen? Ich hatte mir fest vorgenommen, wach zu bleiben, vom Stich in die Vene bis zum Augenblick des beginnenden Narkoseschlafs. Ich wollte dem Gang der Ereignisse folgen, wollte erleben, wie bei mir der Tag in die Nacht umschlug. Wie lange dauert es bis dahin? Der Professor lächelte mich an. Da passt ein Roman rein, wenn Sie so wollen.
8: Genau das ist der Roman, den wir als Leser nun vor uns haben. Kein Wunder also, dass Abschiedssommer kein streng realistischer Text ist, sondern auch durchsetzt von Träumen und Gedankenfluchten, inklusive einer sehr schön erzählten nächtlichen Vision, in der Gustav auf dem Rücken einer Möwe in Nils Holgersson-Manier über das Land und das Meer in Richtung Osten schwebt. Doch der Reihe nach. Der Abschiedssommer, der dem Roman den Titel gibt, ist der des Jahres 1959. Gustav Hasse stellt sich zu Beginn selbst noch einmal vor. Geboren 1941 in Hamburg, der Vater fiel im August desselben Jahres in Russland, die Mutter starb zwei Jahre später bei einem Bombenangriff. So kam der zweijährige Gustav als Pflegekind zu seiner Tante Gret, die als Hebamme im ländlichen Solsbüll tätig ist. Nun ist Gustav 18 Jahre alt, seinen Sommer verbringt er in einem Zelt in der Geltinger Bucht. Gustav hat zwei Lieben. Die Schülerband Die Flamingos, in der er Klavier spielt, und Johanna, die Tochter von Claude, einer Freundin seiner Tante Gret. Zwischen Gustav und Johanna kommt es recht bald zu einem nächtlichen, von Gustavs Eifersucht genährten Streit auf der Flensburger Dampferbrücke.
9: Zögern und Zaudern lagen in der Luft. Das Universum drehte sich langsamer. Dann stand der Himmel über Flensburg still. »Du spinnst, Gustav. Du bist verrückt.« Das war's. Das reichte. Ich holte aus und da, ich knallte ihr eine.
8: Der Kampf um Johannas Zuneigung nach dieser Entgleisung, die Sommerstimmung, der Übergang ins Erwachsenenalter, das ist ein Aspekt dieses Romans. Missfeld ist nah dran an der Sprache der Epoche, von der er erzählt. Da wird in die Tasten gehämmert und junge Mädchen sind hier noch immer Backfische. Doch Abschiedssommer hat, wie alle Bücher der Solsbüll-Tetralogie, eine historische Tiefendimension, die weit über das Zeitkolorit hinausgeht. Judenwitze sind noch immer an der Tagesordnung. Die Prägungen des Nationalsozialismus sind in der Sprache und in den Köpfen keinesfalls getilgt. Und durch Claude, Johanna und deren Familie, die 1945 aus Ostpreußen vertrieben wurden, ist der große Komplex der Flüchtlingsschicksale präsent. Geschichten, die, wie Jochen Missfeld sagt, seine eigene Jugend stark geprägt haben. Mitläufertum, Opportunismus, Schuld und Verdrängung veranschaulicht Mistfeld wiederum an der Geschichte eines jüdischen Mädchens, dem Klotz wohlsituierte Familie noch in Ostpreußen möglichen Schutz verweigert hatte.
9: Also kam Ganka Sonnenstern nicht ins Apothekerhaus. Im Grunde sei sie froh, redete Klotz sich ein, dass ihr Vater so entschieden hatte. So sei es für alle besser, so könne alles seinen gewohnten Gang gehen. Aber eines Tages sagte sie in die Familienrunde, Ganka hat mir zur Erinnerung ein Foto von sich geschenkt. Und seitdem ist sie verschwunden. Wohin, da müssen wir nicht lange rätseln, sagte Großmutter Maria. Abtransportiert, wie die anderen.
8: Geradezu unheimlich ist die Geschichte des in Norddeutschland populären Malers Gerhard Fritz Hensel. Hensel kam 1945 nach Flensburg und unterrichtete von 1951 bis 1972 am Goethe-Gymnasium in Flensburg, jener Schule, die der Ich-Erzähler Gustav besucht und an der auch Jochen Missfeld selbst sein Abitur ablegte. Der Autor hat das Leben seines Kunstlehrers akribisch recherchiert. Im Roman Abschiedssommer ist es Gustavs Freund und Bandkollege Kunstmann, der ihn über Gerhard Fritz Hensels Biografie aufklärt.
9: Weißt du, dass er auch in Auschwitz war und da gemalt hat? Wie bitte? Er war der Schwager des Lagerkommandanten Höss. Der hatte mit Hensels Schwester Hedwig 4 Kinder. Die Familie lebte in Auschwitz in einer Villa und nebenan lief die Menschenvernichtungsmaschinerie. Hensel hat die Höss-Familie dort besucht, wenn er Urlaub von der Front hatte. Nein, das wusste ich ja gar nicht. Das deutsche Thema, sagte Kunstmann. Jetzt weißt du es.
8: Es steht zu vermuten, dass es der 1986 verstorbene Hensel war, der im Jahr 1945 seinem Schwager, dem Auschwitz-Lagerkommandanten Höss, zu falschen Papieren und einem Unterschlupf verholfen hatte. Dass dieser Mann in der jungen Bundesrepublik relativ bruchlos zum Kunsterzieher wurde, fügt sich in den Diskurs über Kunst und Totalitarismus, den Jochen Missfeld in Abschiedssommer eingewoben hat. Kein harmloses Buch also, trotz seines jugendlichen Erzählplaudertons, den Gustav anschlägt. Der medizinische Eingriff, dem der alte Gustav sich unterzieht, verläuft glimpflich. Nicht alles gut, aber auch nicht alles schlecht, sagt der Arzt bei der Abschlussbesprechung. Gustav lebt also weiter. Und Jochen Missfeld hat ihm mit diesem Roman einen würdigen literarischen Abschied beschert.
10: Christoph Schröder war das über Abschiedssommer von Jochen Missfeld. DTV, 240 Seiten, kosten 23 Euro. Der 1973 geborene Verleger, Lyriker und Romancier Aleš Steger gilt als meistübersetzter slowenischer Autor seiner Generation. Eng sind Stegers literarischen Verbindungen vor allem nach Deutschland. Er hat Werke von Ingeborg Bachmann, Gottfried Benn oder Peter Huchel ins Slowenische übersetzt. Sein neuestes Werk, Feuer, ist die fiktionalisierte Biografie der slowenischen Kuratorin und Ethnologin Stefka Kobel. Steger beschreibt sie als Frau, die zwischen dem deutschen Balkanfeldzug 1941 und dem Zerfall Jugoslawiens in den 1990er Jahren mit politischer und patriarchaler Bevormundung kämpft. Cornelius Wüllenkemper hat Feuer von Aleš Steger gelesen.
11: So wie der Autor Aleš Steger stammt auch die Museumskuratorin und Ethnologin Stefka Sobel aus der Kleinstadt Pituj im Westen Sloweniens. Sobel machte sich einst als Museumskuratorin in Slowenien, Serbien und auch im ostafrikanischen Somalia einen Namen. Nach ihrem frühen Tod geriet sie in Vergessenheit. Aleš Steger will Abhilfe schaffen. In seiner fiktionalisierten Biografie gibt er Sobel den Namen Sora. Er erzählt davon, wie die Unwägbarkeiten politischer und gesellschaftlicher Transformation ihr Leben prägten. Sora wird 1923 als ältestes von 4 Kindern eines Kaufmanns geboren. Nach dem Einmarsch der Wehrmacht und dem Anschluss Sloweniens 1941 engagiert sie sich mit nur 17 Jahren bei den Partisanen. Ihrer Familie gilt sie seither als Verräterin. Im Kampf um die slowenische Autonomie kommt ihr geliebter Sirna ums Leben.
12: Sie überqueren ein Feld in der Dunkelheit und erreichen die Scheune mit dem großen Heuboden. Auf dem Heuboden ist ein Versteck vorbereitet. Hier wird Sirna die Nacht verbringen. Am frühen Morgen werden Partisanen ihn in Sicherheit bringen. Ein eisiger Wind weht. Ihre schnellen Schritte stoppen vor dem Dorf, als mehrere deutsche Militärfahrzeuge auf sie zurasen. Kurz nachdem die bleiche Sonne untergegangen ist, taucht am Horizont der Dunkelheit ein schimmernder Punkt auf. Der Heuboden steht in Flammen. Ein roter Schein durchbohrt das Auge aus der Ferne und schmerzt, wie Sora nie wieder irgendwo etwas schmerzen wird.
11: Dem Feuer fällt nicht nur Soras Lebensliebe, sondern später auch ihr Lebenswerk als Ethnologin und Museumskuratorin zum Opfer. Stegers Roman Feuer erzählt davon, wie Sora mit Heimat und Familie bricht, um ihren eigenen Weg zu gehen und sie schließlich doch mit den Erwartungen und Zwängen des politischen Zeitgeistes in Titus Jugoslawien arrangieren muss, zum Preis einer wachsenden Selbstentfremdung. Alle Steger nimmt dafür eine intime, emotional aufgeladene, zuweilen etwas betulich wirkende Perspektive ein, aus der er seine Hauptfigur direkt anspricht.
12: Du lernst, dass es zwei Soras gibt. Die erste Sora sucht die Freiheit. Die zweite Sora folgt allen Regeln, Gesetzen, Beschlüssen und Lesezeichen, damit die erste Sora weiter im Untergrund leben kann. Für sie hat sich seit der Partisanenzeit nichts geändert. Nur ist sie ein bisschen toter und versteckter.
11: Ausgerechnet im serbischen Belgrad beginnt Sora schließlich ein Studium der Ethnologie. Damit macht sie sich in den Augen ihrer Familie erneut zur Verräterin. Leitlinie von Ale Stegers fiktionalisierter Biografie ist die Zeitgeschichte. Sloweniens Anschluss ans Deutsche Reich, die Gewalt zwischen Kollaborateuren und Partisanen auch nach dem Ende des Krieges, die kommunistische Enteignung und später der schleichende Zerfall von Titus Jugoslawien. Stegers Reihungen an kurzen, schmucklosen Sätzen protokollieren das Zeitgeschehen und Soras Platz darin, ohne es zu reflektieren. Das geht zuweilen auf Kosten der erzählerischen Tiefe und der Figurenzeichnung. Soras Vater etwa ist seit seiner Rückkehr aus dem Ersten Weltkrieg geradezu plakativ, von Magenkoliken, Angst und Hass zerfressen. Eine ihrer Schwestern heiratet einen muslimischen Konditor aus dem Kosovo. Auch sie wird aus der Familie verstoßen und verspeist fortan das Gebäck des Gatten, bis sie 150 Kilogramm wiegt. Sora selbst versucht das Chaos der rasenden Gegenwart der kommunistischen Umformung von Menschen und Gesellschaft auf ihre Weise zu ordnen. Obsessiv tippt sie auf Schreibmaschinen Sitzungsprotokolle der kommunistischen Partei oder katalogisiert Fundstücke für ihre nächste Ausstellung im Belgrader Museum.
12: Wenn es zu schwer wird, setzt du dich an die Schreibmaschine und tippst Briefe. Lange, langweilige Briefe voller Phrasen, die du auf das Papier der Walze hämmerst, sodass dir die Finger wehtun. Diese Schreibmaschinen-Ratatas sind Briefe ohne Adressaten, Briefe, die nichts sagen, Briefe, die im Papierkorb landen. Die Unruhe bleibt, die Finger schmerzen. Wichtig ist, dass du deine Gefühle bei dir behältst. Zeige nur keine Verletzlichkeit vor anderen.
11: Ale Steger erzählt von der Suche nach Identität und Zugehörigkeit in einer Gesellschaft, in der für Individualistinnen kein Platz ist. Als Partisanin wird Sora von ihrer Familie verstoßen, als Slowenin in Serbien und als Frau im männerdominierten Museumssystem in Titus Jugoslawien kann sie nie ganz Fuß fassen. Feuer erzählt davon, was die große Geschichte, ihre Kriege, Ideologien und Versprechen aus dem Leben und den Träumen des einzelnen Menschen macht. Von der Aktivistin für die gute Sache, wie Ale Steger es einmal voller Pathos ausdrückt, bleibt am Ende nur eine elektronische Kerze mit kaltem, flackerndem Licht an der Urnenwand des Friedhofs ihrer Heimatstadt Pitui.
10: Cornelius Wühlenkemper stellte den Roman Feuer von Ale Steger vor. Nach Motiven aus dem Leben der Stefka Kobel. Aus dem Slowenischen von Matthias Göritz, Wallstein Verlag, 218 Seiten, 24 Euro. Eine andere faszinierende Frau ist Eileen Gray. Geboren 1878 und vor 50 Jahren hochbetagt verstorben. Sie war eine der einflussreichsten Designerinnen und Architektinnen des 20. Jahrhunderts. Die Tochter einer schottisch-irischen Adelsfamilie entwickelte eine sinnlich elegante Formensprache in Stahl, Chrom und Glas. Einblick in das Leben und Schaffen Grays gibt die Biografie von Charlotte Kerner, Pionierin der Moderne. Ich konnte mit der Biografin in einem Studio in Lübeck sprechen. Guten Tag, Frau Kerner.
13: Hallo aus Lübeck.
10: Sie haben über Öko-Visionärinnen geschrieben, über Frauen und Mädchen in China, über Lise Meitner oder Hildegard von Bingen, jetzt über Eileen Gray. Ihr Buch eröffnen Sie mit dem Satz, ich mochte Eileen Gray, bevor ich wusste, dass es sie gab. Was hat Sie denn auf diese Frau gestoßen?
13: Also es war wirklich so, dass ich in Hamburg in einem Schaufenster den berühmten Adjustable Table gesehen habe, also diesen kleinen Beistelltisch, der sie eigentlich berühmt macht und den viele Leute kennen bis heute, ohne dass sie wissen, wer die Designerin war. Und ich habe mich wirklich schockverliebt in diesen Tisch, habe ihn mit meinem ersten selbstverdienten, etwas üppigeren Gehalt gekauft und dann mich angefangen, mit der Designerin dahinter zu beschäftigen. Und ich bin ihr treu geblieben über viele Jahrzehnte, weil ich einfach sie so spannend fand und ihr Werk dann mit der Zeit auch entdecken und besser verstehen konnte.
14: Dieser Adjustable Table, das ist ja ein kleiner Cocktailtisch, den wahrscheinlich wirklich viele Menschen kennen, ohne zu wissen, von wem der Entwurf stammt. Jetzt ist Eileen Gray geboren Ende des 19. Jahrhunderts und dieser Tisch sieht ja wahnsinnig modern aus. Was für eine Art Biografie hat sie denn gehabt? Also aus welchem Elternhaus stammt sie? Wie hat sie ihren Weg gefunden zur Designerin?
13: Also sie war wirklich so eine ganz klassische höhere Tochter aus Irland, relativ wohlhabendes Haus, was ihr auch dann schon mal vorweggegriffen im späteren Leben eine finanzielle Sicherheit gegeben hat. Das ist vielleicht ganz wichtig, um mutig zu sein und zu experimentieren. Und das hat sie dann gemacht. Aber zunächst ging sie auf eine Kunstschule in London. Großer Frauenanteil dort, aber das war kein Zeichen von Emanzipation, sondern man wollte dort gebildete zukünftige Ehefrauen erziehen. Aber sie hat schon früh gemerkt, das ist nicht ihre Sache. Sie wollte nie heiraten. Sie hat auch mehr Frauen als Männer geliebt. Und sie ist dann mit ihrer Mutter um 1900 nach Paris gefahren und hat sich dann auch in diese Stadt verliebt und wollte dahin. Und sie war insofern sehr mutig, dass sie mit zwei Kommilitoninnen, heute würden wir sagen, eine WG gegründet hat in Paris. Und die Eltern und die Familien haben das erlaubt. Und so konnte sie sich dann ganz selbstständig entwickeln. Und dann hat sie sehr früh ihre Liebe zu dem japanischen Lackarbeiten entdeckt. Und wenn wir da dran denken, das hat ja auch so eine bestimmte Strenge, dieses Schwarz, dieses Rot. Und sie fing dann an, zusammen mit einem Lackmeister sich diese Technik beizubringen und dann erste Möbel zu entwerfen, die noch ganz so Art Deco, Jugendstil waren, aber auch immer schon sehr besonders. Und so hat sie dann auch ihren Weg zum Möbeldesign gefunden. Und da sie natürlich eine interessierte Frau war und in Paris in den 1910er, 20er Jahren wirklich die Moderne letztlich entstanden ist in Kunst, Literatur, kam sie natürlich auch auf dieses neue Material, das Stahlrohr. Und sie war schon sehr erfolgreich, so in, als sie in den 30ern war, mit diesen Lackmöbeln. Sie hatte auch Sammler. Und dann hat sie eben eine eigene Galerie gegründet. Anfang 40 war sie da. Und das war so wirklich nochmal ein ganz besonderer Schritt, so ihr eigenes Design zu machen, auch ganz moderne Dinge auszuprobieren.
14: Und dann hat sie ja auch als Architektin gearbeitet.
13: Ja, sie hat in dieser Zeit einen Architekten kennengelernt, Jean Badovici, der für sie sehr wichtig war. Da hat sie auch so die Rollenvorstellungen gebrochen. Er war 15 Jahre jünger, er war ihre Muse, er war Architekt und Herausgeber einer Zeitung, der Architecture Vivante, wo also wirklich die modernsten Architekturprojekte besprochen wurden, ja, fotografiert wurden. Sie ist mit ihm dann auch rumgereist und er hat sie dann eigentlich ermutigt. Ich glaube, er hat wirklich ihr Talent erkannt, auch zu bauen, Architektin zu werden. Und dann haben sie beschlossen, wie gesagt, sie war finanziell gut gestellt, an der Côte d'Azur einen Bauplatz zu suchen und dort ein Haus zu bauen. Zusammen. Also er hat sie als Architekt beraten, aber die Entwürfe hat sie gemacht. Und das ist wirklich ja ein Gesamtkunstwerk geworden. Also die Architektur und die Möbel gehen da in Dialog. Und sie hat was sehr Besonderes geschaffen. Das Ganze hat so von 1925 bis 1929 gedauert. Und dann war dieses berühmte Haus E1027 fertig. Und für dieses Haus, nochmal zurück zum Anfang, hat sie auch den Adjustable Table entworfen. Der war also als Nachttisch ursprünglich gedacht, dass man ihn so unters Bett schieben kann, kann gemütlich frühstücken. Und diese Möbel, die sie für das Haus entworfen hat, hat sie dann in Paris ausgestellt. Und da ist sie halt ganz in die Moderne gegangen.
14: Wie würden Sie denn Eileen Gray bei allem, was Sie jetzt über sie wissen, charakterisieren? Was für eine Art Frau war sie?
13: Also sie war keine Frau, die sich in den Vordergrund gespielt hat, aber sie war dann auf eine Art sehr mutig und selbstbewusst, also wirklich diese eigenen Wege zu gehen. Und sie hat sich eben nicht um festgelegte Rollen geschert. Also auch ihre Architektur wird heute sehr als queer bezeichnet. Also sie hat zum Beispiel immer darauf Wert gelegt, dass Räume nicht festgelegt sind, hier Arbeitszimmer, dort Schlafzimmer, sondern man konnte das gestalten und verändern. Und das, finde ich, hat sie ausgezeichnet und auch eine große Disziplin, also bis ins hohe Alter, sich auch immer zu informieren, über neuere Entwicklungen, mit neuen Materialien zu experimentieren. Also das hat mich besonders beeindruckt an ihr.
14: Frau Kerner, danke für das Gespräch.
13: Gerne.
14: Charlotte Kerners überarbeitete Biografie Pionierin der Moderne, die Architektin und Designerin Eileen Gray, ist erschienen im Seemann Verlag, 272 Seiten, 26 Euro. Und damit geht der Büchermarkt für heute zu Ende. Am Mikrofon war Carsten Huck.
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6: 16:30 Uhr, die Nachrichten. Das Oberlandesgericht München hat einen Mann wegen des Anschlags mit einem Fahrzeug auf eine Verdi-Demonstration zu lebenslanger Haft verurteilt. Das Gericht befand den 25-jährigen Afghanen unter anderem des zweifachen Mordes und des versuchten Mordes in 23 Fällen für schuldig. Es stellte zudem die besondere Schwere der Schuld fest, was eine Freilassung auf Bewährung nach 15 Jahren Gefängnis erheblich erschwert. Der zweite Senat entsprach damit den Forderungen der Bundesanwaltschaft. Das Gericht sah einen islamistischen Hintergrund. Es erklärte, der Täter habe als Reaktion auf die Situation in muslimischen Ländern willkürlich ausgewählte Menschen in Deutschland angreifen und töten wollen. Der Mann war im Februar 2025 in der bayerischen Landeshauptstadt mit einem Fahrzeug in einen Demonstrationszug der Gewerkschaft gerast. Dabei wurden eine Frau und ihr Kind getötet sowie zahlreiche Personen verletzt. Die Verteidigung hatte auf eine Freiheitsstrafe von 15 Jahren und die Unterbringung in einem psychiatrischen Krankenhaus plädiert. Das Bundeskartellamt hat wegen verbotener Absprachen bei der Reparatur von Straßen Geldbußen von insgesamt 60,3 Millionen Euro verhängt. Wie die Bonner Behörde mitteilte, sind 6 Unternehmen betroffen, die Asphaltflächen sanieren. Diese hätten sich viele Jahre lang über Aufträge der öffentlichen Hand abgestimmt und dadurch den Markt aufgeteilt, sagte Kartellamtspräsident Mund. Dazu habe es häufig geheime Treffen gegeben. Preise seien gegenseitig in einer Codesprache kommuniziert worden. Mund sprach von einem Kartell zu Lasten von Bund, Ländern und Gemeinden. Laut der Behörde hatte eines der Unternehmen im Rahmen eines Kronzeugenprogramms mit ihr kooperiert. Die Sprengstoffdrohne am Flughafen Leipzig-Halle sollte möglicherweise eine mit Munition beladene Frachtmaschine treffen. Dies berichten die Süddeutsche Zeitung, der NDR und der WDR unter Berufung auf einen vertraulichen Polizeibericht. Demnach befand sich die Drohne in der Nähe von Frachtmaschinen einer ukrainischen Fluggesellschaft. Eines der Flugzeuge sei mit Munition für die ukrainische Armee beladen gewesen. Leipzig-Halle ist ein Drehkreuz auch für militärische Hilfslieferungen an die Ukraine mit ihrem Verteidigungskampf gegen Russland. Die Drohne war in der Nacht auf Mittwoch vom Flughafenpersonal entdeckt worden. Bei einem weiteren Vorfall in der Nähe war eine Frachtmaschine mit einem unbekannten Flugobjekt zusammengestoßen und leicht beschädigt worden. Schweden übergibt der Ukraine einen beschlagnahmten Frachter der sogenannten russischen Schattenflotte. Das oberste schwedische Gericht in Stockholm lehnte einen Einspruch der Reederei gegen die Übergabe ab. Der ukrainische Außenminister Sibiha begrüßte die Entscheidung als historisch und sprach von einem wichtigen Präzedenzfall. Die schwedische Polizei hatte den Frachter im März auf Bitten der ukrainischen Justiz beschlagnahmt. Das Schiff unter falscher guineischer Flagge war auf dem Weg von Casablanca in Marokko nach St. Petersburg in Russland. Die ukrainische Justiz vermutet, dass der Frachter gestohlenes Getreide aus von Russland besetzten Gebieten transportierte. Mit den Schiffen der Schattenflotte versucht Russland, wegen des Ukraine-Krieges verhängte westliche Sanktionen zu umgehen. Bei dem Andrang auf die spanische Nordafrika-Exklave Ceuta sind nach jüngsten Angaben 100 Menschen ums Leben gekommen. Dies gab Ceutas Präsident Vivas während einer Sitzung des Europäischen Parlaments in Brüssel bekannt. Zuvor war von bis zu 75 Toten die Rede. EU-Migrationskommissar Brunner verwies in der Parlamentsdebatte auf die Bedeutung einer engen Zusammenarbeit mit Nachbarstaaten bei der Migration und der Grenzsicherung. Das sei eine wichtige Erkenntnis aus den Ereignissen in Ceuta, so Brunner. Die EU sei verwundbar, wenn Grenzkontrollen vom, Zitat, guten Willen eines Nachbarlandes abhingen. Zehntausende Menschen waren überwiegend schwimmend von Marokko nach Ceuta gelangt. Die Massenankunft hatte europaweit eine neue Debatte über die Migrationspolitik ausgelöst. Das Wetter. Nachts meist gering bewölkt oder klar, Tiefstwerte 17 bis 12 Grad. Am Tag gering bewölkt oder wolkenlos, im Norden dichtere Wolkenfelder und eventuell vereinzelt etwas Regen. Temperaturen im Norden 19 bis 23, sonst 23 bis 30 Grad. Und die weiteren Aussichten, am Samstag meist heiter oder sonnig bei 23 bis 33 Grad. Das waren die Nachrichten.
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Der Gesang von Buckelwalen war das und wir haben ein bisschen Probleme mit dem Mikrofon, aber dieser Gesang, der fasziniert uns Menschen, wie zum Beispiel schon seit 1970, damals erschien eine Schallplatte mit dem Titel Songs of the Humpback Whale von dem Bioakustiker Roger Payne und von diesem Album hat er 100.000 Exemplare verkauft. Es hatte auch einen großen Einfluss auf die internationale Artenschutzbewegung. Wie die Meeressäuger ihre eigene Playlist zusammenstellen, darum geht es heute im Lauf der Sendung. Am Mikrofon ist Arndt Reuning. Herzlich willkommen.

0: Rothe am Lehrstuhl für Informatik 8. Ich habe mit ihm vor der Sendung gesprochen.
1: Herr Dr. Rothe, wo liegen denn die Herausforderungen bei der Drohnenabwehr, zum Beispiel an einem Flughafen?
2: Ja, wir müssen da immer unterscheiden zwischen dem militärischen Bereich, von dem viele Leute ja inzwischen mitbekommen haben, und dem zivilen Bereich. Und da liegen auch genau die ganzen Probleme oder die Herausforderungen. Im militärischen Bereich sagt man einfach, da fliegt eine Drohne, die schießen wir einfach ab. Die Kollateralschaden, die sind uns egal. Im zivilen Bereich ist das natürlich nicht so einfach. Da können wir nicht einfach sagen, wir schießen da jetzt mit scharfer Munition da drauf am Flughafen. Wir können auch nicht sagen, wir jammen jetzt einfach. Also das ist ja eine Möglichkeit, um Drohnen aus der Luft zu holen. Wir stören jetzt den Funkverkehr. Das können wir natürlich auch nicht machen, weil da haben wir natürlich auch den Kollateralschaden, dass da eventuell Flugzeuge selbst betroffen sind.
1: Wie sind Sie denn im Forschungsprojekt IDAS dieses Problem dann angegangen?
2: Dadurch, dass wir einfach verschiedene Möglichkeiten haben, Drohnen effektiv zu stören, beziehungsweise auch zu detektieren erstmal. Also es geht auch darum, dass die Drohne erstmal erkannt werden muss am Himmel. Auch das ist schon eine sehr schwierige Aufgabe. Dafür hatten wir im Projekt IDAS verschiedenste Lösungen, also verschiedene Sensorik, das heißt Radarsensoren, akustische Sensoren, optische Sensoren, die die Drohne erstmal erkennen müssen. Dann werden diese Daten fusioniert. Wir müssen ja auch noch unterscheiden, geht es jetzt hier um eine Drohne oder geht es jetzt hier um einen, vielleicht sogar nur einen Vogel, der da irgendwie in gewisser Weise zu uns herfliegt. Wir wollen jetzt nicht den Vogel aus der Luft holen. Und sobald wir dann entscheiden, wir müssen jetzt eingreifen, dann muss da natürlich auch eine Logik laufen. Da muss ein Entscheider am Ende dabei sitzen, der sagt, okay, jetzt wird eine Abwehrmaßnahme eingeschaltet. Das kann jetzt sein, dass wir nur bestimmte Frequenzbänder stören. Und ansonsten hatten wir in dem Projekt, und das war auch Teil besonders unserer Aufgabe, auch noch Drohnen, die diese andere Drohne in der Luft eingefangen haben mit einem Netz. Und so haben wir dann eben nicht diese Kollateralschäden, dass die Drohne jetzt aus der Luft fällt, sondern diese Drohne wird fest in dem Netz gefangen und kann dann zu einem sicheren Punkt abgelegt werden.
1: Im Fall vom Flughafen Leipzig-Halle hat es die Drohne ja nun bis auf das Flughafengelände geschafft. Also liegt da eine gewisse Schwachstelle bei dem Erkennen dieser Objekte?
2: Ja, also die Detektion, die Erkennung ist auf jeden Fall ein ganz schwieriger Punkt. Man muss sich jetzt vorstellen, diese Drohnen, die sind ja sehr, sehr klein im Vergleich zu zum Beispiel einem Flugzeug und fliegen trotzdem mit einer hohen Geschwindigkeit. Dass man da jetzt mit der Sensorik eine Drohne von einer weiten Entfernung auch erkennt, dass sie angeflogen kommt, das ist schon sehr schwierig. Und die Angreifer, also potenziellen Angreifer, die wissen natürlich auch, welche Systeme jetzt aufgestellt werden, um die Drohnen selbst zu detektieren und nutzen das aus. Also zum Beispiel dadurch, dass sie jetzt eher in Bodennähe fliegen, dass sie vielleicht auch irgendwo abgesetzt werden, mal kurz warten und dann weiterfliegen. Also das ist auch so ein bisschen so ein Maus-und-Katz-Spiel. Das ist natürlich immer Angreifer versus Verteidiger.
1: Aber was würden Sie sagen, mangelt es im Moment noch an der Verfügbarkeit der Technologie oder an der Umsetzung an den Flughäfen?
2: Ja, ich denke, das hängt irgendwo zwischendrin. Also die Forschung ist da schon seit einigen Jahren dran. Also wir arbeiten da schon seit 2017 an der Forschung von Drohnenabwehr. Aber dass dann aus der Forschung wir herausgehen über einen Prototypen zu einem Produkt hin, das ist natürlich ein langer Weg. Das ist so das eine Problem. Und das andere Problem ist, speziell ein Flughafen ist auch nochmal ein ganz schwieriger Fall. Das ist ja ein riesiges Gelände, was abgesichert werden muss, dass wir da den ganzen Luftraum beachten. Das ist einfach was, was jetzt in den letzten Jahren erst als neues Thema dazu kam.
0: Sagt Dr. Julian Rothe von der Universität Würzburg zur Drohnenabwehr an Flughäfen. Wenn männliche Buckelwale singen, dann tun sie das üblicherweise zur Paarungszeit, um die Weibchen zu beeindrucken. Meeresbiologinnen haben nun ganz genau hingehört und entdeckt, die Tiere verfügen dabei über eine richtige Playlist. Welche Gesänge sie auswählen, das hängt zum Beispiel von der Tauchtiefe ab. Guido Meyer stellt uns die Buckelwal-Variationen vor.
3: Einmal ganz tief Luft holen. Und dann geht's hinab in die Tiefe, mit vollen Lungen, bereit für den Gesang.
4: As they're descending, they were using these really high-pitched.
5: Wenn die Wale absteigen, stoßen sie sehr hochfrequente, langgezogene Laute aus. Wahrscheinlich benötigen sie mehr Luft und mehr Energie, um diese langen, hohen Töne zu erzeugen.
3: Julia Zay hat sich 6 Jahre lang am College of Arts and Sciences der Syracuse University im US-Bundesstaat New York mit dem Gesang von Buckelwalen beschäftigt. Dazu hat sie 16 Tiere rund um Hawaii mit Messinstrumenten

0: Sonden versehen. Sie haben das Schwimmverhalten und die Geräusche der Tiere aufgezeichnet. Nach einer gewissen Zeit fielen sie von selbst ab. Die Meeresbiologen haben sie eingesammelt und ausgewertet.
1: I overlaid the two, so we mapped out what they were singing, and then
2: ich habe beide Kurven übereinander gelegt, also die Schwimmbahn und die Art des Gesangs. Sie stimmten nahezu perfekt überein. Die Wale singen einen bestimmten Teil ihres Liedes und ändern diesen, wenn sie tiefer sinken.
0: Sind die Töne weiter oben noch hoch und langgezogen, werden sie immer tiefer, je tiefer auch der Wal taucht.
2: Die meisten Variationen innerhalb eines Liedes kommen am tiefsten Punkt des Tauchgangs vor. Es gibt Beschränkungen, was und wie Wale singen können, die mit ihrer Position innerhalb der Wassersäule zu tun haben. In der Tiefe verbreitet Schall sich weiter, da er auf weniger Hindernisse trifft.
0: Das scheinen die Wale zu wissen. Denn dort unten sei ihnen die größte Aufmerksamkeit sicher, glaubt auch Susan Parks vom Bioacoustics and Behavioral Ecology Lab der Syracuse University.
3: Die größte Ausbreitung von Tönen erfolgt in größeren Tiefen. Die Tiere bekommen die meiste Aufmerksamkeit, wenn sie ganz unten sind.
0: Dort unten können die männlichen Tiere, und nur die sind es, die singen, so richtig auf die Pauke hauen. Weibchen stehen auf Gesangskünstler. In Buckelwalkreisen gilt das als Zeichen für Potenz.
3: The humpback whale song usually is between maybe 10 or 30 minutes for like one song to be sung.
4: Ein Buckelwal-Lied ist normalerweise zwischen 10 und 30 Minuten lang. Damit dauert es genauso lange, wie das Tier zum Atmen, Abtauchen und für den Wiederaufstieg braucht. Der Tauchgang und die Länge eines Songs sind also eng miteinander verknüpft.
3: And so the dive and the duration of the song are very tightly linked.
0: Neben dem Paarungstrieb gibt es weitere Faktoren, die die Musik der Buckelwale bestimmen, zum Beispiel die Menge des noch vorhandenen Restsauerstoffs in den Lungen und der Auftrieb, den die Tiere im Wasser halten müssen. Noch ungeklärt ist das Henne-Ei-Problem.
3: It's sort of an interesting question of whether the diving timing dictates the song timing or
4: es wäre interessant zu wissen, ob der Tauchvorgang das Timing des Songs diktiert oder umgekehrt. Gestalten die Tiere ihr Schwimmverhalten so, dass es zu ihrem Lied passt, oder singen sie so lange eine Strophe, bis der Tauchvorgang zu Ende ist?
0: Weitere Studien werden folgen, die dann weitere Buckelwalpopulationen in anderen Ozeanen dieser Welt einschließen sollen.
5: Die Playlist der Buckelwale, präsentiert von Guido Meyer. Gestern Morgen gegen 8:30 ist eine ausgediente Oberstufe einer Falcon 9-Rakete auf dem Mond eingeschlagen, ungewollt und ungeplant. Das Unternehmen SpaceX, dem die Rakete gehört, hat damit eine gewisse Sorglosigkeit an den Tag gelegt im Umgang mit der ausgedienten Rakete, mit Weltraumschrott. Aber könnte das auch ein juristisches Nachspiel haben? Das wollte ich wissen von Markus Schladebach. Er ist Professor an der Universität Potsdam und Experte für Weltraumrecht. Herr Professor Schladebach, diese Raketenoberstufe stammt von dem privaten Raumfahrtunternehmen SpaceX. Dürfen solche Firmen denn einfach ihren Schrott auf dem Mond abladen?
6: Wenn man davon ausgeht, dass das eine aktive Handlung ist, dann wird man wohl sagen, nein, das ist nicht denkbar, das ist nicht zulässig. Nun ist es allerdings so, dass diese Raketenoberstufe unkontrolliert im All unterwegs war. Eine rechtliche Verpflichtung, jetzt dafür einzustehen, ist nur dann gegeben, wenn man dem Unternehmen ein Verschulden, also eine grobe Fahrlässigkeit oder einen Vorsatz unterstellen könnte. Ansonsten sieht das Weltraumrecht dafür keine Regelung vor.
5: Sie sagen das Weltraumrecht. Welche Gesetzeswerke und welche Abkommen stehen denn dahinter? Also welche Regeln, was erlaubt es auf dem Mond für Privatunternehmen oder auch für staatliche Akteure?
6: Ganz generell haben wir einen Mondvertrag von 1979, der die spezifischen Verhältnisse auf dem Mond regeln wollte, der allerdings von nur ganz wenigen Raumfahrtnationen unterschrieben worden ist und deshalb keinerlei große Bedeutung hat. Deshalb ist maßgebend der Weltraumvertrag, der etwa 12 Jahre älter ist, nämlich von 1967 stammt. der eine Haftungsregelung vorsieht, die dann in einem weiteren Abkommen, nämlich im Weltraumhaftungsübereinkommen, nochmal konkretisiert worden ist. Dabei wird unterschieden, ob diese Schäden auf der Erdoberfläche entstehen, dann greift eine sehr strenge Gefährdungshaftung oder aber, wie in unserem Fall, Schäden im Weltraum oder auf Himmelskörpern entstanden sind, dann ist eine doch etwas lockere Verschuldenshaftung geregelt worden, bei der man dann eben tatsächlich feststellen muss, ob es eben diese grobe Fahrlässigkeit oder den Vorsatz gibt.
7: Der Mond ist ja groß und es ist nichts passiert in diesem Fall. Aber in den kommenden Jahren wollen ja auch etliche Staaten dorthin fliegen und sogar Mondbasen aufbauen. Das Ganze konzentriert sich auf die Südpolarregion, weil es dort Wasser gibt in tiefen Kratern. Das heißt, die Verkehrsdichte, die wird zunehmen auf dem Mond. Und wenn dann ein Unfall passiert, mit einer Raketenstufe zum Beispiel, die außer Kontrolle gerät, dann würden solche Regelungen zur Anwendung kommen?
6: Absolut. Dann würde man fragen, wem dieses Unternehmen, wenn es ein Privatunternehmen ist, staatlicherseits zugerechnet wird. Denn am Ende sind nach dem Weltraumvertrag, dort nach dem Artikel 6, stets die Staaten verantwortlich, die hinter einem solchen Unternehmen stehen, weil diese Staaten den Privatunternehmen auch Genehmigungen für ihr Operieren im Weltraum erteilen müssen. Und nach diesen Grundsätzen, die ich beschrieben habe, liegt ein Verschulden vor, wird dann herausgefunden werden müssen, ob und in welcher Weise eben dieser Staat verantwortlich ist.
7: Um in Zukunft solche Unfälle zu vermeiden, gibt es denn Vorschriften zum Teilen zum Beispiel von Flugdaten oder von anderen Aktivitäten auf dem Mond?
6: International verbindliche Vorschriften gibt es dazu nicht. Allerdings ist jede Raumfahrtagentur für Europa, die ESA, so ausgestattet, dass sie selbst einen Überblick sich verschafft über die operierenden Satelliten und sonstigen Raumfahrtgegenstände. Was sehr modern, was sehr neu ist, es ist seit kurzem ein Vorschlag im Raum, der ein sogenanntes Space Traffic Management einführen soll, also eine Art Vorschlag, wie eine Verkehrsordnung für den Weltraum künftig aussehen könnte. Da gibt es interessante wissenschaftliche Vorschläge, die natürlich noch in den entsprechenden Gremien, zum Beispiel im UN-Weltraumausschuss in Wien, beraten und dann natürlich auch verabschiedet werden müssen, um genau solche Kollisionsgefahren, vor allem im erdnahen Weltraum, möglichst auszuschließen.
7: Sagt Professor Markus Schladebach, Jurist an der Universität Potsdam. Luftkurorte in den Bergen, die werben damit, dass sie besonders reine Luft anbieten. Die Luft dort ist nicht nur sauber, sondern auch arm an Sauerstoff. Der menschliche Körper, der kann sich daran anpassen und auf manche neurologische Erkrankung wirkt Sauerstoffmangel geradezu wohltuend. Ein Forschungsteam der Harvard University möchte diesen Effekt nun nachahmen mit einer Pille. Zumindest bei Mäusen scheint das auch zu funktionieren, weiß Volkert Wildermuth.
8: Höhenluft gilt als gesund und das auch für Patienten mit neurologischen Problemen.
9: Das Konzept ist ja nicht ganz neu und es gibt ja auch so anekdotische Beschreibungen von auch Parkinson-Patienten, die sagen, dass sie in Höhenluft besser zurechtkommen.
8: So die Neurologin Britt Mollenhauer von der Paracelsus Elena Klinik Kassel. Eine schwedische Studie konnte zeigen, dass eine Woche sportlicher Übungen in den Bergen Parkinson-Symptome für 3 Monate bessert. Regelmäßige Ausflüge ins Gebirge lassen sich aber nicht für alle Betroffenen organisieren und auch kurzfristige Therapien mit sauerstoffarmer Luft sind aufwendig. Deshalb versucht das Team um Vamsi Muta von der amerikanischen Harvard Medical School schon seit einiger Zeit ähnliche Effekte mit Medikamenten zu erzielen. Ein Wirkstoff stammt aus der Therapie der Sichelzellanämie und sorgt dafür, dass die roten Blutkörperchen weniger Sauerstoff ins Gewebe abgeben. Der Körper bildet daraufhin mehr rote Blutkörperchen. Für Sportler ist das der entscheidende Effekt des Höhentrainings. Für die Therapie von neurologischen Leiden wäre es aber kontraproduktiv. Deshalb bremst das Harvard-Team die Produktion der roten Blutkörperchen mit einem zweiten Wirkstoff aus der Krebstherapie.
9: Also ich fand jetzt diese Kombination der Therapie ganz gut, dass man versucht, den Transport von Sauerstoff in die Zelle zu reduzieren und dann eben auch kompensatorische Mechanismen, um mehr Sauerstoff zu binden, den eben auch zu blocken. Das ist ja auch offensichtlich ganz gut toleriert.
8: Allerdings vorerst nur in Versuchsmäusen im Rahmen der Grundlagenforschung. Untersucht wurden drei Tiermodelle für unterschiedliche Formen von Bewegungsstörungen. Das Leigh-Syndrom, die Friedreich'sche Ataxie und Parkinson. Ursache sind jeweils absterbende Nervenzellen in unterschiedlichen Bewegungszentren. Für die Studie wurde die Höhenluft in der Pille nach Auftreten der Symptome über mehrere Wochen verabreicht. Bei allen drei Krankheitsmodellen verbesserte sich die Beweglichkeit und Koordination der Mäuse, etwa beim Balancieren auf einem langsam rotierenden Stab. Beim Modell des Leigh-Syndroms stieg sogar die Lebenserwartung.
9: Also ich finde es schon recht überzeugend, weil es eben auch eben nicht nur in einem Modell, sondern in verschiedenen Modellen gezeigt wurde. Das führt offensichtlich auch dazu, dass bestimmte Symptome jetzt bei Mäusen besser werden und eben möglicherweise bestimmte Krankheiten auch einfach protektiv damit angegangen werden können.
8: Als Vorstandsmitglied der Deutschen Gesellschaft für Parkinson und Bewegungsstörungen kennt Britt Mollenhauer die Krankheitsbilder. Sie vermutet, dass gerade der Mangel an Sauerstoff in den Nervenzellen Reaktionen auslöst, die deren Widerstandsfähigkeit gegen die Krankheitsprozesse steigern.
9: Dieser Artikel hat mich eigentlich wahnsinnig gefreut, weil wir sehen auch in einem anderen Zusammenhang einen ähnlichen Effekt, dass nämlich Zellen widerstandsfähiger sind, und zwar ist es beim Fasten. Also offensichtlich ist weniger mehr, und das bezieht sich jetzt in diesem Fall hier auf den Sauerstoff und aber offenbar auch auf die Kalorienzufuhr. Und das wiederum sehen wir durchaus beim Menschen.
8: Den Einfluss des Heilfastens bei Parkinson untersucht die Neurologin gerade in einem eigenen Projekt. Die Höhenluft per Pille könnte diesen Ansatz ergänzen. Doch der Weg ist weit, von Mäuseversuchen bis hin zu einer Anwendung am Menschen. Die Wirkstoffe der Höhenluft per Pille befinden sich in den ersten Phasen der klinischen Erprobung. Da es am Ende um eine Dauerbehandlung geht, muss auch geprüft werden, ob der leichte Sauerstoffmangel im Gehirn nicht zum Beispiel die geistigen Fähigkeiten beeinträchtigt.
5: Höhenluft in einer Pille, ein Beitrag von Volkert Wildermuth war das. Und damit kommen wir nun zu den Wissenschaftsmeldungen des Tages mit Magdalena Schmude.
3: Mini-Dinosaurier waren nicht konkurrenzfähig. Dinosaurier gab es in vielen Größen, vom 800 Tonnen schweren Patagotitan Majorum bis zum kaninchenkleinen Mini-Raptor, der nur ein halbes Kilo auf die Waage brachte. Warum es keine noch kleineren Dinosaurier gab, war bisher ein Rätsel. Denn Säugetiere und Vögel gibt es in diesem Größenbereich. Im Fachjournal Evolution bieten Wissenschaftler aus den USA jetzt eine Erklärung an. Die Minisaurier konnten sich vermutlich nicht gegen die Konkurrenz ähnlich kleiner Säugetiere durchsetzen, die zeitgleich mit ihnen lebten. Die entsprechende ökologische Nische war also schon besetzt. Umgekehrt hatten die großen Dinosaurier bis zu ihrem Aussterben verhindert, dass sich ähnlich große Säugetiere entwickeln.
5: Mücken mögen manche Menschen mehr.
3: Wen sie bevorzugt stechen und wen sie eher in Ruhe lassen, hängt von Unterschieden im Körpergeruch ab, wie Wissenschaftler aus den USA herausgefunden haben. Mücken nehmen chemische Stoffe wahr, die von der Bakteriengemeinschaft auf der Haut produziert werden. Weil jeder Mensch ein eigenes Hautmikrobiom besitzt, unterscheidet sich auch der Körpergeruch entsprechend. Verschiedene Mückenarten haben dabei unterschiedliche Vorlieben, schreiben die Forscher im Fachjournal iScience. Ägyptische Tigermücken und gemeine Stechmücken bevorzugen Menschen, deren Duftfahne zyklische Alkohole und Monoterpene enthält. Asiatische Tigermücken fliegen dagegen auf Ketone. Diese Präferenzen zu kennen, könnte auch für den Schutz vor Krankheiten nützlich sein, die von Stechmücken übertragen werden.
5: Auf der Sonnenoberfläche gibt es kleine Plasmawirbel.
3: Die Wirbel sind Anzeichen für Instabilitäten im Plasma, die entstehen, wenn zwei Flüssigkeiten mit verschiedenen Geschwindigkeiten aneinander vorbeiströmen. Das berichtet ein internationales Astronomieteam im Fachmagazin Nature. In den Wirbeln vermischen sich magnetisiertes und nicht magnetisiertes Plasma, was die Ausbreitung des Magnetfelds der Sonne von der Oberfläche in die Atmosphäre beeinflusst. Um sie mit einem Teleskop zu erkennen, muss die Auflösung so hoch sein, dass Strukturen mit einer Größe von 20 Kilometern sichtbar werden. Das ist vergleichbar damit, eine 1-Euro-Münze aus 180 Kilometern Entfernung zu erkennen.
5: Pflanzen können auch Fleischprotein herstellen.
4: Genetisch veränderte Tabak- und Salatpflanzen können in ihren Chloroplasten Myoglobin produzieren, einen zentralen Baustein von Muskelfleisch. In Chloroplasten läuft auch die Photosynthese ab. Sie haben ein eigenes Genom, in das sich die Bauanleitung für Schweinemyoglobin stabil einbauen lässt, schreiben britische Wissenschaftler im Fachjournal Frontiers in Plant Science. Das Myoglobin könnte dann bei der Produktion von sogenanntem Laborfleisch eingesetzt werden, das als nachhaltige Alternative zu tierischem Fleisch gilt.
5: Pumas verhindern Verkehrsunfälle.
4: Pumas und andere große Raubkatzen beeinflussen das Verhalten von Beutetieren wie Rehen. Sie sorgen so indirekt dafür, dass es weniger Zusammenstöße mit Autos gibt. Insgesamt reduzieren die Raubkatzen Verkehrsunfälle um knapp 70%, schreiben die Wissenschaftler in der Fachzeitschrift Current Biology. Leben Pumas in der Gegend, ist das Wild häufiger tagsüber unterwegs und hält sich eher in abgeschiedenen Gebieten auf, in denen es weniger Straßen gibt. Das zeigen Auswertungen von Bildmaterial aus Kamerafallen, die auf der Olympic-Halbinsel im US-Bundesstaat Washington aufgestellt sind. Zusätzlich passieren die Zusammenstöße häufiger tagsüber, wenn sie im Schnitt weniger schwer sind als nachts, weil die Fahrer die Tiere auf der Fahrbahn schneller erkennen können.
10: Sternzeit, 6. August. Die Frau im Mond bei den sieben Schwestern. Nach 1 Uhr früh strahlt am Osthimmel die abnehmende Mondsichel. Ein Stück links von ihr steht der Sternhaufen der Plejaden. Unser Trabant nähert sich jetzt Tag für Tag der Sonne, bis zum Neumond mit Sonnenfinsternis am kommenden Mittwoch. Der Mond ist die kleine Schwester der Erde. Das mag ungewohnt klingen, doch tatsächlich ist der Mond, lateinisch Luna, in den meisten Sprachen weiblich. Fritz Langs berühmter Film hieß also zu Recht Die Frau im Mond. Rein astronomisch sind Erde und Mond eher ein Doppelplanet als ein klassisches System aus einem großen Planeten mit viel kleineren Begleitern. Die Monde von Mars, Jupiter, Saturn, Uranus und Neptun sind alle im Verhältnis zu ihrem Planeten viel kleiner als unser Mond. Frau Luna hat heute Nacht wunderschöne Begleitung. Die Plejaden gehören zu den markantesten Himmelsobjekten. Zu allen Zeiten sind sie den Menschen aufgefallen. Schon auf den Höhlenzeichnungen von Lascaux sind sie dargestellt. In der griechischen Mythologie sind die Plejaden die sieben Töchter des Atlas und der Pleione. Weil ihnen der Jäger Orion stets nachstellte, versetzte Zeus die Schwestern als sieben Gestirn an den Himmel. Weil die Plejaden so auffällig und von allen bewohnten Gebieten der Erde aus zu sehen sind, kam ihnen in fast allen Kulturen eine große Rolle bei kultischen Festen zu. Zudem dienten sie den Menschen zur zeitlichen und örtlichen Orientierung, etwa beim Ackerbau oder in der Seefahrt. Nach Mitternacht trifft sich die abnehmende Mondfrau mit den sieben Schwestern am Osthimmel.
5: Das war die heutige Sternzeit von Dirk Lorenzen. 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
12: Die Nachrichten. Bundesverkehrsminister Bilger hat angesichts des anhaltenden Niedrigwassers der wichtigen Flüsse kurzfristige Hilfsmaßnahmen für die Wirtschaft angekündigt. Ziel sei es, Lieferketten auf Rhein, Donau und Elbe trotz der schwierigen Bedingungen aufrechtzuerhalten, sagte Bilger nach Gesprächen mit Wirtschaftsvertretern, Verbänden und Behörden in Bonn. Man werde mit den Ländern über Ausnahmen vom Sonn- und Feiertagsfahrverbot für Lkw für besonders betroffene Güter sprechen. Zudem sei die bundeseigene Autobahngesellschaft angewiesen worden, Ausweichverkehre nicht durch vermeidbare Baustellen zu behindern. Gleichzeitig soll laut Bilger der Schienengüterverkehr gestärkt werden. Das Gütertransportunternehmen DB Cargo habe zugesagt, betroffene Industriebetriebe beim Transport von Waren auf der Schiene zu unterstützen und zusätzliche Kapazitäten in Europa zu organisieren. Der Bundesverkehrsminister bezeichnete das extreme Niedrigwasser als erhebliche Herausforderung für die Wirtschaft und die Versorgungssicherheit. Deshalb werde man den engen Austausch mit den betroffenen Branchen fortsetzen. Das Bundeskartellamt hat wegen verbotener Absprachen bei der Reparatur von Straßen Geldbußen von insgesamt 60,3 Millionen Euro verhängt. Wie die Bonner Behörde mitteilte, sind 6 Unternehmen betroffen, die Asphaltflächen sanieren. Diese hätten sich viele Jahre lang über Aufträge der öffentlichen Hand abgestimmt und dadurch den Markt aufgeteilt, sagte Kartellamtspräsident Mund. Dazu habe es häufig geheime Treffen gegeben. Preise seien gegenseitig in einer Codesprache kommuniziert worden. Mund sprach von einem Kartell zu Lasten von Bund, Ländern und Gemeinden. Laut der Behörde hatte eines der Unternehmen im Rahmen eines Kronzeugenprogramms mit ihr kooperiert. Das Oberlandesgericht München hat einen Mann wegen des Anschlags mit einem Fahrzeug auf eine Verdi-Demonstration zu lebenslanger Haft verurteilt. Das Gericht befand den 25-jährigen Afghanen unter anderem des zweifachen Mordes und des versuchten Mordes in 23 Fällen für schuldig. Es stellte zudem die besondere Schwere der Schuld fest, was eine Freilassung auf Bewährung nach 15 Jahren Gefängnis erheblich erschwert. Der zweite Senat entsprach damit den Forderungen der Bundesanwaltschaft. Das Gericht sah einen islamistischen Hintergrund. Es erklärte, der Täter habe als Reaktion auf die Situation in muslimischen Ländern willkürlich ausgewählte Menschen in Deutschland angreifen und töten wollen. Der Mann war im Februar 2025 in der bayerischen Landeshauptstadt mit einem Fahrzeug in einen Demonstrationszug der Gewerkschaft gerast. Dabei wurden eine Frau und ihr Kind getötet sowie zahlreiche Personen verletzt. Die Verteidigung hatte auf eine Freiheitsstrafe von 15 Jahren und die Unterbringung in einem psychiatrischen Krankenhaus plädiert. Bei neuen russischen Luftangriffen auf die Ukraine sind nach Behördenangaben mindestens 8 Menschen getötet worden. Die Attacken ereigneten sich demnach in den Regionen Dnipropetrovsk und Kharkiv im Osten des Landes. Unter anderem wurde ein Bahnhof in der Stadt Lozovag angegriffen. Zuvor war bereits von je 3 Todesopfern in den Großräumen der Städte Sumy und Balaklia berichtet worden. Die ukrainische Armee attackierte ihrerseits wieder russische Ölanlagen hunderte Kilometer hinter der Grenze. Der ukrainische Präsident Selenskyj erklärte, es seien Raffinerien in den Regionen Baschkortostan und Jaroslawl getroffen worden und in Brand geraten. In der russischen Region Bryansk wurden zudem laut den dortigen Behörden 2 Menschen bei einem ukrainischen Drohnenangriff getötet. Bei dem Andrang von Migranten auf die spanische Nordafrika-Exklave Ceuta sind nach jüngsten Angaben 100 Menschen ums Leben gekommen. Dies gab Ceutas Präsident Vivas während einer Sitzung des Europäischen Parlaments in Brüssel bekannt. Zuvor war von bis zu 75 Toten die Rede. EU-Migrationskommissar Brunner verwies in der Parlamentsdebatte auf die Bedeutung einer engen Zusammenarbeit mit Nachbarstaaten bei der Migration und der Grenzsicherung. Das sei eine wichtige Erkenntnis aus den Ereignissen in Ceuta, so Brunner. Die EU sei verwundbar, wenn Grenzkontrollen vom guten Willen eines Nachbarlandes abhingen. Zehntausende Menschen waren überwiegend schwimmend von Marokko nach Ceuta gelangt. Die Massenankunft hatte europaweit eine neue Debatte über die Migrationspolitik ausgelöst. Das Wetter, nachts meist gering bewölkt oder klar, Tiefstwerte 17 bis 12 Grad. Am Tag gering bewölkt oder wolkenlos, im Norden dichtere Wolkenfelder und eventuell vereinzelt etwas Regen. Temperaturen im Norden 19 bis 23, sonst 23 bis 30 Grad. Das waren die Nachrichten.
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13: Mit Dorothee Holz herzlich willkommen. Im Sommer, im Herbst, Niedrigwasser in deutschen Flüssen ist in vielen Jahren ein Problem. Aber dieses Jahr ist es besonders schlimm und durch den Klimawandel dürfte die Lage noch dramatischer werden. Davor warnen Experten. Ja, die extrem niedrigen Pegelstände zwingen aber auch zum Handeln. Der neue Verkehrsminister hat in Bonn zur Niedrigwasserkonferenz eingeladen. Was man dort beschlossen hat, besprechen wir gleich mit unserer Korrespondentin. Und der Schaden für die Wirtschaft ist durchaus groß. Aber reicht es, nur die Symptome zu bekämpfen? Was kostet uns der Klimawandel an Wertschöpfung, an Wohlstand? Dazu gleich ein Interview mit ZDW-Präsident Achim Wambach. Kaum im Amt muss sich der neue Verkehrsminister einer Extremsituation stellen, den extrem niedrigen Pegelständen in deutschen Flüssen. Die Wirtschaft ruft nach sofortigen Maßnahmen, Flussvertiefungen, Schutz der Infrastruktur. Steffen Bilger hat sich dazu mit Vertretern aus der Wirtschaft getroffen, heute in Bonn. Alle anderen, zum Beispiel Umweltverbände, blieben außen vor. Ja, was hat die Konferenz gebracht? Darüber spreche ich jetzt mit meiner Kollegin Katharina Thoms. Frau Thoms, welche Maßnahmen, was will denn der Bundesverkehrsminister unmittelbar anpacken?
14: Erstmal hat er natürlich betont, was die Bundesregierungen schon seit dem großen Dürresommer 2018 getan haben. Zum Beispiel mehr für die Planung, also digitale Karten, Vorhersageportale und einheitliche Lagebilder zur Verfügung gestellt. Und da sagt auch die Branche, sie sei jetzt besser vorbereitet. Sie habe zum Beispiel mehr Lagermöglichkeiten organisiert. Oder anderes Beispiel, ThyssenKrupp hat dem Deutschlandfunk zurückgemeldet, man habe schon vorsorglich Schiffe mit weniger Tiefgang angemietet, weil die eigenen gar nicht mehr fahren könnten. Und die nutze man eben jetzt. Aber klar, der wirtschaftliche Schaden, Sie haben es gesagt, der wird bei allen erwartet. Preissteigerungen genauso, Chemiebranche, Mineralölunternehmen, die Logistik, die Schifffahrt. Der Bundesverkehrsminister Steffen Bilger von der CDU will jetzt unmittelbar versuchen, die noch mehr Umfahrungsmöglichkeiten auf den Wasserstraßen auszuloten. Schleusensanierungen sollen verschoben werden. Und trotz einer jetzt schon ziemlich hohen Auslastung will man versuchen, mehr Lastverkehr auf Straße und Schiene zu verlagern. Und das könnte dann wiederum uns alle betreffen. Die Fahrverbote für Lkw an Sonntagen und Feiertagen, die sollen ausgesetzt werden auf unbestimmte Zeit. Das will man noch mit den Bundesländern abstimmen. Die treffen sich ja oder haben sich heute parallel getroffen, digital, die Verkehrsminister dort, und haben auch gefordert, dass sie an zukünftigen Treffen solcher Art mit dem Bundesverkehrsministerium beteiligt werden wollen.
13: Das sind natürlich kurzfristige Maßnahmen, die Erleichterung verschaffen sollen, aber reicht das? Wie wollen Bundesregierung und auch die Binnenschiffer das Problem denn langfristig angehen?
14: Also zum Beispiel weiterhin fördern, dass Schiffe umgebaut werden können, die nicht so tief dann gehen, die eben trotzdem bei Niedrigwasser fahren können. Bisher hat man mehr als 10 Millionen Euro dafür ausgegeben. Dafür sind 3 Schiffe umgebaut worden. Das machen viele Unternehmen aber auch selbst. Das soll auf jeden Fall weiter passieren, diese Art der Förderung. Und eigentlich alle Bundesländer, die Branche fordern, dass Flüsse, Wasserstraßen einfach generell der Ausbau und eben das Ausbaggern ins Zentrum der politischen Bemühungen gestellt werden. Und der Bundesverkehrsminister hat das jetzt konkret für den Mittelrhein auch zugesagt bei St. Goar, Steffen Bilger, heute.
15: Die Engpassbeseitigung am Mittelrhein steht jetzt im überragenden öffentlichen Interesse. So ist es definiert durch das Infrastrukturzukunftsgesetz. Das heißt, das Mittelrhein-Projekt bekommt Vorrang, es kommt schneller voran und genau das brauchen wir. Jeder Zentimeter mehr Fahrrinnentiefe bedeutet am Ende mehr Ladung auf dem Schiff.
14: Ja, und auch am Niederrhein soll das Flussbett ertüchtigt werden. Das haben die Bundesländer gefordert und das soll auch schneller passieren.
13: Also Flussvertiefungen, das klingt in den Ohren von Umweltverbänden wirklich nicht gut. Die waren ja heute ausgeschlossen. Das haben sie auch kritisiert. Was hat man denn befürchtet?
14: Ja, man hat einfach befürchtet, was auch letztlich eingetreten ist, nämlich, dass man ganz technisch an die Sache rangeht und eben nicht ganzheitlich darauf guckt, wie man denn vielleicht auch mit natürlichem Klimaschutz diese Sache lösen könnte. Olaf Band, Vorsitzender des Umweltverbands BUND.
16: Das würde aber dazu führen, die Vertiefung der Flüsse und den betonmäßigen Ausbau der Flüsse, dass die weiter absinken und dann die Grundwasserstände sinken ab und es kommt weiter zu Dürren und Wasserknappheiten an den großen Flüssen in Deutschland.
14: Aber das, wie auch die Natur helfen könnte, das war heute kein Thema bei dem Treffen.
13: Danke an Katharina Thoms und wir vertiefen das Thema, die Binnenschifffahrtunternehmen, die Rohstoffe, Bauteile dringend brauchen, leiden immens. Es kann Kraftwerke treffen, weil Kohle nicht mehr transportiert werden kann. Und das Niedrigwasser auf deutschen Flüssen kann die Inflation wieder nach oben treiben. Über die wirtschaftlichen Folgen möchte ich jetzt mit Professor Achim Wambach sprechen, Präsident des Leibniz-Zentrums für europäische Wirtschaftsforschung. Grüße Sie, Herr Wambach.
17: Frau Holz.
13: Herr Wambach, das arbeitgebernahe Institut der deutschen Wirtschaft hält das Niedrigwasser am Rhein für dramatisch für die Wirtschaft. Was sagen Ihre Berechnungen?
17: Es ist noch zu früh, um eine konkrete Zahl abzugeben. Das hat ja sehr viel damit zu tun, wie lang dieses Hochwasser ist. Aber wir haben ja Erfahrung aus der Vergangenheit, also auch 2018 war der Rheinpegel sehr niedrig. Und da hat man mit so etwa 0,4 Prozentpunkten gerechnet, die uns das dann in der Wirtschaftsleistung gekostet hat.
13: Heute also die Konferenz. Sie haben mitgehört, es soll verschiedene Maßnahmen geben, kurzfristige Maßnahmen, Sonntagsfahrverbot aufheben, Fahrrinnen vertiefen. Reicht das? Klingt das nicht ein bisschen aktivistisch?
17: Also wir müssen uns auf solche Situationen einstellen. Das ist natürlich aktivistisch. Auf der anderen Seite, was soll er machen, der Minister? Er muss jetzt handeln. Und wenn es durch ein Sonntagsfahrverbot wirklich zur Erleichterung kommt, dann ist das vielleicht ein Instrument. Aber diese Anpassung an die Klimafolgen, also Klimaanpassung, das ist ein größeres Thema. Und man merkt das immer, wenn wieder so ein Schaden eingetreten ist, dass wir dadurch noch hinterherlaufen.
12: Da kommen wir gleich noch drauf, aber bleiben noch ein bisschen bei Unternehmen. Einzelne Branchen und Konzerne wie BASF, die sind ja besonders hart betroffen. BASF fertigt 40% der Produkte über den Rhein ab. Aber ist das nicht das erste Niedrigwasser und sind denn die Unternehmen überhaupt gut vorbereitet?
17: Also immer besser, würde ich sagen. Sie haben alternative Logistikketten, die sie nutzen, also sei es über Lkw, über Züge. Sie verlängern die Sommerpause, dass die Werke nicht so stark genutzt werden. Also die Hebel, die sie haben, nutzen sie. An den grundsätzlichen Themen, also was ja auch angesprochen worden ist, den Rhein mehr schiffstauglich zu machen, da können die Unternehmen nichts ändern. Das ist schon Aufgabe der Politik.
12: Das ist Aufgabe des Bundes, der Länder, aber vielleicht auch der Wirtschaft. Und es kostet sehr viel. Man muss aber Milliarden in die Hand nehmen, um den Folgen des Klimawandels zu begegnen. Herr Wambach, die Kosten werden immer höher weltweit. Wie hoch sind die Kosten? Wie hoch ist der Verlust an Wertschöpfung?
17: Also da gibt es eine ganze Reihe von Studien und jede Studie hat sozusagen andere Kostenschätzungen. Aber vielleicht, um mal so eine Größenordnung zu nennen, so vor ein paar Jahren gab es für das Wirtschaftsministerium eine Studie, damals noch unter Habeck, zu den Kosten von Klimawandelfolgen. Die rechnen so in der Größenordnung 10 bis 30 Milliarden Euro im Jahr. Das wären also 0,2 bis 0,5%. Was ich interessant finde, ist...
12: Auf der ganzen Welt oder
17: nee, das ist nur bei uns? Ich habe gleich auch eine Zahl für die deutschen, für die weltweiten Zahlen. Das sind jetzt die deutschen Zahlen. Aber mit Anpassung kann man diese auf 0 bis 0,1% oder 0,2% senken. Also wir sozusagen, wir müssen uns vorbereiten, damit die Kosten nicht so massiv sind. Für die Welt, das macht ja der IPCC, also dieser Weltklimarat, wo die Wissenschaftler aus der Welt sammeln. Die sind da auch ein bisschen vorsichtig, haben eine sehr große Spannbreite, weil sie auch die Breite der Studien angeben. Aber die gehen von zwischen 0,2 bis 2% des globalen Einkommens ab. Und das ist schon sehr substanziell.
12: 30 Milliarden, das ist ja eine riesige Hausnummer. In Deutschland tut man offensichtlich zu wenig für die Klimaanpassung. Wir haben das heute gerade noch mal gehört, wie viele Menschen an der Hitze sterben. Warum hat man nicht schon längst gehandelt, sich besser angepasst?
17: Ja, das also finde ich, ist ein wirkliches Problem. Ich weiß, dass der Gutachten, der Beirat beim Finanzministerium, das ist sozusagen der Schwesterbeirat, ich bin ja im Wirtschaftsministerium im Beirat, und die haben 2010 ein Gutachten geschrieben, Klimapolitik zwischen Emissionsvermeidung und Anpassung. Und da haben die ganz schön viel Prügel für bekommen, für dieses Gutachten, weil gesagt worden ist, ihr wollt euch anpassen, das heißt, ihr wollt nicht gegen den Klimawandel vorgehen. Aber das ist, finde ich, die falsche Aussage. Wir müssen beides machen. Das Pariser Abkommen sagt ja auch, 2 Grad Klimaerwärmung werden wir haben, nicht 0 Grad. Und im Moment laufen wir eher auf die 2,5 bis 3 Grad zu. Deswegen, ich finde, mit der Klimaanpassung hätten wir schon viel früher beginnen können. Das Bundesklimaanpassungsgesetz gibt es erst seit 2024. Also da haben wir, wenn ich jetzt hier die Zahlen vergleiche, bestimmt 10 Jahre verloren.
12: 10 verlorene Jahre, aber es scheint jetzt ein Umdenken zu geben, politisch, gesellschaftlich hoffentlich auch, mit Blick auf Klimaanpassung, ja auch bei den Grünen. Wie wichtig ist das? Was muss jetzt getan werden?
17: Also jetzt haben wir ein Gesetz, das ist schon mal gut. Die Städte übernehmen das auch. Also es gibt Hitzeaktionspläne der Städte, weil es ist schon Aufgabe der Städte, auch klimafest zu werden. Also ich komme aus Mannheim, mein Name ist eine der heißesten Städte, weil wir hier in der Oberrheinebene liegen. Aber wir sind auch sehr betoniert. Wir haben eine hohe Versiegelung und wir könnten mehr Grün gebrauchen, mehr Schattenplätze, Ausbau des öffentlichen Nahverkehrs, dann gerne mit grünen Schienen, also dass es nicht so dass das Schienenbett begrünt ist, aber auch mit Klimaanlagen in den Schienen. Ein ganz wichtiger Punkt, finde ich, sind die Krankenhäuser. Also dass nur ein Drittel der Häuser klimatisierte Patientenzimmer haben, das ist eigentlich nicht haltbar, diese Situation. Und wie gesagt, vor 15 Jahren hätten wir eigentlich damit anfangen sollen.
13: Sie haben gesagt, Anpassung und Klimaschutz muss Hand in Hand gehen. Die Kosten der Anpassung, die werden aber auch immer höher, wenn nicht mehr für den Klimaschutz getan wird, wenn sich die Erde noch weiter erwärmt. Das steht weder in Berlin noch in Brüssel derzeit ganz oben auf der Agenda, weil man Schäden für die Wirtschaft fürchtet. Aber ist es nicht genau umgekehrt?
17: Also Klimaschutz ist extrem wichtig und man hat den Eindruck, dass das jetzt so in den Hintergrund gedrängt wird. Auf der anderen Seite, die EU-Kommission hat ihre Klimaziele nach wie vor bestehen, bis 2050 klimaneutral zu werden. Sie kämpft, und das ist tatsächlich, würde ich sagen, jetzt ein politischer Kampf, um diesen zweiten Emissionshandel, der nächstes Jahr kommen soll, weil das ein sehr vernünftiges Instrument ist, um Klimaschutz zu machen. Was wir aber auch sehen, ist, dass die Programme, die nicht so viel wirken oder die sehr teuer sind, die werden zurückgefahren. Ich würde sagen, das ist gut, also weil wir müssen effizienten
13: Welche Programme denn zum Beispiel?
17: Förderung von Solar auf dem Dach. Also das ist jetzt ein deutsches Thema, kein europäisches Thema.
13: Ein großer Aufreger.
17: Ein großer Aufreger, sehr teuer, sehr inflexibel. Und da können wir das Geld besser investieren. Und unsere Studien, also mein Haus macht ja solche Studien, sagt, Klimaschutz kostet uns 2-3%, wenn wir es effizient machen, wenn wir es gut machen. Und das können wir uns auch leisten, aber dafür müssen wir es gut machen und nicht in Programme investieren, die halt sehr teuer sind, aber wenig Wirkung.
13: Aber die Bundesregierung hat ja auch eine andere Seite gezeigt, nämlich das neue Heizungsgesetz sieht weiter fossile Energien vor, also Gas und Öl. Was halten Sie davon? Das ist doch eigentlich völlig kontraproduktiv.
17: Also ja, das ist schon, wie soll man sagen, eine Tragödie, die Heizungsgesetz-Tragödie, die ja mit Habeck begonnen hat. Die Regierung hatte da sehr stark gegen gewettert, als sie noch in der Opposition war. So schlecht war das Gesetz damals gar nicht. Und auch jetzt ist es so, Heizen mit fossilen Brennstoffen wird immer teurer werden. Dieser zweite Emissionshandel wird kommen und dann wird Gas teurer werden. Und die Kommunen stellen jetzt alle ihre Wärmepläne auf und dann kann jeder sehen, wo kommt denn die Fernwärme hin? Bin ich ein Kandidat für die Fernwärme? Macht Wärmepumpen Sinn? Also ich würde mich als Haushalt zumindest jetzt damit auseinandersetzen. Wäre ja froh, wenn die Gasheizung noch läuft, zum Beispiel, wenn ich eine habe. Aber wenn die in 3-4 Jahren ausfällt, würde ich nicht automatisch auf Gas setzen, sondern wirklich überlegen, ob es nicht andere Formen gibt.
13: Herr Wambach, ganz kurz zum Schluss. Ist Klimaschutz nicht auch eine große Chance für die deutsche Wirtschaft, für Ingenieure, die kräftig tüfteln können und nicht nur Verbrennerautos bauen?
17: Das ist sie. Also wir sind in vielen Bereichen des Klimaschutzes, auch wenn man sich die Patentzahlen anschaut, sind wir Marktführer, also sind ganz weit vorne dabei. Also das ist eine Chance, aber in der jetzigen wirtschaftlichen Lage fällt das so ein bisschen zurück, weil halt unsere Klassiker, unsere Klassenindustrien doch sehr stark leiden. Also da hat die Regierung noch eine ganze Menge an Aufgaben vor sich.
13: Danke an ZEW-Präsident Achim Wambach. Der ehemalige Finanzminister Christian Lindner hat eigentlich den Startschuss gegeben. Den Startschuss für die jetzt immer wahrscheinlicher werdende Übernahme der Commerzbank durch die italienische UniCredit. Lindner hatte Commerzbank-Aktien auf den Markt geworfen und die UniCredit hatte dankbar zugegriffen. Der Widerstand gegen diese Übernahme bröckelt und die Commerzbank zeigt sich von einer sehr starken Seite. Mischa Erhardt.
18: Die Commerzbank hat im ersten Halbjahr ein Rekordergebnis vorgelegt. Die Gewinne aus laufenden Geschäften sind um 14% auf 2,7 Milliarden Euro gestiegen. Und unter dem Strich steht in der ersten Jahreshälfte ein Gewinn von 1,8 Milliarden Euro.
19: Wir erzielen starke Ergebnisse, setzen unsere Strategie Momentum 2030 konsequent um und bieten attraktive Renditen für unsere Aktionärinnen und Aktionäre.
18: Streicht Carsten Schmidt, der Finanzvorstand der Bank, mit einigem Selbstbewusstsein heraus. Solche Sätze richten sich natürlich vor allem auch an das Management der italienischen UniCredit rund um deren Chef Andrea Orcel. Ein geplanter Aktienrückkauf der Commerzbank unterstreicht das, denn der ist geeignet, seine Aktionäre an Bord zu halten. Nach dem freiwilligen Übernahmeangebot für die Commerzbank hat sich UniCredit einen Anteil von knapp 50% an der Commerzbank gesichert. Damit haben die Italiener faktisch die Kontrolle, weil sie mit diesen Stimmrechten die Agenda auf der nächsten Hauptversammlung bestimmen können. Deswegen sei es Zeit, miteinander zu reden. Wobei, eigentlich mache man das schon immer, Commerzbank-Chefin Bettina Orlopp.
20: Wir sprechen schon die ganze Zeit, das darf man immer nicht vergessen. Wir sprechen seit Oktober 2024 miteinander in sehr regelmäßigen Abständen. Diese Gespräche sind immer konstruktiv und professionell.
18: Dazu muss man wissen, dass die UniCredit im Herbst 2024 bei der Commerzbank eingestiegen ist, als die Regierung unter dem damaligen FDP-Finanzminister Christian Lindner unkontrolliert Staatsanteile der Bank verkauft hatte. Seither ist UniCredit ein immer größerer Aktionär geworden. Und mit solchen Aktionären sprechen Börsenunternehmen üblicherweise regelmäßig, nämlich dann, wenn Quartalszahlen anstehen.
20: Im Moment ist die Planung, dass es auch ein Gespräch mit Mitwirkung der CEOs geben wird.
18: Das klingt nicht nach einem bereits festgezurrten Termin der beiden Firmenchefs mit dem Thema der Übernahme der einen Bank durch die andere. So wird denn auch kolportiert, dass UniCredit-Chef Andrea Orcel derzeit eher das Gespräch mit Berlin suche. Die Regierung hatte sich bislang wie das Commerzbank-Management gegen eine Übernahme gestemmt. Auch die Commerzbank sei weiterhin eng mit der Regierung in Gesprächen, kontert Bettina Orlopp.
20: Es ist natürlich klar, dass es nur eine Lösung wird geben kann, wenn es auch eben eine Einigkeit mit dem zweitgrößten Aktionär gibt und wenn es auch eine Einigkeit mit den Kolleginnen und Kollegen von der Arbeitnehmervertreterseite gibt, weil sonst wird alles, was man vielleicht sich ausdenkt, relativ schwierig.
18: Die Auffassungen, wie es mit der Commerzbank weitergehen soll, gingen zwischen Andrea Orcel und Bettina Orlopp bislang auseinander. Während Orcel der Bank eine Strategie verpassen will, die vermeintlich ungenutzte Potenziale der Bank freilegt, sieht sich das Commerzbank-Management mit seiner sogenannten Momentum-Strategie auf dem richtigen Weg und fühlt sich durch die Rekordergebnisse natürlich bestätigt. Die Pläne von UniCredit sehen vor, das weitverzweigte internationale Filialnetz der Commerzbank zu verkleinern und sich auf Deutschland und Polen zu konzentrieren. Man müsse nun gemeinsam ausloten, wie beide Seiten im Sinne aller Beteiligten Mehrwert schaffen können, so die Commerzbank-Chefin heute. Sie unterstrich, dass UniCredit zwar über eine Mehrheit auf der nächsten Hauptversammlung verfüge, über wesentliche Strukturmaßnahmen aber nicht allein entscheiden könne. Daher gebe es einen klaren Gestaltungsauftrag für beide Seiten in konstruktiven Gesprächen.
13: Mischa Erhardt berichtete, und nicht nur die Commerzbank kann Rekorde, auch der Münchner Siemens-Konzern kann ein Allzeithoch vorweisen, und zwar bei den Aufträgen. Siemens setzt stark auf die industrielle KI und profitiert von den KI-Rechenzentren, allerdings im Ausland. Michael Watzke hat Siemens-Chef Busch genau zugehört.
21: 21 Mal nahm Siemens-Chef Roland Busch heute früh das Wort Rekord in den Mund.
22: Siemens hat ein weiteres, drittes Quartal mit Rekorden abgeliefert. Wir haben einen Rekordauftragsbestand von 132 Milliarden Euro. Der Auftragseingang erreichte mit 27,9 Milliarden ein Allzeithoch.
21: Rekorde auch bei Umsatz und Cashflow. Alle Sparten von Siemens laufen derzeit erfolgreich, besonders aber der Bereich Smart Infrastructure, den seit einem Monat Siemens-Vorstand Peter Körte leitet.
22: Smart Infrastructure hat beim Auftragseingang zum ersten Mal die 8 Milliarden Euro Marke geknackt. Besonders das Geschäft mit Rechenzentren hat eine enorme Dynamik. Wir sehen hier erneut ein dreistelliges Auftragswachstum gegenüber dem Vorjahresquartal. Und damit haben wir unser bereits exzellentes zweites Quartal sogar noch einmal übertroffen.
21: Der Aktienkurs von Siemens ging trotzdem zurück, zwischenzeitlich um 6%. Nach Ansicht der meisten Analysten war das aber vor allem Gewinnmitnahmen an der Börse geschuldet. Roland Busch trimmt den Konzern gerade auf sein Wachstumsprogramm One Tech Company. Anders als zum Beispiel die deutschen Automobilfirmen denkt Siemens gerade nicht über Stellenabbau nach, beteuert Busch.
22: Wir nehmen Wachstum auf, wir nehmen Momentum auf. Es ist ein Programm, was abzielt auf höheres, profitables Wachstum. Und ja, KI verändert auch Jobs. Das heißt, es werden einige sich verändern, manche sogar wegfallen, aber es werden neue entstehen. Also es ist kein Restrukturierungsprogramm, ganz klar. Es ist ein Wachstumsprogramm. Aber wir werden auch immer wieder auf Kosten gucken und entsprechende Anpassungen machen.
21: Künstliche Intelligenz spielt für Siemens eine wichtige Rolle, vor allem industrielle KI, mit deren Hilfe beispielsweise Ingenieure und Bauplaner Projekte berechnen und beschleunigen können. Siemens beweise, so Busch, dass industrielle KI für Kunden einen messbaren Nutzen habe, etwa durch den sogenannten Eigenengineering-Agenten von Siemens.
22: Der Eigenengineering-Agent braucht jetzt nur einige Minuten, um den elektrischen Aufbau einer Anlage zu erfassen. Bisher mussten Ingenieure diese Daten tagelang per Hand eintragen. Auf der KI-Weltkonferenz in Shanghai haben wir den Agenten auch in China auf den Markt gebracht.
21: In China läuft es nach Problemen im vergangenen Jahr wieder gut für den Münchner Weltkonzern. Auch das im Unterschied zur deutschen Automobilindustrie. Noch besser gehen die Geschäfte in den USA mit hohen zweistelligen Zuwachsraten. In Deutschland ist nach Buschs Worten noch Luft nach oben.
22: Wir hoffen, wenn ich jetzt auf Deutschland gucke, dass die schnelleren Entscheidungen, da gibt es ja im Reformpaket den Ansatz, dass man schneller entscheiden kann über Infrastrukturprojekte, dass dann der Infrastrukturfonds auch wirklich zum Leben kommt und schneller investiert wird. Und darüber hinaus hängt das natürlich schon alles sehr stark davon ab, inwieweit wir mit Reformen dann auch wirklich Momentum generieren und vor allen Dingen auch schnellere Entscheidungen treffen.
21: Busch trifft schnelle Entscheidungen, etwa bei der weiteren Abspaltung der Medizintechniksparte Healthineers. Der Siemens-Chef kündigte heute an, dass er und Siemens-Finanzchefin Veronika Bienert als Aufsichtsräte bei den Healthineers zurücktreten werden. Auf der Hauptversammlung beider Unternehmen im Februar 2027 sollen die Aktionäre die Selbstständigkeit der groß und erfolgreich gewordenen Siemens-Tochter Healthineers endgültig absegnen.
13: Und wir gehen an die Frankfurter Börse zu Claudia Wehrle, schauen zuerst auf die Commerzbank, die Übernahme naht. Ja, die Commerzbank zeigt sich aber von einer sehr starken Seite. Wie kommen die Zahlen denn auf dem Parkett an?
0: Bei den Aktien gab es heute keinen klaren Trend. Nach mehrfachem Auf und Ab legten die Papiere heute bis auf 39,87 Euro zu, wurden damit zeitweise so teuer gehandelt wie seit dem Jahr 2010 nicht mehr. Am Nachmittag sehen wir aber ein Minus von fast 2%.
13: Und auch Siemens meldet Rekorde, haben wir gerade gehört, profitiert vom KI-Boom mit Rekorden. Bei den Aufträgen sieht es ja dann auch für die Zukunft gut aus. Was machen die Aktien?
0: Gute Geschäftszahlen bedeuten nicht automatisch steigende Aktienkurse. Zum Mittag die Siemens-Aktien fast 6% im Minus. Mittlerweile ist das Minus immer noch bei 4%. Und damit gehören Siemens-Papiere zu den großen Verlierern im DAX. Ja, Anleger nutzen offenbar die guten Quartalszahlen, um Gewinne zu realisieren.
13: Dann haben wir noch einen Konzern aus dem DAX, die Telekom nämlich, die auch die Geschäftsbücher geöffnet hat. Was treibt die Telekom um?
0: Kurz zu den Zahlen. Der Umsatz ist um mehr als 4% gestiegen. Was den Gewinn betrifft, da muss man ein bisschen genauer hinschauen. Unterm Strich verdiente der Konzern weniger, aber operativ lief es deutlich besser als erwartet. Also was das täglich, was das praktische Geschäft betrifft. Es gibt zwei interessante Aspekte. Zum einen die Investitionen für die Übertragungsrechte für die Spiele der Fußball-Weltmeisterschaft haben sich für die Telekom ausgezahlt. Da gibt es nämlich eine Reihe von neuen Kunden. Und dann der Aktienrückkauf. Das Unternehmen nutzt die Kursrückgänge der vergangenen Monate, um den Rückkauf eigener Aktien auszuweiten. Weniger Aktien am Markt bedeutet, dass sich der Gewinn des Unternehmens auf weniger Anteile verteilt. Und kurz noch, was die Konkurrenz betrifft. Die Telekom ist in den USA aktiv. Mit T-Mobile US betreibt sie dort einen Mobilfunkanbieter, einen großen Mobilfunkanbieter des Landes. Es könnte jetzt einen neuen Konkurrenten geben, SpaceX bzw. die Satellitentochter Starlink. In dieser Woche hieß es, man wolle in den USA ein eigenes Mobilfunknetz aufbauen. Noch sieht es der Telekom-Chef recht gelassen.
13: Dann schauen wir mal, wie lange. Was macht der Gesamtmarkt? Die Unternehmen liefern. Es gibt Entspannungssignale am Persischen Golf. Gut für den DAX?
0: Das sind erstmal wichtige und positive Signale. Der DAX hat 3 Tage in Folge neue Rekordstände erreicht. Aktuell ist er aber leicht im Minus bei 26.167 Punkten.
13: Noch ein kurzer Blick auf die deutsche Konjunktur. Die Industrie sammelt mehr Aufträge ein. Endlich ein Lichtblick?
0: Das ist ein Lichtblick, wenngleich man ein bisschen einschränken muss. Der Anstieg hängt vor allem mit einer Reihe von Rekordaufträgen zusammen. Ohne diese Großaufträge sehe es anders aus. Und was man auch nicht vergessen darf, im Mai sind die Zahlen nach unten revidiert worden. Und das verzerrt das etwas.
13: Euro, Anleihen, Gold, das fehlt noch.
0: Der Euro 1,1522 $, die Umlaufrendite von 3,06 auf 3,08% gestiegen. Gold kostet $4,257,80.
13: Danke an Claudia Wehrle aus der Frankfurter Börse. Danke auch für Ihr Interesse. Am Mikrofon verabschiedet sich Dorothee Holz und ich wünsche Ihnen noch einen schönen Abend.
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12: 17:30 Uhr, die Nachrichten. Die Sprengstoffdrohne am Flughafen Leipzig-Halle sollte möglicherweise eine mit Munition beladene Frachtmaschine treffen. Dies berichten die Süddeutsche Zeitung, der NDR und der WDR unter Berufung auf einen vertraulichen Polizeibericht. Demnach befand sich die Drohne in der Nähe von Frachtmaschinen einer ukrainischen Fluggesellschaft. Eines der Flugzeuge sei mit Munition für die ukrainische Armee beladen gewesen. Das Bundesinnenministerium dementierte die Angaben allerdings laut Medienberichten in einer Obleuterunde des Bundestags. Die Drohne war in der Nacht auf Mittwoch vom Flughafenpersonal entdeckt worden. Bei einem weiteren Vorfall in der Nähe stieß eine Frachtmaschine mit einem unbekannten Flugobjekt zusammen und wurde leicht beschädigt. Bundesinnenminister Dobrindt lud seine Amtskollegen der osteuropäischen EU-Länder und der Ostsee-Anrainerstaaten zu einem Treffen in der Marineschule Mürwik in Flensburg Ende des Monats ein. Dabei soll es laut Angaben des Ministeriums um eine gemeinsame Verteidigungsstrategie gegen unbemannte Flugsysteme gehen. Bundesverkehrsminister Bilger hat angesichts der niedrigen Pegelstände der Flüsse kurzfristige Hilfsmaßnahmen für die Wirtschaft angekündigt. Ziel sei es, Lieferketten auf Rhein, Donau und Elbe trotz der schwierigen Bedingungen aufrechtzuerhalten, sagte Bilger nach Gesprächen mit Wirtschaftsvertretern, Verbänden und Behörden in Bonn. Man werde mit den Ländern über Ausnahmen vom Sonn- und Feiertagsfahrverbot für Lkw für besonders betroffene Güter sprechen. Zudem sei die bundeseigene Autobahngesellschaft angewiesen worden, Ausweichverkehre nicht durch vermeidbare Baustellen zu behindern. Gleichzeitig soll laut Bilger der Schienengüterverkehr gestärkt werden. Das Gütertransportunternehmen DB Cargo habe zugesagt, betroffene Industriebetriebe beim Transport von Waren auf der Schiene zu unterstützen und zusätzliche Kapazitäten in Europa zu organisieren. Der Bundesverkehrsminister bezeichnete das extreme Niedrigwasser als erhebliche Herausforderung für die Wirtschaft und die Versorgungssicherheit. Deshalb werde man den engen Austausch mit den betroffenen Branchen fortsetzen. Das Oberlandesgericht München hat einen Mann wegen des Anschlags mit einem Fahrzeug auf eine Verdi-Demonstration zu lebenslanger Haft verurteilt. Das Gericht befand den 25-jährigen Afghanen unter anderem des zweifachen Mordes und des versuchten Mordes in 23 Fällen für schuldig. Es stellte zudem die besondere Schwere der Schuld fest, was eine Freilassung auf Bewährung nach 15 Jahren Gefängnis erheblich erschwert. Der zweite Senat entsprach damit den Forderungen der Bundesanwaltschaft. Das Gericht sah einen islamistischen Hintergrund. Es erklärte, der Täter habe als Reaktion auf die Situation in muslimischen Ländern willkürlich ausgewählte Menschen in Deutschland angreifen und töten wollen. Der Mann war im Februar 2025 in der bayerischen Landeshauptstadt mit einem Fahrzeug in einen Demonstrationszug der Gewerkschaft gerast. Dabei wurden eine Frau und ihr Kind getötet sowie zahlreiche Personen verletzt. Die Verteidigung hatte auf eine Freiheitsstrafe von 15 Jahren und die Unterbringung in einem psychiatrischen Krankenhaus plädiert. In Rostock ist die 35. Hanse-Sail eröffnet worden. Mecklenburg-Vorpommerns Ministerpräsidentin Schwesig sprach von guten Perspektiven für die maritime Wirtschaft im Land. Die SPD-Politikerin verwies unter anderem auf die Bedeutung des Rostocker Überseehafens, der zuletzt einen Umschlagrekord verzeichnet habe. Zu dem viertägigen maritimen Großereignis werden hunderttausende Besucher sowie zahlreiche Traditionsschiffe erwartet. Der ivorische Stürmer Yann Diomande wechselt vom Fußball-Bundesligisten RB Leipzig zu Real Madrid. Dies gaben beide Vereine bekannt. Diomande erhält in Madrid einen Vertrag bis Juni 2033. Die Ablösesumme beträgt demnach 125 Millionen Euro. Durch mögliche Bonuszahlungen kann sie auf bis zu 140 Millionen steigen. Diomande war in der vergangenen Bundesliga-Saison einer der auffälligsten Stürmer und erzielte 12 Tore. Das Wetter, nachts meist gering bewölkt oder klar, Tiefstwerte 17 bis 12 Grad. Am Tag gering bewölkt oder wolkenlos, im Norden dichtere Wolkenfelder und eventuell vereinzelt etwas Regen. Temperaturen im Norden 19 bis 23, sonst 23 bis 30 Grad. Und die weiteren Aussichten am Samstag meist heiter oder sonnig bei 23 bis 33 Grad. Das waren die Nachrichten.
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2: Mit Jörg Biesler. Guten Tag.
5: Hiroshima heute Morgen, 8.15 Uhr Ortszeit. Vor 81 Jahren warf ein Bomber der Vereinigten Staaten über der Stadt eine Atombombe ab. Das Gedenken an das Leid unter der Zivilbevölkerung ist bis heute wichtig in Japan. Gleich ein Gespräch mit der Schriftstellerin Yoko Tawada. Außerdem heute in Kultur heute das Sommerfestival Hope des Hamburger Kulturzentrums Kampnagel. Zuerst aber ins Kino. Da ist von heute an der neue Film von Sandra Wollner zu sehen. Die Österreicherin wird für ihre dramaturgischen Konstellationen gefeiert. In ihrem Regiedebüt Das unmögliche Bild übernimmt eine Tochter während der 50er Jahre die Kamera ihres plötzlich verstorbenen Vaters. Der zweite auf der Berlinale gefeierte Film The Trouble with Being Born schildert die Beziehung eines Androidenmädchens zu einem erwachsenen Mann. Der aktuelle Film Everytime hat in Cannes den Hauptpreis der Sektion Un certain regard gewonnen. Er handelt von Trauer und Verlust, hat Sandra Wollner dem Deutschlandfunk erzählt.
2: Ich beobachte eine Familie, die versucht, mit dem Unmöglichen klarzukommen. Ich wollte keinen Film machen, der behauptet, nach einer gewissen Zeit, nach 90 oder 100 Minuten, können wir diesen Konflikt lösen und wir enden in einem Happy End. Was mich interessiert hat, war sozusagen das, was darunter liegt und das Unausgesprochene. Mich hat interessiert, wie das Nicht-Ausgesprochene sich an die Oberfläche

0: streitet mit 10 und 16 und die beiden teilen sich auch ein Zimmer, ein bisschen beengt. Und am nächsten Tag will man in die Ferien fahren. Aber in der Nacht geht die ältere Tochter mit ihrem Freund Lux tanzen. Sie nimmt ein paar Pillen, also Drogen. Und bei Sonnenaufgang chillt man noch auf dem Hochhausdach. Und das sind tolle Bilder. Berlin schläft noch, man sieht die Kuppel des Doms und den Fernsehturm und die Sonne ist gerade aufgegangen. Und dann stürzt eben Jessie, die Tochter, in einem unachtsamen Moment in die Tiefe. Und das geschieht eben ganz zu Beginn von Sandra Wollners Film. Und sie zeigt nun mit der Kamera, wie sie eben auch schon erklärt hat, wie dieses Ereignis auf die kleine Familie wirkt, vor allem eben auf die Figur der Mutter, gespielt von Birgit Minichmeier.
1: Naja, ein totes Kind für die Eltern ist eine größere Katastrophe kaum denkbar. Wie zeigt das Birgit Minichmeier?
0: Also beeindruckend ist erstmal, dass der Film dieser Mutterfigur Zeit gibt. Also dass die Kamera jetzt nicht ständig nach den Zeichen des Verlusts und des Schocks im Gesicht sucht, sondern nach Jessies Tod gibt es eine langsame Schwarzblende und danach ist erstmal ein Jahr vergangen. Und Jessies Freund Lux, der war inzwischen im Ausland, in den USA, hatte da einen Aufenthalt. Und die Mutter Ella, also Minichmeiers Figur, die hat in einen Funktionsmodus geschaltet. Also sie muss weiterleben, sie muss weiterarbeiten, sie muss weiter funktionieren, denn da ist ja noch die kleine Melli, die andere Tochter. Und es ist sagenhaft zu sehen, wie Birgit Minichmeier diese Mutter spielt oder eben gerade nicht spielt, denn ja, diese Figur, die hat so was Proletarisches, die hat blondierte Haare, die hängen so ein bisschen schlaff, sie schlurft eher, als dass sie geht. Und man hat das Gefühl, sie hält sich aufrecht, sie trottet ihrer Trauer hinterher, die vielleicht noch gar nicht so richtig da ist oder Gestalt annehmen konnte. Und nie weiß man, was hinter Birgit Minichmeiers Stirn vorgeht. Aber man glaubt immer wieder, diesen Schmerz zu spüren, ihre Gedanken zu ahnen, etwa wenn sie zum Beispiel Lux mit seiner Clique herumalbern sieht, was ihre ältere Tochter nie tun wird, weil sie tot ist. Und das ist alles sehr behutsam verkörpert und gefilmt.
1: Ja, Sandra Wollner haben wir gerade gehört, die sagt, es ist eine Familienbeobachtung. Das Untergründige, das will sie spüren lassen, die Zuschauerinnen und Zuschauer. Wie sieht das denn aus? Welche Form findet sie dafür?
0: Also diese Form ist wirklich erstmal sehr behutsam. Es gibt zum Beispiel eine ganz lange, sehr eindrückliche Einstellung, in der sich die Kamera ganz langsam an Birgit Minichmeiers Mutter herantastet, die wie gelähmt auf dem Sofa liegt. Und da ist der Film eben sehr konkret und vorsichtig und beobachtend, also die Beobachtung einer trauernden Familie. Aber was den Film Every Time so besonders macht und warum er, glaube ich, in Cannes auch so gefeiert und ausgezeichnet wurde, das ist die Tatsache, dass der Film irgendwann einfach abhebt, also sich von der Realität der Figuren entfernt. Also Ella und Melly, die Mutter und die kleine Tochter, die fahren irgendwann mit dem Freund der Tochter einfach in den Urlaub, den sie vor einem Jahr nicht antreten konnten wegen des Todes. Die fahren ans Meer nach Teneriffa. Und da vermischen sich die Ebenen. Also Trauer, Verlust, Sehnsucht, die fließen ineinander. Und in der Sonne und am Meer, da bekommt der Film wirklich auch unter dem Einfluss von Drogen übrigens was Psychedelisches, was Fantasyhaftes. So als fände der Film Every Time seinen eigenen abgehobenen Umgang mit der Katastrophe.
1: Versuchsanordnung haben wir das zu Beginn genannt. Das ist ja keine Genrebezeichnung, aber lässt sich eine finden für Every Time?
0: Ja, eben Trauerstudie, ich meine Familienfilm. Fantasyfilm am Meer oder psychedelische Reise zur Freiheit. Ich habe mich das die ganze Zeit gefragt, weil ich den Film gesehen habe. Und irgendwann wirkt die Sonne da am Meer wie so ein heller Pixel im Videospiel der kleinen Melly. Das sind schon tolle Bilder. Und was ich ganz wichtig finde, ist vor allem, wie jedes große Kunstwerk, das sich mit einem Schmerz oder mit Verlust befasst, hat der Film von Sandra Wollner etwas ungemein Tröstliches. Und deswegen ist er so sehenswert, weil er vor einem großen, tiefen und wunderschönen Mitgefühl getragen ist, jenseits des Genres.
1: Katja Nikodemus über Everytime von Sandra Wollner. Das internationale Sommerfestival auf Kampnagel in Hamburg, das ist eines der bedeutendsten Festivals im deutschsprachigen Raum. Da gibt's Tanz, Musik, Performance, verschiedene partizipative Formate und das schon seit 40 Jahren. Gestern wurde die aktuelle Ausgabe eröffnet, wie üblich mit einer Tanzpremiere, nämlich Irresistible Revolution, ein Stück der argentinischen Choreografin Ayelen Parolin. Angekündigt wird das als Ausnahmezustand, inspiriert von der Energie des argentinischen Karnevals. Elisabeth Nehring.
2: Ein neckischer Hüftschwung, ein angedeuteter Samba-Schritt, eine ausladende Armbewegung nach oben. Und schon ist die fröhliche Karnevalsstimmung schon wieder vorbei. Stattdessen verfallen die beiden Tänzerinnen in wilde Zuckungen, grimassieren und lassen die Zunge aus dem Mund hängen. Ihre Kollegen tasten sich währenddessen langsam und introvertiert über die Bühne, während wieder andere heftige Wurfbewegungen ausführen, die Beine strecken und dabei neugierig ins Publikum blicken.

0: Die 12 TänzerInnen sind bunt und höchst individuell gekleidet. Sie tragen grüne, gelbe und rote Shorts, superkurze Fransenröcke, sportliche Trikots und offene Hemden, schillernde Shirts, durchsichtige Blusen. Diese Heterogenität spiegelt sich auch in den Bewegungen. Nur ganz selten verfällt die Gruppe in einen synchronen Bewegungsablauf, der dem Puls der Musik folgt. Die meiste Zeit sehen wir sie in Einzelaktionen, allein, zu zweit, zu dritt. Jeder und jede sucht und findet seine eigenen Bewegungssequenzen, probiert sich aus. Sportliches Boxen, Werfen und Springen, klassische Ballettposen, Moves aus dem Urban Dance, den Körper schütteln und den Kopf hin und her werfen. Der Mix ist wild und schnell wechselnd. Manche Begegnungen zwischen den TänzerInnen wirken wie orgiastische Momente. Dann wieder denkt man flüchtig an Techno-Partys, mittelalterliche Veitstänze oder Geisteraustreibungen. Für Irresistible Revolution hat sich die argentinische Choreografin Ayelin Parolin von den Karnevalstraditionen ihres Herkunftslandes inspirieren lassen. Weniger von den bekannten Bildern der Umzüge in den großen Städten, bei denen riesige Gruppen von mit Federn, Fransen und Glitzer geschmückten TänzerInnen samt prächtiger Wagen durch die Stadtviertel ziehen. Stattdessen meint man in den bizarren Zuckungen und seltsamen Grimassen Anspielungen an die traditionellen Teufelsumzüge des nördlichen Argentiniens zu erkennen. Dabei ist dieser Abend klar durchstrukturiert, auch wenn viele Aktionen auf der Bühne spontan und zufällig erscheinen. Die Dramaturgie lebt von einem Auf- und Abebben der Energie und des Tempos. Auf jede choreografische Verdichtung folgt ein Release, ein Nachlassen der Energie. Es gibt keine permanente Steigerung, sondern eher Wellenbewegungen, mitunter auch harte Brüche in Atmosphäre und Musik. Als theoretische Referenz gibt Ayelin Parolin die Idee des Pleasure Activism an, ein Konzept der amerikanischen Autorin Adrienne Marie Brown, in dem sie propagiert, dass politischer Aktivismus nicht nur Verzicht und Kampf bedeuten muss, sondern auch lebensbejahend, lustvoll und von kollektiver Freude bestimmt und sogar Heilung hervorbringen kann. Ideen, die in verschiedenen Varianten innerhalb der internationalen zeitgenössischen Tanzszene gerade sehr en vogue sind. In Irresistible Revolution mischen sich unter die Freude noch andere Zustände. Irritationen, Verrücktheiten, Nonsens, Selbstbezüglichkeiten, Anstrengung und sogar Momente der Leere. Was das Stück komplexer macht, als die Ankündigung als choreografisches Fest erwarten lässt. Unwiderstehlich sind vor allem die TänzerInnen. Jeder und jede tritt von ihnen als Persönlichkeit voll und ganz in Erscheinung, erblüht geradezu in der eigenen individuellen Körperlichkeit und Fantasie. Es ist vor allem das Ensemble, das von diesem Abend in Erinnerung bleiben wird und das die Standing Ovations des Hamburger Premierenpublikums völlig zu Recht in Empfang nimmt.
1: Die Eröffnung des Sommerfestivals auf Kampnagel in Hamburg. Am 6. August 1945, heute vor 81 Jahren, haben die USA die erste Atombombe über einer japanischen Großstadt abgeworfen, über Hiroshima. Drei Tage später folgte der Angriff auf Nagasaki. Mehr als 200.000 Menschen wurden bei den Explosionen sofort getötet, Zehntausende starben später an den Folgen, Hunderttausende haben unter Spätschäden gelitten. Rund 90% der Häuser in Hiroshima und Nagasaki wurden zerstört. Bis heute sind die Atomschläge ein nationales Trauma in Japan und das Gedenken daran ist eine nationale Aufgabe. Die japanische Schriftstellerin Yoko Tawada lebt in Berlin. Ich habe sie gefragt, welche Arten von Gedenken es denn heute gibt in Japan.
2: Also es gibt natürlich die offizielle Friedensgedenkfeier von der Stadt mit vielen Leuten und offiziellen Gästen, Botschafter, Politiker. Es wirkt ja schon formell und vielleicht steif, aber trotzdem gibt es einige interessante Elemente für mich. Und eins davon ist, dass meistens zwei Frauen vom Opfer damals schreiben die Namen der Menschen, die damals Atombombe erfahren haben und jetzt in diesem Jahr gestorben sind, schreiben sie mit Pinsel und Tusche. Und dieses Schreiben aufs Papier ist ein bisschen anders als die Namen, die im Stein gemeißelt sind, finde ich. Man schreibt und in dem Moment wird die Erinnerung aktiviert.
1: Das ist ein Teil der offiziellen Feiern, die es heute auch wieder gegeben hat, um 8.15 Uhr zum Zeitpunkt des Abwurfs der Atombombe über Hiroshima. Wie stark ist denn das Gedenken in der Gesellschaft verankert? Welche Form hat die Zivilgesellschaft gefunden?
2: Also ein Beispiel, was ich da total spannend fand, war von einer Schule. Diese Schule befindet sich ziemlich im Zentrum der Stadt und damals waren alle Schüler aus der 8. Klasse in einem Park gewesen und dann waren sie alle innerhalb einer Sekunde weg. Ja. Und seit den 90er Jahren versammeln sich jedes Jahr alle Schüler der 8. Klasse in diesem Park. Sie sind einfach da. Und das finde ich auch spannend, dass man nicht nur über die Atombombe liest, sondern dass man selber mit dem eigenen Körper dahin geht, wo es stattgefunden hat und einfach da zu sein. Das ist, ja, hat schon einen rituellen Charakter. Es geht ums Tun.
1: 1955 wird das erste Museum gegründet in Hiroshima und es entsteht ja eine sehr dichte Gedenkkultur, kann man sagen, bis in die Popkultur hinein. Es gibt sogar ein eigenes Filmgenre, das sich mit den Opfern der Atombombenabwürfe beschäftigt. Natürlich gibt es auch Musik und Literatur zum Thema. Welche Bedeutung kommt der Kunst zu beim Gedenken oder vielleicht auch bei der Bewältigung?
2: Ja, ich glaube, je nach der Generation bedeutet die Atombombe etwas anders, glaube ich. In den letzten Jahren sind auch neue Romane erschienen. Und da geht es immer, dass die Eltern als Kind oder 12-jähriges Kind ungefähr in dem Alter Atombombenopfer geworden sind. Ja? Und das ist die Autorengeneration, meine Generation eigentlich. Meine Eltern waren zwar nicht in Hiroshima, aber waren auch so 12, als der Krieg zu Ende ging. Und deshalb haben sie ja noch erzählt und diese Erzählung ist dann sehr nah. Das hat ja natürlich hier einen großen Einfluss auf ihr Leben gehabt. Und davon erzählt meine Generation über die direkte Erfahrung der Elterngeneration. Aber es gibt natürlich auch Anime und Manga und andere Arten von Popkulturen, die auch von jüngeren Leuten gemacht werden. Und es gibt ja auch so Aktivistengruppen, die Online-Gruppen von der Generation, deren Großeltern vielleicht den Krieg erlebt haben.
1: Sie sind 1960 geboren. Wie haben Sie als Kind von Hiroshima und Nagasaki erfahren? Wie ist Ihnen erzählt worden davon?
2: Ja, in meiner Generation waren die Schullehrer natürlich sehr aktiv. Verschiedene Kinderbücher haben wir auch jede Woche gelesen. Es gab jede Woche in der Grundschule jede Woche eine Stunde Unterricht für eigentlich Ethik. Ja. Aber es ging immer nur um den Krieg, Zweiten Weltkrieg. Und damals war die wichtigste Botschaft, also so wie wir gelernt haben, nie wieder Krieg und keine Atomwaffen, auf keinen Fall. Diese Frieden war die Botschaft. Natürlich wurde es nicht so kritisch betrachtet, dass Japan andere asiatische Länder angegriffen hat. Ja. Und diese Aspekte waren ja ausgelassen. Aber trotzdem Frieden, auf jeden Preis Frieden. Aber es war auch ein Problem ein bisschen vielleicht, weil Frieden ist ja so wie ein magisches Wort in Japan. Und als es dann von der friedlichen Anwendung der Atomkraft gesprochen wurde, waren sie alle sofort einverstanden mit der Atomkraftwerk. Ja. In Japan, in dieser Erziehung war immer das Wort Frieden, stand im Zentrum.
1: Das war der Ethikunterricht, haben Sie gesagt. Wie schaute man denn damals in Japan auf die Vereinigten Staaten und ihre Entscheidung zu einem Atombombeneinsatz?
2: Also es gab überhaupt kein Hass gegen Amerika oder so, das muss ich ja schon sagen. Aber es ist schon deutlich bis heute, dass man diese Atombombe als Vorspiel für den Kalten Krieg gesehen hat. Das heißt, es gab überhaupt keinen Grund, Atombombe einzusetzen, um Japan zu stoppen, weil Japan lag ja schon am Boden. Ja. Aber Amerika wollte nochmal demonstrieren vor der Nase der Sowjetunion, was für eine tolle Waffen sie haben. Und so hat es ja angefangen. Es war ja nicht zu Ende mit dem Ende des Krieges, sondern dann folgte sofort Koreakrieg und dann Vietnamkrieg, ja, und dann Afghanistan und heute Ukraine. Das ist ja, ich meine, auch eine Fortsetzung von Hiroshima für mich, ja, und für viele Japaner. Deshalb wurde auch in der offiziellen Friedensgedenkfeier auch immer Ukraine auch erwähnt.
1: Sie haben gesagt, der Frieden ist in Japan sehr, sehr wichtig. Der Kranich ist zum Symbol dafür geworden, und zwar ganz insbesondere auch für eine atomwaffenfreie Welt. Warum gerade der Kranich?
2: Ja, Kranich gab es schon vorher als Symbol für langes Leben, tausendjähriges Leben. Und auch wenn jemand krank wird, unabhängig von der Atombombe, faltet man Origami Kranich, 1000 Stück, wenn das geht, und dann bringt man zum Krankenhaus. Von alten Elementen, es wird ja dann auch Wasser gegossen dort im Ritual bei der Gedankfeier, weil Wasser ist ein shintoistisches Element, aber weil damals die Leute in Hiroshima, weil es so heiß war und die Menschen, die nicht sofort gestorben sind, immer auf der Suche nach dem Wasser durch die Stadt sich geehrt haben. Daher das Wasser, und dann wird dann Chrysanthemen auch geopfert. Chrysanthemen galten ja sehr lange als Symbol, dass die bösen Kraft abwenden kann. Und in Wirklichkeit auch ist ja zum Beispiel Räucherstäbchen gegen Mücken ist ja auch von Chrysanthemen hergestellt. Und es wäre ja gut, wenn man den Krieg wie eine Mücke jagen könnte.
1: Das sind Rituale, verhältnismäßig strenge, klar geordnete Rituale. Ist das wichtig, dass das Gedenken in solchen Ritualen stattfindet, dass man vielleicht auch etwas hat, an das man sich halten kann?
2: Ja, ich glaube, in Deutschland, besonders in Berlin, würde man so eine Friedensgedenkfeier ganz anders organisieren. Ja. Aber in Japan ist das etwas, was die große Masse, alle Menschen, die dort sind, unabhängig von der aktuellen Ideologie, die sie haben, zu eins bringen kann oder die Kontinuität der Geschichte spüren lässt. Dass das weitergehen kann, trotz der Atombombe, um dieses Gefühl zu erzeugen, müsste etwas zitiert werden, was schon ganz, ganz lange vor der Atombombe existiert.
1: Jetzt gibt es nicht mehr viele Überlebende der Atombombenabwürfe, also auch nicht mehr viele, die erzählen können von der Zerstörung, von Tod und von Leid. Wie verändert das die Gedenkkultur in Japan?
2: Es gibt ja, heute sind mehr Informationen zugänglicher und auch Videomaterialien. Und zum Glück bleiben diese Videos auch nach ihrem Tod. Aber es ist doch was anderes, denke ich, wenn die Zeitzeugen so live erzählen sozusagen. Und ich bin immer wieder erstaunt, manche, die die Atombombe überlebt haben, sie haben solche Mission, solche starke Willen, sie wollen unbedingt weiter erzählen, was sie erlebt haben. Und diese Willen machen sie so lebendig. Und ich denke, sie sind 90, sie sind 95 und sie sind so stark, so lebendig. Und das kommt natürlich, weil sie unbedingt erzählen, vermitteln wollen, was sie erlebt haben.
1: Yoko Tawada über das Gedenken an die Atombombenabwürfe über Hiroshima und Nagasaki. Auch in diesem Jahr geht wieder ein Studenten-Oscar nach Deutschland. Mehr dazu in den Kulturmeldungen mit Susanne Lohrweg.
0: Und zwar geht er an den deutschen Nachwuchsregisseur Matthias Strasser. Er erhält den Preis für seinen animierten Kurzfilm The Panic Inside. Der Absolvent der Filmakademie Baden-Württemberg erzählt darin die Geschichte des harmoniesüchtigen Jakob, der am Druck ständiger Erwartungen zerbricht und in einer surrealen Zwischenwelt landet. Die rund 9-minütige Mischung aus 2- und 3D-Animation sowie Realfilm-Elementen setzte sich gegen fast 3000 eingereichte Beiträge weltweit durch. Mit den seit 1972 vergebenen Student Academy Awards fördert die Oscar-Akademie internationale Nachwuchstalente und junge Filmemacher. Strasser tritt damit in die Fußstapfen berühmter Regisseure wie John Lasseter und Spike Lee, die die Auszeichnung ebenfalls zu Beginn ihrer Karrieren erhielten. Die Preisverleihung findet am 14. September statt.
3: Ma se io avessi previsto tutto questo, dati causa e pretesto, le attuali conclusioni, credete che per questi quattro soldi, questa gloria da stronzi, avrei scritto canzoni.
4: Musik des italienischen Liedermachers Francesco Guccini in seinem Lied La Velenata, zu Deutsch die Vergiftete, Verbitterte, rechnet er mit der Musikkritik ab. Ironischerweise wurde genau dieses Lied später zu einem seiner bekanntesten Songs. Aber Guccini war nicht nur Musiker, sondern auch Schriftsteller. Zu seinen Bewunderern zählte unter anderem Umberto Eco. Musikalisch wurde er mit Lucio Dalla und Paolo Conte verglichen. Eine Zeit lang galt er als Bob Dylan Italiens. Zahlreiche Universitäten verliehen ihm Ehrendoktorwürden. Nun ist Francesco Guccini im Alter von 86 Jahren gestorben. Und wie heute erst bekannt wurde, ist auch die Musikwissenschaftlerin und Leiterin des Bonner Beethoven-Archivs Christine Siegert bereits am 3. August nach langer, schwerer Krankheit gestorben. Neben ihrer wissenschaftlichen Arbeit prägte sie das deutsche Musikleben durch zahlreiche Ehrenämter, unter anderem als Mitglied des Präsidiums des Deutschen Musikrats. Siegert studierte in Hannover und Amiens, promovierte über den Komponisten Luigi Cherubini und arbeitete später am Josef-Haydn-Institut in Köln. Seit 2015 leitete sie das Beethoven-Archiv in Bonn. Sie wurde 55 Jahre alt. Ein Ausschnitt aus dem heute gekürten Sommerhit des Jahres, Dai Dai von Shakira und Burner Boy. Der Song, der als offizielle Musik zur Fußball-Weltmeisterschaft der Männer veröffentlicht wurde, entwickelte sich in kürzester Zeit zu einem globalen Erfolg und erreichte in Deutschland bereits 60 Millionen Streams. Seit 5 Wochen führt der Titel die deutschen Singlecharts an und daran konnte auch die vielfach kritisierte Halbzeitshow beim Endspiel der Fußball-WM nichts ändern. Dai Dai hat sich als Ohrwurm etabliert. Und noch schnell 2 Preise. Die Schauspielerin Iris Berben wird mit dem diesjährigen Deutschen Kulturpolitikerpreis ausgezeichnet und der Journalist und Autor Stefan Aust erhält den Ehrenpreis des Bayerischen Buchpreises für sein Lebenswerk.
1: Die Kulturmeldung mit Susanne Lurwig. Vielen Dank. Die Ermittlungen nach den Drohnenvorfällen in Leipzig, die Dürre in Europa und nochmal Ermittlungen gegen Tankstellen wegen Preiserhöhungen. Themen in den Informationen am Abend nach den Nachrichten im Deutschlandfunk. Jörg Biesler dankt für Ihre Aufmerksamkeit.
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6: Uhr die Nachrichten. Zunächst die Übersicht. Bundesverkehrsminister Bilger hat angesichts der niedrigen Wasserstände der Flüsse kurzfristige Hilfsmaßnahmen für die Wirtschaft angekündigt. Das Robert-Koch-Institut geht von deutlich mehr Todesfällen im Zusammenhang mit der Hitze aus als bislang angenommen. Wegen des Anschlags auf eine Verdi-Demo in München ist der Angeklagte zu lebenslanger Haft verurteilt worden. Die Meldungen im Einzelnen. Bundesverkehrsminister Bilger hat angesichts der niedrigen Wasserstände der Flüsse kurzfristige Hilfsmaßnahmen für die Wirtschaft angekündigt. Ziel sei es, Lieferketten auf Rhein, Donau und Elbe trotz der schwierigen Bedingungen aufrechtzuerhalten, sagte Bilger nach Gesprächen mit Wirtschaftsvertretern, Verbänden und Behörden in Bonn. Man werde mit den Ländern über Ausnahmen vom Sonn- und Feiertagsfahrverbot für Lkw für besonders betroffene Güter sprechen. Zudem sei die bundeseigene Autobahngesellschaft angewiesen worden, Ausweichverkehre nicht durch vermeidbare Baustellen zu behindern. Gleichzeitig soll laut Bilger der Schienengüterverkehr gestärkt werden. Das Gütertransportunternehmen DB Cargo habe zugesagt, betroffene Industriebetriebe beim Transport von Waren auf der Schiene zu unterstützen und zusätzliche Kapazitäten in Europa zu organisieren. Der Bundesverkehrsminister bezeichnete das extreme Niedrigwasser als erhebliche Herausforderung für die Wirtschaft und die Versorgungssicherheit. Deshalb werde man den engen Austausch mit den betroffenen Branchen fortsetzen. Das Robert-Koch-Institut geht von deutlich mehr Todesfällen im Zusammenhang mit der Hitzewelle Ende Juni aus als bislang angenommen. Die Woche vom 22. bis 28. Juni habe in Deutschland zu etwa 9.600 hitzebedingten Sterbefällen geführt, hieß es in einer Mitteilung. Damals hatte es neue Rekordtemperaturen von mehr als 41 Grad in mehreren Regionen gegeben. Bislang ging das RKI von mehr als 5000 Todesfällen aus. Dass die Schätzung nun höher ist, wird dadurch begründet, dass die Bundesländer ihre Statistiken mit zeitlicher Verzögerung veröffentlichen. Im gesamten betrachteten Zeitraum von Anfang April bis Ende Juli gab es schätzungsweise 11.900 hitzebedingte Sterbefälle. Bei dieser Statistik geht es nicht nur um die unmittelbare Todesursache. Das RKI vergleicht dafür die durchschnittlichen Sterbefälle in Sommerwochen mit und ohne Hitze. In diesem Sommer zeichnete sich eine sogenannte Übersterblichkeit genau in den Zeiträumen ab, in denen die Temperaturen besonders hoch waren. Im Streit um die Finanzierung gestiegener Trassenpreise im Personennahverkehr haben die Bundesländer der Bundesregierung mit einer Klage gedroht. Die Länder sähen sich zu rechtlichen Schritten gezwungen, falls der Bund die zusätzlichen Kosten nicht übernehme, sagte Bayerns Verkehrsminister Bernd Reiter nach einer Videokonferenz mit seinen Kolleginnen und Kollegen. In einer gemeinsamen Erklärung forderten die Länder eine vollständige finanzielle Kompensation der Mehrkosten. Die Trassenpreise zahlen die Verkehrsunternehmen für die Nutzung des Schienennetzes an die Deutsche Bahn als Betreiberin. Für den Regionalverkehr waren diese Gebühren bislang gedeckelt. Der Europäische Gerichtshof entschied jedoch im März, dass diese Regelung nicht mit europäischem Recht vereinbar sei. Die Sprengstoffdrohne am Flughafen Leipzig-Halle sollte möglicherweise eine mit Munition beladene Frachtmaschine treffen. Dies berichten die Süddeutsche Zeitung, der NDR und der WDR unter Berufung auf einen vertraulichen Polizeibericht. Demnach befand sich die Drohne in der Nähe von Frachtmaschinen einer ukrainischen Fluggesellschaft. Eines der Flugzeuge sei mit Munition für die ukrainische Armee beladen gewesen. Das Bundesinnenministerium dementierte die Angaben allerdings laut Medienberichten in einer Obleuterunde des Bundestags. Die Drohne war in der Nacht auf Mittwoch vom Flughafenpersonal entdeckt worden. Bei einem weiteren Vorfall in der Nähe stieß eine Frachtmaschine mit einem unbekannten Flugobjekt zusammen und wurde leicht beschädigt. Bundesinnenminister Dobrindt lud seine Amtskollegen der osteuropäischen EU-Länder und der Ostsee-Anrainerstaaten zu einem Treffen in der Marineschule Mürwik in Flensburg Ende des Monats ein. Dabei soll es laut Angaben des Ministeriums um eine gemeinsame Verteidigungsstrategie gegen unbemannte Flugsysteme gehen. In Thüringen ist ein Mann festgenommen, der in Bayern das Gelände eines Rüstungsunternehmens ausspioniert haben soll. Der Ukrainer befindet sich seit Sonntag in Untersuchungshaft, wie die Generalstaatsanwaltschaft München und das Bayerische Landeskriminalamt mitteilten. Nach derzeitigem Ermittlungsstand bestehe der dringende Tatverdacht, dass der Beschuldigte als sogenannter Low-Level-Agent im Auftrag eines ausländischen Nachrichtendienstes im Juni Aufnahmen vom Betriebsgelände des Rüstungsunternehmens angefertigt und verschickt habe. Die Festnahme sei durch eine Zusammenarbeit von Sicherheitsbehörden und Nachrichtendiensten im gemeinsamen Zentrum zur Abwehr hybrider Bedrohung erfolgt, das im Juni in Berlin eröffnet worden war. Weitere Auskünfte wurden mit Verweis auf laufende Ermittlungen nicht erteilt. Bei neuen russischen Luftangriffen auf die Ukraine sind nach Behördenangaben mindestens 8 Menschen getötet worden. Die Attacken ereigneten sich demnach in den Regionen Dnipropetrovsk und Charkiw im Osten des Landes. Unter anderem wurde ein Bahnhof in der Stadt Losowar angegriffen. Zuvor war bereits von je 3 Todesopfern in den Großräumen der Städte Sumy und Balaklija berichtet worden. Die ukrainische Armee attackierte ihrerseits wieder russische Ölanlagen hunderte Kilometer hinter der Grenze. Der ukrainische Präsident Zelensky erklärte, es seien Raffinerien in den Regionen Baschkortostan und Jaroslawl getroffen worden und in Brand geraten. In der russischen Region Bryansk wurden zudem laut den dortigen Behörden 2 Menschen bei einem ukrainischen Drohnenangriff getötet. Das Oberlandesgericht München hat einen Mann wegen des Anschlags mit einem Fahrzeug auf eine Verdi-Demonstration zu lebenslanger Haft verurteilt. Das Gericht befand den 25-jährigen Afghanen unter anderem des zweifachen Mordes und des versuchten Mordes in 23 Fällen für schuldig. Er stellte zudem die besondere Schwere der Schuld fest, was eine Freilassung auf Bewährung nach 15 Jahren Gefängnis erheblich erschwert. Der zweite Senat entsprach damit den Forderungen der Bundesanwaltschaft. Das Gericht sah einen islamistischen Hintergrund. Es erklärte, der Täter habe als Reaktion auf die Situation in muslimischen Ländern willkürlich ausgewählte Menschen in Deutschland angreifen und töten wollen. Der Mann war im Februar 2025 in der bayerischen Landeshauptstadt mit einem Fahrzeug in einen Demonstrationszug der Gewerkschaft gerast. Dabei wurden eine Frau und ihr Kind getötet sowie zahlreiche Personen verletzt. Die Verteidigung hatte auf eine Freiheitsstrafe von 15 Jahren und die Unterbringung in einem psychiatrischen Krankenhaus plädiert. Bei dem Andrangen von Migranten auf die spanische Nordafrika-Exklave Ceuta sind nach jüngsten Angaben 100 Menschen ums Leben gekommen. Dies gab Ceutas Präsident Vivas während einer Sitzung des Europäischen Parlaments in Brüssel bekannt. Zuvor war von bis zu 75 Toten die Rede. EU-Migrationskommissar Brunner verwies in der Parlamentsdebatte auf die Bedeutung einer engen Zusammenarbeit mit Nachbarstaaten bei der Migration und der Grenzsicherung. Das sei eine wichtige Erkenntnis aus den Ereignissen in Ceuta, so Brunner. Die EU sei verwundbar, wenn Grenzkontrollen vom guten Willen eines Nachbarlandes abhängen. Zehntausende Menschen waren überwiegend schwimmend von Marokko nach Ceuta gelangt. Die Massenankunft hatte europaweit eine neue Debatte über die Migrationspolitik ausgelöst. Und hier noch einmal die Übersicht. Bundesverkehrsminister Bilger hat angesichts der niedrigen Wasserstände der Flüsse kurzfristige Hilfsmaßnahmen für die Wirtschaft angekündigt. Das Robert-Koch-Institut geht von deutlich mehr Todesfällen im Zusammenhang mit der Hitze aus als bislang angenommen. Wegen des Anschlags auf eine Verdi-Demo in München ist der Angeklagte zu lebenslanger Haft verurteilt worden. 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Das Wetter: nachts meist gering bewölkt oder klar, Tiefstwerte 17 bis 12 Grad. Am Tag gering bewölkt oder wolkenlos. Im Norden dichtere Wolkenfelder und eventuell vereinzelt etwas Regen. Temperaturen im Norden 19 bis 23, sonst 23 bis 30 Grad. Die weiteren Aussichten: am Samstag meist heiter oder sonnig bei 23 bis 33 Grad. Das waren die Nachrichten.
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7: Am Mikrofon ist Petra Enzminger. Herzlich willkommen. Nach dem Fund einer Sprengstoffdrohne auf dem Flughafen Leipzig-Halle laufen die Ermittlungen weiter. Viele Fragen sind weiterhin offen. Wir berichten gleich auch über die Sicherheitsdebatte, die das ausgelöst hat. Das extrem Niedrigwasser macht den Gütertransport auf den Wasserwegen immer schwerer. Welche Maßnahmen der neue Bundesverkehrsminister Bilger da jetzt vorschlägt, das hören Sie. Und im Prozess um den Autoanschlag auf eine Verdi-Demonstration in München im vergangenen Jahr ist der Angeklagte zu einer lebenslangen Freiheitsstrafe verurteilt worden. Das wird Thema sein. Und der Hinweis noch auf den nach uns folgenden Hintergrund: in Sachen Verkehrswende gibt es in Städten große Unterschiede. Vom Auto aufs Rad, wie das läuft, hören Sie also im Anschluss dann ab 20 vor 7. Ja, der Vorfall hat ziemlich aufgeschreckt. Eine Drohne mit Sprengladung wurde in der Nacht zu gestern am Flughafen Leipzig-Halle von einem Flughafenmitarbeiter entdeckt. Bundesinnenminister Alexander Dobrindt von der CSU, der ist direkt aus seinem Urlaub dann nach Leipzig geeilt. Markus Pindow aus unserem Hauptstadtstudio, der fasst zusammen, was heute am Tag nach diesem Fund alles bekannt ist und wie die Sache überhaupt eingeschätzt wird.
8: Der Vorfall sei ein Anschlag, der auf hochprofessionelle Täter zurückgehe, so Bundesinnenminister Dobrindt. Er sprach von einer neuen Bedrohungsqualität. Man brauche dafür ein hohes Maß an Technikerfahrung und Erfahrung im Umgang mit Sprengstoff. Außerdem handele es sich um militärischen Sprengstoff. Dobrindt schloss fremde Mächte als Drahtzieher nicht aus.
9: Das können auch fremde Mächte sein. Wir ermitteln ja in alle Richtungen, aber es ist auf jeden Fall nicht auszuschließen. Aber recht viel mehr kann man jetzt hier als Bundesinnenminister auch nicht sagen, weil das Teil der Ermittlungen ist. Aber wenn ich mir das anschaue, wie hier vorgegangen worden ist, was hier an Sprengsatz existiert hat, dann muss man von einem hochprofessionellen Vorgehen ausgehen. Und dieses professionelle Vorgehen erfordert mehr als Laienwissen.
8: Der Politikwissenschaftler und Sicherheitsexperte Nico Lange geht ebenfalls von einem staatlichen Akteur aus.
10: Das passt ins Muster der hybriden Angriffe Russlands auf uns. Passt auch zu dem, was Russland in ganz Europa macht, mit Sabotage, mit Drohnenüberflügen, mit Cyberangriffen, mit Verletzungen des Luftraums. Und das ist ein sehr, sehr ernster Sicherheitsvorfall, weil wir nur knapp einem terroristischen Anschlag entgangen sind.
8: Der Grünen-Sicherheitspolitiker von Notz forderte klarere Aufgabenzuweisungen der Behörden. Er sprach von einem diffusen Zuständigkeitsnetz bei der Drohnenabwehr. Die SPD-Fraktionsvizevorsitzende Sonja Eichwede sieht Deutschland hingegen beim Schutz kritischer Infrastrukturen auf einem guten Weg. Im Deutschlandfunk sagte sie:
11: Wir sind dabei, als Koalition die Sicherheitsarchitektur der Bundesrepublik umzubauen und neu aufzubauen. Wir haben das Drohnenabwehrzentrum eingerichtet, das gemeinsame Abwehrzentrum Hybrid, was beides waren gestern auch tätig. Wir werden neue Reformen für die Nachrichtendienste haben, auch mit weiteren Befugnissen, um eben unsere freiheitlich-demokratische Grundordnung besser schützen zu können.
8: Der Flughafen Leipzig-Halle, so die SPD, Die Abgeordnete Eichwede weiter, sei ihrer Kenntnis nach ausgestattet mit einem Drohnenabwehrsystem. Die Drohne sei jedoch so gebaut, dass sie nicht erkannt worden sei. Die 8 größten deutschen Flughäfen werden dem Bundesluftfahrtverband BDL zufolge derzeit mit neuester Drohnenabwehrtechnik ausgestattet. Am größten Airport in Frankfurt am Main sei bereits sehr leistungsfähige Technik eingeführt worden, die wegen der schnellen technischen Entwicklung auf diesem Feld auch nachrüstet. Sei, erklärte BDL-Geschäftsführer Joachim Lang. Wie an anderen Flughäfen auch, musste der Flugverkehr in Leipzig in den vergangenen Jahren nach Drohnensichtungen mehrmals eingestellt werden. Im vergangenen Herbst wurde auch der Betrieb am Flughafen München wegen Drohnenüberflügen wiederholt eingestellt. In der Folge wurde das gemeinsame Drohnenabwehrzentrum zum Austausch zwischen Bund und Ländern bei der Bundespolizei eingerichtet.
7: Ja, und zwischenzeitlich hieß es ja, eines der ukrainischen Antonov-Flugzeuge in der Nähe sei mit Munition beladen gewesen. Das wird inzwischen von verschiedenen Seiten auch dementiert nach dem Fund einer Sprengstoffdrohne am Leipziger Flughafen. Da laufen die Ermittlungen eben noch weiter und Markus Pinur berichtete darüber. Bundesinnenminister Dobrindt will sich über das Thema auch mit europäischen Kollegen austauschen. Die Bedrohung mit einer Drohne in Leipzig war ja auch nicht die erste. Auch in Dänemark, Großbritannien, Polen und den baltischen Ländern stellten Drohnen unbekannter Herkunft schon die bisherigen Sicherheitsmodelle in Frage. Nun will die NATO 40 Milliarden Euro in den nächsten 5 Jahren in ihre Drohnenpläne stecken und die EU hat kürzlich einen Drohnendeal mit der Ukraine abgeschlossen. Thomas Spickhofen mit den Informationen dazu. Nicht zuletzt dieser Vorfall hatte ja schon aufgeschreckt.
12: Anfang September vergangenen Jahres dringen rund 20 Drohnen, vermutlich russischer Herkunft, vom Osten her in den polnischen Luftraum ein. Kampfjets steigen auf und schießen die Eindringlinge ab. Von einer bewussten Provokation Russlands spricht die EU-Außenbeauftragte Kaja Kallas. Und NATO-Generalsekretär Mark Rutte warnt den russischen Machthaber Wladimir Putin: Hören Sie auf, den Luftraum der Alliierten zu verletzen. Seien Sie sich darüber klar, dass wir bereitstehen.
13: To Putin, I mean, my message is clear. Stop violating Allied airspace and know that we stand ready.
12: Die Sicherheitsmaßnahmen für den EU-Gipfel wenige Tage später in Kopenhagen werden über das ohnehin übliche Maß hinaus noch einmal massiv ausgebaut. Die Bedrohung kann jeden treffen, sagt Mette Frederiksen, die dänische Regierungschefin und Gastgeberin. Das sei das Wesen eines hybriden Krieges.
14: One day it's Poland, the other day it's Denmark and next week it will probably somewhere else.
12: Einen Tag trifft es Polen, am anderen Dänemark. Nächste Woche wird es dann wahrscheinlich irgendwo anders sein, ob durch Sabotage oder fliegende Drohnen. Klar ist aber auch, dass nicht jede Drohne, die womöglich für vergleichsweise kleines Geld hergestellt wird, mit Raketen abgeschossen werden kann, die unter Umständen gleich mehrere Millionen Euro kosten. Ein angemessenes Equipment zur Abwehr wird allerdings gerade erst aufgebaut. 40 Milliarden US-Dollar wollen die NATO-Mitglieder in den nächsten 5 Jahren dafür ausgeben, erklärt Generalsekretär Mark Rutte beim Gipfel der Allianz Anfang Juli in Ankara.
13: Allies are investing over 40 billion dollars in counter-drone capabilities over the next 5 years. And because the capabilities require that we have the right people to operate them.
12: Und weil es ja auch jemanden geben muss, der die Drohnen bedienen kann, werden wir die Trainings dafür bis Ende kommenden Jahres auf das Fünffache hochfahren.
13: By the end of 2027.
12: Fünf Länder, Deutschland, Frankreich, Italien, Polen und Großbritannien, wollen ihre Aktivitäten in einer besonderen Initiative so vorantreiben, dass schon im kommenden Jahr Ergebnisse zu sehen sind. Bei der Entwicklung wollen die Europäer vor allem die Erfahrungen nutzen, die die Ukraine in den bitteren Kriegsjahren gemacht hat. Das bringt den ukrainischen Erfindungsreichtum und die Leistungsfähigkeit der europäischen Wirtschaft zusammen, erklärt EU-Kommissionschefin Ursula von der Leyen, als sie vor drei Wochen in Kiew ein entsprechendes Abkommen verkündet.
15: This deal will bring together Ukrainian ingenuity and Europe's industrial scale.
12: Das bedeutet Investitionen nicht nur in der Ukraine, fügt von der Leyen hinzu, sondern auch für Europa und die gemeinsame Zukunft und sei selbstverständlich koordiniert mit der NATO. Zu den jüngsten Drohnen auf und über dem Flughafen von Leipzig will man sich bei der NATO in Brüssel bislang übrigens nicht äußern und verweist auf die deutschen Behörden.
7: Thomas Spickhofen informierte aus Brüssel. Die Hitze, die Trockenheit, das sorgt für niedrige Pegel und die deutschen Wasserstraßen sind kaum noch befahrbar. Bundesverkehrsminister Steffen Bilger von der CDU hat daher für heute Nachmittag zu einem Spitzengespräch ins Bonner Bundesverkehrsministerium eingeladen. Katharina Thoms kennt die Ergebnisse dieses Treffens. Mit Vertretern von Industrie, Häfen und Schifffahrt hat Bilger über diese angespannte Lage gesprochen.
16: Der Klimawandel bedingt anhaltendes Rekordniedrigwasser. Der neue Bundesverkehrsminister Steffen Bilger, CDU, dazu nach dem Treffen mit der Chemieindustrie und Mineralölunternehmen, Schifffahrtsverbänden und Logistikern.
17: Wir können das Wetter nicht beeinflussen, aber wir können dafür sorgen, dass unsere Wirtschaft besser durch diese schwierigen Wochen kommt.
16: Seit dem Dürresommer 2018 habe man schon einiges auf den Weg gebracht. Neue digitale Portale für einheitliche Lagebilder und Vorhersagen für Flusspegel. Aus Sicht der Branche sinnvoll, um besser planen zu können. Steffen Bauer, Chef der Häfen und Güterverkehr Köln.
18: Also von Verkehrsträger Schiff auf die Eisenbahn zu wechseln und die Terminals mit einzubinden mit Nachlaufverkehren. Das unterstützt die aktuelle Situation und gibt natürlich ein Stück weit auch ein Vertrauen und eine Sicherheit, dass wir das auch in den kommenden vier Wochen schaffen.
16: Die Industrie hat mehr Lagerraum eingeplant oder vorausschauend Schiffe mit geringerem Tiefgang angemietet, um weiter Ladung transportieren zu können. Der Chef des Bundesverbands der deutschen Binnenschifffahrt, Jens Schwanen.
19: Auch meine eigene Branche hat natürlich aus dieser Situation 2018 gelernt, bemüht sich darum, möglichst Niedrigwasser angepasste Schiffe jetzt als Neubauten in den Markt zu bringen oder wo das möglich ist, diese Flotte dann entsprechend umzubauen.
16: Der Bund will weiter den Umbau dieser Schiffe unterstützen. Bisher wurden drei Schiffsumbauten für mehr als 10 Millionen Euro gefördert. Kurzfristig will der Bundesverkehrsminister wegen des Niedrigwassers mehr Lastverkehr auf Straße und Schiene verlagern und auch die Sonntagsfahrverbote für Lkw auf unbestimmte Zeit aussetzen. Steffen Bilger.
17: Ich habe mit einigen der Länderverkehrsminister schon gesprochen und habe bei allen auch eine große Bereitschaft festgestellt, die Sonn- und Feiertagsfahrverbote auszusetzen, eben so lang, wie es erforderlich ist.
16: Die Binnenschiffer haben auch darauf gedrungen, neue Staustufen zu bauen und am Niederrhein das Flussbett zu ertüchtigen, Felsen zu sprengen, um den Rhein schiffbarer bei Niedrigwasser zu machen. Für den schnellen Ausbau der Wasserstraßen haben sich auch die Verkehrsminister der Bundesländer auf ihrer parallel stattfindenden Konferenz ausgesprochen. Zugesagt hat der Bundesverkehrsminister, die Fahrrinnenvertiefung am Mittelrhein bei St. Goar soll schnell umgesetzt werden.
17: Gerade die Engpassbeseitigung am Mittelrhein steht jetzt im überragenden öffentlichen Interesse. So ist es definiert durch das Infrastrukturzukunftsgesetz. Das heißt, das Mittelrhein-Projekt bekommt Vorrang, es kommt schneller voran und genau das brauchen wir. Jeder Zentimeter mehr Fahrrinnentiefe bedeutet am Ende mehr Ladung auf dem Schiff.
16: Wissenschaftler und Umweltverbände kritisieren das als eine fatale Fehleinschätzung. Ein Ausbaggern des Rheins oder anderer Flüsse führe nicht zu mehr Wasser. Ralf Merz, Hydrologe am Helmholtz-Zentrum in Leipzig im Deutschlandfunk.
20: Aber das hat dann auch andere Negativeffekte. Das Wasser fließt oft schneller ab. Wenn wir unsere Flussrinne vertiefen, sinkt dort der Wasserstand. Umso mehr Wasser aus dem Grundwasser fließt dann in den Fluss und senkt dann auch das Grundwasser um die umliegenden Flussabschnitte herum ab.
16: Schon im Vorfeld hatten Umweltverbände kritisiert, dass sie an dem Treffen nicht teilnehmen durften. Ein Bündnis aus Umwelt-, Sozial- und Gesundheitsorganisationen kritisierte zudem, dass die Bundesregierung die Herausforderungen durch die anhaltende Hitze, die Auswirkungen des Klimawandels, nicht ganzheitlicher in den Blick nimmt. Sie fordern einen Hitzegipfel der Bundesregierung. Sie solle Hitzeschutz als gemeinschaftliche Aufgabe des Bundes definieren. Das Bündnis demonstrierte auch angesichts der neuen Zahlen des Robert-Koch-Instituts. Knapp 12.000 Menschen sind nach den Schätzungen in diesem Jahr gestorben, weil es zu heiß war.
7: Die Hitze und die Folgen und die Niedrigwasserkonferenz hatte Katharina Thoms im Blick. Niedrige Pegel sorgen auch in anderen Ländern für Probleme. Überall in Europa fehlt ja Wasser in den Flüssen. Sie aber sind wichtig für Güterverkehr, für die Landwirtschaft und auch für die Energieversorgung. Vor wenigen Tagen hat Rumäniens Armee einen Felsen in der Donau sprengen lassen, um Kühlwasser zum Atomkraftwerk Cernavoda zu leiten. Das allerdings hat noch nicht gereicht. Silke Hane berichtet über einen weiteren Schritt.
2: Wegen der anhaltenden Trockenheit greift Rumänien zu einer ungewöhnlichen Notmaßnahme auf der Donau. 4 Lastkähne werden dort im Fluss versenkt. Das Ziel? Den Pegel künstlich anzuheben. Damit soll für eine ausreichende Kühlung des AKW Cernavoda gesorgt werden. Die Schiffe sollen einen künstlichen Damm bilden. Nahe der Stelle, wo sie versenkt werden, fließt ein Nebenarm der Donau ab. Das Wasser soll so umgelenkt werden, dass es statt in diesen Nebenarm in den Donau-Hauptstrom fließt. Stromabwärts steht das Atomkraftwerk Cernavoda. Dort läuft aktuell nur noch einer von 2 Reaktoren. Der andere musste heruntergefahren werden, weil das Kühlwasser aus der Donau nicht mehr ausreicht. Die rumänische Wasserbehörde hofft nun, dass der Wasserstand am Kraftwerk um mehrere Zentimeter steigt, wenn die Lastkähne versenkt sind. Das könnte den Weiterbetrieb des noch laufenden Reaktors nach Angaben des Kraftwerksbetreibers um mehrere Tage verlängern. Die Kähne wurden mit hunderten Tonnen Gestein beladen. Sie werden hintereinander versenkt, dann verbunden und am Ufer verankert. Das Manöver soll mehrere Stunden dauern. Wegen starker Strömungen könnten sich die Arbeiten aber auch verzögern.
7: Die Informationen von Silke Hane. Mehr als 70.000 Menschen hatten in der vergangenen Woche versucht, schwimmend oder über Zäune kletternd von Marokko aus in die spanische Exklave Ceuta zu gelangen. Die EU-Innenminister kamen dann vorgestern bei einer Krisenvideokonferenz zusammen. Sie drängen auf ein härteres Vorgehen gegen Schleusernetzwerke und eine konsequentere Rückführungspolitik. Heute dann debattierten die Abgeordneten im Europäischen Parlament über Migration und Grenzsicherheit. Annabel Brockhus dazu. Ceuta war da natürlich auch ein Thema.
21: Die Europaabgeordneten haben viele Fragen. An Spanien, die Exklave Ceuta, die Europäische Kommission.
22: How is the situation concretely on the ground in terms of numbers?
23: Fühlen Sie sich und auch Ihre Stadt letztendlich auch von der Regierung in Stich gelassen?
21: Es geht um die aktuelle Situation vor Ort. Wird Ceuta genug unterstützt, wenn es um unbegleitete Minderjährige geht? Wie geht man damit um, dass in den sozialen Medien schon von einer erneuten massenhaften Grenzüberquerung gesprochen wird?
24: How can we ensure that our dependence on third country in managing migration?
21: Viele Fragen drehen sich auch um die Rolle Marokkos, denn die Grenzübertritte wären nicht möglich gewesen, wenn sie von der marokkanischen Seite nicht mindestens geduldet worden wären. Gleichzeitig verhandelt die EU-Kommission gerade ein umfassendes Partnerschaftsabkommen mit Marokko und, so wird in Brüssel immer wieder betont, arbeiten Spanien und Marokko eng zusammen, um die Menschen aus Ceuta zurückzuschicken. Der Präsident der Exklave Ceuta, Juan Jesús Vivas, ist bei der Sondersitzung zugeschaltet. Der spanische Innenminister sowie die Migrationsministerin sind der Einladung nicht gefolgt. Vivas schildert die Situation seiner Stadt. Sie erlebe die schwierigste und härteste Phase der jüngeren Geschichte. Normalität gebe es noch nicht. Zwar sei der Großteil der über 70.000 Menschen zurückgekehrt, doch 3.000 bis 5.000 Menschen seien noch in Ceuta. Viele von ihnen minderjährig, weshalb sie nicht einfach über die Grenze zurückgeschickt werden können.
25: Porque los centros de acogida de migrantes, adultos y menores.
21: Das führe zu einer humanitären Notlage. Die Aufnahmezentren seien stark überfüllt. Es gebe zu wenig Einwanderungsbeamte vor Ort. Die Bevölkerung Ceutas fühle sich machtlos, sagt Vivas.
25: Nuestra población se siente triste. Impotente, inquieta, temerosa y preocupada.
21: Und sie sei besorgt, dass sich so eine Situation wiederholen könnte. Die spanische Regierung hätte zu spät auf entsprechende Hinweise reagiert. Von der EU erhofft er sich in dieser Situation mehr Hilfe. Von der Grenzschutzagentur Frontex, Europol, der Europäischen Asylagentur. Spaniens Regierung hat entsprechende Hilfsangebote bisher nicht angenommen. Vivas erwartet außerdem von der EU eine direkte Warnung an Marokko. Sowas darf nicht wieder passieren. Doch mit Kritik an Marokko ist Brüssel zurückhaltend. Stattdessen betont EU-Innenkommissar Magnus Brunner wiederholt, wie wichtig Kooperation mit Drittstaaten sei.
0: Very important reminder from Ceuta: to have control, we must cooperate with our neighbors, of course.
21: Bei dem Partnerschaftsabkommen mit Marokko werde man alle Hebel nutzen, damit die EU nicht abhängig wird. Visaregeln, Handelsvorteile wie niedrige Zölle, Entwicklungszusammenarbeit. Doch der EU-Kommissar beantwortet vor dem Innenausschuss nicht nur Fragen. Er fordert, dass das Europäische Parlament einem neuen Gesetz im Kampf gegen Schleuser zustimmt. Der Vorschlag liege schon seit 3 Jahren im Parlament. Das Gesetz würde die Strafverfolgung deutlich verbessern.
7: Das Europäische Parlament hat über die Vorfälle von Ceuta debattiert. Annabel Brockhus informierte darüber. Im Februar vergangenen Jahres fuhr ein junger Mann in München in eine Demonstration der Gewerkschaft Verdi. Ein tödlicher Anschlag. Eine Frau und ihr 2-jähriges Kind starben. Andere wurden teils lebensgefährlich verletzt. Im Prozess hat das Münchner Oberlandesgericht heute das Urteil gegen den Angeklagten gesprochen. Lebenslang, unter anderem wegen 2-fachen Mordes und Mordversuchs in 23 Fällen. Unser Landeskorrespondent in Bayern hat den gesamten Prozess verfolgt. Tobias Krone berichtet also.
1: Der Prozess um den Anschlag auf die Verdi-Demo, er hat ein gutes halbes Jahr und 34 Verhandlungstage gedauert. Jetzt hat Michael Höhne, Vorsitzender Richter am Oberlandesgericht München, sein Urteil gesprochen. Gerichtssprecher Laurent Lafleur.
3: Das Gericht ist davon ausgegangen, dass der Angeklagte bewusst und mit voller Absicht in das Ende des Demonstrationszugs hineingerast ist. Der Unfallanalytiker konnte hier eine Geschwindigkeit von bis zu 43 km/h feststellen, mit der er aufgefahren ist. Dort zunächst die beiden dann auch getöteten Opfer erfasst hat mit dem Pkw, die dann bis zu 10 Meter weit durch die Luft geflogen sind. Eine junge Mutter mit ihrer 2,5-jährigen Tochter. Diese beiden Toten hat das Gericht als vollendeten Mord gewertet.
1: Der Fahrer des Wagens, ein damals 24 Jahre alter Afghane, hat zusätzlich 40 Menschen teils lebensgefährlich verletzt. Er muss lebenslänglich ins Gefängnis und er wird nach 15 Jahren keine Möglichkeit haben, auf Bewährung freizukommen.
3: Das Gericht hat diese Verhängung der besonderen Schwere der Schuld damit begründet, dass diese Tat noch einmal erheblicher ist als ein, in Anführungsstrichen, üblicher Mord. Das Gericht hat hervorgehoben, dass der Angeklagte gleich 2 Personen getötet hat, eine junge Mutter und ihre kleine Tochter. Das Gericht hat weiter hervorgehoben, dass diese Tat gleich unter 3 Gesichtspunkten als Mord zu werten ist, nämlich ein heimtückischer Mord, begangen mit gemeingefährlichen Mitteln aus niedrigen Beweggründen. Und das hebt diese Tat noch mal ganz besonders hervor und würde es als unerträglich erscheinen lassen, wenn der Angeklagte bereits nach 15 Jahren die Chance hätte, die Haft wieder zu verlassen.
1: Mit dem Urteil folgt das Gericht dem Plädoyer der Generalbundesanwaltschaft und nicht dem Plädoyer der Verteidiger des Täters. Nach deren Argumentation sei die Tat auf eine Schizophrenie zurückzuführen. Dagegen aber hatte sich auch ein forensischer Gutachter während des Prozesses ausgesprochen. Es gebe bei dem Angeklagten zwar eine Persönlichkeitsstörung, aber er sei bezogen auf die Tat voll schuldfähig. Der Richter sah es bei seiner Urteilsbegründung als erwiesen an, dass der Täter aus einem religiös-politischen Beweggrund gehandelt habe. Das Motiv, das der Täter selbst bei der Polizei angegeben hatte. Er habe sich in den Monaten vor seiner Tat dem Islam zugewendet, mithilfe konservativer afghanischer Prediger im Internet. Mit der Tat habe er sich, Zitat, Allah als gottgefällig erweisen wollen und sich für den aus seiner Sicht schlechten Umgang mit Muslimen durch westliche Länder rächen wollen.
3: Dem Angeklagten selbst war bei seiner Tat natürlich bewusst, dass die von ihm konkret ins Auge gefassten Opfer überhaupt gar keine Verantwortung für diesen Zustand tragen. Diese Art der Instrumentalisierung von völlig unschuldigen Menschen zu einem solchen religiös-politischen Zweck hat das Gericht als besonders verachtenswert angesehen und hat daher einen niedrigen Beweggrund im Sinne des Mordtatbestandes angenommen.
1: So Gerichtssprecher Laurent Lafleur. Die Verletzten des Anschlags, sie hatten sich dem Plädoyer der Generalbundesanwaltschaft angeschlossen. Entsprechend zufrieden mit diesem Urteil zeigte sich David Mühlenberger, der als Anwalt 8 Verletzte vertritt.
4: Also ich konnte jetzt nicht mit allen Mandanten einzeln sprechen. Die, mit denen ich gesprochen habe, die haben das Urteil durchaus als Erleichterung erlebt.
1: Wie es seinen Mandanten gehe, 1,5 Jahre nach dem Anschlag, diese Frage sei nur individuell für jeden Einzelnen zu beantworten. Nur so viel.
4: Für die allermeisten geht ein Operationsmarathon weiter. Für die allermeisten gehen schlaflose Nächte weiter. Körperliche und psychische Leiden möglicherweise bis ans Lebensende.
1: Die Hinterbliebenen der ermordeten Mutter und ihrer Tochter waren dem Prozess ferngeblieben. Sie wollten das Andenken ihrer verstorbenen Angehörigen nicht in Verbindung mit dem Täter bringen, schrieben sie. Und sprachen wiederholt ihren Wunsch aus, dass die Tat nicht für politischen Hass instrumentalisiert werden solle.
7: Der Beitrag von Tobias Krone. Über die geplante Abschaffung der abschlagsfreien Frührente nach 45 Beitragsjahren wird ja anhaltend diskutiert. Zuletzt hatten sich 8 Ministerpräsidenten gegen die geplante Abschaffung ausgesprochen. Das Aus dieser abschlagsfreien Frührente ist ja Teil der Empfehlungen der Rentenkommission. Bundeskanzler Merz von der CDU und Sozialministerin Baas von der SPD hatten angekündigt, alle Empfehlungen der Expertenkommission vollständig umsetzen zu wollen. Steffen Wurzel hat mehr Informationen über den Stand dieser Debatte. Unionsfraktionschef Frei hat sich dazu nun auch zu Wort gemeldet.
5: Der neue Vorsitzende der CDU-CSU-Bundestagsfraktion drückt beim Thema Rentenreform aufs Tempo. Die Zeit dränge, sagte Thorsten Frei der Rheinischen Post. Wenn die Rentenreform wie geplant noch dieses Jahr durch den Bundestag solle, dann müsse Bundesarbeitsministerin Bärbel Baas von der SPD im Herbst einen Gesetzentwurf vorlegen. Hintergrund der Interviewaussage ist die Diskussion über die Frage, ob die abschlagsfreie Rente nach 45 Beitragsjahren nun doch nicht, wie geplant, abgeschafft werden sollte. Frei hat im Gespräch mit der Rheinischen Post deutlich gemacht, dass er die abschlagsfreie Rente nach 45 Jahren wie vereinbart abschaffen will. Der Gesetzentwurf müsse dem Vorschlag der Rentenreformkommission entsprechen, betonte Frei. Der CDU-Politiker hat in der Rentenfrage eine andere Position als seine Parteikollegen, die drei ostdeutschen CDU-Ministerpräsidenten Sven Schulze, Mario Vogt und Michael Kretschmer. Sie fordern, die abschlagsfreie Rente nach 45 Beitragsjahren nicht abzuschaffen. Damit kündigen die Regierungschefs von Sachsen-Anhalt, Thüringen und Sachsen den vereinbarten Kompromiss zwischen CDU, CSU und SPD zum Thema auf. Mehrere SPD-Ministerpräsidentinnen und Präsidenten haben sich in der Folge den drei ostdeutschen CDU-Politikern angeschlossen, was wiederum die SPD-Spitze im Bund in die Bredouille bringt. Der eine der beiden Co-Vorsitzenden der Sozialdemokraten, Lars Klingbeil, hat sich öffentlich bisher nicht geäußert zum Rentenstreit. Die andere Co-Parteichefin, Arbeitsministerin Bärbel Baas, ist in der Frage gespalten. Als Mitglied der Bundesregierung verteidigte sie den gefundenen Rentenkompromiss. Als Sozialdemokratin stellte sie die vereinbarte Abschaffung der abschlagsfreien Frührente ebenfalls in Frage. Dadurch, dass Unionsfraktionschef Frei nun Baas auffordert, schnell einen Gesetzentwurf zur Rente vorzulegen, schiebt er den schwarzen Peter weg von der zerstrittenen CDU in Richtung der ebenfalls nicht geeinten SPD. Eine Sprecherin des Bundesarbeitsministeriums sagte am Montag, man arbeite mit Hochdruck an einem Gesetzentwurf zur Rente. Wann es aber soweit sei, könne sie noch nicht sagen. Zahlreiche Wirtschaftsfachleute und Unternehmensverbände haben die Bundesregierung in den vergangenen Tagen aufgefordert, die abschlagsfreie Rente nach 45 Beitragsjahren wie vereinbart zu streichen. Der Bundeskanzler und CDU-Vorsitzende Friedrich Merz hat sich bisher nicht geäußert zum Thema.
7: Steffen Wurzel war das zum Stand im Streit um die Rentenreform. Tankstellenbetreiber dürfen die Spritpreise nur noch einmal am Tag erhöhen. Diese 12-Uhr-Regel, die gilt ja seit gut 4 Monaten. Aber auch im Juli wurden deutschlandweit tausende mutmaßliche Verstöße registriert. Nur in seltenen Fällen ermitteln Behörden und ohnehin halten Fachleute die Strafen für viel zu niedrig. Andreas Hein berichtet über eine Recherche des Südwestrundfunks. Einige Bundesländer fangen jetzt wohl an, solche Fälle zu bestrafen.
6: Es geht um tausende mutmaßliche Verstöße. Und zwar nicht solche, die sich ein paar Minuten vor oder nach dem erlaubten Zeitfenster abspielen, sondern Preiserhöhungen Stunden später oder früher, teilweise mehrmals täglich. Ein Team aus SWR-Datenjournalisten hat allein 1100 Tankstellen identifiziert, die ihre Preise mutmaßlich auf diese Weise erhöht haben. Besonders auffällig, ein Zehntel aller mutmaßlichen Verstöße könnte dabei auf 15 Esso-Tankstellen fallen. Trotz Nachfrage will sich Esso dazu nicht äußern. Insgesamt wurden zwar immer noch 50.000 kleinere Verstöße registriert, die Zahl geht aber zurück. Hier wurde oft über technische Probleme und langsame Datenverbindungen diskutiert. Die groben Verstöße aber bleiben, und zwar relativ stabil. Das zu prüfen ist aufwendig. Jeder einzelne Verstoß muss gecheckt werden. Seit April sind laut SWR-Datenanalyse fast 250.000 Prüffälle aufgelaufen. Die Spritpreis-Taskforce der Bundesregierung wirkt hilflos. Deren Chef Armand Zorn fordert, Zitat, dass Verstöße bundesweit geahndet werden und die Strafen so bemessen werden, dass sich Verstöße nicht lohnen. Das Land Niedersachsen ist schon seit Anfang Juli dabei, Verstöße zu ahnden, mit 55 € Bußgeld pro Fall. Der ADAC kommentiert das mit den Worten, es sei fraglich, ob das abschreckend genug sei. Neben Niedersachsen haben jetzt auch auf SWR-Anfrage weitere Bundesländer mitgeteilt, dass sie ermitteln. Mecklenburg-Vorpommern, Berlin und das Saarland. Die Spritpreistaskforce der Bundesregierung verweist außerdem auf den Bußgeldrahmen bis 100.000 €. Es sei schließlich kein Bagatelldelikt, das Vertrauen der Verbraucher zu untergraben. Ökonomen fordern außerdem eine Verschiebung des Zeitpunktes der Preiserhöhung auf den Abend. Denn in der im Moment günstigsten Tankstunde, nämlich vormittags nach 11, hätten die wenigsten Menschen

0: Rechnen heißt es, statt Gebühren kann man auch von Kosten für maritime Dienstleistungen sprechen. Im Ergebnis ist es dasselbe und das, was Iran seit langem will. Ein Durchbruch im Irankrieg wäre die Einigung zwischen Iran und Oman jedoch eher nicht, meint Ali Waez von der International Crisis Group für Konfliktanalysen im ARD-Interview. Bei diesem Abkommen zwischen dem Iran und Oman geht es um die kurzfristige sowie die mittel- bis langfristige Verwaltung der Meerenge. Das bedeutet nicht, dass sie geöffnet wird. Genau so klingt es aus Iran selbst. Der stellvertretende Außenminister Qasem Gharibabadi sagt im iranischen Fernsehen, es gehe vielmehr darum, gemeinsame Kontrollmechanismen einzurichten. Er spricht von maritimer Steuerung und Koordinierung des Schiffsverkehrs gemeinsam mit Oman. Die Wiedereröffnung der Straße von Hormuz hat ihre eigenen Voraussetzungen. Unsere Vereinbarung mit Oman bezieht sich nicht darauf. Immerhin besteht die Hoffnung, dass die Einigung der Anrainer der Straße von Hormuz zu neuen Gesprächen zwischen Iran und den USA führen kann. Iran wolle sowieso verhandeln, sagt US-Präsident Donald Trump immer wieder. Wir waren bereit für den größten Angriff seit dem Zweiten Weltkrieg und sie riefen mich an und sagten, bitte tu es nicht, lass uns reden. Und dann tun sie es nicht, sondern behaupten, das haben wir nie gesagt. Tatsächlich leugnen die Verantwortlichen in Teheran jedes Gesprächsgesuch Richtung USA. Möglicherweise haben alle recht, denn die iranische Führung tritt weiterhin nicht einheitlich auf. Wie viel Macht der oberste Anführer Mojtaba Khamenei wirklich hat und wie weit sich eher Gemäßigte rund um Präsident Massoud Pezeshkian durchsetzen können, all das ist unklar.
1: Warten also auf die Vereinbarung zur Straße von Hormuz. Mit dem Beitrag von Uwe Lüb geht diese Sendung zu Ende. Am Mikrofon war Petra Einsminger. Ich bedanke mich bei Ihnen fürs Zu- und Hinhören und ich wünsche Ihnen allen noch einen angenehmen Donnerstagabend.
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4: Wir fahren jetzt gleich dann links runter, müssen wir nur noch die Straßenbahn abwarten.
5: Georg Herfs fährt mit dem Rad durch Freiburg im Breisgau. Er leitet die Abteilung Verkehrsplanung beim Garten- und Tiefbauamt der Stadt. Und er ist hörbar stolz auf das, was die Stadt bei der Verkehrsplanung erreicht hat.
4: So, und jetzt kommen wir auf die Radvorrangroute Nummer 2, die parallel zur Güterbahn durchs ganze Stadtgebiet läuft, von Norden nach Süd. Und wir haben hier eine Kreuzung, wo diese Radvorrangroute eine Fahrbahn kreuzt. Und unser Ziel ist halt, den Radvorrang nicht nur im Namen zu führen, sondern sie auch an der Straße deutlich zu machen. Also der Radverkehr hat an dieser Stelle Vorfahrt gegenüber dem Kfz-Verkehr.
5: 3 dieser Radvorrangrouten gibt es mittlerweile in Freiburg. Direkt neben der Kreuzung, an der sich Fahrrad- und Autofahrer treffen, steht eine Zählstelle. Dort leuchtet eine Zahl.
4: Wir haben heute 2200 Radfahrer, die jetzt hier von der Zählstelle gezählt worden sind. Worauf wir wirklich sehr stolz sind, dass wir mit diesen Zählungen nachweisen können, wie der Radverkehr auf dieser Achse in den letzten Jahren zugenommen hat. Und der hat sich verdreifacht, seitdem wir diese kleinen Elemente umgesetzt haben.
5: Freiburg gilt als eine der Vorzeigestädte in Sachen Verkehrs- und Mobilitätswende. Also der Wende weg vom Auto und hin zu klimafreundlichen Alternativen. Der Autoanteil in Freiburg ist vergleichsweise gering. Laut der letzten Erhebung im Jahr 2023 wurden 76% der zurückgelegten Wege zu Fuß, mit dem Rad oder mit dem Nahverkehr zurückgelegt. Für die restlichen Wege wurde das Auto genutzt. Und beim Fahrradklimatest des Allgemeinen Deutschen Fahrradclubs ADFC, mit dem Radfahrende die Fahrradfreundlichkeit ihrer Städte bewerten können, schafft es Freiburg hinter Münster auf Platz 2. Doch längst nicht alle Städte sind so weit bei der Verkehrswende. Im Gegenteil, das Tempo ist sehr unterschiedlich. Warum und wie lässt sich das besser machen? Beispiel Krefeld in Nordrhein-Westfalen. Hier ist die Situation eine komplett andere.
6: Ja, jetzt hat der Radweg wieder mal einfach aufgehört. Und wir sind auf der Straße gelandet, zwischen parkenden Autos, wo sich jederzeit die Türen öffnen könnten, und links den Schienen.
5: Das sagt Björna Althoff, Fahrradaktivistin und Mitglied im Krefelder Stadtrat. Sie ist zusammen mit anderen Engagierten auf dem Fahrrad unterwegs. Mitglieder des ADFC sind dabei, Mitglieder der Bezirksvertretung und der

0: Rad- und Fußverkehrsbeauftragte von Krefeld. Auch Andreas Domanski ist da, Vorsitzender des örtlichen ADFC. Die Gruppe fährt auf dem Radweg, der auf dem Bürgersteig verläuft.
1: Wir haben hier eine vierstreifige Fahrbahn mit relativ wenig Autoverkehr. Also die Straße ist sozusagen vor Jahren überdimensioniert ausgebaut worden. Diese Fläche wird wirklich nicht gebraucht für den Autoverkehr. Man könnte also auf der Fahrbahn einen komfortablen Schutzstreifen einrichten. Achtung, Sprungschanze.
0: Wurzelschäden auf dem Radweg, so hoch aufgetürmt, dass man aus dem Sattel gehoben wird. Neben einigen der beschädigten Stellen auf dem Weg stehen rot-weiß gestreifte Warnbalken, die auf die Gefahr durch die Wurzeln hinweisen.
2: Da war in der Debatte, dass man hier den Radweg halt auf eine der Fahrbahnen legt, was ja total logisch ist, weil die Fahrbahn wird ja gar nicht so stark genutzt. Und da gab es aber zu großen politischen Widerstand dagegen leider.
0: Mehrere solcher Stellen werden auf der Tour besichtigt. Unübersichtliche Radverkehrsführung, schmale Radwege und Radstreifen direkt neben den fahrenden Autos. Krefeld ist Schlusslicht beim ADFC-Fahrradklimatest. Letzter Platz unter den Städten seiner Größe. Der Autoanteil liegt hier bei etwa 50%, also doppelt so hoch wie in Freiburg. Und das, obwohl die Voraussetzungen für Krefeld eigentlich gut wären, meint Björner Althoff.
2: Wir haben eine super flache Topografie in Krefeld. Also eigentlich sind wir fast Niederlande, so vom Geländeprofil her. Und wären top geeignet für eine Fahrradstadt. Könnten uns auch wirklich was von unserer Partnerstadt Venlo abgucken. Aber das passiert hier halt nicht.
0: Freiburg und Krefeld. Zwei Städte und zwei komplett unterschiedliche Geschwindigkeiten bei der Verkehrswende. Das zeigt sich deutschlandweit. Einige Städte sind viel weiter als andere. Dabei ist die Verkehrs- und Mobilitätswende auch ein politisches Ziel, um den CO2-Ausstoß in Deutschland nachhaltig zu senken. Denn 22% der Treibhausgasemissionen in Deutschland entfallen immer noch auf den Verkehrssektor. Auf Autos etwa, Busse und Lkw. Diesen Anteil will die Bundesregierung dauerhaft reduzieren. Dazu soll die Infrastruktur im Land, so heißt es im Koalitionsvertrag, leistungsfähiger gemacht werden. Die Bundesregierung setzt dabei auf alle Verkehrsträger, erwähnt den Ausbau von Straßen, aber auch des öffentlichen Nahverkehrs explizit. Gleichzeitig fördert der Bund auch den Radverkehr durch den nationalen Radverkehrsplan. Etwa eine 500 Millionen Euro gibt der Bund allein in diesem Jahr für Fördermaßnahmen des Radverkehrs aus. Doch diese geplanten Maßnahmen reichen nicht aus, um die Klimaziele zu erreichen, sagen Experten vom Umweltbundesamt. Deswegen muss der Verkehr in Deutschland seine Treibhausemissionen in den kommenden Jahren schnell und drastisch mindern. Den Ausbau von Fuß-, Radverkehr und ÖPNV, wie etwa in Freiburg, nennt das Umweltbundesamt als einen wichtigen Baustein. Doch nicht nur aus Klima- und Umweltsicht ist die Förderung von nachhaltigem Verkehr wichtig, sagt Miriam Müller vom Wuppertal-Institut für Klima, Umwelt und Energie. Städte könnten viel gewinnen durch eine gelungene Verkehrswende.
3: Weil einfach von Autoverkehr so viele Belastungen ausgehen, unter denen gerade die Menschen in Städten zu leiden haben. Negative Auswirkungen wie Unfallgefahr, Luftschadstoffe, Lärmemissionen, eine schlechtere Aufenthaltsqualität im öffentlichen Raum, auch schlechte Mobilitätsbedingungen, gerade für Menschen, die keinen eigenen Pkw haben.
0: Auch genutzte Flächen könnten wieder zurückgewonnen werden.
3: Der Pkw-Verkehr, der braucht ganz viele Flächen und diese Flächen werden dringend benötigt für andere Zwecke, für den Fußverkehr, für den Radverkehr, um mal eine Sitzbank für ältere Leute oder Schwangere hinstellen zu können, für mehr Schatten in der Stadt, also mehr grüne und blaue Infrastrukturen.
0: Also mehr Platz für kühlende Pflanzen und Wasserflächen, wichtig für die Anpassung der Städte an die Folgen des Klimawandels. In Sachen Verkehrs- und Mobilitätswende haben auch die Bundesländer ehrgeizige Ziele. Baden-Württemberg, Bayern, Sachsen und Niedersachsen etwa wollen die Fahrgastzahlen im ÖPNV bis 2030 verdoppeln. So gut wie alle Bundesländer wollen künftig einen Radverkehrsanteil von mindestens 25% erreichen. Und auch viele Städte haben auf dem Papier ambitionierte Pläne für den Umbau des Verkehrs. Doch an der Umsetzung hapert es häufig. Welche Faktoren sind entscheidend für eine gelungene Verkehrswende? Lässt sich da vielleicht von erfolgreichen Städten wie Freiburg lernen?
4: Freiburg hat viele Dinge richtig gemacht und viele Dinge auch zufällig richtig gemacht,
0: sagt Ralf Bühler, Professor an der Virginia Tech University in den USA. Er forscht zu nachhaltigen Städten und nachhaltigem Verkehr und hat sich viele Städte und deren Entwicklungen angeschaut, unter anderem eben Freiburg.
4: Eine Sache, die in Freiburg schon nach dem Zweiten Weltkrieg beginnt, ist, dass man eigentlich beschlossen hat, die Innenstadt wieder so aufzubauen, wie sie vor der Bombardierung im Zweiten Weltkrieg war. In vielen anderen deutschen Städten hat man gesagt, oh, jetzt ist alles kaputt, jetzt haben wir eine Möglichkeit, die Stadt autogerecht wieder aufzubauen.
0: In der recht engen, verwinkelten Innenstadt schien es dann logisch, eine der bundesweit ersten Fußgängerzonen einzurichten. Man entschied sich dafür, die alte Straßenbahn zu erhalten, die zu der Zeit in Westdeutschland oft aus den Städten verschwand oder unter die Erde gelegt wurde. Während in anderen Teilen Deutschlands die Städte aufs Auto ausgerichtet wurden, gab es in Freiburg also schon früh eine Alternative zum Auto. Und damit hat sich dort eine besondere Einstellung zum Verkehr entwickelt, sagt Verkehrswissenschaftler Ralf Bühler. Das sei typisch für Vorreiterstädte wie Freiburg oder auch Leipzig, Karlsruhe, bestätigt Miriam Müller vom Wuppertal-Institut.
3: Also das Mindset vor Ort ist ganz wichtig, eine gewisse Offenheit für innovative Ansätze, da auch mutig voranzugehen und Dinge auszuprobieren. Auch das wird in den Transformationswissenschaften diskutiert. Wie ticken Städte? Was ist die Eigenlogik?
0: In Leipzig gibt es etwa die Straßenbahn, die hier DDR-typisch in der Stadt blieb. In Karlsruhe das bekannte Karlsruher Modell, die Verknüpfung von Nahverkehrszügen und Straßenbahnen. Dadurch entwickelte sich jeweils eine besondere Verkehrskultur, sagt Müller. Die wird dann meist von einem breiten politischen Bündnis getragen. So auch in Freiburg.
5: Also ich finde es immer schön, auch wenn ich mit meinem Fahrrad durch die Stadt durchfahre, sehen Sie halt auch hier viele Anzugsträger mit Fahrradfahren.
0: Sagt Arno Heger, Fraktionsvorsitzender der CDU im Stadtrat. Er fährt selbst oft mit dem Rad zum Rathaus. In Freiburg wird die Verkehrs- und Mobilitätswende von allen demokratischen Parteien unterstützt.
5: Letztendlich wollen wir alle hier, dass Freiburg liebens- und lebenswert bleibt. Wir wollen hier eine tolle Innenstadt haben. Und ich glaube, deswegen sind die Einwohner von Freiburg hier auch besonders offen für eine Verkehrswende und eben auch für entsprechende Maßnahmen.
0: Aber auch in einer Vorreiterstadt wie Freiburg gibt es unterschiedliche Meinungen und mal Ärger. Etwa wenn die Stadt beschließt, Parkplätze zu entfernen zugunsten des Radverkehrs.
6: Die Stadt Freiburg darf nicht länger Parkraum unkontrolliert und planlos vernichten, denn sonst sind Konflikte vorprogrammiert. Auch die Bedürfnisse von Autofahrenden müssen in dieser Stadt wieder respektiert werden.
0: Ein Social-Media-Video der Fraktion FDP und Bürger für Freiburg. Auch CDU-Mann Arno Heger fordert eine Verkehrswende mit Maß.
5: Man muss ja schon einen Ausgleich hinkriegen für alle Beteiligten. Die Radfahrerbände sind da sehr aktiv in Freiburg und wollen natürlich am liebsten die Autos komplett aus der Innenstadt bekommen. Das sehen wir sehr kritisch und unterstützen natürlich auch nicht, sondern wir sagen, es gibt einfach auch bestimmte Gruppen, insbesondere vulnerable Personen, die auch aufs Auto angewiesen sind, die eben auch gewisse Besorgungen machen müssen mit dem Auto, wenn sie größere Sachen transportieren müssen.
0: Auch bei einer gelungenen Verkehrs- und Mobilitätswende bleibt das Auto ein wichtiger Bestandteil im Mix der Verkehrsträger, sagen Experten. Doch ist man sich in der Mobilitätsforschung einig. Der Autoanteil in den Städten muss deutlich verringert werden, wenn die Wende hin zu nachhaltigem Verkehr gelingen soll. Ob die Verkehrs- und Mobilitätswende erfolgreich umgesetzt wird, überhaupt Veränderungen geschehen, das hängt von vielen unterschiedlichen Faktoren ab. Wie liegt die Stadt? Wie ist sie aufgebaut? Gibt es Steigungen? Und natürlich, wie viel Geld hat die Stadt zur Verfügung? Wie gut sind die Förderprogramme von Land und Bund? Die Fachleute aus der Forschung machen bei Vorreiterstädten wie Freiburg, Karlsruhe und Co. noch weitere Aspekte aus. Unter anderem muss das Ziel klar sein, sagt Thomas Klinger. Er leitet am ILS, dem Institut für Landes- und Stadtentwicklungsforschung in Dortmund, die Forschungsgruppe für Mobilität und Raum.
7: Das Mobilitätssystem einer Stadt ändere ich nicht von heute auf morgen, sondern ich brauche eine Strategie, ich brauche bestenfalls ein Leitbild, ich brauche einen langen Atem. Und das hat man in vielen Städten auch schon lange erkannt. Es gibt langfristig orientierte, konzeptionell ausgerichtete Planwerke.
0: Diese Pläne müssen dann aber auch eingehalten und umgesetzt werden, auch wenn die politischen Mehrheiten sich ändern. Und dafür, so Klinger, müsse die Verwaltung auch entsprechend strukturiert sein, damit die Ideen, die entstehen, auch in die Umsetzung kommen.
7: Also sind zum Beispiel die Abteilung für konzeptionelle Mobilitätsplanung und das Tiefbauamt, das Hochbauamt gut miteinander verbunden? Sind die in einem Dezernat oder sind die in unterschiedlichen Dezernaten, vielleicht mit unterschiedlicher politischer Färbung? Also es gibt viele Faktoren, die das behindern können. Umgekehrt glaube ich, wenn man diesen schrittweisen integrativen Planungsprozess konsequent in der Verwaltung abbildet, dann kann das gut funktionieren. Und dann kann das auch funktionieren, wenn ich, wie in den meisten Städten, vielleicht herausfordernde Rahmenbedingungen habe. Personalmangel, knappe Kassen.
0: Denn sind die Planung und die nächsten Schritte klar und sind alle zugehörigen Abteilungen gut verknüpft, dann lässt sich effizienter bauen.
8: Jetzt hoffe ich, dass wir mal auf Rot springen, dass wir im Moment anhalten können.
0: Wieder unterwegs auf dem Rad mit Georg Herbst, dem Leiter der Verkehrsplanung in Freiburg.
8: Weil das ist auch ein ganz interessantes Projekt. Wir hatten hier eine Fernwärmeleitung, die hier in die Straße gelegt worden ist. Und wir haben hier nicht nur Verkehrswende, sondern auch Energiewende. Und dann war der Kanal auch sanierungsbedürftig, haben wir den Kanal saniert und haben dann gesagt, im Zuge dessen stellen wir die Straße nicht mehr so her, wie sie vorher war, sondern gucken, ob wir noch mal was für den Radverkehr rausholen können, Fußverkehr rausholen können.
0: So musste die Straße nur einmal aufgerissen werden. Das spart Kosten und Bauzeit. Doch damit das Planen und Bauen der Verkehrswende funktioniert, braucht es Fachkräfte mit dem nötigen Wissen. Ein Problem für viele Städte. Das Institut der Deutschen Wirtschaft hat im Juni 2026 festgestellt, dass Verwaltungen, vor allem Bauingenieurinnen und Ingenieure, sowie Fachtechnikerinnen und Fachtechniker suchen. Mangelberufe, in denen auch Verrentungswellen bevorstehen. Ralf Bühler von der Virginia Tech University schaut nicht ganz so pessimistisch auf das Fachkräfteproblem.
4: Es braucht Fachkräfte, es braucht Know-how und es braucht Leute, die in der Lage sind, praktisch die Regulierungen, die Standards anzusehen und das in Einklang zu bringen mit dem, was man machen will. Das ist über die Zeit jetzt viel, viel einfacher geworden, weil die jungen Ingenieure, die jungen Planer, die aus den Unis kommen, jetzt viel mehr wissen über nachhaltigen Verkehr, nachhaltige Stadtentwicklung etc.
0: Miriam Müller vom Wuppertal-Institut für Klima, Umwelt und Energie sagt, dass die beteiligten Personen aber noch mehr mitbringen müssen als Know-how und die Bereitschaft, von anderen Städten zu lernen.
3: In den Transformationswissenschaften sprechen wir da auch von den Veränderungsakteurinnen, Akteuren oder den Change Agents. Und in jeder Stadt konnte man tatsächlich Menschen ausfindig machen, die bestimmte Prozesse vorangebracht haben, als Person oder auch durch das Zustandebringen von Akteurskoalitionen, die gemeinsam an einem Thema gearbeitet haben.
0: Ob in der Politik oder der Verwaltung, es braucht, so die Forscherin, Personen, die mutig vorangehen und erkennen, wann ist der richtige Moment für Veränderung.
3: Ganz wichtig ist auch die Strategiefähigkeit. Haben die Personen das Gespür, an welcher Stelle kann ich vorankommen? Was sind Themen, die ich voranbringen kann? Nutze ich Gelegenheitsfenster?
0: Also Situationen, in denen sich Möglichkeiten bieten, schneller zu handeln. Zum Beispiel, wenn die Straße gerade ohnehin angepackt werden muss, dann kann man gleich alles komplett neu planen. Ein Grundsatz ist bei allem aber essentiell, wenn die Leute umsteigen sollen auf Rad, Bus und Bahn, sagt Verkehrsforscher Ralf Bühler.
4: Wenn wir wollen, dass ein Großteil der Bevölkerung diese Verkehrsmittel benutzt, müssen wir dafür sorgen, dass wir attraktive Angebote haben. Das heißt, das Fahrrad ist ein attraktives Verkehrsmittel, nicht nur, weil es die Umwelt schont oder weil es platzsparend ist, sondern weil man schnell von A nach B kommen kann.
0: Die Menschen müssen also überzeugt werden, dass es sich lohnt, das Auto stehen zu lassen, durch bessere Alternativen. Das klappt auch, aber langsam. Laut der Befragung Mobilität in Deutschland im Auftrag des Bundesverkehrsministeriums sinkt die Bedeutung des Autos. Der Anteil an den gefahrenen Kilometern ist bundesweit zwischen 2017 und 2023 um 10% zurückgegangen. Vor allem zugunsten des Fuß- und Radverkehrs. Auch wenn Experten sagen, dass das noch nicht genügt, um die Klimaziele zu erreichen. In Krefeld tut sich was. Hier ist eine Radroute quer durch die Stadt geplant, die sogenannte Radpromenade, 15 Kilometer. Teile davon bestehen schon, andere Teile werden gebaut oder sind noch in Planung. Björn Althoff, die Fahrradaktivisten, und Jerome Busch, der Fuß- und Radverkehrsbeauftragte von Krefeld, fahren entspannt auf der Radroute entlang einer Bahntrasse.
2: Das ist so der beste Fahrradweg, den wir in Krefeld haben. Also er ist breit genug, dass rechts ein Radfahrer fahren kann und Begegnungsverkehr auf der linken Seite.
0: Die Fahrradaktivisten finden es gut, dass es diesen Radweg gibt und dass er ausgebaut werden soll. Sie hoffen aber auch, dass neben diesem Leuchtturmprojekt die anderen Radwege in der Stadt nicht vergessen werden. Denn Radfahren soll in ganz Krefeld besser werden. Der Fahrradbeauftragte der Stadt verspricht neuen Schwung für den Ausbau von Radwegen. Lange unbesetzte Stellen konnten besetzt werden und er verspricht trotz weiterhin knapper Kassen Maßnahmen, die schnell ankommen. Die Aktivisten hoffen, dass der neue Radschnellweg, wenn er fertig ist, zum Radfahren animiert.
2: Wenn der mal vernünftige Anschlüsse hat und viele diese Ost-West-Verbindung nutzen, dann wollen die natürlich auch, dass es danach vernünftig weitergeht und sie dann von der Promenade runterfahren und vernünftig zu ihrem Arbeitsplatz kommen etc.
0: Also könnte die Radpromenade in Krefeld ein Gelegenheitsfenster bieten für mehr Schub bei der Verkehrswende.
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7: Uhr, die Nachrichten. Zur Vermeidung von Lieferengpässen wegen des Niedrigwassers in deutschen Flüssen will Bundesverkehrsminister Bilger das Sonn- und Feiertagsverbot für Lkw aussetzen. Der CDU-Politiker äußerte sich nach einem Sondertreffen der Verkehrsminister von Bund und Ländern. Die Autobahn GmbH sei zudem angewiesen worden, Ausweichverkehre nicht zusätzlich durch vermeidbare Baustellen auszubremsen. Der Bundesverband Güterkraftverkehr und Logistik gab zu bedenken, bei einer Aufhebung des Sonntagsfahrverbots müssten die Fahrer stattdessen an anderen Tagen den Lkw stehen lassen, um die Ruhezeiten einzuhalten. Laut Bilger sollen außerdem mehr Güter auf die Schiene transportiert werden. Die Deutsche Bahn will dazu einen Sonderkoordinator bereitstellen. Die Deutsche Industrie- und Handelskammer begrüßte die Ankündigungen und erklärte, mehr Angebote auf Straße und Schiene könnten bei den Unternehmen kurzfristig für Entlastung sorgen. Langfristig müssten die deutschen Wasserstraßen aber auf Niedrigwasser und andere Extremwetterereignisse vorbereitet werden. Das Bundesinnenministerium hat intern Berichte dementiert, wonach die Sprengstoffdrohne am Flughafen Leipzig-Halle in der Nähe eines mit Munition beladenen ukrainischen Flugzeugs entdeckt worden sei. Das berichten mehrere Medien. In der Obleuterunde im Bundestag mit den Abgeordneten aus den Ausschüssen Inneres und Verteidigung wurde klargestellt, dass die Maschine leer war, wie es hieß. Inzwischen äußerte sich auch Sachsens Innenminister Schuster entsprechend in einem Interview. Ein Mitarbeiter des Flughafens hatte die mit Sprengstoff bestückte Drohne in der Nacht zum Mittwoch bemerkt. Sie wurde entschärft. Der Vorfall hat eine Diskussion darüber ausgelöst, inwiefern Deutschland sich vor Angriffen mit Drohnen schützen kann. Der Sicherheitsexperte Nico Lange sagte im Deutschlandfunk, es sei lediglich Glück gewesen, dass es nicht zu einer Katastrophe gekommen sei. Hierzulande sei man überhaupt nicht auf dem Stand der Dinge und viel zu langsam. Nach tödlichen Schüssen auf einen Palästinenser im Westjordanland ist ein israelischer Siedler vor Gericht angeklagt worden. Die israelische Staatsanwaltschaft wirft dem 33-Jährigen fahrlässige Tötung vor, wie aus der Anklageschrift hervorgeht. Zudem geht es um Hausfriedensbruch und vorsätzliche Sachbeschädigung. Bei dem Vorfall in der Nähe von Hebron habe der Angeklagte während einer Konfrontation mit Bewohnern eines palästinensischen Dorfes in Richtung einer Menschenmenge geschossen. Nach Informationen der israelischen Menschenrechtsorganisation B'Tselem ist es die erste Anklage gegen einen Israeli wegen der Tötung eines Palästinensers im Westjordanland seit dem 7. Oktober 2023. Seitdem sind laut Zahlen der UNO in dem Gebiet mindestens 1.100 Palästinenser von israelischen Siedlern und Soldaten getötet worden. Der Naturschutzbund Deutschland sieht Kreuzfahrtschiffe beim Klimaschutz weiterhin im Rückstand. Das geht aus dem neuen Umweltranking der Organisation hervor. Die Branche verbessere zwar ihre Energieeffizienz und investiere zunehmend in Landstromanschlüsse. Beim entscheidenden Schritt weg von Schweröl hin zu klimaneutralen Kraftstoffen blieben die Reedereien aber hinter ihren Möglichkeiten zurück. Die Umweltorganisation fordert deshalb unter anderem strengere Vorgaben für die Nutzung von E-Fuels. Die Branche ist nach Angaben des Dachverbandes der Kreuzfahrtindustrie im vergangenen Jahr erneut gewachsen. Insgesamt unternahmen rund 37 Millionen Menschen weltweit eine Kreuzfahrt. Kim Le Court-Pienaar hat die 6. Etappe bei der Tour de France der Frauen gewonnen. Die Rennradfahrerin aus Mauritius siegte im Sprint einer 7-köpfigen Ausreißergruppe vor der Französin Cédrine Kerbaol und der Niederländerin Pöck Pietersee. Die frühere deutsche Radmeisterin Liane Lippert kam auf der Etappe von Montbrison nach Tournon-sur-Rhône als 6. ins Ziel. Im Gesamtklassement der Frankreich-Rundfahrt führt weiterhin die Schweizerin Marlin Reusser. Das Wetter. Nachts meist gering bewölkt oder klar. Tiefstwerte 17 bis 12 Grad. Am Tag gering bewölkt oder wolkenlos. Im Norden dichtere Wolkenfelder und eventuell vereinzelt etwas Regen. Temperaturen im Norden 19 bis 23, sonst 23 bis 30 Grad. Die weiteren Aussichten am Samstag meist heiter oder sonnig bei 23 bis 33 Grad. Das waren die Nachrichten.
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6: Heute zu den Folgen des mutmaßlichen Drohnenanschlags auf den Flughafen Leipzig-Halle, zum Umgang mit dem derzeitigen Niedrigwasser in deutschen Flüssen und zum Krisenmanagement des FIFA-Präsidenten Gianni Infantino. Eine mit Sprengstoff beladene Drohne auf einem deutschen Flughafen. Offenbar nur mit Glück ist der Flughafen Leipzig-Halle einer Katastrophe entgangen. Bundesinnenminister Alexander Dobrindt spricht von einem hybriden Anschlagsszenario. Welche Lehren folgen aus dem jüngsten mutmaßlichen Anschlagsversuch? Markus Pindur kommentiert.
8: Seit Jahren werden Drohnensichtungen gemeldet, nicht nur über Flughäfen. Nach der Aufregung um Drohnenüberflüge im vergangenen Herbst am Münchner Flughafen wurde ein gemeinsames Drohnenabwehrzentrum von Bund und Ländern bei der Bundespolizei eingerichtet. Sicherheitsbehörden, Bundeswehr und Nachrichtendienste sollen dort Informationen austauschen und Einsätze koordinieren. Und genauso ist es laut Innenminister Dobrindt nun auch im Fall von Leipzig geschehen. Nach einer im Frühjahr verabschiedeten Änderung des Luftsicherheitsgesetzes können die Länder die Bundeswehr zum Beispiel einfacher um Amtshilfe bei der Abwehr von Drohnen bitten. Das Bundespolizeigesetz wurde gerade reformiert. Die Bundespolizei hat jetzt erweiterte Befugnisse bis hin zum Abschuss von Drohnen. Das Cybersicherheitsgesetz wurde verschärft und die Nachrichtendienste bekommen neue Befugnisse. Die Koordination der Sicherheitsbehörden muss in der Tat funktionieren und sie müssen in der Tat die Befugnis zum Handeln haben. Doch damit ist noch keine einzige Drohne entdeckt oder abgewehrt worden. Der Vorgang auf dem Flughafen Leipzig-Halle zeigt vor allen Dingen eins: Wir haben extrem viel Glück gehabt. Wäre der Zündmechanismus nicht fehlerhaft gewesen, dann hätte es eine Katastrophe gegeben. Vollgetankte Großflugzeuge hätten in einem riesigen Feuerball aufgehen können. Drohnen, die sich Anlagen der kritischen Infrastruktur nähern, seien es Flughäfen, Bahnhöfe, Energie- und Wasserversorgung, um nur einige zu nennen, müssen aus der Luft geholt werden, egal wie. Denn der Schaden, der entstehen kann, ist einfach zu groß, wie sich schon jetzt zeigt bei einem Angriff von nur 2 Drohnen. Was wäre bei einem Angriff von 20 oder 200 Drohnen? Jeder größere Flughafen braucht ein Spezialistenteam zur Abwehr, keine Zufallsfunde. Bevor die Schuldfrage gestellt wird, warum ist das nicht schon alles längst passiert, bevor der schwarze Peter von allen an alle weitergereicht wird, sollte man nach vorne schauen und anpacken. Es ist vieles auf dem Weg, einschließlich des Trainings von Drohnenabwehrspezialisten und der Ausrüstung mit dem entsprechenden Material. Die Politik, und das ist nicht nur die Regierung, sollte jetzt darauf achten, dass die Umsetzung der Drohnenabwehr ins Konkrete nicht an bürokratischen Hürden und der deutschen Bedenkenträgerei krankt. Komplett wird man solche Angriffe wie den auf den Leipziger Flughafen nie verhindern können. Aber in der Drohnenabwehr ist noch viel Luft nach oben.
6: Historische Tiefstände vielerorts in Rhein, Elbe und Donau. Teilweise führen die Flüsse in Deutschland so wenig Wasser wie noch nie seit mehreren hundert Jahren. Die Auswirkungen sind immens. Die Ergebnisse des Spitzentreffens im Bundesverkehrsministerium können die Probleme nur kurzfristig abmildern, meint Vivien Leue in ihrem Kommentar. Es brauche grundsätzliche Ansätze.
9: Das extreme Niedrigwasser in Flüssen wie dem Rhein oder der Elbe, das ist kein Notfall. Auch wenn das Krisentreffen von Bundesverkehrsminister Steffen Bilger heute diesen Eindruck erweckt. Es ist das Ergebnis einer Entwicklung, die sich seit Monaten angekündigt hat und eigentlich auch schon seit Jahren prognostiziert wurde. Zu wenig Schnee in den Alpen, ausbleibender Regen, wochenlange Hitze, das alles war absehbar. Binnenschiffer wussten, was auf sie zukommt, die Industrie wusste es, die Logistik wusste es und auch die Politik konnte es wissen. Jetzt also hat der Bundesverkehrsminister zum Niedrigwassergipfel eingeladen. Dabei blieb es nicht beim bloßen Austausch und das ist gut so. Verlagerung der Transporte auf die Schiene, Ausnahmen vom Sonn- und Feiertagsfahrverbot für Lkw, schnellere Genehmigungen für Schwertransporte und ein dauerhafter Austausch mit der Branche. Das sind sinnvolle Maßnahmen, um die aktuelle Lage zu entschärfen. Dennoch symbolisiert dieser Gipfel das eigentliche Problem, dass es überhaupt ein solches Krisentreffen braucht. Denn Niedrigwasser ist längst keine überraschende Ausnahmesituation mehr. Es gehört zu unserer Realität. Der Minister sagte es heute selbst. Wegen des Klimawandels werden wir künftig häufiger mit solchen Situationen leben müssen. Und auf eine neue Realität reagiert man nicht mit Krisengipfeln und Flickwerk, sondern mit einer langfristigen Strategie. Die Politik wusste das schon einmal. Nach dem historischen Niedrigwasser 2018 wurde ein 8-Punkte-Plan beschlossen. Informationssysteme wurden verbessert, die Branche hat reagiert, viele Reedereien setzen inzwischen auf Schiffe mit geringerem Tiefgang. Trotzdem diskutieren Politik und Wirtschaft heute erneut darüber, was eigentlich getan werden müsste. Der Rhein ist ausgetrocknet, die Maßnahmen dagegen sind es nicht. Sie liegen seit Jahren auf dem Tisch. Und sie gehen weit über das hinaus, was heute wieder im Fokus stand. Denn Niedrigwasser darf nicht länger nur als Problem der Schifffahrt betrachtet werden. Es betrifft Trinkwasserversorgung, Landwirtschaft, Energieversorgung, Industrie und Naturschutz gleichermaßen. All diese Akteure können und müssen zur Lösung beitragen. Der Rhein zeigt, wie eng Klimapolitik, Wirtschaftspolitik und Infrastruktur inzwischen zusammenhängen. Wer den Fluss und die Wirtschaft schützen will, muss deshalb mehr tun, als nur den Schiffsverkehr zu sichern. Die kurzfristigen Maßnahmen aus Berlin helfen für den Moment. Aber entscheidend wird sein, ob diesmal auch die langfristigen Pläne umgesetzt werden. Der Rhein hat seinen Lauf längst verändert. Jetzt muss die Politik ihren ändern.
6: Nach einer Notfallsitzung hat sich der Fußball-Weltverband FIFA bei seinen Mitgliedsverbänden für Fehler im Zusammenhang mit dem zurückgezogenen Vorschlag zum Verkauf von kommerziellen Rechten entschuldigt. Zugleich bekräftigte die Führungsspitze ihre uneingeschränkte Unterstützung für Präsident Gianni Infantino. Matthias Friebe kommentiert.
10: Als Gianni Infantino vor gut 2 Wochen gemeinsam mit Donald Trump den WM-Pokal an Spanien übergibt, da scheint es so, als könnte ihm nichts gefährlich werden. Der unantastbare FIFA-Boss strahlt, berauscht von enormem Selbstbewusstsein nach einer WM, die für die FIFA ein einziger Höhenflug von Rekordmeldungen und Dollarzeichen war. Doch wer viel hat, der will noch mehr. Die Gier übernimmt und schnell ist der Bogen überspannt, ohne es selbst zu merken. Bei der Siegerehrung in New York noch unvorstellbar ist Mr. Fußball, Gianni Infantino, so weit weg von seiner Wiederwahl wie nie zuvor. Er hat seinen Icarus-Moment erlebt. So wie der mythische griechische Flieger ist auch er zu nah an die Sonne geflogen, wollte zu viel und droht jetzt, nicht mit geschmolzenem Wachs an den Flügeln, aber mit schweren Taschen voller Geld ins Meer zu stürzen. Dabei hat er eigentlich nur das gemacht, was er immer macht. Noch mehr Geld und noch mehr Geld zu organisieren und dann an die nationalen Verbände zu verteilen und die Stimmen zu sichern. Doch die alte, einfache Rechnung mehr Geld, mehr Macht geht in diesem Sommer nicht mehr auf. Der Versuch, Teile der WM zu privatisieren, externe Investoren ins Boot zu holen, das ist das kleine Stück zu viel, das sind ein paar Meter zu nah, die der FIFA Icarus an die heiße Sonne geflogen ist. Vor allem die UEFA rebelliert. Die 55 europäischen Verbände waren in den letzten Jahren eh schon auf Kriegsfuß mit der FIFA, während der WM noch befeuert durch den Anruf Trumps bei Infantino und die Aufhebung einer roten Karte eines US-Spielers. Die Privatisierungspläne Infantinos im Alleingang, an allen Gremien vorbei, sind dann der berühmte letzte Tropfen. Oder wie ein Funktionär es noch drastischer sagt, eine Atombombe für den Weltfußball. Die UEFA feuert mit allem, was sie hat, zurück. Vertrauensentzug für den Präsidenten, keine Stimmen für Infantino mehr und die Androhung, alle FIFA-Wettbewerbe zu boykottieren. Das ultimative Mittel. Denn eine WM ohne Europa, Ohne Spanien, Frankreich, England und Deutschland kann auch der Meister der Fußballgeschäfte Infantino nicht mehr verkaufen. Nur um es direkt zu sagen, auch bei der UEFA fliegen keine Engel. Über viele Jahre haben auch sie dem FIFA-Chef alles durchgehen lassen. Nur jetzt, wo es auch an ihr Geld geht, da mucken sie auf. Immerhin. Dass sich Nordamerika und Asien angeschlossen haben und auch Teile der FIFA-Belegschaft öffentlich protestieren, zum Teil zurücktreten, ist so etwas wie die Stunde Null für Infantino. Alarmstufe Rot. Deshalb hat es ein Krisentreffen in Marokko mit vorhersehbarem Ergebnis gegeben. Eine Entschuldigung, ohne sich zu entschuldigen, und eine Kampfansage an alle Kritiker. Das ist die eigentliche Botschaft. Infantino gibt nicht auf, der Rücktritt ausgeschlossen. Er wird versuchen, Zeit zu gewinnen und Stück für Stück die Länder wieder auf seine Seite zu ziehen. Mit Geld hat das bisher immer sehr gut funktioniert. Stand jetzt deutet alles auf einen langen, schmutzigen Wahlkampf hin bis zum März. Vor gut zwei Wochen beim WM-Finale war auch das noch unvorstellbar.
6: Sie hörten Kommentare von Markus Pindor, Vivien Leue und Matthias Friebe. Redaktion Jonas Rehse.
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11: Heute mit Irene Geuer und einem Wahlkampf mit Kümmererpotenzial und Sozialsprechstunden in Berlin. Wir besuchen Bremerhaven, das gerne wieder an die goldenen Wirtschaftszeiten anknüpfen möchte. Und wir schauen uns an, warum die Einbürgerung in Dresden im Schneckentempo läuft. Guten Abend. Die kleinen Parteien, FDP, BSW, in Sachsen-Anhalt auch die SPD, sie könnten bei der Landtagswahl in Sachsen-Anhalt vielleicht für eine Wende sorgen. Seit Monaten steht die AfD dort weit vorne. Umfragen sehen sie stabil bei 41% der Stimmen und damit nicht weit entfernt von einer Regierungsmehrheit. Und da setzt die Taktik der Kleinen an. Sie soll die Alleinregierung verhindern. Dafür ist entscheidend, wie viele Parteien es in den Landtag schaffen. Die Grünen könnten zum Beispiel das Zünglein an der Waage sein. Lange Zeit waren sie in Umfragen unter 5 Prozentpunkten. Jetzt liegen sie bei 5% in der neuesten Wahlumfrage von Infratest DIMAP. Und wenn die Grünen in den Landtag einziehen, würde eine Regierungsmehrheit für die AfD unwahrscheinlicher. Also, wie macht die Partei Wahlkampf in Sachsen-Anhalt? Landeskorrespondent Niklas Ottersbach hat das beobachtet.
12: Bitterfeld, seid ihr noch alle da?
13: Bitterfeld-Wolfen am frühen Abend. Etwa 350 Menschen haben sich in der 36.000 Einwohnerstadt versammelt. Das Netzwerk Zukunft, ein Bürgerbündnis für Toleranz, veranstaltet seit einem Jahr Kundgebungen in der AfD-Hochburg Bitterfeld-Wolfen. Zu sehen sind Regenbogenflaggen, Parteifahnen der Linken, SPD, vereinzelt auch der CDU und mehrere Grünen-Plakate. Es ist eine überparteiliche Veranstaltung. Es reden mehrere Lokalpolitiker und die Grünen-Spitzenkandidatin Susanne Gibora-Seitlitz. Ihre Botschaft: gemeinsam gegen die AfD.
14: Natürlich geht es darum, eine faschistische Regierung in Sachsen-Anhalt zu verhindern. Aber es geht eben auch darum, dass dieses Land nach dem September gut regiert wird. Denn wenn die Probleme, die dieses Land ja objektiv hat, nicht gelöst werden, dann werden diese Menschenfänger mit ihren vermeintlich einfachen Antworten immer wieder fruchtbaren Boden finden.
13: Unter den Demonstranten sind viele, die sich bei ihrer Wahlentscheidung noch nicht festgelegt haben. Die 78-jährige Silvia Heck ist aus dem dörflichen Stumsdorf angereist. Wie kann man am besten die in Sachsen-Anhalt als rechtsextrem geltende AfD an der Macht verhindern? Davon macht die Rentnerin ihre Wahlentscheidung abhängig.
15: Naja, taktisch muss man wählen, damit der AfD nicht drankommt.
16: Was heißt das für Sie?
15: Dass wir nicht die AfD wählen, sondern an kleine Parteien.
16: Was ist für Sie eine kleine Partei?
15: Na, zum Beispiel die Grünen. Wir sind eigentlich immer SPD-Wähler gewesen. Aber die ist ja auch schwach.
13: Ein paar Meter weiter steht der 20-jährige Yannick. Auch er hat Angst vor der AfD, hat sich aber für die Linke entschieden.
17: Ich sage, man sollte auch trotzdem schon das wählen, wofür man dazu steht und nicht strategisch gegen eine Partei nur dafür.
16: Was unterstützt du bei den Grünen nicht?
17: Ja, die Punkte, wenn es um Krieg geht gerade, wenn es um Waffenlieferungen geht, so Grundpunkte, wo ich sage, okay, da unterscheiden wir uns, da würde ich nicht mitgehen einfach.
13: Taktisch wählen. Dazu gibt es mittlerweile eine Art Online-Wahlomat, erstellt von zwei Berliner Unternehmern, die früher Mitarbeiter eines grünen Europaabgeordneten waren. Die 76.000 Euro teure Kampagne empfiehlt für die Landtagswahl in Sachsen-Anhalt: Wer die AfD an der Spitze der Landesregierung verhindern will, sollte mit der Zweitstimme SPD oder Grüne wählen. Ihre Partei stehe mit den Machern der Taktisch-Wählen-Initiative nicht in Verbindung, betont die grüne Spitzenkandidatin Susanne Gibora-Seitlitz.
18: Das ist ja keine Initiative von uns und ich weiß gar nicht so richtig, wie und was da, dahinter steckt, strategisch. Aber das taktische Wählen ist natürlich in diesem Land wichtig. Und am Ende sehen wir, wenn wir auf die Zahlen gucken, sehr deutlich, dass es nicht darauf ankommen wird, wer als Erster durch die Ziellinie geht bei dieser Wahl, wer stärkste Kraft wird, sondern es wird darauf ankommen, dass viele Parteien, viele demokratische Parteien diesem Landtag angehören.
13: Für die Grünen wird es darauf ankommen, ihre Klientel zu mobilisieren. Auch in Sachsen-Anhalt wird die Partei vor allem in den Großstädten gewählt, in Halle und Magdeburg. Hier in Bitterfeld-Wolfen, etwas abseits der Anti-AfD-Kundgebung, trifft man sehr schnell Leute, für die die Grünen ein rotes Tuch sind, wie dieser ältere Spargelverkäufer.
19: Die Grünen haben das Land kaputt gewirtschaftet mit ihrer Ökosteuer. Ja.
13: Lohnt sich der Wahlkampf im ländlichen Raum für die Grünen überhaupt? Gibora Seitlitz, von Beruf Krankenschwester, lebt auf dem Land in Quedlinburg im Harz. Und ja, auch dort gäbe es Sympathisanten ihrer Partei, vor allem in der Grenzregion zu Niedersachsen.
18: Die Menschen, mit denen wir Kontakt haben, mit denen wir im Kontakt sind, die werden jetzt nicht zwingend alle die Grünen wählen, aber es gibt durchaus eine hohe Bereitschaft, mit uns zu sprechen und auch eine Anerkenntnis, dass wir im politischen Spektrum wichtig sind. Und es ist im Übrigen nicht nur Halle und Magdeburg, wo wir stark sind. Wir haben sehr, sehr gute Zahlen dazu, wo wir in den letzten Jahren gut gewählt worden sind. Dazu gehören zum Beispiel auch alle drei Städte im Harz. Da sind wir jetzt nicht zweistellig, aber durchaus mit stabilen Wahlergebnissen in den letzten Jahren. Und darauf setzen wir auch. Wenn wir in Magdeburg und Halle gewinnen, dann haben wir die Hälfte dessen, was wir an Stimmen brauchen. Wir machen auch Wahlkampf im ländlichen Raum, weil es nötig ist.
13: Die Themen der Grünen: Sachsen-Anhalt bis 2035 klimaneutral machen, Deutschland in Strompreiszonen aufteilen, damit dort, wo besonders viel Wind- und Solarstrom produziert wird, wie in Sachsen-Anhalt, der Strom auch für den Endkunden billiger wird. Ein Projekt, bei dem sich das Bundesland vor allem gegen die Stromabnehmerländer im Süden durchsetzen müsste, unter anderem gegen Baden-Württemberg. Der dortige Ministerpräsident Cem Özdemir wird sich in den Tagen vor dem 6. September für die Grünen in den Wahlkampf einmischen. Ortswechsel. Ein Fliesenfachhandel am Stadtrand von Magdeburg. Hier zwischen Badarmaturen, Spiegeln und Keramikfliesen treffen sich diese Woche rund 100 Mittelständler aus Sachsen-Anhalt und die Spitzenkandidaten der Parteien.
20: So, wir kommen zum neuen Thema: Fachkräfte und Demografie.
13: Sagt der Moderator der Veranstaltung. AfD-Spitzenkandidat Ulrich Siegmund spricht sich als einziger in der Runde gegen Zuwanderung aus. Stattdessen müsse die Geburtenrate im Land erhöht werden.
21: Wir müssen es aus eigener Kraft schaffen.
22: Wir haben gute Bedingungen für Familie. Das sage ich auch als Familienmutter und das sage ich als frischgebackene Großmutter, die sieht, unter welchen guten Bedingungen meine Tochter, die ist Ärztin, jetzt ein Jahr aus ihrem Beruf aussteigen kann, um ihr Kind großzuziehen. Und das alles hat nicht dazu geführt, dass Menschen mehr Kinder bekommen.
13: Antwortet die Grünen-Spitzenkandidatin. Anderthalb Stunden diskutieren die Wahlkämpfer. Es geht um die überalterte Gesellschaft und um Bildung und Bürokratie. Mittelständler im Raum zeichnen am Ende der Veranstaltung ein diffuses Bild von der grünen Spitzenkandidatin.
23: Was bei mir hängen geblieben ist, halt, dass sie halt Mutter ist und das Frauenbild. Aber die Themen, die auf der Agenda stehen, hat sie aus meiner Sicht heute zu wenig beantwortet.
24: Na, wir sind ja Gärtner und wir mögen natürlich alles, was irgendwo grün ist. Aber die sind mir ein bisschen zu doll sozial. Also es geht natürlich auch darum, dass man nur Leute unterstützt, die es wirklich brauchen. Das ist für mich wichtig.
13: Klimawandel, Rekordhitze und die zurzeit fast ausgetrockneten Flüsse sind im Sachsen-Anhalt-Wahlkampf kaum Thema. Und die Grünen schaffen es auch bislang nicht, ihre Kernthemen öffentlichkeitswirksam zu platzieren. Und so ist die Partei, die derzeit um den Wiedereinzug in den Magdeburger Landtag kämpft, vor allem auf die strategisch Wählenden im linken Lager angewiesen, auf diejenigen, die eine starke AfD verhindern wollen.
11: Niklas Ottersbach über den grünen Wahlkampf in Sachsen-Anhalt.

0: Im Berliner Wahlkampf gibt es nach jüngsten Umfragen eine neue Nummer 1. Die Linke. Seitdem sich das BSW von der Linken abgespalten hat, geht es in der Hauptstadt aufwärts. Dennoch ist ihr die CDU auf den Fersen, der Abstand nur 3 Prozentpunkte. Das weiß die Linke und hat eine alte Strategie hervorgeholt. Sie nimmt ihr Image der Kümmererpartei im Osten wieder auf. In Baden-Württemberg und in Rheinland-Pfalz hat es dieses Jahr bei den Landtagswahlen nicht gereicht. Aber der Linken ist es in Berlin einen Versuch wert. So bietet sie inzwischen professionelle Hilfe für alle möglichen Probleme. Miete, Versicherung, Heizkostenabrechnung oder wo bekomme ich einen Kinderwagen her? Das Ganze nennt sich Sozialsprechstunde. Sie findet in den Bürgerbüros statt. Und die Menschen fühlen sich dort gesehen und in den Herausforderungen des Alltags ernst genommen. Das hat Claudia van Laak erfahren, als sie eine solche Sozialsprechstunde besucht hat.
1: Hallo.
2: Hallo, stell dir
1: gerade.
3: Links 44 heißt das Büro der Linken in der Neuköllner Schirker Straße. An der Tür lädt ein Plakat Essenslieferanten und Paketboten zu einer Pause ein. Komm rein, füll deine Wasserflasche auf, lade dein Telefon und nutze gerne unsere Toilette, so die Einladung. Kein Ort für Nazis steht auf einem Transparent an der Wand. Jeden Freitag von 15 bis 17 Uhr bieten Mitglieder der Linken eine Sozialsprechstunde an. Der Bundestagsabgeordnete Ferhat Kocak hat hier sein Bürgerbüro.
4: Wir wollen mit der Sozialsprechstunde eigentlich den Menschen zeigen, dass es Hoffnung gibt, dass man sich für seine Rechte auch einsetzen kann.
3: Ein erschöpft wirkender junger Mann hat sich auf einen der Bürostühle fallen lassen. Aus seinem schwarzen Rucksack lugt eine Zahnbürste. Die graue Jeans sieht aus, als ob sie eine Wäsche gebrauchen könnte. Torben Schäffler, so möchte er im Radio heißen, zieht 2 Schreiben der Techniker-Krankenkasse aus seinem Rucksack. Diese will 19.000 Euro von ihm, und zwar sofort.
5: Ich weiß nicht, ich bin ein Laie. Sehr kompliziert. Die kommen mir nicht entgegen. Die bleiben ein bisschen hart.
3: Ferhat Kocak überfliegt die Briefe und sieht auf einen Blick, hier ist Gefahr in Verzug. Auf seinem Handy hat er eine Liste befreundeter Anwälte. Sofort am Montag hingehen, rät er.
4: Und sag denen, dass du von hier, von der Sozialsprechstunde von Ferhat Kocak kommst.
5: Aber machen die da halt eine individuelle Beratung?
4: Oder muss man
5: um eine Erstberatung anfragen?
4: Einfach vorbeigehen, weil du hast gar nicht jetzt die Zeit, um irgendetwas anzufragen. Einfach vorbeigehen und dort dein Glück versuchen und vor allem dann aussagen, dass du von der Sozialrechtsberatung vom Bundestagsabgeordneten Ferhat Kocak kommst. Ja. Rechtsanwaltskanzlei Cottbusser Tor. Würde ich dir noch empfehlen.
3: Torben Schäffler schreibt fleißig mit, lächelt. Hier in der Sozialsprechstunde der Linken hat er endlich ein offenes Ohr gefunden. Er ist gleich beim ersten Googlen auf dieses Angebot gestoßen. Er hätte auch jede andere Beratung genommen, sagt er. Die Partei war ihm egal.
5: Einfach mal gesurft online und dann wusste ich, okay, ich kann jetzt hierher kommen. Da ist eine offene Sprechstunde und ich wusste ja gar nicht, ob man mir da helfen kann. Aber ich bin ja froh, dass ich wenigstens mal weiß, wie ich da vorgehen soll jetzt.
3: Und damit hat sich die Linke eine weitere Stimme geholt für die Abgeordnetenhauswahl am 20. September.
5: Ja, das spielt ja schon eine Rolle, wenn einem geholfen wird, dass man auch trotzdem weiß, okay, da ist man in guten Händen und dann gibt man auch die Stimme. Also das ist schon eigentlich fast die logische Folge, würde ich mir jetzt sagen.
6: Also ich muss ehrlich sagen, ich wohne schon seit 17 Jahren hier, seit 2014 sind die bei uns.
3: An diesem Freitagnachmittag stehen die Ratsuchenden trotz Sommerferien Schlange. Da ist die junge Frau, die sich gegen eine Mieterhöhung wehren will. Einer anderen ist eine überhöhte Nachzahlung für die Nebenkosten ins Haus geflattert. Ein Ukrainer hat Ärger mit dem Jobcenter. Immer wieder schließen sich Menschen unserer Partei an, die wir vorher beraten haben, erzählt der Bundestagsabgeordnete Ferhat Kocak stolz. Zum Beispiel die Alleinerziehende, die am Ende doch noch vom Jobcenter einen Kinderwagen erhalten hat.
4: Die Person ist mit meinem Team zusammen danach an die Haustüren gegangen und hat gesagt, das muss ich auch mit anderen Menschen besprechen, dass sie halt auch um ihre Rechte kämpfen und Hoffnung haben, dass sich auch was ändert.
7: Wir gewinnen auch super viele Menschen, die halt ready sind, für diese neue Linke quasi Arbeit zu machen. Das heißt, wirklich an die Haustüren gehen, massenweise da sein, wo die Menschen sind, ihnen zuzuhören, nah an ihren Problemen zu sein, genau sowas zu machen, was wir auch heute machen.
3: Ergänzt die 29-jährige Barbara Heinrich, die mithilft bei der Sozialberatung. Seit der Abspaltung des BSW gewinnt die Linke stetig Mitglieder hinzu. Mit 18.000 in Berlin gehört sie neben den Grünen zur mitgliederstärksten Partei in der Hauptstadt. Und was SPD und CDU auch nicht gelingt, die neuen Mitglieder sind jung, weiblich, eher akademisch, erläutert der Politologe Benjamin Höhne.
1: Sie zieht auch mehr Menschen mit Migrationshintergrund an. Das heißt, das Antlitz der Linkspartei sowohl auf der elektoralen Ebene als auch auf der organisatorischen Ebene in der Mitgliedschaft, das hat sich verändert. Das ist nicht mehr die alte PDS-Linke, die wir vor allem aus dem Osten kennen. Und dadurch ändert sich auch ein Stück weit die Politik, für die Linke eintritt.
3: Das birgt auch Risiken für eine Partei, die in Berlin mit Elif Eralp die nächste regierende Bürgermeisterin stellen will. Die Solidarität mit der palästinensischen Community sorgt für Antisemitismusvorwürfe. Auch die Reaktionen eines Teils der Partei auf das islamistische Attentat auf den CSD haben der Linken eine Menge Ärger eingebracht. So hatte der Bezirksverband Neukölln in einem ersten Statement lediglich von rechten und konservativen Akteuren gesprochen, die den Boden für diesen Angriff bereitet hätten. Kein Wort zum IS, kein Wort zum islamistischen Hintergrund des Täters. Eine Vorlage für Stefan Evers, den Spitzenkandidaten der CDU.
8: Die Realitätsverweigerung im Umgang mit politischem Islam und Islamismus ist Teil des Problems dieser Linken, einer Partei, bei der wir es ja ganz ausdrücklich auch mit zunehmendem Judenhass zu tun haben, bei dem wir es damit zu tun haben, dass Polizistenhasser in ihren Reihen geduldet werden. Diese Partei will ich in Berlin nicht an der Regierung sehen. Ich werde alles tun, das zu verhindern.
3: Da schrillten die Alarmglocken bei der Linken. Querschläge aus der eigenen Partei kann sie im Wahlkampf gar nicht gebrauchen. Die Parteiführung griff ein. Die Linke Neukölln musste sich öffentlich entschuldigen. Spitzenkandidatin Elif Eralp.
9: Das ging sehr schnell, nach dem, was ich erfahren habe.
3: Die Ratsuchenden vor dem Bürgerbüro der Linken in Neukölln stört diese Debatte wenig. Ihnen ist das soziale Engagement der Partei am wichtigsten. Der Kampf für die Rechte von Mieterinnen und Mietern, die Sozialsprechstunden. Die hier warten, werden am 20. September Elif Eralp ihre Stimme geben.
7: Ich selber bin Sozialarbeiterin und sehe einfach viele soziale Herausforderungen in der Stadt und fühle mich bei der Linken da einfach am meisten abgeholt mit meinen Themen.
10: Ich bin frisch eingebürgert, da bin ich schon in die Richtung, also die soziale Herausforderung auch in Neukölln, würde ich mal sagen. Ich werde mal vielleicht bei nächsten Wahlen in den Linken wählen.
11: Ich finde es gut, dass sie ihr Gehalt begrenzen. Und ich finde es in diesen Zeiten sehr wichtig, sich für Werte stark zu machen, die denen nicht denen der AfD entsprechen. Also gegen die AfD.
12: Ciao, ciao, alles Gute.
13: Ciao.
12: Tschüss.
0: Claudia van Laak über die Sozialsprechstunden der Linken in Berlin.

0: Was haben das Ruhrgebiet, das Rheinische Braunkohlerevier und Bremerhaven gemeinsam? Den Strukturwandel. Die klassische Heimatindustrie ging den Bach runter und viele, viele Arbeitsplätze verloren. In Bremerhaven war das im Schiffsbau und in der Fischerei. Und während die großen Gebiete an Rhein und Ruhr mit hohen Finanzhilfen rechnen konnten und können, fehlt es im vergleichsweise kleinen Bremerhaven oft am Geld. Die einst reiche Stadt macht heute vor allem durch ihre sozialen Brennpunkte Schlagzeilen. Protestparteien haben guten Zuspruch. Und doch gibt es Hoffnung. Über all das hat sich unser Landeskorrespondent Nikolaus Goltsch mit den Menschen im Bremerhaven unterhalten.
1: Durch die Hafenstraße fegt ein kräftiger Seewind.
2: Ja, kommt vor. Ja. Tut aber auch bei der Hitze gerade echt gut.
1: Im Eiscafé Azzurro trinkt Marco Mihulic einen Kaffee. Nebenan finden sich in alten Gründerzeithäusern mit opulenter Stuckfassade türkische Supermärkte, Restaurants und eine portugiesische Bäckerei. Dazwischen ein traditioneller Segelmacher. Die Straße verbindet den Stadtteil Lehe mit dem Zentrum und der Wesermündung. Mihulic ist hier aufgewachsen und Stammgast im Azzurro.
2: Seit 2014 komme ich hier regelmäßig vorbei, trinke ein Käffchen mit den Jungs. Hier sind auch viele Rentnerkollegen von meinem Vater, die er noch aus Werftzeiten kannte. Und ich finde, die Straße hier ist sehr bezeichnend für die Geschichte dieser Stadt.
1: Die jüngere Geschichte der Stadt kann der 28-Jährige anhand seiner eigenen Familie erzählen. Als die Eltern 1973 als Gastarbeiter aus Kroatien nach Bremerhaven kamen, boomte die Stadt. Schiffbau und Fischfang florierten. Seitdem hat sich viel geändert. Schiffe werden mittlerweile anderswo gebaut, der Fisch anderswo angelandet.
2: Die soziale Struktur und der Niedergang der Geschäfte hat auch dann in den 2000er und 2010er Jahren dazu geführt, dass es hier zeitweise drohte zu verslammen. Mittlerweile wächst hier aber langsam etwas Neues. Die Herausforderungen sind dennoch weiterhin bestehend.
1: Mihulic stellt sich diesen Herausforderungen seit 3 Jahren als FDP-Abgeordneter im Kommunalparlament. In seiner Familie war das Geld früher knapp. Sein Vater starb wie viele andere im Schiffbau früh an den Folgen von Asbest in der Lunge. In Lehe, dem Heimatstadtteil von Mihulic, ist die Arbeitslosigkeit heute überdurchschnittlich hoch. Bis zu 30% in einzelnen Quartieren. Jusu Memisarovic lebt seit 1991 in Bremerhaven-Lehe und betreibt das Eiscafé Azzurro.
3: Ich kann nur aus Perspektive Hafenstraße hier sagen, wie viel ist schlechter geworden wegen Publikum und wie schwer ist, deutsche Publikum zu behalten, wie viele Probleme hier haben. So viele ohne Job unterwegs, da habe ich überhaupt keine Verständnis, ganz ehrlich.
1: In der gesamten Stadt hatten zuletzt etwa 14% der Menschen keine Arbeit. Tendenz leicht steigend, aber immer noch deutlich weniger als nach der Werftenkrise in den 2000er Jahren. Nils Schnorrenberger leitet seit 27 Jahren die Wirtschaftsförderung. Viele, die in Bremerhaven arbeiteten, seien Pendler, erklärt er.
4: Also wir haben 20.000 Arbeitsplätze verloren im Bereich der Werften und der Fischerei. Aber gleichzeitig haben wir heute mehr Arbeitsplätze in Bremerhaven als jemals zuvor. Trotzdem haben wir noch diese hohe Arbeitslosigkeit, weil die Menschen halt nicht in Bremerhaven wohnen, die auch in Bremerhaven arbeiten, sondern die Leute, die keine Arbeit haben, die bleiben in Bremerhaven und die Leute, die Arbeit haben, die wohnen in Niedersachsen.
1: Und zahlen ihre Steuern damit nicht in Bremerhaven. Auch die Einwohnerzahl ist deutlich gesunken. Das mache etwas mit einer Stadtgesellschaft, so Schnorrenberger.
4: Wir kamen also aus einer Vollbeschäftigung, aus so einem Selbstverständnis. Uns kann keiner. So, und wenn man dann, die Zahl ist, glaube ich, ganz prägnant und auch nachvollziehbar, von 150.000 auf 110.000 runtergeht. Wir hatten mal 150.000 Einwohnerinnen und Einwohner. Heute sind wir wieder bei 120. Wir waren bei 110. Also wir sind aus der Talsohle herausgekommen, aber dann macht das was.
1: In Bremerhaven-Leerheide ist die Unzufriedenheit besonders groß. Bei der Bundestagswahl 2025 triumphierte hier die AfD mit mehr als 32%. Andi Schroth ist vor 8 Jahren der Liebe wegen hergezogen. Ohne Ausbildung einen Job zu finden, sei selbst hier mittlerweile unmöglich, sagt der Familienvater.
5: Arbeitsmarkt ist tot, die Freunde findest du hier nicht so wirklich. Unsere Kinder fühlen sich auch hier nicht wohl.
1: Direkt nebenan ist Jutta Bliefer nicht, im Außenbereich einer Bäckerei ein Stück Kuchen. Die Rentnerin lebt seit 72 Jahren in Bremerhaven und sieht ihre Stadt nicht ganz so kritisch. Die Werftenkrise und den Abwärtstrend nach der Jahrtausendwende hat sie miterlebt. Trotzdem sei danach Neues entstanden.
6: Vieles fehlt, was alt war früher, was immer da war. Aber die neuen Sehenswürdigkeiten sind auch großartig.
1: Wo einst große Schiffe gebaut wurden, befinden sich heute mit Klimahaus und Deutschem Auswandererhaus zwei große Museen, die jedes Jahr Hunderttausende Touristen anziehen. Der Strukturwandel ist in vollem Gange. Das einstige Arbeiterparadies bröckelt gewaltig. Auch wenn der Hafen mit seinen Betrieben immer noch ein wichtiger Arbeitgeber ist.

0: wenn ich darüber nachdenke oder mir jetzt die Jobbörse anschaue, da suchen die 1-2 Leute für gewisse Bereiche immer mal wieder in ihren Ausschreibungen. Aber wir reden hier von 500 Stück. Wie sollen das verlagert werden? Wo sollen das hin? Das ist nicht gut. Das ist schon fast eine Katastrophe, muss ich sagen. Ne?
1: Uwe Schmitz glaubt nicht, dass Bremerhaven vor einer Katastrophe steht. Das Wahlkreisbüro des SPD-Abgeordneten befindet sich in einem Altbau am neuen Hafen.
2: Also, das ist völlig normal. Und dass die Leute im Hafen immer ein bisschen griesgnaddelig sind, ja, dann ist das so.
1: Schmidt war lange einer von ihnen und hat sein Geld als Gesamthafenarbeiter verdient. Seit 2017 sitzt er als direkt gewählter Abgeordneter im Bundestag. In Berlin und anderswo habe man inzwischen erkannt, dass die deutschen Seehäfen unentbehrlich seien, sagt er.
2: Hat einen Moment gedauert, das auch den Herren in München zu verklumpfeln, haben wir aber hingekriegt.
1: Gerade Bremerhaven habe gute Perspektiven, meint der SPD-Mann, der von Erststimmenergebnissen über 50%, wie sie seine Vorgänger im Wahlkreis einst einfuhren, nur träumen kann. Auch in der Arbeiterstadt Bremerhaven verliert seine Partei kontinuierlich an Zustimmung. Schmidt ist trotzdem zuversichtlich. In die Seehäfen werde schließlich kräftig investiert, auch dank gestiegener Ausgaben für die Landesverteidigung.
2: Du kannst zwar einen Hafen haben, aber Militärumschlag kann nicht jeder. Muss auch nicht jeder wollen, davon mal abgesehen. Aber wir machen das hier durchgängig seit dem Zweiten Weltkrieg selber als Hafenarbeiter. Da muss man Leute haben, die das können.
1: Auch deshalb hoffen viele Bremerhavener, dass ihre Stadt den Zuschlag für den neuen Militärhafen erhält, der irgendwo in Deutschlands Norden entstehen soll.
3: Nicolas Goltsch über Bremerhaven, die Probleme und das Thema Militär. Was kann Aufrüstung einer Stadt und seinen Bewohnern bringen? Darüber gibt es gleich mehr aus München.

0: Es gibt viele Menschen, wahrscheinlich auch unter Ihnen, die tun sich mit dem Thema Aufrüsten sehr schwer. Neue Waffen können Kriege anheizen. Alle Waffenhersteller rechnen damit, dass ihre Produkte gekauft und eingesetzt werden, damit sie neue produzieren können. Damit wird auch der Tod von Menschen billigend in Kauf genommen. Und dann gibt es die anderen, die sich im Ernstfall verteidigen müssen, wie in der Ukraine, die in der Produktion auch Möglichkeiten sehen, neue Arbeitsplätze und Wohlstand in Städten zu schaffen, so wie gerade in der Nähe von München. Dort wird jetzt eine Drohne hergestellt, die in der Ukraine gegen Russland eingesetzt wird. Ein hiesiger Softwarekonzern hat sich mit einem ukrainischen Drohnenhersteller zusammengetan, um tausende Kampfdrohnen ziemlich schnell in die Ukraine zu liefern. Sie werden mit Druckern hergestellt. Der Vertrag wurde im Beisein von Bundeskanzler Merz und dem ukrainischen Präsidenten Zelensky unterschrieben. Burkhard Schäfers hat sich die Produktion und die Diskussion darum angesehen.
1: Eine Fabrikhalle irgendwo im Umland von München. Der Ort ist öffentlich nicht bekannt. Bis vor kurzem wurden hier Autoteile gefertigt, jetzt Kampfdrohnen. Matthias Krögor zeigt eine fertige Drohne. Sie ist aus Kunststoff, schwarz und etwas mehr als einen Meter lang.
2: Was wir hier sehen, ist ein klassischer X-Wing. Können wir mal dagegen klopfen. Der wird mit einem Gefäßkopf bestückt, der im Frontbereich ist und wird mit einem klassischen Elektroantrieb dann auch gesteuert. Hat eine Reichweite von 100 Kilometern.
1: Die Drohne sei besonders treffsicher, sagt der Ingenieur. Er ist Geschäftsführer der Auterion Air Logics GmbH. Es handelt sich um ein Joint Venture. Ein deutsch-amerikanisches und ein ukrainisches Unternehmen haben sich zusammengetan. Die gemeinsame Firma existiert erst seit ein paar Wochen. Sie produziert in Bayern Kampfdrohnen für die Ukraine auf überraschend einfache Weise.
2: Zu Beginn des Ganzen steht ein 3D-Drucker. Wir haben hier eine 3D-Druckerfarm aufgebaut, die wird im Endausbau zwischen 1

0: 100 und 150 Drucker umfassen. In diesen Druckern werden die Drohnen gebaut. Und das ist jetzt die Übernahme quasi direkt aus der Ukraine.
1: Die Drucker stehen seitlich an den Wänden der Fabrik aufgereiht. Daneben sind Arbeiterinnen und Arbeiter an robusten Werktischen beschäftigt. Sie stecken Kunststoffteile zusammen, schrauben, kleben und hämmern. Die Gefechtsköpfe werden erst in der Ukraine eingesetzt. Die Produktion funktioniert ohne großen Maschinenpark.
0: Handfertigung mit einfachen Mitteln, wie sie tatsächlich auch dann, wenn wir was an der Front warten oder reparieren müssten, durchführbar sind. Es ist tatsächlich auch der Hauptgrund, warum man hier wenig moderne Maschinen sieht.
1: Anders das Produkt. Die autonomen Drohnen können Gefechtsstände oder fahrende Konvois erfassen, verfolgen und zerstören. In dem deutsch-ukrainischen Joint Venture würden beide Seiten voneinander profitieren, sagt Lorenz Meyer, der Chef und Co-Gründer von Auterion. Das Gehirn der Drohne, die KI-gestützte Software, stammt vom deutschen Partner. Die Drohne selbst wird von den Ukrainern permanent weiterentwickelt.
2: Das sind Fluggeräte, die sehr hoch optimiert sind auf Fertigung in großen Stückzahlen, die gut funktionieren, die auch recht bodenständig entwickelt sind, sodass da wenig dran ist, was unnötig ist oder kaputt gehen kann. Und was wir sicher lernen, ist, welche Bedingungen auf dem Schlachtfeld gerade herrschen, was notwendig ist, um auch da erfolgreich zu sein.
1: Die ukrainische Regierung hat mehrere tausend Drohnen bestellt, finanziert von Deutschland. Das Auftragsvolumen liegt Lorenz Meyer zufolge bei 300 Millionen Euro. Obwohl der Vertrag erst im Frühjahr unterschrieben wurde, läuft die Produktion bereits an. Sonst dauern Rüstungsprojekte in Deutschland oft Jahre. Warum geht es hier so schnell?
2: In Europa gibt es immer noch die große Überzeugung, dass man erstens lange brauchen muss, um was richtig zu machen und andererseits, dass alles reguliert sein sollte. Am Ende werden Waffensysteme für den Kampf gebaut. Wenn sie im Kampf funktionieren, sind sie qua Definition richtig gut. Die Ukrainer akzeptieren zum Beispiel auch nicht Risiko für eigene Soldaten. Das heißt, die erwarten, dass die Produkte sicher sind, dass sie funktionieren.
1: In der Fabrikhalle deutet der Standortleiter Matthias Grögor auf einen Laptop, wie auf jedem Arbeitstisch einer steht. Der Bildschirm zeigt eine Bauanleitung.
0: Hier wird momentan gerade der Motor verbaut. Wir können auch einfach mal näher gehen. Es gibt zu 100% dokumentiert alle Arbeitsanweisungen, die wir auch tatsächlich von der Ukraine zur Verfügung gestellt bekommen haben. Dementsprechend übersetzt, angepasst und auch ständig modifiziert werden.
1: Was die Produktion ausbremsen könnte, sind Lieferengpässe bei den Elektronikkomponenten, sagt der Ingenieur. Angesichts der weltpolitischen Lage sei es schwierig, immer alles Notwendige zu bekommen. Wenn alles läuft wie geplant, sollen hier bald jeden Monat mehrere Tonnen Kunststoff gedruckt werden. Flügel und Rumpfteile landen erst in dunklen Plastikboxen und dann an den Arbeitsstationen.
0: Es wäre jetzt ein Bauteil der Rumpfsektion in der Mitte. Hier vorne wäre die Klappe, wo dann am Schluss der Gefechtskopf reinkommt. Man sieht die Anschlüsse für die Flügel. Wenn man hier reinschaut, sieht man auch, wie filigran der Druck an und für sich ist. Diese Teile werden dann nach und nach wie ein Baukastensystem modular sehr schnell zum Endprodukt gebaut.
1: Eine Fabrik für Kampfdrohnen. Andernorts gab es dagegen Proteste, etwa im nur ein paar Kilometer entfernten Halberg-Moos nahe des Münchner Flughafens. Manche haben Angst, dass ihr Ort im Ernstfall zum Angriffsziel werden könnte. Er hingegen sehe bisher keine Widerstände, sagt Auterion-Chef Lorenz Meyer. Zumal das Joint Venture in Bayern auch Jobs schaffe.
2: Wir haben einen Standort übernommen von einem Unternehmen aus der Automobilindustrie, das leider Konkurs gegangen ist, und schaffen jetzt natürlich genauso viele oder vielleicht sogar mehr Arbeitsplätze in der Fertigung. Es ist natürlich aber auch so, dass die Verteidigungsindustrie vermutlich nicht alle Jobs aus dem Automobilsektor ersetzen können wird.
1: Bei Betriebssystemen für smarte Drohnen sei Auterion Weltmarktführer. Seine Firma arbeitet mit Rüstungskonzernen wie Rheinmetall zusammen. Mit dem ukrainischen Verteidigungsunternehmen Skyfall will man der Ukraine 50.000 Drohnen liefern. Da stellen sich auch ethische Fragen. Kritik an Waffenlieferungen kontert Lorenz Meyer so.
2: Ich persönlich glaube, dass Sicherheit eine Frage ist von Abschreckung. Und die Abschreckung wiederhergestellt werden muss. Und das ist im Jahr 2026 vor allen Dingen eine Frage von autonomen Systemen. Und das ist damit auch so ein bisschen eine staatsbürgerliche Pflicht, dabei zu tragen, wenn man die Technologie hat.
1: Also erhoffen sie sich weitere Aufträge, auch von der Bundeswehr und anderen NATO-Staaten. Was das deutsch-ukrainische Joint Venture angeht, rechnet der Unternehmenschef mit einer jahrzehntelangen Partnerschaft.
3: Burkhard Schäfers über eine neue Kriegsdrohnenfabrik in Bayern.

0: Wenn Sie wissen wollen, wie es aussieht, wenn eine Behörde den eingegangenen Anträgen nicht mehr nachkommen kann, dann fahren Sie nach Dresden und besuchen dort die Einbürgerungsstelle. Sie werden es dann wahrscheinlich nicht glauben, was Sie sehen. So ging es jedenfalls meiner Kollegin Alexandra Gerlach. Viele Menschen wollen sich dort einbürgern lassen. Sie arbeiten zum Beispiel bei Chip-Herstellern in Forschung, Produktion und Entwicklung. Aber die Einbürgerung lässt auf sich warten, fast unerträglich lang. Aktuell sind allein in Dresden rund 5.100 Verfahren offen und jeden Tag kommen neue dazu. Im vergangenen Jahr wurden nur knapp 670 Menschen eingebürgert. Das sorgt für Frust, auch in der Einbürgerungsbehörde. Die hat Alexandra Gerlach besucht.
1: Der Weg zum Büro von Behördenleiterin Denise Gräfe führt vorbei an Aktenbergen in ihrem Sekretariat.
2: Das sind Einbürgerungsanträge, die jetzt die letzten Wochen eingegangen sind. Alles, was Sie dort sehen, uns stapelt sich schon da hinten.
1: Sogar Gräfes Assistentin im Vorzimmer ist in die Registrierung der neuen Akten eingebunden, die über die Bürgerbüros der Stadt Dresden hierher kommen.
2: Das sind jetzt schon an die 180 locker, die hier liegen. Die kommen jetzt momentan vom Bürgerbüro so vorbereitet und müssen dann hier natürlich auch registriert werden. Eingangsbestätigung, Vollständigkeitskontrolle, genau, das ist das.
1: Ein Stockwerk tiefer, lange Gänge mit vielen Türen rechts und links.
3: Oje.
1: Entlang der Seiten des rund 16 Quadratmeter großen Raumes reihen sich lichtgraue Aktenschränke mit großen Auszügen an den Wänden. Auch die Deckplatten der Metallschränke sind teils belegt mit hellbraunen Aktendeckeln. In den Schubladen sind die Akten nach Datum sortiert. Manche tragen einen extra Reiter, Zeichen dafür, dass hier eine Klage gegen die Behörde erhoben wurde, weil nichts vorangeht.
2: Na, dann sehen Sie hier schon Untätigkeitsklage. Zack, zack. Na, das geht hier durch. Hier sind wir bei 24, 25. Das ist schon April 26. Wir sehen ja, was oben liegt.
1: Denise Gräfe kennt sich gut aus in ihrer Behörde. 2007 hat sie hier als Verwaltungssachbearbeiterin im Staatsangehörigkeitswesen begonnen. Seit 2014 leitet die sportliche Fachfrau die Dresdner Ausländerbehörde und ist damit auch für den Einwanderungsbereich zuständig. Rund 150 Menschen arbeiten hier. 14 Stellen gehören zur Abteilung für das Einbürgerungswesen. Viel zu wenig Kapazität für viel zu viele Anträge. Das weiß auch die Leiterin. Längst können ihre Mitarbeiter und Mitarbeiterinnen keine Auskunft mehr geben, wenn Antragsteller sich erkundigen, wie es um ihren Antrag auf Einbürgerung steht.
2: Momentan sind wir ungefähr bei 2,5 Jahren, wenn nicht gar schon ein paar Monate mehr.
1: Wenige Meter von der Behörde entfernt liegt das Büro von Gerhard Rahn. Der Jurist ist eigentlich Fachanwalt für Insolvenzrecht, Strafrecht und Sozialrecht. Doch seit einigen Jahren hat er zunehmend auch Mandate für ausländische Fachkräfte, die sich gerne einbürgern lassen würden in Deutschland. Rechtsanwalt Rahn hat die Einbürgerungsbehörde auf dem Kieker und bereits mehrere Untätigkeitsklagen erhoben.
4: Weil dort seit mehreren Jahren viel zu wenig Mitarbeiter da sind für viel zu viele Antragsteller, die Einbürgerungen begehren.
1: Gerhard Rahn sieht hier rechtsstaatlich garantierte Standards in Gefahr. Er berichtet davon, dass Mandanten ihre Anträge nicht einreichen konnten, weil es keine Termine in der Behörde gab. Das habe auch Folgen für Unternehmen in Sachsen. Die drohten, potenzielle und gut qualifizierte Mitarbeiter zu verlieren. Sein Fazit?
4: Wer gut qualifiziert ist, Steuern zahlt hier und auch integriert ist, der ist in Sachsen nicht willkommen.
1: Rahn wittert politische Motivation hinter der schleppenden Einbürgerungspraxis. Er glaubt, dass auch die Gerichte in Dresden bei diesem Thema besonders langsam arbeiteten.
4: Und auch Untätigkeitsbeschwerden, die ich erhoben habe, schon mehrfach in diesen Fällen, die führen nicht dazu, dass die Akten dann bearbeitet werden, sondern die Antragsteller müssen dann eben den Freistaat auf Schadensersatz verklagen.
1: Auch in der Dresdner Industrie- und Handelskammer schaut man mit Sorge auf die quälend langsamen Einbürgerungen in der Stadt. Doch der IHK geht es vor allem um die Erteilung von Arbeitserlaubnissen für Fachkräfte, besonders für die Chip- und Energieindustrie. Die gesuchten Arbeitskräfte kommen oft aus Ländern außerhalb Europas. Thomas Ott von der Dresdner Industrie- und Handelskammer.
5: Wir müssen einfach aufpassen, dass wir sprechen ja auch wirklich über Fachkräfte, also Leute, die wir brauchen, dass die nicht abgeschreckt werden.
1: In Studien der Organisation für wirtschaftliche Zusammenarbeit und Entwicklung steht der Wirtschafts- und Arbeitsstandort Deutschland für potenzielle Fachkräfte mal auf Platz 43 und mal auf Platz 46 von 46. Thomas Ott von der IHK sieht vor allem eine hohe Abwanderungsgefahr bei qualifizierten Fachkräften, die sich aus praktischen Gründen einbürgern lassen möchten, etwa damit sie dann visafrei für ihren Arbeitgeber reisen und arbeiten können.
5: Die Gefahr besteht definitiv. Und ja, da gilt es halt dagegen zu halten.
1: Die IHK schlägt daher vor, die Anträge der Unternehmen zu priorisieren, damit die Unternehmen ihre Arbeitskräfte aus dem Ausland halten können. Bei Behördenleiterin Gräfe trifft dieser Vorschlag auf keine Sympathie.
2: Es gibt also auch Verfahren, die werden schon mal bevorzugt. Aber nicht alleine das bessere Reisen für den Arbeitgeber. Aber ich gebe Ihnen recht, die Bearbeitungszeit ist einfach zu lang.
1: Bis 2021 habe man in der Behörde die Anträge innerhalb von 2,5 bis 3 Monaten abgearbeitet, erzählt Gräfe. Aber die aktuellen Aktenberge spiegelten auch die starke Fluchtbewegung nach Deutschland 2015 und 2016.
2: Rein statistisch gesehen, wenn wir gucken, was wir an Ausländern derzeit in Dresden haben und wie lange die da sind und welches Aufenthaltsrecht die besitzen, sind ungefähr 45.000 bis 50.000 rein von den beiden Voraussetzungen einbürgerungsfähig.
1: Die Reform des Staatsangehörigkeitsrechts der rot-grünen Bundesregierung habe die Lage verschärft, sagt die Leiterin der Dresdner Einbürgerungsbehörde.
2: Die zwar schon seit 2020 angekündigt war, aber wirklich erst 2024 umgesetzt worden ist. Und dann kam es natürlich ganz blitzblatz, noch vor dem Regierungswechsel musste es ganz schnell noch in Kraft gesetzt werden, mit einer Vorlaufzeit von 3 Monaten.
1: Damit entfiel das Verbot der sogenannten Mehrstaatlichkeit. Die erforderliche Aufenthaltsdauer in Deutschland wurde gleichzeitig von 8 auf 5 Jahre gesenkt. Entsprechend stieg das Aufkommen an Anträgen auf Einbürgerung, berichtet Behördenleiterin Gräfe. Ramon Tolosana Delgado wartet seit Jahren sehnsüchtig auf seine Einbürgerung. Der gebürtige Spanier ist Ingenieur und Geologe und forscht an der Bergakademie Freiberg zu Bergbau, Ressourcen und Technologie. Der Katalane aus Barcelona möchte nach 14 Jahren in Deutschland unbedingt Deutscher werden.
3: Ich fühle mich sehr verbunden mit klassischen kulturellen und gesellschaftlichen Werten, deutscher Kulturraum.
1: Gerne würde er politisch mitmischen und gestalten, sagt Delgado. Doch auch sein Antrag hängt in der Warteschleife. Der Honorarprofessor hat sich inzwischen einen Anwalt genommen, aber seine Geduld sei bald erschöpft, sagt er.
3: Man fühlt sich irgendwie nicht erwünscht, nicht wirklich so, würde man sagen, sogar geschätzt. Ne?
1: Und fast trotzig fügt er hinzu.
3: Ich muss nicht hier bleiben. Ich habe andere Optionen.
1: Denise Gräfe von der Einwanderungsbehörde weiß um diesen Frust. Demnächst bekommt sie 5 weitere Stellen für ihre Behörde. Aber
2: diese 5 Stellen können aber dadurch, dass die finanzielle Lage der Stadt Dresden sehr schlecht ist, derzeit nicht neu geschaffen werden, sondern sie werden aus anderen Bereichen abgezogen. Das heißt, im Endeffekt sind die Löcher wieder in einer anderen Behörde. Also es ist eine Verlagerung des Problems.
6: Alexandra Gerlach über das große Behördendilemma in Dresden. Hörtipp. Das war das DLF-Magazin für heute. Die Themen hat Barbara Roth für Sie zusammengestellt. Unsere Beiträge und mehr finden Sie wie immer in unserer Deutschlandfunk-App. Mein Name ist Irene Geuer. Noch einen guten Abend.

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6: Uhr, die Nachrichten, zunächst die Übersicht. Nach dem Fund einer Sprengstoffdrohne am Leipziger Flughafen hat die Bundesanwaltschaft die Ermittlungen aufgenommen. Bundesverkehrsminister Bilger will das Lkw-Fahrverbot an Sonntagen und Feiertagen lockern. In Israel ist ein Siedler wegen tödlichen Schüssen auf einen Palästinenser angeklagt worden. Die Meldungen im Einzelnen. Grünen-Fraktionschefin Dröge hat nach dem Drohnenvorfall am Leipziger Flughafen Vorwürfe gegen Russland erhoben. Sie sagte der Zeitung Die Welt, es liege nahe, dass es sich um russischen Staatsterrorismus handeln könnte. Sie kritisierte, dass diese Vermutung von Bundesinnenminister Dobrindt nicht klar benannt worden sei. Der Minister hatte gestern vor Spekulationen hinsichtlich der Täterschaft gewarnt. Inzwischen übernahm die Bundesanwaltschaft die Ermittlungen. Es bestehe der Verdacht des versuchten Herbeiführens einer Sprengstoffexplosion und des gefährlichen Eingriffs in den Luftverkehr, teilte die Karlsruher Behörde mit. Die CDU-Verteidigungspolitiker Kiesewetter und Ernst plädierten dafür, dass Deutschland Artikel 4 Konsultationen in der NATO anstrengt. Dies kann jedes Mitgliedsland tun, wenn es seine territoriale Unversehrtheit bedroht sieht. Berichte, laut denen das ukrainische Flugzeug, in dessen Nähe die Sprengstoffdrohne entdeckt wurde, mit Munition beladen gewesen sei, wurden heute dementiert. Zur Vermeidung von Lieferengpässen wegen des Niedrigwassers in deutschen Flüssen will Bundesverkehrsminister Bilger das Sonn- und Feiertagsverbot für Lkw aussetzen. Der CDU-Politiker äußerte sich nach einem Sondertreffen der Verkehrsminister von Bund und Ländern. Die Autobahn GmbH sei zudem angewiesen worden, Ausweichverkehre nicht zusätzlich durch vermeidbare Baustellen auszubremsen. Der Bundesverband Güterkraftverkehr und Logistik gab zu bedenken, bei einer Aufhebung des Sonntagsfahrverbots müssten die Fahrer stattdessen an anderen Tagen den Lkw stehen lassen, um die Ruhezeiten einzuhalten. Laut Bilger sollen außerdem mehr Güter auf der Schiene transportiert werden. Die Deutsche Bahn will dazu einen Sonderkoordinator bereitstellen. Im Prozess um den Anschlag auf einen Verdi-Demonstrationszug in München ist der Angeklagte zu einer lebenslangen Freiheitsstrafe verurteilt worden. Das Oberlandesgericht München befand den 25-jährigen Afghanen schuldig, unter anderem wegen Mordes, gefährlicher Körperverletzung und schwerer Gefährdung des Straßenverkehrs. Außerdem sei festgestellt worden, dass die Schuld des Verurteilten besonders schwer wiege. Der Mann war im Februar 2025 mit einem Auto gezielt in eine Gewerkschaftsdemonstration in München gefahren. Dabei starben 2 Menschen. 44 weitere trugen zum Teil lebensgefährliche oder schwere Verletzungen davon. In der Anklage des Generalbundesanwalts hieß es, der Täter habe als Reaktion auf das Leid von Muslimen in islamisch geprägten Ländern willkürlich ausgewählte Personen in Deutschland töten wollen. In Nordrhein-Westfalen sind 2 Terrorverdächtige festgenommen worden. Die Generalstaatsanwaltschaft Düsseldorf wirft den beiden irakischen Staatsangehörigen vor, Mitglieder einer terroristischen Vereinigung im Ausland zu sein. Die Männer im Alter von 29 und 46 Jahren sollen 2015 und 2016 an Kämpfen der Terrororganisation IS im Irak teilgenommen haben. Sie wurden in Höxter und Bottrop gefasst. In ihren Wohnungen wurden Mobiltelefone und Laptops sichergestellt, wie die Polizei mitteilte. Hinweise auf geplante Aktionen in Deutschland gebe es nicht. In Bayern steht der stellvertretende Fraktionschef der AfD, Nolte, unter Beobachtung des Landesverfassungsschutzes. Das geht aus einer Antwort von Innenstaatssekretär Kirchner auf eine Anfrage der Grünen hervor. Grundlage für die Beobachtung ist der Verdacht, der Landtagsabgeordnete missbrauche sein Amt zum Kampf gegen die freiheitlich-demokratische Grundordnung. Er stehe hinter dem Konzept der sogenannten Remigration, das sich laut Bundesverfassungsgericht gegen die Menschenwürde richte. Mit Nolte steht bereits der dritte Landtagsabgeordnete unter Beobachtung des Bayerischen Verfassungsschutzes. Nolte nannte die Entscheidung lächerlich. Sie gründe offenbar auf dem Erfolg der AfD in den Wahlumfragen. Die extreme Hitze in diesem Sommer hat für deutlich mehr Menschen tödliche Folgen gehabt als bisher angenommen. Allein durch die Hitzewelle Ende Juni sind nach Schätzungen des Robert-Koch-Instituts fast 10.000 Menschen gestorben. Rund 9.600 hitzebedingte Sterbefälle gingen auf die Woche vom 22. bis 28. Juni zurück, heißt es im aktuellen Wochenbericht des RKI. Vielerorts in Deutschland lagen die Temperaturen in diesen Tagen um die 40 Grad. Insgesamt erhöht sich die Zahl der hitzebedingten Sterbefälle in diesem Jahr laut RKI auf schätzungsweise 11.900. Organisationen wie BUND, Fridays for Future und NABU demonstrierten heute vor dem Kanzleramt, um auf die Gefahren durch Hitze aufmerksam zu machen. Sie forderten Bundeskanzler Merz auf, einen Hitzegipfel einzuberufen. Bei dem Andrang von Migranten auf die spanische Nordafrika-Exklave Ceuta sind nach jüngsten Angaben 100 Menschen ums Leben gekommen. Dies gab Ceutas Präsident Vivas während einer Sitzung des Europäischen Parlaments in Brüssel bekannt. Zuvor war von bis zu 75 Toten die Rede. EU-Migrationskommissar Brunner verwies in der Parlamentsdebatte auf die Bedeutung einer engen Zusammenarbeit mit Nachbarstaaten bei der Migration und der Grenzsicherung. Das sei eine wichtige Erkenntnis aus den Ereignissen in Ceuta, so Brunner. Die EU sei verwundbar, wenn Grenzkontrollen vom guten Willen eines Nachbarlandes abhingen. Zehntausende Menschen waren überwiegend schwimmend von Marokko nach Ceuta gelangt. Die Massenankunft hatte europaweit eine neue Debatte über die Migrationspolitik ausgelöst. Nach tödlichen Schüssen auf einen Palästinenser im Westjordanland ist ein israelischer Siedler vor Gericht angeklagt worden. Die israelische Staatsanwaltschaft wirft dem 33-Jährigen fahrlässige Tötung vor, wie aus der Anklageschrift hervorgeht. Zudem geht es um Hausfriedensbruch und vorsätzliche Sachbeschädigung. Bei dem Vorfall in der Nähe von Hebron habe der Angeklagte während einer Konfrontation mit Bewohnern eines palästinensischen Dorfes in Richtung einer Menschenmenge geschossen. Nach Informationen der israelischen Menschenrechtsorganisation B'Tselem ist es die erste Anklage gegen einen Israeli wegen der Tötung eines Palästinensers im Westjordanland seit dem 7. Oktober 2023. Seitdem sind laut Zahlen der UNO in dem Gebiet mindestens 1.100 Palästinenser von israelischen Siedlern und Soldaten getötet worden. Der Naturschutzbund Deutschland sieht Kreuzfahrtschiffe beim Klimaschutz weiterhin im Rückstand. Das geht aus dem neuen Umweltranking der Organisation hervor. Die Branche verbessere zwar ihre Energieeffizienz und investiere zunehmend in Landstromanschlüsse. Beim entscheidenden Schritt weg von Schweröl hin zu klimaneutralen Kraftstoffen blieben die Reedereien aber hinter ihren Möglichkeiten zurück. Die Umweltorganisation fordert deshalb unter anderem strengere Vorgaben für die Nutzung von E-Fuels. Die Branche ist nach Angaben des Dachverbandes der Kreuzfahrtindustrie im vergangenen Jahr erneut gewachsen. Insgesamt unternahmen rund 37 Millionen Menschen weltweit eine Kreuzfahrt. Die deutschen Wasserspringerinnen haben bei der Schwimm-EM in Paris eine weitere Bronzemedaille gewonnen. Im Synchronspringen vom 3-Meter-Brett erreichten Lena Henschel und Jette Müller die dritthöchste Punktzahl. Gold ging an die Italienerinnen Chiara Pellacani und Elisa Pizzini. Silber an die Ukrainerinnen Xenia Boczek und Diana Karnafel. Henschel hatte am Sonntag bereits mit Luis Avila Sanchez eine Bronzemedaille im Mixed-Synchron-Wettbewerb gewonnen. Kim Le Court-Pienaar hat die 6. Etappe bei der Tour de France der Frauen gewonnen. Die Radrennfahrerin aus Mauritius siegte im Sprint einer 7-köpfigen Ausreißergruppe vor der Französin Cédrine Kerber-Oll und der Niederländerin Pöck Pieterse. Die frühere deutsche Radmeisterin Liane Lippert kam auf der Etappe von Montbrison nach Tournon-sur-Rhône als 6. ins Ziel. Im Gesamtklassement der Frankreich-Rundfahrt führt weiterhin die Schweizerin Marlene Reusser. Und hier noch einmal die Übersicht. Nach dem Fund einer Sprengstoffdrohne am Leipziger Flughafen hat die Bundesanwaltschaft die Ermittlungen übernommen. Bundesverkehrsminister Bilger will das Lkw-Fahrverbot an Sonntagen und Feiertagen lockern. In Israel ist ein Siedler wegen tödlichen Schüssen auf einen Palästinenser angeklagt worden. Das Wetter nachts meist gering bewölkt oder klar, Tiefstwerte 17 bis 12 Grad. Am Tag gering bewölkt oder wolkenlos, im Norden dichtere Wolkenfelder und eventuell vereinzelt etwas Regen. Das waren die Nachrichten.
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7: Ich bin Svetlana Giesbrecht, ich bin 40 Jahre alt. Ich glaube, das Erste ist Liebe, also dass Hass zu nichts Gutem führt einfach.
8: Mein Name ist Jörn Kornfeld, ich bin 58 Jahre alt, gebürtiger Bielefelder, wohnhaft in Bielefeld. Der wichtigste Wert ist auf jeden Fall Verantwortung. Ja, Verantwortung für mein Handeln zu übernehmen, für alles, was ich tue, was ich lasse.
9: Was ist uns im Leben besonders wichtig? Wie sieht unser innerer Kompass da aus? Einige Menschen aus Bielefeld haben das für uns, für diese Deutschlandfunk-System-Fragenfolge einmal in Worte gepackt.
10: Hallo, ich bin Andrea Uhlhorn. Okay, also mein wichtigster Wert ist eigentlich, dass jeder Mensch so sein darf, wie er ist. Das ist für mich eigentlich das Wichtigste. Ich versuche Menschen nicht so sehr in Kategorien zu packen oder nicht so sehr in Schubladen zu packen, sondern, naja, die landen da schon da drin automatisch, aber man versucht, diese Schubladen aufzubehalten.
9: Oder anders formuliert, das ist der Wert Offenheit, um den es hier gerade ging, gegenüber anderen auch. Aber wo kommt so ein innerer Kompass eigentlich her? Und wann verändert sich das auch, was wir von anderen zum Beispiel auch erwarten? Darum geht es jetzt in den kommenden rund 20 Minuten mit mir, Katrin Kühn, und mit dem Forschungsstand dazu auch, aber auch mit Einblicken, wie unterschiedlich das eben bei uns allen aussieht.
10: Pünktlichkeit hört sich jetzt erstmal sehr oberflächlich an, aber Pünktlichkeit gibt mir so eine Struktur. Und auch eine Verlässlichkeit. Das heißt, wenn ich mir den Tag strukturiere, dann finde ich es auch schön, wenn der andere sich nach Absprachen hält. Das gibt mir Sicherheit und somit kann man besser planen und sich durchstrukturieren. Deshalb ist es auch ein Wert, der mir einfach super wichtig ist.
11: Also, ich bin Friederike Gaussmann. Ich bin 75 Jahre alt und bin nicht mehr berufstätig. Ich habe 4 Enkelkinder, die ziemlich viel meiner Zeit gebrauchen. Und ich mache viel Musik, ich singe in 2 Chören. Einmal finde ich Zuverlässigkeit extrem wichtig für mich oder Verlässlichkeit. Dann Einfühlungsbereitschaft und Empathie im Gegensatz zu Voreiligkeit, die mich lange Zeit meines Lebens ausgemacht hat.
12: Ja, mein Name ist Frank Stricker. Und zwar geht es darum, was ist eigentlich ein gemeinsames oder ein gemeinschaftliches Interesse? Ich würde hier abgrenzen gegen zu viel Individualinteresse. Etwas, was ich durchaus im Alltag manchmal erlebe, dass Personen an das Maximum gehen, was ihnen rechtlich möglich wäre und nicht mehr darauf achten, was für eine Gemeinschaft oder eine Gesellschaft wertvoll wäre oder auch förderlich wäre.
9: Pünktlichkeit, Verlässlichkeit, Einfühlungsbereitschaft. Aber auch, wie viel geht es einem um sich selbst? Nur ein paar Beispiele waren das, wo es manchmal auch schwierig wird, das richtig zu greifen. Wie lässt sich das sprachlich beschreiben, was einem da wichtig ist? Warum ist das alles so? Und was weiß die Forschung, wo kommt unser innerer Kompass her? Und wann verändert sich der auch? So wie das zum Beispiel Friederike Gaussmann eben aus Bielefeld beschrieben hat für uns. Lydia Jacobi hier aus dem Systemfragen-Team hat sich damit beschäftigt jetzt für einige Zeit. Wir sind zusammengeschaltet zwischen Köln und Leipzig für diese Systemfragen-Folge. Hallo Lydia.
13: Hallo.
9: Und jetzt vielleicht zuerst direkt dieses Thema, die richtigen Worte finden, Sprache. Was ist eigentlich gemeint, wenn wir jetzt von Werten reden? Also nicht finanzieller Wert, sondern moralischer Wert, das ist es ja. Genau, da hat sich so in den 50er Jahren eine Definition etabliert. Das ging zurück auf die Arbeiten des US-amerikanischen Soziologen Clyde Clarcone. Der hat gesagt, Werte sind Vorstellungen davon, was wir uns tatsächlich wünschen. Das können Individuen oder Gruppen sein, die Werte haben. Die sind relativ abstrakt, die können uns bewusst sein oder sie sind unbewusst in unserem Denken verankert. Und sie beeinflussen eben, welche Ziele wir im Leben ansteuern und wie wir dann auch handeln.
13: Ja, auf dieses bewusst oder unbewusst, da schauen wir gleich nochmal drauf. Aber weil das mit diesen Begriffen doch wichtig ist, noch ein Punkt. Hm. Werte sind nicht das gleiche wie zum Beispiel Normen.
9: Genau, Normen könnte man eher beschreiben als gesellschaftliche Regeln, die dafür sorgen sollen, dass ich mich so oder eben anders verhalte. Das ist das, was meine Mitmenschen von mir erwarten. Das muss ich aber gar nicht unbedingt selbst so verinnerlicht haben. Ein Gesetz zum Beispiel, dass es verboten ist zu klauen, das könnte eine Norm sein, eine festgeschriebene Norm dann natürlich. Oder ein bisschen impliziter, dass ich weiß, bei Familienfeiern, da wird von mir erwartet, dass ich auch dem Onkel Hallo sage, den ich eigentlich nicht besonders mag. Werte hingegen, die sind in mir selbst verankert, ganz tief drin und prägen mich deswegen auch sehr viel stärker.
13: Und ein paar Beispiele haben wir jetzt ja eben auch schon gehört für das, was da so unter allem liegt, was das sein kann, wie viel das ist, aber auch wie unterschiedlich das sein kann.
9: Ja, und man könnte natürlich noch viel, viel mehr moralische Prinzipien aufzählen, ich sag mal von A wie Akzeptanz bis Z wie Zuverlässigkeit, aber es gibt natürlich dann auch in der Wissenschaft Modelle, wo man versucht hat, da eine gewisse Ordnung reinzubringen. Da muss man auf jeden Fall einen Namen nennen, nämlich den israelisch-amerikanischen Sozialpsychologen Shalom H. Schwartz. Der hat Anfang der 90er Jahre Daten gesammelt aus über 40 Ländern und hat dann geschaut, welche Wertvorstellungen die Menschen so haben. Und er hat dann rausgefunden, dass sich die vielen, vielen Begriffe, die da so fielen in den Umfragen, letztlich eigentlich zusammenfassen lassen in 10 Wertgruppen. Manche Begriffe, manche Werte sind da sehr nah beieinander, die ergänzen sich gut. Andere sind eher gegensätzlich, die sind eigentlich kaum kompatibel oder sie konkurrieren sogar richtig miteinander.
13: Also das sind dann so quasi die ganz grundsätzlichen Dinge, die da gebündelt werden.
9: Genau, er hat dann 10 Wertegruppen definiert. Das sind, ich nenne sie mal, Universalismus und Humanismus, Tradition, Konformität, Sicherheit, Macht und Leistung, Hedonismus, also sowas wie Genuss und Vergnügen, aber auch Selbstbestimmung und Stimulation, was wiederum sowas meint wie der Wunsch, eben Neues zu erleben.
13: Ja, wo ich jetzt denke, so schnell kann sich das niemand direkt merken, aber wo man schon sehen kann, manches passt da irgendwie so gar nicht zusammen. Also das steht sich mehr oder weniger direkt gegenüber, also zum Beispiel nach Macht zu streben und gleichzeitig Humanismus hochzuhalten, also irgendwie auch an das Wohlergehen anderer Menschen zu denken.
9: Genau, das passt nicht so richtig zusammen und deswegen hat Schwartz dieses Modell auch so entwickelt, dass es aussieht wie ein Kreis. Da liegen sich Werte eben auch direkt gegenüber. Was aber auch interessant ist an diesem Modell, Schwartz zeigt, dass Werte sehr eng verknüpft sind mit Emotionen. Wenn man zum Beispiel nach Stimulation, also nach Abenteuer, nach Aufregung strebt, da muss man schon relativ offen sein und muss auch angstfrei sein. Wenn einem aber Sicherheit wichtig ist, dann hat man vielleicht ein bisschen mehr Angst. Dann will man eher bewahren, was man hat. Und das ist so einer der Gründe, weshalb die Theorie von Shalom H. Schwartz auch ziemlich bedeutsam geworden ist.
13: Ja, und wahrscheinlich spielt das auch eine Rolle dabei, was ich für Werte jeweils entwickle. Also wenn ich zum Beispiel in der Lebenslage aufgewachsen bin, eher mit Angst, Unsicherheit, dann sind die entsprechenden Sachen da für mich wahrscheinlich wichtiger, als wenn das nicht so war, oder?
9: Absolut. Und das vielleicht erstmal generell, wie Werte entstehen, was unsere Werte prägt, das ist ja auch eine Frage, die man im Prinzip aus ganz verschiedenen Perspektiven beantworten könnte. Man könnte die Evolutionswissenschaften fragen, man könnte die Psychologie fragen, die Soziologie, die Philosophie. Oft werden dann aber auch interdisziplinäre Ansätze gewählt. Das ist auch im Prinzip der Ansatz von Christian Welzel von der Leuphana-Universität Lüneburg. Der ist dort Professor für politische Kulturforschung und das macht ihn wiederum jetzt für unsere Sendung hier interessant, er ist auch Vizepräsident der World Value Survey Association. Das ist ein Forschungsprojekt, ein globales, das seit den 80er Jahren die Wertvorstellungen der Menschheit untersucht. Und was er sagt, das passt zu dem, was du gerade auch gesagt hast, Katrin.
14: Es ist natürlich sehr sozialisationsabhängig und vor allem auch von der Erstsozialisation in der Familie. Das heißt, es wird in der Familie etwas vorgelebt. Und daraus prägen sich bestimmte Prädispositionen für das, was man für gut, für richtig, für falsch empfindet. Und die sind am Anfang natürlich in der Kindheitserfahrung noch nicht explizit ausformuliert. Aber die setzen sich in die Intuition nieder.
13: Es gibt da auch so einen ganz schönen Begriff vom deutschen Soziologen Hans Joas, der Ende der 90er Jahre ja auch sowas wie ein Standardwerk der Werteforschung geschrieben hat. Die Entstehung der Werte heißt es. Und da bezeichnet Hans Joas diese Phase in der Kindheit, in der man Werte eher passiv aufsaugt, als Selbstbildung. Das heißt, wir identifizieren uns mit emotional wichtigen Personen und damit auch mit deren Weltsicht. Das kann die Familie sein, wie Christian Welzel gesagt hat. Das können aber auch Freunde sein. Das kann die Peergroup sein oder später dann auch enge Social-Media-Kontakte zum Beispiel. Und dann kommt für die Entstehung der Werte laut Joas noch eine zweite Phase hinzu. Die nennt er dann ganz schön die Phase der Selbsttranszendenz.
9: Also das heißt sowas wie, ja, ich gucke jetzt selbst über den Tellerrand, nicht mehr über das, was jetzt in der Kindheit, in der Jugend, was mir damit gegeben wurde.
13: Genau, so könnte man das sagen. Man macht eigene Erfahrungen, man kommt mit anderen Menschen ins Gespräch. Joas findet dafür einen sehr philosophischen Begriff oder eine philosophische Beschreibung. Er redet davon, man wird über die Grenzen des Selbst hinausgerissen, man wird von was ergriffen. Um mal Beispiele zu nennen, das kann ganz tief empfundenes Mitleid sein, das mich dann für Gerechtigkeit oder den Humanismus eintreten lässt. Oder es ist eine intensive Naturerfahrung, die mich zu einer Kämpferin für den Umweltschutz werden lässt. Was ganz wichtig ist, das sind alles sehr, sehr emotionale Erlebnisse, die die Wertvorstellungen in unserem Leben formen. Also laut Joas lassen sich Werte nicht durch Moralpredigten formen oder durch einen Werteunterricht, der ja manchmal auch so in der Politik vorgeschlagen wird.
9: Also es ist eher wichtig, was ich direkt selbst erlebe. Und da kommt es ja dann auch drauf an, welche Chancen habe ich denn überhaupt, irgendwas wirklich zu erleben? Welche Möglichkeiten habe ich, solche einschneidenden Erlebnisse zu haben? Also manche haben da mehr Geld für, weniger Geld. An solche Punkte denke ich jetzt.
13: Genau, sowas spielt da eine Rolle. Und dann ist natürlich auch immer die Frage, welche Rolle Gesellschaft, Medien, Politik, Religion in der Sozialisation, in der Herausbildung von Werten haben. Das ist recht umstritten, zu welchem Grad die Entstehung von Werten sozusagen individuell ist, beziehungsweise wie dominant eine Gesellschaft, eine Kultur auch ihre Werte weiterreichen kann. Mhm. Wobei man da aus diesem World Values Survey schon ablesen kann, dass unterschiedliche Kulturen auch unterschiedliche Wertvorstellungen haben. Ist erstmal naheliegend. Dazu vielleicht nochmal Christian Welzel.
14: Islamische Gesellschaften ticken im Durchschnitt anders als ehemals christliche, heute säkulare Gesellschaften in Skandinavien oder konfuzianisch geprägte Gesellschaften haben auch nochmal so ihren eigenen Ethikkodex, der sich unterscheidet von anderen Gesellschaften. Und überall dort, wo die Religion einen massiven Faktor der öffentlichen Moral darstellt, stellen wir immer wieder fest, dass patriarchalische Werte hochgehalten werden.
13: Ja, und so patriarchalische Werte, das wäre zum Beispiel sowas wie Gehorsam oder das Hochhalten von Familie und Gemeinschaft im Gegensatz zu individueller Entfaltung.
9: Ja, aber wo ich jetzt sagen würde, am Ende nimmt zumindest jetzt so aus unserer Perspektive eher das Letztere zu, also individuelle Entfaltung.
13: Könnte man meinen, gerade weil es ja eben die Globalisierung gibt, dass wir da auch, was die Wertvorstellungen angeht, irgendwie enger zusammenwachsen. Aber es gab vor kurzem mal eine Studie von der University of Chicago, dass sich die Werte in vielen Ländern global eher auseinanderentwickelt haben als angeglichen haben, dass es vor allem wachsende Unterschiede gibt in Bezug auf emanzipatorische Werte. Es ist allerdings nicht so ganz klar, ob das wirklich so ist oder ob die gerade nur wieder verstärkt geäußert werden in so Befragungen. Christian Welzel jedenfalls meint, diese emanzipatorischen Werte, die seien mittel- bis langfristig schon auf dem Siegeszug. Das allerdings empirisch zu belegen, das ist eben Aufgabe des World Values Survey und da braucht es auch einen längeren Atem.
9: Ja, aber wir können schon mal festhalten an dieser Stelle, das soziale, das kulturelle Umfeld, das hat einen großen Einfluss auf die Herausbildung, wie so mein innerer Kompass aussieht. Vielleicht skippen wir da nochmal zurück nach Bielefeld zu den Leuten, die für uns hier in den Systemfragen mal versucht haben, dieses am Ende schon schwammige Thema in konkrete Worte zu packen, wie das bei Ihnen so aussah.
15: Mein Name ist Francesco, ich bin 49 Jahre alt und arbeite in der Bildungsbranche. Also vom Elternhaus her wurde ich so geprägt, dass man arbeiten muss und ehrliche Arbeit machen muss und alles andere dann von selbst kommt.
16: First of all, my name is Yao Beiwa and I'm currently studying also in Germany. I would start from saying the first value of my values is actually I derive it from family.
17: Ich würde sagen, der wichtigste meiner Werte stammt von meiner Familie. Ich hatte eine Familie, die mir diese Werte vermittelt hat, nämlich Keuschheit, sehr höflich zu sein, respektvoll gegenüber anderen Menschen. Das sind die Normen, die mir mein Vater und meine Mutter beigebracht haben. Wenn man selbst der Beste werden will, muss man auch sein Bestes für andere geben.
16: My dad and my mom taught me, like if you can be best in the society, you have to give best for others.
18: Ja, Heidrun Stricker aus Bielefeld. Ich lebe hier seit vielen, vielen Jahren, bin 69 Jahre und bin leidenschaftliche Lehrerin gewesen. Dachte ich auch, würde ich auch gerne in die Praxis umgesetzt haben. Aber 81 wurden keine Junglehrer eingestellt und ich war mit einer 4 Monate alten Tochter direkt konfrontiert mit Arbeitslosigkeit. Damals haben wir mit Frauen und alleinerziehende Frauen nicht nur zusammen gewohnt, wir haben Weihnachten zusammen gefeiert und ich weiß um diese Solidargemeinschaft in Anführungsstrichen. Die mag befristet sein, Lebensphasen begrenzt, aber das hat mich, glaube ich, zutiefst geprägt.
13: Also das waren jetzt so Punkte. Familie spielte eine größere Rolle, soziale Herkunft, aber auch Ereignisse wie arbeitslos zu sein als Junge, als alleinerziehende Mutter oder sowas, ja Lydia, wo du eben gesagt hast, sowas wie Selbsttranszendenz, dass man irgendwann auch reflektiert und selbst auf die Lage schaut und sich dann vielleicht auch was ändert.
19: Ja, genau, das geht. Also Werte können sich schon auch so ein Stück weit verändern im Laufe des Lebens. Wobei Werteforscher Christian Welzel sagt, dass es da schon relativ stabile Grundüberzeugungen gibt. Also sowas wie einen Ankerpunkt, von dem aus es immer mal leichte Ausschläge nach oben oder unten gibt, je nach Lebensphase. Es gibt darüber hinaus aber auch Untersuchungen, die zum Beispiel feststellen, dass unsere moralischen Überzeugungen im Laufe der Jahreszeiten schwanken. Also, dass wir im Herbst etwas konservativer denken als im Frühjahr zum Beispiel. Und dass es auch leichte Veränderungen im Tagesverlauf gibt. Da hat mal eine Studie festgestellt, dass wir morgens ethischer handeln als am Nachmittag. Ganz interessant, finde ich. Und dann, klar, es gibt natürlich auch einen Werteshift über die Generation hinweg.
13: Also gebündelt sowas wie, für meine Eltern war die Lage anders als für mich.
19: Ja, und das ist auch nochmal ein ganz eigener Forschungszweig, der Wertewandel. Man kann ganz grundsätzlich sagen, egal wie jetzt die individuelle Lebenssituation ist und wie die sich verändert, wenn sich die Lebensumstände verändern innerhalb einer Gesellschaft, dann verändern sich auch Wertvorstellungen. Das trifft vor allen Dingen dann bei der jüngeren Generation zu, die ja mitunter auch einfach mehr Chancen hat, andere Dinge zu erleben, zu lernen, vielleicht auch noch flexibler ist. Und für die westlich-säkularen Gesellschaften waren vor allen Dingen die 60er, 70er Jahre da so ein ganz entscheidender Wendepunkt. Dazu nochmal Christian Welzel vom World Values Survey.
14: Also es gab einmal so einen richtig großen Shift von der direkten Kriegsgeneration zur Nachkriegsgeneration. Das erkennt man sehr schön, wenn wir die Leute daraufhin befragen, was sie als Ziele ihrer Kindererziehung sehen. In den 50er Jahren, 60er Jahren gab es so, dass die höchst bewerteten Tugenden von Eltern waren Fleiß, Disziplin, auch Gehorsamkeit, sowas wie Frömmigkeit, Sparsamkeit, also so ganz traditionelle Tugenden. Und das hat sich über die Zeit im Generationenwechsel hat sich das verlagert auf Kritikfähigkeit, Kreativität, Selbstbewusstsein.
19: Man kann also sagen, dass die Tendenz so insgesamt immer mehr Richtung emanzipatorische Werte ging. Und es gibt einen ähnlichen Trend, bisschen anders ausgedrückt, festgestellt vom Begründer der Theorie des Wertewandels, Ronald F. Engelhardt heißt der. Der hat gesagt, wenn es Menschen ökonomisch gut geht, dann würden sie sich verstärkt postmaterialistischen Werten zuwenden. Also sowas wie politische Freiheit wird dann wichtig oder Umweltschutz. Allerdings, daran gibt es auch Kritik an diesem recht eindimensionalen Zusammenhang zwischen Wohlstand und Werten. Es gibt andere Ansätze, die zum Beispiel sagen, dass das Erleben von Autonomie zu einem Wertewandel führt.
13: Also nicht ob bzw. wie viel Geld ich habe, sondern zum Beispiel jetzt, ob ich die Freiheit habe, verschiedene Dinge zu machen, zu erleben. Nicht kann ich mir eine Reise finanzieren, sondern gibt es Möglichkeiten, dass ich über meinen eigenen Tellerrand hinausschauen kann, sowas?
19: Ja, genau. Das weiß man auch aus der Psychologie, dass es Menschen sehr, sehr schätzen, wenn sie Gestaltungsmöglichkeiten bekommen, wenn sie ihre eigene Kompetenz, ihre Fähigkeiten fühlen, dass das das Selbstwertgefühl steigert. Und dass sie dann in der Folge eben auch mehr Wert auf Selbstbestimmung legen. Aber klar, diese Autonomie, die erleben jetzt auch nicht alle gleichermaßen.
13: Und manchmal ist das eben ganz schön kompliziert, was jetzt wirklich aus welcher Perspektive gut und richtig ist.
19: Ja, und das musste man auch erstmal erkennen über die Jahrhunderte. In der griechischen Philosophie, wenn wir mal so weit zurückgehen können, dann aber auch im Christentum, da gab es die Vorstellung des objektiv Guten. Also es gibt nur eine Sache sozusagen, die gut ist, und die Menschen müssen das nur erkennen. Und dann hat sich aber irgendwann die Annahme durchgesetzt, dass es nicht nur das eine Gute gibt, dass an seine Stelle dann sozusagen die Werte getreten sind, weil es sehr viele Sichtweisen darauf gibt, was erstrebenswert ist. Für den einen sind es Sicherheit und Tradition, für die andere Selbstentfaltung, Freiheit, je nach Sozialisation eben und je nach Lebensumständen.
13: Lydia Jacobi, vielen, vielen Dank jetzt, sage ich, nach Leipzig für diese ganze Recherche und die Erklärung jetzt auch, ich würde sagen, zu diesem ziemlich wichtigen Thema, das unter so ganz vielen Dingen liegt, die wir gerade gesellschaftlich diskutieren.
19: Ja, danke auch. Ich fand es auch total spannend, mich damit zu beschäftigen, wie unsere Werte entstehen.
13: Ich bin Katrin Kühn und mit den Menschen in Bielefeld hat Robert Fischmann für uns gesprochen und aufgezeichnet haben wir diese Systemfragenfolge am 14. August 2025.

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1: Wir sind die Autoren Manuel Gorgos
2: und Christoph Spittler.
1: In unserer Doku-Serie reisen wir durch die Geschichte und die Gegenwart vom Warenhaus. In diesem Teil fahren wir auf der Rolltreppe in den dritten Stock und durchstreifen die Spielzeugabteilung, die nachts zu einem geheimnisvollen Leben erwacht.
2: Wir sprechen über die Konsumkritik der 1970er Jahre, in denen wir groß wurden.
1: Und wir erleben die Frankfurter Warenhausbrände der RAF, die ebenfalls in der Abteilung Kinder ausgebrochen sind.
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4: 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Spielwarenabteilung.
3: Milieu des grands magasins.
1: Was interessiert dich eigentlich an diesem Thema Warenhaus?
2: Also ich glaube, das Warenhaus ist ja eine in gewisser Weise geschlossene Welt, ne? Also es ist ein Haus, was in gewisser Weise die Welt abbilden will. Es gibt ja diese Idee von die Welt unter einem Dach.
5: Christoph Spittler ist gelernter Ethnologe.
2: Früher Ethnologen wie Malinowski oder so, die hatten halt die Vorstellung, dass man in eine möglichst geschlossene Kultur geht, um sie zu erforschen, die halt eher wenig Kontakte nach draußen hatte.
5: Manuel Gorgos, Literaturwissenschaftler und Ausstellungskurator.
1: In Musealisierung hast du ja auch mit Dingen zu tun, die du inszenierst. Und da hat man ja etwas mit dem Kaufhaus eigentlich gemeinsam. In dem Versuch, Dinge darzubieten, auszustellen, Warenhaus ist nichts anderes als ein Ausstellungshaus.
2: Ja, im Gegensatz dazu ist das, was im Warenhaus angeboten wird, halt sozusagen leere Ware, ja, die diese Geschichtenhaftigkeit in den meisten Fällen nicht hat. Und da hatte ich schon durchaus Momente, wo ich in einem riesigen Warenhaus stand und dachte, wow, das ist eigentlich ein Inferno der Leere.
1: Der entseelten Dingwelt, meinst du?
2: Ja, genau. Oder nicht mal entseelt, sondern es hat niemals eine Seele besessen und behauptet das aber die ganze Zeit.
1: Entschuldigung, Kinderspielzeug?
6: Eine höher.
1: Danke. Die Treppe funktioniert nicht. Das Licht sieht düster aus. Ich begrüße ein großer, überlebensgroßer Bär. Hier gibt es Zauberwürfel, kommt irgendwie bekannt vor, aus alten Tagen. Puzzle, ganze Ponyhöfe, Pferde mit gezopften Mähnen und gescheckten und gepunkteten Leibern. Und dann diese traurigen, süßen Tierchen mit großen Kugelaugen, die immer alle so ein bisschen aussehen, als kämen sie aus Japan. Einhörner. Plüschtiere.
2: Ich glaube, meine große Zeit in den Spielzeugabteilungen der Kaufhäuser hatte ich, als ich selber dann Vater geworden bin und dann sozusagen aus der anderen Perspektive nochmal meine Kindheit durchgelebt habe und vor allem meine Spielzeugzeit. Und das war für mich dann nochmal ganz großartig, also zu irgendwelchen Geschenkanlässen durch das Kaufhaus zu stöbernd durch die Playmobil-Regale mich zu bewegen.
1: Also es gibt zwei Kunden hier, aber es gibt weit und breit keine Bedienung. Niemand, der mir jetzt weiterhelfen würde. Bitte. Ich muss was fragen.
6: Bitte.
1: Bei Kinderspielzeug, was so heute am meisten verkauft wird.
6: Das ist so unterschiedlich wegen den...
1: Je nach Altersgruppe.
6: Alter und Interessen.
1: Also ich weiß, bei mir waren es damals Schlümpfe, die ich toll fand, oder Bauklötze oder sowas. Das gibt es wahrscheinlich sogar immer noch, oder?
6: Das gibt es immer noch.
1: Okay. Also, Schlümpfe gibt es immer noch?
6: Ja, 90er war es Diddle, Tamagotchi.
1: Was genau, genau.
6: Wir haben aber mehr draußen gespielt, als wir die Jugend hatte.
1: Ja, man ich hat ja sogar zum Teil noch selber gebastelt oder sowas. Hat ja, sich auch selber irgendwelche Sachen
6: gespielt. Ich sehe es an meinem eigenen Sohn. Ja. Die sind eher mit den Handys und PlayStation.
1: Das heißt, der hätte hier gar nichts, was ihn besonders interessieren würde. Das Spielzeug ist eigentlich
6: uninteressant.
1: Und dann gibt es hier eine Meerjungfrau aus Plastik, farbenfroh, mit starrem Blick.
6: Ja.
2: und falschen Wimpern, Puppenkleider. Dann gibt es hier Wasserpistolen. Die sind natürlich 10-mal größer als früher. Früher waren die ja so handlich und jetzt sind jetzt richtige Schnellfeuergewehre, so wie so eine kleine Uzi mit Wasser aufgefüllt. Na, von sowas hätten wir geträumt.
7: Überlegt haben wir uns zum Beispiel auch eine Nacht im Warenhaus für Kinder.
4: Filialleiter Thorsten Dunkelmann
5: lässt in Berlin-Tegel Kinder in der Spielzeugabteilung übernachten.
7: Wer hat sich nicht schon mal überlegt als Kind oder die Idee gehabt, im Warenhaus zu schlafen, in der Spielzeugabteilung zu schlafen? Und das möchten wir Kindergruppen ermöglichen. Dann werden wir zusammen das Warenhaus abschließen und die Rolltreppen ausstellen. Müssen natürlich aufpassen, dass kein Einbrecher versehentlich mit eingeschlossen wird.
8: Es war später Abend geworden. Ja, Mitternacht im Anzuge. Marie wollte gerade ins Schlafzimmer, da... Horcht auf, Kinder. Da fing es an, leise zu wispern und zu flüstern und zu rascheln, ringsherum. Hinter dem Ofen, hinter den Stühlen, hinter den Schränken.
4: E.T.A. Hoffmann.
5: Nussknacker und Mausekönig, 1816.
7: Die Kinder suchen sich ihre Schlafplätze aus. Die Mädels, die gehen natürlich zu Barbie und wollen dort übernachten. Und die Jungs gehen dann zum Feuerwehrauto von Lego. Und das ist immer natürlich ein großes Hallo. Und es dauert lange, bis die Kinder dann in den Schlaf kommen. Aber ich bin sicher, dass sie in vielen, vielen Jahren sich noch daran zurückerinnern.
1: Ich weiß nicht, ich habe schon als Kind immer so ein Faible für diese Geschichte vom Nussknacker gehabt. Ich weiß nicht, ob du die kennst. Das ist ja eigentlich basierend auf einem Märchen von E.T.A. Hoffmann und dann gibt es auch eine Oper dazu und so weiter, wo im Grunde die Spielzeuge, von denen man umgeben ist als Kind, dann nachts plötzlich zum Leben erwacht. Und da ist ja im Grunde sogar auch eine Verbindung zur Ethnologie, weil häufig ja Dinge dann auch in indigenen Kulturen sozusagen als animierte Wesenheiten, als Geister auch wahrgenommen werden können. Was passiert eigentlich nachts im Warenhaus?
8: Und bald lief es hinter den Wänden wie mit 1000 kleinen Füßchen und 1000 kleine Lichterchen blickten aus den Ritzen der Dielen. Aber nicht Lichterchen waren es, nein, kleine funkelnde Augen. Ein Haufen Mäuse galoppierte hin und her. Hott, hott, hott, trott, trott. 7 Mäuseköpfe mit 7 hell funkelnden Kronen erhoben sich. Recht grässlich, zischend und pfeifend aus dem Boden, der Mäusekönig.
1: Ich meine, das Entscheidende, was natürlich fehlt, ist, wenn ich jetzt hier durchgehe, diese Magie. Also man hat ja damals so Sternenstaub oder Feenstaub in den Augen und alles schien einem beseelt und auf jeden Fall auch sehr begehrenswert. Und jetzt.
8: Dann fing es im Schrank auf seltsame Weise zu rumoren.

0: Nussknacker und Mausekönig.
1: Die Sonne geht auf. Husch zurück in die Regale.
2: Hast du eigentlich mal Hand aufs Herz im Kaufhaus was geklaut?
3: Nee, dazu war ich zu schüchtern.
2: Also interessant, dass du sagst, du warst zu schüchtern dafür. Ich war auch ein sehr schüchternes Kind. Und ich würde mal behaupten, dass sich diese Schüchternheit in gewisser Weise durch diese Akte, wenn ich was gestohlen habe, da habe ich meinen Radius erweitert, da habe ich mich selbst ermächtigt.
3: Was hast du denn geklaut?
2: Ich hatte meine Spezialitäten und zwar, also mir hatten es Murmeln total angetan. Diese Glasmurmeln mit diesem Kunststofffasern innen drin, die so verlaufen sind und die hatten sowas Magisches für mich.
3: Das ist erschütternd, ja, diese versunkene Konsumwelt auch, ja, dass ein Kind in den 70er, 80er Jahren oder wann fasziniert sein konnte von so einer bescheuerten Murmel.
4: Ich hatte gerade letzte Woche einen Herrn. Ich hielt mich im Erdgeschoss auf und er kam ins Geschäft und lief an mir vorbei und rein äußerlich fiel er mir schon auf.
0: 007 in die 422.
1: Kaufhausdetektiv Pasquale S.
4: Er ging dann in das zweite Obergeschoss, in die Spielwarenabteilung. Ich verfolgte ihn über die Rolltreppe. Im Abstand von 10 Metern. Er nahm sich mehrere Lego-Technik-Kartons, die ja relativ groß sind und teuer auch. Nahm sich da einfach so 3, 4, 5 Kartons unter die Arme und spazierte wieder über die Rolltreppe ins Erdgeschoss. Ich verfolgte ihn zu Fuß. Im Erdgeschoss angekommen, überholte ich ihn dann. Es ging dann links zur Kasse und rechts zum Ausgang. Er steuerte natürlich nach rechts. Ich überholte ihn dann zu Fuß. Ging dann auch auf den Ausgang zu, hielt ihm noch die Tür auf und er lief einfach hinaus. Und dann habe ich ihn wieder mit reingenommen.
2: Also, man hat schöne Schaufenster. Die sollen ja Leute anlocken. Im Grunde wächst du ja Begehrlichkeiten. Ist es nicht unfair? Weil natürlich sehen das auch Leute, die sich nicht leisten können oder so. Das ist eine philosophische Frage ein bisschen.
4: Erinnere dich an die Zeit, als du klein warst. Und du zu deinen Eltern gesagt hast, ich hätte gerne dieses Fahrrad im Schaufenster. So, du hast bestimmt Taschengeld bekommen. Was haben deine Eltern zu dir gesagt?
2: Dann musst du zuschauen, ob du genug Geld zusammensparen kannst von deinem Taschengeld, um dir das leisten zu können. Und dann musst du auf deinen Geburtstag warten oder so, ne?
4: Das ist die Antwort.
5: Das Kaufhaus war ein Lichtblick. Jochen blieb ein Weilchen auf dem Gitterrost am Eingang stehen. Warmluft wurde in die Hosenbeine und unter den Anorak geblasen. Das war das erste Angenehme an diesem Nachmittag.
0: Hans-Georg Noack.
1: Rolltreppe abwärts, 1974.
5: Die Rolltreppe baggerte Menschenschlangen in die oberen Stockwerke. Jochen ließ sich hinauftragen und roch einen nassen Wollmantel vor sich. Erster Stock, bunte Stoffe, Nähwaren. Zweiter Stock, Haushalt, Elektro, Schallplatten, Spielwaren. Ein Angestellter stand dicht an der Rolltreppe und sah auf ein paar Jungen, die sich am Spielwarenstand zu schaffen machten. In manchen Abteilungen konnte man gar nicht genug aufpassen.
4: Wenn ich Kinder beim Diebstahl erwische, dann ist die Regelung so, dass ich versuche erstmal die Eltern zu erreichen. Also die Regelung ist so, es müssen die Eltern verständigt werden und die müssen die Kinder dann abholen.
5: Nach seinem Besuch am Zigarettenstand hatte Jochen 2 Schachteln Zigaretten in der Tasche.
4: Sollten die Eltern nicht erreichbar sein, muss ich die Polizei verständigen, dann bringt die Polizei die Kids nach Hause. Ganz ehrlich, wenn ich Jugendliche erwische oder Kinder, bin ich noch mal eine Stufe strenger. Denn ich denke, wir alle haben in unserer Kindheit oder in unserer Jugend mal, darf ich Scheiße sagen, Scheiße gebaut.
2: Naja, ich habe dir ja gebeichtet, dass ich sogar mal selber geklaut habe.
4: Ja, vielleicht habe ich das auch mal als Jugendlicher oder als Kind. Aber ich denke, das gehört zum Erwachsenwerden dazu. Es muss doch jede Situation mal passieren, damit man daraus lernt. Und im Endeffekt geht es mir darum, dass sie diesen Tag

0: an dem sie erwischt wurden beim Diebstahl, nie mehr vergessen.
1: Aber in der Nacht träumte Jochen. Er fuhr die Rolltreppe abwärts und plötzlich sah er unten am Fuße der Treppe einen Angestellten. Jochen drehte sich um und wollte die Rolltreppe hinauflaufen, doch die Stufen kamen ihm entgegen und er kam nicht vom Fleck. Und unten wartete der Mann. Jochen hatte ihm den Rücken zugewandt und sah im Traum doch sein Lächeln. Das sagte, du kommst nicht weg, mein Junge, dich kriegen wir schon. Und alle Leute sahen Jochen an und hoben die Augenbrauen.
2: Bei uns war das so, dass das Warenhaus eigentlich im Grunde so ein fester Bezugspunkt war in meiner Alltagswelt. Wenn man dann als Kind oder Jugendlicher in die City gefahren ist, das war so ein Fixpunkt, da liefen alle Fäden zusammen, weil man traf sich da, man konnte dann vielleicht Eis essen oder Platten hören oder sowas. Wie war das bei dir?
3: Bei mir in Salzgitterbad? Ja, natürlich, war auch so. Also klar, ich erinnere mich, dass da so eine Rampe vor dem Karstadt war mit so einem Geländer und da saßen die Jugendlichen wirklich auf diesem Geländer drauf, so wie die Hühner auf der Stange. Weil es im Grunde auch, ja, das war der Treffpunkt in der Innenstadt.
2: Also für uns ein Stück Sozialromantik, das Warenhaus.
3: So ist das wohl.
4: Nach dem Zweiten Weltkrieg haben wir eine extreme Knappheitssituation, weiterhin mit Bewirtschaftung. Und im Prinzip sollte man jetzt denken, dass die Warenhauskonzerne damit auch am Ende wären.
5: Detlef Briesen,
6: Historiker, Warenhausexperte.
4: Und dann sehen die große Konzerne mit einer neuen Warenpalette, mit einer neuen Form der Gestaltung von Innenräumen, mit einem neuen Einsatz von Licht, mit Wühltischen, mit noch sehr viel stärkeren Übergang zur Konfektionierung. Die Rolltreppe wird eingeführt, größere Bedeutung für Kinderartikel, all diese Dinge kommen dann. Und dann entsteht eine neue Generation von Warenhäusern in Westdeutschland, in den Großstädten, insbesondere Westdeutschland. Und die ist dann über etwa zwei Jahrzehnte hinweg sehr erfolgreich.
7: Die Spirituosenabteilung, da kannte ja kein Mensch. Die Vielfalt im Endeffekt.
8: Die Vielfalt, die es gab in der Lebensmittelabteilung, allein schon die Käseabteilung. Ich glaube, wir hatten 200 oder 300 Sorten Käse. Das gab es hier im ganzen Umkreis nicht. Ne? Oder die Feinkostabteilung oder Fischabteilung mit frischen, also mit lebendigen Fischen, ne? Mit Aal, Forelle. Oder Weihnachten hatten wir noch Hechte da drin, ne?
7: Zum Beispiel der von der Fischabteilung, der hieß auch noch Hecht.
5: Die Hertianerinnen von Troisdorf, 1970 bis 1984.
6: Bei einem ehemaligen Treffen 2024.
7: Und das Highlight war immer im September das große Dachfest. Da wurden Ochsen gegrillt, da gab es Bier, war die Sensation oben auf dem Parkdeck. Das war immer super. Einfach toll.
4: Diese Form der Konsumgesellschaft gab es in der DDR nicht. Es gab natürlich auch in der DDR verglichen etwa mit anderen Ländern des Ostblocks einen doch nicht unerheblichen Wohlstand, der so in den 70er Jahren dann seinen Höhepunkt erreichte.
9: Und auch die schönen Schaufenster, das weiß ich auch noch als Kind, habe ich mir auch hier den Nasenblatt gedrückt.
5: Ines André,
6: Zentrum Warenhaus Chemnitz.
9: Die Schaufenster waren immer toll gemacht. Also mit den Mitteln, die hatten, kleine Karussells, weiß ich noch, mit Bären drauf. Ich kann mich auch erinnern, als Kind gehörte das immer mit dazu, Schaufenster gucken.
4: Dann wird die DDR ja durch diese Krisenentwicklungen im gesamten Ostblock betroffen. Und dann beginnt der Lebensstandard der Bevölkerung in der DDR auch in den 80er Jahren sehr stark zu erodieren.
9: Ich weiß dann noch, wo die Wende waren. Wir waren das erste Mal am KDW kurz vor Weihnachten gucken. Ich meine, da sind mir auch die Ohren bald rausgefallen. Da habe ich dann auch wieder wie ein Kind dort gestanden und habe mir dort die Nase platt gedrückt.
10: Wir hatten ja auch eine Lebensmittelabteilung, die war auch gut angenommen. Ja. Die war zwar in der dritten Etage, was sich das ursprünglich ausgedacht hat, weiß halt niemand mehr.
5: Olaf Heselbart,
6: Zentrum Warenhaus Chemnitz.
10: Oh, da war Bäckerei, Fleischerei, alles. Trotzdem, wo wir die ersten Schaufenster im Westen gesehen haben, da haben wir gedacht, naja, der Unterschied ist schon da. Wir hatten Rotkohl, Weißkohl jeden Tag, Kartoffeln auch, die kamen jeden Tag frisch. Die Gurken, die waren so groß, wenn sie kamen. Ja, da hat man mal Glück gehabt. Aber ansonsten, der Unterschied war schon, aber das heißt nicht so, dass wir verhungert sind.
9: Nee.
4: Warenhäuser in der DDR. In der DDR ist der Einzelhandel verstaatlicht worden. So. Das heißt, im Grunde auch über den Warenmangel, der in der DDR herrschte, zumindest bis in die 70er Jahre hinein, bleiben die Warenhäuser dann in der Funktion, die sie in der Zeit des Ersten Weltkriegs, im Zweiten Weltkrieg, in den schwierigen wirtschaftlichen Zeiten zwischen den Weltkriegen hatten, blieben die Warenhäuser halt im Wesentlichen halt Verteilzentren für die Knappheit.
9: Wenn es auch schon was gab, das hat sich schnell rumgesprochen. Ob das Kinderkorthosen waren oder was weiß ich, also das hat sich dann wie ein Lauffeuer eigentlich. Die Kunden waren dann immer da. Aber gerade wenn es Schallplatten gab oder irgendwas Besonderes.
10: Das Verrückteste waren die Ersatzlampen für die Baumbeleuchtung. Der Weihnachtsbaumbeleuchtung, wenn es da Ersatzlampen gab, die standen zu Hunger.
4: Die DDR versuchte natürlich ihren Bevölkerung das höhere Wohlstandsniveau in der Bundesrepublik Deutschland madig zu machen. Die Bevölkerung in der DDR, abgesehen jetzt von den politischen oder sonstigen Gründen, stimmte ja unter anderem deshalb mit den Füßen Richtung Westen ab.
2: Die Nachkriegszeit im Kaufhaus, wo es nochmal so einen gewissen Boom gab, nochmal einen gewissen Aufschwung gab in den 60er, 70er Jahren, ist ja im Grunde dieselbe Zeit, wo auch diese große Gastarbeiterinnen-Geschichte, die Ära der Gastarbeit, stattgefunden hat.
11: Das war die Zeit, wo bei der Dynamit Nobel die Türken alle eingeflogen wurden.
5: Christel Lyon.
6: In den 1970ern bei Hertie Troisdorf.
11: Da hatte ich immer zu wenig dicke Unterwäsche für die Männer. Ne? Da gab es ja früher gab's ja so eine, die außen glatt war und innen angeraut. Und die gab es in Grau und in Weiß. Und der Tisch, der war jede Woche leer. Anfangs, als die Türken alle hier reinflohen, denen war dann alles hier zu kalt.
2: Die Leute, die dann nach Deutschland kamen, natürlich auch sozusagen an diesem Wirtschaftswunder. Sie haben es mit vorangetrieben, sie haben es mit erarbeitet und sie haben es aber natürlich auch mit verkonsumiert hinterher.
1: Ich stehe vor diesen vollen, schönen Schaufenstern, schaue immer wieder hinein, lasse mich verzaubern.
5: Dimitris Hatzis.
6: Das doppelte Buch, 1983.
1: Ich lasse mich gern von ihnen verderben. Ich existiere unter all den anderen. Ich habe mein Geld in der Tasche. Ich habe Teil an unserem Leben, auch wenn es nur ein Schauspiel ist. Niemand fragt mich, woher ich mein Geld habe. Sie müssen Männchen machen. Die Verkäuferin muss vor mir stramm stehen.
2: Man hat auch die entsprechenden Trophäen, diese Statussymbole dann auch erworben. Und dann hat man das als Trophäe manchmal auch mit in die Heimat gebracht.
1: In diesen Stunden auf der Hauptstraße, wenn ich nicht weiß, wohin ich gehen soll, bedeutet für mich Konsument sein, dass ich existiere. Diese Nutzlosigkeit der Dinge, die um uns herum sind, das ist das neue Opium fürs Volk.
3: Das jetzt sozusagen das Kaufhaus, was ja irgendwie eher eine abgefahrene positive Welt war, da vielleicht so über die Konsumkritik der 68er in die Kritik dann nochmal geraten sollte und zum Angriffsziel geworden ist, das hätte mich als Kind natürlich vollkommen überfordert, der Gedanke.
12: Wir haben das auch geradezu veranstaltet, nicht diese Eigentumslosigkeit. Das heißt, alles teilen, alles mitteilen, nicht? Das war das Prinzip.
5: Rainer Langhans.
6: Ehemals Bewohner der Kommune 1. Politisch motivierte Wohngemeinschaft von 1967 bis 1969 in Berlin.
12: Und das war schon sehr merkwürdig, also für mich auch. Ich stehe morgens auf und da hat jemand mein Hemd an. Sag ich, mein Hemd. Wieso dein Hemd? Das war ein Hemd, hat mir gepasst und so weiter, nicht? Und da war ich erschrocken geradezu. Also dieses ganze Sharing, was man heute Sharing nennt, nicht? Das war dort eben sehr programmatisch eigentlich auch ausgeprägt in diesem Kommunexperiment. Und bildet aber natürlich nur, wie soll man sagen, den materiellen Niederschlag dessen, was wir wirklich versucht haben. Nicht? Was wir wirklich versucht haben, ist eben unseren Geist über dieses Materielle hinaus zu erheben und dadurch nicht von ihm, was wir damals Kapitalismus auch nannten, wir waren ja alle linke Theoretiker auch, hinaus zu bekommen.
2: Du sagst jetzt Kapitalismus, was heißt das konkret?
12: Jedenfalls war klar, dass die dann natürlich dieses Wirtschaftswunder noch dazu von den Amerikanern dann bekamen. Und da haben sie so richtig loslegen können und gesagt, das Beste gegen den Faschismus ist das Wirtschaftswunder, also ist das materialistische Overkill. Und wir haben das eben Kapitalismus genannt. Und Kapitalismus-Kritik, die wir hatten, war die, dass die Warenästhetik falsche Bedürfnisse weckt, also auf Deutsch nicht wirklich befriedigend ist. Und deswegen haben wir gesagt, Kapitalismus muss weg, so ungefähr, und dann wird alles gut.
4: Und dann gibt es halt diese Leute, die diese fragwürdigen Symbole machen wollten und das Warenhaus anzünden wollten, um zu demonstrieren.
5: Detlef Briesen.
4: Dass ja der Massenkonsum eigentlich nur ein ganz wesentliches Bedürfnis der Menschen verdecken würde, nämlich das Bedürfnis nach wahrer Demokratie.
13: Da ist ja in Brüssel 1967, glaube ich, etwas passiert in einem Kaufhaus, wo auch wirklich Hunderte von Menschen zu Tode gekommen sein sollen. Wie hast du davon erfahren? Wie hast du darauf reagiert?
12: Naja, wir haben viel Zeitung gelesen und ich habe dann eben dieses Flugblatt geschrieben da, nicht, dass das eben Leute waren, die gegen den Kapitalismus protestiert haben, indem sie dieses Kaufhaus abfackeln. Wir haben ja später auch die Brandflugblätter dann gemacht, sind deswegen da vor Gericht gekommen und so weiter, wo wir auch gesagt haben, brennt die Warenhäuser nieder.
5: Burn Warehouse Burn.
6: Slogan des Kommunenbewohners Dieter Kunzelmann.
12: Burn, Warehouse, Burn. Schlechtes Englisch, aber er hat das halt geschrieben. Im Stil einer Werbebroschüre hat er dann gesagt, diese schönen Sachen alle abfackeln, so wie in Vietnam, damit ihr auch das knisternde Vietnam-Gefühl habt, dass ihr die Leute dort unten nur haben. Das sollt ihr ja auch ein bisschen haben und so weiter.
5: Wann werden die Berliner Warenhäuser brennen?
6: Slogan von Rainer Langhans.
12: Und das andere von mir war eben, dass ich da gesagt habe, wir haben da von einem Gewehrsmann da in Brüssel eben erfahren, dass die da Kaufhäuser angezündet haben, damit und so weiter. Und dieses Kaufhaus, wie hieß es? L'Innovation?
13: Ja, ja.
12: Das sei doch wirklich eine große Erneuerung eben des kaufhäuslichen Geschehens, wenn das mal abgebrannt würde. Nicht? Das ist diese spätere Punk-Attitüde.
5: Rainer Langhans.
6: Sie sind der menschengefährdenden Brandstiftung in Warenhäusern angeklagt.
12: Es war das, ja, es ist Landgericht in Berlin, ja, Moabit. Und das fing damit an, dass ich super bunt mich aufstaffiert hatte, mit den Haaren noch dazu und so weiter, also richtig. Und dann auf dem Stuhl immer gekippt habe, nicht aufgestanden bin, wenn der Richter reinkam. Und dann eben natürlich auch immer argumentiert haben, wie kann man so blöd sein, solche Flugblätter dann wörtlich zu nehmen, nach dem Motto, was anbrennen, nicht? Das kann nur der doofe Richter. Alle übrigen können doch bloß darüber lachen.
5: Rainer Langhans.
6: Sie sind der geistigen Brandstiftung von Warenhäusern angeklagt.
12: Wir sind freigesprochen worden. 3 Wochen später haben die wirklich dieses Kaufhaus Schneider da angezündet in Frankfurt. Aber wir wollten natürlich was anderes. Wir wollten nur die Köpfe eben anzünden. Und jeder, der das alles dann inklusive Kaufhaus Schneider und so weiter dann in die materielle Wirklichkeit gezogen hat, der war unserer Ansicht nach falsch. So haben die Raffler eben, auch wenn du so willst, ihr Leben im Kampf gegen den bösen Staat, Kapitalismus und so weiter geopfert.
13: Du bist immer noch nicht der große Kaufhausgänger.
12: Ich bin ein absoluter Konsumverweigerer. Ich bin eine Katastrophe für den Kapitalismus, nicht was das angeht. Mein Vater hat ein Autohaus, ich sollte Autos verkaufen. Unmöglich, unmöglich.
13: Ich finde halt Objekte manchmal auch faszinierend, weil sie auch so ein eigenes Wesen bekommen können, wenn man sie zum Beispiel sehr lange und sehr vertraut mit sich hat.
12: Das gibt immer der Besitzer ihnen, nicht? Und natürlich wird dann das Geschirr so wieder her. Aber das kommt alles von dir, nicht? Und warum beseele ich Dinge? Ich sollte Menschen beseelen. Ich sollte mich selbst beseelen. Aber wir wussten schon damals, dass dieser ganze Konsumwahn, also dieses ganze verdinglichte Glück, nicht wirklich glücklich macht, der Kapitalismus.
5: Christoph Spittler und Manuel Gogos, bitte zur Sammelstelle am Aufgang der Rolltreppe kommen.
3: Dagegen habe ich so sehr rebelliert, dass ich bis heute versuche, halt irgendwie anders zu konsumieren als mit neuen Waren aus Kaufhäusern.
13: Ich meine, später habe ich irgendwann ja mit Zen-Meditation angefangen und dann hat sozusagen eine ganz andere Ästhetik in meinem Leben auch noch angefangen, Wurzeln zu schlagen, wo man eigentlich auf alles verzichtet. Also wo man eigentlich die Kunst des Vergessens oder des Wegräumens und des Entsorgens kultiviert und sich nicht die ganze Zeit immer mehr mit Objekten und mit Dingen umgibt.
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13: Im nächsten Teil fahren wir dann ins Basement.
3: Genau. Wir hören Techno-Musik aus dem Basement.
13: Und entdecken da geheimnisvolle Schließfächer. Und hinter diesen Schließfächern stecken Geschichten.
3: Was das für Geschichten sind?
13: Ja, das verraten wir jetzt nicht. Aber vielleicht nur so viel, dass auch das Warenhaus Leichen im Keller hat.
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15: Uhr, die Nachrichten. Nach dem Fund einer Sprengstoffdrohne am Leipziger Flughafen hat die Bundesanwaltschaft die Ermittlungen wegen der besonderen Bedeutung des Falls übernommen. Es bestehe der Verdacht des versuchten Herbeiführens einer Sprengstoffexplosion und des gefährlichen Eingriffs in den Luftverkehr, teilte die Karlsruher Behörde mit. An der Drohne sei professioneller Sprengstoff und ein Zünder angebracht worden. Zudem sei eine Frachtmaschine im erweiterten Bereich des Flughafens in der Luft mutmaßlich mit einer weiteren Drohne kollidiert. Grünen-Fraktionschefin Dröge erhob in der Zeitung Die Welt Vorwürfe gegen Russland und kritisierte Bundesinnenminister Dobrindt dafür, dass er diesen Verdacht nicht klar benannt hat. Dröge forderte Bundeskanzler Merz auf, den Nationalen Sicherheitsrat einzuberufen. Auf eine solche Aggression müsse mit Entschlossenheit reagiert werden, nicht mit schwammigen Worten. In Nordrhein-Westfalen sind zwei Terrorverdächtige festgenommen worden. Die Generalstaatsanwaltschaft Düsseldorf wirft den beiden irakischen Staatsangehörigen vor, Mitglieder einer terroristischen Vereinigung im Ausland zu sein. Die Männer im Alter von 29 und 46 Jahren sollen 2015 und 2016 an Kämpfen der Terrororganisation IS im Irak teilgenommen haben. Sie wurden in Höxter und Bottrop gefasst. In ihren Wohnungen wurden Mobiltelefone und Laptops sichergestellt, wie die Polizei weiter mitteilte. Hinweise auf geplante Aktionen in Deutschland gebe es nicht. In Bayern steht der stellvertretende Fraktionschef der AfD, Nolte, unter Beobachtung des Landesverfassungsschutzes. Das geht aus einer Antwort von Innenstaatssekretär Kirchner auf eine Anfrage der Grünen hervor. Grundlage für die Beobachtung ist der Verdacht, der Landtagsabgeordnete missbrauche sein Amt zum Kampf gegen die freiheitlich-demokratische Grundordnung. Er stehe hinter dem Konzept der sogenannten Remigration, das sich laut Bundesverfassungsgericht gegen die Menschenwürde richte. Mit Nolte steht bereits der dritte Landtagsabgeordnete unter Beobachtung des Bayerischen Verfassungsschutzes. Nolte nannte die Entscheidung lächerlich. Sie gründe offenbar auf dem Erfolg der AfD in den Wahlumfragen. In den USA hat sich ein Ausschuss des Senats für eine strafrechtliche Verfolgung des ehemaligen medizinischen Regierungsberaters Fauci ausgesprochen. Der von den Republikanern kontrollierte Heimatschutzausschuss wirft dem Immunologen vor, bei einer Anhörung zur Corona-Pandemie in der vergangenen Woche die Aussage verweigert zu haben. Fauci hatte sich auf das verfassungsmäßige Schweigerecht berufen. Demokratische Senatoren und Faucis Anwalt sprechen von einem politisch motivierten Vorgehen. Fauci half in Trumps erster Amtszeit maßgeblich bei der Koordinierung der Maßnahmen gegen die Corona-Pandemie und zog den Zorn des Präsidenten auf sich, als er sich weigerte, dessen Behauptungen über die Pandemie zu unterstützen. Bei einem Straßenbahnunfall in Gelsenkirchen im Ruhrgebiet sind 25 Personen verletzt worden, 10 von ihnen schwer. Wie die Polizei berichtete, war in der Innenstadt in der Nähe der Veltins-Arena eine Fahrschulstraßenbahn plötzlich stehen geblieben. Die mit Fahrgästen besetzte Bahn dahinter sei auf die stehende aufgefahren. Warum die Fahrschulbahn auf der Hauptverkehrsstraße plötzlich stehen blieb, ist bisher unklar. Die Europäische Fußballunion UEFA droht trotz der Aufgabe der Investorenpläne von FIFA-Präsident Infantino weiter mit einem WM-Boykott. Die Bedingungen für eine Zurücknahme der Drohung seien nach wie vor nicht erfüllt, erklärte die UEFA in einer Mitteilung. Es gebe keine Zusicherung dafür, dass solche Versuche nie wieder unternommen würden, heißt es in der Stellungnahme. Zudem bekräftigte der Verband, dass das Vertrauen in FIFA-Chef Infantino verloren gegangen sei. Dass dieser gestern bei einer Krisensitzung des Weltverbands in Marokko die Unterstützung der Anwesenden erhalten habe, ändere daran nichts. Das Wetter. Nachts meist gering bewölkt oder klar. Tiefstwerte 17 bis 12 Grad. Am Tag gering bewölkt oder wolkenlos. Im Norden dichtere Wolkenfelder und eventuell vereinzelt etwas Regen. Temperaturen im Norden 19 bis 23, sonst 23 bis 30 Grad. Die weiteren Aussichten am Samstag meist heiter oder sonnig bei 23 bis 33 Grad. Das waren die Nachrichten.
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17: Heute wieder mit Neuem von der improvisierten Musik und Thomas Löfner am Mikrofon. Hallo und herzlich willkommen. Es geht diesmal unter anderem um interkulturelle Begegnungen. Wir stellen eine frisch veröffentlichte Jazzproduktion aus dem Deutschlandfunk Kammermusiksaal vor und schauen auf eine neue Buchveröffentlichung zum Thema Miles Davis. Los geht's mit einem großartigen Big Band-Album, das der amerikanische Schlagzeuger John Hollenbeck gemeinsam mit dem portugiesischen Hot Club Jazz Orchestra aufgenommen hat. Peace and Justice heißt es. Darauf bestätigt Hollenbeck einmal mehr seinen Status als einer der herausragenden Big Band-Arrangeure des zeitgenössischen Jazz. Hier ist das Auftaktstück des Albums.

Sina Nari. Das war John Hollenbeck gemeinsam mit dem portugiesischen Hot Club Jazz Orchestra, aufgenommen 2022. Hollenbeck, der schon mit namhaften Big Bands wie dem französischen Orchestre National de Jazz, kurz ONG, oder den Radio Big Bands des HR und NDR zusammengearbeitet hat, zeigt auf dem neuen Album Peace and Justice wieder sein herausragendes Talent, gleichermaßen komplexe wie eingängige und packende, stilistisch facettenreiche Musik für große Ensembles zu schreiben. Auslöser für das aktuelle Projekt war ein Kompositionsauftrag der ukrainischen Kuratorin Olja Bekenstein aus dem Jahr 2021. Hollenbeck sollte ein Programm mit Arrangements traditioneller ukrainischer Lieder für das Hot Club Jazz Orchestra schreiben. Der Beginn des russischen Angriffskriegs vereitelte das geplante Konzert. Für die Aufnahmen, die im Juni 2022 in Portugal stattgefunden haben, arrangierte Hollenbeck am Ende lediglich zwei ukrainische Songs. Das restliche Repertoire besteht aus 9 Versionen von Kompositionen, die John Hollenbeck bereits mit anderen Big Bands gespielt hat, und aus Ersteinspielungen, wie dem gerade gehörten Eingangsstück Sina Nari. Es basiert auf einem populären türkischen Song. Hollenbeck, der hier selbst am Schlagzeug sitzt, erzeugt mit einem treibenden Groove einen unwiderstehlichen Drive. Außerdem sorgen seine wiederkehrende Verwendung von Stilmitteln der Minimal Music und sein kreativer Umgang mit den klangfarblichen Möglichkeiten, die eine Big Band bietet, auf Peace and Justice immer wieder für überraschende und mitreißende Momente. Hier sind Hollenbeck und das Hot Club Jazz Orchestra nochmal. Red Shades, eine der beiden Bearbeitungen ukrainischer Lieder, die es am Ende aufs Album geschafft haben. In diesem Fall handelt es sich um ein Partisanenlied aus dem Jahr 1914, das während des andauernden russischen Angriffskriegs eine leider zweifelhafte Renaissance erlebt hat.

0: John Hollenbeck und das Hot Club Jazz Orchestra mit Red Shades, einem weiteren Stück ihres sehr hörenswerten neuen Albums Peace and Justice. Es erscheint am 14. August auf Hollenbecks eigenem Non-Profit-Label Flexitonic Records. Mehr Gelegenheit, John Hollenbeck bei uns im Deutschlandfunk zu hören, gibt es in nächster Zeit gleich mehrfach. Am 10. September stellt ihn Niklas Wand ausführlich in den Jazz Facts vor und bereits einen Abend später, nämlich am 11. September, ist er mit seinem Quartett George live zu Gast im Deutschlandfunk Kammermusiksaal beim Abschlusskonzert der diesjährigen Cologne Jazz Week. Wenn Sie Zeit haben, kommen Sie gerne vorbei. Es wird bestimmt ein großartiger Abend. Es treten außerdem noch der amerikanische Sänger und Gitarrist Sam Amidon und der Saxophonist Sam Jandel auf. Unter dem Titel Le Mali 70 zelebriert das Omniversal Orchestra, ein personell leicht fluider Verbund von Berliner Jazzern, auf nunmehr zwei Alben und in einem gleichnamigen, mit der ersten Veröffentlichung 2020 gekoppelten Dokumentarfilm seine Liebe für die malische Big Band Musik der 1970er Jahre. Bei einer ersten Reise nach Mali im Jahr 2019 knüpften die Jazzer ihre Bande und tourten gemeinsam mit Musikern von dort. Aus dem reichen, auf Volume 1 noch längst nicht ausgeschöpften Fundus der Aufnahmen aus Bamako sowie weiteren, die während Sessions in Berlin entstanden sind, wo das Omniversal Orchestra jeden Montag live spielt, besteht nun diese zweite Veröffentlichung. Drei der Mitwirkenden, Saxophonist Oliver Fox, Posaunist Andrei Ugoljew und die Sängerin Mariam Kone, gaben Katrin Wilke Auskunft dazu. Kurz bevor sie als Nonette beim österreichischen Festival Glatt und Verkehrt Ende Juli mit etlichen Gästen, darunter auch dem mittlerweile immer wieder mitmusizierenden Ballerphonspieler Ali Cater, ihre Plattentaufe feierten.
1: Opener Lely eröffnete auch jene 1977 veröffentlichte Originalaufnahme von Le Mystère Jazz de Timbuktu. Beim Omniversal Orchestra kommt die Bläsersektion weniger verschleppt als damals daher, zugespitzter, präziser als bei jenem malischen Orchester, wo zudem flirrende Gitarrensounds eine markante Spur legen. Nicht so bei der bläserdominierten Berliner Formation, die den gut 7 Minuten langen Vokaltrack noch dazu ordentlich eindampft. Als Sängerin dabei ist die aus Mali stammende Mariam Kone, die mittlerweile in Deutschland lebt. Sie schätzt die Arrangements, die häufig vom Saxophonisten Oliver Fox stammen, auch die Kraft der Bläser, wie sie sagt. Obwohl selbst mit reichlich musikalischen Erfahrungen ausgestattet, ging sie mit den Deutschen noch mal ganz neu ihren eigenen Traditionen nach.
2: When I met the band in 2019, I was astonished about.
3: Als ich die Band 2019 kennenlernte, war ich begeistert und neugierig, wie sich andere Leute, die keine Malier sind, für unsere Musik aus den 70ern interessieren. Ich kannte eigentlich nicht sehr viele Lieder aus der Zeit. Einige von der Railband hatte ich früher im Radio gehört, aber nie selber gesungen. Das hat sich dann durch dieses Projekt geändert und ich habe viel über diese Musik gelernt. In jener Zeit hatten politisch bedingt alle Regionen ihre eigenen Orchester. So fand ich es also überraschend und hatte keine Ahnung, wie ihr von jener Periode mitbekommen habt. Überhaupt, dass sich Leute aus Europa dafür interessieren.
2: Other people, European people were interested about this music of this period.

0: Warum das von jeher zwischen Jazz und diversen Afro-Traditionen agierende Omniversal Orchestra nun mit seinem Projekt Le Mali S'étend just jene Dekade, besonders die letzten Jahre, im Visier hat, das hat für Oliver, den alle nur Fox nennen, auch durchaus pragmatische Gründe.
1: Und zwar gab es in dieser Zeit, in den 70er Jahren, eine Zeit, wo es eine große staatliche Förderung gab, so Musikförderung, so dass es die Biennalen gab, bei denen aus verschiedenen Regionen des Landes immer die verschiedenen Orchester und Bands gegeneinander angetreten sind. Und die Gewinnerband hat immer eine Plattenaufnahme bekommen. Dadurch gibt es aus der Zeit sehr, sehr viele Platten und Tonaufnahmen. Über diese Platten sind wir auf diese Musik gekommen.

0: Unter den malischen Mitwirkenden im transkontinentalen Projekt sind zwei Weltstars. Die alten Railband-Kumpel Tastenmann Cheikh Tidiane Seck und Salif Keita. Der Sänger stand hier in Salimata am Mikro. Seine Komposition für eine früh verstorbene Liebe interpretierte er schon Ende der 70er im Exil in Abidjan mit Les Ambassadeurs Internationaux. Die Big Bands, die nach der Unabhängigkeit Malis 1960 wie Pilze aus dem Boden schossen, wetteiferten bei jenen biennalen Wettbewerben um den Titel Nationalorchester. Sie kombinierten die heimischen Traditionen der Tuareg, Dogon oder Wassalou mit Einflüssen aus Funk, Jazz und vor allem kubanischer Musik. Dank eines regen Kulturaustauschs beider Länder bereisten viele Musiker Malis die Insel und kamen hochinspiriert zurück. Diesen bis heute in Westafrika spürbaren musikalischen Austausch setzt das Omniversal Orchestra aus Sicht von Oliver Fox auf seine Art quasi fort. Und noch etwas findet der Saxophonist aus heutiger Perspektive reizvoll.
1: In den 70ern hat es angefangen, dass in Mali die Musiker sich auch die ganzen westlichen Instrumente genommen haben. Schlagzeug, E-Gitarren, E-Bass. Weil vorher wurde fast nur mit traditionellen Instrumenten, mit Djembe Percussion, mit Ngoni, mit Kora und so gespielt. Und dementsprechend haben die in den 70er Jahren auch angefangen mit Trompeten, Posaunen, Saxophonen, mit Blasinstrumenten. Und nach den 70er Jahren wurde nicht mehr so viel mit Bläsern in Mali gespielt. Dann waren viel mehr Keyboards am Start und dann später noch so Rhythmuscomputer und so.
0: Mburan Musso, eine Komposition des guineischen Gitarristen Manfila Kanté, gehört zu den Aufnahmen des neuen Omniversal Orchestra Albums, die im Juli 2025 entstanden sind. Stattgefunden haben sie im Berliner Sonnenraum, zugleich die Heimstatt der wöchentlichen Omniversal-Konzerte. Seit der ersten Mali-Reise des Omniversal Orchestra sind vier der Musiker von dort verstorben. Und auch auf deutscher Seite erlebte man kurz vor den neuen Aufnahmen mit dem plötzlichen Tod des Bariton-Saxophonisten Franz Stahl einen herben Verlust. Als spirituelles Bandmitglied bleibt er dabei. Darüber besteht für Posaunist Andrei Ugoljew sicher im Namen aller kein Zweifel.
2: Ich denke, also dass ich in dem Moment gemerkt habe, wie krass wir so eine Familie geworden sind. Also die Band, wenn du dann jemanden verlierst, spürst du halt so, oh Gott, die sind mir alle sau wichtig. Und wir sehen uns jede Woche. Und ursprünglich auch ging es überhaupt nicht ums Geld, sondern nur um die gemeinsame Liebe für diese Musik. Und geht's immer noch. Und da ist jetzt eine Person weg, mit der wir das alles verbunden haben. Und gleichzeitig ist bei Franz aber für mich ganz deutlich geworden, was er für ein starkes und großes musikalisches Vermächtnis oder wie sagt man? Ja, der hat ja so viel komponiert, der Typ. Wenn wir Stücke von ihm spielen, dann sind wir irgendwie nah an ihm dran, so, weil das kommt alles von dem.

Katrin Wilke stellte Le Mali 70 Volume 2, das neue Album des Berliner Omniversal Orchestra, vor, aufgenommen mit einer Reihe von Gästen aus Mali. Erschienen ist es am 17. Juli beim Münchner Label Trikont. Ein höchst inspirierendes Aufeinandertreffen unterschiedlicher musikalischer Kulturen bietet auch das neue Album des mittlerweile 88-jährigen amerikanischen Saxophonisten und Flötisten Charles Lloyd. Sangam and Friends bietet nochmal die Möglichkeit, den großartigen indischen Tabla-Spieler Zakir Hussain wiederzuhören, der im Dezember 2024 verstorben ist. Lloyd und Hussain verband eine langjährige musikalische Freundschaft. Unter anderem spielten sie als Sangam Trio gemeinsam mit dem New Yorker Schlagzeuger Eric Harland. Sangam and Friends enthält bisher unveröffentlichte Aufnahmen aus dem Jahr 2009, an denen außerdem Trio noch verschiedene indische Gastmusiker beteiligt gewesen sind. Die CD-Veröffentlichung, mit der Charles Lloyd seinem alten Freund Zakir Hussain posthum die Ehre erweist, ist ein echter Glücksfall. Lloyds wunderbare Melodien und Improvisationen werden fundiert von dem mitreißenden Rhythmusgespann Hussain und Harland. Virtuos feingliedrige Tablas treffen dabei auf straffe Drumgrooves. Ein absoluter Höhepunkt des Albums ist das folgende Stück, Tagore, live aufgenommen 2009 im kalifornischen Santa Barbara.

0: DJ's Facts im Deutschlandfunk mit Musik vom Album Sangam and Friends. Charles Lloyd gemeinsam mit Zakir Hussain, Eric Harland und verschiedenen indischen Gastmusikern. Es ist gerade bei Blue Note Records erschienen. Das Jazzjahr 2026 hat zwei große Centennials, also zwei bedeutende 100. Geburtstage. John Coltrane im September, Miles Davis im Mai. Und mit kleiner Verzögerung ist nun ein Band erschienen, der letzteren zum Anlass nimmt. Stefan Henz hat in seiner Miles Davis Biografie, die im Februar 2026 erschienen ist, darauf hingewiesen, dass das publizistische Echo auf den früheren und mittleren Miles, die 50er und 60er Jahre, weitaus höher ist als für seinen letzten Teil, die Jahre ab 1980. Wir haben darüber hier in den Jazz Facts mit ihm gesprochen. Ein neuer Sammelband konzentriert sich nun gerade darauf und darauf ist auch der Titel bezogen. Rethinking Miles Davis, über Miles Davis neu nachdenken. Die Autoren kommen überwiegend aus dem Umkreis der Jazzforschung an der Universität Birmingham. Michael Rüsenberg hat geprüft, ob dieses neue Nachdenken sich gelohnt hat.
1: Warnung! Das folgende Kapitel befasst sich mit dem Werk eines Frauenfeindes und Serienvergewaltigers. Jegliche Freude, die man beim Studium von Miles Davis empfindet, sollte in direktem Zusammenhang mit diesen Taten gesehen werden. Wenn wir Miles Davis hören, sollten wir unsere Werte und die Welt um uns herum kritisch hinterfragen. Trotz der Forderung, Musik von den Menschen zu trennen, die sie schaffen, ist es wichtig, sich vor Augen zu halten, dass es so etwas wie die Musik an sich nicht gibt.
2: Wann hat es das je gegeben? Ein Jazzbuch, das buchstäblich mit einer Warnung beginnt. Und ich spreche hier nicht von einem Buch aus den 50er Jahren, sondern aus dem Sommer 2026. Und der Autor ist auch nicht irgendwer, sondern einer der renommierten Jazzforscher.

0: meinen Status, meinen entschuldigen zu können. Unter dem Titel Jazz Studies, Maskulinität und Me Too fährt er eine beeindruckende Materialsammlung auf. Sie hat, wie ich meine, einen entscheidenden Mangel. Tony Whiten blickt nicht über den Tellerrand hinaus, er bleibt im Jazz. Wie das Zitat andeutet, hat er wohl schon mal etwas gehört von der Trennung zwischen Künstler und Werk. Aber die grundlegende Debatte in der philosophischen Ästhetik über die Autonomie des Kunstwerkes klammert er aus. Unerwähnt auch die naheliegenden, quasi benachbarten Beispiele aus der Klassik. Vom Doppelmörder Carlo Gesualdo bis zum Judenhasser Richard Wagner. Das Resümee aus seinen Überlegungen ist denn auch rührend naiv.
1: Ich würde andere dazu ermutigen, in Zukunft ähnliche Äußerungen zu machen, sei es in Printmedien oder im Film, auf Albumcovern oder vor der Aufführung von Davis Musik.
0: Wenn ich jetzt dem Rat von Tony Whiten folgte, müsste ich dann die folgende Musik ankündigen als das schöne Trompetenspiel des Frauenfeindes Miles Davis?
1: Der allgemeine Ansatz dieses Buches besteht darin, eine Neubewertung von Davis' Karriere vom Ende her vorzunehmen.
0: Zentraler Punkt von Rethinking Miles Davis ist das Album Tutu aus dem Jahre 1986. 4 von 9 Beiträgen beschäftigen sich damit, alle bemüht um eine Aufwertung.
1: Davis' schärfste Kritiker der späten Jahre sahen in seinem neuen Kleidungsstil einen Ausdruck des Verfalls nicht nur seines musikalischen Stils, sondern auch seiner moralischen Grundsätze.
0: Einer der lesenswerten Essays des Bandes stammt von Mitherausgeber Nicholas Pillay von der Universität Dublin. Er analysiert Miles Davis' Kleidungsstile im Film, im Fernsehen, auf der Bühne und zeigt, dass in seinen späten Jahren Fragen der Kleidung mitunter Fragen der Musik vorausgingen. Tim Wall, ebenfalls aus dem Herausgeberteam, befasst sich in 3 Essays mit Tutu, produziert vom früheren Miles Davis-Bassisten Marcus Miller. Er zieht Parallelen zwischen Tutu und Miles Ahead 30 Jahre zuvor. Beide Alben sollten jeweils neue Publika ansprechen. Mit dem Wort orchestrieren meint Wall doch tatsächlich nicht nur die unterschiedlichen Arrangierstile unter einen Hut bringen zu können, also 1957 eine Big Band unter Leitung von Gil Evans, 1986 moderne Rhythm and Blues bezogene Studioästhetik durch Marcus Miller, sondern obendrein auch noch die Rollen der Hauptverantwortlichen in den Plattenfirmen. Und noch ein gewagter Vergleich. Nicholas Gephardt bezieht 2 Interpretationen aufeinander. Jeweils My Man's Gone Now aus der Gershwin-Oper Porgy and Bess. Zunächst aus dem gleichnamigen Album 1959, wiederum mit Arrangements von Gil Evans. Und My Man's Gone Now 1981, ein Stück aus dem Live-Album We Want Miles. Unter dem Untertitel Miles Davis and Modernism zieht Nicholas Gephardt einen riesigen Bogen zum Ursprung des Stückes, nämlich das Klagelied der Sirena, eine Arie aus der Oper Porgy and Bess von George Gershwin. Man erfährt viel über die Rezeption des zur Premiere 1935 sehr umstrittenen Werkes. Auch darüber, dass Miles Davis mit der Version 1981 etwas tut, was er niemals tun wollte, nämlich ein altes Stück wieder aufgreifen. Und man ist denn doch verblüfft, welchen Schluss Gephardt daraus zieht, als habe er einen Text von Miles Davis gelesen und nicht lediglich Musik von ihm gehört.
1: My Man's Gone Now diente ihm als Mittel, seine zahlreichen Schwächen und Unzulänglichkeiten sowohl persönlicher als auch musikalischer Art zu ergründen und gleichzeitig seine Dankbarkeit gegenüber den Menschen in seinem Umfeld zum Ausdruck zu bringen, insbesondere gegenüber Cecily Tyson.
0: Die 2021 verstorbene 3. Ehefrau von Miles Davis. Ich finde Gephardts

0: Schlussfolgerung sehr problematisch. Spreche ein Fan so? Würde ein Amateur dieses Stück Musik so hören? Okay, das wäre privat. Das wäre kein Beitrag zum öffentlichen Miles Davis-Diskurs. Aber für einen Professor der Jazz and Popular Music Studies an der Birmingham City University ist eine solche Aussage schon aus erkenntnistheoretischen Gründen bizarr. Und das berührt meine Kritik an den meisten Beiträgen dieses Bandes. Sie schwemmen viel Material heran, destillieren aber wenig neue Erkenntnisse daraus. Ein neues Nachdenken über Miles Davis stelle ich mir anders vor. Es müsste die ganze Karriere dieses Musikers umfassen. Dieses Rethinking Miles Davis ist kaum mehr als ein Plädoyer für die letzten 11 Jahre von Miles Davis. Die meisten Jazzhistoriker werden es nicht teilen.
1: Michael Rüsenberg über Rethinking Miles Davis, herausgegeben von Roger Fagel, Nicholas Pillay und Tim Wall, erschienen in englischer Sprache bei Oxford University Press. Das Buch hat 264 Seiten und kostet als Print-Paperback ca. 27 Euro und als E-Book in der Kindle-Version ca. 15 Euro. Weiter geht's hier an den Jazz Facts mit einem neuen Album, das dieses Jahr im Kammermusiksaal des Deutschlandfunks in Köln entstanden ist. Dort war im April der Kölner Bassist Reza Askari mit seinem Raw Quintett zu Gast für die Aufnahmen und bereits am 24. Juli sind sie beim Berliner Label Boomslang Records erschienen. Hier ein erstes Stück.

0: Reza Askari und sein Raw Quintett mit Musik von ihrem neuen Album, aufgenommen im April 2026 im Deutschlandfunk Kammermusiksaal und kürzlich erschienen bei Boom Slang Records. Reza Askari Kontrabass und Komposition, Stefan Karl Schmidt Saxophon und Klarinette und Fabian Ahrens am Schlagzeug. Das ist die Kernbesetzung von Raw. Für das neue Album hat sie Reza Askari um die Trompeterin Lina Alemano und Christopher Dell am Vibraphon erweitert. Dell kennt die Band übrigens schon seit längerem. Es ist bereits das dritte Album, das er gemeinsam mit Raw aufgenommen hat. Am Anfang seiner Überlegungen für das neue Album stellte sich Reza Askari folgende Frage.
1: Was hast du denn in deiner Jugend für Musik gehört? Und dann war halt klar, ja, es war halt so Punk, Metal, Hip-Hop stellenweise auch. Und dann habe ich so gedacht, naja, könnte ein interessantes Konzept sein, wenn du mal dir Gedanken darüber machst, was sind denn so die Parameter an den Bands, die du damals gut fandest und was zeichnet die also auch so rein inhaltlich jetzt mit der Musikbrille gesehen aus und was zeichnet das aus, was du jetzt machst und wie kriegst du das quasi so miteinander vermengt?
0: Oder wie es Reza Askari im Begleittext zu seinem neuen Album etwas pointierter auf den Punkt bringt, er will in der Musik den Klang eines improvisierenden Ensembles mit der Logik einer extremen Metalband kombinieren. Das Spiel mit Symmetrie und Asymmetrien, Dekonstruktion, obsessiver Wiederholung, abrupten Wendungen und überwältigender physischer Wucht. Beim Komponieren dienten ihm Bands wie Meshuggah, The Dillinger Escape Plan oder Carbomb als Referenz. Ziemlich kryptisch erscheint der Albumtitel. Ich gebe ihn hier mal Buchstabe für Buchstabe wieder. XAYBV8VDYAX. Die Erklärung dazu liefert Reza Askari.
1: Die 8 kann man ja auch in der Mitte durchteilen und dann sieht man, also wenn man in die Mitte von der 8 quasi einen Spiegel hält, dann hat man ja auf beiden Seiten das Gleiche, nur halt spiegelverkehrt. Und jetzt habe ich es verraten, ich wollte es eigentlich gar nicht verraten, weil ich habe natürlich schon so, was ist das für ein Titel, was ist das für ein Code, ist das nur ein Platzhalter oder was willst du damit sagen? Und mir wäre es natürlich am liebsten, wenn Leute dann selber darauf kommen, weil also es ist ja so unoffensichtlich, ist es ja gar nicht, finde ich. Genau, und das ist aber halt eben ein Verweis auf verschiedene Techniken, die ich quasi angewendet habe bei manchen Stücken.
0: Und hier ist ein weiteres Stück aus dem neuen Album von Reza Askaris Raw Quintett.

Reza Askaris Raw Quintett, aufgenommen im April 2026 im Kammermusiksaal des Deutschlandfunks. Reza Askari Kontrabass, Stefan Karl Schmidt Saxophon und Klarinette, Fabian Ahrens Schlagzeug und die beiden Gäste Lina Alemano an der Trompete und Christopher Dell Vibraphon. Mehr über die Entstehung des neuen Albums und wie es klingt, können Sie nächste Woche hier in den Jazz Facts hören. Anja Buchmann hat sich mit Reza Askari ausführlich darüber unterhalten. Die Sendung läuft am 13. August ab 21.05 Uhr. Und das war es auch schon fast wieder mit den Jazz Facts für heute. 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Zum Abschluss hier jetzt noch Musik vom neuen Album des New Yorker Pianisten John Batiste. Genauer gesagt eins von drei neuen Alben. Am 14. August erscheinen von ihm sage und schreibe drei Soloalben. Mit ihnen setzt er seine 2024 begonnene Batiste Piano Series fort. Am Anfang stand die Auseinandersetzung mit dem Werk Ludwig van Beethovens. Jetzt hat sich der mehrfache Grammy- und Oscar-Gewinner, der nicht nur ein herausragender Jazzpianist ist, sondern auch Filmkomponist und im Allgemeinen ein stilistisch extrem breit aufgestellter Musiker, gleich zwei Komponisten gewidmet, die ihn musikalisch geprägt haben. Wolfgang Amadeus Mozart und Thelonious Monk. Auf Black Mozart spielt er sehr persönliche Interpretationen bekannter Werke des klassischen Komponisten und in Monks Werk taucht er auf gleich zwei Alben tief ein. Das erste heißt Monk Meditations und man kann die Musik darauf als Ambient-Versionen der Originale bezeichnen. Teils sehr frei angelegte Fantasien über bekannte Monk-Melodien, in denen sich John Batiste ohne Zeitdruck treiben lässt. Hier ist er mit Eternity Around the Corner. Als Ausgangspunkt dient ihm Brilliant Corners von Thelonious Monk. Mein Name ist Thomas Löfner. Machen Sie es gut und tschüss bis demnächst.

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1: Uhr, die Nachrichten. Nach dem Fund einer Sprengstoffdrohne am Leipziger Flughafen hat die Bundesanwaltschaft die Ermittlungen wegen der besonderen Bedeutung des Falls übernommen. Es bestehe der Verdacht des versuchten Herbeiführens einer Sprengstoffexplosion und des gefährlichen Eingriffs in den Luftverkehr, teilte die Karlsruher Behörde mit. An der Drohne sei professioneller Sprengstoff und ein Zünder angebracht worden. Zudem sei eine Frachtmaschine im erweiterten Bereich des Flughafens in der Luft mutmaßlich mit einer weiteren Drohne kollidiert. Grünen-Fraktionschefin Dröge erhob in der Zeitung Die Welt Vorwürfe gegen Russland und kritisierte Bundesinnenminister Dobrindt dafür, dass er diesen Verdacht nicht klar benannt hat. Dröge forderte Bundeskanzler Merz auf, den Nationalen Sicherheitsrat einzuberufen. Auf eine solche Aggression müsse mit Entschlossenheit reagiert werden, nicht mit schwammigen Worten. Mehrere Krankenkassen und kassenärztliche Vereinigungen haben nach einer Medienrecherche 220 Millionen Euro durch Investments verloren. Nach Informationen von NDR, WDR und Süddeutscher Zeitung investierten insgesamt 28 Einrichtungen in bestimmte Immobilienfonds, bei denen inzwischen von einem Totalverlust ausgegangen wird. Bei dem Geld handele es sich um Beitragsgelder von gesetzlich Versicherten und Ärzten. Wenn Krankenkassen Geld anlegen, müssen Verluste laut Gesetz ausgeschlossen erscheinen. Dem Rechercheverbund zufolge prüfen einige Kassen und Vereinigungen rechtliche Schritte oder haben bereits Klage eingereicht. Sie werfen beteiligten Finanzunternehmen vor, die Risiken der Anlagen verschleiert zu haben. Der linken Gesundheitsexperte Gürpiner nannte es eine Schande, dass Krankenkassen mit dem Geld der Menschen spekulierten. Sie schuldeten ihren Versicherten Transparenz. Durch russische Angriffe sind in der Ukraine mindestens 7 Menschen getötet worden. Mindestens 2 Tote habe es bei einer Attacke auf die Industriestadt Pavlochrat im Gebiet Dnipropetrovsk gegeben, teilten die Behörden mit. Einen weiteren russischen Luftangriff mit 3 Toten gab es den Angaben nach auf die Gemeinde Vishneve, rund 70 Kilometer westlich der Gebietshauptstadt Dnipro. Bei einer Drohnenattacke auf den Bahnhof in der Stadt Losowa im ostukrainischen Gebiet Charkiw kamen nach Behördenangaben 2 Männer ums Leben. Nach Auskunft der ukrainischen Eisenbahn wurden bei dem Angriff das Bahnhofsgebäude, Oberleitungen und Waggons beschädigt. In den USA hat sich ein Ausschuss des Senats für eine strafrechtliche Verfolgung des ehemaligen medizinischen Regierungsberaters Fauci ausgesprochen. Der von den Republikanern kontrollierte Heimatschutzausschuss wirft dem Immunologen vor, bei einer Anhörung zur Corona-Pandemie in der vergangenen Woche die Aussage verweigert zu haben. Fauci hatte sich auf das verfassungsmäßige Schweigerecht berufen. Demokratische Senatoren und Faucis Anwalt sprechen von einem politisch motivierten Vorgehen. Fauci half in Trumps erster Amtszeit maßgeblich bei der Koordinierung der Maßnahmen gegen die Corona-Pandemie und zog den Zorn des Präsidenten auf sich, als er sich weigerte, dessen Behauptungen über die Pandemie zu unterstützen. Bei einem Straßenbahnunfall in Gelsenkirchen im Ruhrgebiet sind 25 Personen verletzt worden, 10 von ihnen schwer. Wie die Polizei berichtete, war in der Innenstadt in der Nähe der Veltins-Arena eine Fahrschulstraßenbahn plötzlich stehen geblieben. Die mit Fahrgästen besetzte Bahn dahinter sei auf die stehende aufgefahren. Warum die Fahrschulbahn auf der Hauptverkehrsstraße plötzlich stehen blieb, ist bisher unklar. Die deutschen Wasserspringer haben bei der Schwimm-EM in Paris mehrere Medaillen gewonnen. Jaden Eickermann bekam die Silbermedaille im Turmspringen. Der 21-Jährige musste sich nur dem unter neutraler Flagge startenden Russen Ruslan Tenervoy geschlagen geben. Bronze erzielte der zweite deutsche Springer Ole Rösler. Zuvor hatten die deutschen Wasserspringerinnen eine Bronzemedaille gewonnen. Im Synchronspringen vom 3-Meter-Brett erreichten Lena Henschel und Jette Müller die dritthöchste Punktzahl. Das Wetter nachts meist gering bewölkt oder klar, Tiefstwerte 17 bis 12 Grad. Am Tag gering bewölkt oder wolkenlos. Im Norden dichtere Wolkenfelder und eventuell vereinzelt etwas Regen. Das waren die Nachrichten.
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2: Gregor Piatigorsky gehörte mit Pablo Casals und Emanuel Feuermann zu den bahnbrechenden Cellisten der ersten Hälfte des 20. Jahrhunderts. Anlässlich seines Todestages, heute vor 50 Jahren, sind ihm diese historischen Aufnahmen gewidmet. Am Mikrofon begrüßt Sie dazu Norbert Hornig. Gregor Piatigorsky genießt in der Welt des Violoncellos bis heute Kultstatus. Auch Cellisten, die nicht bei ihm studiert und ihn nie im Konzertsaal erlebt haben, wurden durch sein Spiel beeinflusst. Dieses ist auf zahlreichen Ton- und Videoaufnahmen dokumentiert, vor allem auf dem Label RCA Red Seal, das heute zu Sony gehört. In dieser Diskografie sind sämtliche Aufnahmen zu finden, die der Cellist zwischen 1940 und 1972 für die Label RCA und Columbia gemacht hat. Eine Auswahl daraus erklingt in der heutigen Sendung. Romantische Sehnsucht und schwermütige Tiefe prägen den zweiten Satz aus dem Cellokonzert von Antonin Dvořák. Er erklingt hier in Memoriam Gregor Piatigorsky in dessen berühmter Aufnahme mit dem Boston Symphony Orchestra unter der Leitung von Charles Münch.

0: Sie gehört zu den legendären Klassikern mit Gregor Piatigorsky. Diese Aufnahme des Cellokonzertes von Antonin Dvořák mit dem Boston Symphony Orchestra unter der Leitung von Charles Münch von 1960. Sie wurde zu einem Bestseller und hielt in vielen Neuauflagen die Erinnerung an den legendären Cellisten immer wach. Wir hörten daraus einen Ausschnitt aus dem langsamen zweiten Satz. Gregor Piatigorsky wurde 1903 in der Ukraine geboren. Grisha, wie man den Jungen damals nannte, lernte zunächst Geige, bevor er im Alter von 7 Jahren zum Violoncello wechselte. Nach erstem Unterricht beim Vater ging Piatigorsky zum weiteren Studium ans Moskauer Konservatorium und verdiente sich seinen Lebensunterhalt zunächst als Musiker in Cafés, Restaurants und Nachtclubs. Mit gerade einmal 14 Jahren errang er sich schon die Stelle des Solocellisten am Moskauer Bolschoi-Theater und spielte im Lenin-Quartett. Mit der Flucht aus der Sowjetunion im Jahre 1921 begann für den jungen Piatigorsky ein neues Leben. Über Polen kam er nach Deutschland und studierte dort noch eine Zeit lang bei Hugo Becker in Berlin und bei Julius Klengel in Leipzig. Als Wilhelm Furtwängler Piatigorsky 1924 als Solocellisten zu den Berliner Philharmonikern holte, waren die Weichen für die internationale Karriere gestellt. 5 Jahre später verließ er das Orchester wieder, um sich ganz auf seine Solokarriere zu konzentrieren. 1930 debütierte Piatigorsky in Amerika, das schließlich seine Heimat werden sollte. Besonderes Aufsehen erregte er schon in dieser Zeit mit seiner Interpretation des Soloparts aus der Tondichtung Don Quixote von Richard Strauss. 1932 spielte Piatigorsky in Frankfurt das Werk unter der Leitung des Komponisten. Nach dem überaus erfolgreichen Konzert bedankte sich Strauss bei Piatigorsky in einem Brief mit den Worten:
1: »Ich danke Ihnen abermals herzlichst für Ihren wundervollen Don Quixote. Technisch, musikalisch und im Ausdruck geradezu vorbildlich. Ich wünschte nur, dass Sie überall spielen können, wo das Werk unter einem guten Dirigenten aufgeführt wird.«
0: Piatigorsky spielte das Werk 2-mal für die Schallplatte ein. 1941 mit dem Pittsburgh Symphony Orchestra unter Fritz Reiner und 1953 mit dem Boston Symphony Orchestra unter der Leitung von Charles Münch. Daraus erklingt hier die Variation 5. Glaubhafter als Piatigorsky kann man den Helden Don Quixote, der vom Violoncello verkörpert wird, kaum zum Leben erwecken.

Gregor Piatigorsky in der 5. Variation Don Quixotes Waffenwache und Herzensergüsse aus der Tondichtung Don Quixote Opus 35 von Richard Strauss. Sie hörten einen Ausschnitt aus Piatigorskys zweiter Aufnahme des Werkes mit dem Boston Symphony Orchestra und Charles Münch von 1953. Gregor Piatigorsky war nicht nur der auftrumpfende Solist vor dem Orchester, sondern auch ein anpassungsfähiger Ensemblemusiker. Zu seinen Kammermusikpartnern gehörten unter anderem Nathan Mielstein, William Primrose, Jascha Heifetz und Arthur Rubinstein. Piatigorsky lebte seit Anfang der 1950er Jahre in Kalifornien und wurde Nachbar des Geigers Jascha Heifetz. So konnte man gemeinsame Proben leichter organisieren. Es gibt lebhafte Schilderungen, wie es im Hause von Heifetz zuging, als dieser Freunde und Musikerkollegen zu Kammermusikabenden um sich versammelte. Oft war Piatigorsky mit von der Partie. Er und Heifetz hatten sich schon 1925 kennengelernt. Als Menschen und Individuen konnten sie nicht unterschiedlicher sein. Der kleingewachsene, zurückhaltende Heifetz und der extrovertiert redselige Piatigorsky mit seiner hünenhaften Gestalt. Doch wenn beide zusammenspielten, flimmerte die Luft. Das Repertoire für Violine und Violoncello ist begrenzt und Heifetz und Piatigorsky wollten sich das Kammermusikrepertoire in seiner faszinierenden Breite erobern. Um größer besetzte Werke aufzuführen, bat man berühmte Kollegen hinzu. Besonders gern auch den Pianisten Arthur Rubinstein. Als Million-Dollar-Trio, der Name spielt auf die hohen Gagen an, die das Ensemble verlangte, ging die Formation Rubinstein-Heifetz-Piatigorsky in die Musikgeschichte ein. Im langsamen Satz von Mendelssohns Klaviertrio Nummer 1 finden die drei zu einem beseelten Zusammenspiel in Harmonie und Gleichklang. Die drei Herren, jeder für sich ein Superstar seines Instruments, begegnen sich auf Augenhöhe und verneigen sich in Schlichtheit vor dieser betörend schönen Kammermusik.

0: Arthur Rubinstein, Jascha Heifetz und Gregor Piatigorsky, jeder von ihnen schon zu Lebzeiten eine Legende, musizierten den langsamen Satz aus dem Klaviertrio Nummer 1 von Felix Mendelssohn Bartholdy. Ihre Konzerte als Klaviertrio-Formation waren in den 1950er Jahren eine besondere Attraktion auf den Podien. Volle Konzertsäle waren garantiert. Ihre gemeinsamen Studioaufnahmen sind diskografische Perlen und ein Stück Interpretationsgeschichte. Das Spiel von Piatigorsky inspirierte immer wieder auch Komponisten, für das Violoncello zu schreiben. Zu ihnen gehörten Paul Hindemith, der Amerikaner Lucas Foss und Igor Strawinsky. An der Suite Italienne von Strawinsky, in einer Fassung für Violoncello und Klavier, arbeitete Piatigorsky sogar beratend mit. Der Geiger Nathan Milstein war Zeuge dieser Kooperation, 1933 an Bord eines Passagierschiffes. In seinen Memoiren berichtet er über diese Begegnung.
1: Nach dem Mittagessen begab ich mich mit Piatigorsky in Strawinskys Kabine und die beiden bastelten an der Cellostimme. Piatigorsky hatte sehr kühne, anspruchsvolle Ideen, Strawinsky hörte zu. Es war faszinierend, die beiden bei der Arbeit zu sehen.
0: Und faszinierend ist auch die funkensprühende Aufnahme des Werkes mit Gregor Piatigorsky und Lucas Foss von 1958.

Die Sätze 4 und 5 aus der Suite Italienne von Igor Strawinsky in einem Arrangement für Violoncello und Klavier von Gregor Piatigorsky. Dieser spielte das Werk 1958 mit dem Pianisten Lukas Voss für Columbia ein. Gregor Piatigorsky, der am 6. August 1976 im Alter von 73 Jahren in Los Angeles verstarb, vermochte sein Publikum zu faszinieren, allein durch seine beeindruckende physische Präsenz. Das Violoncello spielte er mit höchst individuellem Ausdruck, einer einzigartigen Mischung aus kraftvoller Brillanz, Gefühl und Humor. Vieles davon spiegelt sich auch in seinen Einspielungen wider. Bis heute eine Referenzaufnahme ist die Einspielung des Cellokonzertes von William Walton. Piatigorsky hatte die Komposition in Auftrag gegeben und spielte das Konzert 1957 maßstabsetzend mit dem Boston Symphony Orchestra und Charles Münch für die Schallplatte ein.

0: Das war der zweite Satz, Allegro Appassionato, aus dem Konzert für Violoncello und Orchester von William Walton. Gregor Piatigorsky war der Solist in dieser Aufnahme von 1957 mit dem Boston Symphony Orchestra unter der Leitung von Charles Münch. Dem russischen Cellisten war anlässlich seines Todestages heute vor 50 Jahren unsere heutige Sendung der historischen Aufnahmen gewidmet. Wie klang Wagners Ring bei der Uraufführung? Und wie nah dran sind die ersten Aufnahmen dieses Werkes? Diesen Fragen geht Susan Elkassar nächste Woche im Gespräch mit dem Musikwissenschaftler Dr. Dominik Frank nach. Kommende Woche in den historischen Aufnahmen. Mit Dank fürs Zuhören verabschiedet sich Norbert Hornig am Mikrofon mit dem Hinweis, dass Sie diese Sendung auch in unserer Deutschlandfunk-App finden können.
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10: Mit Luise Kropf, schönen guten Abend. Der Weltfußballverband FIFA bestimmt weiter die Schlagzeilen im Sport. Nach der großen Kritik an Präsident Gianni Infantino hat die FIFA mitgeteilt, auf einem Krisengipfel in Marokko interne Konflikte beigelegt und den geplanten Verkauf von Anteilen an private Investoren beerdigt zu haben. Stefan Ehlert berichtet.
11: In dem Schreiben lobt sich die FIFA selbst für die, Zitat, großartige Arbeit bei der jüngsten Weltmeisterschaft. Gleichzeitig räumte der Verband aber ein, dass interne Prozesse auf der Führungsebene verbessert werden müssten. Man sei zuversichtlich, dass das gestrige Treffen in Rabat dazu beitrage, das Vertrauen in die Organisation wiederherzustellen. Die Idee, Anteile des Verbandes an private Investoren zu verkaufen, sei vom Tisch. Damit ist es FIFA-Präsident Gianni Infantino offenbar gelungen, große Teile der FIFA-Führung wieder hinter sich zu bringen. Seine Aussichten, im kommenden Jahr wiedergewählt zu werden, haben sich damit verbessert. Spekulationen, dass die FIFA bereits den Austragungsort für das WM-Finale 2030 an Marokko vergeben hat, hat die FIFA nicht bestätigt. Marokko baut dafür das größte Fußballstadion der Welt mit 115.000 Sitzplätzen. Doch auch der spanische Verband reklamiert das Finale für sich.
10: Nach der Krisensitzung der FIFA erhöhte die Menschenrechtsorganisation Sports and Rights Alliance den Druck auf die FIFA und auch auf den Präsidenten Gianni Infantino. Sie fordern jetzt Reformen, berichtet Daniela Müllenborn.
12: Das weltweite Menschenrechtsbündnis Sports and Rights Alliance hofft, die Krise der FIFA ausnutzen zu können. Nachdem FIFA-Boss Infantino mit seinen Vorschlägen zu einem Investorendeal gescheitert ist, fordert die Allianz aus ihrer Sicht längst überfällige Reformen. Die weltweite Fußballgemeinschaft habe gezeigt, dass sie der FIFA-Führung die Stirn bieten kann, wenn sie ein Thema für wichtig genug hält. Jetzt sei es an der Zeit, dass sich auch die FIFA-Mitglieder ebenso nachdrücklich für Veränderungen einsetzen, sagt Steve Cockburn von Amnesty International. Sports and Rights Alliance fordert unter anderem einen unabhängigen Menschenrechtsbeirat. Den hat es in den ersten 4 Jahren der Amtszeit von FIFA-Boss Infantino schon mal gegeben, wurde dann von Infantino wieder aufgelöst, ohne eine einzige Empfehlung umgesetzt zu haben.
10: Und auch die UEFA macht weiter Druck auf die FIFA. Der Kontinentalverband hat mitgeteilt, ein Boykott der FIFA-Wettbewerbe festzuhalten. Man sehe seine Bedingungen rund um den Investorendeal noch nicht als erfüllt. Der tobende Machtkampf rund um Infantino sorgt auf jeden Fall dafür, dass die Präsidentenrüstung aus Macht weiter Risse bekommt, kommentiert Matthias Friebe.
13: Als Gianni Infantino vor gut 2 Wochen gemeinsam mit Donald Trump den WM-Pokal an Spanien übergibt, da scheint es so, als könnte ihm nichts gefährlich werden. Der unantastbare FIFA-Boss strahlt, berauscht von enormem Selbstbewusstsein nach einer WM, die für die FIFA ein einziger Höhenflug von Rekordmeldungen und Dollarzeichen war. Doch wer viel hat, der will noch mehr. Die Gier übernimmt und schnell ist der Bogen überspannt, ohne es selbst zu merken. Bei der Siegerehrung in New York, noch unvorstellbar, ist Mr. Fußball, Gianni Infantino so weit weg von seiner Wiederwahl wie nie zuvor. Er hat seinen Icarus-Moment erlebt. So wie der mythische griechische Flieger ist auch er zu nah an die Sonne geflogen, wollte zu viel und droht jetzt, nicht mit geschmolzenem Wachs an den Flügeln, aber mit schweren Taschen voller Geld ins Meer zu stürzen. Dabei hat er eigentlich nur das gemacht, was er immer macht. Noch mehr Geld und noch mehr Geld zu organisieren und dann an die nationalen Verbände zu verteilen und die Stimmen zu sichern. Doch die alte, einfache Rechnung mehr Geld, mehr Macht geht in diesem Sommer nicht mehr auf. Der Versuch, Teile der WM zu privatisieren, externe Investoren ins Boot zu holen, das ist das kleine Stück zu viel, das sind ein paar Meter zu nah, die der FIFA Icarus an die heiße Sonne geflogen ist. Vor allem die UEFA rebelliert. Die 55 europäischen Verbände waren in den letzten Jahren eh schon auf Kriegsfuß mit der FIFA, während der WM noch befeuert durch den Anruf Trumps bei Infantino und die Aufhebung einer roten Karte eines US-Spielers. Die Privatisierungspläne Infantinos im Alleingang, an allen Gremien vorbei, sind dann der berühmte letzte Tropfen oder, wie ein Funktionär es noch drastischer sagt, eine Atombombe für den Weltfußball. Die UEFA feuert mit allem, was sie hat, zurück. Vertrauensentzug für den Präsidenten, keine Stimmen für Infantino mehr und die Androhung, alle FIFA-Wettbewerbe zu boykottieren. Das ultimative Mittel. Denn eine WM ohne Europa, ohne Spanien, Frankreich, England und Deutschland kann auch der Meister der Fußballgeschäfte Infantino nicht mehr verkaufen. Nur um es direkt zu sagen, auch bei der UEFA fliegen keine Engel. Über viele Jahre haben auch sie dem FIFA-Chef alles durchgehen lassen. Nur jetzt, wo es auch an ihr Geld geht, da mucken sie auf. Immerhin. Dass sich Nordamerika und Asien angeschlossen haben und auch Teile der FIFA-Belegschaft öffentlich protestieren, zum Teil zurücktreten, ist so etwas wie die Stunde Null für Infantino. Alarmstufe Rot. Deshalb hat es ein Krisentreffen in Marokko mit vorhersehbarem Ergebnis gegeben. Eine Entschuldigung, ohne sich zu entschuldigen, und eine Kampfansage an alle Kritiker. Das ist die eigentliche Botschaft. Infantino gibt nicht auf, der Rücktritt ausgeschlossen. Er wird versuchen, Zeit zu gewinnen und Stück für Stück die Länder wieder auf seine Seite zu ziehen. Mit Geld hat das bisher immer sehr gut funktioniert. Stand jetzt deutet alles auf einen langen, schmutzigen Wahlkampf hin bis zum März. Vor gut zwei Wochen beim WM-Finale war auch das noch unvorstellbar.
10: 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In Paris haben Lena Henschel und Jette Müller die Bronzemedaille im Synchronspringen vom 3-Meter-Brett gewonnen. Jaden Eickermann Silber im Turmspringen. Lars Becker.
7: Drei weitere Medaillen zum Abschluss der Wettbewerbe im Centre Aquatique Olympique in Paris für den DSV. Macht insgesamt 10 Podiumsplätze, zweistellig, dreimal Gold, viermal Silber, dreimal Bronze, plus die Team-Trophy als beste Mannschaft. Eine beeindruckende Bilanz, Bundestrainer Christoph Bohm.
14: Das Team-Event am Anfang, das war natürlich eine große Enttäuschung. Man möchte immer gut in so eine Meisterschaften reinstarten. Das hätte uns, glaube ich, noch ein bisschen mehr Sicherheit gegeben. Aber die ganze Mannschaft hat eine super Reaktion gezeigt und deswegen ja, super zufrieden.
7: Im traditionell letzten Wettbewerb, einem hochklassigen Springen solo vom 10-Meter-Turm, holten Jaden Eickermann und Ole Rösler Silber und Bronze. Ohne den Fehler im zweiten seiner 6 Sprünge wäre neben Eickermann auch Rösler über die 500-Punkte-Marke gekommen. Weltklasse.
15: Meine erste Medaille auf dem Level im Einzel, vorher nur im Synchron und dann direkt Silber. Das ist schon klasse.
16: Sprung für Sprung, alles ist ein einzelner Wettkampf. Deswegen probiere ich dann einfach nach dem zweiten Sprung damit abzuschließen. So, ich kann es nicht mehr ändern. Jetzt geht es nur noch an die anderen Sprünge. Wenn die passen, geht's auch, hat man ja gesehen.
7: Zuvor hatten Lena Henschel und Jette Müller im 3-Meter-Synchron-Bronze gewonnen. Überragend im deutschen Team Moritz Wesemann mit 2-mal Gold in Einzelspringen, darunter im olympischen 3-Meter-Wettbewerb. Und Pauline Pfeiff mit 3-mal Silber in all ihren 3 Wettbewerben. Herausragend bei der EM die Italienerin Chiara Pellacani mit einer ganzen Handvoll Goldmedaillen.
10: Bei der Tour de France der Frauen hat Radprofi Liane Lippert bei der 6. Etappe den Etappensieg ganz knapp verpasst, berichtet Matthew Genest Schön.
17: 2000 Höhenmeter und 6 Anstiege hatten die Fahrerinnen auf der 6. Etappe der Tour de France der Frauen zu bewältigen. Und weil die Gesamtsieganwärterinnen den Tag vor der morgigen Königsetappe etwas ruhiger angegangen sind, konnte eine 8-köpfige Ausreißergruppe die Tagessiegerin stellen. Mit dabei auch Liane Lippert. Im Zielsprint aber war Kim LeCour die stärkste und holte sich in Tournon-sur-Rhône den Etappensieg. Lippert wurde 6. Antonia Niedermayer musste den ganzen Tag viel für ihre Kapitänin Kasia Niewiadoma im Hauptfeld arbeiten und trägt auch morgen wieder das weiße Trikot der besten Nachwuchsfahrerin. Im Gesamtklassement wurde sie von Elisa Longoborghini überholt und ist jetzt 5.
10: Im Tennis gab es eine große Enttäuschung für einen Deutschen. Alexander Zverev ist bei den Masters in Montreal überraschend früh ausgeschieden. Heiko Uhldörp.
18: Für seinen Gegner Talon Griekspoor war es der größte Erfolg des Jahres, für Alexander Zverev hingegen die größte Enttäuschung dieser Saison. 7:6, 2:6, 4:6 unterlag der Deutsche dem Niederländer nach 2 Stunden und 35 Minuten und verlor somit erstmals in diesem Jahr ein Auftaktmatch. In seinem ersten Spiel seit dem verlorenen Wimbledon-Finale fand Zverev trotz des gewonnenen ersten Satzes nie richtig in die Partie und das gegen die Nummer 69 der Weltrangliste, die er zuvor in 9 von 11 Matches besiegt hatte. Diesmal gab Zverev viermal seinen Aufschlag ab, er spielte sich selbst nur einen Breakball. Für ihn geht es Mitte des Monats nun weiter beim Masters in Cincinnati. Dort werden dann im Gegensatz zu Montreal Branchenprimus Jannik Sinner und auch Novak Djokovic wieder dabei sein.
10: Und die Fußball-Bundesliga hat einen neuen Megatransfer, allerdings geht der raus aus der Bundesliga. Jan Diomande wechselt von RB Leipzig zu Real Madrid für mindestens 125 Millionen Euro. Thomas Kunze.
19: 36 Pflichtspiele, 13 Tore, 10 Vorlagen, das sind die beeindruckenden Daten von Jan Diomande aus seiner Zeit bei RB Leipzig, die jetzt offiziell beendet ist. Leipzig und Real Madrid haben den spektakulären Transfer des Offensivspielers bestätigt. Nach nur einem Jahr in Sachsen läuft der 19-Jährige zukünftig also für den 15-fachen Champions-League-Sieger Real Madrid auf, in einer Offensivreihe mit Kylian Mbappé und Vinicius Junior. Real Madrid wird kolportierte 125 Millionen Euro nach Leipzig überweisen, inklusive zu erreichender Boni kann die Summe auf bis zu 140 Millionen anwachsen. Für RB Leipzig ist das ein absoluter Rekordtransfer. Im Bundesliga-Kosmos war nur Ousmane Dembélé bei seinem Wechsel zum FC Barcelona teurer. Jan Diomande, der auch bei der WM mit seinem Team von der Elfenbeinküste überzeugte, wird dem Red Bull-Konzern in Zukunft als Red Bull Athlete, also als Werbegesicht, erhalten bleiben.
10: Und mit diesem Beitrag endet Sport aktuell. Mein Name ist Luise Kropf. Ich wünsche Ihnen an dieser Stelle noch einen schönen Abend oder eine gute Nacht. Hier im Programm geht es jetzt weiter mit den Nachrichten im Deutschlandfunk.
20: 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Uhr die Nachrichten, zunächst die Übersicht. Die Bundesanwaltschaft hat die Ermittlungen zum mutmaßlichen Anschlagsversuch mit einer Sprengstoffdrohne am Flughafen Leipzig-Halle übernommen. Bundesverkehrsminister Bilger will das Lkw-Fahrverbot an Sonntagen und Feiertagen lockern. Deutsche Sportler haben weitere Medaillen bei der Schwimm-Europameisterschaft in Paris gewonnen. Die Meldungen im Einzelnen. Nach dem Fund einer Sprengstoffdrohne am Leipziger Flughafen hat die Bundesanwaltschaft die Ermittlungen übernommen. Es bestehe der Verdacht des versuchten Herbeiführens einer Sprengstoffexplosion und des gefährlichen Eingriffs in den Luftverkehr, teilte die Karlsruher Behörde mit. Grünen-Fraktionschefin Dröge erhob in der Zeitung Die Welt Vorwürfe gegen Russland und kritisierte Bundesinnenminister Dobrindt dafür, dass er diesen Verdacht nicht klar benannt hat. Dröge forderte Bundeskanzler Merz auf, den Nationalen Sicherheitsrat einzuberufen. Auf eine solche Aggression müsse mit Entschlossenheit reagiert werden, nicht mit schwammigen Worten. Die CDU-Verteidigungspolitiker Kiesewetter und Ernst plädierten dafür, dass Deutschland Artikel 4-Konsultationen in der NATO anstrengt. Dies kann jedes Mitgliedsland tun, wenn es seine territoriale Unversehrtheit bedroht sieht. Berichte, laut denen das ukrainische Flugzeug, in dessen Nähe die Sprengstoffdrohne entdeckt wurde, mit Munition beladen gewesen sei, wurden heute dementiert. Im Prozess um den Anschlag auf einen Verdi-Demonstrationszug in München ist der Angeklagte zu einer lebenslangen Freiheitsstrafe verurteilt worden. Das Oberlandesgericht München befand den 25-jährigen Afghanen schuldig, unter anderem wegen Mordes. Außerdem wurde eine besondere Schwere der Schuld festgestellt. Das erschwert eine Entlassung nach 15 Jahren. Der Mann war im Februar 2025 mit einem Auto gezielt in eine Gewerkschaftsdemonstration in München gefahren. Dabei starben 2 Menschen. 44 weitere trugen zum Teil lebensgefährliche oder schwere Verletzungen davon. In der Anklage des Generalbundesanwalts hieß es, der Täter habe als Reaktion auf das Leid von Muslimen in islamisch geprägten Ländern willkürlich ausgewählte Personen in Deutschland töten wollen. Zur Vermeidung von Lieferengpässen wegen des Niedrigwassers in deutschen Flüssen will Bundesverkehrsminister Bilger das Sonn- und Feiertagsfahrverbot für Lkw aussetzen. Der CDU-Politiker äußerte sich nach einem Sondertreffen der Verkehrsminister von Bund und Ländern. Die Autobahn GmbH sei zudem angewiesen worden, Ausweichverkehre nicht zusätzlich durch vermeidbare Baustellen auszubremsen. Der Bundesverband Güterkraftverkehr und Logistik gab zu bedenken, bei einer Aufhebung des Sonntagsfahrverbots müssten die Fahrer stattdessen an anderen Tagen den Lkw stehen lassen, um die Ruhezeiten einzuhalten. Laut Bilger sollen außerdem mehr Güter auf der Schiene transportiert werden. Die Deutsche Bahn will dazu einen Sonderkoordinator bereitstellen. Die Deutsche Industrie- und Handelskammer begrüßte die Ankündigungen und erklärte, mehr Angebote auf Straße und Schiene könnten bei den Unternehmen kurzfristig für Entlastung sorgen. Langfristig müssten die deutschen Wasserstraßen aber auf Niedrigwasser und andere Extremwetterereignisse vorbereitet werden. Die extreme Hitze in diesem Sommer hat für deutlich mehr Menschen tödliche Folgen gehabt als bisher angenommen. Allein durch die Hitzewelle Ende Juni sind nach Schätzungen des Robert-Koch-Instituts fast 10.000 Menschen gestorben. Rund 9.600 hitzebedingte Sterbefälle gingen auf die Woche vom 22. bis 28. Juni zurück, heißt es in dem aktuellen Wochenbericht des RKI. Vielerorts in Deutschland lagen die Temperaturen in diesen Tagen um die 40 Grad. Insgesamt erhöht sich die Zahl der hitzebedingten Sterbefälle in diesem Jahr laut RKI auf schätzungsweise 11.900. Organisationen wie BUND, Fridays for Future und NABU demonstrierten heute vor dem Kanzleramt, um auf die Gefahren durch Hitze aufmerksam zu machen. Sie forderten Bundeskanzler Merz auf, einen Hitzegipfel einzuberufen. Mehrere Krankenkassen und kassenärztliche Vereinigungen haben nach einer Medienrecherche 220 Millionen Euro durch Investments verloren. Nach Informationen von NDR, WDR und Süddeutscher Zeitung investierten insgesamt 28 Einrichtungen in bestimmte Immobilienfonds, bei denen inzwischen von einem Totalverlust ausgegangen wird. Bei dem Geld handele es sich um Beitragsgelder von gesetzlich Versicherten und Ärzten. Wenn Krankenkassen Geld anlegen, müssen Verluste laut Gesetz ausgeschlossen erscheinen. Dem Rechercheverbund zufolge prüfen einige Kassen und Vereinigungen rechtliche Schritte oder haben bereits Klage eingereicht. Sie werfen beteiligten Finanzunternehmen vor, die Risiken der Anlagen verschleiert zu haben. Bei einem Straßenbahnunfall in Gelsenkirchen im Ruhrgebiet sind 25 Personen verletzt worden, 10 von ihnen schwer. Wie die Polizei berichtete, war in der Innenstadt in der Nähe der Veltins-Arena eine Fahrschulstraßenbahn plötzlich stehen geblieben. Die mit Fahrgästen besetzte Bahn dahinter sei auf die stehende aufgefahren. Warum die Fahrschulbahn auf der Hauptverkehrsstraße plötzlich stehen blieb, ist bisher unklar. Bei dem Andrang von Migranten auf die spanische Nordafrika-Exklave Ceuta sind nach jüngsten Angaben 100 Menschen ums Leben gekommen. Dies gab Ceutas Präsident Vivas während einer Sitzung des Europäischen Parlaments in Brüssel bekannt. Zuvor war von bis zu 75 Toten die Rede. EU-Migrationskommissar Brunner verwies in der Parlamentsdebatte auf die Bedeutung einer engen Zusammenarbeit mit Nachbarstaaten bei der Migration und der Grenzsicherung. Das sei eine wichtige Erkenntnis aus den Ereignissen in Ceuta, so Brunner. Die EU sei verwundbar, wenn Grenzkontrollen vom guten Willen eines Nachbarlandes abhängen. Zehntausende Menschen waren überwiegend schwimmend von Marokko nach Ceuta gelangt. Die Massenankunft hatte europaweit eine neue Debatte über die Migrationspolitik ausgelöst. Im japanischen Hiroshima ist der Opfer des amerikanischen Atombombenabwurfs vor 81 Jahren gedacht worden. Bei der Zeremonie im Friedenspark der Stadt forderte Bürgermeister Matsui die Großmächte auf, den Besitz nuklearer Waffen nicht länger als Abschreckung zu rechtfertigen. Um 8.15 Uhr, dem Zeitpunkt, als eine US-Militärmaschine im Zweiten Weltkrieg die Bombe über der Stadt abwarf, wurde eine Schweigeminute abgehalten. Zudem läutete eine Glocke. Bei der Detonation am 6. August 1945 wurden bis zu 80.000 Menschen sofort getötet. Etwa 60.000 weitere starben später an den Folgen der Verstrahlung. Die Europäische Fußballunion UEFA droht trotz der Aufgabe der Investorenpläne von FIFA-Präsident Infantino weiter mit einem WM-Boykott. Die Bedingungen für eine Zurücknahme der Drohung seien nach wie vor nicht erfüllt, erklärte die UEFA in einer Mitteilung. Es gebe keine Zusicherung dafür, dass solche Versuche nie wieder unternommen würden, heißt es in der Stellungnahme. Zudem bekräftigte der Verband, dass das Vertrauen in FIFA-Chef Infantino verloren gegangen sei. Dass dieser gestern bei einer Krisensitzung des Weltverbands in Marokko die Unterstützung der Anwesenden erhalten habe, ändere daran nichts. Die deutschen Wasserspringer haben bei der Schwimm-EM in Paris mehrere Medaillen gewonnen. Jaden Eickermann erreichte Silber im Turmspringen. Der 21-Jährige musste sich nur dem unter neutraler Flagge startenden Russen Ruslan Ternevoy geschlagen geben. Bronze erzielte der zweite deutsche Springer Ole Rösler. Zuvor hatten die deutschen Wasserspringerinnen eine Bronzemedaille gewonnen. Im Synchronspringen vom 3-Meter-Brett erreichten Lena Henschel und Jette Müller die dritthöchste Punktzahl. Gold ging an die Italienerinnen Chiara Pelacani und Elisa Pizzini. Silber an die Ukrainerinnen Xenia Bocek und Diana Kanafell. Kim Le Court-Pienaar hat die 6. Etappe bei der Tour de France der Frauen gewonnen. Die Radrennfahrerin aus Mauritius siegte im Sprint einer 7-köpfigen Ausreißergruppe vor der Französin Cédrine Kerbaol und der Niederländerin Puk Pieterse. Die frühere deutsche Radmeisterin Liane Lippert kam auf der Etappe von Montbrison nach Tournon-sur-Rhône als 6. ins Ziel. Im Gesamtklassement der Frankreich-Rundfahrt führt weiterhin die Schweizerin Marlen Reusser. Und hier noch einmal die Übersicht. Die Bundesanwaltschaft hat die Ermittlungen zum mutmaßlichen Anschlagsversuch mit einer Sprengstoffdrohne am Flughafen Leipzig-Halle übernommen. Bundesverkehrsminister Bilger will das Lkw-Fahrverbot an Sonntagen und Feiertagen lockern. Deutsche Sportler haben weitere Medaillen bei der Schwimm-Europameisterschaft in Paris gewonnen. Das Wetter nachts meist gering bewölkt oder klar, Tiefstwerte 17 bis 12 Grad. Das waren die Nachrichten.
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0: Mit Manfred Götzke einen schönen guten Abend. Der Drohnenanschlag auf den Flughafen Leipzig sollte ein Fall für die NATO werden. Das fordern immer mehr deutsche Politiker, auch der Koalitionsparteien. Innenminister Dobrindt spricht von einem Akt hybrider Kriegsführung, ohne klar auszusprechen, wen eigentlich jeder hinter diesem Akt vermutet. Der Terrorexperte Peter Neumann fordert eine klare Reaktion.
21: Gar nichts zu tun, das würde von Putin so interpretiert, als wäre es möglich, diese Art von Angriff zu machen, und es passiert nichts. Man muss genau den richtigen kommunikativen strategischen Punkt finden, und das ist die große Herausforderung jetzt für die Bundesregierung, denn sonst funktioniert die Abschreckung nicht.
0: Peter Neumann vorhin im Heute-Journal. Wir berichten gleich über den aktuellen Stand der Ermittlungen. Außerdem geht es um die andauernde extreme Hitze in Deutschland. Ein breites Bündnis fordert einen nationalen Hitzeschutzplan. Wir sprechen darüber mit Lisa Dörfler vom Paritätischen Gesamtverband. Der Flughafen Leipzig ist in der Nacht zum Mittwoch nur ganz knapp an einer Katastrophe vorbeigeschrammt, weil ein mutiger Busfahrer die Drohne mit der Hand unschädlich gemacht hat. Das Ziel? Ukrainische Frachtflugzeuge, die regelmäßig Militärgüter für die Ukraine transportieren. Und die Drohne selbst mit hochexplosivem Sprengstoff Semtex bestückt. Ein Sprengstoff, der eigentlich nur von staatlichen Akteuren beschafft werden kann. Wer also hinter dem Anschlag steht, dürfte klar sein, es eindeutig zu beweisen, schwierig. Inzwischen ermittelt jedenfalls der Generalbundesanwalt. Markus Bindo berichtet.
22: Der Vorfall sei ein Anschlag, der auf hochprofessionelle Täter zurückgehe, so Bundesinnenminister Dobrindt. Er sprach von einer neuen Bedrohungsqualität. Man brauche dafür ein hohes Maß an Technikerfahrung und Erfahrung im Umgang mit Sprengstoff. Außerdem handele es sich um militärischen Sprengstoff. Dobrindt schloss fremde Mächte als Drahtzieher nicht aus.
23: Das können auch fremde Mächte sein. Wir ermitteln ja in alle Richtungen. Aber es ist auf jeden Fall nicht auszuschließen. Aber recht viel mehr kann man jetzt hier als Bundesinnenminister auch nicht sagen, weil das Teil der Ermittlungen ist. Aber wenn ich mir das anschaue, wie hier vorgegangen worden ist, was hier an Sprengsatz existiert hat, dann muss man von einem hochprofessionellen Vorgehen ausgehen. Und dieses professionelle Vorgehen erfordert mehr als Laienwissen.
22: Der Politikwissenschaftler und Sicherheitsexperte Nico Lange geht ebenfalls von einem staatlichen Akteur aus.
1: Das passt ins Muster der hybriden Angriffe Russlands auf uns. Passt auch zu dem, was Russland in ganz Europa macht, mit Sabotage, mit Drohnenüberflügen, mit Cyberangriffen, mit Verletzungen des Luftraums. Und das ist ein sehr, sehr ernster Sicherheitsvorfall, weil wir nur knapp einem terroristischen Anschlag entgangen sind.
22: Der grünen Sicherheitspolitiker von Notz forderte klarere Aufgabenzuweisungen der Behörden. Er sprach von einem diffusen Zuständigkeitsnetz bei der Drohnenabwehr. Die SPD-Fraktionsvizevorsitzende Sonja Eichwede sieht Deutschland hingegen beim Schutz kritischer Infrastrukturen auf einem guten Weg. Im Deutschlandfunk sagte sie:
2: Wir sind dabei, als Koalition die Sicherheitsarchitektur der Bundesrepublik umzubauen und neu aufzubauen. Wir haben das Drohnenabwehrzentrum eingerichtet, das gemeinsame Abwehrzentrum Hybrid, was beides waren gestern auch tätig. Wir werden neue Reformen für die Nachrichtendienste haben, auch mit weiteren Befugnissen, um eben unsere freiheitlich-demokratische Grundordnung besser schützen zu können.
22: Der Flughafen Leipzig-Halle, so die SPD, Die Abgeordnete Eichwede weiter, sei ihrer Kenntnis nach ausgestattet mit einem Drohnenabwehrsystem. Die Drohne sei jedoch so gebaut, dass sie nicht erkannt worden sei. Die 8 größten deutschen Flughäfen werden dem Bundesluftfahrtverband BDL zufolge derzeit mit neuester Drohnenabwehrtechnik ausgestattet. Am größten Airport in Frankfurt am Main sei bereits sehr leistungsfähige Technik eingeführt worden, die wegen der schnellen technischen Entwicklung auf diesem Feld auch nachrüstet. Sei, erklärte BDL-Geschäftsführer Joachim Lang. Wie an anderen Flughäfen auch, musste der Flugverkehr in Leipzig in den vergangenen Jahren nach Drohnensichtungen mehrmals eingestellt werden. Im vergangenen Herbst wurde auch der Betrieb am Flughafen München wegen Drohnenüberflügen wiederholt eingestellt. In der Folge wurde das gemeinsame Drohnenabwehrzentrum zum Austausch zwischen Bund und Ländern bei der Bundespolizei eingerichtet.
0: Der Anschlagsversuch in Leipzig war ja längst nicht der erste gegen die EU und gegen die NATO. Auch in Dänemark, in Großbritannien, Polen und in den baltischen Ländern haben in den letzten Monaten Drohnen die bisherigen Sicherheitsmodelle ja so in Frage gestellt. Auch damals wurde hybride Kriegsführung Russlands dahinter vermutet. Auch damals ließ es sich nicht zweifelsfrei beweisen. Jetzt will die NATO 40 Milliarden Euro in den nächsten 5 Jahren in ihre Drohnenpläne stecken. Und die EU hat kürzlich einen Drohnendeal mit der Ukraine abgeschlossen. Thomas Spickhofen.
5: Anfang September vergangenen Jahres dringen rund 20 Drohnen, vermutlich russischer Herkunft, vom Osten her in den polnischen Luftraum ein. Kampfjets steigen auf und schießen die Eindringlinge ab. Von einer bewussten Provokation Russlands spricht die EU-Außenbeauftragte Kaja Kallas. Und NATO-Generalsekretär Mark Rutte warnt den russischen Machthaber Wladimir Putin: Hören Sie auf, den Luftraum der Alliierten zu verletzen. Seien Sie sich darüber klar, dass wir bereitstehen.
6: To Putin, I mean, my message is clear. Stop violating Allied airspace and know that we stand ready.
5: Die Sicherheitsmaßnahmen für den EU-Gipfel wenige Tage später in Kopenhagen werden über das ohnehin übliche Maß hinaus noch einmal massiv ausgebaut. Die Bedrohung kann jeden treffen, sagt Mette Frederiksen, die dänische Regierungschefin und Gastgeberin. Das sei das Wesen eines hybriden Krieges.
24: One day it's Poland, the other day it's Denmark and next week it will probably somewhere else.
5: Einen Tag trifft es Polen, am anderen Dänemark. Nächste Woche wird es dann wahrscheinlich irgendwo anders sein, ob durch Sabotage oder fliegende Drohnen. Klar ist aber auch, dass nicht jede Drohne, die womöglich für vergleichsweise kleines Geld hergestellt wird, mit Raketen abgeschossen werden kann, die unter Umständen gleich mehrere Millionen Euro kosten. Ein angemessenes Equipment zur Abwehr wird allerdings gerade erst aufgebaut. 40 Milliarden US-Dollar wollen die NATO-Mitglieder in den nächsten 5 Jahren dafür ausgeben, erklärt Generalsekretär Mark Rutte beim Gipfel der Allianz Anfang Juli in Ankara.
6: Allies are investing over 40 billion dollars in counter-drone capabilities over the next 5 years. And because the capabilities require that we have the right people to operate them.
5: Und weil es ja auch jemanden geben muss, der die Drohnen bedienen kann, werden wir die Trainings dafür bis Ende kommenden Jahres auf das 5-fache hochfahren.
6: By the end of 2027.
5: Fünf Länder, Deutschland, Frankreich, Italien, Polen und Großbritannien, wollen ihre Aktivitäten in einer besonderen Initiative so vorantreiben, dass schon im kommenden Jahr Ergebnisse zu sehen sind. Bei der Entwicklung wollen die Europäer vor allem die Erfahrungen nutzen, die die Ukraine in den bitteren Kriegsjahren gemacht hat. Das bringt den ukrainischen Erfindungsreichtum und die Leistungsfähigkeit der europäischen Wirtschaft zusammen, erklärt EU-Kommissionschefin Ursula von der Leyen, als sie vor drei Wochen in Kiew ein entsprechendes Abkommen verkündet.
3: This deal will bring together Ukrainian ingenuity and Europe's industrial scale.
5: Das bedeutet Investitionen nicht nur in der Ukraine, fügt von der Leyen hinzu, sondern auch für Europa und die gemeinsame Zukunft und sei selbstverständlich koordiniert mit der NATO. Zu den jüngsten Drohnen auf und über dem Flughafen von Leipzig will man sich bei der NATO in Brüssel bislang übrigens nicht äußern und verweist auf die deutschen Behörden.
0: Thomas Spickhofen berichtete. Und wir kommen zum zweiten Top-Thema dieses Tages, die Extremhitze. Die hat in diesem Sommer auch in Deutschland tödliche Folgen, und zwar für sehr viele Menschen. Allein während der ersten großen Hitzewelle Ende Juni sind fast 10.000 Menschen an Hitze gestorben. Zahlen, die das RKI heute veröffentlicht hat. Und es sind vor allem alte und kranke Menschen. Ein breites Bündnis von Wissenschaftlern, Ärzten, Sozialverbänden und Klimaaktivisten hat heute den Kanzler aufgefordert, das Thema zur Chefsache zu machen. Isabel Karas über die Demo vor dem Kanzleramt.
4: Vor dem Bundeskanzleramt haben Vertreterinnen und Vertreter des Bündnisses an einem symbolischen Gipfeltisch Platz genommen. Mit dabei sind nicht nur Greenpeace oder Fridays for Future, sondern auch die Arbeiterwohlfahrt oder das Deutsche Kinderhilfswerk. Hinter ihnen halten Mitarbeitende ihrer Organisationen Schilder in die Höhe. Darauf steht: 10.000 Hitzetote und ihr kürzt beim Klimaschutz? Oder Energiewende stärken statt absagen? Die Botschaft an die Bundesregierung ist eindeutig, sagt Klimaaktivistin Luisa Neubauer.
8: Wir sitzen hier heute, wir fordern mit knapp 40 Organisationen gemeinsam unter anderem ein Hitzegipfel, das insbesondere in einer Zeit, in der man meint, da wäre doch eigentlich gerade niemand und was machen die überhaupt? Wir sind da.
4: Die Idee hinter dem Hitzegipfel: teilnehmen sollen Bund, Länder und Kommunen gemeinsam mit Fachleuten, unter anderem aus dem Gesundheitswesen, dem Bevölkerungsschutz und der Landwirtschaft. Das Ziel, laut Olaf Band vom BUND:
11: zurückkehren zu Dialog mit der Gesellschaft, mit denen, die darunter leiden, die Lösung bieten können und dann die Finanzierung sicherzustellen, keine weiteren Grundsatzprogramme, die dann nicht umgesetzt werden, sondern jetzt Maßnahmen, die dann dauerhaft abgesichert sind.
4: Damit spricht Band gleich eine weitere Forderung des Bündnisses an, einen verbindlichen bundesweiten Hitzeschutzplan. Der soll klar regeln, wer im Ernstfall wofür zuständig ist und vor allem sicherstellen, dass Schutzmaßnahmen gegen künftige Hitzewellen dauerhaft finanziert werden. Beispielsweise Kühlräume in öffentlichen Gebäuden oder mehr Bäume und Grün auf Straßen und Plätzen. Denn bisher liegt der konkrete Hitzeschutz vor allem in der Verantwortung von Ländern und Kommunen. Der Bund kann viele Maßnahmen nur über Förderprogramme unterstützen. Das Bündnis fordert deshalb, Klimaanpassung und Hitzeschutz sollen als Gemeinschaftsaufgabe im Grundgesetz verankert werden. So könnte sich der Bund dauerhaft an der Finanzierung beteiligen, sagt Claudia Mandrisch von der Arbeiterwohlfahrt.
12: Das ist mehr als eine verfassungsrechtliche Detailfrage. Es geht darum, ob Bund, Länder und Kommunen gemeinsam Verantwortung übernehmen und ob Kommunen und soziale Einrichtungen dauerhaft mit planbaren Mitteln ausgestattet werden.
4: Ob die Bundesregierung diesen Weg mitgeht, ist allerdings offen. Auf die Frage, ob der Kanzler angesichts der Lage die Hitze nicht zur Chefsache machen sollte, trat sein Sprecher Stefan Cornelius zuletzt sehr auf die Bremse.
25: Es ist ein extremes Wetter, wir wissen das, und eine Chefsache wird das Wetter nicht ändern.
4: Eine recht traumatisierende Veranstaltung nennt Luisa Neubauer die besagte Pressekonferenz.
8: Man stelle sich vor, das würde man zu irgendeiner Art von Katastrophe sagen. Liebe Grüße an die Außen- und Geopolitik.
4: Auch der Allgemeinmediziner und Vertreter von Health for Future, Max Birk-Gemasmer, findet deutliche Worte.
26: Es zeigt, das Thema wird nicht verstanden und es wird nicht ernst genommen. Es herrscht keine Bereitschaft, Verantwortung zu übernehmen für die Folgen des eigenen Handelns. Und das muss sich ändern.
4: Laut Koalitionsvertrag von Union und SPD soll zumindest geprüft werden, ob Klimaanpassung eine Gemeinschaftsaufgabe werden kann. Bundesumweltminister Carsten Schneider von der SPD sagt, er arbeite daran.
0: Isabel Karas berichtete und wir wollen das Thema vertiefen mit einer Organisation, die heute bei der Demo vor dem Kanzleramt mit dabei war, der Paritätische Gesamtverband, der die Interessen sozialer Einrichtungen wie Kitas und Heimen vertritt. Lisa Dörfler ist da Referentin für Klimaschutz und Nachhaltigkeit und ich habe sie vor der Sendung gefragt, ob der Kanzler die Extremhitze zur Chefsache machen soll.
7: Auf jeden Fall, denn es ist wirklich kein Wetterphänomen, sondern es ist eine Folge der Klimakrise. Und die geht einher mit ganz schlimmen gesundheitlichen Folgen für Menschen, aber auch für die Natur und für die Wirtschaft und unser gesellschaftliches Miteinander. Und deswegen ist es total wichtig, dass es einen Hitzegipfel gibt.
0: Tut denn die Regierung momentan genug oder ansatzweise genug, um gegen die Folgen des Klimawandels vorzugehen?
7: Nein, ganz eindeutig nicht. Die ganze Gesetzgebung, die jetzt dieses Jahr entschieden wurde, ist alles andere als pro Klimaschutz, sondern vielmehr eine Auflockerung von Vorgaben, ein Infragestellen der Klimaschutzziele. Und es zeigt sich jetzt ganz deutlich in den Hitzewellen, dass das nicht die Lösung sein kann, sondern dass wir ganz, ganz dringend eigentlich starke Klimaschutzmaßnahmen brauchen und einen klaren Fahrplan, wie wir uns auch anpassen können und schützen können vor der Klimakrise.
0: Die Forderungen heute drehten sich ja auch um einen Gipfel, einen Hitzeschutzgipfel. Was könnte der denn überhaupt bringen? Gipfel gibt es ja viele momentan.
7: Ja, ich glaube, in der aktuellen Situation würde es erstmal dazu führen, dass Hitze wirklich als Krisenthema anerkannt wird und wir uns da detailliert mit beschäftigen müssen, auch auf Bundesebene. Es würde dazu beitragen, dass wir wirklich mal ein umfassendes Bild uns machen können, welche Aspekte unseres Lebens davon überhaupt betroffen sind. Es geht eben darum, welche Auswirkungen es für die Natur hat, aber auch für Unternehmen. Wir sprechen über Wasser, über Schifffahrt, aber eben auch über Folgen fürs Gesundheit- und Sozialsystem. Und das ist ein Bereich, den wir als Wohlfahrtsverband natürlich sehr stark vertreten und da auch gute Einblicke haben, was die Klimakrise wirklich auch schon an Leid für viele Menschen in Deutschland bedeutet.
0: Da will ich gleich auf jeden Fall darauf eingehen. Ich würde jetzt trotzdem noch mal kurz auf Frankreich blicken, das beim Thema Hitzeschutz ja immer als Vorbild gesehen wird. Frankreich hat schon seit fast 20 Jahren einen nationalen Hitzeschutzplan. Bräuchte Deutschland das trotz Föderalismus auch?
7: Ich würde sagen ja, weil einfach der Föderalismus auch dazu beiträgt, dass wir sehr vereinzelte Vorgaben oder Regelungen haben und es helfen würde, auch einheitlich darauf zu schauen und beispielsweise wirklich ein frühzeitiges Warnsystem zu haben, was bundesweit greift, was alle Menschen erreicht, was aber auch verbunden ist mit ganz verbindlichen Schutzmaßnahmen oder eben auch für Einrichtungen wie Schulen oder Kitas. Es nicht sein kann, dass jede einzelne Einrichtung selber entscheiden muss, wie gehen wir mit der Hitzewelle um oder mit der Krise um, sondern dass da der Plan einfach eine Möglichkeit wäre, einheitliche Vorgaben zu machen und da den Leuten auch was an die Hand zu geben, dann wirklich gut auch weiter ihre Arbeit machen zu können.
0: Aber warum reicht es denn nicht oder warum funktioniert es nicht, dass Kitas, Altersheime selbst für sich entscheiden, wir schaffen Klimaanlagen an, statt da eine überbordende staatliche Bürokratie das machen zu lassen?
7: Ganz einfach, weil sie dies nicht anschaffen können, gerade weil Klimaanlagen, aber auch Gebäudesanierungen extreme Kosten mit sich bringen, die gemeinnützige Organisationen nicht aufbringen können, weil sie eben keine Gewinne erwirtschaften können, die sie dann wiederum in Sanierung investieren können. Das heißt, da ist die Verantwortung tatsächlich auf Seiten der Regierung, die Sanierungen zu finanzieren, entsprechende Förderprogramme aufzusetzen, um dann die Maßnahmen auch in den Einrichtungen umsetzen zu können. Das ist der eine Punkt. Und der zweite Punkt ist, dass einfach während der Hitzewelle die Belastung so extrem ist für die Mitarbeitenden, aber auch die Führungskräfte, es zum Teil Personalknappheit gibt, weil Menschen sich krank gemeldet haben, es sowieso gerade Urlaubszeit ist und die so überlastet sind mit dem nochmal zusätzlich erhöhten Betreuungs- und Pflegebedarf und da sowieso schon unfassbar viele Entscheidungen treffen müssen, jeden Tag, in jeder Stunde, dass es einfach hilfreich ist, wenn man da Leitplanken hat, an denen man sich orientieren kann.
0: Sie vertreten als Paritätischer Gesamtverband ja auch Alters- und Pflegeheimdienste oder Träger. Wie ist es denn überhaupt zu erklären, dass so gut wie kein einziges Pflegeheim in Deutschland Klimaanlagen hat, obwohl ja allen klar ist, dass besonders alte Menschen besonders gefährdet sind?
7: Weil das über die Investitionskosten tatsächlich dann potenziell auf den Beitrag umgelegt werden müsste und dann wiederum die Beiträge eben für die Pflegeplätze steigen. Und das kann ja auch nicht das Ziel sein. Die sind ja sowieso schon relativ hoch. Das ist wirklich ein großes Problem.
0: Das heißt, es geht nicht ohne Landes- und Bundesmittel, wenn man die Alters- und Pflegeheime alters- und hitzefest machen will.
7: Absolut. Die braucht es und gleichzeitig braucht es aber eigentlich auch noch mehr Mittel, um dann eben während so extremer Hitzewellen auch noch mal mehr Personal einsetzen zu können, weil natürlich der Pflegeaufwand viel, viel höher ist. Es muss geschaut werden, dass die Leute regelmäßig Wasser trinken. Es muss dokumentiert werden. Menschen brauchen mehr emotionale Unterstützung, weil das auch extrem viel Stress hervorruft. Und das alles muss ja wirklich auch gestemmt werden von den Mitarbeitenden. Und da müsste man dann während Hitzewellen auch mehr Menschen einsetzen können und das auch refinanziert bekommen.
0: Jetzt haben Sie ja schon angedeutet, dass das Ganze teuer ist, aufwendig ist, diese Pflegeheime zu sanieren. Inwieweit konnten oder können die Heime jetzt in diesen extremen Hitzetagen, das ist ja inzwischen die zweite Hitzewelle schon in Deutschland, da so ein bisschen improvisieren, um die alten Menschen zu schützen?
7: Also es wurden Ventilatoren gekauft, wobei die natürlich dann auch nur die warme Luft eigentlich zirkulieren lassen. Es gab zum Teil einzelne Räume, die dann gekühlt wurden, wobei da wiederum auch das Thema ist, dass man ja nicht alle, die in so einem Pflegeheim leben, in einen Raum stecken kann. Der wärmt sich dann ja auch wieder auf, selbst wenn da eine Klimaanlage ist. Plus es braucht mehr Pflegepersonal, die Menschen dann auch dorthin zu bringen. Und gerade Menschen, die beispielsweise an Demenz erkrankt sind, konnten damit auch gar nicht so gut umgehen, dass sich jetzt die Prozesse ändern, sie plötzlich in einem anderen Raum sind, da große laute Klimageräte stehen. Also das sind nochmal so ganz spezielle Herausforderungen. Und dann gibt es natürlich kleinere Maßnahmen wie Armbäder, gucken, dass man es gut verdunkelt. Wobei das dann wiederum sich auch wirklich auf die Stimmung der Menschen auswirkt, wenn man den ganzen Tag in einem verdunkelten Raum sitzt. Lüften und so weiter. Aber das zeigt einfach, und da haben wir eine Umfrage gemacht, um die Hitzewelle auch nochmal auszuwerten, haben mehr als 3000 Einrichtungen teilgenommen, dass diese ganzen Maßnahmen mit richtig Lüften und so weiter einfach in so extremen Hitzewellen nicht ausreichen, sondern dass wirklich eine Sanierung der Gebäude braucht.
0: Frau Dörfler, Sie haben erst im Juni selbst einen Hitzeaktionstag veranstaltet als Paritätischer Gesamtverband und gefordert, Hitzeschutz in Krisenvorsorge und Katastrophenschutz aufzunehmen. Gab es darauf bereits irgendwelche Reaktionen aus der Politik?
7: Nicht, dass ich wüsste, tatsächlich. Ist bei mir zumindest nichts angekommen dazu.
0: Mhm. Zeigt auch das, wie ernst das Thema von der Politik genommen wird?
7: Potenziell ja, würde ich sagen. Also ja, dadurch, dass Hitze offensichtlich ja sowieso nicht so ernst genommen wird, wie es sein müsste, ist der Schritt, das dann wirklich als Katastrophe einzustufen, natürlich ein relativ großer. Und ich weiß nicht, wann der gegangen wird, aber es wäre sehr notwendig.
0: Allein während der ersten Hitzewelle Ende Juni sind 10.000 Menschen an der Hitze gestorben. Das sind Zahlen von heute vom RKI. Befürchten Sie, dass in diesem Sommer weitere Zehntausende an Hitze sterben werden?
7: Es wird davon auszugehen sein, dass noch mehr Menschen dieses Jahr an der Hitze sterben. Es ist natürlich jetzt abzuwarten, wie sich der August und auch noch der September entwickelt. Aber davon ist definitiv auszugehen, weil wir jetzt natürlich nicht auf die Schnelle Klimaanlagen einbauen und Gebäude sanieren. Das sind natürlich Maßnahmen, die wirklich Zeit in Anspruch nehmen. Und dementsprechend müssen wir leider damit rechnen, dass noch mehr Menschen sterben werden. Ja.
0: Das sagt Lisa Dörfler, Klimaexpertin beim Paritätischen Gesamtverband. Ein Spitzentreffen zu den Folgen der Hitze gab es dann heute doch noch. Allerdings ging es da ums Niedrigwasser und die Nöte der Binnenschiffer in Deutschland, also eher weniger um Menschen. Katharina Thoms berichtet über das Treffen mit den Binnenschiffern im Verkehrsministerium.
13: Der Klimawandel bedingt anhaltendes Rekordniedrigwasser. Der neue Bundesverkehrsminister Steffen Bilger, CDU, dazu nach dem Treffen mit der Chemieindustrie und Mineralölunternehmen, Schifffahrtsverbänden und Logistikern.
14: Wir können das Wetter nicht beeinflussen, aber wir können dafür sorgen, dass unsere Wirtschaft besser durch diese schwierigen Wochen kommt.
13: Seit dem Dürresommer 2018 habe man schon einiges auf den Weg gebracht. Neue digitale Portale für einheitliche Lagebilder und Vorhersagen für Flusspegel. Aus Sicht der Branche sinnvoll, um besser planen zu können. Steffen Bauer, Chef der Häfen und Güterverkehr Köln.
15: Also von Verkehrsträger Schiff auf die Eisenbahn zu wechseln und die Terminals mit einzubinden mit Nachlaufverkehren. Das unterstützt die aktuelle Situation und gibt natürlich ein Stück weit auch ein Vertrauen und eine Sicherheit, dass wir das auch in den kommenden 4 Wochen schaffen.
13: Die Industrie hat mehr Lagerraum eingeplant oder vorausschauend Schiffe mit geringerem Tiefgang angemietet, um weiter Ladung transportieren zu können. Der Chef des Bundesverbands der deutschen Binnenschifffahrt, Jens Schwanen.
16: Auch meine eigene Branche hat natürlich aus dieser Situation 2018 gelernt, bemüht sich darum, möglichst Niedrigwasser angepasste Schiffe jetzt als Neubauten in den Markt zu bringen oder wo das möglich ist, diese Flotte dann entsprechend umzubauen.
13: Der Bund will weiter den Umbau dieser Schiffe unterstützen. Bisher wurden 3 Schiffsumbauten für mehr als 10 Millionen Euro gefördert. Kurzfristig will der Bundesverkehrsminister wegen des Niedrigwassers mehr Lastverkehr auf Straße und Schiene verlagern und auch die Sonntagsfahrverbote für Lkw auf unbestimmte Zeit aussetzen. Steffen Bilger.
9: Ich habe mit einigen der Länderverkehrsminister schon gesprochen und habe bei allen auch eine große Bereitschaft festgestellt, die Sonn- und Feiertagsfahrverbote auszusetzen, eben so lang, wie es erforderlich ist.
13: Die Binnenschiffer haben auch darauf gedrungen, neue Staustufen zu bauen und am Niederrhein das Flussbett zu ertüchtigen, Felsen zu sprengen, um den Rhein schiffbarer bei Niedrigwasser zu machen. Für den schnellen Ausbau der Wasserstraßen haben sich auch die Verkehrsminister der Bundesländer auf ihrer parallel stattfindenden Konferenz ausgesprochen. Zugesagt hat der Bundesverkehrsminister, die Fahrrinnenvertiefung am Mittelrhein bei St. Goar soll schnell umgesetzt werden.
9: Gerade die Engpassbeseitigung am Mittelrhein steht jetzt im überragenden öffentlichen Interesse. So ist es definiert durch das Infrastrukturzukunftsgesetz. Das heißt, das Mittelrhein-Projekt bekommt Vorrang, es kommt schneller voran und genau das brauchen wir. Jeder Zentimeter mehr Fahrrinnentiefe bedeutet am Ende mehr Ladung auf dem Schiff.
13: Wissenschaftler und Umweltverbände kritisieren das als eine fatale Fehleinschätzung. Ein Ausbaggern des Rheins oder anderer Flüsse führe nicht zu mehr Wasser. Ralf Merz, Hydrologe am Helmholtz-Zentrum in Leipzig im Deutschlandfunk.
10: Aber das hat dann auch andere Negativeffekte. Das Wasser fließt oft schneller ab. Wenn wir unsere Flussrinne vertiefen, sinkt dort der Wasserstand. Umso mehr Wasser aus dem Grundwasser fließt dann in den Fluss und senkt dann auch das Grundwasser um die umliegenden Flussabschnitte herum ab.
13: Schon im Vorfeld hatten Umweltverbände kritisiert, dass sie an dem Treffen nicht teilnehmen durften.
0: Katharina Thoms berichtete. Das Niedrigwasser ist schon seit Tagen auch ein Problem für die Kühlung von Kohle und vor allem für Atomkraftwerke in ganz Europa, die in aller Regel ja mit Flusswasser gekühlt werden. Rumänien hat jetzt eine ungewöhnliche Lösung gefunden, um sein AKW vor Überhitzung zu schützen. Silke Hane.
17: Wegen der anhaltenden Trockenheit greift Rumänien zu einer ungewöhnlichen Notmaßnahme auf der Donau. 4 Lastkähne werden dort im Fluss versenkt. Das Ziel? Den Pegel künstlich anzuheben. Damit soll für eine ausreichende Kühlung des AKW Cernavoda gesorgt werden. Die Schiffe sollen einen künstlichen Damm bilden. Nahe der Stelle, wo sie versenkt werden, fließt ein Nebenarm der Donau ab. Das Wasser soll so umgelenkt werden, dass es statt in diesen Nebenarm in den Donau-Hauptstrom fließt. Stromabwärts steht das Atomkraftwerk Cernavoda. Dort läuft aktuell nur noch einer von 2 Reaktoren. Der andere musste heruntergefahren werden, weil das Kühlwasser aus der Donau nicht mehr ausreicht. Die rumänische Wasserbehörde hofft nun, dass der Wasserstand am Kraftwerk um mehrere Zentimeter steigt, wenn die Lastkähne versenkt sind. Das könnte den Weiterbetrieb des noch laufenden Reaktors nach Angaben des Kraftwerksbetreibers um mehrere Tage verlängern. Die Kähne wurden mit hunderten Tonnen Gestein beladen. Sie werden hintereinander versenkt, dann verbunden und am Ufer verankert. Das Manöver soll mehrere Stunden dauern. Wegen starker Strömungen könnten sich die Arbeiten aber auch verzögern.
0: Und wir wechseln nochmal ins Inland. Nach der Kabinettsumbildung verliert die Union weiter an Zustimmung. Dafür legt die AfD bei der Sonntagsfrage des ARD-Deutschland-Trends Deutschland-Trends zu und erreicht den bisher höchsten Wert überhaupt. Sabine Henkel.
18: Die Deutschen sind pessimistisch, was die Arbeit der Bundesregierung betrifft. 85% sind unzufrieden. Und auch die Neuaufstellung der Regierung ändert an der Stimmung nichts. Fast 70% glauben nicht an eine bessere Regierungsarbeit durch den Personalwechsel. Das macht sich auch in der Sonntagsfrage bemerkbar. Wenn am kommenden Sonntag Bundestagswahlen wären, würden CDU und CSU 21% erreichen, etwas weniger als im Juli. Die AfD kommt in dieser Umfrage auf 28%, das ist ein leichtes Plus. Alle anderen Parteien erreichen unveränderte Prozentzahlen. Die SPD 12, die Grünen 15 und die Linke 11%. Bundeskanzler Friedrich Merz hatte einige CDU-Posten neu besetzt, darunter das Gesundheits- und das Verkehrsministerium, außerdem in der Fraktion und im Kanzleramt.
0: Die israelische Politik und auch die Justiz lassen jüdischen Siedlern im Westjordanland seit Jahren so ziemlich freie Hand, auch wenn sie Gewalt gegen Palästinenser anwenden. Vor Gericht landen sie jedenfalls sehr selten. Jetzt aber wurde ein israelischer Siedler im Westjordanland wegen der Tötung eines palästinensischen Aktivisten angeklagt. Jörg Hoppenlieg.
19: Die Staatsanwaltschaft wirft dem 33-jährigen Angeklagten fahrlässige Tötung vor. Dass israelische Siedler wegen Gewalttaten gegen Palästinenser strafrechtlich belangt werden, kommt selten vor. Der Vorfall ereignete sich im Juli vergangenen Jahres in der Nähe der Stadt Hebron im besetzten Westjordanland. Bei einer Konfrontation mit palästinensischen Dorfbewohnern soll der Angeklagte in Richtung einer Menschenmenge geschossen haben. Dabei wurde ein Lehrer tödlich getroffen. Der Getötete engagierte sich gegen Siedlergewalt und hatte an dem Oscar-prämierten Film No Other Land mitgewirkt. Seine Bekanntheit und Videos von dem Vorfall hatten dazu geführt, dass weltweit gefordert wurde, die verdächtigen Siedler strafrechtlich zu verfolgen. Die israelische Menschenrechtsorganisation B'Tselem berichtet, dass es sich um die erste Anklage gegen einen Israeli wegen der Tötung eines Palästinensers im Westjordanland seit dem 7. Oktober 2023 handelt, der Tag des Terrorangriffs der Hamas auf Israel. Seitdem seien, so die Organisation, in dem Gebiet mindestens 1.100 Palästinenser von israelischen Siedlern und Soldaten getötet worden.
0: Die islamistischen Husi-Rebellen kämpfen im Jemen seit Jahren gegen die von Saudi-Arabien unterstützte Regierung. Bei einem ihrer Angriffe heute gab es viele Tote, darunter auch zivile Opfer. Anna Osius.
1: Die Husi verübten einen Überraschungsangriff mit Drohnen und Raketen auf Regierungstruppen in Mareb und Hadramaut. Es soll viele Tote und Verletzte gegeben haben. Medienberichten zufolge sind die lokalen Krankenhäuser mit Verwundeten überfüllt. Eine offizielle Bestätigung für den Angriff gibt es noch nicht. Die irantreuen Husi befinden sich seit Jahren im Krieg gegen die Truppen der international anerkannten Regierung, die von Saudi-Arabien unterstützt wird. Zuletzt hatte es große Truppenbewegungen im Land gegeben. Offenbar fürchteten die Husi einen Angriff und reagierten mit einem Präventivschlag. Seit Tagen häufen sich zudem Angriffe der Miliz auf saudische Frachter im Roten Meer. Saudi-Arabien sieht in den Husi eine Bedrohung für den eigenen Ölexport, da die Miliz nahe des Hafens angegriffen hat, über den die Saudis trotz der Probleme in der Straße von Hormus noch Öl exportieren können. Der Krieg im Jemen könnte nun in eine neue Phase eintreten.
0: Anna Osius berichtete, und auch Saudi-Arabien selbst erwartet jetzt Angriffe der Husis. Und wir kommen zur Lage auf den Finanzmärkten. Da gab es heute relativ wenig Bewegung, zumindest in Deutschland. Robert Minde mit dem Tag an der Börse.
2: Viele Zahlen gab es heute an der Frankfurter Börse zu verarbeiten. Die Berichtssaison der Unternehmen ging weiter und markierte einen vorläufigen Höhepunkt. Unter anderem die beiden DAX-Schwergewichte Deutsche Telekom und Siemens berichteten über den Geschäftsverlauf im zweiten Quartal. Aber auch Rheinmetall oder die Commerzbank, ebenfalls aus dem Leitindex DAX, öffneten ihre Bücher. Die Frankfurter Bank präsentierte dabei mitten im Übernahmekampf mit der italienischen UniCredit ein Rekordergebnis. Hinzu kamen noch andere DAX-Index-Mitglieder, wie der Darmstädter Pharma- und Spezialchemiekonzern Merck, der Betreiber von Internetportalen Scout24 oder der Düsseldorfer Konsumgüterkonzern Henkel. Rüstungskonzern Rheinmetall ruderte derweil beim Ausblick auf das Jahresergebnis zurück, nachdem der Bund jüngst das Fregattenprogramm F-126 der Bundesmarine gestoppt hat. Die Düsseldorfer sitzen aber weiter auf einem hohen Auftragsbestand. Vor allem die T-Aktie überzeugte, denn Firmenchef Höttges will das Aktienrückkaufprogramm der Bonner deutlich aufstocken. So etwas kommt immer gut an der Börse an. Siemens fielen hingegen trotz eines robusten Ergebnisses zurück. Die Anleger nahmen Gewinne mit, nachdem die Aktie bereits im Vorfeld auf neue Rekordhöhe

0: ist die Straße allerdings noch lange nicht, wie Uwe Lüb berichtet.
1: Für Iran wäre das Abkommen mit dem Oman ein Erfolg. Bei iranischen Insidern ist angeblich die Rede von Gebühren für die Durchfahrt durch die Straße von Hormus in Höhe von 5-7% des Warenwerts. Oman wolle weniger berechnen, heißt es. Statt Gebühren kann man auch von Kosten für maritime Dienstleistungen sprechen. Im Ergebnis ist es dasselbe und das, was Iran seit langem will. Ein Durchbruch im Irankrieg wäre die Einigung zwischen Iran und Oman jedoch eher nicht, meint Ali Weiss von der International Crisis Group für Konfliktanalysen im ARD-Interview. Bei diesem Abkommen zwischen dem Iran und Oman geht es um die kurzfristige sowie die mittel- bis langfristige Verwaltung der Meerenge. Das bedeutet nicht, dass sie geöffnet wird. Genau so klingt es aus Iran selbst. Der stellvertretende Außenminister Qasem Gharibabadi sagt im iranischen Fernsehen, es gehe vielmehr darum, gemeinsame Kontrollmechanismen einzurichten. Er spricht von maritimer Steuerung und Koordinierung des Schiffsverkehrs gemeinsam mit Oman. Die Wiedereröffnung der Straße von Hormus hat ihre eigenen Voraussetzungen. Unsere Vereinbarung mit Oman bezieht sich nicht darauf. Immerhin besteht die Hoffnung, dass die Einigung der Anrainer der Straße von Hormus zu neuen Gesprächen zwischen Iran und den USA führen kann. Iran wolle sowieso verhandeln, sagt US-Präsident Donald Trump immer wieder. Wir waren bereit für den größten Angriff seit dem Zweiten Weltkrieg und sie riefen mich an und sagten, bitte tu es nicht, lass uns reden. Und dann tun sie es nicht, sondern behaupten, das haben wir nie gesagt. Tatsächlich leugnen die Verantwortlichen in Teheran jedes Gesprächsgesuch Richtung USA. Möglicherweise haben alle recht, denn die iranische Führung tritt weiterhin nicht einheitlich auf. Wie viel Macht der oberste Anführer Mojtaba Khamenei wirklich hat und wie weit sich eher Gemäßigte rund um Präsident Massoud Pezeshkian durchsetzen können, all das ist unklar. Gharibabadi jedenfalls gibt sich den USA gegenüber hart. Wir befinden uns in einer Situation, in der die USA gegen alle Bestimmungen des Memorandums of Understanding verstoßen haben. Damit meint er die US-Blockade iranischer Häfen, wiederholte militärische Angriffe und die Lage im Libanon, wo sich Iran als Schutzpatron der Hisbollah sieht. Selbst wenn es also eine Einigung zwischen Iran und Oman geben sollte, dürfte das für ein Ende des Konflikts zwischen Iran und den USA nicht viel heißen. Iran allerdings wäre vorerst gestärkt, meint Analyst Weiss. Die Tatsache, dass der Iran in der Lage wäre, die Weltwirtschaft als Geisel zu nehmen, ist ein sehr mächtiges Abschreckungsmittel Irans. Und doch erwartet Weiss nach einem Abkommen Irans und Omans neue Gespräche auch mit den USA. Immerhin sei der wirtschaftliche Druck auf beiden Seiten inzwischen sehr groß. Eine dauerhafte Lösung sieht er jedoch vorerst nicht. Daran ist für ihn nicht nur Iran schuld, es gäbe auch große Fehler der USA. Politischen Willen, Disziplin, Fachwissen und Geduld, all das hat die Trump-Regierung bisher nicht wirklich an den Tag gelegt.
0: Uwe Lüb berichtete, auch vor anderthalb Jahren hat es einen islamistisch motivierten Anschlag gegeben. Damals war das Ziel eine Verdi-Demo in München. Der Attentäter war wie der Terrorist vom CSD mit einem Auto in die Menge gefahren und er hat dabei zwei Menschen getötet, eine Mutter und ihre kleine Tochter. Heute ist der Täter zu lebenslanger Haft verurteilt worden, wegen besonderer Schwere der Schuld. Unser Landeskorrespondent Tobi Krone berichtet.
2: Der Prozess um den Anschlag auf die Verdi-Demo, er hat ein gutes halbes Jahr und 34 Verhandlungstage gedauert. Jetzt hat Michael Höhne, Vorsitzender Richter am Oberlandesgericht München, sein Urteil gesprochen. Gerichtssprecher Laurent Lafleur.
3: Das Gericht ist davon ausgegangen, dass der Angeklagte bewusst und mit voller Absicht in das Ende des Demonstrationszugs hineingerast ist. Der Unfallanalytiker konnte hier eine Geschwindigkeit von bis zu 43 km/h feststellen, mit der er aufgefahren ist. Dort zunächst die beiden dann auch getöteten Opfer erfasst hat mit dem Pkw, die dann bis zu 10 Meter weit durch die Luft geflogen sind. Eine junge Mutter mit ihrer 2,5-jährigen Tochter. Diese beiden Toten hat das Gericht als vollendeten Mord gewertet.
2: Der Fahrer des Wagens, ein damals 24 Jahre alter Afghane, hat zusätzlich 40 Menschen teils lebensgefährlich verletzt. Er muss lebenslänglich ins Gefängnis und er wird nach 15 Jahren keine Möglichkeit haben, auf Bewährung freizukommen.
3: Das Gericht hat diese Verhängung der besonderen Schwere der

0: Schuld damit begründet, dass diese Tat noch einmal erheblicher ist als ein, in Anführungsstrichen, üblicher Mord. Das Gericht hat hervorgehoben, dass der Angeklagte gleich zwei Personen getötet hat, eine junge Mutter und ihre kleine Tochter. Das Gericht hat weiter hervorgehoben, dass diese Tat gleich unter drei Gesichtspunkten als Mord zu werten ist, nämlich ein heimtückischer Mord, begangen mit gemeingefährlichen Mitteln aus niedrigen Beweggründen. Und das hebt diese Tat noch mal ganz besonders hervor und würde es als unerträglich erscheinen lassen, wenn der Angeklagte bereits nach 15 Jahren die Chance hätte, die Haft wieder zu verlassen.
1: Mit dem Urteil folgt das Gericht dem Plädoyer der Generalbundesanwaltschaft und nicht dem Plädoyer der Verteidiger des Täters. Nach deren Argumentation sei die Tat auf eine Schizophrenie zurückzuführen. Dagegen aber hatte sich auch ein forensischer Gutachter während des Prozesses ausgesprochen. Es gebe bei dem Angeklagten zwar eine Persönlichkeitsstörung, aber er sei bezogen auf die Tat voll schuldfähig. Der Richter sah es bei seiner Urteilsbegründung als erwiesen an, dass der Täter aus einem religiös-politischen Beweggrund gehandelt habe. Das Motiv, das der Täter selbst bei der Polizei angegeben hatte. Er habe sich in den Monaten vor seiner Tat dem Islam zugewendet, mithilfe konservativer afghanischer Prediger im Internet. Mit der Tat habe er sich, Zitat, Allah als gottgefällig erweisen wollen und sich für den aus seiner Sicht schlechten Umgang mit Muslimen durch westliche Länder rächen wollen.
0: Dem Angeklagten selbst war bei seiner Tat natürlich bewusst, dass die von ihm konkret ins Auge gefassten Opfer überhaupt gar keine Verantwortung für diesen Zustand tragen. Diese Art der Instrumentalisierung von völlig unschuldigen Menschen zu einem solchen religiös-politischen Zweck hat das Gericht als besonders verachtenswert angesehen und hat daher einen niedrigen Beweggrund im Sinne des Mordtatbestandes angenommen.
1: So Gerichtssprecher Laurent Lafleur. Die Verletzten des Anschlags, sie hatten sich dem Plädoyer der Generalbundesanwaltschaft angeschlossen. Entsprechend zufrieden mit diesem Urteil zeigte sich David Mühlenberger, der als Anwalt 8 Verletzte vertritt.
2: Also ich konnte jetzt nicht mit allen Mandanten einzeln sprechen. Die, mit denen ich gesprochen habe, die haben das Urteil durchaus als Erleichterung erlebt.
1: Wie es seinen Mandanten gehe, 1,5 Jahre nach dem Anschlag, diese Frage sei nur individuell für jeden Einzelnen zu beantworten. Nur so viel.
2: Für die allermeisten geht ein Operationsmarathon weiter, für die allermeisten gehen schlaflose Nächte weiter, körperliche und psychische Leiden möglicherweise bis ans Lebensende.
1: Die Hinterbliebenen der ermordeten Mutter und ihrer Tochter waren dem Prozess ferngeblieben. Sie wollten das Andenken ihrer verstorbenen Angehörigen nicht in Verbindung mit dem Täter bringen, schrieben sie. Und sprachen wiederholt ihren Wunsch aus, dass die Tat nicht für politischen Hass instrumentalisiert werden solle.
3: Tobi Krone berichtete, die Rentendebatte läuft und läuft und läuft und die Zeichen stehen eher auf Streit denn auf Einigung. Vor einer Woche haben die CDU-Ostministerpräsidenten ja die Abschaffung der Frührente in Frage gestellt, offenbar aus wahltaktischen Gründen. Seitdem scheint es immer schwieriger zu werden, die geplante Rentenreform noch über die Bühne zu bringen. Steffen Wurzel berichtet über den Stand der Diskussion.
4: Der neue Vorsitzende der CDU-CSU-Bundestagsfraktion drückt beim Thema Rentenreform aufs Tempo. Die Zeit dränge, sagte Thorsten Frey der Rheinischen Post. Wenn die Rentenreform wie geplant noch dieses Jahr durch den Bundestag solle, dann müsse Bundesarbeitsministerin Bärbel Baas von der SPD im Herbst einen Gesetzentwurf vorlegen. Hintergrund der Interviewaussage ist die Diskussion über die Frage, ob die abschlagsfreie Rente nach 45 Beitragsjahren nun doch nicht, wie geplant, abgeschafft werden sollte. Frey hat im Gespräch mit der Rheinischen Post deutlich gemacht, dass er die abschlagsfreie Rente nach 45 Jahren wie vereinbart abschaffen will. Der Gesetzentwurf müsse dem Vorschlag der Rentenreformkommission entsprechen, betonte Frey. Der CDU-Politiker hat in der Rentenfrage eine andere Position als seine Parteikollegen, die drei ostdeutschen CDU-Ministerpräsidenten Sven Schulze, Mario Vogt und Michael Kretschmer. Sie fordern, die abschlagsfreie Rente nach 45 Beitragsjahren nicht abzuschaffen. Damit kündigen die Regierungschefs von Sachsen-Anhalt, Thüringen und Sachsen den vereinbarten Kompromiss zwischen CDU, CSU und SPD zum Thema auf. Mehrere SPD-Ministerpräsidentinnen und Präsidenten haben sich in der Folge den drei ostdeutschen CDU-Politikern angeschlossen, was wiederum die SPD-Spitze im Bund in die Bredouille bringt. Der eine der beiden Co-Vorsitzenden der Sozialdemokraten, Lars Klingbeil, hat sich öffentlich bisher nicht geäußert zum Rentenstreit. Die andere Co-Parteichefin, Arbeitsministerin Bärbel Baas, ist in der Frage gespalten. Als Mitglied der Bundesregierung verteidigte sie den gefundenen Rentenkompromiss. Als Sozialdemokratin stellte sie die vereinbarte Abschaffung der abschlagsfreien Frührente ebenfalls in Frage. Dadurch, dass Unionsfraktionschef Frei nun Baas auffordert, schnell einen Gesetzentwurf zur Rente vorzulegen, schiebt er den schwarzen Peter weg von der zerstrittenen CDU in Richtung der ebenfalls nicht geeinten SPD. Eine Sprecherin des Bundesarbeitsministeriums sagte am Montag, man arbeite mit Hochdruck an einem Gesetzentwurf zur Rente. Wann es aber soweit sei, könne sie noch nicht sagen. Zahlreiche Wirtschaftsfachleute und Unternehmensverbände haben die Bundesregierung in den vergangenen Tagen aufgefordert, die abschlagsfreie Rente nach 45 Beitragsjahren wie vereinbart zu streichen. Der Bundeskanzler und CDU-Vorsitzende Friedrich Merz hat sich bisher nicht geäußert zum Thema.
5: Und am Ende der Sendung geht es um das Thema, das den Autofahrer bewegt, die nach wie vor sehr hohen Spritpreise. Als eine Maßnahme dagegen wurde im Frühjahr beschlossen, dass Tankstellen die Preise nur einmal täglich, Punkt 12, erhöhen dürfen. Dagegen gab es auch im Juli sehr viele Verstöße. Jetzt wird ermittelt, wie Andreas Hein berichtet.
6: Es geht um tausende mutmaßliche Verstöße. Und zwar nicht solche, die sich ein paar Minuten vor oder nach dem erlaubten Zeitfenster abspielen, sondern Preiserhöhungen Stunden später oder früher, teilweise mehrmals täglich. Ein Team aus SWR-Datenjournalisten hat allein 1100 Tankstellen identifiziert, die ihre Preise mutmaßlich auf diese Weise erhöht haben. Besonders auffällig, ein Zehntel aller mutmaßlichen Verstöße könnte dabei auf 15 Esso-Tankstellen fallen. Trotz Nachfrage will sich Esso dazu nicht äußern. Insgesamt wurden zwar immer noch 50.000 kleinere Verstöße registriert, die Zahl geht aber zurück. Hier wurde oft über technische Probleme und langsame Datenverbindungen diskutiert. Die groben Verstöße aber bleiben, und zwar relativ stabil. Das zu prüfen ist aufwendig. Jeder einzelne Verstoß muss gecheckt werden. Seit April sind laut SWR-Datenanalyse fast 250.000 Prüffälle aufgelaufen. Die Spritpreis-Taskforce der Bundesregierung wirkt hilflos. Deren Chef Armand Zorn fordert, Zitat, dass Verstöße bundesweit geahndet werden und die Strafen so bemessen werden, dass sich Verstöße nicht lohnen. Das Land Niedersachsen ist schon seit Anfang Juli dabei, Verstöße zu ahnden, mit 55 Euro Bußgeld pro Fall. Der ADAC kommentiert das mit den Worten, es sei fraglich, ob das abschreckend genug sei. Neben Niedersachsen haben jetzt auch auf SWR-Anfrage weitere Bundesländer mitgeteilt, dass sie ermitteln. Mecklenburg-Vorpommern, Berlin und das Saarland. Die Spritpreistaskforce der Bundesregierung verweist außerdem auf den Bußgeldrahmen bis 100.000 Euro. Es sei schließlich kein Bagatelldelikt, das Vertrauen der Verbraucher zu untergraben. Ökonomen fordern außerdem eine Verschiebung des Zeitpunktes der Preiserhöhung auf den Abend. Denn in der im Moment günstigsten Tankstunde, nämlich vormittags nach 11, hätten die wenigsten Menschen auch Zeit zu tanken.
5: Andreas Hein berichtete und jetzt haben wir wie immer an dieser Stelle die Kommentare von morgen für Sie, die Presseschau, heute zusammengestellt von Inga Gebauer, gelesen von Silvia Sistermanns.
7: Es geht weiter um den Fund einer Sprengstoffdrohne am Flughafen Leipzig-Halle. Die Leipziger Volkszeitung schreibt zum möglichen Auftraggeber für den Drohnenflug: Der Verdacht, dass es sich um einen versuchten Anschlag im Auftrag Russlands handeln könnte, lässt sich gut begründen. Der russische Militärgeheimdienst lässt an vielen Stellen auf dem Kontinent spionieren, sabotieren und Anschläge verüben. Oft nutzt er dazu online angeheuerte Amateure. Das reduziert nicht nur das Risiko, dass eigene Geheimdienstoffiziere verhaftet werden, sondern eröffnet Spielraum, die Taten abzustreiten. Die Schwäbische Zeitung aus Ravensburg konstatiert, Deutschland erlebt eine gezielte Serie hybrider Angriffe. Das ist ein Krieg gegen unsere offene Gesellschaft. Treibende Kraft ist Russlands Diktator Putin. Sein Kalkül, Demokratien erschüttern, Vertrauen in den Staat zersetzen, Gesellschaften spalten. Die Frankfurter Allgemeine Zeitung warnt vor voreiligen Schlüssen, da es bislang keine Gewissheiten zum Urheber des Drohnenflugs gebe. Deswegen ist es unseriös, Russland als Schuldigen zu benennen. Der Staat muss sich schon sicher sein. Es geht hier um eine Frage von weitreichender außenpolitischer Bedeutung. Das Handelsblatt moniert, Wie so oft hat Deutschland offensichtlich kein Gesetzes-, sondern ein Vollzugsproblem. Bei der Beobachtung des bodennahen Luftraums sind die Behörden weiter nahezu blind. Das beste Drohnenabwehrzentrum nützt nichts, wenn der Bundespolizei an den Flughäfen noch die Abfanggeräte fehlen. Und auch die rechtliche Grundlage ist noch nicht so, dass die Behörden bei solchen Vorfällen schnell und unkompliziert handeln können. Die Zeitungen der Mediengruppe Bayern greifen das Krisentreffen zum Niedrigwasser in Bonn auf. Wasserwege haben in Deutschland keine Priorität. Doch wenn die Pegel wie jetzt an Rhein, Donau und Elbe gefährlich tief sinken, dann fällt schnell auf, wie entscheidend dieser Verkehrsträger ist. Können Frachtschiffe nicht ablegen, reißen im schlimmsten Fall Lieferketten, die Versorgung der Bevölkerung gerät in Gefahr. Doch die Politik hangelt sich mit Notfallplänen durch. Und der Kölner Stadtanzeiger gibt zu bedenken, massenhaftes Fischsterben, steigende Wassertemperaturen, sinkender Sauerstoffgehalt, ausgetrocknete Auen. Niedrigwasser in den Flüssen ist nur Teil einer Wasserkrise, die sich durch den Klimawandel weiter verschärfen wird. Welche Folgen haben höhere Konzentrationen an Schadstoffen für die Trinkwassergewinnung aus dem Rheinuferfiltrat? Verkehrsminister Bilger kann sich nicht allein auf die Folgen der ausgetrockneten Wasserstraßen für die Wirtschaft konzentrieren, sondern muss als Mitglied der Bundesregierung das gesamte System im Blick haben.
3: Soweit die Presseschau, heute gelesen von Silvia Sistermans. Und das war unser Journal zu Mitternacht. Ich bin Manfred Götzke. Danke fürs Zuhören bis hierhin und Ihnen noch eine angenehme Nacht.
8: Hören Sie nun zum Tagesausklang die Nationalhymne und die Europahymne. 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

0: 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Null Uhr. Es ist Freitag, der 7. August. Die Nachrichten. Bei Angriffen der vom Iran unterstützten Houthi-Miliz auf jemenitische Regierungskräfte sind Berichten zufolge mindestens 58 Menschen getötet worden. Es handele sich um den Angriff mit den meisten Todesopfern seit 4 Jahren, meldet die Nachrichtenagentur AFP. Die Houthi setzten Drohnen und Raketen ein, die jemenitische Regierung kündigte Vergeltung an. Die Eskalation nährt Befürchtungen, dass der Bürgerkrieg wieder aufflammt. Die Angriffe richteten sich nach Angaben des Militärs gegen einen Stützpunkt in der zentraljemenitischen Provinz Marib sowie gegen Lager in der Provinz Hadramaut nahe der Grenze zu Saudi-Arabien. Beide Provinzen sind reich an Ressourcen. Die Houthis kämpfen seit 2014 gegen die von Saudi-Arabien unterstützte Regierung und kontrollieren die Hauptstadt Sanaa sowie weite Teile des bevölkerungsreichen Nordens. Die Regierung hält große Teile des Südens. Seit 2022 galt eine fragile Waffenruhe. Die Bundesanwaltschaft hat die Ermittlungen zum mutmaßlichen Anschlagsversuch mit einer Sprengstoffdrohne am Flughafen Leipzig-Halle übernommen. Grund sei die besondere Bedeutung des Falles, teilte die Behörde am Abend mit. Es bestehe der Verdacht des versuchten Herbeiführens einer Sprengstoffexplosion sowie des gefährlichen Eingriffs in den Luftverkehr. Wer für den Anschlagsversuch verantwortlich ist, ist weiter unklar. Der grünen Sicherheitsexperte von Notz und auch andere Politiker vermuten eine Aktion russischer Dienste. Als die Drohne am Mittwochabend entdeckt wurde, schwebte sie nach Angaben aus Sicherheitskreisen zwischen den Flugzeugen knapp über dem Boden. Ein Busfahrer habe sie gesehen und mit einem Fußtritt zu Boden gebracht. Der Vorfall hat auch eine Diskussion darüber ausgelöst, ob Deutschland angemessen gerüstet ist, um sich vor Angriffen mit Drohnen zu schützen. Angesichts der Hitze diesen Sommer hat die Bundesarbeitsgemeinschaft Wohnungslosenhilfe vor lebensgefährlichen Folgen für Obdachlose gewarnt. Geschäftsführerin Bösing sagte der Rheinischen Post, wer auf der Straße lebe, trage das höchste Risiko bei extremen Temperaturen. Ohne Zugang zu Wasser, Schatten oder kühlen Räumen seien wohnungslose Menschen der Hitze schutzlos ausgeliefert. Viele Obdachlose litten zudem unter Vorerkrankungen, die durch die Temperaturen weiter verschärft würden. Hitzeschutz müsse eine verbindliche Pflichtaufgabe von Staat und Kommunen werden, sagte Bösing. Auch der Sozialverband Deutschland forderte Maßnahmen der Politik. Besonders gefährdete Menschen bräuchten verlässlichen Schutz, sagte Verbandschefin Engelmeier. Allein im Zusammenhang mit der Hitzewelle Ende Juni sind nach Schätzungen des Robert-Koch-Instituts rund 9.600 Menschen gestorben. In Norwegen sind ungewöhnlich viele Rentiere aus ungeklärter Ursache gestorben. Auf der Inselgruppe Spitzbergen verzeichneten die Behörden mehr als ein Dutzend Fälle. Die hohe Zahl sei für die Sommersaison äußerst ungewöhnlich, erklärte das Büro des regionalen Gouverneurs. Die Tiere seien in der kräftigsten und fruchtbarsten Phase ihres Lebens gewesen. Das norwegische Institut für Naturforschung erklärte, es gebe keine eindeutigen Hinweise und auch keine Hypothese. Die Behörden riefen die Öffentlichkeit dazu auf, weitere Funde von verendeten Tieren zu melden. Auf der Inselgruppe Spitzbergen leben rund 22.000 Rentiere. Das ist 7-mal so viel wie die Einwohnerzahl. Die Europäische Fußballunion UEFA droht trotz der Aufgabe der Investorenpläne von FIFA-Präsident Infantino weiter mit einem WM-Boykott. Die Bedingungen für eine Zurücknahme der Drohung seien nach wie vor nicht erfüllt, erklärte die UEFA in einer Mitteilung. Es gebe keine Zusicherung dafür, dass solche Versuche nie wieder unternommen würden, heißt es in der Stellungnahme. Zudem bekräftigte der Verband, dass das Vertrauen in FIFA-Chef Infantino verloren gegangen sei, dass dieser gestern bei einer Krisensitzung des Weltverbands in Marokko die Unterstützung der Anwesenden erhalten habe, ändere daran nichts. Das Wetter. Nachts meist gering bewölkt oder klar, Tiefstwerte 17 bis 7 Grad. Am Tag gering bewölkt oder wolkenlos. Im Norden dichtere Wolkenfelder und eventuell vereinzelt etwas Regen. Temperaturen im Norden 19 bis 23, sonst 23 bis 30 Grad. Die weiteren Aussichten am Samstag meist heiter oder sonnig bei 23 bis 33 Grad. Das waren die Nachrichten.
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2: Handarbeit ist mehr als nur eine Tätigkeit von Hand, sagt die Weberin Katrin Lorch. Klingt erstmal naheliegend, wird aber häufig falsch verstanden. Heute sprechen wir hier bei Fazit über ihre Webkurse auf der Manifesta Ruhr. Die Berliner Kompanie Labor Gras arbeitet mit dem gesamten Körper. In der neuen Tanzproduktion geht es ums Scheitern. Heute Abend war sie erstmals im Radialsystem zu sehen. Und vor 100 Jahren kam die Schriftstellerin Christa Reinig auf die Welt. Eine Frau, die zu Unrecht in Vergessenheit geraten ist, störrisch, unangepasst und kämpferisch, ohne je ein Blatt vor den Mund zu nehmen. Ihrer Karriere half das nicht. Für das Absurde hatte sie stets eine Schwäche.
3: Für mich ist das Absurde das Unlogische, obwohl ich gehe davon aus, logisch zu denken, aber wenn ich auf das Unlogische stoße, dann weiß ich plötzlich, dass ich angekommen bin, dass das das Richtige ist.
2: Christa Reinig, an deren Leben und Werk die Schriftstellerin Annette Kröschner nochmal erinnert, gleich hier bei Fazit und damit herzlich willkommen.

0: Die Manifesta Ruhr hat sich ja vor allem vorgenommen, Menschen zusammenzubringen, die sonst nicht unbedingt aufeinandertreffen, schon gar nicht im Kunstkontext. Und einige dieser Community-Projekte wollen wir hier bei Fazit vorstellen. Zum Beispiel eine Schule des Webens, initiiert von Katrin Lorch, die manche vielleicht als Kunstkritikerin kennen, die aber seit vielen Jahren Weberin ist. In Gelsenkirchen, in den Gemeinderäumen der Thomaskirche, empfängt sie mit einem kleinen Team mehrmals in der Woche Menschen, die gerne mal an den Webstuhl wollen oder einfach nur die Zusammenkunft suchen. Guten Abend, Frau Lorch.
1: Guten Abend.
0: Das gemeinsame Handwerken und Handarbeiten hat ja eine wahnsinnig lange Tradition. Warum beleben Sie die wieder, Frau Lorch?
1: Was ich finde, was oft zu kurz kommt, wenn man über Handwerk nachdenkt oder auch über Kunst, ist, dass man sich sehr auf die Objekte fixiert. Also, dass man sagt, es ist dann gutes Handwerk, wenn es jetzt ein perfekt gewebter Teppich ist oder eine perfekt gewebte Bespannung für eine Wand. Aber Handwerk oder beziehungsweise vor allem Weben und Handarbeiten hat eben schon immer mehr zu bieten. Also, dass man was gemeinschaftlich macht, dass man in einer Werkstatt zusammen ist, dass man sich zusammen was ausdenkt. Das sind ja auch alles Aspekte in dem Fall des Webens. Und das sind auch Gedanken, die ich einbringen wollte bei der Manifesta. Und zwar nicht so sehr in Kursen, wo man sagt, es geht jetzt darum, dass man etwas nur lernt. Also den Umgang mit dem Webrahmen, den hat man in ein paar Stunden gelernt, um jetzt damit was anzufangen. Sondern auch, dass man etwas ganz Eigenes damit anfängt. Also wir weben auch viele Dinge, die es jetzt vielleicht vorher noch gar nicht gab. Wichtig ist mir auch, verschiedene anzusprechen, verschiedene Besuchergruppen, aber auch verschiedene Teilnehmer. Also außer, dass Besucher tatsächlich kommen können und bei mir Affensitzchen weben. Also wirklich
0: was
1: kommen.
0: Ist denn das, ein Affensitzchen?
1: Das habe ich nach dem japanischen Dichter Basho benannt. Das sind kleine Sitze, die man aus Rohwolle macht und die kann man mit sich rumtragen. Und wenn man jetzt eine lange Performance angucken will oder vielleicht von einem Kunstwerk sich mal länger hinsetzen will, dann sind die sehr praktisch. Ich habe zum Beispiel auch Praktikanten, die jetzt eben nicht nur dazu da sind, das Team zu verstärken, sondern die sich auch alle beworben haben mit einem eigenen Projekt, das idealerweise sowohl so Community-Outreach-Aspekte hat, als es auch was ist, was es vielleicht im Weben vorher auch noch nicht so gab oder wo man sagt, das ist jetzt nicht gerade der Schal, der Teppich oder der Wandbehang, den man sowieso in Kursen machen würde.
0: Jetzt haben Sie ja gerade schon beschrieben, Frau Lorch, dass das Handwerken eben auch immer ein gemeinsames Tun ist. Was passiert denn da bei Ihnen in Gelsenkirchen, in der Kirche oder in den Gemeinderäumen, wenn fremde Menschen zusammenkommen?
1: Die fangen meistens sehr nett an zu reden. Also ich hatte während der Eröffnungstage, da waren auch noch viele Künstler vor Ort, also Künstlerinnen vor allem, die sich in der Nähe ihrer Arbeiten aufhalten sollten, weil es die Eröffnungstage waren. Und die haben dann nicht nur irgendwann fast alle mal so ein bisschen rumprobiert an den Rahmen, sondern dadurch, dass wir da länger saßen und man guckt dann auf seine Hände und ist eigentlich ja fokussiert auf das, was man gerade tut mit den Händen und kommt aber so sehr beiläufig ins Gespräch. Und für mich war einer der schönsten Momente, als eine Designerin und eine Künstlerin sich darüber unterhalten haben, warum sie manchmal schon an der Akademie nicht viel miteinander anfangen können. Und andere Aspekte sind dann, dass man eben auch sehr nebenbei darüber sich austauscht, warum zum Beispiel eine Künstlerin mit migrantischem Hintergrund, die vielleicht jetzt nicht aus dem gehobenen Bürgertum an die Kunstakademie geht mit 19, warum die vielleicht in ihrer Biografie lieber nicht ihr Geburtsjahr stehen haben will. Also es waren dann auch sehr differenzierte Gedanken, die man aber so beim gemeinsamen Arbeiten manchmal fast beiläufiger mal so ausprobieren kann und wo auch der Gesprächsfaden gar nicht so wichtig ist, dass er nicht abreißen darf. Mhm. Und arbeiten wieder alle ein bisschen und dann kommt jemand anderes mit einer Idee um die Ecke.
0: Und wer kommt jenseits des Kunstkontextes? Weil das ist ja auch ein bisschen die Absicht der Manifesta, Menschen an diese Orte zu bewegen, die vielleicht mit Kunst überhaupt nichts am Hut haben.
1: Sowohl in die Kirche als auch ins Gemeindezentrum kommen ganz viele Menschen, die nichts mit Kunst am Hut haben. Also bei mir im Gemeindezentrum, in dem jetzt im Moment meine Schule ist, kommen die rein und erinnern sich daran, dass sie da Gitarrenunterricht hatten oder dass da Partys gefeiert wurden, als sie Jugendliche waren. Und in die Kirche kommen natürlich auch noch viele, die die Kirche kennen und die jetzt in Gestalt sozusagen der von Gürsoy Dotasch verantworteten Ausstellungsarchitektur wiedersehen. Und es kostet keinen Eintritt.
0: Es ist aber, wenn ich richtig informiert bin, nicht nur ein offener Raum, in den Leute reinkommen können und sich an so einen Webstuhl setzen, sondern gibt es da nicht auch noch so ein Rahmenprogramm?
1: Ja, also das Wichtige bei mir war immer für den Raum, dass ich gesagt habe, wir müssen dort auch nicht nur sozusagen beiläufig sprechen, sondern wir sind natürlich so direkt neben der Kirche gelegen, für Gösser Dotasch ein sehr guter Ort, um sein Rahmenprogramm, das vor allem in Gesprächen besteht, sozusagen dem einen guten Raum zu geben. Und Textil, deswegen sind wir überhaupt da, ist eine der entscheidenden Themen der Ausstellung in Gelsenkirchen. Auch vor dem Hintergrund, dass hier natürlich nicht nur Bergbau war und nicht nur Stahlindustrie, sondern dass NRW auch ein Standort war für Textilindustrie, gerade Gelsenkirchen. Aber weil das ein weiches Produkt ist, das verschwindet, und weil das natürlich nicht Bergarbeiter waren, sondern Textilarbeiterinnen, überwiegend mit migrantischem Hintergrund, ist es eigentlich sozusagen in der Geschichte der Industriekultur immer nur, wenn dann das hintere Kapitel oder das Unerzählte. Und da geht es auch gezielt darum, da eine Geschichte sichtbar zu machen und Geschichten. Und ich bin sehr stolz, dass wir als erste Besucherin für diese Reihe Fatma Ceylan hatten. Fatma Ceylan ist eine türkische Frau aus Köln, die also einen der Anschläge überlebt hat damals in den 80er Jahren. Und sie ist dann zurückgegangen in die Türkei, wo sie mit diesem Trauma versucht hat, zurechtzukommen und angefangen hat, etwas, was sie schon konnte und auch gemacht hat, aber plötzlich, also wie besessen, zu handarbeiten. Das ist dann so Oja und Dalet-Häkelei. Und sie hat das erste Tuch, das sie damals gemacht hat, das ist jetzt auch in der Ausstellung ausgestellt. Und sie hat bei uns so einen Gesprächsabend gemacht, wo sie auch durchaus bereit gewesen wäre, jemandem zu sagen, wie das funktioniert. Aber der natürlich vor allem beeindruckend war, weil das auch Dinge sind, für die Handwerk, Handarbeit oder auch dieses Tun ein Ausdruck sein können.
0: Frau Lorch, ist Weben weiblich? Also ich finde, das ist so ein bisschen in der jüngeren Kunstgeschichte wird das so erzählt. Man entdeckt dann auch Weberinnen oder die Weberinnen vom Bauhaus. Ist es eine Handarbeit, eine typische von Frauen verrichtete Handarbeit?
1: Also ganz historisch glaube ich, ist es immer schwer zu sagen. Also wenn man zurückgeht, ich meine, Weben ist vielleicht das älteste Handwerk der Welt. Wir konkurrieren da immer mit den Töpfern und die Töpfer haben natürlich harte Sachen, die man ausgraben kann und die Fussel, die es vielleicht noch von Textil gibt, die sind nicht mehr auffindbar. Ich glaube nicht, dass Weben immer schon weiblich war. Und wenn wir jetzt so gucken in die Zeit, wo viel Handweben gemacht wurde, also jetzt 19. Jahrhundert, bevor man die großen Webmaschinen erfunden hat, da war es zu Hause eigentlich eher eine männliche Tätigkeit. Die Weber in Deutschland, die wir immer so apostrophieren, also jetzt meinetwegen in Schlesien oder in Bayern, das war ein Männerberuf. Das ist dann in der Nachkriegszeit zu so etwas geworden, was Handweberinnen eher gemacht haben. Aber große Künstlerfiguren wie Peter Collingwood zum Beispiel, also es gab auch immer Männer, die das gemacht haben. Mir geht es jetzt auch tatsächlich darum, auch das zu nutzen, das Weben, weil wenn ich jetzt in Schulen unterrichte oder in Kindergärten, ist es die textile Arbeit, wo Jungen genauso gerne am Webstuhl sitzen oder am Musterwebstuhl arbeiten wie Mädchen und es plötzlich dann auch gar kein Thema mehr ist.
0: Noch bis zum 4. Oktober geht die Manifesta Ruhr 16 und dort kann man auch, wie wir gerade gehört haben, an einem Webworkshop teilnehmen mit Katrin Lorch oder jemand anderem aus dem Team der Weberei Kai in Gelsenkirchen in den Gemeinderäumen der Thomaskirche. Und ich sage viel Spaß, Frau Lorch, und danke fürs Gespräch.
1: Danke, Frau Schwarz.
0: Und das ist Madonna mit Betrayal.

Das Scheitern gehört zum Leben dazu, wie das Gelingen, auch wenn es deutlich weniger salonfähig ist und häufig ja auch mit Scham verbunden. Genau das stellt die Berliner Tanzkompanie La Burg Ras mit ihrer jüngsten Produktion in Frage. Joyful Failure heißt sie, über die Poesie des Scheiterns. Die fragilen und unkontrollierten Momente, so die Annahme, die könnten ja auch Raum für ein menschliches Miteinander schaffen. Heute Abend war die Uraufführung im Radialsystem mit 6 TänzerInnen und dem Musiker Liam Byrne, der auf einer historischen Viola da Gamba spielt.

0: Elisabeth Nehring, unsere Tanzkritikerin, hat den Abend für Fazit mitverfolgt. Elisabeth, bevor wir zu dem Stück übers Scheitern kommen, vielleicht kurz zu dieser Kompanie Labor Gras, die es ja schon seit über 30 Jahren gibt in der freien Szene. Was ist denn das Besondere Ihrer Arbeit?
1: Ja, Labor Gras besteht aus den beiden Künstlerinnen Renate Grazia Day und Arthur Steldi, die beide tanzen, beide choreografieren und Arthur arbeitet seit einigen Jahren überwiegend auch als Dramaturg für die eigenen Produktionen. Das heißt, es gibt hier nicht nur eine künstlerisch verantwortliche Person, sondern mindestens zwei. Und seit über 30 Jahren arbeiten sie eben mit einer Vielzahl an anderen TänzerInnen und Musikerinnen zusammen. Es gibt eine Vielzahl an Kollaborationen. Renate Grazia Day hat auch zum Beispiel lange mit und für Sascha Walz gearbeitet als Tänzerin und Probenleiterin. Und das wirklich Besondere an der choreografischen Arbeit von Labor Gras, würde ich sagen, ist die absolute Konzentration auf die Physis, die Möglichkeiten des tanzenden Körpers zu erforschen. Das ist ja heutzutage etwas, was wir dem zeitgenössischen Tanz immer wieder zuschreiben. Aber Renate und Arthur arbeiten daran seit über 30 Jahren. Und das sieht man der sehr feinen Qualität ihrer Produktionen immer auch an. Und in den letzten Jahren hat sich außerdem ein Fokus auf die alte Musik, vorwiegend Barock- und Renaissance-Musik, herausgebildet. Das Stück vor 2 Jahren haben sie mit dem Ensemble Continuum zusammen kreiert. Und auch dieses Mal arbeiten sie ja wieder, wie du gerade gesagt hast, mit dem Musiker Liam Byrne zusammen.
0: Und jetzt eben ein Stück übers Scheitern, vielleicht ja auch der Reife geschuldet, dass man sich mit solchen Themen überhaupt beschäftigt und auch einen anderen Zugang dazu findet. Wie wurde das heute Abend umgesetzt?
1: Also wenn man diesem Stück was ankreiden möchte, in Anführungsstrichen, dann vielleicht das Titel und Beschreibung meiner Wahrnehmung nach suboptimal gewählt sind. Denn wirklich Scheitern stand heute aus meiner Sicht nicht im Mittelpunkt. Für mich war es eher eine Performance der Begegnungen, auch fragiler Begegnungen, auch Neuordnung. Die Bühne des Radialsystems ist eigentlich zu einer richtigen Blackbox gemacht worden, schwarz abgehängt, sogar mit Gassen. Das habe ich jetzt auch schon länger nicht mehr gesehen. Also ein ziemlich konventionelles Setting sogar mit einigen Stühlen. Das hat so Wartehallen-Flair. Und in diesem Bühnenraum gibt es so einen stetigen Flow. Die TänzerInnen, 6 TänzerInnen sehen wir auf der Bühne, die kommen und gehen. Und es herrscht so eine ganz weiche, fließende und auch sehr unaufgeregte Atmosphäre, in die immer wieder Begegnungen eingebaut werden, Berührungen, während man aneinander vorbeigeht, leichte gegenseitige Manipulationen, Impulse, also sich gegenseitig zum Beispiel so an der Schulter berühren oder am Ellbogen und dadurch die Bewegungsrichtung des Gegenübers ändern. Es dominieren sanfte Hebungen, sich fallen lassen, zu Beginn auch noch ausrutschen und in den Armen eines anderen landen, da kann man vielleicht an den Failure denken, aber auch mitgenommen werden, schwanken, fast schweben, sich öffnen, pendeln, das sind alles so Bewegungstypen, würde ich sagen. Und das ist alles durchchoreografiert, das wirkt aber an vielen Stellen wie improvisiert. Und das ist eine große Kunst, an der lange gearbeitet werden muss, weil eben diese ganz präsente Qualität, die eigentlich sonst so vor allen Dingen in der Improvisation entsteht, eben auch hier in so einer durchchoreografierten Arbeit sich entwickelt hat.
0: Liam Byrne als Musiker, den haben wir eben ja schon gehört mit so ganz barocken oder Renaissance-Klängen auf seiner Gampe. Der hat das musikalisch aber auch noch mit ganz anderen Sounds begleitet.

0: Da hört man schon, da geht es schon auch ein bisschen zeitgenössischer zu. Elisabeth, wie passt das zusammen, Tanz und die Musik?
1: Musik und Tanz gehen hier unglaublich gut zusammen. Liam Byrne spielt ja die Gambe live, aber eben nicht die ganze Zeit. Du hast es gesagt, zwischendurch werden eben immer diese vorproduzierten Stücke eingespielt. Manchmal herrscht auch Stille. Also wir haben unterschiedliche Atmosphären auf jeden Fall. Und ich habe wirklich ganz selten erlebt, dass Musik und Tanz so eine Symbiose eingehen. Also wenn diese dunkle, volle Klangfarbe, die ja eben auch deutlich wurde, der Gambe eine, ich sag mal, Übersetzung in Bewegung bekommen müsste, dann wäre es genau diese Bewegungsqualität, die heute Abend geherrscht hat unter den Tänzerinnen und Tänzern. Und das war für mich sehr beeindruckend zu sehen, ohne dass man sich jetzt gegenseitig ja was weggenommen hätte oder auch sich so gegenseitig bedient hatte, sondern es war wirklich ein sehr, also fast symbiotisch, ja. Insgesamt hätte ich mir, um nochmal den größeren Bogen zu schlagen, ein bisschen weniger einheitliche Ästhetik gewünscht. Also wir haben Tanz, Musik, die Kostüme, das sind so schwarze Anzüge, ganz klassisch, die Blackbox. Und dadurch ist es schon durchweg sehr klassisch. Und ich glaube, ein ästhetischer Bruch, zum Beispiel, indem man andere Kostüme gewählt hätte, hätte dem Ganzen ganz gut getan. Tänzerisch und musikalisch aber war es wirklich ein Hochgenuss.
0: Sag mal, Elisabeth, wenn diese Gruppe Labor Grass jetzt schon über 30 Jahre besteht, heißt das ja auch, die Künstler sind in einem Alter, wo man im Tanz eigentlich nicht mehr so unbedingt auf der Bühne steht oder auf die Bühne geht. Aber Sie machen das ja noch, beziehungsweise Sie, Roberta heißt sie, glaube ich, ne? Sie macht das noch.
1: Renate Graziadei, ja, fast genau. Also ist für mich eine der besten Tänzerinnen, nicht nur in ihrer Generation, auch ganz allgemein. Sie war schon immer auch als jüngere Tänzerin beeindruckend in ihrer Differenziertheit und wie fein und subtil und ausdifferenziert sie alle Glieder ihres Körpers, alle Gelenke bewegen kann. Man hatte immer das Gefühl, sie hatte noch ein paar mehr Gelenke einfach als wir alle anderen. Das ist eine unglaubliche Beweglichkeit und Geschmeidigkeit, und dass diese Qualität mit den Jahren scheinbar immer noch besser werden kann, das ist wirklich was ganz Besonderes. Ich muss sagen, alle, auch die jüngeren Tänzerinnen, waren heute Abend toll, aber bei jemandem, der jetzt sicherlich schon um die 60 oder vielleicht sogar über 60 ist, ist es eben doch was ganz Außergewöhnliches.
0: Elisabeth Nehring über die neue Produktion Joyful Failure von Labor Grass. Weitere Vorstellungen sind morgen und übermorgen im Radialsystem. Danke, Elisabeth. Heute wäre Christa Reinich 100 Jahre alt geworden, die Schriftstellerin, die in Berlin geboren wurde und ihre Karriere Ende der 40er Jahre in der DDR begann. Eine Frau, die aneckte, eigenwillig und radikal, übrigens auch nachdem sie 1964 in die Bundesrepublik ausreiste und dort blieb. Christa Reinich war Lyrikerin, schrieb in der DDR für den Eulenspiegel. Bald wurden ihre Texte im Westen veröffentlicht. Der Roman Entmannung, der brachte ihr viel männlichen Gegenwind, zumal sie sich ja auch noch als Lesbe outete.
2: Rein weibliche Wesen steigen in Blasen auf, Embryonen, Hormonströme umspülen sie. Aus dem Meer der Hormone steigen drei Weibinseln auf. Gewöhnliche Weibinseln mit nur einem Uterus, Doppelweibinseln mit zwei getrennten Uteri, Zwitterweibinseln mit einem Uterus und Hodengewebe. Das sind die drei Weibgeschlechter. Er allein, der Mann, der Nicht-Uterus.
0: Christa Reinich aus Entmannung. Ein bewegtes, hartes Leben, das 2008 endete. Vor der Sendung konnte ich mit der Schriftstellerin Annette Kröschner über Christa Reinich sprechen. Sie hat sich mit ihr sehr lange und sehr ausgiebig beschäftigt. Guten Abend.
3: Hallo.
0: Christa Reinich ist 2008 mit 82 Jahren gestorben. Sie haben ja wohl auch schon ihren Nachlass im Literaturinstitut Marbach gesichtet und sich selbst schon ganz, ganz früh mit dieser Frau beschäftigt. Was hat sie an ihr so fasziniert und an ihrem Werk?
3: Naja, ich war eine ganz junge Lyrikerin und habe gleichzeitig Germanistik studiert, so Ende der 80er Jahre in der DDR, und habe immer nach Frauen gesucht. Also es waren ja nicht so viele Frauen und die meisten hatten irgendwie Selbstmord begangen, ja. Also Inge Müller oder Sylvia Plath oder auch bei Ingeborg Bachmann war das nicht so ganz klar, ob sie nicht auch, ja, also so am Leben gestorben war. Und ich suchte einfach nach Autorinnen, die sich nicht umgebracht haben, und dann kam ich auf Christa Reinich. zufällig, weil ich mich mit DDR-Literatur beschäftigt habe und immer so nach Frauennamen gesucht habe. Und da tauchte sie in den 50er Jahren auf in einem Band von Johannes Bobrowski, also dem Lyriker Johannes Bobrowski, damals sehr bekannt, er auch relativ früh gestorben. Und der hatte sich mit junger Lyrik beschäftigt und da tauchte ihr Name auf. Und zwar in einem sehr wohlwollenden Duktus, also ein Talent und muss gefördert werden und so. Und weiter fand ich nichts. Und dann hat sich herausgestellt, dass sie eben halt, ja, quasi auch sehr schnell in Ungnade gefallen war. Am Anfang war Anna Segers auf sie aufmerksam geworden, die große Autorin, die ja auch Schriftsteller im Schriftstellerverband aktiv war. Und sie fand das alles so ein bisschen düster, aber fand halt, dass es ein Talent ist. Aber dann kamen halt diese Literaturfunktionäre und die haben ihr dann vorgeworfen, dass sie halt ja so subproletarisch, anarchistisch sei und eben halt nicht so in den sozialistischen Realismus reinpasse. Und das war natürlich auch so. Ich meine, sie hat damals Verse geschrieben wie, ich zitiere mal, kein Wort soll mehr von Aufbau sein, kein Wort mehr von Arbeit und Altersrente, hört weg, ihr Helden, ich rede allein für asoziale Elemente.
0: Okay.
3: Und das war natürlich ein Ausschlusskriterium. Und um ihre Texte zu lesen, musste ich dann auch so eine Art Giftschein haben, um die eben in der Stadtbibliothek lesen zu können. Und interessanterweise war sie aber auch in dem Lexikon Die Frau, was in der DDR erschienen ist, als westdeutsche Autorin quasi mit abgebildet. Also es war so eine interessante Gemengelage und das hat mich natürlich wahnsinnig interessiert. Und dann kam die Wende und dann war alles möglich. Und das war so eine Zeit, wo im Westen sie auch auf Schullektüre war. Also die, mit denen ich dann in der FU studiert habe, die haben dann immer schon abgewunken und gesagt, Christa Rein, ich kenne ja alles. Währenddessen wir sozusagen gar nichts von ihr wussten. Ja. Aber sie war eben halt so ein richtiges Kellerkind, so ein proletarisches Kellerkind aus der Ackerstraße. Ja. Also wirklich... Ja. Bin von ganz unten gekommen.
0: Und auch über die Familie, über die Eltern, ne? Die beziehungsweise Eltern ist, glaube ich, falsch, denn sie wurde ja von der Mutter aufgezogen.
3: Genau, die Mutter war alleinerziehend und sie wuchs in so eine Familie hinein, wo die alle möglichen Berufe hatten, wo aber niemand irgendwie so Literatur machte. Das ist so etwas, was ich so als Schriftstellerin auch für mich so als Credo genommen habe. Sie hat immer gesagt, naja, man muss sich von unten durchschmoren. Also, dass man irgendwie so auch einfach Leserinnen und Leser hat, die quasi jetzt nicht so zur Elite gehören oder zur Hochkultur, sondern dass man dann wirklich auch seine Leserinnen quasi eben in der Umgebung findet, in der Nachbarschaft und sich dann sozusagen dann bekannt wird, weil man eben einfach dann durch viele Leserinnen und Leser bekannt geworden
0: ist. Und ist ihr das denn gelungen? Also auch durch diese Sprache, die sie gewählt hat? Also war sie zugänglich für jeden?
3: Sie hat eine sehr zugängliche Sprache, also auch diese Lyrik, die sie geschrieben hat. Sie hat zum Beispiel moderne Balladen geschrieben. Das berühmteste ist die Ballade vom blutigen Bomber. Die wird heute ist eigentlich immer noch das bekannteste von ihr. Und sie war zum Beispiel auch 1964 bei der Gruppe 47 eingeladen. Das ist auch völlig unbekannt. Und sie wurde sehr gelobt, hat auch viele Preise bekommen, bis sie sich dann quasi als lesbisch geoutet hat. Und das war in Mitte der 70er Jahre im Literaturbetrieb der Bundesrepublik einfach nicht vorgesehen. Und sie hatte einen Roman geschrieben, der hieß Entmannung. Und daraufhin ist sie eben so schlimm kritisiert worden, auch von Kritikern wie Fritz J. Radatz, der sie eigentlich für die Lyrik immer gelobt hatte, dass sie eben so einen richtigen Einbruch hatte dann auch.
0: Und da kam sozusagen dieser Stempel lesbische Frau den männlichen Kritikern wahrscheinlich sogar noch entgegen. Wobei dieses Buch Entmannung ja auch einfach ein antipatriarchales Werk ist, ne?
3: Das ist ein ziemlich interessanter Roman. Ich sage immer lesen, auf jeden Fall. Und die Kritiker damals, diese männlichen Kritiker, die wahrscheinlich sofort bei Entmannung gedacht haben, es hat was mit ihnen zu tun, die haben diesen Roman nicht gelesen oder nicht richtig gelesen, weil eigentlich war das ein alter Ego der Autorin, ja, dieser Otto da. Und eigentlich ist es eher so ein, die hatte so eine Art von Selbstironie, die ich wirklich sehr mag. Eigentlich ging es auch um sie.
0: Ja, also erstmal auf der Oberfläche ist es die Geschichte eines Mannes, der am Ende des Romans zu einer Frau wird.
3: Genau, also das ist etwas, was wir heute in der Zeit, wo queere Literatur ja fast Selbstverständliches hat, das war damals eben nicht so. Damals, sie ist dann auch wirklich aus der Bayerischen Akademie der Künste ausgetreten oder Bayerische Akademie der Schönen Künste ausgetreten, weil sie dann am Rand sitzen musste. Sie durfte dann nicht mehr bei den anderen Autoren sitzen. Also das war schon ziemlich hart. Und sie ist dann quasi, galt dann so als lesbische Autorin, war sehr viel in feministischen Zusammenhängen bekannt, hatte völlig andere Leserinnen dann auch. Also hat wirklich dann nochmal eine völlig andere Richtung genommen. Aber sie war eben auch sehr krank, das muss man eben auch sagen. Ja. Sie hatte eben Bechterew und hat eben irgendwie, die konnte eben nicht gut laufen und auch nicht gut sitzen. Also sie hatte eben körperliche Beeinträchtigung und ist dann eine Treppe runtergefallen. Und sie hat das dann beschrieben, dass es eigentlich ihr Glück war, weil sie dann eine Rente bekommen hat und nicht mehr vom Literaturbetrieb abhängig war. Und sie hatte dann, war dann so arm, dass man ihr noch nicht mal ein Grab in München gegeben hat, sondern ihre Urne ist dann in Koblenz bestattet worden.
0: Sie haben jetzt gerade schon angedeutet, dieses Outing als lesbische Frau in den 70er Jahren, mehr oder weniger in diesem Umfeld der Veröffentlichung des Romans Entmannung. Haben Sie in den Archiven oder in Ihrem Nachlass auch etwas dazu gefunden, wie es war, in der DDR als lesbische Frau zu leben, auch ohne dass sie sich geoutet hat?
3: Also es war so, dass sie immer behauptet hat, sie wäre nicht diskriminiert worden in der DDR dafür, dass sie lesbisch war. Das Problem war dann erst in der Bundesrepublik, aber eben dadurch, dass es dann ja doch eine sehr starke Frauenbewegung gab, die oder eine sehr starke Lesbenbewegung, auch ausgehend von einem Prozess, der auch bei Entmannung vorkommt, dem sogenannten Eanes-Prozess, wo zwei lesbische Frauen zu sehr, sehr harten Strafen verurteilt worden sind, wegen Totschlags des Ehemannes der einen, weil sie eben Lesben waren. Und daraufhin gab es eine sehr große Bewegung gegen dieses Urteil.
0: Das klingt alles so, als ob es 100 Jahre her ist, ist es aber nicht. Sie haben schon als Empfehlung Entmannung ausgesprochen, Annette Kröschner. Was würden Sie noch empfehlen an Texten?
3: Naja, im Moment ist es so, dass man viele Sachen nur antiquarisch bekommt, aber es wird im Dezember eine Gesamtausgabe erscheinen im Verbrecherverlag, drei Bände herausgegeben von Anna Bers, und das kann ich einfach nur empfehlen, auch da drin zu stöbern. Was ich eben sehr schön finde, auch als eine Form, ist Müßiggang ist aller Liebe Anfang. Da hat sie zusammen mit ihrer Partnerin jeden Tag frühmorgens 4 Zeilen geschrieben. Und das ganze Jahr über jeden Tag. Und ich lese mal eins vor. 30. Oktober, Montag. Aus einem dunklen Torweg trete ich in die Sonne hinaus. So soll mein Sterben sein.
0: Annette Kröschner zitiert hier die Schriftstellerin Christa Reinich, und ich danke Ihnen ganz herzlich für das Gespräch.
3: Ja, vielen Dank.
4: 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Die Uffizien in Florenz sind eines der bedeutendsten Kunstmuseen der Welt. Jetzt wird der gesamte Komplex für rund 50 Millionen Euro modernisiert. Unter anderem soll das Amphitheater im Boboli-Garten für kulturelle Veranstaltungen restauriert und wiederhergestellt werden. Die oberste Etage des Palazzo Pitti wird den Plänen nach zu einer rund 1000 Quadratmeter großen Ausstellungsfläche ausgebaut. Außerdem soll es einen neuen Empfangs- und Sicherheitsbereich für die Uffizien geben, und die Klimaanlagen werden mit neuen Kältemaschinen ausgestattet. Museen schließen sich immer häufiger zusammen, um teure Kunstwerke zu kaufen, die sie sich allein nicht leisten könnten. Das New Yorker Metropolitan Museum of Art hat kürzlich mit dem Cleveland Museum of Art zusammen einen Bestand an chinesischen Farbdrucken aus dem 18. Jahrhundert gekauft. Das berichtet das Portal Art News. Grund für diese Entwicklung sind steigende Preise, knappere Budgets und der wachsende Druck, Sammlungen zu diversifizieren. Diese Kooperationen sind nach Ansicht von Art News eine Abkehr vom wettbewerbsorientierten Sammlungsaufbau des 19. und 20. Jahrhunderts. Damit dieses Modell funktioniert, sind aber umfangreiche Vereinbarungen nötig, zum Beispiel zur Konservierung, zu den Ausstellungsplänen oder Versicherungen. Der offizielle Sommerhit des Jahres 2026 in Deutschland ist Die Die von Shakira und Burna Boy. Das hat das Marktforschungsinstitut GfK Entertainment mitgeteilt, das den offiziellen Sommerhit jedes Jahr ermittelt. Demnach wurde Die Die bereits 60 Millionen Mal gestreamt und steht seit 5 Wochen auf Platz 1 der deutschen Singlecharts. Der Song ist auch die offizielle Musik zur Fußball-WM der Männer, die vor wenigen Wochen zu Ende gegangen ist. Die GfK begründet die Wahl damit, dass sich Die Die binnen kürzester Zeit zu einem weltweiten Mega-Erfolg entwickelt hat. Für die Wahl zum Sommerhit des Jahres werden die Streaming-Zahlen, aber auch musikalische Argumente herangezogen.

0: An mehreren italienischen Universitäten wurde Guccini mit der Ehrendoktorwürde ausgezeichnet. International reichte seine Bekanntheit an die Prominenz anderer italienischer Liedermacher jedoch nicht heran.
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2: Auch wenn das Sommerwetter vielleicht gerade nicht zum Serienmarathon einlädt, interessante Neuproduktionen gibt es trotzdem. Über zwei sprechen wir jetzt. Zum einen eine Doku-Serie über Reptilienhandel, die heißt Monsters of God, also True Crime mit Tieren. Die andere ist The Shards nach dem Roman von Bret Easton Ellis. Die zwei ersten Folgen sind gerade bei Disney Plus verfügbar. Und mein Kollege Till Tonino hat sie gesehen. Till, das geht ja gleich mal los mit einem Mord, eine junge Frau wird zerstückelt auf einem Tennisplatz gefunden. Was ist denn The Shards, also die Scherben, für eine Serie?
3: Das ist eine Coming-of-Age-Serie, die aber auch Thriller- und Drama-Elemente hat. Und letztendlich geht es darum, dass vier junge Erwachsene in den 80er Jahren in Los Angeles ihr letztes Jahr auf der Highschool haben. Das, was total Besonderes ist, für die natürlich. Und dann kommt ein neuer Schüler und diese Vierer-Freundschaftsgruppe, die wird dann so ein bisschen auf die Probe gestellt. Funktioniert das alles noch? Und du hast es gerade schon gesagt, dann kommt noch ein Serienmörder dazu, The Truller, und der treibt da sein Unwesen in Hollywood. Der Protagonist, der heißt Bret Ellis, ist also ein Hinweis darauf, das ist ein autofiktionaler Roman von dem Autoren und der wird gespielt von Igby Ridney und der spielt das auch echt gut. Was ich dabei ganz interessant fand, Brad ist aber ein Erzähler, der springt zum einen daraus, dass er Informationen aus der Zukunft hat und uns quasi erzählt, also das wird so sein, aber gleichzeitig auch immer wieder Brads Handlungen zu dem Punkt kommentiert und uns das zeigt. Im Prolog der Serie versteht man das ziemlich gut. Da kommt nämlich Brad aus einer Kinovorstellung. Der hat nämlich da The Shining geguckt. Und da sieht er diesen neuen Schüler. Und da gibt uns dann mit, dass eben dieser neue Schüler die Freundesgruppe mit Horror und Morden zerstören wird.
4: I waited outside the theater, but he wasn't there either. What I didn't know then is that I would actually meet this boy again. And his name was Robert Mallory. And that his arrival at my high school and into my life would coincide with the season of horror and murder that would destroy us all.
3: Und dieser neue Schüler eben, Robert Mallory, gespielt von Homer Gere, der ist der Antagonist und der wird eben diese Clique aus Freunden sprengen, weil er die vergebene Susan ziemlich gut findet.
2: Also ist es ein klassisches Highschool-Setting erstmal, aber es klingt auch so ein bisschen an, dass das vielleicht auch eine Art Psychothriller sein könnte.
3: Ja, genau. Es gibt auf alle Fälle reichlich Emotionen. Es geht auch viel um Geschlechtlichkeit, Sex und Drogen. Da lauert aber eben auch immer dieser Serienmörder und das ist quasi der Punkt, der dann auch immer wieder Spannung mit reinbringt, neu. Die Handlung braucht für mich ein bisschen, um in Fahrt zu kommen. Diese Erzählweise, dass wenig erklärt wird. Dann dieser neue Schüler, der aus dem Nichts kommt, dieser Robert, der eben neu an der Schule ist. Und der Brad, der Protagonist, hat direkt eine Antipathie gegen den. Und ich habe gar nicht so verstanden, wo kommt das jetzt her? Das ist mehrere Folgen lang offen, bis ich es dann so richtig verstehe. Und irgendwie, was ich total schade fand, ich finde, es gibt so viel her, aber die Figuren sind sehr an der Oberfläche geblieben. Es wirkte auf mich sehr stereotyp, aber nicht so, dass es so überspitzt war, dass es lustig geworden wäre oder irgendwie anders, was damit gemacht wurde. Und auch die Dialoge sind teilweise ein bisschen langatmig.
2: Also dein Fazit zur Handlung eher durchwachsen.
3: Ja, die hat mich nicht so richtig überzeugt.
2: Und von der Machart irgendwie interessant?
3: Ja, auf alle Fälle. Die Kameraarbeit hat mich ziemlich beeindruckt. Es gibt immer wieder Nahaufnahmen der Schauspielerinnen, wo die wirklich gut in Szene gesetzt werden. Die spielen das auch gut. Die Farbgestaltung hat mir total gut gefallen. Das ist so eine Art Sepia-Look mit pastelligen Farben. Und auch die Musikauswahl hat mir total gut gefallen. Es passt irgendwie so ein bisschen zu der Farbstimmung, so ein bisschen zurückhaltend teilweise, dann aber auch immer wieder präsent. Und ich habe ehrlicherweise einen Ohrwurm von Video Killed the Radio Star.
2: Also so ein bisschen retro. So viel zu The Shards ab heute bei Disney Plus zu sehen. Und jetzt, Till, zu Monsters of God. Das klingt ja erstmal total spannend, so eine Doku-Serie über Reptilienhandel. Der Regisseur Eric Good, der hat sich ja auch schon mal mit Großkatzen beschäftigt. Beim South by Southwest Festival kam diese neue Serie über die Reptilien sehr gut an und wurde ja auch mit dem Publikumspreis ausgezeichnet. Worum geht es genau? Also wer handelt weshalb mit Reptilien?
3: Wir fangen damit an, in den 1960er Jahren, dass für Zoos geschmuggelt wird und die eben seltene Arten haben wollen. Aber es wird dann immer größer und tatsächlich durch Popkulturmomente, wie zum Beispiel Jurassic Park, und dann immer wieder auch mehr private Menschen Reptilien haben. Und dann wird es irgendwann zum Reptilien-Großhandel, zum Geschäft.
5: There was a big venomous room that would rattle as you walked in, with a big cage that housed King Cobra.

0: and they would hood up as you walked in. You had aluminum feed bins with hundreds of baby tortoises, hundreds of lizards and scorpions, and he becomes a wholesaler.
1: Und in dieser Szene bekommen wir quasi mit, dass es immer größer wird, immer mehr Tiere. Und dann geht es eben dazu, dass es diese Massenproduktion gibt, dass es dann eben ganz viele Schildkröten gibt oder auch Echsen und dass die sich immer mehr Beliebtheit erfreuen. Und dann geht es sogar so weit, dass es dann in die Richtung geht, dass die Genetik von Schlangen so analysiert wird, dass man richtige Farbvarianten züchtet. Und so eine, die taucht dann wieder in einem Musikvideo von Britney Spears auf später.
2: Aha, also es geht auch um Zucht und nicht nur um Schmuggel.
1: Es geht auch um Zucht, aber der Schmuggel steht schon im Zentrum und schon wichtig ist, dass das eben Arten sind, die aus zum Beispiel Madagaskar kommen und dann in die USA eingeschleppt werden, aber die ihren natürlichen Lebensraum dadurch in Madagaskar nicht mehr haben. Und es wird auch eine Art angesprochen von Schildkröten, die dann einfach auch nicht mehr in der Wildbahn leben.
2: Was ist dein Fazit dieser Serie?
1: Mein Fazit ist ein positives, weil mich doch gerade die 5. Folge sehr abgeholt hat. Das ist absolut mein klares Highlight. Gerade da hatte ich am Ende richtig Tränen in den Augen, weil da so die grundsätzliche Frage aufgemacht wird, was nehmen wir uns als Menschen heraus, wenn wir mit Tieren umgehen? Und das hat mich sehr zum Nachdenken gebracht. Und vor allen Dingen auch, weil dann eben es Tiere gibt, die in ihrer Wildbahn, der freien Wildbahn nicht mehr vorkommen und wir Menschen letztendlich daran schuld sind.
2: Monsters of God, eine Doku-Serie, die jetzt bei HBO Max zu sehen ist. Jeden Donnerstag kommt eine neue Folge. Bis alle 5 Episoden veröffentlicht sind, ebenso gestartet The Shark bei Disney Plus. Darüber haben wir gesprochen. Und ich danke dir ganz herzlich, Till.
1: Danke dir.

0: Mit 77 Jahren ist Yoko Morishita eine der ältesten, vielleicht sogar die älteste Ballerina der Welt. Der Tanz ist ihr Leben. Schon mit 3 Jahren fing sie damit an. Yoko Morishita wurde 1948 in Hiroshima geboren, wo ihre Mutter und ihre Großmutter den Atombombenabwurf erlebten und schwer verletzt wurden. Heute am 81. Jahrestag des Abwurfs erzählt Yoko Morishita, warum sie den Tanz auch als Friedensauftrag versteht, gerade in einer Welt, die aufrüstet und über nukleare Abschreckung diskutiert. Thorsten Iffland berichtet.
1: Sie tanzt Clara, die Hauptfigur aus dem Nussknacker. Und das mit 77.
2: Ich finde es nicht anstrengend. Schließlich mache ich das, was ich über alles liebe. Dass ich das jeden Tag so weitermachen kann, macht mich sehr glücklich.
1: Aktuell laufen die Proben mit dem Matsuyama Ballet in Tokio. Ab November wird das Tschaikowski-Stück aufgeführt in einer besonders japanischen Inszenierung. Choreograf Tetsutaru Shimizu arbeitet darin, die Wunden, die zahlreiche Erdbeben und andere Naturkatastrophen hinterlassen haben, auf und verarbeitet auch die schwärzesten Stunden der japanischen Geschichte.
3: Denkt an eure Großväter, Väter, Mütter oder Verwandte, an all diese Menschen und an die Atombombe. Wut, Qual und Trauer in ihrer extremsten Form. Bringt all das in eurem Ballett mit ganzer Kraft zum Ausdruck. Los geht's!
1: Kaum jemand kann das so nachvollziehen wie Yoko Morishita, die Vortänzerin. Geboren in Hiroshima, 3 Jahre nach der Explosion der Bombe.
2: Meine Großmutter wurde radioaktiv verstrahlt und litt unter schweren gesundheitlichen Problemen. Auch meine Mutter wurde verstrahlt. Und ich war ein körperlich schwaches Kind.
1: Die Großmutter wird zum Vorbild. Ihre Stärke und Resilienz, selbst in der größten Katastrophe, treibt Morishita bis heute an. Gerade jetzt, wo Japan so stark aufrüstet wie seit dem Zweiten Weltkrieg nicht mehr. Selbst die 3 Nicht-Atom-Prinzipien scheinen plötzlich diskutabel, also dass das Land weder Atomwaffen besitzt, noch herstellt, noch ins Land lässt. Für Verteidigungsminister Shinjiro Koizumi darf es in der aktuellen geopolitischen Lage aber keine Tabus geben.
4: Ausgehend von diesem starken Krisenbewusstsein ist es unerlässlich, die Diskussion über die Überarbeitung der 3 Dokumente so zu führen, dass alle Optionen in Betracht gezogen werden.
1: Die Überlebenden der Atombombenabwürfe, die Hibakusha, sind empört. Shigemitsu Tanaka aus Nagasaki hat einen entsprechenden Protestbrief an die Regierung verfasst.
5: Diese Äußerungen missachten die Gefühle der Überlebenden der Atombombenabwürfe, die ihr ganzes Leben für die Abschaffung von Atomwaffen eingetreten sind. Getreu dem Motto, niemand auf dieser Welt darf das gleiche Leid erfahren wie wir.
1: Nie wieder ist auch Yoko Morishitas Motto. Die prima Ballerina will zeigen, dass die Menschen auch Frieden bringen können.
2: Was ich selbst tun kann? Von der Bühne aus vielen Menschen Hoffnung, Mut, Träume und Sehnsucht vermitteln.
0: Tanzen wieder die Aufrüstung. Thorsten Iffland über die 77-jährige Ballerina Yoko Morishita am 81. Jahrestag des Hiroshima-Abwurfs. Und wir kommen hier bei Fazit zur Kulturpresseschau. Heute hat Tobias Wenzel die Feuilletons von morgen Freitag gelesen.
6: Fehl am Platz, liest man mehrfach aus den Feuilletons vom Freitag heraus. Und teils auch, Fehl am Platz ist genau richtig, doch der Reihe nach. Der Etat ist leer, der Pool ist voll, titelt die Süddeutsche. Matthias Lilienthal beginnt seine Intendanz an der Berliner Volksbühne mit der Eröffnung eines Schwimmbeckens. Da steht nicht etwa auf der Theaterbühne als Teil einer Inszenierung, sondern draußen vor dem Haus, damit Berliner Bürger nach vorheriger Anmeldung darin schwimmen können. Ein Schwimmbecken, das fehl am Platz ist, denkt wohl Peter Laudenbach. Jedenfalls schreibt er in der SZ, Lilienthal, als oberster Bademeister nie darum verlegen, im Dienst des Selbstmarketings eine große Welle zu machen, tönt in Interviews, das sei nicht einfach ein Spaßbad, sondern mindestens ein sozialer Akt. Für Laudenbach ist das nur Bedeutungshuberei. Er hätte es lieber gesehen, wenn die 300.000 Euro, die das Schwimmtheater kostet, für Theaterproduktionen verwendet worden wären. Für Laudenbach schwingt bei dieser Badeaktion auch eine Kunstverachtung mit. In einem seiner Promo-Interviews hat Lilienthal billigste Ressentiments bemüht, um über die hohe Kunst und gut sprechende Schauspieler zu spotten, die irgendwelche Verse von Goethe oder Schiller hinhauchen. Und ja, so denken viele, aber weshalb will der Mann unbedingt ein Theater führen, wenn ihn gut sprechende Schauspieler so langweilen? Fragt Peter Laudenbach merklich erbost in der SZ. Vom Schwimmbecken, das aus dem Theateretat bezahlt wird, zu Komikern, die bei Wahlveranstaltungen auftreten. Wenn Clowns heute wieder auf die politische Bühne drängten, sei das ein Symptom, schreibt Arno Frank im Spiegel. Der Anlass? Der Wahlkampf in Ostdeutschland und die Auftritte von Dieter Hallervorden bei der CDU und Uwe Steimle bei der AfD. Wenn er, Steimle, Friedrich Merz oder Angela Merkel den Tod wünscht, dann war es im Zweifelsfall doch nur Satire, schreibt Arno Frank. Hallervorden wiederum habe in Verbindung mit Gaza von Völkermord gesprochen. Für Frank scheinen diese Clowns fehl am Platz zu sein. Oder meint Frank nur Steimle, wenn er Folgendes schreibt? Problematisch wird es dort, wo eine Partei ihren treuen Minenhund mit Narrenkappe vorausschickt, um die erwünschte Grenzverschiebung des Sagbaren auszutesten. Politik verliert auf diese Weise ihre Ernsthaftigkeit. Nicht, weil gelacht wird, sondern weil das Lachen beginnt, an die Stelle der Verantwortung zu treten. Der Naturschutzverein NABU veröffentlicht ein Umweltranking für Kreuzfahrtreedereien. Uli Hannemann von der TAZ findet das erst einmal fehl am Platz. Die Initiative des NABU ist, als ob die Deutsche Veganerinnung eine Liste mit den besten Biometzgern veröffentlicht, schreibt Hannemann. Doch auf den zweiten Blick ergibt das durchaus Sinn. Der Mensch ist von Natur aus schlecht. Ebenso weist er seit 1000 Jahren eine originäre Neigung zu Kreuzzügen, Reisen und Fahrten aller Art auf, will meinen, er macht es sowieso. Da kann sich der NABU auf den Kopf stellen. Also übt er sich wenigstens in Schadensbegrenzung. Schadensbegrenzung hat auch der Satiriker Hans Zippert im Sinn. Er hat eine Idee, wie man der Austrocknung unserer Flüsse entgegenwirken kann. Erst kürzlich erhielten rheinhessische Winzer die Erlaubnis, ihre Rot- und Roséweine in Industriealkohol umzuwandeln, weil die Deutschen immer weniger Wein und stattdessen Wasser trinken. Wasser, das dem Rhein fehlt, schreibt Zippert in der Welt. Jetzt muss Verkehrsminister Bilger handeln und dafür sorgen, dass die Flüsse mit nicht mehr benötigtem Wein aufgefüllt werden.
0: Das war die Kulturpresseschau von Tobias Wenzel und das war Fazit, die Kultur vom Tage. Ich bin Marietta Schwarz. Danke fürs Zuhören und eine gute Nacht. 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

0: 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Bei Angriffen der vom Iran unterstützten Houthi-Miliz auf jemenitische Regierungskräfte sind Berichten zufolge mindestens 58 Menschen getötet worden. Die Houthi setzten Drohnen und Raketen ein. Die jemenitische Regierung kündigte Vergeltung an. Die Angriffe richteten sich nach Angaben des Militärs gegen einen Stützpunkt in der zentral-jemenitischen Provinz Marib sowie gegen Lager in der Provinz Hadramaut nahe der Grenze zu Saudi-Arabien. Beide Provinzen sind reich an Ressourcen. Die Eskalation nährt Befürchtungen, dass der Bürgerkrieg wieder aufflammt. Die Houthis kämpfen seit 2014 gegen die von Saudi-Arabien unterstützte Regierung und kontrollieren die Hauptstadt Sanaa sowie weite Teile des bevölkerungsreichen Nordens. Die Regierung hält große Teile des Südens. Seit 2022 galt eine fragile Waffenruhe. Der Deutsche Städte- und Gemeindebund fordert angesichts der anhaltenden Hitze einen nationalen Kraftakt für Wasserversorgung und Klimaanpassung in den Kommunen. Präsident Spiegler sagte der Rheinischen Post, bereits jetzt sei die Hälfte aller Landkreise und kreisfreien Städte in Deutschland von akutem oder strukturellem Grundwasserstress betroffen. Deutschland müsse Wasser daher künftig als strategische Ressource begreifen. Konkret plädierte der Kommunale Spitzenverband für eine im Grundgesetz verankerte Gemeinschaftsaufgabe Klimaschutz und Klimaanpassung, weil dies eine dauerhaft gesicherte Finanzierung durch Bund und Länder gewährleisten könne. Erst gestern hatte das Technische Hilfswerk angesichts einer wachsenden Gefahr von Waldbränden in Deutschland weitere Mittel vom Bund für eine Stärkung des Bevölkerungsschutzes gefordert. Der türkische Präsident Erdogan reist heute nach Saudi-Arabien. Wie das Präsidialamt in Ankara mitteilte, sind Treffen mit dem saudischen Kronprinzen bin Salman und dem pakistanischen Regierungschef Sharif geplant. Die Zusammenkunft findet in der Hafenstadt Jeddah statt. Hintergrund sind diplomatische Bemühungen im Krieg zwischen den USA und dem Iran. Sharif und sein Armeechef Munir waren bereits gestern zu Gesprächen nach Saudi-Arabien gereist. Pakistan versucht, beide Seiten zur Wiederaufnahme ihrer Verhandlungen zu bringen. Auch die Türkei tritt in dem Konflikt als Vermittler auf. Nach Informationen der Nachrichtenagentur Reuters wollen Erdogan, bin Salman und Sharif in Jeddah ein gemeinsames Verteidigungsabkommen unterzeichnen. Offiziell war im Vorfeld nicht mitgeteilt worden, worum genau es in den Gesprächen gehen soll. Nach tödlichen Schüssen auf einen Palästinenser im Westjordanland ist ein israelischer Siedler vor Gericht angeklagt worden. Die israelische Staatsanwaltschaft wirft dem 33-Jährigen fahrlässige Tötung vor, wie aus der Anklageschrift hervorgeht. Zudem geht es um Hausfriedensbruch und vorsätzliche Sachbeschädigung. Bei dem Vorfall in der Nähe von Hebron habe der Angeklagte während einer Konfrontation mit Bewohnern eines palästinensischen Dorfes in Richtung einer Menschenmenge geschossen. Nach Informationen der israelischen Menschenrechtsorganisation B'Tselem ist es die erste Anklage gegen einen Israeli wegen der Tötung eines Palästinensers im Westjordanland seit dem 7. Oktober 2023. Seitdem sind laut Zahlen der UNO in dem Gebiet mindestens 1.100 Palästinenser von israelischen Siedlern und Soldaten getötet worden. Der Naturschutzbund Deutschland sieht Kreuzfahrtschiffe beim Klimaschutz weiterhin im Rückstand. Das geht aus dem neuen Umweltranking der Organisation hervor. Die Branche verbessere zwar ihre Energieeffizienz und investiere zunehmend in Landstromanschlüsse, beim entscheidenden Schritt weg von Schweröl hin zu klimaneutralen Kraftstoffen blieben die Reedereien aber hinter ihren Möglichkeiten zurück. Die Umweltorganisation fordert deshalb unter anderem strengere Vorgaben für die Nutzung von E-Fuels. Die Branche ist nach Angaben des Dachverbandes der Kreuzfahrtindustrie im vergangenen Jahr erneut gewachsen. Insgesamt unternahmen rund 37 Millionen Menschen weltweit eine Kreuzfahrt. Das Wetter. Nachts im Südosten abklingende Gewitter, sonst gering bewölkt oder klar und niederschlagsfrei. Temperaturrückgang auf 17 bis 7 Grad. Am Tage im Norden dichtere Wolkenfelder, auch etwas Regen möglich, sonst oft gering bewölkt oder wolkenlos. Höchstwerte im Norden 19 bis 23, sonst bis 30 Grad. Die weiteren Aussichten am morgigen Samstag heiter bis wolkenlos und trocken. Wieder ansteigende Temperaturen von Nord nach Süd auf 23 bis 33 Grad. Das waren die Nachrichten.
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2: Es gibt Städte, da merkt man schon nach ein paar Minuten, wenn man mit dem Fahrrad unterwegs ist, wow, hier ist das Fahrrad ja nicht irgendwie nur geduldet oder zweitrangig nach Autos. Hier ist es ganz bewusst eingeplant, weil es zum Beispiel breite Wege gibt für Fahrräder. Es gibt klare Routen. Es gibt Kreuzungen, an denen nicht automatisch das Auto gewinnt und man ultra aufpassen muss. Ja, und dann gibt es Städte, da hört der Radweg plötzlich auf. Köln, I'm talking to you. Man landet zwischen parkenden Autos, auf Straßenbahnschienen, die gefährlich sind. Und es gibt Wurzeln, die einen fast aus dem Sattel heben. Beides gibt es in Deutschland. Freiburg gilt als Vorbild für die Verkehrswende. Krefeld dagegen hat zum Beispiel beim Fahrradklimatest ziemlich schlecht abgeschnitten. Also warum kommen manche Städte voran und andere kaum? Haben wir uns angeschaut. Ergebnis hören Sie in gut 10 Minuten hier in der Radio Nachts. Ich bin Julian Cooper. Freut mich, dass Sie dabei sind.

0: Mata Hari ist bis heute so eine Figur, bei der man kaum weiß, was eigentlich stimmt. Tänzerin, Verführerin, Spionin, Doppelagentin, da steckt also ganz viel Legende allein schon in diesem Namen. Apropos Namen, eigentlich hieß sie Margaretha Zelle und kam aus den Niederlanden. In Paris, da hat sie sich dann neu erfunden als geheimnisvolle Tempeltänzerin aus Java. Das Publikum hat ihr geglaubt, die Männer haben sie bewundert und im Ersten Weltkrieg wurden dann auch Geheimdienste auf sie aufmerksam. Martin Krinner erinnert an Mata Hari, die heute vor 150 Jahren geboren wurde.
1: Why didn't you say that you wanted to see Mata Hari dance?
2: Eine junge Tempeltänzerin kommt auf die Bühne. Schön, stolz und elegant. Sie stellt eine Feuerschale ab vor einer riesigen Statue des Gottes Shiva. Dann tanzt sie um ihn herum. Sie räkelt sich lasziv zu seinen Füßen und lässt langsam einen Schleier nach dem anderen fallen.
3: Shiva, I dance for you tonight, Mr. Bayerbeer's dance in the sacred temples of Java.
2: So hat sich Greta Garbo den Tanz der Mata Hari vorgestellt, natürlich in einer entschärften Hollywood-Variante. 1931 hat sie die damals schon sagenumwobene Doppelagentin gespielt. Glamourös, erotisch, gefährlich und zugleich tief tragisch.
4: Es gibt ja schon einiges an Literatur, viel dummes Zeug, auch Filme, die natürlich überhaupt nicht biografisch sind. Aber Sexualität scheint einfach die Fantasie zu beflügeln,
2: sagt die Historikerin Claudia Mozek. Sie hat ein Buch über Mata Hari geschrieben. Sicher ist aber, das Publikum hält diese Tänzerin für echt. Es glaubt, ihr Vater sei ein Priester gewesen und den Tanz hätte sie in Niederländisch-Ostindien gelernt. Ganz falsch ist das nicht, aber eben auch nicht ganz richtig. Und dass sie ihr ganzes Leben auf solchen Halbwahrheiten aufgebaut hat, das wird Margaretha Zelle alias Mata Hari am Ende zum Verhängnis. Zur Welt kommt sie am 7. August 1876 im Norden der Niederlande. Mit knapp 19 Jahren heiratet sie den deutlich älteren Kolonialoffizier John MacLeod und geht mit ihm auf die indonesische Insel Java. Sie bekommt zwei Kinder, von denen eines jung stirbt, wahrscheinlich an einer Vergiftung. Die Ehe ist unglücklich und als die beiden nach 5 Jahren nach Europa zurückkommen, wird sie geschieden. Jetzt geht Margaretha nach Paris und tut das, was sie am besten kann. Tanzen, Männern, vornehmlich Offizieren, den Kopf verdrehen und im Luxus schwelgen.
4: Da war sie schon gut drin. Und ich glaube, sie war auch wirklich nicht doof oder naiv, überhaupt nicht. Ich glaube, das war schon eine kluge Frau, die wusste, was sie wollte. Und Luxus war für sie einfach was ganz Wichtiges.
2: Sie baut sich jetzt eine neue Existenz auf und erfindet die Tempeltänzerin Mata Hari.
4: Das ist indonesisch und bedeutet Auge des Tages, also Sonne.
2: Sie imitiert die Tänze, die sie auf Java gesehen hat, kombiniert religiöses Pathos mit Erotik.
4: Und auf einmal wurde aus ihr, obwohl sie überhaupt nicht tanzen konnte, ein Superstar.
2: Der nicht nur die Bühnen von Paris, Mailand, Monte Carlo und Berlin erobert, sondern auch die Betten einer ganzen Reihe von reichen Finanziers. Darunter einige Offiziere und Diplomaten aus ganz Europa. Und genau das macht sie im Ersten Weltkrieg interessant für gleich 2 Geheimdienste. Erst den Deutschen und dann den Französischen.
4: Aus Sicht der Deutschen war das so, sie hatte einen neutralen Pass, sie konnte über die Grenze reisen, sie hatte Zugang zu wichtigen, mächtigen Menschen und sie hatte eben Geldnot. Das heißt, sie war da gut eigentlich manipulierbar. Und vielleicht hätte das aufgehen können, wenn Mata Hari überhaupt verstanden hätte, was sie da machen sollte.
2: Das Problem ist aber, vom Spionieren versteht sie nicht mehr als vom javanischen Tempeltanz.
4: Also sie hatte eine kurze Schulung von ein paar Tagen.
2: Sie lernt den Umgang mit Geheimtinte und bekommt einen Decknamen, H21. Dann soll sie zurück nach Paris. Dort bekommt sie wenig später ein ganz ähnliches Angebot, genauso gut bezahlt, das sie ebenfalls annimmt. Viel gebracht hat sie aber weder den Deutschen noch den Franzosen.
4: Also sie hat Klatsch und Tratsch geliefert, veraltete Infos oder sogar irgendwelche erfundenen Geschichten. Also was hat sie herausgefunden? Da muss man wirklich sagen, nichts.
2: Zumindest nichts, was ihr bitteres Ende rechtfertigt. Denn nach nur wenigen Monaten schöpfen die Franzosen Verdacht und Mata Hari wird verhaftet. Sie plädiert auf unschuldig und schreibt aus dem Gefängnis Briefe an ihre ehemaligen Gönner. Aber kaum einer von ihnen reagiert. Die Anklage bauscht ihre Bedeutung dagegen auf, stellt sie als Meisterspionin der Deutschen dar und fordert die Todesstrafe. Und am 15. Oktober 1917 wird sie in Vincennes von einem Erschießungskommando hingerichtet.
0: Heute vor 150 Jahren wurde die niederländische Tänzerin und Spionin Mata Hari geboren. Martin Krinder hat in unserem Kalenderblatt an sie erinnert.

0: 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Gleich haben wir es 1:15. Verkehrswende, das klingt erstmal nach einem großen politischen Ziel. Weniger Auto, mehr Fahrrad, besserer Nahverkehr, mehr Platz für Menschen statt für Blech. Aber am Ende entscheidet sich das oft an ziemlich konkreten Stellen. An Fragen wie, ist der Radweg jetzt durchgehend? Muss ich an jeder Kreuzung warten oder kriege ich auch mal als Radfahrer eine grüne Welle? Fährt die Straßenbahn denn zuverlässig? Und traut sich eine Stadt, Parkplätze umzuwidmen, wenn dadurch mehr Platz für Busse, Räder und Fußgänger entsteht? In Freiburg, da funktioniert vieles davon schon ziemlich gut. In Krefeld zum Beispiel ist noch viel Luft nach oben, obwohl die Stadt eigentlich gute Voraussetzungen hätte. Paulus Müller fragt, warum Städte bei der Verkehrswende so unterschiedlich schnell sind.
1: Wir fahren jetzt gleich nach links runter, müssen wir nur noch die Straßenbahn abwarten.
2: Georg Herfs fährt mit dem Rad durch Freiburg im Breisgau. Er leitet die Abteilung Verkehrsplanung beim Garten- und Tiefbauamt der Stadt. Und er ist hörbar stolz auf das, was die Stadt bei der Verkehrsplanung erreicht hat.
1: So, und jetzt kommen wir auf die Radvorrangroute Nummer 2, die parallel zur Güterbahn durchs ganze Stadtgebiet läuft, von Norden nach Süd. Und wir haben hier eine Kreuzung, wo diese Radvorrangroute eine Fahrbahn kreuzt. Und unser Ziel ist halt, den Radvorrang nicht nur im Namen zu führen, sondern sie auch an der Straße deutlich zu machen. Der Radverkehr hat an dieser Stelle Vorfahrt gegenüber dem Kfz-Verkehr.
2: 3 dieser Radvorrangrouten gibt es mittlerweile in Freiburg. Direkt neben der Kreuzung, an der sich Fahrrad- und Autofahrer treffen, steht eine Zählstelle. Dort leuchtet eine Zahl.
1: Wir haben heute 2200 Radfahrer, die jetzt hier von der Zählstelle gezählt worden sind. Worauf wir wirklich sehr stolz sind, dass wir mit diesen Zählungen nachweisen können, wie der Radverkehr auf dieser Achse in den letzten Jahren zugenommen hat. Und er hat sich verdreifacht, seitdem wir diese kleinen Elemente umgesetzt haben.
2: Freiburg gilt als eine der Vorzeigestädte in Sachen Verkehrs- und Mobilitätswende. Also der Wende weg vom Auto und hin zu klimafreundlichen Alternativen. Der Autoanteil in Freiburg ist vergleichsweise gering. Laut der letzten Erhebung im Jahr 2023 wurden 76% der zurückgelegten Wege zu Fuß, mit dem Rad oder mit dem Nahverkehr zurückgelegt. Für die restlichen Wege wurde das Auto genutzt. Und beim Fahrradklimatest des Allgemeinen Deutschen Fahrradclubs ADFC, mit dem Radfahrende die Fahrradfreundlichkeit ihrer Städte bewerten können, schafft es Freiburg hinter Münster auf Platz 2. Doch längst nicht alle Städte sind so weit bei der Verkehrswende. Im Gegenteil, das Tempo ist sehr unterschiedlich. Warum und wie lässt sich das besser machen? Beispiel Krefeld in Nordrhein-Westfalen. Hier ist die Situation eine komplett andere.
3: Ja, jetzt hat der Radweg wieder mal einfach aufgehört. Und wir sind auf der Straße gelandet, zwischen parkenden Autos, wo sich jederzeit die Türen öffnen könnten, und links den Schienen.
2: Das sagt Björna Althoff, Fahrradaktivistin und Mitglied im Krefelder Stadtrat. Sie ist zusammen mit anderen Engagierten auf dem Fahrrad unterwegs. Mitglieder des ADFC sind dabei, Mitglieder der Bezirksvertretung und der Rad- und Fußverkehrsbeauftragte von Krefeld. Auch Andreas Domanski ist da, Vorsitzender des örtlichen ADFC. Die Gruppe fährt auf dem Radweg, der auf dem Bürgersteig verläuft.
4: Wir haben hier eine vierstreifige Fahrbahn mit relativ wenig Autoverkehr. Also die Straße ist sozusagen vor Jahren überdimensioniert ausgebaut worden. Diese Fläche wird wirklich nicht gebraucht für den Autoverkehr. Man könnte also auf der Fahrbahn einen komfortablen Schutzstreifen einrichten. Achtung, Sprungschanze.
2: Wurzelschäden auf dem Radweg, so hoch aufgetürmt, dass man aus dem Sattel gehoben wird. Neben einigen der beschädigten Stellen auf dem Weg stehen rot-weiß gestreifte Warnbalken, die auf die Gefahr durch die Wurzeln hinweisen.
3: Da war in der Debatte, dass man hier den Radweg halt auf eine der Fahrbahnen legt, was ja total logisch ist, weil die Fahrbahn wird ja gar nicht so stark genutzt. Und da gab es aber zu großen politischen Widerstand dagegen leider.
2: Mehrere solcher Stellen werden auf der Tour besichtigt. Unübersichtliche Radverkehrsführung, schmale Radwege und Radstreifen direkt neben den fahrenden Autos. Krefeld ist Schlusslicht beim ADFC-Fahrradklimatest. Letzter Platz unter den Städten seiner Größe. Der Autoanteil liegt hier bei etwa 50%, also doppelt so hoch wie in Freiburg. Und das, obwohl die Voraussetzungen für Krefeld eigentlich gut wären, meint Björn Althoff.
3: Wir haben eine super flache Topografie in Krefeld. Also eigentlich sind wir fast Niederlande, so vom Geländeprofil her. Und wären top geeignet für eine Fahrradstadt. Könnten uns auch wirklich was von unserer Partnerstadt Venlo abgucken. Aber das passiert hier halt nicht.
2: Freiburg und Krefeld. Zwei Städte und zwei komplett unterschiedliche Geschwindigkeiten bei der Verkehrswende. Das zeigt sich deutschlandweit. Einige Städte sind viel weiter als andere. Dabei ist die Verkehrs- und Mobilitätswende auch ein politisches Ziel, um den CO2-Ausstoß in Deutschland nachhaltig zu senken. Denn 22% der Treibhausgasemissionen in Deutschland entfallen immer noch auf den Verkehrssektor. Auf Autos etwa, Busse und Lkw. Diesen Anteil will die Bundesregierung dauerhaft reduzieren. Dazu soll die Infrastruktur im Land, so heißt es im Koalitionsvertrag, leistungsfähiger gemacht werden. Die Bundesregierung setzt dabei auf alle Verkehrsträger, erwähnt den Ausbau von Straßen, aber auch des öffentlichen Nahverkehrs explizit. Gleichzeitig fördert der Bund auch den Radverkehr durch den nationalen Radverkehrsplan. Etwa 500 Millionen Euro gibt der Bund allein in diesem Jahr für Fördermaßnahmen des Radverkehrs aus. Doch diese geplanten Maßnahmen reichen nicht aus, um die Klimaziele zu erreichen, sagen Experten vom Umweltbundesamt. Deswegen muss der Verkehr in Deutschland seine Treibhausemissionen in den kommenden Jahren schnell und drastisch mindern. Den Ausbau von Fuß-, Radverkehr und ÖPNV, wie etwa in Freiburg, nennt das Umweltbundesamt als einen wichtigen Baustein. Doch nicht nur aus Klima- und Umweltsicht ist die Förderung von nachhaltigem Verkehr wichtig, sagt Miriam Müller vom Wuppertal-Institut für Klima, Umwelt und Energie. Städte könnten viel gewinnen durch eine gelungene Verkehrswende.
5: Weil einfach von Autoverkehr so viele Belastungen ausgehen, unter denen gerade die Menschen in Städten zu leiden haben. Negative Auswirkungen wie Unfallgefahr, Luftschadstoffe, Lärmemissionen, eine schlechtere Aufenthaltsqualität im öffentlichen Raum, auch schlechte Mobilitätsbedingungen, gerade für Menschen, die keinen eigenen Pkw haben.
2: Auch genutzte Flächen könnten wieder zurückgewonnen werden.
5: Der Pkw-Verkehr, der braucht ganz viele Flächen und diese Flächen werden dringend benötigt für andere Zwecke, für den Fußverkehr, für den Radverkehr, um mal eine Sitzbank für ältere Leute oder Schwangere hinstellen zu können, für mehr Schatten in der Stadt, also mehr grüne und blaue Infrastrukturen.
2: Also mehr Platz für kühlende Pflanzen und Wasserflächen, wichtig für die Anpassung der Städte an die Folgen des Klimawandels. In Sachen Verkehrs- und Mobilitätswende haben auch die Bundesländer ehrgeizige Ziele. Baden-Württemberg, Bayern, Sachsen und Niedersachsen etwa wollen die Fahrgastzahlen im ÖPNV bis 2030 verdoppeln. So gut wie alle Bundesländer wollen künftig einen Radverkehrsanteil von mindestens 25% erreichen. Und auch viele Städte haben auf dem Papier ambitionierte Pläne für den Umbau des Verkehrs. Doch an der Umsetzung hapert es häufig. Welche Faktoren sind entscheidend für eine gelungene Verkehrswende? Lässt sich da vielleicht von erfolgreichen Städten wie Freiburg lernen?
6: Freiburg hat viele Dinge richtig gemacht und viele Dinge auch zufällig richtig gemacht,
2: sagt Ralf Bühler, Professor an der Virginia Tech University in den USA. Er forscht zu nachhaltigen Städten und nachhaltigem Verkehr und hat sich viele Städte und deren Entwicklungen angeschaut, unter anderem eben Freiburg.
6: Eine Sache, die in Freiburg schon nach dem Zweiten Weltkrieg beginnt, ist, dass man eigentlich beschlossen hat, die Innenstadt wieder so aufzubauen, wie sie vor der Bombardierung im Zweiten Weltkrieg war. In vielen anderen deutschen Städten hat man gesagt, oh, jetzt ist alles kaputt, jetzt haben wir eine Möglichkeit, die Stadt autogerecht wieder aufzubauen.
2: In der recht engen, verwinkelten Innenstadt schien es dann logisch, eine der bundesweit ersten Fußgängerzonen einzurichten. Man entschied sich dafür, die alte Straßenbahn zu erhalten, die zu der Zeit in Westdeutschland oft aus den Städten verschwand oder unter die Erde gelegt wurde. Während in anderen Teilen Deutschlands die Städte aufs Auto ausgerichtet wurden, gab es in Freiburg also schon früh eine Alternative zum Auto. Und damit hat sich dort eine besondere Einstellung zum Verkehr entwickelt, sagt Verkehrswissenschaftler Ralf Bühler. Das sei typisch für Vorreiterstädte wie Freiburg oder auch Leipzig, Karlsruhe, bestätigt Miriam Müller vom Wuppertal-Institut.
5: Also das Mindset vor Ort ist ganz wichtig, eine gewisse Offenheit für innovative Ansätze, da auch mutig voranzugehen und Dinge auszuprobieren. Auch das wird in den Transformationswissenschaften diskutiert. Wie ticken Städte? Was ist die Eigenlogik?
2: In Leipzig gibt es etwa die Straßenbahn, die hier DDR-typisch in der Stadt blieb. In Karlsruhe das bekannte Karlsruher Modell, die Verknüpfung von Nahverkehrszügen und Straßenbahnen. Dadurch entwickelte sich jeweils eine besondere Verkehrskultur, sagt Müller. Die wird dann meist von einem breiten politischen Bündnis getragen. So auch in Freiburg.
7: Also ich finde es immer schön, auch wenn ich mit meinem Fahrrad durch die Stadt durchfahre, sehen Sie halt auch hier viele Anzugsträger mit Fahrrad fahren.
2: Sagt Arno Heger, Fraktionsvorsitzender der CDU im Stadtrat. Er fährt selbst oft mit dem Rad zum Rathaus. In Freiburg wird die Verkehrs- und Mobilitätswende von allen demokratischen Parteien unterstützt.
7: Letztendlich wollen wir alle hier, dass Freiburg liebens- und lebenswert bleibt. Wir wollen hier eine tolle Innenstadt haben. Und ich glaube, deswegen sind die Einwohner von Freiburg hier auch besonders offen für eine Verkehrswende und eben auch für entsprechende Maßnahmen.
2: Aber auch in einer Vorreiterstadt wie Freiburg gibt es unterschiedliche Meinungen und mal Ärger. Etwa wenn die Stadt beschließt, Parkplätze zu entfernen zugunsten des Radverkehrs.
8: Die Stadt Freiburg darf nicht länger Parkraum unkontrolliert und planlos vernichten, denn sonst sind Konflikte vorprogrammiert. Auch die Bedürfnisse von Autofahrenden müssen in dieser Stadt wieder respektiert werden.
2: Ein Social-Media-Video der Fraktion FDP und Bürger für Freiburg. Auch CDU-Mann Arno Heger fordert eine Verkehrswende mit Maß.
7: Man muss ja schon einen Ausgleich hinkriegen für alle Beteiligten. Die Radfahrerbände sind da sehr aktiv in Freiburg und wollen natürlich am liebsten die Autos komplett aus der Innenstadt bekommen. Das sehen wir sehr kritisch und unterstützen natürlich auch nicht, sondern wir sagen, es gibt einfach auch bestimmte Gruppen, insbesondere vulnerable Personen, die auch aufs Auto angewiesen sind, die eben auch gewisse Besorgungen machen müssen mit dem Auto, wenn sie größere Sachen transportieren müssen.
2: Auch bei einer gelungenen Verkehrs- und Mobilitätswende bleibt das Auto ein wichtiger Bestandteil im Mix der Verkehrsträger, sagen Experten. Doch ist man sich in der Mobilitätsforschung einig. Der Autoanteil in den Städten muss deutlich verringert werden, wenn die Wende hin zu nachhaltigem Verkehr gelingen soll. Ob die Verkehrs- und Mobilitätswende erfolgreich umgesetzt wird, überhaupt Veränderungen geschehen, das hängt von vielen unterschiedlichen Faktoren ab. Wie liegt die Stadt? Wie ist sie aufgebaut? Gibt es Steigungen? Und natürlich, wie viel Geld hat die Stadt zur Verfügung? Wie gut sind die Förderprogramme von Land und Bund? Die Fachleute aus der Forschung machen bei Vorreiterstädten wie Freiburg, Karlsruhe und Co. noch weitere Aspekte aus. Unter anderem muss das Ziel klar sein, sagt Thomas Klinger. Er leitet am ILS, dem Institut für Landes- und Stadtentwicklungsforschung in Dortmund, die Forschungsgruppe für Mobilität und Raum.
9: Das Mobilitätssystem einer Stadt ändere ich nicht von heute auf morgen, sondern ich brauche eine Strategie, ich brauche bestenfalls ein Leitbild, ich brauche einen langen Atem. Und das hat man in vielen Städten auch schon lange erkannt. Es gibt langfristig orientierte, konzeptionell ausgerichtete Planwerke.
2: Diese Pläne müssen dann aber auch eingehalten und umgesetzt werden, auch wenn die politischen Mehrheiten sich ändern. Und dafür, so Klinger, müsse die Verwaltung auch entsprechend strukturiert sein, damit die Ideen, die entstehen, auch in die Umsetzung kommen.
9: Also sind zum Beispiel die Abteilung für konzeptionelle Mobilitätsplanung und das Tiefbauamt, das Hochbauamt gut miteinander verbunden? Sind die in einem Dezernat oder sind die in unterschiedlichen Dezernaten, vielleicht mit unterschiedlicher politischer Färbung? Also es gibt viele Faktoren, die das behindern können. Umgekehrt glaube ich, wenn man diesen schrittweisen integrativen Planungsprozess konsequent in der Verwaltung abbildet, dann kann das gut funktionieren. Und dann kann das auch funktionieren, wenn ich, wie in den meisten Städten, vielleicht herausfordernde Rahmenbedingungen habe. Personalmangel, knappe Kassen.
2: Denn sind die Planung und die nächsten Schritte klar und sind alle zugehörigen Abteilungen gut verknüpft, dann lässt sich effizienter bauen.
1: Jetzt hoffe ich, dass mal auf Rot springen, dass wir im Moment anhalten können.
2: Wieder unterwegs auf dem Rad mit Georg Herbst, dem Leiter der Verkehrsplanung in Freiburg.
1: Weil das ist auch ein ganz interessantes Projekt. Wir hatten hier eine Fernwärmeleitung, die hier in die Straße gelegt worden ist. Und wir haben hier nicht nur Verkehrswende, sondern auch Energiewende. Und dann war der Kanal auch sanierungsbedürftig, haben wir den Kanal saniert und haben dann gesagt, im Zuge dessen stellen wir die Straße nicht mehr so her, wie sie vorher war, sondern gucken, ob wir noch mal was für einen Radverkehr rausholen können, Fußverkehr rausholen können.
2: So musste die Straße nur einmal aufgerissen werden. Das spart Kosten und Bauzeit. Doch damit das Planen und Bauen der Verkehrswende funktioniert, braucht es Fachkräfte mit dem nötigen Wissen. Ein Problem für viele Städte. Das Institut der Deutschen Wirtschaft hat im Juni 2026 festgestellt, dass Verwaltungen, vor allem Bauingenieurinnen und Ingenieure, sowie Fachtechnikerinnen und Fachtechniker suchen. Mangelberufe, in denen auch Verrentungswellen bevorstehen. Ralf Bühler von der Virginia Tech University schaut nicht ganz so pessimistisch auf das Fachkräfteproblem.
6: Es braucht Fachkräfte, es braucht Know-how und es braucht Leute, die in der Lage sind, praktisch die Regulierungen, die Standards anzusehen und das in Einklang zu bringen mit dem, was man machen will. Das ist über die Zeit jetzt viel, viel einfacher geworden, weil die jungen Ingenieure, die jungen Planer, die aus den Unis kommen, jetzt viel mehr wissen über nachhaltigen Verkehr, nachhaltige Stadtentwicklung etc.
2: Miriam Müller vom Wuppertal-Institut für Klima, Umwelt und Energie sagt, dass die beteiligten Personen aber noch mehr mitbringen müssen als Know-how und die Bereitschaft, von anderen Städten zu lernen.
5: In den Transformationswissenschaften sprechen wir da auch von den Veränderungsakteurinnen, Akteuren oder den Change Agents. Und in jeder Stadt konnte man tatsächlich Menschen ausfindig machen, die bestimmte Prozesse vorangebracht haben, als Person oder auch durch das Zustandebringen von Akteurskoalitionen, die gemeinsam an einem Thema gearbeitet haben.
2: Ob in der Politik oder der Verwaltung, es braucht, so die Forscherin, Personen, die mutig vorangehen und erkennen, wann ist der richtige Moment für Veränderung.
5: Ganz wichtig ist auch die Strategiefähigkeit. Haben die Personen das Gespür, an welcher Stelle kann ich vorankommen? Was sind Themen, die ich voranbringen kann? Nutze ich Gelegenheitsfenster?
2: Also Situationen, in denen sich Möglichkeiten bieten, schneller zu handeln. Zum Beispiel, wenn die Straße gerade ohnehin angepackt werden muss, dann kann man gleich alles komplett neu planen. Ein Grundsatz ist bei allem aber essentiell, wenn die Leute umsteigen sollen auf Rad, Bus und Bahn, sagt Verkehrsforscher Ralf Bühler.
6: Wenn wir wollen, dass ein Großteil der Bevölkerung diese Verkehrsmittel benutzt, müssen wir dafür sorgen, dass wir attraktive Angebote haben. Das heißt, das Fahrrad ist ein attraktives Verkehrsmittel, nicht nur, weil es die Umwelt schont oder weil es platzsparend ist, sondern weil man schnell von A nach B kommen kann.
2: Die Menschen müssen also überzeugt werden, dass es sich lohnt, das Auto stehen zu lassen, durch bessere Alternativen. Das klappt auch, aber langsam. Laut der Befragung Mobilität in Deutschland im Auftrag des Bundesverkehrsministeriums sinkt die Bedeutung des Autos. Der Anteil an den gefahrenen Kilometern ist bundesweit zwischen 2017 und 2023 um 10% zurückgegangen. Vor allem zugunsten des Fuß- und Radverkehrs. Auch wenn Experten sagen, dass das noch nicht genügt, um die Klimaziele zu erreichen. In Krefeld tut sich was. Hier ist eine Radroute quer durch die Stadt geplant, die sogenannte Radpromenade, 15 Kilometer. Teile davon bestehen schon, andere Teile werden gebaut oder sind noch in Planung. Björn Althoff, die Fahrradaktivisten, und Jerome Busch, der Fuß- und Radverkehrsbeauftragte von Krefeld, fahren entspannt auf der Radroute entlang einer Bahntrasse.
3: Das ist so der beste Fahrradweg, den wir in Krefeld haben. Also er ist breit genug, dass rechts ein Radfahrer fahren kann und Begegnungsverkehr auf der linken Seite.
2: Die Fahrradaktivisten finden es gut, dass es diesen Radweg gibt und dass er ausgebaut werden soll. Sie hoffen aber auch, dass neben diesem Leuchtturmprojekt die anderen Radwege in der Stadt nicht vergessen werden. Denn Radfahren soll in ganz Krefeld besser werden. Der Fahrradbeauftragte der Stadt verspricht neuen Schwung für den Ausbau von Radwegen. Lange unbesetzte Stellen konnten besetzt werden und er verspricht trotz weiterhin knapper Kassen Maßnahmen, die schnell ankommen. Die Aktivisten hoffen, dass der neue Radschnellweg, wenn er fertig ist, zum Radfahren animiert.
3: Wenn der mal vernünftige Anschlüsse hat und viele diese Ost-West-Verbindung nutzen, dann wollen die natürlich auch, dass es danach vernünftig weitergeht und sie dann von der Promenade runterfahren und vernünftig zu ihrem Arbeitsplatz kommen etc.
2: Also könnte die Radpromenade in Krefeld ein Gelegenheitsfenster bieten für mehr Schub bei der Verkehrswende.
0: Paulus Müller hat recherchiert, warum die Verkehrswende in manchen Städten gut klappt und warum in anderen eher weniger.

0: über 45 Grad in Kerbela im Irak. Also Temperaturen, bei denen man eigentlich jeden Schatten sucht und jede Bewegung irgendwie zu viel ist. Trotzdem sind auch in diesem Jahr Millionen Schiitinnen und Schiiten in die Stadt gepilgert. Sie feiern dort eines der wichtigsten Feste im schiitischen Islam. Es erinnert an Imam Hussein, einen Enkel des Propheten Mohammed, der in Kerbela getötet wurde und dort begraben ist. Viele Pilgerinnen und Pilger kommen aus dem Nachbarland Iran und für sie liegt über diesem Fest gerade noch etwas anderes, die Angriffe der USA auf ihr Land. Moritz Behrendt berichtet über ein religiöses Fest in Kriegszeiten.
1: Mehrere Männer wuchten Eisblöcke in einen großen Kanister voller Zitronensirup. Abdul Hossein Kalate aus Teheran kommt jedes Jahr nach Kerbela, nicht nur um zu pilgern, sondern auch um die anderen Gläubigen mit kühlen Getränken zu versorgen. Wie jedes Jahr bereiten wir Zitronenlimonade vor, um sie an die Pilger zu verteilen. Täglich geben wir hier etwa 1000 Liter aus. Wir hoffen, dass Gott all denen wohlgesinnt ist, die zu diesem Dienst beigetragen haben. Der Lohn kommt von Gott, die Getränke werden kostenlos verteilt. Ebenso wie die Fleischspieße, die an einem Stand nebenan im Akkord vorbereitet werden. In diesem Jahr sind in Kerbela besonders viele Menschen zu sehen, die mit Plastikbechern zum festlich beleuchteten Imam Hussein-Schrein laufen. Kein Wunder, bei Temperaturen von um die 45 Grad. Die größte Herausforderung dieses Jahr waren die hohen Temperaturen, berichtet einer der Organisatoren der Nachrichtenagentur Reuters. Er listet die Maßnahmen auf, die zum Schutz der Menschenmassen ergriffen wurden. Große Stoffbahnen, die über die Wege gespannt wurden, und Sprühnebelanlagen sollen zur Abkühlung beitragen. Außerdem stünden fast 2000 Sanitäter an den heiligen Stätten bereit. Jedes Jahr pilgern mehrere Millionen Schiiten zum Arbain-Fest ins irakische Kerbela. Arbain heißt 40 auf Arabisch und bezieht sich auf die 40 Tage nach dem Märtyrertod von Hussein, dem Enkel des Propheten Mohammed. Hussein wurde im Jahr 680 in der Schlacht von Kerbela getötet, gefallen im Kampf gegen die militärisch und zahlenmäßig überlegenen Umayyaden. Das Ereignis vor mehr als 1300 Jahren ist bis heute identitätsstiftend für gläubige Schiiten, auch in Abgrenzung zur weltweit deutlich größeren Gruppe der Sunniten. Aber wenn es um Zahlen geht, können wir mehr als mithalten, ist eine Botschaft der Arbain-Feierlichkeiten. In manchen Jahren sprachen die Organisatoren von über 10 Millionen Pilgern, mehr als jedes Jahr zur großen Wallfahrt nach Mekka kommen. Ein Großteil der Pilger in Kerbela kommt aus dem Nachbarland Iran, so wie Abdul Hossein Kalate, der Getränkeverteiler. Der Iran und der Irak sind Brüder, sagt er. Sie müssen immer zusammenstehen, damit keine Supermacht der Welt in der Lage ist, den Iran oder den Irak zu beugen. Die Supermacht von heute ist auch in Kerbela präsent. Eine Frau trägt ein Schild, auf das sie in Arabisch und Englisch geschrieben hat: Wir werden Trump töten. Noch häufiger auf Postern und Fahnen ist Ali Khamenei zu sehen. Der geistliche und politische Führer Irans wurde Ende Februar durch einen israelischen Luftangriff getötet. Dieses Jahr, sagt ein Mann, der aus Teheran angereist ist, widmen wir die Pilgerfahrt der Seele unseres Führers Ali Khamenei und denjenigen, die im Krieg getötet wurden. Auch im Irak wurden seit Anfang März mehr als 100 Menschen durch US-Luftangriffe getötet. Vor allem Kämpfer von Milizen, die den iranischen Revolutionsgarden nahestehen. Die Bindungen zwischen den beiden Nachbarländern sind eng, politisch und religiös. Allerdings gibt es im Irak auch unter Schiiten viele Stimmen, die sich eine stärkere Abgrenzung von der Islamischen Republik wünschen. Als Iraker lehnen wir jede Einmischung von außen ab, egal ob von den USA oder vom Iran, sagt ein junger Mann, der zur Pilgerfahrt nach Kerbela gekommen ist. Wir wünschen uns einen unabhängigen Irak. Wir wollen unser Land nicht in Kriegen sehen. Und der einflussreiche nationalistische geistliche Moktar Dasadr gab den Gläubigen zu den Arbain-Feierlichkeiten eine doppelte Botschaft mit auf den Weg. Möge Gott euch schützen und den Irak und die Iraker vor den Ränkespielen der Feinde und der Übeltäter bewahren, schrieb er im Online-Netzwerk X. Und dann legte er den Menschen in Kerbela noch nahe, doch bitte am Ende der Feierlichkeiten gut aufzuräumen, damit wir ein schönes Bild von unserem geliebten Irak vermitteln.
2: Moritz Behrendt über eines der wichtigsten Feste im schiitischen Islam, das Arbain-Fest in Kerbela im Irak.

Bis heute gibt es in der Türkei Menschen, die sich als Dönme verstehen und die die religiöse Identität dieser Gemeinschaft bewahren wollen. Levent Aktoprak hat mit zwei von ihnen gesprochen.

0: Can Karakaş lebt in Istanbul, ist Betriebswirt, Theaterschauspieler und Autor. Er hat ein autobiografisch angelegtes Buch geschrieben, heißt aus dem Türkischen übersetzt Zwischen zwei Bäumen. Der Titel steht für ein Leben zwischen Judentum und Islam. Im Buch gewährt er als bekennender Dönme einen Einblick in die Geschichte seiner Familie und erzählt von Traditionen, Ritualen und Geheimnissen der Dönme-Bewegung. Als Dönme werden die zum Islam konvertierten Juden bezeichnet, und da sie lange im Verborgenen ihre Religion praktizierten, gibt es bis heute zahlreiche Vorurteile und sogar Verschwörungserzählungen über diese religiöse Gemeinschaft.
1: Wenn von Sabbatianer oder Dönme die Rede ist, dann gibt es gleich gewisse Vorurteile. Diese Leute veranstalten perverse Versammlungen, kommen möglicherweise aus dem Weltall und sind eine Reptilienart, die sich im menschlichen Körper versteckt. Sie sind unglaublich reiche Menschen und halten die gesamte Macht in ihren Händen.
0: Die Dönme-Bewegung geht zurück auf Sabbatai Zevi. Der Rabbiner und Kabbalist wurde 1626 in Izmir geboren.
1: Zunächst einmal war Sabbatai Zevi ein Reformer. Er hat sich gegen die bestehenden jüdischen Gesetze, den Talmud und Halacha gestellt und versucht, eine viel liberalere religiöse Glaubensphilosophie zu verbreiten. Er sieht also eine Religion vor, in der Liebe und Leidenschaft im Vordergrund stehen. Er gewährte Frauen unglaublich große Freiheiten und gleiche Rechte, und so wurden die Frauen vielleicht zu den größten Verfechterinnen seiner Bewegung. Ein außergewöhnlicher Mensch, ein rebellischer Mensch, jemand, der sich stets gegen die bestehende Ordnung, gegen den Status quo auflehnte.
0: Als Rabbiner und Kabbalist interpretierte Sabbatai Zevi mit einem mystischen Ansatz die Tora neu. 1665 erklärte er sich als der erwartete Messias und löste in der jüdischen Diaspora eine große messianische Bewegung aus.
2: Du sollst el Mashiach ben David Selam.
0: Sabbatai Zevi hatte auch in Thessaloniki im heutigen Griechenland zahlreiche Anhänger. Dort lebten viele sephardische Juden, die sich nach der Flucht aus Spanien und Portugal 1492 im Osmanischen Reich niedergelassen hatten. Auch die Juden in Thessaloniki hatten große Messias-Erwartungen und viele von ihnen sahen in Sabbatai Zevi tatsächlich den Messias. Doch dann musste Sabbatai Zevi 1666 auf Druck des Sultans Mehmed IV. Zum Islam konvertieren. Tausende seiner Anhänger folgten der Konversion. Die offiziellen neuen Muslime praktizierten nach außen den Islam, im Geheimen aber blieben sie der kabbalistischen Lehre Sabbatai Zevis, seiner mystischen Neuinterpretation der Tora, treu. So entstanden die Dönme mit eigenen kulturellen und religiösen Bräuchen und Ritualen, die sich weit von jüdischen Traditionen entfernt haben. Can Karakaş.
1: Lebensmittel wie das ungesäuerte Brot, aber auch Rituale wie Schabbatmahlzeiten, das alles spielt in unseren Bräuchen keine Rolle mehr. Denn seit Beginn der Ära von Sabbatai Zevi gab es aufgrund seiner reformistischen Bewegungen keinen Grund mehr, die göttlichen Gebote weiter einzuhalten.
0: Für die Anhänger und Nachkommen des Rabbiners gibt es viele Namen. Im Osmanischen Reich wurden die zum Islam konvertierten Juden Avdeti bezeichnet. Sie selbst nannten sich Mahaminin. In vielen Sprachen kennt man den Begriff Dönme. Die Bewegung hat ihre eigenen Regeln und Feiertage, die ihre Anhänger bis heute einhalten.
2: Konveniamos con verdad, hey, başım tacı şapeday.
3: Bizde bu tür helal et, kaşerut.
1: Bei uns gibt es zwar keine Regeln bezüglich Halalfleisch und koscherer Ernährung mehr, aber wohl aufgrund unserer kulturellen Gewohnheiten essen wir zu Hause kein Schweinefleisch. Wir haben auch eigene heilige

0: Tage mit besonderen Essensritualen und Regeln. Zum Beispiel haben wir gegen Ende März ein Lammfest, das wir 22. Adar nennen. Es ist uns strengstens verboten, die ersten Lämmer, die in diesem Jahr geboren wurden, bis zu diesem Tag zu essen. Erst nach der Zeremonie darf es zubereitet und gegessen werden.
1: Nach dem Tod von Chabatai Sevi 1676 baute die Dönme-Bewegung in Thessaloniki weiter ihre Gemeindestrukturen aus. Es entstanden unter anderem separate Schulen, Moscheen und Friedhöfe. Dönme genossen in Thessaloniki hohes Ansehen in der Gesellschaft, Politik und Wirtschaft und machten die Stadt zu einer kosmopolitischen Metropole. Aber sie hielten an ihrer religiösen Identität fest. Ehen außerhalb der Gemeinschaft waren verboten. Ende des 17. Jahrhunderts spaltete sich die Dönme-Bewegung in Karakaschlar, Kapanjalar und Jakobilar. Es ging dabei vor allem darum, wer als spiritueller Nachfolger von Chabatai Sevi angesehen wurde. Nach dem Ersten Weltkrieg und dem Untergang des Osmanischen Reiches kam es zu einem Bevölkerungsaustausch zwischen Griechenland und der Türkei. Die Folge? Es wurden schätzungsweise 15.000 Dönme in die heutige Türkei umgesiedelt und entkamen so später der Verfolgung der Nationalsozialisten.
2: Ich fühle mich ihnen, den Dönme, sehr nahe, denn in gewisser Weise sind auch sie Juden. Hätten sie im Rahmen des Bevölkerungsaustauschs Thessaloniki nicht verlassen, ganz gleich, ob sie Ahmed, Mehmet oder wie auch immer heißen, dann wären auch sie, wie meine Glaubensbrüder und Schwestern, von den Nazis ermordet worden.
1: Das erzählt die jüdische Journalistin und Autorin Susanna Tarablus. Sie versucht mit zahlreichen Interviews und Porträts den Dönme eine Stimme zu geben. Sie arbeitet bei der jüdischen Zeitung Shalom, die in Istanbul herausgegeben wird. Gerade hat sie auf Türkisch ihr zweites Buch über Dönme publiziert. Nach »Papa, warum nennt man uns Dönme?« erschien jetzt die geflüsterte Identität Dönme. Tarablus berichtet, dass in der Türkei immer noch hinter vorgehaltener Hand über die Dönme gesprochen wird, dass sich Nachfahren der Dönme aber zunehmend vernetzen und gemeinsam über ihre Geschichte forschen, etwa über die Plattform Society for Sabbatine Studies, bei der sie inzwischen auch mitmacht.
3: Bu esnada ben onların bir platformuna dahil edildim.
2: Sie tauschen sich aus. Sie erzählen von Thessaloniki, ihrem Alltag, ihren Bräuchen, ihren traditionellen Speisen und religiösen Hymnen. Derzeit gibt es rund 300 Teilnehmerinnen und Teilnehmer. Sie sind von der Türkei aus in alle Welt verstreut worden. Auf der Suche nach ihrer kulturellen und religiösen Identität versuchen sie, voneinander zu lernen. Und es gibt welche, die nichts über ihre eigene Geschichte wissen, eben nur, dass sie Dönme sind.
1: Die aus Thessaloniki in die Türkei vertriebenen Dönme spielten auch in ihrer neuen Heimat eine bedeutende Rolle. Viele waren säkular und unterstützten die fortschrittlichen Reformen Kemal Atatürks und waren tatkräftig in allen Bereichen an dem Aufbau der modernen Türkei beteiligt. Das machte sie verdächtig und es wurden immer wieder Verschwörungstheorien von konservativ-islamischen Kräften wie auch von nationalistischen Kreisen verbreitet. Wie viele Menschen sich in der Türkei heute noch als Dönme bezeichnen, darüber gibt es keine offiziellen Zahlen. Doch die Angst, stigmatisiert und ausgegrenzt zu werden, haben Nachfahren der Dönme teilweise noch heute, obwohl viele assimiliert sind.
4: Eine Religion zwischen Judentum und Islam, Levent Aktoprak über die Dönme-Bewegung in der Türkei. Am Anfang schuf Gott Himmel und Erde. Das ist wahrscheinlich einer der bekanntesten Sätze der Bibel. Der Anfang des Alten Testaments, der erste Satz der Genesis, der Beginn der Schöpfungsgeschichte. Jedenfalls sind wir bisher davon ausgegangen, dass das der erste Satz dieser Geschichte ist. Was aber, wenn das gar nicht stimmt? Es gibt Wissenschaftler, die sich intensiv mit dem Alten Testament befassen, die da so ihre Zweifel haben. Vielleicht war es im hebräischen Original auch anders und erst durch die Übersetzung wurde dieser berühmte Satz zum ersten aller Sätze. Und wenn das wirklich so ist, dann hätte das auch Folgen für die Interpretation der Schöpfungsgeschichte. Anke Schäfer hat sich das genauer erklären lassen von jemandem, der Ahnung hat von Grammatik und Hebräisch kann.
5: Bereshit bara Elohim et hashamayim ve'et haaretz.
6: Johannes Diehl liest den Beginn der Genesis. Erstes Buch Mose, Vers 1, geschrieben wohl vor rund 2500 Jahren. Johannes Diehl ist akademischer Rat fürs Alte Testament am Fachbereich Evangelische Theologie der Universität Frankfurt.
5: Also übersetzt heißt das, gerade beim ersten Vers wird es schwierig. Luther hat übersetzt, am Anfang schuf Gott Himmel und Erde. Das ist schon das erste Problem, was das hier heißt, ob das überhaupt am Anfang heißt und ob das bedeutet, dass Gott am Anfang Himmel und Erde schuf, das heißt es wahrscheinlich nicht.
6: Dieser allererste Satz der Bibel beginnt im Hebräischen mit einer grammatischen Verbindung, die Konstruktusverbindung genannt wird. Da steht zuerst die Präposition be, was so viel heißt wie im, und dann folgt das hebräische Wort reshit, zu Deutsch Anfang.
5: Eine Konstruktusverbindung ist sowas wie eine Genitivverbindung im Deutschen.
6: Mit so einer Konstruktusverbindung beginnen hebräische Texte normalerweise nicht. Daher, dies ist sehr wahrscheinlich gar nicht der erste Satz der Geschichte, sondern
5: es bedeutet am Anfang, als Gott Himmel und Erde schuf, oder so irgendwie könnte man es paraphrasieren. Also es ist kein Schaffen Gottes am Anfang, dass Himmel und Erde am Anfang geschaffen wird und dann ist das Chaos da und dann fängt an, Licht zu schaffen, sondern das ist das Motto, die Überschrift des Textes insgesamt.
6: Somit würde die Genesis eigentlich erst mit Vers 2 beginnen.
5: Va'aretz ta'yetatuhu va'vuhu, v'choshech al p'nei tehum, v'ruach Elohim rachefet al p'nei hamayim.
6: Martin Luther übersetzt, und die Erde war wüst und leer, und Finsternis lag auf der Tiefe, und der Geist Gottes schwebte über dem Wasser. Doch Johannes Diehl gibt zu bedenken,
5: das Problem, was wir haben, ist, dass das Nebensätze sind in Vers 2. Und das sind Nebensätze, wo man sich dann fragen muss, wovon hängen die ab? Von der Überschrift hängen sie nicht ab, sondern wahrscheinlich von dem dritten Vers.
6: Im dritten Vers heißt es bei Luther, und Gott sprach, es werde Licht, und es ward Licht.
5: Und man müsste dann übersetzen, als die Erde wüst und leer war und Finsternis über der Urflut war und der Ruach Elohim über den Wassern schwebte, da sprach Gott, es werde Licht und es ward Licht.
6: Das heißt, in Vers 2 wird beschrieben, wie man sich die Welt vor der Schöpfung vorstellt. Interessant ist also, am Anfang war schon etwas da.
5: Es geht hier um zu zeigen, wie Welt entsteht, aber es ist keine Schöpfung aus dem Nichts. Also Creatio ex nihilo wäre der Begriff. Diese Creatio ex nihilo, die man da gerne reinliest, auch in der Tradition, hat man schon ganz früh gemacht, auch schon das Johannesevangelium beginnt so ähnlich, in Arche en ho logos, am Anfang war das Wort, der fasst das so auf, aber diese Creatio ex nihilo kennt man in dieser Zeit nicht, als man den Text geschrieben hat, sondern diese Creatio ex nihilo kommt erst durch den Hellenismus im 2. Jahrhundert rein.
6: Am Anfang der Genesis war das Tohuwabohu da, das Chaos, durch das ein Ruach Elohim geht oder fegt. Elohim ist die häufigste Gottesbezeichnung in der hebräischen Bibel. Aber was heißt Ruach genau? Luther übersetzt, der Geist Gottes schwebte über dem Wasser, aber
5: Ruach heißt Wind, Windhauch. Es heißt eigentlich Wind und Windhauch und erst sekundär Geist. Man könnte es hier auch als einen großen Wind auffassen. Elohim ist oft ein Superlativ. Also es könnte ja auch ein Riesensturm über das Wasser schweben, fegen, hin und her fegen. Und dann hat man hier ein Bild für großes Chaos, was hier herrscht. Ja, die Erde ist Tohuwabohu, wir kennen den Begriff alle. Das erinnert so ein bisschen an Wirrwarr. Wir haben die Finsternis, die über der Urflut ist. Und dann spricht Gott, es werde Licht und es ward Licht. Dann fängt die Ordnung an.
6: Und mit dieser Trennung von Licht und Finsternis wird, so sagt Johannes Diehl, die Zeit erschaffen.
5: Und dann heißt es in Vers 5, da nannte Gott das Licht Tag und die Finsternis nannte er Nacht. Und es wurde Abend und es wurde Morgen, Tag 1. Da haben sie dann die Zeit, die geschaffen ist, und das Licht, das das Chaos richtig sichtbar macht.
6: Am zweiten und dritten Tag wird in Genesis 1 dann der Raum geschaffen, der Himmel und die Erde. Eine relativ sachliche Beschreibung dessen also, was aus Sicht der Autoren Bereshit, also im Anfang, passiert ist. Und dann liest Hebräisch-Experte Johannes Diehl weiter im ersten Buch Mose, bis er schließlich zu Vers 27 gelangt. Bei Luther heißt es, und Gott schuf den Menschen zu seinem Bilde, zum Bilde Gottes schuf er ihn.
5: Dort wird gesagt, dass er den Menschen so schafft, wie Gott ist, und er setzt ihn als Repräsentant Gottes ein. Das ist etwas, was im alten Orient eigentlich nur für den König gilt oder die Königsfamilie. Das sind die Repräsentanten Gottes auf Erden.
6: Das Genesis 1, das auf den Menschen überträgt, sei eine klare Botschaft an den Menschen.
5: Und das finde ich höchst spannend, dass jeder von uns im Grunde genommen königlicher Repräsentant Gottes auf Erden ist und sich so verhalten muss.
6: Wenn wir den Text heute lesen, so meint Johannes Diehl, stellt das einen Anspruch an uns. Wie würden wir uns verhalten als Repräsentanten Gottes auf Erden? Vor allem, wenn da dann im weiteren Verlauf steht, füllet die Erde und machet sie euch untertan.
5: Ich darf die Texte auf meine Gegenwart aktualisieren und würde dann sagen, macht euch die Erde untertan als Repräsentanten Gottes auf Erden, der diese Welt geschaffen hat. Und das bedeutet, geht verantwortungsvoll mit ihr um.
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Nach dem Fund einer Sprengstoffdrohne am Flughafen Leipzig-Halle fordert der Verteidigungsausschussvorsitzende Röwekamp eine zentrale Zuständigkeit für die Abwehr solcher Fluggeräte. Statt bei einer Vielzahl föderaler Luftsicherheitsbehörden sollte diese bei Bundesinnenministerium und Bundespolizei liegen, sagte der CDU-Politiker dem Redaktionsnetzwerk Deutschland. Am Ende habe nur der Zufall und die Umsicht eines Busfahrers Schlimmeres verhindert. Laut Sicherheitskreisen hatte die Drohne zwischen Flugzeugen knapp über dem Boden geschwebt, bevor der Mann sie gesehen und mit einem Fußtritt zu Boden gebracht habe. Gestern übernahm die Bundesanwaltschaft die Ermittlungen zu dem mutmaßlichen Anschlagsversuch. Es bestehe der Verdacht des versuchten Herbeiführens einer Sprengstoffexplosion sowie des gefährlichen Eingriffs in den Luftverkehr. Nahe der syrischen Hauptstadt Damaskus ist ein Sprengsatz explodiert und hat mindestens 2 Menschen getötet. Außerdem habe es 13 Verletzte gegeben, teilte das Gesundheitsministerium mit. Die Bombe explodierte in der von zahlreichen Drusen und Christen bewohnten Vorstadt Jarmana. Das Staatsfernsehen berichtete, der Sprengsatz sei unter einem Kleinbus detoniert. Bisher hat niemand den Anschlag für sich reklamiert. Die Explosion ist bereits die 3. binnen eines Monats. Seit dem Sturz von Machthaber Assad im Jahr 2024 hat es in Damaskus mehrere tödliche Anschläge gegeben. Die Regierung von Interimsstaatschef Shara treibt eine Öffnung Syriens und eine Annäherung an den Westen voran. Ein Übergangsparlament soll innerhalb von gut 2 Jahren eine neue Verfassung für das Land